Fahrrad rausfinden. Fand ich gut. Hab ich mir gedacht, dem Kerl ist auch da, hab ich mir gedacht. Und ich hab mir gedacht, ich weiß nicht, was ich gemacht habe. Ich hab mir gedacht, ich hupe mal. Serienmäßig angebaut, beim Auto ist ja Hupe, warum nicht einmal hupen? Oder? Und hab gehupt. Und hab ich ein wenig gewartet. Und schau in den Rückspiegel. Und das Auto war genauso noch da gestanden. Und dann hab ich mir gedacht, naja, da hättest du gar nicht hupen brauchen, ne? Hab dann aber trotzdem einmal weitergehupt und geschaut und das Auto ist genauso stehen geblieben. Und da bin ich in eine Phase gekommen, immer hupen, warten und schauen. Das war so das. Und dann bin ich mit der Zeit bin ich ein wenig unruhig geworden, wo ich mir gedacht habe, jetzt mich erst fahren. Und da habe ich mir gedacht, jetzt bleib mal ganz gelassen, du weißt ja nicht, was passiert ist. Du siehst ja immer bloß das Auto. Vielleicht ist im Vaterhaus die Oma krank und die Oma hat ihre Tochter angerufen und hat gesagt, du, ich bin krank. Und die Tochter hat zu ihrer Tochter, zum Enkelkind gesagt, die Oma ist krank, nimm mal das Körbchen und die Flasche Wein und den Kuchen und bring's der Oma schnell. Und dann hat die gedacht, die Oma, das muss schnell gehen, hat keinen Parkplatz gefunden, hat sie da hergestellt. Ist dann auf zur Oma und hat gesagt, Oma, schau mal, die Flasche Wein, der Kuchen, wenn's hupt, muss ich runter. Aber ich hab ja gehupt. Und hab ich mir gedacht, nicht aufregen, Matthias. Vielleicht ist aus Versehen ein freilaufender Wolf rumgelaufen und hat soeben halt die Oma und die Enkelin aufgefressen. Dann kannst du natürlich rein, theoretisch stehst du da lang und hupst. Ist ja nicht anzunehmen, dass dann nach einer halben Stunde der Wolf runterkommt. Und sagt, ja, also Herr Egersdorfer, Sie wollen da wegfahren, gehe ich recht in der Annahme? Und dann sage ich, ja, Herr Wolf, ich weiß nicht wie, ich muss nach Berlin. Und dann sagt er, oh, da ist mir aber ein Malheur passiert. Ich habe, glaube ich, soeben die Fahrzeughalterin verspeist mit ihrer Verwandten. Oh, und ich glaube, es wackelt so in meinem Magen. Ich habe den Schlüssel auch geschluckt. Wollen Sie mal irgendwie durch mein Maul hineinfassen? Vielleicht erwischen Sie es im Darm noch in den Schlüssel. Obwohl, es ist jetzt schon eine halbe Stunde her. Vielleicht versuchen Sie es einmal von hinten. Das ist ja nicht anzunehmen, dass man da mit so einem Wolf sich unterhält, ne? Und dann steht man da natürlich stundenlang und wartet und hupt, ne? Und dann steht man da und dann wird einem das langsam so bewusst, dass es da keinen Kompromiss gibt in der Situation. Man kann da nicht sagen, ich fahre jetzt zumindest einmal 10 Kilometer in Richtung Berlin. Das geht nicht, das geht überhaupt nichts. Ich habe einen Führerschein, ich habe einen Fahrzeugschein. Das Auto hat Öl, die Reifen haben Luft. Das ist zugelassen, das hat TÜV, das nützt überhaupt nichts. Ich könnte sagen, wie schaut's denn aus? Hätten Sie Interesse, trinken wir morgen bei mir im Hinterhof im Auto eine Flasche Wein. Und dann sagen Sie, was, im Auto? Sag ich, ja, man kommt ja nicht mehr weg. Auf das Dach könntest du so Blumenkübel stellen. Könntest bepflanzen. Da können wir im Kindergarten können wir sagen, da habt ihr Fingerfarben, malt mir wegen das Auto voll. Da können wir hinten im Kofferraum können wir Spargel anpflanzen oder was. Oder Tomaten ranken lassen oder wie. Und dann merkst du, der Parkplatz, so schön wie er war, aber bringt überhaupt nichts. Ich hab ihn zwar gleich gehabt, aber ich komm nicht mehr weg. Lieber hätte ich einen Parkplatz gehabt, wo ich 4,5 Stunden gesucht hätte. Wo man wirklich sagt, es ist schon 4 Stunden, ich habe immer noch keinen. Und dann hat man einen Parkplatz und dann wandert man 4 Stunden da, wo man wohnt. Und am nächsten Tag nimmt man sich einen Rucksack und was zum Festspannen mit und wandert dann wieder zum Auto hin, aber dann kann man wegfahren. Dann kann man sofort wegfahren, dann komme ich nicht weg. Und man muss wirklich sagen, rein emotional kann man sagen, ich habe mich ein wenig aufgeregt heute. Ich habe mich irgendwie, war das... Und dann habe ich gesagt, also Matthias, du musst jetzt wieder ein wenig ruhig werden. Ne? Du siehst ja immer nur das Auto.
Du weißt ja überhaupt nicht, was für Leute es sind. Wer das fährt, was ist das für ein Mensch, wer verbirgt sich da dahinter? Ist das jemand, der kommt in den Hinterhof reingefahren und schaut und denkt sich, ach, da stehe ich mich her, da stehe ich mich her, und das glaube ich nicht, dass gleichzeitig der rausfahren will, wo ich da stehen will. Das wäre mathematisch unmöglich. Das wäre ein Sechser im Lotto, das glaube ich nicht. Gibt es solche Leute, wo man sagt, so naiv, so emotional intelligent? Auf Deutsch sagt blöd! Oder es ist jemand, der kommt reingefahren und denkt sich, da stell ich mich mal her. Das interessiert mich überhaupt nicht, wo der heute hin will. Der soll warten. Ich hab zu tun. Gibt es solche Leute bei Ihnen? Ja? Wo man sagt, so Ellenbogen-Arschliche, so Egoisten. Machen Sie halt wegen mit, Mensch! Gibt solche Leute? Ja, also geh doch. Ja, mal jedenfalls, ich habe das Auto eine halbe Stunde angeschaut und habe mir gedacht, Matthias, du musst da irgendwas machen, egal was das für ein Mensch ist, du musst da mal an dem Weltbild muss ich was ändern von der Person. Und ich habe immer so kleine Zettel im Auto und habe mir gedacht, ich schreibe jetzt einmal. Ich drücke das jetzt mal in Worten aus, was ich denke, und tue es an einem Scheibenwischer reinklemmen. Und dann kommt der Fahrer zum Auto und denkt sich, was ist denn da hinter dem Scheibenwischer? Und zieht den Zettel und liest es dann, und dann verändert sich da vielleicht was. Und ich habe geschrieben, liebe Autofahrerinnen, ihre Parkweise ist eigentlich nicht optimal zu nennen, sondern eher suboptimal. Und ich hab wirklich gedacht, ich mach das. Aber dann habe ich mir gedacht, bei so jemandem, der sich so hinstellt, da hilft kein Glanzzetteler. So müssen wir es direkt in Lacken einschreiben im Autoschlüssel. So richtig 7 Zentimeter tief. Du Drecksau! Du Drecksau! Richtig einmal außenrum. Und Drecksau richtig XXXGZAU. Und Sau, das U von Sau richtig über die ganze Tür. Sau! Und dann glaube ich, dann ändert sich bei dem was. Wenn der dann am Mittwoch zum Lackierer fährt und der Lackierer sagt, oh, war das noch vom Sturm? Dann muss der Farbe bekennen, dann muss der sagen, da habe ich mich dumm hingestellt. Gehen wir doch ein, muss man doch wirklich sagen. Unser Staat macht doch in so einem Fall überhaupt nichts, oder? Oder? Nein, nichts, oder? Kann man doch mal, sind doch unter uns, kann man doch mal sagen. Passiert doch nichts. Dass da irgendwie die Polizei sagt, da machen wir jetzt mal eine Liste. Ne? Und sammeln wir mal 20, 25, wenn wir welche haben, tun wir die mal sammeln, alphabetisch, und dann werden die mal am Freitag vor dem Wochenende abgeholt. Sagt man, dann nehmen wir sie ein Lastkraftfahrzeug und dann sagen, steigen Sie mal ein, Sie müssen jetzt mal auf eine Umschulung. Ne? Und dann kommen die mal übers Wochenende, machen die mal einen Workshop. Sagt man, man tut sich mal das Aufsturz mieten und macht auch mal sowas hier unten. Und tut dann zum Beispiel mein Auto die Situation in dem Hinterhof fotografieren und projizieren an die Wand. Und mein Auto genau, wie das eingepackt ist. Und dann sagt man, Entschuldigung, schauen Sie mal den blauen PKW, wenn der Fahrer wegfahren will, was kann der denn machen? Und der schaut dann vielleicht auch so wie Sie. Und dann sagt man, wenn Sie allein nicht draufkommen, nehmen Sie sich einen Partner, der Ihnen sympathisch ist. Machen Sie Gruppenarbeit. Wer will, da ist auch Ton. Und Knetgummi, wer will, kann die Antwort auch kneten. Oder wer will, kann auch hier auf der Tanzbühne die Antwort tanzen. Und dann macht man so Angebote, dass da was passiert. Aber es passiert ja nicht. Man müsste im Endeffekt, müsste man selber aktiv werden. Man müsste sagen, ich baue mir meinen Keller ein wenig um. Ich mache den ein wenig ausbruchsicher. Und ich warte, bis der da kommt, der Fahrer. Und dann sage ich, hallo, ja, gehen Sie mal mit, Sie müssen mal schnell in meinen Keller. Und dann macht man die Tür

Und dann kommt eine Frau raus. Sowas habe ich noch nicht gesehen. Also wirklich sowas von hübsch. Und ein Kostüm hat die angehabt, wo man wirklich sagt, oh, das ist erst die Wahl. Und das war so rockähnlich. Man hat gar keine Füße gesehen. Das war mehr ein Schweben, wie die in den Hinterhof reinkommen ist. Und die ist so ellipsenförmig reingeschwappt, kann man fast sagen. Und die hat so nach Patchouli und Pfefferminz gerochen, so wirklich, wo man sagt, das möchte ich saufen. Ne? Ja, das war wirklich so rein. Und ich habe so geatmet und dann ist sie zu ihrem Auto, das war die Fahrerin, und dann sieht sie mich und dann sagt sie, ha, da habe ich mich wohl ein bisschen dumm hingestellt. Und dann habe ich gesagt, ach was? Nein, überhaupt nicht. Wenn sie jetzt wegfahren, kann ich ja auch sofort wegfahren. Und dann ist sie eingestiegen ins Auto und aus dem Hinterhof gefahren. Naja, und dann war es überhaupt kein Problem. Habe ich mich ins Auto gehockt und bin da hergefahren. Überhaupt nicht der Rede wert.

0: Aber Bruder, du bist neu, du bist in Ordnung. Was läuft? Hast du schon ein Mädchen kennengelernt? Ich so, nein, nein, Mädchen habe ich eben noch nicht kennengelernt. Ich will ganz gerne Mädchen kennenlernen. Also Bruder, total einfach, Bruder. So, Bruder, schau mal, für die weißen Mädchen sehen wir alle gleich aus. Du kannst sein, wer du willst, sagt Roberto Blanco, egal, die glauben alles. Das stimmt, ich habe das natürlich nicht gemacht, ja. Ich bin ein ehrlicher Typ, aber ich habe tatsächlich mal, ich bin ja auch Schauspieler, und habe damals in so einer sehr BR-Serie mitgespielt, Kanal Fatal, mit so ein bisschen älterem Zielpublikum. Auf jeden Fall saß ich mit meinem Bruder in der VIP-Area bei 60. Ist nichts Besonderes. VIP-Area bei 60 heißt nur, dass du zur Bratwurst auch eine Serviette bekommst. Das war's. Das war's. Auf jeden Fall sitzen wir da so und da war so ein älteres Pärchen eben, Zielgruppenpärchen quasi, und die haben immer so hergeschaut und gegrinst und ich dachte dann so, ja Gott, die haben mich erkannt wahrscheinlich. Und dann kam auch in der Halbzeit, kam der Mann an mit seiner Kamera, meint so, grüß Gott, Sansa Schuh, oder? Meint ich so, ja, ich bin's. Dann sagt er zu seiner Frau, hab ich's gesagt, der Breno. Breno war ein Fußballer von Bayern München, ungefähr 1,98 Meter groß, ja. Solche Lippen, wo ein ganzes Villeroy Bosch-Service reingepasst hat. Und er war ein Spieler von Bayern München. Ah, oh, Mann. Ja. Ich meine, nein, ich will auch nicht lügen. Ich will Mädchen richtig normal kennenlernen. Mit irgendwas, was ich kann. Also, Bruder, ich habe noch eine Idee. Du kannst Mitleid machen. Mitleid funktioniert auch. Die Weißen schämen sich für alles, was sie uns angetan haben. Habe ich auch nicht gemacht. Aber auch das stimmt. Habe ich schon am eigenen Leib erfahren. Ich habe Abitur ja gemacht und ich war in der Schule, so 11. Klasse, wir haben eine Geschichtsklausur geschrieben, ziemlich schlechter Schnitt und der Geschichtslehrer, der Gutsmiedl, hat es rausgegeben, richtiger Bayer, und hat halt gesagt, wie man so in Bayern sagt, Leute, also ihr habt euch aufgeführt wie die letzten Neger. Und ich habe nur gesagt, hey, Robert, Simon, ich schreibe dein Einser rein. So habe ich mein Abitur gemacht. Ja, geht auch. Wollte ich aber auch. Und ich habe gesagt, nein, irgendwas kann man nicht irgendwie was... Anderes? Ja, Bruder, okay, eine Möglichkeit habe ich noch, Bruder. Du kannst mit mir in die Basketballmannschaft. Ja, guten Trainingsanzug, bisschen Sport machen, die Mädchen sind beeindruckt und so. Und ich meine, mich hat noch niemand gefragt, ob ich mit in die Basketballmannschaft will, ja. Und da habe ich gesagt, das ist gut, das machen wir. Haben wir dann auch tatsächlich gemacht. Wir hatten eine Basketballmannschaft, unterste Liga, also irgendwie Kreisklasse C oder wie das dann hieß. Und haben unser erstes Spiel gehabt gegen Milbertshofen 4. Es waren nur alte Männer, also wir haben uns alle warm gemacht wie die Geisteskranken und die anderen waren alle draußen, Schnurrbärte, Bierbäuche, wo auch so das Trikot so halb noch irgendwie gepasst hat, Weißbier getrunken und geraucht, wirklich, mit dem Schiedsrichter zusammen. Wir, okay, noch eine halbe Stunde Linien-Spritz, auf geht's, Männer! Haben uns warm gemacht, dann kommt auf einmal einer von denen rein, der Erste, schaut und meint, heute braucht's keine Weitermacher, wir spielen nicht. Ich so, warum spielen wir nicht? Ja, warum spielen wir nicht? 1, 2, 3, 4. Ihr habt 4 Neger in der Mannschaft. Das ist unfair. Ich sag da auch nicht zu meinem Mathelehrer, sorry, ich schreibe die Klausur nicht mehr, das ist unfair. Warum? Ja, wir haben 4 Brillenträger in der Klasse. Das geht so nicht. Da ist mir klar geworden, meine Nachbarin hatte tatsächlich recht.
1: Wir sind hier fein nicht im Urwald.

Von wegen Großstadtdschungel und so. München ist halt auch nur ein Dorf, wo zufällig eine U-Bahn durchfährt. So, jetzt bin ich fertig. Viert euch, servus. Dankeschön. Peace. Dankeschön. Cheers.

0: Kapitel 17. Was machst du da? Fragt das Känguru. Ich halte inne. Siehst du doch, sage ich. Du seilst dich mit Bergsteigerausrüstung vom Balkon ab?
1: Eben,
0: sage ich und lasse mich noch ein Stück weiter hinunter. Also gut, sagt das Känguru, ich formuliere meine Frage um. Warum machst du das?
1: Na, ich will nach unten.
0: Ach so, sagt das Känguru. Am Balkon der Nachbarin von unten bleibe ich fast an den Blumenkästen hängen. Das Känguru beugt sich über unser Balkongeländer. Verzeih, wenn das Folgende vielleicht sehr dumm ist. Aber darf ich fragen, warum du nicht einfach die Treppe benutzt?
1: Ich will jeden Tag etwas Besonderes machen, sage ich. Denn etwas Besonderes a day keeps the blues away. Das ist meine Philosophie.
0: Ich dachte, deine Philosophie ist, dass du dir vornimmst, nichts zu machen.
1: Ich habe das noch weiterentwickelt, jetzt nehme ich mir nicht mal mehr was vor.
0: Daran gemessen ist diese Aktion aber reichlich extravagant, oder nicht?
1: Glaubst du etwa, ich habe mir das vorgenommen? Ich lasse mich treiben.
0: Du hattest also die spontane Eingebung, dich vom Balkon abzuseilen?
1: Fragt das Känguru.
2: Na und?
1: Frage ich zurück und lasse mich vorsichtig noch ein Stockwerk hinunter.
0: Und was machst du, wenn du unten bist?
1: Ich muss aufs Bürgeramt was beantragen. Und da wollte ich noch kurz in den Supermarkt.
0: Spannend, sagt das Känguru.
1: Ja, aber an heute werden wir uns trotzdem noch lange erinnern. An den Tag, an dem ich mich vom Balkon abseilte.
0: Um eine Wartenummer zu ziehen und Toilettenpapier zu kaufen, sagt das Känguru.
1: Und doch wird dieser Tag ein Sieg sein gegen die Tyrannei der Tristesse, sage ich. Gegen die Mechanik der Maschine, gegen den Realismus der Routine, gegen die Gleichförmigkeit der Tage.
0: Bringst du mir Schnapspralinen mit?
1: Ruft das Känguru, als ich im Hof das Bodenpflaster berühre. So hat jeder seine Mittel und Wege, mit dem Leben klarzukommen, murmle ich.
0: Was?
1: Ruft das Känguru von oben.
2: Nix, schreie ich.
0: Aber nicht die billigen, ruft das Känguru.
3: Finanzkrise, Finanzkrise.

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gibt's Affen. Das wissen Sie sicherlich. Die Lippe fließt durch Lippstadt. Das wusste ich nicht.

0: geht ihr noch weiter.
1: Vater Unser, gleich nach der Werbung. Gesprochen von Renate Küster und Dieter Hildebrandt, dem Autor. Dieses Hörbuch hat eine kleine Vorbemerkung nötig, weil die Zeit inzwischen schnell vergangen ist. Als Big Brother in unser Fernsehleben trat, sagten die Erzeuger, das hat Zukunft. Die hatte sich aber schnell aufgebraucht. Die jungen Leute im Fernsehcontainer hatten sich nicht viel zu sagen. Zunächst hatten sie sich gelangweilt und dann uns. Man hat diesen Container dann im Dschungel versenkt, wo die Mutprobanden verschiedene Arten von Würmern verschlingen mussten. Aber auch diese Unterhaltungsform, und ich vermeide das Wort Format, ist dann im Ekel verkommen. Und die Idee entstand, lasst alte Leute in ihren Häusern und lasst sie erzählen. Warum? Die haben was erlebt. Aber wie geht das? Der Fernsehteilnehmer will das Leben in die Hütte holen. Der Fernsehmacher möchte die Hütte ins Fernsehen holen. Also baut der Macher das Wohnzimmer des Teilnehmers, nach und engagiert Schauspieler, die diese Hüttenbewohner darstellen. Daraus wurden dann Serien, in denen das pralle Leben wirklichkeitsnah pulste. Wurden die Darsteller, die junge Menschen darstellen sollten, älter, entstand folgende Überlegung. Entweder man lässt sie wirklichkeitsnah älter werden, oder man hat erfahren, dass die Fernsehzuschauer sie nicht mehr mögen. Dann bringt man sie innerhalb des wirklichkeitsnahen Geschehens um. Sie werden dann überfahren, stürzen ab, ertrinken, geraten in Schusswechsel oder bringen sich selber um. Das bringt dann wieder prächtige Begräbnisszenen, dramatische Trauermimik, singende gemischte Chöre mit Halleluja und frömmelnde Omas, wofür man die beiden Großkirchen als Sponsoren gewinnen kann. Schauspieler, die in ihren Gagenforderungen lästig werden, wird man auf diese Art leicht los. Die Autoren sind schnell zu verlocken, die ihrer Meinung nach schlechten Vertreter ihrer kostbaren Sätze kaltblütig zu ermorden. Der finanzielle Aufwand für diese Serien oder Fabrikation von Fortsetzungsromanen wird immer größer. Schauspieler, Regisseure, Autoren, Komponisten müssen bezahlt werden für diese leicht verderbliche Ware. Und irgendwann haben die Firmen, die das im Auftrag des Fernsehens hergestellt haben, nachgerechnet und haben sich gesagt, wir setzen die Kameras ins Haus. Die werden dort justiert, reagieren automatisch, wenn sich was bewegt. Und die echten Hausbewohner sind dann die Darsteller. Und wenn man Glück hat, wirken sie echter als die Schauspieler. Das Haus kaufen wir, das ist ein Klacks, die Bewohner auch, indem wir ihnen eine komplette Altersversorgung anbieten. Sie bleiben in diesem Haus, müssen sich um nichts mehr kümmern und kommen ohne Schulden in den Himmel. Dafür müssen sie rund um die Uhr fotografierbar sein. Wir ziehen dabei den Kürzeren, sagen die Produzenten. Wir leisten die Pressearbeit, gewähren mit eigenen Ärzten die gesundheitliche Versorgung und stellen eine 24-stündige redaktionelle Betreuung. Bezüglich der Zuschauer machen wir uns keine Sorgen, nachdem wir ja wissen, dass die Testbilder höhere Einschaltquoten hatten als die Nachrichtenmagazine. Unseren Sponsoren und unseren Anteilseignern können wir mitteilen, wir haben gut eingekauft. Wir haben nämlich alles umsonst. Ehekräche, Scheidungen, körperliche Auseinandersetzungen aller Art, Krankheiten, Todesfälle. Kurz gesagt, das pralle Leben, wie es einmal der damalige Intendant des zweitesten deutschen Fernsehens aller Zeiten gefordert hat. Und wir haben durch unsere Redaktionen den Vorteil, dass wir dieses wirkliche Leben lenken können, dass wir es korrigieren und dass wir zu unseren Schlüssen kommen, ganz gleich wie das Leben entscheidet. Und wenn jemand dankbar ausrufen möchte, Gott sei Dank, wir leben, dann sind wir das Gott sei Dank. Vertrauen Sie der Zeichensetzung. Es heißt nicht etwa, dann sind wir das Gott sei Dank, sondern dann sind wir das Gott sei Dank. Denn der Mensch hat das Fernsehen erfunden, aber das Fernsehen hat Gott erfunden. Gott sei Dank. und Gott hat gejungt und lauter junge Götter erfunden, die alle wiederum sich als Gottvater ausgeben und die Schöpfung von vorn beginnen. Dann ward es Licht, die Erde schlief noch, wachte auf, schaute in die göttliche Helle, sah aber auch, wie sich die vielen Gottväter einschalten wollten bei der Verteilung der Erde und bekam von ganz oben die Mitteilung, ihr Arschlöcher, die höchste Einschaltquote hat die Apokalypse. Und dann ward es wieder finster. Und jetzt beginnt das pralle Leben. Darf ich vorstellen, meine Frau Renate, der liebste Widerspruch, den ich in meinem Leben zulasse.
0: Guten Abend. Mein Mann hat schon oft von mir erzählt. Ich bin die Renate. Ich glaube ihm jedes zweite Wort.
1: Darum überlasse ich ihr immer das Erste.
2: Aber man weiß ja, man sorgt ja natürlich vor für die Rente. Der eine baut ein Haus, aber die beste Rentenversicherung sind nun mal Kinder. Ja, ich habe ja schon einen Sohn, den Ruckzuck. Und wir wollen jetzt auch noch Nachwuchs. Also meine Frau wünscht sich eine Tochter, die heißt dann Machin und... Ja, im Moment klappt es nicht so, ein paar Probleme. Sagt meine Frau, das habe ich gehört, Ausbilder, geh doch mal zum Urologen. Ne, für die Frauen, das ist so der Männerarzt. Ne. Da musst du ab einem gewissen Alter hin, gehst zum Urologen, ist nichts Schlimmes. Da musst du dich halt so umdrehen, Hose runter, beugst dich so nach vorne. Da sagt der Urologe, Herr Schmidt, wie begrüßen Sie morgens Ihre Rekruten? Da sagst du, morgen Ihr Luschan! Sagt der Urologe, ja, wir nennen das Hafenrundfahrt. Sag, ja, fühlt sich auch an wie ein U-Boot im Nichtschwimmerbecken. Da wollt ihr eine Spermaprobe von mir? Ich sag, Herr Doktor, jetzt waren wir doch gerade so schön intim, bedienen Sie sich! Dann drückt ihr mir so einen Plastikbecher in die Hand, muss ja in so eine Kammer gehen, ja, ich... konnte mich nicht so konzentrieren. Kam die Urologin mit so ein paar Heften rein. Playboy, nix. Hustler, nix. Panzer aktuell, Becher voll. Guckt dann so unter das Mikroskop, sagt Herr Schmidt, ich muss Ihnen leider mitteilen, Ihre Spermien sind zu langsam. Was? Ich hab Luschenspermien? Ein Verweigerungssekret? Herr Doktor, amputieren Sie mir beide Eier, damit ich die mir morgen beim Frühstück vorknöpfen kann. Sagt er, ruhig, Herr Schmidt, ruhig. Es gibt eine neue Methode aus Amerika. Er könnte mich unter Hypnose setzen und in Mikrobengröße als Blutkörperchen in meine eigene Blutbahn teleportieren. Könnte ich mal nach dem Rechten schauen. Ne? Ich soll aber nicht die Weißen gegen die roten Blutkörperchen aufhetzen. Gut, ich lag da auf der Liege, der bis Hokus Pokus, tausend Farben, alles dreht sich und pah, war ich in meiner eigenen Blutbahn. Das ging vierspurig runter. Alle Blutkörperchen hatten Sonnenbrillen auf. Und grüßten militärisch, ne? Ich sag, Mensch, wo bin ich denn hier? Er sagt, ja, hier bist du im Kopf. Ne? Da hab ich mich mal so umgedreht. Boah, ist hier ein Platz. Passt ja noch ein Panzer rein, ne? Dann war ich da im Kopf und kam auf einmal kommt so ein Typ in so einem bunten Gewand vorbei, tanzt mich so an. Sag, was ist das denn? Ja, das ist ein Glückshormon. Die haben ihr Seltenheitswert. Sag, Glückshormon, pass auf, bis ich wiederkomme. Aus dir mach ich eine Depression. Vom Kopf ging's weiter Richtung Hoden. An meinem Herz vorbei. Hab ich den Herzrhythmus gehört. Ja? An der Niere vorbei, durch den Harnleiter. Noch zwei Nierensteine weggesprengt. Ne? Komm an die Leber, da war die Hölle los, alle am Schuften, am Arbeiten, am Jammern, Überstunden. Ich sag, wieso Überstunden? Ist da überall Kurzarbeit? Sag, nein, Kurzarbeit ist nur im Hoden. Da hat's mir gelangt. Bin ich rein in meinen Hoden und ein Bild des Grauens. langsame, lustige, kriegsmüde, vergammelte Spermien. So, losgebrüllt. Wer ist hier der Chef? Da kommt so ein langhaariges Sperma namens Udo auf mich zu.
3: Ja, du Ausbilder. Warte. Wir sind hier 1 Million Spermien, ne? Und nur einer soll gewinnen. Wir kommen mit dem Druck nicht so klar.
2: Ist doch scheiße, ihr habt zu laufen, wenn ich schieße! Morgen Punkt 12 Uhr ist Eisprung, da wird zurückgeschossen! Da rennt ihr aus dem Hodenbunker raus, durch das Rohr gerobbt, in die Gebärmutter, die ist Holland und wird besetzt! Dann in 2 Gruppen aufgeteilt, links und rechts die Eileiter hoch und der Erste und Beste befruchtet das Ei. Noch Fragen? Und dann sah ich in 1 Million funkelnde Spermienaugen. Die waren motiviert. Es wurde gesungen, Kriegslieder marschiert, Zirkeltraining gemacht. Mit bestem Gewissen konnte ich meinen Körper verlassen. Gut, der Nachwuchs lässt noch auf sich warten. Ich komme jetzt immer zu früh. Irgendwie haben die das mit dem Blitzkrieg nicht verstanden.
4: Ja, meine... Meine Damen und Herren, das war jetzt natürlich ein bisschen mehr als ein kleiner Zwischenruf. Aber, also ich bin da gar nicht richtig wütend drüber, muss ich Ihnen ehrlich sagen. Seit ich bei unserer Stiftungsinitiative mitarbeite, habe ich was dazugelernt. Was ich früher überhaupt nicht konnte. Früher hätte ich mich über solche Leute aufgeregt. Heute habe ich in mir eine angenehme Grundhaltung. Und zwar, wenn ich solchen Leuten begegne, überlege ich als erstes, gibt es nicht auch irgendwas Positives an denen? Und das ist eigentlich ganz schön. Man kommt da auf Sachen, die kannte man früher an sich selber gar nicht. Bei diesen Menschen gibt es zum Beispiel auch was Positives, nämlich seine Energie. Die ist natürlich negativ. Also das ist Wut. Destruktiv, aggressiv, negativ gepolt sozusagen. Aber es ist Energie. Wir reden doch dauernd über Energie. Über Energieengpässe, Energiekrisen, alles mögliche. Bei allem. Öl, Gas, weiß der Teufel, Atomstrom, meine Damen und Herren. Wir reden zu wenig über psychische Energie. Dabei sagen die großen Ökonomen der Welt, die Hälfte eines Wachstums und eines Aufschwungs sind reine Psychologie. Also psychische Energie. Und die müssen wir nutzen. Wir könnten solche Leute brauchen, wenn wir es schaffen, ihre Energie zu erhalten, aber sie umzupolen. Wir brauchen jeden, der hilft, um Deutschland zu helfen. Deswegen sind wir heute Abend da. Auch solche Leute, wenn man mit ihr umgehen könnte. Wir brauchen alle. In allen Altersgruppen. Sie auch. Aber er ist natürlich der Wichtigste. Meine Damen und Herren, gar keine Frage. Dieser junge, demotivierte Mensch. Er und 750.000 Menschen in seinem Alter und in dieser Problemgruppe in Deutschland, die wir für ein Problem halten, ist gar keins. Er hat das größte Rettungspotenzial von allen. Wir sehen es nur nicht. Und wir sind heute Abend da, um ihm die Augen zu öffnen, um seine Kraft zu sehen. Ich gebe Ihnen ein kleines Beispiel. Was schätzen Sie, was hat er für eine Lebenserwartung?
5: 60 Jahre.
4: Noch 60 Jahre. Nicht schlecht. Als Frau?
5: 70.
4: 70, nicht schlecht. Ja, ja, kommt ziemlich hin. Vor allem, wenn Sie bedenken, wenn Sie es von heute aus schätzen, in 20, 30 Jahren, wenn er in die Nähe dieses Alters kommt, dann wird er ja noch älter. Sie haben es bestimmt gelesen, in der DPA hat kürzlich eine Meldung rausgegeben, die Lebenserwartung der Deutschen ist seit Januar 2006 um 9 Monate gestiegen. Also weiß keiner, wie es ausgerechnet wird, aber es ist eine interessante Zahl. Aber die Lebenserwartung ist in der Tat derzeit in Deutschland Männer Ende 70, Frauen Mitte 80. Und das steigert sich, bis er in dem Alter ist, natürlich weiter. Wobei ich eine ganz kleine Einschränkung machen möchte, meine Damen und Herren. Ich habe Sie jetzt nach der Lebenserwartung gefragt und Sie haben mit einer Zahl geantwortet. Das mache ich genauso, das macht jeder hier. Aber in Wirklichkeit ist das ja Unfug, meine Damen und Herren. Lebenserwartung ist doch keine Zahl. Wenn ich Sie fragen würde, was erwarten Sie noch vom Leben, würden Sie auch nicht sagen 2 bis 3. Ja? Wenn Sie mich fragen würden, was ich noch vom Leben erwarte, das könnte ich Ihnen gar nicht sagen. Da bräuchte ich 2, 3 Bier und dann wüsste ich es immer noch nicht. Das ist eine ganz komplizierte Geschichte. Unsere Lebenserwartung ist doch was, was man noch nicht mal in einem Satz unterbringt. Und im Alltagsgebrauch bringen wir das in einer Zahl unter. Aber der Inhalt ist weg. Wir reden eigentlich über die Lebensdauer und nennen das Lebenserwartung. Ich sage es nur deswegen, meine Damen und Herren, weil es bei ihm eben nicht mehr stimmt. Bei ihm steigt nur noch die Lebensdauer. Die Lebenserwartung steigt gar nicht mehr. Meine Damen und Herren, Die Lebenserwartung eines Menschen, der im Alter von Mitte 20 mehr als 2 Jahre ohne Beschäftigung ist in Deutschland, da steigt nur noch Lebensdauer und auch die noch verlangsamt. Aber die Lebenserwartung steigt doch nicht mehr. Ich schätze, Sie haben in Ihrem bekannten Verwandten- und Freundeskreis mittlerweile alle solche Leute. Reden Sie mal mit denen. Sagen Sie denen mal, ob Sie sich dessen bewusst sind, dass Sie später mal 80 werden. Und dann achten Sie mal auf den Gesichtsausdruck. Wenn diesen Menschen das bewusst wird, da wird sich keiner freuen. Und das ist doch merkwürdig. Das ist einer der ältesten Träume der Menschheit. Lange leben, spät sterben. Und wenn Sie solche Menschen sagen, dann erschrickt er vielleicht, weil er plötzlich realisiert, was das für ihn bedeutet, dass er 80 wird. Das heißt in einem Land wie Deutschland für ihn später, dass er Altersarmut bedroht ist, dass er Demütigung erwarten muss, Erniedrigung, namenloser Tod als anonymer Pflegefall auf irgendeiner Intensivstation. Und dafür soll er aber sparen, sobald er einen Billigjob hat. Weiß aber, meine Damen und Herren, dass das Gesparte für die Pflegeversicherung zurückliegt, Geld heute schon weg ist, weil diese Versicherung pleite ist. Liest in der Zeitung, dass wir in Deutschland bei 3 Millionen Arbeitslosen und mehr, bald wieder 3,5, Zehntausende von unbesetzten Stellen haben in Alters- und Pflegeheimen. Und vielleicht hat er sogar gelesen, dass die ungeklärten Todesfälle in Deutschlands Altersheimen, dass die 2-stellige Zuwachsraten haben. Was meinen Sie oder was glauben Sie? Wie viele von seiner Sorte würden herzlich gern auf einen solchen Lebensabend verzichten? Ist es nicht an der Zeit, dass wir in einem der reichsten Länder der Erde Lebenserwartung Menschenwürde neu gestalten? Neu gestalten und definieren. Und zwar so, dass möglichst viele, gerade von den Schwachen, das bis ans Ende ihrer Tage positiv erleben können. Darüber sind wir uns sicher einig, aber wir können an der Stelle noch nicht aufhören. Weil diese humane Grundhaltung, die haben wir, wenn wir das morgen jemandem erzählen, Sie jemandem erzählen, was Sie für einen interessanten Vortrag gehört haben, da wird jeder sagen, ja, so eine humane Grundhaltung habe ich auch, aber wie wollt ihr das denn finanzieren? Ihr könnt doch nicht einfach solchen Leuten 1500 Euro in die Hand drücken. Die Gegenfinanzierung, die kriegt doch keiner hin. Und das ist ein Schlüsselwort in Deutschland. Sie brauchen nichts inhaltlich diskutieren, solange die Gegenfinanzierung nicht geklärt ist. Deswegen haben wir sie gemacht, die Gegenfinanzierung. Ich rechne sie Ihnen vor. Sie ist so einfach, meine Damen und Herren, dass Sie sich wundern werden, dass Ihnen die noch keiner aufgemacht hat. Die Stiftungsinitiative Leben Jetzt präsentiert Ihnen eine Kosten-Nutzen-Rechnung für ihn und eine 750.000 junger Menschen, die wir für ein Problem halten, und zeigen Ihnen, dass Sie das Rettungspotenzial für das deutsche Wachstum haben. Nämlich das zweite Bein beim Binnenkonsum kann nur jemand wie er richtig stabilisieren. So, wir machen eine Kosten-Nutzen-Rechnung, volkswirtschaftlich orientiert. Unsere Methode ist eine Worst-Case-Studie, moderne Methode der Volkswirtschaft. Er ist unser Worst-Case. Er kostet derzeit die deutsche Volkswirtschaft jeden Monat 700 Euro, meine Damen und Herren. Das ist viel mehr als Hartz IV. Klar, er kriegt 345, der Rest sind Zuschüsse und Verwaltungskosten. Volkswirtschaftlich betrachtet kostet er die Gesellschaft jeden Monat 700 Euro. Sein volkswirtschaftlicher Nutzen, da wo wir ihn suchen, nämlich beim Einzelhandel, damit wir ein zweites Wachstumsbein beim Binnenkonsum haben, das ist natürlich niedrig. Sagen wir mal 50 Euro im Monat, das ist schon hochgegriffen. Wenn er heute Abend selber bezahlt hätte, dann könnte er für einen halben Monat zu Hause bleiben. Ja? Das ist jetzt schon eine ziemliche Diskrepanz zwischen 700 Kosten und 50 Nutzen. Aber die Diskrepanz wird dann noch größer, wenn er älter wird. Wir machen ja eine Worst-Case-Studie, da werden negative Tendenzen durchgerechnet bis in die lange Zukunft hinein. Wir gehen davon aus, er bleibt dauerhaft Hartz-IV-Empfänger oder arbeitslos. Für einen Einzelhändler ist das ja dasselbe. Ja, dann wird er nämlich teurer. Ich habe hier als Break-Even oder als Cut-Off, wie Sie meinen, 55 Jahre gewählt. Das ist keineswegs willkürlich. Es ist das Durchschnittsalter eines deutschen Mannes, der aus dem Erwerbsleben ausscheidet, unabhängig davon, ob er es freiwillig tut oder erzwungen. Danach wird er teurer. Brauchen wir nicht erörtern, warum. Lesen Sie jeden Tag in der Zeitung. Hochleistungsmedizin, personalintensive Pflegekosten und. Heute schätzt man, die letzten 25 statistischen Lebensjahre kostet er 1200 Euro. Sein volkswirtschaftlicher Nutzen steigt aber gar nicht mit. Der wird ja eher weniger. Je älter er wird, desto schlechter kann er laufen, desto seltener kommt er zum Einzelhändler. Erst geht er am Stock, dann ist er im Rollstuhl. Wenn einer wie der, meine Damen und Herren, erstmal im Pflegeheim ist, dann landet von seinem Geld beim Einzelhändler doch nur noch das, was ihm der Pfleger im Heim aus der Tasche zieht. Und das sind höchstens 50 Euro, eher weniger. Lassen wir es bei 50, kann ich leichter rechnen. Bis zu seinem statistischen Tod kostet er also die deutsche Gesellschaft 600.000 Euro. Das ist ein schönes Sümmchen, meine Damen und Herren. Sein volkswirtschaftlicher Nutzen, Der Einzelhändler, der sieht von ihm in demselben langen Zeitraum nur 33.000 Euro. Eine klägliche Summe. Und jetzt rechnen wir die Rendite aus. Ich weiß nicht, ob Sie schon Renditen ausrechnen können. Nutzen durch Kostenteilen, dann haben Sie Rendite. Ist ganz simpel. Wenn Sie es gewusst hätten, hätten Sie es öfter wahrscheinlich schon gemacht. Die Rendite ist dann in diesem Fall, Nutzen durch Kosten, 5,5%. 5,5% bei einer so langen Laufzeit, meine Damen und Herren. Für sowas steht Josef Ackermann morgens noch nicht mal auf. Ja? Er ist also tatsächlich totes Humankapital ohne nennenswerte Rendite. Das ist der Status quo. Und dann kommt unsere Stiftungsinitiative Leben jetzt und als erstes führen wir einen Paradigmenwechsel ein. Wir interessieren uns überhaupt nicht für seine Arbeitslosigkeit. Uns interessiert nur sein Konsumentenverhalten. Das ist das Einzige, was wir ändern wollen. Und dazu müssen wir ihm Geld geben. Und das Geld können wir ihm nicht aus der Tasche ziehen, sonst schaden wir ja dem Billenkonsum wieder. Also nehmen wir Geld woanders her und das Geld ist schon da, meine Damen und Herren, da steht es. Wir haben ja sowieso 600.000 Euro, die wir für ihn ausgeben. Heute schon. Warum geben wir es ihm nicht? Heute versickern diese 600.000 Euro in einem Gesundheitssystem, das kein Mensch mehr durchschaut. Jeder zweite Facharzt hat davon ein halbes Containerschiff unter Umständen. Das ist aber für den Binnenkonsum in Deutschland nichts, kein Fortschritt. Wir geben ihm das Geld und sagen, versauf's, Haus auf den Kopf, kauf dir einen Gebrauchtwagen, steck es in unseren Binnenkonsum. Wobei wir ihm das Geld natürlich nicht auf einmal geben, mit so viel Geld wird er nicht umgehen können. Wir geben es ihm 30 Jahre lang als Monatsrate. Heißt eine Monatsrate von 1.666 Euro, also mehr, als wir ihm versprochen haben. Und selbst wenn er ein Zögerer und Zauderer bleibt, wie er heute ist, meine Damen und Herren, da wird er doch 1.000 Euro zum Einzelhändler bringen, zwei Drittel davon. Und wenn er morgen 1.000 Euro nimmt und trägt sie zum Einzelhändler im Monat, dann ist das das 20-fache dessen, was er gestern noch hinbringen konnte. Gestern maximal 50, morgen mindestens 1.000, wenn das kein Impuls ist. Dann haben wir in einem einzigen Jahr einen Wachstumsimpuls beim Binnenkonsum von 9 bis 12 Milliarden bei dieser scheinbaren Problemgruppe. Er trägt sie zum Einzelhändler. Wir hätten unabhängig von amerikanischen Rezessionskatastrophen ein stabiles Wachstum bei oder über 2%. Was heißt, wir kriegen Arbeitsplätze? Konservativ geschätzt 200.000 im Jahr, sehr konservativ geschätzt. Und er braucht gar keinen Arbeitsplatz davon. Er muss es ja nur ausgeben, das Geld. Es wären neue, es wären zusätzliche Arbeitsplätze, meine Damen und Herren. Und wenn wir jetzt eine Abschlussrechnung machen, dann kostet er immer noch 600.000 Euro, nicht einen mehr. Aber sein volkswirtschaftlicher Nutzen beim Binnenkonsum hat sich gesteigert auf sage und schreibe 360.000 Euro. Und das ist eine Rendite von sage und schreibe 60%. Da würde sogar Josef Ackermann sagen, interessanter junger Mann, möchte ich kennenlernen, mit dem kann man was anfangen. Was, meine Damen und Herren, haben wir da gemacht? Wir haben ihm und seinen Leidensgenossen die Angst vor Altersarmut und die Angst vor Verlust der Menschenwürde im Alter genommen und die haben uns alles zurückgegeben durch Wachstum. Es wäre ein Pakt auf Gegenseitigkeit. 30 Jahre hätte er die Möglichkeit, abgesichert, vielleicht bescheiden, aber abgesichert zu leben. Er könnte dazu verdienen, er muss nichts zurückgeben, ohne Bedingungen. 30 Jahre ist lang. Werden so junge Leute noch merken. Das zieht sich in globalisierten Zeiten. Und diese lange Zeit, diesen Zeitraum, 30 Jahre, kann er abgesichert leben, meine Damen und Herren. Und er würde dann mit 55 Jahren, mit unserer Hilfe, glücklich und zufrieden aus dem Leben scheiden. In einem feierlichen Akt staatsbürgerlichen Bewusstseins, meine Damen und Herren. John F. Kennedy hat immer gesagt, dein Land hat viel für dich getan. Irgendwann musst du auch mal sagen, was kann ich für mein Land tun? Und er könnte was für sein Land tun. Wir würden das Ganze gestalten. Es wäre ein persönlicher Gewinn an Selbstwertgefühl, meine Damen und Herren. Es wäre kein elendes Ende im Altersheim. Er hätte was davon, er muss keine Angst haben, verarmt im Altersheim zu enden. Wir haben die Pflegeversicherung entlastet, wir haben die Krankenkassen entlastet, wir haben das Gesundheitssystem entlastet. Und er, meine Damen und Herren, hat es erlebt, was es heißt, wenn wir Lebenserwartung und Menschenwürde neu gestalten und definieren. Und zwar so, dass es von möglichst vielen, gerade der Schwachen bis ans Ende ihrer Tage, auch positiv erlebt werden kann. Wir hätten damit einem Satz Geltung verschafft, der von Ihnen unbemerkt vor 15 Jahren in Deutschland keinerlei Aufsehen erregt hat. Er wäre es wert gewesen. Der damalige Präsident der Bundesärztekammer hat vor anderthalb Jahrzehnten gesagt, wir müssen uns über das sozialverträgliche Frühableben unserer älteren Mitbürger ganz neue Gedanken machen. Und wir haben diesem Satz zum Leben verholfen, meine Damen und Herren. Vielen Dank für Ihre Aufmerksamkeit.

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2: Es ist 7.30 Uhr. Drei Menschen kommen durch den Garten. Die Hunde schlagen an. Sie haben sich immer noch nicht an die Fremden im Hause gewöhnt. Besonders die Dame lehnen sie sichtlich und hörbar ab. Wenn ich einen so sensiblen Gaumen hätte wie unsere Hundenasen, wäre ich ein Gastronom mit drei Mützen. Wir essen in letzter Zeit das Essen von Köchen, die bestenfalls zwei Löffel haben. Statistiker treffen hier und da mal die richtigen Sachverhalte. Die Zahlen sagen aus, nach den Erhebungen im vorigen Jahr, dass es genauso viele Magenkranke gibt wie Menschen, die in Kantinen essen müssen. 6 Millionen. Noch wartet mein Magen mit Wehtun.
3: Ich musste auf höhere Weisung hin das Kochen einstellen. Höwei ist unser Zauber-Krisen-Angstwort geworden. Wir werden von Höwei gelenkt, getadelt, gelobt und bezahlt. Es ist uns streng verboten zu recherchieren, wer oder wo oder was Höwei ist. Die drei Menschen, die gerade unser Haus betreten, ohne vorher zu läuten, zu klopfen oder zu klingeln, versteht sich, sind jedenfalls, wenn sie die höhere Weisung entgegennehmen, unangenehm devot. Ereilt sie die Höwei im Sitzen, schießen sie aus ihren, unseren Stühlen und nehmen Haltung an. Uns gegenüber haben sie, ja, eigentlich überhaupt kein Verhalten. Die beiden Herren sind Quereinsteiger aus Polizei und Wirtschaft. Bubi Nefzella ist ein Berg von einem Menschen, trug in seinem früheren Job den Spitznamen Bubi, der Knüppel, und soll Bodyguard bei der Gattin eines Ministers gewesen sein. Nach einer unvermuteten Schwangerschaft der zu beschützenden Dame übernahm ihn der Programmdirektor der Ora TV als Containerpolitruk. Bubi trägt ein einziges langes Haar, das er quer über den mächtigen Schädel legt. Er hat also um ein Haar eine Glatze.
2: Der zweite Überwachungsbeauftragte der Ora TV heißt Hermann Roggenstroh und ähnelt dem ehemaligen bayerischen Minister Otto Wieshall so sehr, dass er von den Gästen, die wir auf Weisung von Höwei empfangen müssen, immer zuerst begrüßt wird. In hohen Hotels weigert sich Roggenstroh grundsätzlich, im 15. oder 16. Stockwerk zu wohnen, weil er im Lift nicht an den Knopf kommt. Einmal in der Woche sind seine gräulichen Haare besonders rot. Er war, bevor ihn sein Onkel, der einmal die Kontoauszüge von Max Strauß aus Versehen zu Gesicht bekam und deswegen in seinen Kreisen bevorzugt betreut wird, an Ora TV ausgeliehen hat, Pressesprecher einer Privatbank oder einer Waschstraße. Da will ich mich nicht festlegen.
3: Sollte er einmal sein Leben beenden müssen, dann wird er eine brave Frau und zwei Kinder hinterlassen, mit Sicherheit aber keinen Eindruck. Bubi, der Knüppel, beeindruckt durch seinen Namen. Er heißt auch nicht einfach Nefzella, sondern hat, wie es sich gehört, einen Doppelnamen, nämlich Nefzella Neumann, weil seine Mutter vor ihrer Scheidung von ihrem ersten Mann, dem Polizeimeister Nagel, den Mädchennamen Neumann wieder annahm, den Namen ihres zweiten Mannes aber auch nicht verschmähen wollte, so dass Bubi in seinem Pass den Namen Nagel Nefzella Neumann eingetragen bekam.
2: Wir werden die beiden Herren in den nächsten Jahren zu ertragen haben. Wir wissen, dass sie über alles zu berichten haben, was wir tun und reden und schreiben, und dass sie täglich Berichte an Höwei liefern, wobei sie mehrere Male am Tag von Carmen Pietsch kontrolliert werden. Carmen Pietsch ist die für uns zuständige Redakteurin des Senders.
3: Was hältst du von der Dame?
2: Ich kenne dieses Modell in 34-facher Ausfertigung an mindestens 20 Senderanstalten. Sie ist eine klugscheißerische Ledermaus.
3: Ich glaube, diese Dame hält uns für ihre Untergebenen.
2: Genau genommen sind wir das ja auch. Sie hat das Recht, uns in das Wohnzimmer zu schicken. Sie gibt uns das Thema, über das wir dort zu reden haben.
3: Und wenn sie dann so dieses Zucken im linken Auge hat, sodass man immer das dumpfe Gefühl hat, dass sie einem zuzwinkert, und diesem heuchlerischen, angehauchten Befehlston sagt, und nun gehen wir wieder bitte zurück in die Ausgangsposition.
2: Na ja, und dann gehen wir beide brav zurück in die Küche, wo wir hingehören.
3: Hast du das alles geahnt, als du den Vertrag unterzeichnet hast?
2: Wir, meine Liebe, wir haben ihn unterzeichnet.
3: Schrei mich nicht an!
2: Wieso? Ich habe nahezu geflüstert.
3: Mit den Augen hast du geschrien.
2: Dazu bin ich überhaupt gar nicht in der Lage.
3: Ach, du solltest dich mal sehen, wie du gucken kannst, wenn du dich im Unrecht fühlst. Deine Augen sind Kinnhaken für meine Ohren.
2: Die Tür fliegt auf in diesem Moment. Carmen steht in der Tür zur Küche und ruft begeistert. Das war hübsch. Können wir das nochmal haben? Und zwar vor der Kamera? Renate, das war eine sehr nette Formulierung. Renate lächelt. Sie ist geschmeichelt. Naja, wir gehen ins Schlafzimmer. Inzwischen weiß ich, wo die Kameras, die versteckten, versteht sich, lauern.
3: Wir fangen mit meinem Satz an. Hast du das alles geahnt, als du den Vertrag unterzeichnet hast?
2: Das geht leider nicht, Renate, weil sich der Dialog nicht richtig entwickeln kann.
3: Meinst du? Also wo?
2: Es fing an bei meinem Satz. Sie ist eine klugscheißerische Ledermaus.
3: Ach, bist nur neidisch.
2: Sie stampft hinunter in die Küche und wirft die Tür hinter sich zu. Und ich habe das Vergnügen, der Dame sagen zu dürfen, ohne Renate wird es keinen Dialog geben. Carmen legt ihre Stirn in die dafür vorgesehenen Falten. Es sind eigentlich Schienen, auf die sie dann ihre Missbilligung schiebt. Sie schaut einen dabei an, als habe man seine Hausaufgaben nicht gemacht. So ist es auch manchmal. Wir bekommen Aufgaben. Ja. Man möchte wohl den Eindruck verbreiten, dass ständiges Fernsehen das Niveau der ehelichen Gespräche nicht verändert. Meine Frau hat ihre Rolle früher begriffen als ich. Sie spielt die etwas jüngere, lebenskluge, kompromissbereite, witzige und charmante Enkerfrau in Abwandlung des hereingebrochenen Begriffs Enkerman. Carmen begreift nicht, dass ihr Renate längst die Regie unseres So-ist-das-Leben-Spiels abgenommen hat. Mit mir ist Renate nicht zufrieden. Sie meint, ich dürfe die Peach nicht allzu sehr reizen, weil sie sonst echt böse werden könnte. Und das möchte sie vermeiden. Carmen trägt, gemeinsam mit ihren Helfern Nefzeller und Roggenstroh, die Verantwortung für unsere Gesundheit, unsere Arbeitsbereitschaft und für die Erhaltung unserer relativ unbeschadeten Geisteskräfte. Gleich am ersten Tag unserer Containisierung ist uns mitgeteilt worden, Carmen Peach habe eine reiche Fernseherfahrung auf dem Unterhaltungssektor. Und in der Tat, es ist erstaunlich, wie sie das TV-Gewerbe schon verinnerlicht hat. Weil sie genau weiß, dass in unserem Haus in allen Schränken, Schubladen, hinter allen Lampen, Gardinen und Teppichen Kameraaugen lauern, geht sie den ganzen Tag mit einem strahlenden Auftrittslächeln durch das Haus. Klo und Küche sind kamerafreie Zonen, das steht in unserem Vertrag. Weil das so ist, habe ich sofort nach ihrem Eindringen in die Küche der Peach in höchst unfreundlichem Tone gesagt, »Frau Peach, sollten Sie noch einmal auf die Idee kommen, ohne anzuklopfen, unsere Küche zu betreten, werde ich der Ura-TV darüber Mitteilung machen. Sie haben Ihre Kompetenzen überschritten. Laut Vertrag ist die Küche unsere absolut wanzenfreie, kameralose Lebensrestnische. Was meine Frau und ich in der Küche sagen, denken oder schreiben, das geht sie nichts an. Carmen verließ wortlos den Kampfplatz. Renate hatte Angst, dass damit unsere Altersversorgung gescheitert sein könnte. Es ist nicht meine Schuld gewesen, dass ich uns für das Container-Casting angemeldet habe. Ausschlaggebend für diesen letzten Schritt in die Unfreiheit ist der Versuch gewesen, die Rentenreform zu verstehen und zu durchschauen. Als gestern Nachmittag beim täglichen 5-O-Clever-Clock im Home Center, also im Wohnzimmer, Carmen Peach mit ihrem strahlenden Dauersmiling zu den Klängen einer allgäuischen Kuhglocke auftrat und die 1000-Euro-Frage stellte, nämlich wie das Tier hieß, an dem diese Glocke läutete, schien es uns so, als ob das richtige Beantworten dieser Frage eine Kapitulation, eine endgültige Aufgabe unserer menschlichen Würde sein könnte.
3: Ich sagte, ich nehme einen Joker und bekam als Ersatzfrage: Wie viele Elefanten sind bei Hannibals Alpenüberquerung abgestürzt? Das hat mich überfordert. Carmen Peach hat mir gleich danach die Zahl genannt. Ich habe sie vergessen. Plötzlich hatte ich den Verdacht, dass hinter der scheinbaren Sinnlosigkeit dieser Fragespiele ein Konzept stehen muss. Man will uns bis zum Zeitpunkt unseres Ablebens die Zeit verkürzen, so wie man Kindern die Zeit vertreibt, wenn man im Auto zum Urlaubsort strebt. Das beunruhigt mich. Wenn der Tod durch die Werbung der Bestattungsindustrie seinen Schrecken verliert, wenn die Hoffnung geschürt wird, man hätte nach dem Tode noch die Chance eines Castings im Vorhimmel und schösse dann mit seiner unverbrauchten Seele hinein in einen seelenlosen, schönen Körper, das wäre die Idee für eine Religionsgemeinschaft, mit der man reich werden könnte. Das Geschäft mit dem Tod ist erst am Anfang.
2: Renate kann es nicht leiden, wenn ich mit diesem Thema zu salopp umgehe. Und ich sagte ihr einmal, dass es vernünftig sei, über den Zielort nachzudenken, wenn man sich auf einer Reise befindet. Wenn man angekommen ist, wird es zu spät sein. Am zweiten Tag unserer Live-Eigenschaft bekamen wir Besuch von einem katholischen und einem evangelischen Pfarrer bzw. Pastor. Das Sekretariat von Höwey hatte uns vorher gewarnt. Ganz gegen unsere Erwartungen wurden das aber zwei amüsante Stunden. Das Tagesprogramm am schwarzen Brett, Bubi Nefzeller, der Knüppel, hat es auf unseren Spiegel im Flur geklebt, kündigte an, es handle sich bei diesem Gespräch um ein ökumenisches Think-In. Eine der vielen Peach-Pointen, über die wir herzlich lachen können.
3: Ein ungemein dicker Mensch mit einem strahlenden, rosigen Antlitz, mit zwei Wangen wie ein üppiger Busen, betrat unseren Wohnraum, gefolgt von einem sehr schlanken, grauhaarigen Herrn mit flink wandernden Augen, die an den Buchrücken entlang flogen und dabei sämtliche Bilder an den Wänden wahrzunehmen schienen. Und wir dachten selbstverständlich sofort, der Dicke ist der Katholik, der Schlanke der Protestant, umgekehrt war es. Der dicke Evangele verriet mir, alle Pastoren hätten die dringende Aufforderung erhalten, jedes sich bietende Rotlicht an der Kamera ungeniert zu nutzen. Und dabei erfuhr ich wollte es einfach nicht glauben, dass es zwischen den Riesen der Bestattungsindustrie einen Kampf um Leben und Tod gibt. Sie reißen sich gegenseitig die Leichen aus den Händen. Es wird vermutet, dass die Korruption auch hier schon längst eingebrochen ist, dass Ermunterungssummen an die Bestattungsausübenden seitens des Bundesverbandes Pietät und Takt längst keine Seltenheit mehr sind. So mancher Kollege, meinten die beiden Herren, wurde schon auf eine harte Probe gestellt, wenn man ihm Geld anbot, um die Überlebenden im Sinne einer bestimmten Firma zu beraten. Es sollte mich wundern, wenn die VVAG, also die Verbuddel- und Verbrennungs-AG, nicht eines Tages mit einem eigenen Fernsehsender an die Öffentlichkeit tritt.
2: Heute Morgen beim Wake-up im On, wir sprechen diese Wörter inzwischen mühelos und fehlerfrei aus, weil sich damit etwas verbindet, was man Practical oder Normal Daylife nennt, hat sich Renate furchtbar aufgeregt, weil die Kameraassistentin Donatella ihr für die Morning Shots die Bettdecke ordnen wollte. Ich habe Donatella verteidigt. Renate, du hast immer noch nicht begriffen, dass wir 5/8 unseres Alltags verkauft haben. Beim Wake-up im On müssen wir drehfertig sein.
3: Ich lasse mir nicht an die Wäsche gehen.
2: Hör mal, ich unterstelle dir nicht, dass du einen Teil deines nicht unschönen Beines sehen lassen wolltest.
3: Das ist ja lächerlich. Vermutlich hältst du das für obszön, aber da gibt es ganz andere Problemzonen am menschlichen Körper.
2: Ja, ich weiß, was du meinst. Wenn es nach dir ginge, müsste ich die ganze Zeit über mein Gesicht verhüllen.
3: Hätte ich nie gesagt, aber...
2: Aber?
3: Es ist was dran.
2: Der Wake-up-Morning-Shot fiel etwas gereizt aus. Die Peach hatte ihre Freude daran. Meine Wut wuchs. Und Renate hatte obendrein auch noch die Schlusspointe. Auf meinen mürrischen Satz... Was soll ich denn machen, wenn ich morgen schlechte Laune habe? Da sagte sie...
3: Knirsch doch mit irgendwas, wenn's die Zähne sind.
2: Ein schöner Schlusssatz, quietschte die Peach. Ich warf die Schlafzimmertür hinter mir zu und ging hinunter in die Küche. Der Kaffee war schon da, natürlich kalt. Die Brötchen sahen aus wie kleine, weiche, schlappe Säckchen. Die Butter war vergletschert, die Eier waren hart wie Handgranaten. Als ich nach den zwei Frühstückstellern greifen wollte, um sie abzuwaschen, rief mich Renate scharf zur Ordnung.
3: Schluss mit dem Gepütscher.
2: Pütschern heißt bei ihr das Herummachen in der Küche. Heißes Wasser laufen lassen, Teller drunter halten, Bestecke entfetten, Töpfe einweichen, Krümel mit angefeuchteten Fingern von der Tischplatte entfernen, aus unerfindlichen Gründen sämtliche Schuhe putzen, die Geschirrspülmaschine anwerfen, die Waschmaschine im Keller füllen, den Müll beseitigen, den Sommerrasen spritzen und pitschpatsch den zuvor beseitigten Schmutz wieder hineintragen ins Haus und dann alles wieder von vorn. Wieder entschmutzen, wieder mit heißem Wasser Schmutz schlieren, lösen, das alles ist Pütscher. Dieser Reinigungsdrang hat mich in den Nachkriegsjahren erwischt. Mehrere Verhaltensforscher haben darüber schon seitenweise nachgedacht. Ganze Bücher sind daraus entstanden.
3: Das Schuldgefühl der Deutschen nach 1945, merkwürdigerweise aus einem Nichtwissen entstanden, war der Anlass für eine große Waschwelle. Dabei handelte es sich nicht um jene, die wirklich gemordet hatten. Die hatten ihren Namen argentinisiert oder mit Hilfe des Vatikans latinisiert und lebten ihr Leben harmonisch zu Ende, wenn auch mit dem Makel, die Endlösung der Judenfrage nicht vollendet zu haben. Nein, es handelte sich um jene Deutschen,

0: war rot. Der neue Waschzwang. Und das macht mich so pitscherig. Renate ist schon lange nicht mehr mit mir in ein Restaurant gegangen.
1: Ich habe immer Angst, dass er im Lokal plötzlich aufsteht, die Teller einsammelt, sie in die Küche bringt und dort anfängt zu pitschern.
2: Folge 23. Ich habe mal nachgedacht, sagt das Känguru. Hört, hört, sag ich. Glaubst du an Schulden? Hä? Fragst du mich, ob es Schulden gibt? Natürlich, alle haben Schulden, ob ich dran glaube oder nicht, ist auch irrelevant.
3: Nee, ganz im Gegenteil, sagt das Känguru. Das ist irrelevant.
2: Schulden sind ja nichts Reales, also weißt du, wie ein Haus oder eine Käsestulle, sondern sind ja nur eine Absprache, sind nur im Kopf, verstehst du?
3: Guck, sagt das Känguru, ich schuld dir noch 4,95.
2: Quasi eine Summe im mittleren dreistelligen Centbereich, frage ich.
3: Hör mal auf damit, sagt das Känguru, ist nicht lustig. Also ich schuld dir noch 4,95.
2: Für die Wasserpistole, die Science-Fiction-Geräusche macht?
3: Ja, für die Wasserpistole, die Science-Fiction-Geräusche macht.
2: Piu, piu, piu, sag ich und schieße mit meiner Fingerpistole im Zimmer umher.
3: Und jetzt tun wir beide einfach so, als würde ich dir nichts schulden, sagt das Känguru. Und piu, piu, piu, jetzt schuld ich dir nichts mehr.
2: Ein paar Sekunden blicke ich stumm das Känguru an. Aha, sag ich.
3: Schulden sind ein bisschen wie Gott, sagt das Känguru. Wenn man nicht dran glaubt, muss man sie nicht fürchten.
2: Also nochmal zum Mitschreiben, sage ich, du behauptest jetzt also, dass du mir gar keine 4,95 schuldest?
3: Genau, sagt das Känguru. Und wenn jetzt zum Beispiel alle so tun würden, als hätte Berlin keine Schulden mehr, dann hätte Berlin auch keine Schulden mehr.
2: Ja, sage ich. Aber warum sollten es die Gläubiger tun?
3: Das ist das Schöne daran, sagt das Känguru. Es reicht, wenn es die Schuldner tun. Wenn sich die alle einig sind, das wären dann nämlich ungefähr 99,9% der Weltbevölkerung, könnten die Gläubiger kommen und sagen...
2: Ey, ihr habt Schulden bei uns.
3: Und wir stellen uns einfach dumm und sagen, ja, weiß ich jetzt nichts von.
2: Ja, sag ich.
3: Und jetzt stell dir vor, wenn einfach alle so tun würden, als hätte keiner mehr Schulden. Dann gäbe es keine Schulden mehr. Das ist doch irre. Da lässt man die Leute verhungern und erfrieren, aber nicht, weil es an Häusern oder Käsestühlen mangelt, sondern nur wegen Hirngespinsten.
2: Ja, aber wenn man deinen Vorschlag in die Tat umsetzt, dann wird, glaubt, das ganze Weltwirtschaftssystem zusammenbrechen, sage ich.
3: Umso besser, sagt das Känguru. Taugt eh nix.
2: Als ob es dafür meine Hilfe bräuchte zum Zusammenbrechen.

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0: gemacht.
1: Winterfreuden. Der Nymphenburger Kanal ist seit alters her im gefrorenen Zustand ein idealer Platz für Schlittschuhläufer, aber besonders fürs Eisstockschießen. Aber wie immer im Leben gibt es da welche, die stets über das Ziel hinausschießen. Das heißt, der Eisstock, der eingesetzt wird, um eine besondere Konstellation herzustellen, meinetwegen um einen Gegner herauszuhauen, kommt pfeilschnell angerauscht. Verfehlt er aber sein Ziel, verlässt er die normale Bahn um Meilen. Für geschulte Beobachter ist es natürlich leicht zu ersehen, dass dieser Eisstock erst in, sagen wir, ca. 30, machen wir 40 Metern zum Stehen kommt. Also mussten wir etwa in dieser Entfernung das Eis aufschlagen. Es bündig machen. Und so präparieren, dass kaum war, wieder eine dünne Eishaut zu erkennen, diese mit Schneestaub zugedeckt eine tückische Falle für den Eisstock ergab. Die Vorfreude und die ziemliche Gewissheit des nahenden Erfolges vor Augen hat uns beflügelt. Und wir hielten uns Arglosigkeit und Unbeteiligung vortäuschend in der Nähe der zünftigen Moorschaft auf. Und Geduld lohnt sich auf alle Fälle. Irgendwann zischte der schwere Stock an der Taube vorbei, verfehlt sein Ziel, aber traf dann dennoch ins Schwarze. Sein Gewicht drückte auf die künstliche Falltüre, die wir bereitet hatten, und der Eisstock sank auf Nimmerwiedersehen auf den Grund des Nymphenburger Kanals. Sein Besitzer, oder besser sein ehemaliger Besitzer, fluchte Gott erbärmlich. Worte wie rotzläffig, stinger, die Saubahn, die miserablige Dreck, Hermelin, die gleiche Hundsgrippe, der feine Saufratzen, kreisliche Halunknotrade, Mist und Verreckte, klangen wie Musik in unseren Ohren. Aber solange kein Beweis da ist, muss ja, wie man weiß, die Unschuldsvermutung gelten. Und da es wie jedes Jahr wieder Winter wird, hoffe ich doch inständig, dass also Eisstockschießen weiterhin vielen Menschen große Freude bereitet.

0: Die Feuerwehr ist da. Die beiden Idioten, Neftzeller und Rockenstroh, waren schuld. Sie haben im Schlafzimmer gekocht, irgendetwas flambiert, jedenfalls irgendwas angezündet, so sagen sie.
1: Wir verstehen nicht, wie es passieren konnte.
0: Jedenfalls kam die Feuerwehr. Ein Mordspektakel für die Fernsehleute, ein ganz junges Fernsehteam mit großem Tamtam angerückt. Ein Tonmann hat gesagt, sie wären eine Eingreiftruppe. Alle in coolen Klamotten und mit diesem »Was willst denn du noch, alter Blick?« Was sie in der Hand haben und nicht mehr brauchen, lassen sie fallen. Wenn sie pinkeln müssen, dann lassen sie da, wo sie gerade stehen, die Hosentür aufgehen.
1: Merkwürdig kommt uns vor, dass diese TV-Ledernacken, dass diese coolen Aufschneidertypen zur selben Zeit da waren wie die Feuerwehr. Und die wartete mit dem Löschen, bis die Location ready for shot war. Ja, schrie einer. Und dann hat die Feuerwehr den Schlauch ins Schlafzimmer gehalten.
0: Plötzlich schrie der Supervisor, Stop Action!
1: Hat die Feuerwehr geschrien, Wasser, halt!
0: Der Supervisor hat einen Sidestep zum Infodesk gemacht und gerufen, Kamera 2 für die Post-Production mit Beauty-Shots.
1: Während der ganzen Zeit war Carmen Peach nicht zu sehen. Später erfuhr ich, dass sie die Szene moderiert hat. Sie saß im Ü-Wagen. Der Brand fand zufällig in der Primetime statt, wo gute Ratings ein Must sind.
0: Sagte sie später in einem Floor-Speech. Und von guten Pickups, glänzenden Special Effects, hat sie gesprochen. Der alte Kameramann, der dabei stand, meinte, es wäre schon ein Wunder, dass man in dieser Sekunde eine Steadicam zur Verfügung hatte. Es war, meinte er, wie auf dem Set. Er sagte, man habe wahrscheinlich den Brand ein bisschen ziehen müssen, damit er in die nächste Sendung hineinbrennt. Aber der Audience Flow, der wäre okay gewesen.
1: Das Schlafzimmer ist ausgebrannt.
0: Von Renate und mir hat man gerade ein Close-up gemacht und ich bin ganz sicher, dass wir gerade Zeuge eines reinrassigen Fakes gewesen sind.
1: Wir sind von Minute zu Minute ruhiger geworden. Nur als dann Neftzeller und Roggenstroh uns beleidigt fragten, wo sie denn jetzt kochen sollten, wo doch die Küche durch uns besetzt sei, haben wir Bubi dem Knüppel den Mülleimer über den Kopf gestülpt.
0: Neftzeller und Roggenstroh haben mir noch einmal die Verhaltensverordnungsbestimmungen überreicht.
1: Verhaltensverordnungsbestimmungen. Dieses Haus ist ein Nichtraucherhaus zum Beispiel. Oder denken Sie immer, wenn Sie in leichter Kleidung im Haus herumgehen, dass die Kameras jeden Ihrer Schritte beobachten. Bewahren Sie stets einen leichten, lächelnden Charme im Haus. Verhaltensverordnungsbestimmungen für Moderatoren der Höweih. Gläubig, töricht, lebenszugewandt.
0: Wenn Sie eine Unterhose aus dem Schrank holen, lächeln Sie. Und beschreiben Sie immer, was Sie gerade tun. Sagen Sie dann, wenn Sie vor dem Schrank stehen, ich hole mir jetzt eine Unterhose.
1: Oder ich hole mir jetzt eine Pistole aus dem Waffenschrank und erpeitsche unsere Bewacherin.
0: Du meinst erschieße. Wenn du auf Schießer anspielst, die sind übrigens pleite.
1: Wieso hat Schießer eigentlich keine Milliarde gekriegt, wie die anderen auch?
0: Ja, das musst du dir von unserem Finanzminister erklären lassen und der weiß es auch nicht.
1: Kriegt man sowas, wenn man nichts mehr hat?
0: Der normale Geldverbraucher nicht, der kriegt dann Hartz IV.
1: Hartz IV gibt's noch?
0: Na, wieso? Das hat sich prächtig bewährt, sagen die Verursacher. Der Hartz-IVer ernährt sich auf Kosten des Staates. Mit 350 Euro im Monat, sagen die Experten, kann er sich alles leisten. Es besteht sogar die Gefahr, sagen sie, dass er verfettet mit diesem hohen Betrag. Und der Prekariatsforscher von Sinn, der heißt so, hat sogar vorgeschlagen, den Betrag zu halbieren. Dafür wohnen sie alle nahe beieinander, das erhöht die allgemeine Lebenswärme. Der Jobcenter-Beauftragte kümmert sich in rührender Weise um jeden Schritt, den ein Hartz-IVer unternimmt. Dafür muss sich der Hartz-IVer revanchieren, indem er dem Staatsvertreter alles meldet, was er an zusätzlichen Einnahmen hat. Sonst ist der Staat beleidigt und streicht ihm die Staatsstütze. Rigoros.
1: Und wenn ich ihm was schenke?
0: Das ist ganz gefährlich. Das muss er melden. Und du hast den Ärger.
1: Muss ich Strafe zahlen?
0: Nein, er muss Schenkungssteuer zahlen.
1: Ich habe gelesen, dass ein Hartz-IVer eines Tages auf die Straße ging und den Hut aufgestellt hat.
0: Also betteln, das ist streng verboten. Ah, nein, da muss er melden, was drin war in dem Hut. Das wird ihm dann abgezogen und er muss Strafe zahlen wegen versuchten Betruges.
1: Und der Hut wird ihm abgenommen?
0: Wenn er einen hat. Aber du siehst, es ist ja alles gerecht. Der Hartz-IVer ist Eigentum des Staates und somit dem Beamten gleichgestellt. Beamte dürfen ja auch nichts annehmen.
1: Und jeder soziale Missbrauch ist somit ausgeschlossen.
0: Kommt aber immer wieder vor. Wenn ein Hartz-IVer zum Beispiel im Winter die Heizung zu hoch aufdreht.
1: Wie hoch darf er denn?
0: 18 Grad.
1: Und was ist bei 19?
0: Dann rechnen Hunderte von Hartz-IV-Verbrauchsprüfungsbefugten den unbefugten Überverbrauch aus und ziehen die 1,78 € vom Netto ab.
1: Klingt nach Verblödung.
0: Ist noch nicht so weit. Nein, im Moment rechnen 3 Kommissionen aus, wie viel Luftraum über den festgelegten Wohnquadratmetern der Hartz-IVer zugelassen werden darf.
1: Ja, das war's dann aber, oder?
0: Noch nicht, nein, nein. Auch der Luftverbrauch pro Quadratmeter ist vorgeschrieben. Stell dir mal vor, es kommt eine Kontrollkommission und der Hartz-IVer hat zu viel Luft, weil er zu viele Quadratmeter bewohnt. Und die ist zu heiß, um 2 Grad. Er hat verbotene Hühner, die Eier legen. Die Eier müssen abgezogen werden. Die Frau ist schwanger und verkauft die Muttermilch. Und der Mann malt, verkauft die Bilder und schnitzt daraus Löffel. Wen sollen wir denn da bedauern?
1: Die Hartz-IV-Verbrauchsprüfungsbefugtenkommission.
2: Kennen Sie das aus dem Radio, wenn es da heißt, Gegenstände auf der Fahrbahn? Kennen? Man fährt zum Beispiel von Mainz nach Ulm und dann kommt die Meldung, auf der Autobahn zwischen Hamburg und Bielefeld werden Gegenstände auf der Fahrbahn. Und dann denkt man sich, interessiert mich doch überhaupt nicht. Interessant wird's, man fährt von Nürnberg nach Berlin und dann kommt die Durchsage, auf der Auto von Nürnberg nach Berlin sind Gegenstände auf der Fahrbahn. Und dann denkt man sich, allmählich, da bin ja ich. Und man denkt sich's und dann kommt Musik. Und dann denkt man sich, ja, was jetzt? Was denn für Gegenstände? Na, ist das jetzt irgendwie eine altdeutsche Schrankwand? Mit einer Goethe-Gesamtausgabe und Schiller? Und 2 Videokassetten oder was? Und wo steht die auf der Autobahn? Oder sind es vielleicht bloß so 3 Serviettenringle? Wo man sagt, naja, da fällt drüber, das macht nichts aus. Oder sind es vielleicht 3 Elefanten, die schlafen? Oh, und wo liegen die und wo schlafen die? Man weiß nichts. Ne? Und die nächste Frage ist, wie kommen die Gegenstände ins Radio? Was hat man sich da vorzustellen? Und eine Autobahn kann lang sein und da hat man wirklich lang Zeit, sich Gedanken zu machen. Und dann denkst du, naja, es war vielleicht so, dass da eine Berlinerin war einkaufen in Nürnberg, weil sie Hunger gehabt hat im Supermarkt. Und hat vielleicht da, ich esse jetzt einmal Gurken. Macht nicht so dick und schmeckt gut. Und greift gerade nach einem Tulpenglas und in dem Moment greift von der anderen Seite ein Mann auch hin. Und dann schaut sie ihn an und sagt, Sie mögen auch Gurken. Und dann sagt er, ja. Und dann sagt sie vielleicht, hätten Sie Interesse, mit mir zusammenzuziehen? Nach Berlin? Und dann sagt er, oh, warum nicht? Die einzige Bedingung, die ich hätte, wäre, dass wir mal Schrankwand mitnehmen. Und dann sagt sie, überhaupt kein Problem, mein Vater hat einen Anhänger, da können wir das nachfahren. Und dann sagt er, naja, super. Oh. Und dann fahren die, laden die Schrankwand auf und fahren von Nürnberg nach Berlin. Genau die Strecke, die ich fahre. Und dann sagt sie so auf der Strecke, sagt sie irgendwann, du Schatzi, ich müsste mal aufs Klo. Und dann sagt er, bei der nächsten Möglichkeit fahre ich raus. Und dann denkt sie sich, ah, das ist mein Mann, denkt sie sich. Weil sie hat einmal einen Verehrer gehabt, mit dem ist zum Skifahren gefahren. Und da waren sie bei der Grenze zu Österreich. Und dann hat sie kurz nach der Grenze gesagt, sie müsste mal aufs Klo. Und dann hat er gesagt, ich fahr jetzt raus. Wir waren gerade an der Grenze, da ist aufs Klo gehen können. Du wartest jetzt. Und da hat sie damals gewusst, das ist nicht der Richtige. Da hat sie so vom Gefühl her gesagt, nein, wir passen nicht zusammen. Und jetzt sitzt da neben dem Nürnberg und denkt sie, der spricht ein wenig komisch, aber das geht gut los. Ne? Und dann fahren sie tatsächlich bei der nächsten Raststätte, fahren sie raus und sie geht aufs Klo. Und er muss nicht aufs Klo und steigt aus dem Auto und macht so ein wenig so Bewegungen. Und ein wenig ist die ganze Zeit gefahren und schaut so ein wenig. Und dann schaut er zum Anhänger und denkt sie, wo ist denn die Schrankwand? Das dürfte doch nicht wahr sein. Wo ist denn die Schrankwand? Und schaut so. Na, vielleicht ist es umgefallen, denken Sie. Und dann geht er zum Anhänger, aber ist nicht umgefallen. Und die Klappe ist hinten offen. Und hat einen ganz roten Kopf. Und in dem Moment kommt sie vom Klo zurück und wedelt mit dem 50-Cent-Gutschein und ruft vielleicht, du, pass einmal auf, wenn wir 5 Gutscheine haben, essen wir mal ein Stück Kuchen an der Raststätte. Aber sie zeigt sich, also er ist ganz weiß im Gesicht und rot. Und er sagt, wo ist die Schrankwand? Du hast die Klappe zumachen müssen. Oh, und dann sagt sie, jetzt muss was passieren. Und sagt sie, ich rufe gleich mal beim Radio an. Und dann ruft sie an und sagt, auf der Strecke Nürnberg-Berlin Gegenstände und hängt wieder ein. Und so, und dann melden die das halt, weil die da angerufen hat. Das ist eine Möglichkeit, wie sowas passieren kann. Aber was ich mir ausgedacht habe, ist, dass das anders sein kann. Dass zum Beispiel so kleine Gemeinden in der Nähe von Autobahnen, die so wenig Geld für Stadtwerbung haben, dass die so einen kleinen Baubahn haben, neben der Autobahn. Und da sind zwei Arbeiter und die hören den ganzen Tag Verkehrsfunk. Und irgendwann am Mittag sagt dann der eine zum anderen, du, unser Autobahnkreuz war heute noch überhaupt nicht im Radio. Und dann sagt der andere, da müssen wir was machen. Und dann sagt der andere wieder, ja, dann nehmen wir die Schrankwand, oder? Und dann sagt der Kollege, ah, ich hab's furchtbar im Kreuz, lass uns die Servettenring legen. Und dann rufen wir an, das tut's doch auch halt.

0: Dankeschön. Servus. Hoppala, hoppala. Retzer. Servus. Oh, jetzt ist es dunkel. Lieber. Gut. Hallo. Pferdemann. Dankeschön. Ich war lange nicht mehr hier, aber es bestätigt sich wieder, nur schöne Menschen in München. Du bist aus Augsburg, oder? In München, also in München sind die Leute viel freundlicher hier. Gerade jetzt in den letzten ein, zwei Jahren, so wenn ich in München ankomme, am Hauptbahnhof, kriege ich immer frische Getränke gereicht. Bisschen Obst. München. Und ich bin auch nicht aus München eigentlich, ich bin aus Puchheim. Kennt jemand Puchheim? Gemeinderat ist auch da. Alle zwei. Seid ihr aus Puchheim?
1: Ja.
0: Man hört, man schämt sich. Ja. Ja, egal. Puchheim ist ein Vorort von München, für die, die es nicht kennen. Schön, weil hier kennt jeder München. Normal muss ich immer noch München erklären, wenn man so in Osnabrück oder so spielt. Dann sage ich meistens, München ist ein Vorort von Neuschwanstein. Dann weiß es jeder. Ja. Wir sind da draußen in Puchheim. Ich bin da ja aufgewachsen, also eben geboren und älter geworden auf jeden Fall. Und wir waren so ein bisschen die Exoten. Mama Schauspielerin, Papa Afrikaner und wir waren ein bisschen anders. Wir waren einfach anders. Also ich sag mal, sonntags zum Beispiel, während der Rest der Pucheimer Bevölkerung, weiß ich nicht, was ihr Weißen so macht, den Rasen gemäht hat oder die Hecke geschnitten oder Knabenliebe betrieben habt, ich weiß es ja nicht, ja. Sind meine Schwester und ich, damals 4 und 5 Jahre alt, auf der Hauptstraße rumgelaufen, in Unterhosen und haben unsere Hühner eingefangen. Ja, wir hatten halt Hasen und Hühner, wo der Rest der Pucheimer eben einen Golden Retriever und einen Kanarienvogel hatten oder so. Und die haben wir auch gegessen. Also die Hasen und die Hühner, nicht. Golden Retriever und Kanarienvogel gab es noch an Weihnachten, wenn der Papa auf Jagd war. Und das hat mich auch meine erste Fast-Freundschaft gekostet. Ich habe ganz lange gebraucht, um Freunde zu finden. Oh. Danke, es wird voll nett. So. Beziehungsweise, stimmt eigentlich gar nicht. Gar nicht das Essen an sich hat mich die Freundschaft gekostet, sondern, ich sag mal, das Schlachtverhalten meines Vaters. Ja. Man muss sich das mal so bildlich vorstellen. Mein damals 5 Jahre alter Fastfreund eben, der Bernie, steigt aus seiner Windel raus, zieht seine kleine Latzhose an, seinen Kinderrucksack, seine Kindermütze mit Propeller, ja, und kommt im Hopserlauf zu uns in die Einfahrt, schaut bei uns in den Garten voller Freude. Und was sieht er da? Einen, in seinen Augen zumindest, riesengroßen, pechschwarzen Mann mit nacktem Oberkörper. In der rechten Hand des schwarzen Mannes ein Hammer, in der linken eine Machete. Vor dem pechschwarzen Mann, an unserem Kinderschaukelgerüst aufgehängt, 3 kleine, fette Hasen. Die rechte Hand mit dem Hammer, rabratz, fährt dem ersten Hasen über den Hinterkopf, woraufhin die linke Hand mit der Machete dem Hasen die Halsschlagader aufschneidet, damit er ausbluten kann. Schön, dass man wieder in der Stadt ist, hier wird gelacht. Ich habe neulich in Ramaberg gespielt, da habe ich die Geschichte erzählt und alle so, ja mei. Ihr werdet geschlacht haben, oder? Ja. Im Hintergrund zu diesem ganzen Szenario am Kinderschaukelgerüst muss man sich jetzt noch so ein paar kopflose Hühner denken, die ihre letzten Schritte machen. Und das war so ungefähr der Moment, wo sich mein Fastfreund, der Bernie, nichts sehnlicher gewünscht hat, als dass er seine Windel anbehalten hätte.
2: Ich habe mir überlegt, ich muss euch ja mit was Positivem nach Hause schicken und dann spiele ich mal ein Lied. Also das hab ich hatte einen Freund, der war immer glücklich und gut drauf und dann war er plötzlich immer nicht glücklich und nicht gut drauf. Und dann habe ich gedacht, ich muss ja mal ein Lied schreiben, damit er wieder besser draufkommt. Und dann habe ich einen Gospel verfasst. Und normalerweise habe ich immer so einen 30-köpfigen Gospelchor dabei, aber die machen gerade alle ein Praktikum. Deswegen muss ich leider selber singen.
3: Gehen Sie raus, verändern Sie die Welt. Lassen Sie sich nicht niedermachen. Sie können alles immer auch positiv sehen. Wirklich, ich probiere das jedes Mal aus. Ich wache jeden Morgen hier auf, habe ich Ihnen erzählt und sage, ja, weiß ich deshalb, weil ich hatte Leberwurst. Achso, muss ich auch, hört sich komisch an. Ich hatte Leberwurst, ist keine Krankheit, sondern ich hatte Leberwurst. Nein. Und, na, ich hatte Lust auf Leberwurst. Ich habe mir eine Leberwurst gekauft und die habe ich in den Kühlschrank gepackt und da habe ich die vergessen. So, nach 8 Wochen habe ich gemerkt, oh, hast du noch Leberwurst? Ja, und dann bin ich zum Kühlschrank und habe die rausgeholt und die sah ein bisschen kränklich aus. Ja? Also ein bisschen wie Tom Hanks in Philadelphia. Aber ich meine das Ende des Films, nicht am Anfang. Und ich habe auch drauf geguckt, sag mal, hast du die mit Kräutern gekauft? Ich dankte eigentlich nicht, aber das waren so grüne Punkte. Aber ich hatte Lust auf Leberwurst. Also habe ich mir einen Toast gemacht, schön Butter drauf und daumendick Leberwurst. Und da habe ich da reingebissen. Und sagen wir mal so, das schmeckte herausfordernd. Was war das Ergebnis? Lebensmittelvergiftung. Wirklich wahr. 5 Tage lag ich flach. Ich hatte Schüttelfrost, Fieber, alles. Durchfall, Erbrechen. Ich habe mich in die Badewanne gesetzt, weil ich nicht wusste, in welche Richtung ich zuerst explodiere. Aber nach 5 Tagen 6 Kilo abgenommen. Habe ich auch gesagt, nimm das, du Weight Watchers Gruppe, ja? Also wenn Sie gerade in der Frühlingsdiät sind, sprechen Sie mich an. Ich habe noch was von der Wurst. Sie können alles positiv sehen. Nutzen Sie das. Sie können wirklich alles, selbst die Anschläge in Paris. Sie müssen die Toten weglassen, ich weiß. Aber das kann man ja einfach mal probieren. Da hatten wir doch eine Utopie. Da waren diese ganzen Oberhäupter, die Staatsmänner und Frauen, Arm in Arm in dieser, gut, die Straße war abgesperrt, ja. Und es war eine Sackgasse, ich weiß. Aber trotzdem, Arm in Arm, schunkelnd sind die da irgendwie friedeheuchelnd durch die Gegend gegangen. Vielleicht sollten wir da mal wirklich hin. Und das war doch ein tolles Bild. Ich habe immer noch dieses Bild von Frau Merkel, wie sie mit ihrem Köpfchen bei Hollande auf der Schulter da war. Das war doch schön. Ich habe im Hintergrund habe ich die Pfeife von Titanic gehört. Die ist tülü, tülü. Ich habe immer gedacht, küssi, küssi. Du wämmst doch sonst auch immer alles weg. Also, zauber ihr ein Lächeln ins Gesicht. Ja. Das war wie Sissi, nur dicker. Alles ist möglich. Also gehen Sie raus und verändern Sie die Welt. Bitte lassen Sie uns auch bei Facebook noch beste Freunde werden. Wir müssen uns organisieren, ganz wichtig. Ja? Und noch eine Sache, persönliches Interesse. Wir sind auf einem guten Weg mit AfD und Pegida. Wenn Pegida nochmal aufruft, bitte sagen Sie niemals mehr, die sind vielleicht ganz gut. Ich bekomme jedes Mal Hassschriften, wenn ich das jetzt sage. Weil Sie dürfen sich nicht einlullen lassen. Die Rechten sind leider so weit vorne, dass sie ihre Parolen so weit runtergeschraubt haben, dass mittlerweile jeder sich dahinter vereinigt fühlt. Aber die Gruppe ist so groß, dass sie die Fahne, die vorne weht, nicht mehr sehen. Und es ist und bleibt ein Hakenkreuz. Also lassen Sie sich da nicht verarschen. Und wenn Sie das noch mit mir diskutieren wollen, ich bin jetzt noch draußen, gebe Ihnen gerne Autogramme. Und für 5 € dürfen Sie mich anfassen. Mal gucken, wer sich davon einlullen lässt. Kommen Sie gut nach Hause. Dankeschön. Und tschüss.

0: funktionale Austauschbarkeit. Noch als Kind konnte ich unzählige Telefonnummern auswendig, mein Gedächtnis war trainiert in Höchstform. Seit es diese Kurzwahlspeicher gibt, habe ich Schwierigkeiten, mir meine Hausnummer zu merken. Je weniger ich mir merken muss, desto mehr vergesse ich. Das habe ich in den letzten Tagen böse zu spüren bekommen, ist mein Kurzwahlspeicher doch quasi unbenutzbar. So oft habe ich Nummern umprogrammiert und Namen durchgestrichen. Inzwischen gleicht einem Zufallsgenerator. Das Drücken auf Kurzwahl 10 stellte mir zum Beispiel eine Verbindung zu Stefan Derrick her. Natürlich witzig, dass ich den im Telefonbuch gefunden hatte, aber musste ich ihn deswegen gleich einprogrammieren. Ach ja, eine Zeit lang haben wir da immer angerufen und nach Harry gefragt. Der kannte aber keinen Harry.
1: Harry?
0: Nein.
1: Harry Klein?
0: Nein. 5 Minuten später dann immer Sven angerufen und gesagt, er sei Harry Klein, ob denn jemand für ihn angerufen hätte. Dabei verspricht mir ja die 10 auf dem Index eigentlich, mich mit Friedrich Engels zu verbinden, und ich wollte den kurz fragen, ob der Karl zufällig auch da ist. Oder ich drückte auf Kurzwahl 1, um meiner Mutter zum Geburtstag zu gratulieren, doch stattdessen musste ich 2 Stunden mit meiner Ex-Freundin über meine Ex-Beziehung reden und sie will den Fernseher zurück. Als ich mich damals mit Gabi zerstritten hatte, war mir ja der Gedanke gekommen, einfach eine neue Gabi zu suchen und deren Nummer über die Nummer der alten Gabi zu programmieren. Aber das erwies sich als nicht sonderlich praktikabel. War auch so schon schwer genug, eine neue Freundin zu finden, und die Festlegung auf einen bestimmten Namen schränkt doch unnötigerweise sehr stark ein. Und als ich mich damals von Xantippe trennte, wäre meine Lage hoffnungslos gewesen. Ulf, den dasselbe Problem plagte, erzählte mir dann von seiner Idee, die Speicherbelegung statt mit Namen mit Funktionen zu benennen. Zum Beispiel statt Maria schreibe ich da Freundin hin, und dann könnte ich selbige wechseln, so oft ich will, ohne auch nur einmal über den Index auf dem Telefon kritzeln zu müssen. Und wenn ich dann gerade mal keine Freundin habe, fragte ich, dann programmier halt eine 0190-Nummer ein. Oder von mir aus auch die Zeitansage. Genial, fand ich. Seitdem bin ich auf der Suche nach Funktionen für alle Menschen in meinem Leben, um sie auf meinen Kurzwahlspeicher schreiben zu können. Zuerst ersetzte ich Mama und Papa durch das Stichwort Geldquelle in Not. Auch die Namen der anderen waren schnell in Funktionen übersetzt. Freundin, Kino, guter Sex, Saufen, Sex, wenn guter Sex keine Lust hat. Typ, der Ahnung von Computern hat. Freunde, bei denen ich keine Funktion erkennen konnte, habe ich bei der Aktion dann gleich ganz aus meinem Leben sortiert. Was kann man schon mit Menschen anfangen, die keine Funktion erfüllen? Als Ersten sortierte ich Ulf aus. Er nahm es mir nicht übel, er hatte mich bei seiner Säuberung auch gleich als Ersten aussortiert. Meine Freundin hatte allerdings gar kein Verständnis für die Umbenennung der Speicher und auch nicht dafür, dass sie begann, alle Menschen nur noch mit ihren Indexbezeichnungen anzureden. Und sie befand daraufhin, dass ich in ihrem Leben keine Funktion mehr hätte und dass ich vielleicht jemand anderes unter Lebensabschnittsgefährtin programmieren sollte. Ich fragte sie dann, ob ich ihre Nummer wenigstens unter guter Sex programmieren dürfte. Aber trotz des versteckten Kompliments musste ich mir anhören, nicht mal unter Kino! Hier wurde wieder mal der Bote umgebracht. Was hatte ich schon groß getan, als diese eine einfache Wahrheit der Moderne endlich mal offen anzusprechen? Jeder ist ersetzbar. Menschen vermehren sich schneller als die Fliegen. Ja, sicher. Einer kann den Unterschied machen. Aber dieser eine kann genauso gut ein anderer sein. Auch meine Freundin hatte ich gleich ersetzt. Hab schon die Nummer von einer neuen einprogrammiert, mit der ich mich ganz prima unterhalten kann. Beim nächsten Piep ist es 11 Uhr, 55 Minuten und 0 Sekunden. Schon 5 vor 12. Piep, ich vermiss dich.
2: Kapitel 29. Mein Handy klingelt. Los, lauf, Bursche, lauf! Lass alles stehen und liegen. Jemand versucht, mit dir in Kontakt zu treten. Los, lauf, Bursche, spring! Lass alles stehen. Auf dem Display steht Rufnummer unterdrückt. Was will es jetzt schon wieder? Ich geh ran. Hör endlich auf, deine Klingeltöne an mir auszuprobieren, sag ich. Komm mal ins Wohnzimmer, sagt das Känguru. Wieso denn, frage ich. Obwohl ich von der Ablenkung sehr genervt bin, gehe ich trotzdem mit meinem Jojo ins Wohnzimmer, wo sich das Känguru mit dem Kopf nach unten im Sessel fläzt und fernsieht. Da bist du? Rufe ich erstaunt.
3: Ja,
2: sagt das Känguru und winkt gleichzeitig fröhlich aus dem Fernseher raus. Er sitzt mit vier anderen Nasen an einem großen halbrunden Tisch.
3: Im Fernseher, rufe ich.
2: Ja, sagt das Känguru.
3: Irre,
2: sage ich. Erst jetzt bemerke ich die Mullbinde, die sich das Känguru um seine Schwanzspitze gewickelt hat. Was hast du denn angestellt, frage ich. Das Känguru winkt ab und zeigt auf den Fernseher. Die Kamera zoomt auf die Frau in der Mitte des Tisches und sie sagt,
3: also willkommen zur Gelaberababa um 5:12 Uhr.
2: Was machst du denn im Fernseher, frage ich.
3: Heute wieder mit zwei spannenden Themen, fährt die Frau fort. China, das Land, wo die Chinesen herkommen. Dazu habe ich mir eingeladen, den Wirtschaftsweisen Friedrich Ackersalat.
2: Die Kamera schwenkt auf selbigen, welcher grüßend ins Objektiv nickt. Am unteren Bildrand wird ein Balken eingeblendet, auf dem steht Friedrich Ackersalat, Experte.
3: Und Herrn Livok, den Mann vom Asia-Imbiss unten an der Ecke.
2: Auf dem Balken steht Livok. Chinese. Einmal hatten die bei Christiansen zum Thema Bildungspolitik Robert Azorn eingeladen, weil er die Hauptrolle in Unser Lehrer Dr. Specht spielte, kommentiere ich lachend. Aber krass, dass sie dich zu so einem politisch brisanten Thema eingeladen haben, Alter. Das Känguru sagt nichts.
3: Des Weiteren darf ich als Gäste begrüßen das Känguru.
2: Die Kamera schwenkt auf das Känguru, welches seine Pfoten vor dem Beutel gefaltet hat und ebenfalls mit stummem Nicken grüßt.
3: Sowie Herrn Freundlich und seinen deutschen Schäferhund zu unserem zweiten großen Thema heute Abend, sprechende Tiere. Was wollen Sie uns sagen?
2: Ach so, sage ich. Das Känguru zieht nur leicht eine Augenbraue hoch.
3: Meine erste Frage geht an unseren Wirtschaftsweisen,
2: beginnt die Moderatorin. Entschuldigung, meldet sich das Känguru zu Wort.
1: Ich wollte nur mal für die Zuschauer klarstellen, Wirtschaftsweiser, das hat jetzt also nichts mit Waisenhaus zu tun. Es handelt sich bei Herrn Ackersalat also nicht um ein Chinesenkind, dessen Eltern je drei Jobs hatten und von der Maschine gefressen wurden. Im Gegenteil, so ein Wirtschaftsweiser ist sozusagen am anderen Ende der Nahrungskette. So einer, wo immer Experte unten im Balken steht. Die könnten auch hinschreiben, keine Ahnung von nichts, aber auf allen Sendern.
2: Im Balken unter dem Känguru steht, das Känguru kann sprechen.
3: Ja, wir kommen gleich zu Ihnen, aber zuerst wollte ich Herrn Ackersalat, piept die Moderatorin.
1: Bin schon fertig, sagt das Känguru.
2: Weißt du, wie sie die Christiansen-Sendung damals ARD-intern genannt haben, frage ich. Das Känguru schüttelt den Kopf. Die Sendung mit der Maus. Ich muss lachen, ich finde es so witzig.
3: Herr Ackersalat, können Sie uns denn etwas zur aktuellen Wirtschaftslage sagen?
1: Warum fragen Sie ihn nicht gleich, ob er noch einmal ausspucken möchte, was er schon 1 Million Mal oral erbrochen hat?
2: Fährt das Känguru dazwischen. Doch der Wirtschaftsweise hat schon ein altes Diktiergerät hervorgezaubert und drückt auf Play. Die abgenutzte Kassette leiert schon.
4: Wenn wir nicht in kürzester Zeit unser Lohnniveau dem Chinesischen anpassen, sind ja bald alle arbeitslos.
1: Bla bla bla, sagt das Känguru zu Hause. Ich kann's nicht mehr hören.
4: Wir leben über unsere Verhältnisse.
1: Bla bla bla, sagt das Känguru im Fernseher. Ich kann's nicht mehr hören.
2: Entschuldigung, ich... fängt Herr Wok leise an. Wok, Chinese.
3: Bitte, bittet die Maus.
5: Ich mag keinen Reis, sagt Herr Freundlich unvermittelt.
2: Herr Freundlich, sein Hund kann grüßen.
4: Ich selbst war gerade erst in China, fängt Ackersalat wieder an.
5: Klaut uns die Arbeitsplätze, die Chinesen,
2: stellt Herr Freundlich seine Meinung in den Raum. Und wir müssen ja bedenken, dass die Chinesen eben nicht nur 8, sondern 16 Stunden arbeiten, fährt Ackersalat fort. Herr Freundlich murmelt und zählt etwas an seinen Fingern ab.
5: Das heißt doch nichts anderes, als dass jeder Chinese uns nicht nur 1, sondern 2 Arbeitsplätze klaut, ruft er empört.
4: Ich habe da eine Frau gesehen, sagt Ackersalat, die nach einer 32-Stunden-Schicht am Fließband vor Erschöpfung tot umgefallen ist. Das ist nämlich noch Arbeitsmoral. Daran fehlt es in unseren Landen.
2: Herr Freundlich zählt wieder mit seinen Fingern.
5: Skandal, ruft er. 4! Diese Frau, die hat ja quasi 4 Arbeitsplätze für sich beansprucht.
1: Sag doch mal was, rufe ich.
2: Das Känguru zu Hause wirft in hohem Bogen eine Schnapspraline in seinen Mund.
3: Entschuldigung, ich wollte, versucht sich der kleine Chinese wieder zu Wort zu melden.
2: Livok, Chinese.
1: Jetzt pass mal auf, Freundchen, sagt das Känguru im Fernsehen.
5: Freundlich,
2: sagt Freundlich.
1: Nix, sagt das Känguru. Schluss mit freundlich. Bei 1,3 Milliarden Chinesen, wenn man da nur die Arbeitenden rechnet, also die Alten und die Kinder rausrechnet.
3: Nur die Alten, sagt der Rock.
1: Na, wie auch immer, sagt das Känguru. Sagen wir bei grob 1 Milliarde Chinesen. Na, fragen wir die doch mal, ob sie nicht gerne auf einen von den Arbeitsplätzen verzichten würden, die sie geklaut haben. Das ist einfach umgerechnet. Bei 82 Millionen Deutschen nehmen wir die Österreicher noch mit rein.
5: Zusammen.
2: Ruft freundlich und sein Hund bellt.
1: Und die Schweizer von mir aus auch noch, fährt das Känguru vor Ort. Also für grob 100 Millionen Großdeutsche, 1 Milliarde neue Arbeitsplätze. Das heißt, jeder von euch, Opa, Oma, Mutter, Vater, Kind, könnte 80 Stunden mehr arbeiten. Am Tag. Wäre das nicht toll?
4: Verunsichert blickt er freundlich in die Runde.
1: Und das Beste kommt zum Schluss, sagt das Känguru. Selbst wenn man einen chinesischen Stundenlohn anrechnet, hättet ihr damit noch fast so viel wie jetzt.
4: Wieder macht das Känguru eine kurze Pause.
1: So schön könnte es sein, wenn nur die verdammten Chinesen nicht so gierig wären. Ich bin gar kein Chinese, sagt Herr Wok. Ich bin Koreaner.
4: Wok, Chinese.
5: Ich mag keinen Reis,
4: sagt er freundlich.
1: Und warum sind Sie eigentlich hier, Herr Freundlich? Fragt die Moderatorin kurz vor dem Nervenzusammenbruch. Was kann Ihr Hund denn?
5: Rein ist doch groß,
4: sagt Herr Freundlich. Und man sieht noch, wie aufs Kommando die Pfote des Hundes in die Höhe schnellt, bevor die Übertragung abbricht. Plötzlich kommt das Bild wieder. Herr Freundlich liegt am Boden, das Känguru hat seine roten Boxhandschuhe an und rennt vor dem Schäferhund davon. Es knallt gegen eine Kamera und das Bild ist wieder weg.
1: Dass Sie das ausgestrahlt haben, wundere ich mich. Skandal gleich Quote, sagt das Känguru und blickt vorsichtig unter die Mullbinde an seiner Schwanzspitze. Der scheiß Götter hat einfach nicht losgelassen, Mordes.
4: Und dann, frage ich.
1: Habe ich den Gruß gemacht, sagt das Känguru. Er hat es sofort losgelassen, sich hingesetzt, die Pfote gehoben und ich habe ihn weggetreten.
4: Was habt ihr mit dem Hund gemacht?
1: Wir haben ihn dem Chinesen mitgegeben.
4: Koreaner, sag ich.
1: Was auch immer, sagt das Känguru.
4: Wie sich herausstellte, war Herr Liebock nicht nur kein Chinese, sondern er betreibt auch keinen Asia-Imbiss. Vielmehr war er eigentlich wegen des zweiten großen Themas eingeladen worden. Herr Wok ist nämlich Tierpsychologe. So, dann machen wir noch eine. Eine.
6: 31.
7: Schönen guten Abend. Schön, dass ihr hier seid. Von der Stimmung her, ich bin auch noch ein bisschen komisch drauf. Wir müssen über eine Sache jetzt ganz am Anfang kurz reden. Und zwar, ich werde von Veranstaltern in letzter Zeit vermehrt in Romantik-Hotels untergebracht. So, und da habe ich mich gefragt, was will man mir denn bitte damit sagen? Also hoffen die, das färbt irgendwie ab und ich werde dadurch netter. Also, machen Sie mal Hand hoch, wer von Ihnen war schon mal in einem Romantik-Hotel? Machen Sie mal Hand hoch. Oh Mann, hier ist ja viel Liebe im Saal. Kein einziger zeigt auf, das ist ja... War noch keiner von Ihnen, also dann zu erklären, Romantikhotel, die sind immer so ein bisschen plüschig, bisschen kitschig, eigentlich wie ein Puff, nur ohne die Flecken. Also so ungefähr. Ja, und schlimm ist es an der Rezeption, dann stehen da immer diese glücklichen Pärchen. Ja, die haben so ein Last-Minute-Liebeswochenende gebucht, wissen Sie, so irgendwie 199 Euro, 4 Gänge verteilt über 3 Tage. Und dann checken die da ein und die haben diese rosa-rote Brille auf. Ja, nach dem Motto, oh, es hält ein Leben lang. Und ich immer nur, ist klar. Das ist aber nicht das Schlimmste. Das Schlimmste ist morgens der Frühstücksraum. Wenn Sie da den Blick mal schweifen lassen, an diesen ganzen Tischen nur Liebe, ja, in dem ganzen nur Liebe, ist so Liebe, Liebe, Liebe, Liebe, Liebe, Liebe, Liebe, Liebe, Liebe und hinten Puff, Paff, ja. Und es wirklich, ich sage, es gibt ein paar Sachen, mit denen kann ich morgens nicht so gut zurecht. Dazu gehört Liebe. Whisky geht, Liebe, nein. Und diese Romantik-Hotels sind auch meistens irgendwo, die sind am Arsch der Welt, weil irgendwo zwischen Wildschwein und Reh werden die gebaut, irgendwie so ins Weltliche, ja. Und dann bist du da und ich wusste gar nicht, wie ich hier zur Bühne komme. Also ich stand dann vor der Tür, hab mein Smartphone rausgeholt und per Google Maps erstmal geguckt, wo bin ich, ist das Norddeutschland, wie sprechen die hier? Und dann stand ich da mit dem Handy vorm Auge, da kam ein Mann auf mich zu und sagte, ah, Herr Puffpaff, Sie auch hier? Sind Sie auch wegen des Empfangs hier? Und ich sag so, nee, ich habe auch drinnen 5 Balken. Versteht, da ist, naja, also, wisst ihr, wir haben komplett aneinander vorbeigeredet. Wir haben uns irgendwann angeguckt und gedacht, ach guck mal, ein Depp, haben wir aber beide gedacht und sind wieder, also wirklich, wir lebten jeder auf unserer kleinen Untertasse und das ist verrückt. Das echt, manchmal denke ich, wir sollten uns mal nullen können, ja, die Hirnplatte hier komplett nochmal formatieren, damit wir die Dinge da draußen auch mal wieder so sehen, wie sie sind. Weil was da draußen, also ich meine, ich weiß ja nicht, wie geht's Ihnen, also ich weiß es nicht mehr. Also in mir drin, ich bin komisch drauf. Weil es ist auch sowas, ist ja jetzt das zweite Programm und man stellt sich immer die Frage, was erzähle ich Ihnen jetzt hier? Ne? Was soll's? Weil Kabarett funktioniert ja normalerweise so, Sie kaufen sich eine Karte, reichlich überteuert, Sie setzen sich hier hin, 2 Stunden lang hören Sie mir zu, wie ich mich aufrege, Sie gehen nach Hause und denken sich, oh, hat er schön aufgeregt und die Welt ist in Ordnung. Ne? Das ist so der Deal und ich kriege Geld, das ist ein sehr guter Deal. So. Aber ich bin jetzt Kabarettdienstleister, habe ich mir gesagt. Und warum soll ich mich immer die Sachen aufregen, über die ich mich halt aufrege? Ich sage jetzt mal, sagen Sie mir doch einfach mal, worüber wir heute Abend reden sollen. Bitte, Blatter, Blatter, ja, das ist schön. Das finde ich gut, Blatter, der alte, wiedergewählte Präsident. Wobei, das ist auch super, ich weiß, haben Sie das ein bisschen verfolgt? Sie sind aber auch up to date, das sind diese Spiegel-Online-Fetischisten, ne? 19:59 Uhr, schnell nochmal aktualisieren, das Ding. Also, das ist klasse, ne? Sie haben auch noch nicht mal mehr einen Satz benutzt, das ist einfach nur Blatter. Wie ist deine politische... Blatter! Was ist deine Meinung? Blatter! Ist cool, ja, ist ein Aufsatz. Für 12- bis 13-Jährige. Nein. Ja, Blatter ist doch super, oder? Der hätte eigentlich verloren. Aber dann zieht hier Al-Hussein, dachte ich auch zurück, den haben sie doch erschossen, war ein anderer. So, für die Jüngeren, das war mal, ist egal. Auf jeden Fall, da tritt er zurück. Jetzt ist er wieder Präsident. Jetzt haben wir ihn, den alten Mafiosi, den Kohl des Fußballs, den haben wir jetzt da wieder sitzen. Gut, Blatter, haben wir jetzt im Grunde genommen abgearbeitet. Haben Sie sonst noch ein Thema? Was bewegt Sie? Was ist, Sie können auch Schluss machen mit Ihrem Partner. Kommen Sie nach vorne, wir klären das in der Gruppe. Also ich weiß nicht. Gibt es irgendwas? Was mit der Randgruppe oben auf dem Balkon? Die ganz billigen. Habt ihr irgendein Thema? Nix. Das ist aber auch interessant. Nix. Ne? Das ist so, was bewegt Sie innenpolitisch? Wann kann ich aufs Klo? Also das ist das Relevanteste, was uns gerade... Das ist irre. Ne? Das ist irre.
6: Via SMS wird mir signalisiert, ich habe eine neue Mail, die mich darüber informiert. Jemand hat mir auf Twitter eine Nachricht gesendet, dass er

0: Ein Mitsinglied. Wir haben uns was Spezielles ausgedacht, vielleicht erklärst du das.
1: Ja, ich erkläre das. Es gibt nämlich immer auch Leute, die nicht mitsingen wollen und das ist völlig okay. Aber wir haben uns jetzt halt ein Mitsing-Refrain ausgedacht, wo die Leute, die nicht mitsingen wollen, auch mitsingen können. Das ist nämlich inhaltlich gerechtfertigt und der Refrain geht folgendermaßen. Oh, Marc Uwe, du kannst uns alle mal am Arsch lecken, Marc Uwe. Sing deinen Scheiß doch alleine. Oh, Marc Uwe. Ja, das bitte jetzt singen.

Das hatte jetzt schon so extrem, dann doch was von der moralischen Keule jetzt. Ne? Also, man muss auch sagen, Ihnen darf ich ja gar keinen Vorwurf machen, weil Sie haben dem Fernseher den Rücken gekehrt und sind hierhin. Also Sie sind ja wirklich, Sie sind... Also, aber auf Ihnen baut die Zukunft auf. Wenn nicht auf Ihnen, auf wen sonst. Also, aber lassen Sie uns doch echt einfach ab heute mal geblitzdingst fühlen. Das wäre doch super. Das heißt, wenn wir hier rausgehen, lass uns das mal ausprobieren. Also jenseits dieser illustren Runde, den ersten oder die erste, die Sie treffen, sagen Sie einfach mal Hallo. Oder schönen guten Abend. Und wenn Sie hardcore drauf sind, sagen Sie mal, wie geht's? Probieren Sie es mal aus. Egal, wer es ist, ob ein Salafist oder ein Nazi oder sowas. Weil vielleicht ist das dieses Fünkchen Aufmerksamkeit, das derjenige braucht, um wieder zurück auf den rechten Weg, wobei rechter Weg ist auch doof, zurück auf den richtigen Weg zu kommen. Ja, wir als Gruppe, das ist das Einzige, was zählt. Das wirklich, was wollen Sie denn noch? Ich weiß es manchmal nicht. Ja, gucken Sie, aber wir sagen immer, wir sind in diesem tollen Land, wir brauchen doch gar nichts mehr zu verändern oder sowas. Und wir propagieren auch immer, dass wir alles schon im Griff haben. Das sieht man doch immer bei den Kindern. Wir sagen immer, guck mal, wie wir die Kinder behandeln, das ist doch eigentlich ganz nett. Aber wie wir Kinder behandeln, mal ganz ehrlich, mir wird häufig der Vorwurf gemacht, Herr Puffer, wenn Sie Witze über Kinder machen, das ist nicht in Ordnung. Ne? Kinder sind Schutzbefohlene, das darf man nicht machen. Ich möchte Ihnen einmal sagen, ich mag Kinder, ich liebe Kinder. Nicht wie Edati, sondern richtig. Und muss man sagen. Ich bin Fan von Kindern. Aber wir sind alle so in diesem Hamsterrad gefangen, wir können uns gar nicht mehr richtig um die kümmern. Ja, wir stellen die im Grunde genommen ruhig. Das sieht man daran an diesem Kinderwagen, den wir jetzt kaufen. Ein schöner Kinderwagen kostet 1.500 Euro. Ja, also das ist mir geht das Herz auf, wenn so ein kleiner Fratz auf mich zugewankt kommt, wo das Logo auf dem Polohemdchen größer ist als der Träger. Ja, da weiß man doch, worum es geht. Ja? Von Burberry gibt es eine Kinderjacke ab dem Lebensalter 0. Die kostet 800 Euro. Eine Reiterjacke ist das. Für 800 ab dem Leben. Für welches Kind? Kinder verkommen mehr und mehr zu so einem Statussymbol. Ja, und dann müssen wir natürlich auch arbeiten, damit wir uns das alle leisten können. Bei mir in der Straße sind alle berufstätig. Mutter wie Vater, alle sind berufstätig. Ich bin der Einzige, der tagsüber da ist. Selbst die Hunde von denen, die haben Job. Ja, also das ist Wahnsinn. Und die Kinder lungern da rum. Und da habe ich mir gedacht, komm, nee, jetzt bist du mal für die da. Ja, ich bin so ein netter Onkel von nebenan, nicht der mit dem Lolli, sondern richtig. Und wir haben uns jetzt auch mal kennengelernt in unserer Kennenlernrunde. Und da habe ich gesagt, pass auf, jeder darf sich was wünschen. Ich mache euch erstmal ein Geschenk. Und der Junge von gegenüber kam auf mich zu und sagte, er hätte gerne einen Chemiebaukasten. Ja, war so ein Chemiefan. Wir haben da mal gegoogelt, es gibt so Chemiebaukästen von Hobbitek, Kosmos und sowas, aber die sind blöd. Ja, das ist eigentlich nur Wasser mit Lebensmittelfarbe. Nee, wir sind mal in der Apotheke und da habe ich ihm mal Phosphor, Chlor und dann noch im Baumarkt so ein Pflanzendünger und ein bisschen Zucker besorgt und das schön aufbereitet im Schuhkarton hingestellt. Und da hat er Spaß dran. Da hat er Freude dran und der ist gut. Ist wirklich gut, weil die hatten früher so einen Anbau rechts neben dem Haus. Und da haben die jetzt einen 3 Meter tiefen Krater. Ne? Da habe ich auch gesagt, hör mal Freunde, das schreit doch nach einem Swimmingpool. Ja? Kann man doch mal machen. Ja. Die ortsansässige Terrorzelle hat sich sofort gemeldet. Können wir den haben? Ich habe gesagt, nee, Freund ist meiner. Ja? Gut, die Schwester kam auf mich zu. Die ist 14, war so ein bisschen bitchelig. Ja? Nach dem Motto, warum kriegt ihr Zeug und ich nicht? Habe ich gesagt, kein Problem, ich habe auch was für dich. Der habe ich dann einen Gürtel geschenkt, einen Löffel, ein Tütchen mit weißem Pulver und dem Bildband Wir Kinder vom Bahnhof Zoo. Ne, dann kann die sich mal ausprobieren. Ne, die ist ja in der Pubertät und ich habe mir gedacht, wenn sie von dem Zeug wieder loskommt, dann hat sie Charakter. Ja. Und manchmal machen wir auch was in der Gruppe. Wir spielen auch gerne mal Räuber und Gendarm, weil ich habe die alten Gewehre bei uns hier vom Schützenverein, die habe ich aufgekauft und ich hatte noch Kabelbinder unten im Auto. Und ich wohne in der Nähe, ja, ich wohne in der Nähe von so einer JVA. Da habe ich alle Kinder eingeladen, jedes Kind ein Gewehr und 5 Kabelbinder. Da haben wir die Freigänger gejagt. Oh, hatten die einen Spaß da drauf. Ne, und der Freigänger kam auch wieder ans Joggen. Das war eine Win-Win-Situation, wirklich ganz toll. Sollen nur darauf achten, dass es nicht zum Nahkampf kommt. Wisst ihr, so ein Knacki ist wesentlich besser als eine 5-Jährige, aber deren Problem. Ja. Und wenn ich dann noch Zeit habe, dann verbuddel ich Glasscherben im Sandkasten von der Kita oder streue so ein bisschen Asbest hier bei Ikea in eine Bälle. Ne. Oder ich verschenke auch gerne Kampfhundewelpen an Kleinkinder. Ne, dann können die zusammen groß werden, mal gucken, wer es schafft. Ja! Ne, weil ich Kinder liebe. Natürlich, aber komm, wir alle lieben doch Kinder. Aber was ist der Unterschied, ob ich jetzt Quecksilber in Geburtstagskuchen mische oder die ganze Zeit da draußen auf die Umwelt pfeife? Was ist der Unterschied, wenn mir alles da draußen egal ist? Blatter oder sonst noch was? Wir heucheln unseren Kindern eine heile Welt vor, um sie hinter ihrem Rücken zu zerstören. Unsere einzige Hoffnung ist es doch, dass wir es noch bis zum Sterbebett schaffen und sagen können, ein Glück, geschafft. Es wäre sinnvoller und ehrlicher, unsere Kinder mit Handgranaten

0: Soldaten spielen zu lassen. Haben Syrien und Afghanistan dann einiges voraus. Na, ich will jetzt mit den Kindern in den Zoo bei uns. Wissen, wir wollen ja die Tiere vergiften. Hauptaugenmerk Eisbären und Giraffen. Ja, dann können die nochmal Tschüss sagen und nachfolgende Generationen gewöhnen sich jetzt gar nicht an den Anblick. Ja. Ne? Blitzdingsen. Das ist der Weg.
1: Ich würde schon auch einmal gerne ein paar Fragen stellen dürfen. Zum Beispiel, hört denn das mit dem Fliederstehlen überhaupt nie auf? Aber solange es das Fliederstehlen gibt, warum verkauft man ihn dann so teuer im Blumengeschäft? Bloß wegen dem Muttertag. Und ob das mit dem Fröscheprellen wirklich eine Gemeinheit ist? Ich habe mir zwar deswegen mehrmals ein paar Fotzen eingehandelt, aber dem Frosch selber ist es überhaupt nicht zugute gekommen. Weil der Frosch jetzt ausstirbt und als Wetterfrosch funktioniert er sowieso bloß, wenn im Glas Fliegen drin sind. Oder nehmen wir den Maikäfer. Wenn er in der Schachtel drin ist und Löcher hat zum Schnaufen, ja, warum kriegt der Maikäfer seit Jahrtausenden immer bloß Kastanienblätter zum Fressen? Obwohl jedes Kind weiß, dass er die gar nicht mag. Und das nennt man Tradition. Dass der Ismael Manfred ein Bettnässer gewesen sein soll, das kann schon sein. Aber warum haben sie ihn dann trotzdem immer wieder gefragt, was er einmal werden will? Ich werde bestimmt einmal Direktor von einem Flohzirkus, weil die Flöhe alles mitmachen und auch gern trainieren. Das weiß man. Das bisschen Blut, was die zum Leben brauchen, das kriegt man immer her. Auch wenn einmal eine Rezension daherkommt und auch die Schule und die ganze Bildung nicht mehr so wichtig sind. Die Flöhe sind intelligent genug. Man kann allerhand von ihnen lernen, ohne dass man dafür ein Zeugnis kriegt. Feuerschlucker würde mir auch gefallen. Selbst wenn man damit, wie der Neuchel meint, kein Beamter werden kann. Ansonsten hoffe ich halt, dass wir immer kein Geld daheim haben, damit ich in den Ferien da bleiben kann und nicht wie der Hinrenner Rudi oder der Merzwolfgang wegfahren muss in ein Hotel, wo es immer so heiß ist. Gerade zu der Zeit, wenn es bei uns Kaulquappen gibt und man so viel damit anfangen kann. Und meine neue Zwistel ist saugut, da kann man einem sogar die Zigarre aus dem Mund schießen, wenn man trifft. Aber der Rudi muss jetzt weg und seine Zwistel darf er gar nicht mitnehmen nach Spanien, weil da lauter interessante Menschen sind. Mein Baumhaus ist bald fertig und die Verteidigung könnte schon beginnen. 8 Pfeile habe ich schon, aber wie gesagt, die Feinde müssen jetzt alle ans Mittelmeer. Aber wenn sie zurückkommen, dann stinkt er ihnen, weil ich wieder beim Schwarzfischen war. Und außerdem, wenn ich wieder einen Kübel von Kartoffelkäfer gesammelt habe, kann ich mir auch ein Eis kaufen. Und was mich besonders freut, das ist, dass unsere Lehrerin das Fräulein Rapuschin heiratet und wegzieht. Da hat meine Mutter schon recht, wenn sie immer sagt, selten ein Schaden, wo kein Nutzen dabei ist. Also, nochmal vielen Dank bei euch. Und,
2: Vor Jahren habe ich mal versucht, das ist genau 10 Jahre her, ich habe es auch mal nachgeschlagen, vor 10 Jahren habe ich mal versucht, ein Auto zu kaufen. Das war so die erste Hochzeit, als die Autos im Internet inseriert wurden und auch die Autohäuser eine eigene Homepage hatten, wo ihre Autos angepriesen wurden. Und das ist mir noch heute in Erinnerung gewesen bei der Durchsicht. Alter Zettel in einer Schublade, fand ich den wieder, diese Anzeige, die ich mir damals hatte angesehen, das Autohaus. Und ich dachte, scheiße, da rufst du einfach nochmal an. Um das nochmal in Erinnerung zu rufen, es gibt noch einen Mitschnitt auf einem alten Tonbandgerät von damals, als ich bei dem Autohändler angerufen habe. Vielleicht können wir den mal einspielen gerade.
3: Autohaus am Klärwerk, EU-Reimporte zu Hammerpreisen, ständig über 1000 Autos am Lager. Mein Name ist Cordelia Lukuschat. Was kann ich für Sie tun?
4: Ja, Dietmar Wischmal, guten Tag. Ich interessiere mich für den auf Ihrer Internetseite inserierten Gebrauchtwagen mit der internen Auftragsnummer, Moment, 4063-0574.
3: Moment, da verbinde ich Sie am besten mit dem Verkauf.
4: Wenn die Betonung auf der ersten Silbe liegt, kann ich mir meist schon die Granate am anderen Ende vorstellen.
5: Kokemeier.
4: Guten Tag, Dietmar Wischmeier. Ich interessiere mich für den auf Ihrer Internetseite inserierten Gebrauchtwagen mit der internen Auftragsnummer. Moment, 4063-0574.
5: Was soll das für einer sein?
4: So viel zur internen Auftragsnummer, ohne die nichts läuft. Ein schwarzer Audi Diesel, Baujahr 99.
5: Moment, wo haben Sie das gehört?
4: Was gehört?
5: Dass Sie die verkaufen.
4: Habe ich Ihre Internetseite entnommen?
5: Muss ich das mal rausholen? Können Sie zurückrufen?
2: Ist klar, dass mich keiner zurückgerufen hat damals. Deswegen hatte ich mir das noch aufgeschrieben und dachte, ach, puh, da rufst du doch einfach mal an, ja? Vielleicht gibt's sie ja noch.
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2: Ja.
3: Sie sprechen mit Cornelia Lukuschat, was kann ich für Sie tun?
2: Ja, Entschuldigung, aber ich habe mal eine ganz dumme Frage, ja?
3: Dann verbinde ich Sie am besten mal mit dem Verkauf.
2: Nein, warten Sie, ich habe mal vor ungefähr 10 Jahren nach einem Audi-Gebrauchtwagen bei Ihnen erkundigt.
3: Dann verbinde ich Sie am besten mal mit dem Verkauf.
2: Moment, was ich sagen wollte, damals arbeitete ein Herr Kruckemeier bei Ihnen, ist der noch da? Das wäre ein irrer Zufall, aber der Herr Kruckemeier ist mir in Erinnerung geblieben. Der dachte, ach, ich rufe einfach mal an, vielleicht ist der Kruckemeier ja noch...
3: Dann verbinde ich Sie am besten mal mit dem Verkauf.

0: Sind Sie es wirklich, Kruckemeier? Sie erinnern sich bestimmt nicht an mich. Das war vor. Das muss schon über 10 Jahre her sein, Kruckemeier.
1: Mein Name ist Eckbert Zugosser.
0: Aber hören Sie doch auf, ich erinnere mich doch noch an Ihre Stimme. Sie sind's doch, Kruckemeier.
1: Ich habe nach der Heirat den Namen von meinem Mann angenommen. Ich heiße jetzt Zugosser.
0: Den Namen von Ihrem Mann? Sie sind.
1: Was?
0: Ich meine, soll jeder nach seiner Fasson selig werden, aber.
1: Was?
0: Also ich bin nicht homophob, nicht, dass Sie das denken. Ich habe selbst Freunde, die sind noch schlimmer. Aber ich dachte mal...
1: Was?
0: Ich dachte nur, Homosexuelle, die sind doch so sensibel, sagt man. Und bei Ihnen, ich weiß jetzt nicht, ich will Sie jetzt nicht beleidigen, aber...
1: Soll ich mal meinen Mann bei euch vorbeischicken, dass er die Fresse poliert oder um was geht?
0: Nein, nein, nichts für Ungut, Frau Kruckemeier. Ich meine, Herr...
1: Zugosser.
0: Zugosser, ja, genau. Also ich reise gerade, ich sag mal, auf einer Sentimental Journey durch mein altes Telefonnummernverzeichnis. Und da bin ich auf den Namen Kruckemeier Auto aus dem Klärwerk gestoßen. Entschuldigung, wollte nicht despektierlich gemeint sein, ja? Und da dachte ich, rufen Sie den doch mal an, Herr...
1: Eckbert Zugosser.
0: Ja.
1: Was wollen Sie denn eigentlich von mir? Ich habe noch was anderes zu tun.
0: Ja, es ging damals um einen schwarzen Audi Dieselbaujahr 1999.
1: Der ist doch da.
0: Was? Nach 10 Jahren?
1: War eine langfristige Investition.
0: Ja, und wie ist der Zustand?
1: 5+, würde ich sagen.
0: Ah ja, und der Kostenpunkt?
1: Müssen Sie nachsehen. Der Zettel hängt noch dran von damals.
0: Ja.
1: Moment.
0: Was? Hallo? Ich will ihn noch gar nicht kaufen, ja? Ich muss immer zurückpfeifen, den Mann hier. Dass ich die alte Krücke noch kriege. Nimm ab.
2: Auto aus dem Klärwerk,
0: ja.
2: Ja. Preisen. Wir lieben Mobility.
0: Ja, ich auch.
2: Ich spreche mit Cordelia Lukoschat. Was kann ich für Sie tun?
0: Ich habe gerade mit
2: Herrn... Dann verbinde ich Sie am besten mal mit dem Fernseher.

0: Wasser.
1: Ja, ich bin jetzt wegen dem Audi jetzt. Also wollte ich den gar nicht kaufen, wollte ich nur sagen.
0: Was soll das denn ja werden, ne? Du Schwulenhetze oder was?
1: Du bitte ich sie aber mal, was heißt da Schwulenhetze, ja?
0: Bis da, wo der Audi steht, das sind fast 500 Meter.
1: Also ja.
0: Weil sie da renne ich freiwillig hin, oder was?
1: Ja, wo sie nun schon mal da waren, kann ich mir das Angebot ja mal durch den Kopf gehen lassen. Was muss er denn bringen? Ja, ungefähr jedenfalls.
0: 4,5.
1: Komm mal einer an, das ist eine Ansage, ja?
0: Der Wagen schließe ich fast komplett.
1: Ach so, das rechtfertigt natürlich den Preis. Ist er denn wenigstens rollfähig?
0: Auf eigene Rädern, oder was?
1: Ja, zum Beispiel, ja?
0: Weiß ich nicht. Müssen wir jetzt die Brennnessel davor wegmachen.
1: Und die Türen, gehen die auf?
0: Glaube ich nicht. Denn sonst wäre der Mann, der da noch drin sitzt, wohl selber ausgestiegen vor 5 Jahren.
1: Ja, das leuchtet ein, Herr Krucke. Ja, genau. Also, sagen wir mal so, machen wir es mal so. Ich überweise Ihnen die 4,5 und lasse den Wagen einfach bei Ihnen stehen. Wäre das eine Idee? Ja.
0: Da käme dann noch 1,5 für die Entsorgung hinzu.
1: Kein Problem, ja. Hm.
0: Ich hoffe, dass Sie mit Auto aus dem Klärwerk zufrieden waren.
1: Ja, auf eine Art, sage ich mal. Wiederhören.
0: Hey,
1: ja.
0: Cornelia, ich habe den Audi mit dem kaputten drin schon wieder verkauft.
2: Hey, Zoggi! Du bist echt der Beste!
1: Gottes Willen, ja.
3: Und kurz vor der Pause wollte ich Ihnen noch etwas ans Herz legen. Ein Thema, das mich, in der Beziehung werde ich immer renitenter. Ich werde immer, und zwar, ich habe eine Art Beratungsrenitenz. Ja, wenn mich jemand ununterbrochen beraten will, arrogante Anrufer wollen meine Vermögensberater werden, aufdringliche Telekom-People möchten mir irgendeinen überflüssigen Unrat andrehen, Immobilienberater haben Tipps für mich, wie ich günstig unbewohnte Parkanlagen in Südengland erwerben kann. Bankberater und Kfz-Berater und Gesundheitsberater und Beratungskanzleien wollen mich beraten, zu welchen Beratern ich gehen soll. Ich möchte sie am liebsten allesamt aus der Leitung jagen. Wo kommen die alle her? Früher habe ich mich immer gewundert, dass die ganze Welt voller Holländer war. Wie viele sind denn da in dem kleinen Land und drücken sich und drängen sich und wollen alle raus? Diesem kleinen Land war es doch tatsächlich gelungen, sämtlichen österreichischen und Schweizer Skipisten mit grausam schlechten Skifahrern zu überschütten. Irgendwann muss die Königin sie wieder eingesammelt haben. Die Holländerplage ist dort vorbei. Jetzt haben wir die Russen. Eigentlich haben wir sie ja immer auf dem Hals gehabt, aber nicht so drall und so reich. Und so neureich und so laut. Zuerst kamen sie dann im Siebenjährigen Krieg, die Russen, mit ihren kleinen Pferden durchs Brandenburger Tor geritten. Dann kamen sie als Emigranten wieder, weil der georgische Mann mit dem Schnauzbart sie gerne umgebracht hätte. Und dann war Pause. Aber dann kamen sie mit Panzern, dann mit dem Sozialismus, dann mit dem Akkordeon in die Fußgängerzone, wo sie die freie Marktwirtschaft gelernt haben. Und jetzt wissen wir nicht, wie wir sie alle wieder aus den 5-Sterne-Hotels bei uns rauskriegen und wie wir sie alle nach Österreich locken können. Dieses massierte Auftreten ganzer Bevölkerungsgruppen, das kommt mir unheimlich vor. Die Berater, wo kommen sie alle her? Wen beraten die? Wie viele Menschen gibt es, die alle ratlos sind? Jeder hochkarätige Politiker, der zurücktritt, weil er nicht gut war, ist eine Stunde danach Berater von irgendwas. Es soll vorkommen, dass führende Leute abgesetzt werden und am nächsten Tag sind sie Berater ihres Nachfolgers. Und wer berät die Berater? Ihre Sprecher. Na klar, die Berater haben ja alle einen Sprecher und die Sprecher wiederum einen Berater. Ich habe mal Ärger gehabt mit einem Polizisten, der mich wegen Falschparkens bestrafen wollte, als ich ihm sagte, er soll sich an meinen Parkberater wenden. Da war er ungehalten. Er wollte den Namen meines Parkberaters notieren, aber ich habe ihm dann gesagt, er soll sich an dessen Sprecher wenden. Und dann habe ich noch gesagt, wenn Sie mich jetzt anzeigen, sind Sie falsch beraten. Aber wo immer ich bin, im Flugzeug oder im Zug, um mich herum wimmelt es von Beratern. Ich entnehme das Ihrer unbekümmerten Konversation. 2/3 aller Berater scheinen Unternehmensberater zu sein. Üben also einen Beruf aus, den es früher in dieser Dichte nie gegeben hat. Wie wird man das? Wie wird man beraten? Wie sieht so ein Mann überhaupt aus? Das interessiert mich immer schon. Einmal ist es mir gelungen, als ich neben einem solchen zu sitzen kam, im Flugzeug. Einmal ist es mir gelungen, ihn anzusprechen. Das war er nicht gewohnt. Er schaute mich mit abwesendem Blick an. Sagen wir mal, mehr abweisendem Blick. Er sah sehr gut aus. Der junge Mann sah sehr gut aus. Muss man lassen. Sehr groß. Etwa 1,90 Meter. Tadellos gekleidet. Fabelhaft frisiert. Es begeistert mich immer, wie gut die aussehen, die Vertreter dieser Generation. Die sind schöner als wir damals. Die haben diese weißen Zähne alle, diese vielen Zähne. Ich glaube, die haben mehr als wir. Ja. Und ich saß neben ihm und er sagte tatsächlich was zu mir. Er hat dann seine Rede an mich gerichtet. Leider verstand ich nicht, was er meinte. Er schaute mich überlegen, lächelnd an und wartete auf meine Antwort. Und ich habe dann gesagt, man ist manchmal nicht so spontan wie später. Das fand er nicht komisch. Keine Miene verzogen. Der Mann war so gerade mal so um die 30 Jahre alt. Und ich dachte mir, wo will der denn die Erfahrung für Ratschläge herhaben, habe ich gedacht. Ich weiß jetzt, dieser Gedanke ist falsch. Diese Prachtkerle sind vermutlich von einer zielgerichteten, hohen Intelligenz. Zielgerichtet. Es ist zu bezweifeln, ob sie sich für niedere Dinge des Lebens überhaupt interessieren. Sie sind stark optimistisch, schauen nach vorne, immer nach vorne, so wie die unsere Kanzlerin immer gesagt hat, man muss nach vorne blicken. Das habe ich mal versucht, habe mit meiner Frau 2,5 Stunden auf der Couch gesessen, habe nach vorne geblickt. Ist mir niemand entgegengekommen. Manche Geschichten werden diese jungen Menschen nie verstehen. Zum Beispiel diese. Im wunderschönen Brixental in Tirol, zwischen Wörgl und Kitzbühel, gibt es einen Hirten, einen Schafhirten, so zwischen 70 und 80 Jahre alt, der Jahr für Jahr dort eine Schafherde hütet. Man könnte ihn, und wenn Journalisten wissen wollen, wie der Winter wird und was die Schafscheiße über die Zukunft aussagt, dann steigt man zu ihm hoch in die Bergwiese. Eines Tages hört er ein Autogeräusch und sieht, wie ein Cabrio mit einer langen Staubfahne hinter sich her die Bergstraße hochfährt, die für Autos gesperrt ist, hinaufschießt förmlich. Ein flotter junger Herr steigt aus, nähert sich dem Hirten und der Herde und grüßt mit einem Hi. Der Hirte heit zurück. Dann öffnet der junge Mann einen Laptop und fragt den Hirten, der dem Treiben gelassen zuschaut, wenn ich Ihnen innerhalb von 30 Sekunden die genaue Anzahl der von Ihnen gehüteten Schafe sage, bekomme ich dann ein Schaf aus Ihrer Herde. Der Hirt lächelt und nickt. Der junge Mann beginnt zu rechnen. Dann drückt er und schaut und drückt wieder und schaut wieder und sagt nach 29 Sekunden 732. Der Hirte nickt. Und, fragt der junge Mann mit Triumph in der Stimme, kann ich mir jetzt das Schaf nehmen? Der Hirte nickt. Der junge Mann packt ein Schaf, trägt es in das Auto, strahlt, kommt auf den Hirten zu, um sich zu verabschieden, streckt ihm die Hand entgegen, aber der Hirte winkt ab, schaut den jungen Mann nicht ohne Anerkennung an, lässt dann seinen Blick über das rasante Auto schweifen und fragt, Gegenprobe, junger Mann, wenn ich Ihnen innerhalb von 2 Sekunden sage, welches Ihr Beruf ist, geben Sie mir das Schaf dann zurück. Da grinst der junge Mann überlegen und nickt. Der Hirte sagt, ohne lange zu überlegen, Sie sind Unternehmensberater. Da zuckt der junge Mann zusammen und fragt, warum, woher wissen Sie? Erstens, sagt der Hirte, sind Sie mit Ihrem blöden Auto hier auf den Berg hinaufgebrettert, obwohl das streng verboten ist? Zweitens, sind Sie zu mir gekommen, obwohl Sie keine Ahnung haben von der Arbeit, die ich mache? Drittens, haben Sie mit einem viel zu großen Aufwand etwas herausbekommen, was ich sowieso weiß? Und viertens, geben Sie mir sofort meinen Schäferhund zurück.

0: sag mal, Egon, wenn ich mich mit meinem nackten Popo auf ein Ceranfeld setze, werde ich dann eigentlich fotografiert?
1: Hallo Frau Braun, wir von Egon arbeiten dran. Bis jetzt müssen Sie sich noch auf einen Kopierer setzen, wenn Sie Ihren Hintern fotografieren wollen. Aber schon bald geht's auch auf dem Ceranfeld. Versprochen.
0: Danke, Egon. Das ist ja toll. Huch, jetzt muss ich aber aufhören. Ich glaube, die Spiegeleier auf meinem iPad sind fertig.
1: Egon, we save the problems for a better world.

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0: Unsere Nachbarn sind verwirrt. Es gehen Menschen bei uns ein und aus, die sie vorher nie gesehen haben. Kabel ziehen sich durch den Garten. Wir gehen nicht mehr einkaufen. Die Nachbarin aus der rechten Doppelhaushälfte hat schon angerufen. Ganz vorsichtig fragt sie, ist bei Ihnen alles in Ordnung? Vielleicht hatte sie den Verdacht, dass Verbrecher uns als Geiseln genommen haben und jetzt auf das Lösegeld warten. Wir sollten sie anrufen, sie beruhigen und ihr den Grund für diese merkwürdige Veränderung unserer Lebensgewohnheiten mitteilen. Ich bin dagegen. Ich möchte abwarten, wie lange es dauert, bis einer von den Nachbarn an der Türe läutet und fragt, ob er etwas für uns tun kann. Eigentlich sind wir immer sehr zufrieden gewesen mit unseren Anwohnern. Sie haben sich viele Jahre lang vornehm zurückgehalten, um unsere Kreise nicht zu stören, und wir taten das Gleiche. Das, was jetzt mit uns geschieht, haben wir uns selbst zuzuschreiben. Ob wir es durchstehen werden, wissen wir noch nicht.
1: Wir haben diesen Teufelspakt unterschrieben, wir haben alles besprochen, vorbedacht und mit unserem Gewissen verrechnet. Ein paar nicht unwichtige Punkte in diesem Vertrag habe ich meiner Frau verschwiegen. Aber hätte ich hier diese zwei Sätze vorgelesen, würde sie ihre Unterschrift verweigert haben. Renate und ich sind in Zukunftsfragen eigentlich recht locker. Ja, manchmal sogar leichtfertig. Obwohl wir uns vermutlich im letzten Drittel, mag sein vielleicht auch Viertel unseres Lebens befinden. Der Grund für diesen unbegründeten Optimismus ist sicherlich in der täglichen Zeitungslektüre zu suchen. Nicht in den Ermunterungsmonzetten im redaktionellen Bereich der seriösen Zeitungen, sondern in den Lebenshilfebeilagen jener Großkonzerne, die entdeckt haben, dass die Alten nicht nur immer älter, sondern auch immer mehr werden. Eine Untersuchung des Familienministeriums hat die Verkaufsstrategen nach Babyboom, Teenyboom und Booms aller Arten mit 30s und 40s und sonstigen Blödi-Booms zum Nachdenken gebracht. Eine förmliche Shopping-Euphorie muss sie geschüttelt haben, als sie erkennen mussten, dass die Alten im Lande sich mäuseartig vermehren.
0: Ohne direkte Vermehrungsmethoden.
1: Ja, ein Seniorenphänomen.
0: In 50 Jahren sind 36% der Deutschen über 60 Jahre alt. 28,8 Millionen. 12% sind dann 80. Da fragt man doch gar nicht erst, wie viele 70 sind.
1: Und so warnt das Familienministerium, die Alten werden immer gesünder. Sie arbeiten schwarz, zahlen keine Steuern und sammeln Geld.
0: Zitat: Ein Pensionärshaushalt verfügt heute im Schnitt über 2050 Euro im Monat. Sämtliche Versuche, die Alten zu dezimieren, sind erfolglos geblieben. Nicht einmal den Musikterroristen ist das gelungen, obwohl der Ansatz richtig schien. Nämlich mit der Verdopplung der Lautstärke von Pop-, Rock- und Schockmusik, mit der Vervielfältigung der Umweltgeräusche, mit Autos, Flugzeugen, mit Motorrasenmähern, mit ohrenbetäubenden Mitteln aller Art, die Menschen in die Nervenheilanstalten zu schicken. Bei den Alten hat das den genau gegenteiligen Effekt gehabt. Auf die Frage, warum sie denn so trotzig sind und nicht sterben und ob sie denn wüssten, dass sie damit sämtliche Voraussagungen, Planungen und politische Hochrechnungen ruinieren, antworten sie, wir können nicht sterben. Es ist uns zu laut.
1: Die angebeteten Jungen im Lande, die man als Konsumenten für Gebrauchs- und Luxusartikel aller Art im Verlaufe der nächsten 50 Jahre fest im Auge hat, als Zielgruppe für die hochtrainierte Verkäuferelite Europas, sind durch den zunehmenden Musik- und Geräuschterror auch nicht abzuschrecken. Sie stehen an allen Ecken, haben diese Autistenklammer umgeschnallt, drehen voll auf und sind mit den Jahren schwerhörig geworden.
0: Es ist gar nicht wahr, dass die jungen Menschen politikverdrossen sind. Sie verstehen nichts mehr. Wir haben den Begriff Verinselung geprägt. Die Masse fängt an, sich zu vereinzeln, zu verinseln. Mit den alten Inseln fing es an. Die Ungeduld, die älteren Menschen endlich ein bisschen aus der Bahn zu schubsen, damit man nicht dauernd jemanden vor sich hat, steigt in dem Maße, in dem die Alten durch die unverantwortlichen Erfolge der Medizin schubsfester und widerstandsfähiger werden.
1: Die Bereitschaft der Omas und Opas, folgsam in die Heime zu ziehen, also in die dafür vorgesehenen alten Inseln, sinkt. Nachdem sie immer noch viel zu früh aus dem Arbeitsprozess ausscheiden müssen, verfressen, vertrinken, verreisen und verleben sie das Erbe, registrieren die Jungen mit Misstrauen.
0: Natürlich haben sie keinen Grund, um ihre Zukunft zu bangen. Ungeheure Summen werden von Jahr zu Jahr vererbt. Die Besitztümer vergrößern sich. Die Zäune, die um den Besitz herumgebaut werden, erhöhen sich. Die Verblödung der Besitzer, die da drin verinseln, dringt nicht mehr nach außen.
1: Sie, die Geistesverblödung, hat sich aus ihrer Verinselung befreit und nimmt bereits kontinentale Ausmaße an. Menschen, von denen man genau weiß, dass sie sich beim bis drei Zählen schon erhitzen, sind Humbersianer geworden. Das konnte ja nur in die Krise führen.
0: Sie haben sich die Brokersprache angeeignet, würden aber auf die Frage, wo Königsberg liegt, auf den Taunus tippen.
1: Für eine sehr kurze Zeit hat das deutsche Volk gebürst, gezockt, angelegt, spekuliert. Sogar Sozialhilfeempfänger haben auf Wertpapiere ihren letzten Pfennig eingezahlt.
0: Banken haben ihnen Kredite verkauft. Und warum? Weil die Banker selber glaubten, dass Banken Arbeitsplätze für Geld sind.
1: Ja, und Geld fleißig ist, in den Tresoren mit anderen Geldern rammelt und sich vermehrt und sogar nachts rammelt, erarbeitet und sonntags und keine Gewerkschaft hat und nicht krank wird und nicht schwanger.
0: Schöner Gedanke. Zwei Euros haben was miteinander. In zwei Sekunden sind sie schwanger und am Abend sind schon die Enkelkinder da.
1: Und gehen an die Börse.
0: Kommen ins Fernsehen, werden berühmt. Täglich 50 Mal kommen Börsennachrichten. Verschmitzte Männer und Frauen verbreiten unnachsichtig gute Laune.
1: Warum? Weil die Börsenkurse klettern und klettern.
0: Ach, das waren schöne Zeiten.
1: Das waren Zeiten. Und die Deutschen saßen auf den Geldhaufen und die Haufen wurden größer. Und das goldene Kalb schiss und schiss und die Engel sangen in der Höhe. Aber die Leute unten hörten bloß immer, wie hoch der DAX ist und der DIX und der Fixdax.
0: Überall auf den Tannenspitzen sah man die Börsenkurse blitzen.
1: An den Häuserwänden, in den Kinos, auf den Mattscheiben. Während oben die Welt erklärt wurde, sah man drunter die Kurse in die Hölle fahren.
0: Natürlich. Wenn Banken schrankenlos Kredite verkaufen, zum Beispiel an Erwerbslose, an Obdachlose, die weder Zinsen zahlen noch abzahlen, kriegen die Banken Außenstände.
1: Und wenn die, denen sie Häuser auf Raten verkaufen, ihren Job verlieren, weil Krise ist auf dem Arbeitsmarkt, kriegen die Banken die Krise.
0: Aber die Banken kriegen doch dann die Häuser, oder?
1: Kriegen sie aber nicht mehr los.
0: Und was machen die Banken?
1: Schulden.
0: Bei wem?
1: Bei dir.
0: Bei mir? Quatsch. Ich borge doch meiner Bank kein Geld.
1: Doch, wenn du Pech hast, schenkst du es ihr sogar.
0: Sowas wüsste ich aber.
1: Der Staat stützt die Bank und staatliches Geld ist Steuergeld. Und von wem hat der Staat das Steuergeld? Von dir.
0: Ich habe das nicht ausdrücklich erlaubt.
1: Doch, du hast gewählt.
0: Ja, aber der, den ich gewählt habe, hat eidesstattlich versichert, dass er Schaden vom Volke abwenden will. Ich bin das Volk.
1: Wir sind doch bloß ein Nanoteilchen. Man kann doch nicht jeden Nanobürger vereidigen, dass er keinen Schaden anrichtet. Dein Bundespräsident hat dazu ein Urteil. Du merkst, dass im Urteil auch das Wörtchen Teil ist. Und der Präsident, quasi das Oberteil, unser Oberteil, hat gesagt, wir leben über unsere Verhältnisse.
0: Quatsch, die Oberteile leben über unsere. Und Banken sind Geldverbrennungsanlagen und der Bürger bezahlt noch die Asche. Und wenn du mir noch mehr erzählen willst, glaube ich dir nicht einmal mehr das erste Wort.
1: Renate, was glaubst du denn überhaupt?
0: Ich glaube, mein Sparschwein ferkelt.
1: Amen. Renate, die Kanzlerin hat gesagt, deine und meine. Trotz allem hat sie gesagt, wir müssen nach vorne blicken. Als sie 25.000 Rüsselsheimer veropelt hat, hat sie es viermal gesagt. Nach vorne blicken.
0: Wir haben uns dann 2,5 Stunden aufs Sofa gesetzt und nach vorne geblickt.
1: Es ist uns niemand entgegengekommen.
0: Nur Prognosen.
1: Prognostiker haben Konjunktur. Ja, und die Werbung.
0: Jawohl, ich denke gern an die Werbung der Hypobank. Leben Sie, wir kümmern uns um die Details.
1: Das waren Zeiten. Ja. Und der neueste Plan von Uli Hoeneß, Bayern München. Nachdem der dreiste Vorschlag, ein Notopfer Bayern München von 2 Euro von einer verblüfften Mehrheit abgeschmettert worden ist, die neue Variante... Bundesliga-Fußballspiele, Champions League und Pokalspiele sollen statt 2 Halbzeiten 4 Viertelzeiten haben, in denen Franz Beckenbauer dann das Erdinger Weißbier anpreisen kann.
0: Warum nicht, wenn es gut bezahlt wird? Bei Fußball bin ich für viele Pausen. Immer wenn ich widerwillig gerade hinschaue, ist der Ball im Seitenaus. In die Pause hinein könnte man Werbung reinschieben. Für Intimsprays oder Kondome für Afrika.
1: Das ist ein noch unbegangener Weg. Der Weg zu Gott von Sponsoren bezahlt.
0: Bandenwerbung.
1: Also die Werbung von Banden.
0: Die das Einsammeln von Geld von der Pike auf gelernt haben, soll nun endlich auch in den Domen und Großkirchen zugelassen werden. Es wird daran gearbeitet, eine angemessene Sprache zu finden, die behutsam auf die Produkte aufmerksam macht. Lasset uns Gott preisen mit den Schnäppchenpreisen von Aldi.
1: Finde den Weg zu Gott und schau dabei mal bei Lidl rein.
0: Oben in den Kuppeln der Dome blinken die Börsenkurse.
1: Man könnte die Kirchen aus ihren großen finanziellen Nöten retten, wenn man ihren Anspruch auf Feierlichkeit ein wenig lindern dürfte. Man weiß zwar nicht, was speziell die katholische Kirche zu dieser plötzlichen Verarmung geführt hat. Hat sie zu viel ausgegeben oder nimmt sie zu wenig ein? Noch vor kurzer Zeit verfügte der Vatikan über Beteiligungen an Großkonzernen, besaß Autofabriken, Banken, Kapitalgesellschaften, ist immer noch der größte Immobilieninhaber der Welt und nach wie vor bemüht, seinen Angestellten auf jeden Pfennig zu schauen, den sie verdienen.
0: Man ist da sehr genau. Einem abgefallenen Mönch, der einer Frau verfallen war und den man dafür aus der Gemeinschaft der Kirche, der allein Seligmachenden, ausstieß, forderte man die gewährte Gewandung bis auf die letzte Socke ab. Als der Arme eine Unterhose unterschlug, konnte man ihm das nachweisen. Die Unterhosen waren nummeriert.
1: Ja, eine solche Firma muss reich sein. Sollte sie aber wirklich so armselig sein, wie sie tut, dann muss sie den schweren Weg der Versponsorung gehen. Die allein armselig machende Kirche sollte dann aber keine halben Sachen machen. Als erstes sollte sie wie der Fußballverein Borussia Dortmund an die Börse gehen, dann wie Bayern München das Marketing und das Merchandising erlernen, Heiligenbilder wie früher in Massen auf den Markt werfen, den Ablasszettel neu besetzen und die Ablasszettel mit einer Fernsehlotterie verbinden.
0: Oder mit einem Jauchtest, einem Quiz und der Frage, hat Jesus gelacht und wenn, warum und wann?
1: Kann ich dir sagen. Spätestens dann, als Petrus versucht hat, über das Wasser zu laufen.
0: Nein, er soll sich totgelacht haben, als die Bild-Zeitung ausgerufen hat.
1: Als Ratzinger der 16. Benedetto wurde.
0: Kann man mal ausreden? Als Bild freudeschluchzend mitteilte, wir sind Papst.
1: Ja, da hat der Heilige Geist Bingo gerufen.
0: Und der damalige Bundeskanzler Schröder hat neidisch gesagt, was für eine Karriere so ein Papst, bis zum Lebensende.
1: Oder? Vielleicht habe ich damals am falschen Gitter gerüttelt.
0: Es ist noch nichts verloren für die katholische Gegenreformation. Bayern 5 meldete damals, Kardinal Ratzinger, neuer Papst, Benedikt der 16. Und drunter, Teufel hat Rücktritt erklärt.
1: Und da muss man eben immer wieder feststellen, was wären Gott und sein Verwaltungsteam im Vatikan ohne das Fernsehen? In Zukunft werden die Kirchen, wie das Olympische Komitee auch, ihre Auftritte nach den Sendezeiten des Fernsehens richten.
0: Und wenn Papst Ratzinger, der 16., Benedikt, in Rom den Ostersegen erteilt, dann wird er beginnen, Vater unser, wird sich gleich unterbrechen und lächelnd sagen, aber vorher müssen wir noch ein bisschen Geld verdienen. Also, Vater unser, gleich nach der Werbung.
2: Kapitel 4. Dass es immer noch Menschen gibt, die meine Adresse nicht haben, sage ich kopfschüttelnd zum Känguru, während wir ein Formular oder ein Gewinnspiel oder einen Mitgliedschaftsantrag oder sowas ausfüllen. Ich habe nämlich das Gefühl, meine Adresse schon jedem Menschen auf der Welt persönlich auf einen Zettel geschrieben zu haben. Ja, sagt das Känguru, füllt das Feld mit seiner Telefonnummer aus, öffnet dahinter eine Klammer und schreibt hinein 69 Cent pro Minute. Was soll denn das? Frage ich. Hab mir eine neue Nummer besorgt, sagt das Känguru. Hab letztens so einem Typen von der Bank eine halbe Stunde am Telefon zugehört. Der meinte, ich müsse jetzt schon an meine Altersvorsorge denken. Zeit sei kostbar. Und da dachte ich, ja, man hat völlig recht. Meine Zeit ist viel zu kostbar, um mir für immer so einen Quatsch anzuhören. Und jetzt hast du eine 0900-Nummer besorgt, frage ich. So ist es. Das heißt, jedes Mal, wenn ich jetzt so eine Bank, so ein Marktforschungsinstitut oder die Zeugen Jehovas anrufen, verdienst du dir deine Altersvorsorge? Ruf mich mal an, sagt das Känguru. Nee, sag ich lachend. Ist mir zu teuer. Doch, jetzt mach mal, ich will dir was zeigen. Ja. Du willst mir zeigen, wie schwuppdiwupp 2 Euro von meinem Konto auf deines wandern, nur damit ich mit dir reden darf. Nee, was anderes. Pionier Ehrenwort. Jetzt ruf mal an. Du. Bitte haben Sie noch einen Augenblick Geduld. Hörst du schon was? Fragt das Känguru. Ja, sag ich, das Mantra der Postmoderne. Wollst du mir das zeigen? Nee, Moment noch. Das nächste freie Känguru ist für Sie reserviert. Siehst du? Fragt das Känguru und guckt auf die Uhr. Jetzt habe ich schon 3 Euro verdient, ohne überhaupt mit dir geredet zu haben. Du will ich aber wieder, sage ich und lege verärgert auf. Gleich darauf klingelt das Telefon des Kängurus erneut. Ja, hallo? Fragt es. Ob ich 5 Minuten Zeit für eine Umfrage habe? 5 Minuten? 5 Stunden, Märchen! Und es verschwindet in Richtung Tür. Ey, was mit meinen 3 Euro? Rufe ich. Wenn du dich beschweren willst, sagt das Känguru im Hinausgehen, ruf mich doch einfach an.
3: Und dann habe ich mir gedacht, das piept jetzt erst einmal für die ganzen Sachen in meinem Leben, was ich gestohlen habe. Ich habe in der Volksschule zum Klauen angefangen. Ich war damals spezialisiert auf Chromdioxidkassetten. Ich habe immer aus dem Radio ich Musik aufgenommen auf Kassetten. Wenn die Kassetten voll waren, Karl die Sau hat sich jemals das angehört. Aber ich habe immer wieder neue Kassetten gebraucht. Ich weiß gar nicht, was das war, ob das Gier war oder ob das Taschengeld so wenig war. Und dann bin ich von Lauf rechts, wo wir gewohnt haben, am Marktplatz, in die Hecke und habe mir Kassetten geholt. Und es war jämmerlich. Mich da aufmarschiert, das war nicht super lässig und cool, es war wirklich ein Bild des Jammers, wie ich da aufmarschiert bin. Bin da rein, habe ich schon gewusst, jetzt werde ich gleich eine kriminelle Tat vollbringen. Und hab dann ganz aufgedunsene rote Backen hab ich gehabt. Und schweißnass, feucht, schmierige Hände. So bin ich in der Hecke aufgelaufen. Und lauf dann rein, hat so ein Regal gegeben, wo die Kassetten halt drin waren. Und dann hab ich geschaut, ob irgendjemand schaut. Und habe ich eine Kassette genommen und unter den Pullover drunter geschoppt. Oder in die Jacken. Nein, es war jämmerlich. Und ich glaube, die Verkäufer von der Hecker, die haben es auch gewusst. Da hat der eine zum anderen gesagt, da schau hin, der dicke Knödel kommt wieder heute. Und jetzt pass auf, jetzt steckt der gleiche Kassette rein. Und hat der Kollege gesagt, na zahlt er die nicht? Nein, die klaut er halt. Ja, soll man da nicht einmal was sagen? Na, um Gottes Willen. In dem Zustand kannst du nicht ansprechen. Wenn du jetzt was zu dem sagst, kriegt dein Herzkasper und fällt tot um. Dann haben wir den Notarzt und die Polizei im Laden halt. Na komm, lass uns eine Scheißkassetten. Das machen wir so, wenn seine Großmutter das nächste Mal wieder da ist und was einkauft, dann schlagen wir es drauf. Die alte Frau merkt das eh nicht halt. So war das. Ich bin dann nach der Volksschule bin ich aufs Gymnasium gekommen und ab der 10. Klasse bin ich dann nach Nürnberg reingefahren. Und dieses Nürnberg, diese Großstadt, das war ein Wahnsinn. Das kannst du überhaupt nicht vergleichen mit Lauf rechts der Begnitz. Lauf zu Nürnberg, das ist wie Wichsenstein zu Las Vegas, kannst du sagen. Das war unglaublich. Ich habe Mitschüler gehabt, solche Leute hat es in Lauf nicht gegeben. Da sind Leute rumgelaufen, wo sie bloß wundern hast können. Ich habe eine in der Klasse gehabt, das war ein Meisterdiebe. Das war Wahnsinn, die hat einfach eingesteckt, was nicht nied- und nagelfest war. Die hat sich gar nicht mit Leerkassetten aufgehalten.

Und die hat einen Workshop gegeben. In der Pause zwischen den Unterrichtsstunden hat die einen Workshop gegeben im Pausenhof. Für ein paar VIPs, und da war ich einer. Und hat jede Pause erklärt, wie man sich im Einzelhandel Sachen holt, ohne zu zahlen halt. Und hat die das, jede Pause hat die das erklärt. Und hat gesagt, nicht vergessen, wenn ihr in den Laden reingeht, fühlt euch wieder an. Das, was ihr da mitnehmt, das gehört euch eh schon. Und dann ganz langsam und ruhig zum Regal und das rausnehmen, was er haben möchte, und nicht schauen, ob irgendjemand schaut. Magst du daheim auch nicht, wenn du das aus dem Kaffeeschrank rausnimmst. Ganz langsam rein und ganz wichtig, nicht einstecken. Einfach in der Hand halten. Und rausgehen. Und nicht vergessen, auf der Kassenhöhe die Kassenfrau kurz einmal grüßen halt. Das ist eine Frau, eine Arbeitnehmerin, die arbeitet jeden Tag von 6:30 bis 8:30. Da kann man auch mal grüßen halt. Dann habe ich zu der gesagt, stimmt das wirklich? Und sie hat gesagt, du kannst mir vertrauen. Und das war alles in allem, das kann man schon sagen, eine hochkriminelle Person, aber absolut ehrlich. Und am nächsten Tag, weiß ich noch genau, bin ich in Nürnberg in Hugendubel, bin ich reingelaufen. Geh da zum Regal langsam, AB Thomas Bernhard, Surkampferlach, Holzfeld. Nochmal langsam raus. Und dann raustappelt aus dem Laden, kurz der Kassenfrau gewunken und schon war ich draußen. Hat super geklappt. Am nächsten Tag gleich wiederkommen, wieder Thomas Bernhard, Surkampferlag, Wittgensteins Neffe, Kalkwerk, Auslöschung, die Jugendromane, rausgeschleppt. Super geklappt. Immer wieder hin, irgendwann die ganze Gesamtausgabe Thomas Bernhard, raus. Da hat es gar keinen Thomas Bernhard mehr gegeben. Josef Roth, Oskar Maria Graf, Garcia Marquez, rausgeschleppt, kiloweise. Hat super geklappt. Müssen Sie auch mal machen. Wo wohnen Sie? Ja, gibt es da einen Hugendubel oder was? Gibt es nicht oder was? Die anderen sagen, ja, was stimmt denn jetzt? Da gibt es einen Dahlia oder irgendwo. Na also. Da gehen sie morgen mal hin, nicht wieder bis 1:30 am Kanapé rumliegen. Da gehen sie morgen mal hin. A, B, C, D, Uda, Danella. Irgendwas, was weiß ich, heiße Küsse mit dritten Zähnen oder was? Liebe im Ford Fiesta oder irgend sowas. Einfach nehmen und raus halt. Und das ist herrlich. Hat ihren Schaden, die Frau, oder was? Ja, wirklich, machen Sie das am Abend. Das ist ein großes Lustempfinden dabei. Da liegen Sie dann auf der Chaiselongue mit Ihrer gestohlenen Danella halt. Und sagen zu Ihrem Mann, hab, jetzt magst du mir einen Cuba Libre halten. Das ist einzigartig. Wenn man so ein Buch gestohlen ist, dann kann man auch großzügig damit umgehen. Dann kann man sagen, ah, den Schluss lese ich nicht mehr, da schiebe ich in den Ofen damit an. Oder putzt dem Onkel den Rotz aus der Nase raus. Mit irgendeinem Happy End von der Uta Danella. Oder ich sage am Sonntag, ich übergebe dem Feuer Uta Danella halt. Eine kleine Bücherverbrennung. Also, mir doch mal ehrlich, was hast du im Postkapitalismus noch für Möglichkeiten? Du kannst dir an einem Bademantelkottel die Brücken unterhängen. Das kannst du machen. Aber ab und zu mal ein Buch mitgehen lassen, optimal. Das ist mir doch alles eingefallen hinten drin im Auto. Weil es halt nicht aufgehört hat zu piepen. Und dann ist mir das auch gekommen, wie ich letztes Jahr bin ich nach Nürnberg rein. Und haben wir gesagt, naja, jetzt schaust du mal, ob du schon wieder mal ein paar neue Bücher hast. Dann geh da hin und will in den Laden rein. Und dann war die Tür versperrt. Dann war da ein Schild da drin.

0: gehangen, wo drauf gestanden ist, zu. Der Hubentubel hat geschlossen gehabt. Und ich habe mir gedacht, um Gottes Willen, vielleicht war ich daran schuld. Habe ich in den 90er Jahren ein derartiges Defizit in die Kassen gestohlen, dass ich die mit Mühe und Not über die Jahrtausendwende geredet haben. Und 2013 haben sie gesagt, na, das hat keinen Sinn mehr. Und haben da zugemacht. Wo ich mir auch denke, mit dem Surkamp-Verlag, war er jetzt irgendwie in die Schlagzeilen, ist eine Aktiengesellschaft werden oder was? Oder sind sie am Streiten? Wer weiß denn, was denn da hinter die verschlossenen Türen vor sich geht? Dass da der eine hin zur anderen sagt, na ja, das ist ja schön und gut, Autoren, Autoren. Und die schreiben auch viel. Und es wird auch gedruckt und es wird auch geliefert in die Läden. Die Bücher gehen auch weg, aber es zahlt keiner. Es ist mir alles gekommen im Auto hinten drin, wie es da so piept hat.
1: So, Spaß beiseite. Liebe Langnasen, die Finanzkrise. Die geht vorbei. Ne? Irgendwann lachen wir drüber. Wie wir damals mit Wäschekörben voller Euros zum Bäcker gelaufen sind. Ne? Da lachen wir drüber. Es geht vorbei. Es geht vorbei. Die eigentliche Krise, die wird ja, also die wird verdeckt dadurch, die kommt aber danach umso stärker. Ne? Und das ist die Erderwärmung. Und gerade für mich als alten Ozeanpianisten ist es ja so, das eigentlich Tragische an der Erderwärmung ist die Eisfreiheit. Die Titanic fährt immer weiter. Und die Bordkapelle spielt ununterbrochen, so geht's mir seit Jahren.

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1: Es ist heute Mittwoch oder Donnerstag, aber ich zweifle daran, weil gestern eindeutig Sonntag war. Ein Pfleger bringt uns das Frühstück. Also nicht der Rede wert, weil es macht nichts. Wir haben ja früher oft genug gut gefrühstückt. Der Pfleger schaut Renate frech an. Man muss es sagen, rotzfrech. Renate schaut ihn an und wird leichenblass. Sie hält sich die Hand vor den Mund und stammelt:
2: Firnholzer.
1: Ja. Er ist es. Der kurzgeschorene Rotkopf, die abstehenden Ohren und die zuckende Warze an der Nase. Ja, es ist die Hauptfigur in meiner Serie. Ich kläre Renate auf und auch über diesen Menschen, den ich Firnholzer genannt habe. Er heißt Jedička. Er ist Tscheche und war lange Zeit Kellner in einem Lokal, in dem ich immer bevorzugt Fisch aß. Als man ihm darauf kam, dass er statt eines erlesenen 30-Euro-Weins aus San Gimignano einen billigen Pinot Grigio gebracht, den aber teuer verkauft hat, ist er der Geliebte der Heimleiterin von Schlimmerchen geworden. Entschuldige den Schreck, Renate. Es passiert doch immer wieder, dass man die eine oder andere Figur in seiner Handlung aus dem Leben stiehlt.
2: Das ist mir völlig klar. Kannst du dich an meine Frau Wonneberger erinnern?
1: Ja, wie sollte ich denn nicht?
2: Sie war Kassiererin bei meiner Bank in Berlin, hatte einen japanischen Fitnesstrainer geheiratet und hieß in Wirklichkeit Donatella Tsukaki.
1: Donatella Tsukaki? Das meinst du doch nicht ernst.
2: Das war zu viel, ich wusste es.
1: Gab es eine Frau Wonneberger?
2: Ein Mann war sie, ein Mann. Er sah ganz anders aus. Er war Bratschist bei einer Stadtkapelle im Weserbergland.
1: Aha, und da warst du oft?
2: Nein, einmal. Ich war auf Tournee im Sauerland, 120 Tage mit dem Bus unterwegs und ging im Sauerland auf ein Volksfest. Und bei der Tombola habe ich den Hauptgewinn gezogen.
1: Ein Auto?
2: Nein, eine dreitägige Busfahrt ins Weserbergland.
1: Aha, und da hast du ihn lieben gelernt?
2: Nein, verabscheuen. Er war ungewöhnlich hässlich und spielte ganz schrecklich Bratsche.
1: Aha, so viel zu Frau Wonneberger.
2: Ruf doch mal den Herrn Firnholzer. Ich möchte einen Kaffee.
1: Er heißt Jedička.
3: Bei mir am Stammtisch, ja, gut, mittlerweile sitze ich da alleine, aber trotzdem, bei mir am Stammtisch, da war es früher sehr schön, wir haben dolle diskutiert und jetzt ist da keiner mehr. Hintentag zeitgleich der deutsch-türkische Kulturverein und da sind alle, da sind sogar Deutsche. Neulich kam hier dieser Zucchini-Türke, kam auf mich zu mir an den Tisch, ja, und sagte, ob ich nicht noch mit hinten rein will. Sie hätten auch frischen Bienenstich. Da habe ich gesagt, ne. Aber ich nicht, ne, mach ich nicht mit. Ich sage, wenn wir nicht aufpassen, ja, dann gehen die in die Politik. Einige machen das schon. Ja, und irgendwann fallen die Karriereleiter mal nach oben. Und nachher werden die dann auch noch Kanzler oder Kanzlerin. Und nachher machen die das gut. Wollen sie das? Ne, wenn ich mir die Politik im Moment angucke, anscheinend ja nicht. Ja. Ich sage Ihnen eine Sache. Probieren Sie es mal aus. Es gibt keine Ausländer. Es gibt nur Arschlöcher und Nicht-Arschlöcher. Probieren Sie das mal aus. Wirklich, gehen Sie mal raus und es gibt nur Arschlöcher und Nicht-Arschlöcher. In jeder Farbe. So müssen Sie einfach mal leben. Na, aber wir nehmen uns im Moment so eine arrogante Haltung raus. Ne? Wir sagen, Islam muss aber auch ein bisschen... Ja, gut, wir können uns das ja auch erlauben. Ne? Wir würden ja nicht blind irgendeiner Religion hinterherrennen. Das macht der Deutsche ja nicht. Ja? Nein, wir sind doch säkularisiert, wir sind doch getrennt. Ne? Also nicht von der Mutti, sondern grundsätzlich. Ja? Und selbst wenn wir mal ein bisschen religiös sind, wir haben ja die gute Religion. Ja, wir haben ja das Katholikengedöns mit dem netten Typen, ja? Mit dem Franziskus. Diese Winkelkatze, die ist doch freundlich. Ja? Der ist doch super. Ich denke mir immer, Franziskus ist so eine Art Mario Barth des Katholizismus, muss man auch mal sagen. Doch, doch, volle Stadien, mäßige Gags, aber sehr gute Performance. Ja? Und die katholische Kirche, die macht ja auch noch viel. Die ist ja für uns da. Und die ist ja auch nah an der Realität. Hat sie ja jetzt auch gerade erst wieder bei der Homo-Ehe bewiesen. Eine Niederlage für die Menschheit. Donnerwetter sind die nah an uns dran. Und wenn Sie jetzt denken, Moment mal, Herr Puffpaff, aber die tun ja auch wirklich was Gutes. Ne, was ist denn mit den Kitas, den Kindergärten, den Schulen und den Krankenhäusern? Das machen doch auch die katholischen Kirchen. Nee, machen sie nicht. Sie wissen, wie die finanziert werden, oder? 99% der Gelder für Kindergärten oder sonst was kommen aus den Kommunen bis hin zur Landeskasse. Die Gehälter von Bischöfen und Kardinälen kommen aus der Landeskasse. Da hat die Kirchensteuer überhaupt nichts mit zu tun. Im letzten Jahr flossen 475 Millionen Euro an die evangelische und die katholische Kirche. Einfach so, jenseits der Kirchensteuer. An das reichste Unternehmen der Welt flossen 475 Millionen. Stellen Sie sich mal vor, wir hätten 475 Millionen Euro an Apple überwiesen. Wie würden Sie dann reagieren? Da wären Sie doch auch nicht mehr so gut drauf, oder? Die katholische Kirche hat in Deutschland ein Barvermögen, Bargeld von 173 Milliarden Euro. Kennen Sie diese Automaten in der Kneipe, wo man nie gewinnt? Ich sage Ihnen, die haben so viel Kleingeld, die würden zweimal gewinnen. Warum nehmen wir nicht diese 475 Millionen Euro und stecken die in Kindergärten und Grundschulen? Und wir bringen den Kindern nur eine Sache bei. Es gibt Arschlöcher und Nicht-Arschlöcher. Das wäre doch mal ein System, oder? Aber das machen wir nicht.
0: Ja, böse Zungen behaupten ja, ich würde viele Witze über Holländer machen und hätte ein Problem mit Holländern. Nein, nein, nein, nein. Die nächste Nummer wird es beweisen. Und zwar, letztens zu Hause, sitzt da im Sofa, kommt meine Frau reingerannt. Ausbilder, Post für dich! So, da muss es dringend sein, wenn die Feldpost nach Hause kommt. Ne? Wer schreibt an meinen Privatstützpunkt? CIA, FBI oder die GEZ? Brief geöffnet, weder noch stand da drin, sehr geehrter Ausbilder Schmidt, bla bla bla. Sie als letztlebender Verwandter, bla bla bla, Alleinerbe von dem Haus Ihres Urgroßschwibschwager mütterlicherseits Hermann van de Marten. Sagt meine Frau, Hermann van de Marten, das klingt so holländisch. Was? Ich habe einen holländischen Verwandten? Welcher Käskorb hat mir an den Stammbaum gepinkelt? Ohne DNA-Analyse erb ich gar nichts. Wenn ich einen holländischen Verwandten habe, dann ist mein Blut nicht rot, sondern orange. Am Ende ist mein Abzugsfinger ein Holländer. Wollte mir gerade den Finger abflexen. Musste ich an meinen Opa gedenken. Der hätte gesagt, Junge, ein Haus in Holland, das ist die Chance, das Land von innen heraus zu erobern. Ich sag, ja, Schatz, pack die Sachen. Soeben ist sie gestartet, Mission trojanischer Edamer. Ich kann aber nicht einfach in Holland einmarschieren. Ich bin gegen alles, was holländisch ist, allergisch. Also musste ich mich gegen Holland erstmal abhärten. Das war die schlimmste Erfahrung, die ich gemacht habe. Hab mich mit Gouda eingerieben, die Stiefel gegen Holzklocks getauscht, alle Folgen von Traumhochzeit gesehen und in eine holländische Tomate gebissen. Das ist schnittfestes Wasser. Da hast du mehr Vitamine, wenn du eine Briefmarke ableckst. Gut, wir die Sachen gepackt, mit dem Panzer auf Richtung Holland. An der Grenze wollten die uns nicht reinlassen. Ich mit dem Panzer zurück, Wohnwagen dran gehängt, zack, waren wir drin. Ja. Komm in Holland an, das Haus war typisch holländisch, sehr klein. Und gut, ich das erstmal eingedeutscht, alles schwarz-rot-gold angestrichen. Vorgarten nach hinten verlegt. Tomaten, Tulpen raus, Kartoffeln rein. Und dann habe ich überlegt, so Mensch, Ausbilder, wenn du Holland erobert hast, was machst du denn damit? Ja gut, ich könnte es fluten lassen. Hab schon mal die Deiche angebohrt, ne? Und während ich so überlegte, merkte ich, Ausbilder, erobern macht hungrig. Ne? Mir war zumute nach einem guten deutschen Frühstück. Tasse Kaffee und Zigarre. War da in dem kleinen Ort, ein bisschen umgeguckt, da war so ein Laden, der hieß Coffee Shop. Bin da rein, war so ein langhaariger Zieh. Ich sag, pass mal auf, machst du mir die dickste Zicker, die du hast? kam der mit so einem mickrigen Tütchen an. Ich sag, pass mal auf, die rauche ich dir in einem Zug weg. Das Letzte, was ich sah, war das dämliche Grinsen von dem Verkäufer. Ich hörte auf einmal Musik. Ich war nur noch am Grinsen. Ich wollte Holland bekriegen und nicht begrinsen. Ich hatte Spaß. Das kenne ich gar nicht. Gute Laune. Das hat gar nicht mehr aufgehört. Dann bin ich auf einmal geflogen. Immer höher. Überall Wolken. Immer höher. Ich wusste gar nicht, wo ich war. Ich mich umgedreht und erstmal gebrüllt. Verdammt! Wo bin ich denn hier gelandet?
4: Ausbilder, du bist gestorben. Du bist im Himmel.
0: Was soll ich denn im Himmel? Habe ich etwa umsonst gelebt? Hier oben kenne ich doch niemanden. Wer bist du überhaupt? Name, Alter, Dienstgrad, zack, zack.
4: Ich bin Jesus, der Erlöser. Ich liebe dich.
0: Moment mal. Du liebst mich? Bist du etwa...
4: Ausbilder, sag nichts Falsches, sonst musst du wieder einen Euro ins Kästchen schmeißen.
0: Schwul?
4: Oh, da kommt mein Vater, das wird ihm nicht gefallen.
0: Nägel, nicht betäten, ich bin der beige Mann, bist du der Witsche, der Holländer, kennst du der beige, Nägel, nicht betäten, der beige. Was? Gott ist ein Holländer! Wie will der Herrscher der Welt sein, wenn die nur 0,4% der Menschheit verstehen?
4: Ja, stell dir vor, bei meiner Geburt vor 2000 Jahren wollte er mich nicht Jesus, sondern von Rüdi nennen.
0: Ja, wahrscheinlich hat er in 6 Tagen die Welt erschaffen und am 7. nicht geruht, sondern den Wohnwagen gebaut.
4: Ja, und Eva hat nicht den Apfel, sondern eben in eine holländische Tomate gebissen. Wo doch jeder weiß, dass selbst Briefmarken mehr Vitamine haben.
0: Jesus, das war mein Gag. Und ich wollte nicht ans Kreuz nageln, sondern an die Windmühle. Nägel, nicht bedecken, der Beige, was sind der Ausbilder, der Beige. Ha? Kann er nicht mal die Schnauze halten? Was will er?
4: Er meint, du wirst wiedergeboren.
0: Ja, als Kampfmaschine, als Rambo, als Einzelkämpfer.
4: Nein.
0: Ah, als Hund, als Kampfhund. Nein, als Schäferhund. Nein. Als Rehpinscher. Bitte als Rehpinscher.
4: Nein, du wirst wiedergeboren als Frau Antje aus Holland.
0: Scheiße. Dankeschön. So.
5: Wir wollen uns ja nicht mit so langen Zeiträumen beschäftigen. Die meisten von uns, klassisches Kabarettpublikum, wird das gar nicht mehr erleben. Wir müssen uns in einem Horizont beschäftigen, den wir noch in Sichtweite haben. Und da ist ein anderer Frieden bedroht, nämlich der soziale Frieden. Und deswegen sind wir heute Abend da. Unsere Stiftungsinitiative Leben Jetzt möchte ein revolutionäres Konzept vorstellen, um den sozialen Frieden in Deutschland zu sichern. Oder wie andere vielleicht sagen würden, wiederherzustellen. Dazu brauchen wir im Grunde nur ein Wachstum, das auf 2 Beinen steht. Wachstum ist das Zauberwort. Eins, das gut strukturiert ist, dazu noch sozial. Reformen, meine Damen und Herren, die wirklich einmal den Namen verdienen. Und dann haben wir Deutschland geholfen. Wir wissen, wie das geht. Ich will es Ihnen im Künftigen zeigen. Entschuldigung, das ist doch nicht Ihr Ernst. Sie wollen jetzt wirklich ein Wachstumsgeschwurbel von vorne anfangen, das den Leuten sowieso schon zum Hals raushängt? Das ist doch wohl nicht Ihr Ernst. Entschuldigen Sie, ich habe doch noch gar nicht gesagt, was ich sagen will. Doch, man hört es doch schon. Schon die Prämissen sind völlig falsch gesetzt. Dieses Wachstumsgedudel, das kann man doch nicht mehr ertragen. Gucken Sie, was draußen in der Welt passiert. Es wird doch gerade bewiesen, dass dieses ewige Wachstumskonzept völliger Unfug ist. Wir können ja hinterher darüber diskutieren. Nein, ich will gar nicht, dass Sie darüber reden. Nicht? Wenn Sie mich das jetzt nicht erklären lassen, dann werde ich Ihnen so lange ins Wort fallen, bis Ihnen die Lust am Referat vergeht. Es gibt hier Leute, die mich kennen, ich falle gerne ins Wort. Ich sage, macht mir gar nichts aus. Ich sage, wenn man einen solchen Unfug hört, dann habe ich mich entschieden, jetzt im Alter solche Leute grundsätzlich nicht mehr reden zu lassen. Diese schlichten Gemüter, die hier heute Abend zusammengekommen sind. Ich sage, wenn Sie diesen einfachen Menschen erklären, wir machen eine Sozialstaatsreform, da zucken die doch zusammen und halten ihr Portemonnaie fest. Weil jedes Mal, wenn dieses Wort fällt, werden sie anschließend ausgeplündert. Oder dieser, wie heißt dieser dämliche Satz, mit dem die FDP immer hausieren geht, mehr Eigenverantwortung für den mündigen Bürger. Da weiß jeder, aha, es gibt eine neue Zuzahlung. Die Begriffe sind doch bis zur Unkenntlichkeit missbraucht. Man muss darauf Rücksicht nehmen, dass die Menschen Angst haben. Alle. Die Mittelschicht, haben Sie das mitbekommen? Die Fachleute sagen, es psychosomatische Krankheiten auf der Basis tiefliegender, verborgener, existenzieller Ängste explodieren in der deutschen Mittelschicht. Die deutsche Mittelschicht hat innerhalb von 6 Jahren 5 Millionen Mitglieder verloren. 90% davon sind nach unten durch den Rost gefallen. Nicht wahr? Selbst die Wohlhabenden haben jetzt Angst. Manche Wohlhabenden haben vor ihrem Anlageberater mehr Angst als vor Al-Qaida. Wobei unabhängig von der Finanzkrise die Wohlhabenden grundsätzlich Angst haben. Und das wäre ja natürlich, sagen wir mal, fragwürdig, weil man sagt, wovor sollen Wohlhabende in Deutschland Angst haben? Die sind von Sozialstaatsreformen und Steuergesetzen seit Jahrzehnten nicht mehr belangt worden in Deutschland. Aber das hat auch damit überhaupt nichts zu tun mit der Politik. Wohlhabende haben grundsätzlich Angst. Das hat mir mal einer erklärt bei der Bank. Der hat gesagt, in Bank- und Finanzkreisen, da gibt es ein geflügeltes Wort. Das heißt, nichts ist so ängstlich wie das scheue Reh des Kapitals. Und das sieht man ja auch jetzt wieder. Das war völlige Panik, das scheue Reh. Ich habe mir den Begriff zu eigen gemacht, weil man sich was darunter vorstellen kann. Nicht, das ist ein Fluchttier, wehr- und waffenlos, das ist eine kleine Bambi quasi, nicht? Das goldene Bambi, kennen Sie ja, von Herrn Burda. Nicht einmal im Jahr mietet Herr Burda die ARD und dann kriegen wir alle. Da haben wir das goldene Bambi durch die Reihen gegeben und landet automatisch bei Frau Furtwängler oder bei Veronika Ferres, nicht wahr? Und dann kommt es wieder zurück zu Herrn Burda, da haben wir es dann gesehen, das Scheuerreh des Kapitals, nicht? Das ist das kleine Bambi, ein zartes Tier, das ängstlich zitternd im Börsendickicht an kleinen Blättern knabbert. Und wenn es irgendwo knackt im Unterholz oder der Finanzminister fällt vom Ast, nicht, dann zuckt es zusammen, springt über den Zaun und rennt weg. Luxemburg, Liechtenstein, weg ist es. Das Scheuerreh. Deswegen dürfen wir übrigens jetzt auch keine Neidkampagne anfangen. Dann erschrickt es noch mehr, das Scheuerreh. Die restlichen Bambis hoppeln dann auch noch davon. Was soll man machen in so einer Situation? Sollen wir jetzt nur sagen, ach, es war ein Betriebsunfall, wir helfen, wo es geht, fürs kleine Bambilein. Ich meine, die Variante, wir schießen es über den Haufen und schlachten es. Wobei, ja, weil es gibt ja sowieso zu viel davon. Also Reh. Kapital auch, das war... Jetzt liest man es dann endgültig immer wieder. Nicht? Wir sind darauf gekommen, die Ursache der Weltfinanzkrise war, es war zu viel Geld im Umlauf. Nicht? Da muss er sich irgendwie befremdet vorkommen, unser junger Hartz-IV-Empfänger, nicht wahr? Irgendwas muss an ihm vorbeigelaufen sein, wenn das Kernproblem weltweit zu viel Geld im Umlauf war. Nicht? Hat er irgendwas nicht mitbekommen. Ja, gut. Wollte da gar nicht weiter drauf eingehen. Das war natürlich jetzt ein Scherz von mir, das mit dem scheuen Reh und über den Haufen schießen und schlachten, ein Wortspiel. Nicht? In Wirklichkeit dürften wir es ja gar nicht schlachten, über den Haufen schießen, weil es wäre Wilderei. Nicht? Das Reh gehört uns ja nicht. Nicht? Da gibt es 5 Jahre drauf auf Wilderei. Nicht? Also sagen wir, wir dürften es über den Haufen schießen und schlachten, wenn wir die Jagd gepachtet hätten. Das dürfte bei den wenigsten der Fall sein. Nicht? Und dann würden wir es ja auch gar nicht schlachten, dann schießen wir es zum Spaß und verschenken das Reh. Bringt uns jetzt inhaltlich nicht weiter. Ja, es ist mir schon beim Reden aufgefallen. Wenn man sich erstmal in so ein Bild verheddert hat, kommt man ja kaum noch raus. Das ist, ich weiß nicht, ob Sie das kennen. Man hat quasi... Ja, das ist das. Man lauscht seinen eigenen Worten, findet die Bildhaftigkeit eindrucksvoll, nicht? Und merkt gar nicht, dass man quasi auf den Flügeln einer Metapher die Bodenhaftung verloren hat. Nicht saust mit einem Reh durch die Gegend und weiß nicht, wohin damit. Ich weiß, ich wollte mich über irgendwas aufregen, das weiß ich nicht. Ah, nein, ich hab's wieder, natürlich, meine Damen und Herren. Ich wollte aus aktuellem Anlass noch ein Wort verlieren über die Sozialstaatsreform, wie sie bei uns abgewickelt werden. Weil am 1. November werden ja die Krankenkassenbeiträge neu geordnet und das heißt für Sie erhöht, nicht wahr? Interessant daran ist, meine Damen und Herren, dass die Ursache für diese Erhöhung in der Jahrhundertreform des deutschen Gesundheitswesens besteht, die vor einem Jahr entschieden wurde. Das war die berühmte Jahrhundertreform von Frau Merkel und ihrer Komplizin Ulla Schmidt. Ulla Schmidt hat große Erfahrung mit Jahrhundertreform, weil sie hatte 2,5 Jahre davor schon eine Jahrhundertreform im gleichen Ministerium. Und Frau Merkel hat das Ganze gemacht mit Frau Schmidt zur Lohnnebenkostensenkung. Das ist übrigens auch so ein Begriff, da klingeln bei mir die Gallensteine, wenn ich nur schon höre. Ja. Lohnnebenkostensenkung. Was wir uns schon Gürtel gekauft haben, um sie enger zu schnallen. Nicht, ja. Damit die Lohnnebenkosten sinken. Und das soll ja gemacht werden, damit dann Arbeitsplätze bei uns entstehen. Nicht? Und über Überschüsse bei den Krankenkassen. Schon bei der ersten Reform von Ulla Schmidt war das ja so eine sensationelle Geschichte. Nicht wahr? Damals haben wir angefangen, Praxisgebühr zu zahlen, Zuzahlung zu Medikamenten, weniger Tabletten gegessen, alles nur, dass die Kassengewinne machen. Und dann sollten wir es als Beitragssenkung zurückkriegen, was uns ja eigentlich sowieso nichts genutzt hätte, weil wir hätten die Zuzahlung ja gehabt. Nicht wahr? Und dann die Gewinne gab es ja damals sogar, nur zur Beitragssenkung kam es nicht, weil die, es ist Folgendes passiert, kaum waren die Milliardengewinne da, haben das als erstes zwangsläufig die 250 Geschäftsführer deutscher Krankenkassen bemerkt. Die haben dann an dieser Stelle plötzlich realisiert, dass sie seit Jahren unterhalb des Existenzminimums vegetieren. Nicht? Haben dann bei sich eine 30-prozentige Gehaltserhöhung gefordert und bewilligt. Das ging auch schneller als bei den Lokomotivführern. Nicht? Dann war noch Geld übrig, das haben dann wiederum die Geschäftsführer der kassenärztlichen Vereinigungen beobachtet. Die haben dann bei sich das gleiche Hungerödem diagnostiziert, auch 30% Gehaltserhöhung. Und dann war noch Geld übrig und dann kam der Deutsche Apothekenverband und wollte eine Ausgleichszahlung, weil wir weniger Tabletten gegessen haben. Da hätte man übrigens auch gleich weiterfressen können, die Tabletten. Ja, selber. Hören Sie, Sie sollten an dieser Stelle jetzt nicht gut gelaunt sein und denken, das ist ja Schwachsinn. Das ist kein Schwachsinn, meine Damen und Herren. Diese politischen Entscheidungsdränge sind nicht schwachsinnig. Das ist eine grobe Verharmlosung. Wenn die Verantwortlichen schwachsinnig wären für solche Entscheidungen, dann wären wir gut dran, dann würden wir mit denen zum Arzt gehen, dann kriegst du Tabletten und kommen weg. Es ist aber kein Schwachsinn, es ist Betrug, es ist systematische Ausplünderung der Beitragszahler. Das ist die Realität. Danke sehr. Und ich muss Ihnen sagen, das ist noch nicht mal das Schlimmste. Nicht? Das Schlimmste für mich persönlich, so muss man sagen, ist nicht, dass es Betrug ist, oder dass die Leute es nicht wissen, sondern manchmal ist für mich das Schlimmste. Ich habe das Gefühl, die Leute wollen es gar nicht wissen. Nicht?
6: Die Party. Wir stehen vor der Tür. Und hörst du nicht über Politik reden, flüstere ich nochmal. Ja, ja, sagt das Känguru. Wir gehen nicht auf diese Party, um uns zu amüsieren. Wir sind hier, weil mir diese Leute meinen Film finanzieren sollen. Ist klar, sagt das Känguru. Das ist versprochen. Jetzt klingel endlich und kein Alkohol, das Känguru gähnt. Ich glaube, es war ein Fehler, dich mitzunehmen, sage ich seufzend. Das Känguru klingelt, sofort wird die Tür aufgerissen. Hi, sagt eine trendig gekleidete Frau und das langgezogene I hat verblüffende Ähnlichkeit mit dem Geräusch eines Zahnarztbohrers. Und kommt herein in unser kleines Penthouse, das ist unser Wohnzimmer, der Pool ist auf der Dachterrasse. Wahnsinn, staunlich, ist ja toll, ist ja riesig. Was macht denn das Auto im Wohnzimmer? Fragt das Känguru. Ach das, wir haben einen Garagenaufzug, durch den wir das Auto direkt in der Wohnung parken können. Und das in Kreuzberg, sagt das Känguru. Ich blicke es böse an. Ich meine ja nur, sagt das Känguru, das muss doch total nerven, wenn jedes Mal am 30. April alle Bekannten ankommen und fragen, ob sie für die Nacht ihr Auto in eurem Wohnzimmer parken könnten. Lacht die Frau künstlich. Lacht auch das Känguru. Zum Glück klingelt jemand und mit einem entschuldigenden Achselzucken verschwindet unsere Gastgeberin Richtung Tür. Wir mischen uns unter die Partygäste. Ich suche nach den furchtbar wichtigen Leuten, das Känguru nach dem Buffet. Auf diesen Partys gibt es eigentlich nur zwei Kategorien von Menschen. Die, die dich kennen, die du aber nicht kennst. Und die du kennst, die dich aber nicht kennen. Marc Uwe, kommen Sie, winkt mich mein Agent heran. Darf ich vorstellen, das ist unser Gastgeber. Erzählen Sie uns doch mal von Ihrer Filmidee, Marc Uwe, sagt der Gastgeber nach dem Begrüßungsgeplänkel. Also, sag ich, die Idee habe ich schon ganz lange. Der Film soll heißen, die dürren Jahre sind vorbei. Ich mache eine kurze Pause, um das sacken zu lassen. Hervorragend, sagt mein Agent. Tolle Idee. Es geht um eine Gruppe Yuppies, die in die Wohnung von Hippies einbrechen, fahre ich fort. Und dann stellen die alle Möbel um. Wieder mache ich eine Pause. Die Runde hängt an meinen Lippen. Und dann kommen die Hippies nach Hause und merken gar nichts. Hervorragend, sagt mein Agent. Tolle Idee. Das ist so ganz grob die Handlung, sage ich. Mit nur 10 Millionen Euro ist das machbar, denke ich. Ich weiß nicht, sagte ein junger Mann, der bisher nur schweigend neben dem Gastgeber gestanden hatte. Ich finde es nicht so überzeugend. Ich finde, Kunst muss radikaler sein, muss verstören, muss den Leuten auf die Füße treten. Das Känguru ist herbeigekommen. Es stand die ganze Zeit an der Bar in ein sichtlich langweiliges Gespräch verwickelt und kippte einen Sekt nach dem anderen. Jetzt reicht es mir unauffällig einen Zettel. Darauf steht, Worte, die ich in abendlichen Gesprächen auf Partys nie mehr hören will. Setup, Systemeinstellungen, Netzwerkumgebung. Ich schreibe darunter, Worte, die ich heute Abend nicht von dir hören will, Kapitalismus, Schweinesystem, Vietcong. Das ist übrigens mein Sohn, sagt unser Gastgeber und stellt uns den ca. 20-jährigen Querulanten vor. Er wird ihm gefallen aus so einem Weltverbesserer. Er will in die Politik gehen. Tatsächlich, frage ich müde. Ja, aber erst mit 40 oder so. Vorher will ich noch in die Wirtschaft und genug Geld verdienen, damit ich dann unabhängig bin. Prima Idee, sage ich in diesem leicht ironischen Tonfall, den die Leute leider nie mitbekommen. Und was studierst du, BWL? Er nickt. Da habe ich auch schon eine prima Weltverbessererpartei für dich, sagt das Känguru und wendet sich ab. Sie nennt sich FDP. Ja, darüber habe ich auch schon nachgedacht, sagt der Junge. Papa ist ja bei den Grünen gewesen, aber das ist mir dann doch zu realitätsfern, was sie fordern. Na, mit Revolutionären wie dir muss man sich um die Zukunft wahrlich keine Sorgen machen, sage ich und glaube, jetzt ist er doch unsicher, wie das gemeint war, aber er lächelt verlegen. Dreifach Smalltalk die Stunden später, in denen mein Vorsatz der Abstinenz mit 4 Bieren gröhlend meine Kehle hinuntergezogen ist, sehe ich das Känguru plötzlich mit einer Flasche Rum in der Pfote. Scheiße. Die hatte ich ganz vergessen. Die hatten wir eigentlich als Geschenk mitgebracht. Das Känguru hatte sie in seinem Beutel transportiert. Naja, nun ist auch zu spät. Es hat sich schon einer aus der sogenannten digitalen Bohem vorgeknüpft. Inzwischen bin ich überzeugter Kapitalist, sagt der Gesprächsmann. Ich schließe die Augen, falls mir an die Schläfe. Du bist höchstens ein überzeugender Schwachkopf, lallt das Känguru. Schöner Kapitalist bist du, einer ohne Kapital. Schnell schreite ich ein. Nirgends kann man dich mit hinnehmen, sag ich zwischen. Nie kannst dich benehmen. Es stellt sich doch die Frage, wer sich hier obszön benimmt, lallt das Känguru. Ich oder die Leute, die ihr Auto im Wohnzimmer parken. Ich nehme ihm die Flasche Rum aus den Poten. Das Problem mit dieser Art 68er ist, lallt das Känguru viel zu laut, dass sie damals alle nur das Vorwort vom Kapital gelesen haben. Ich muss pissen. Und es verschwindet Richtung Pool. Ich nehme einen kräftigen Schluck vom Rum. Was war denn das, fragt mein Agent, der plötzlich hinter mir steht. Es soll sich doch bitte beherrschen. Tja, sag ich und setze die Flasche wieder an den Mund, wo es recht hat. Vielleicht geht ihr besser nach Hause. Ich sehe sonst eine Katastrophe am Horizont, sagt mein Agent und will mir den Rum wegnehmen. Eine Katastrophe und ich muss dann wieder gerade biegen. Es ist doch noch gar nichts passiert, sage ich. Da höre ich einen Motor aufheulen. Come on, Thelma, ruft das Känguru. Es hat das Porsche Cabrio kurz geschlossen. Meine Augen glänzen. Ach, weißt du, sag ich zu meinem Agenten. Ich glaube, die Idee hätte eh nicht über 90 Minuten getragen. Ich mache den Rum alle, werfe die Flasche hinter mich und springe zum Känguru ins Auto. Immer enger umzingeln uns die verärgerten Partygäste. Und jetzt, frage ich und suche nach der Fernbedienung für den Aufzug. Let's not get caught, schreit das Känguru und gibt Gas. Nicht, rufe ich, wir sind im 5. Stock. Es kracht. Es klirrt, es blubbert. Patschnass klettern wir aus dem Pool und beobachten, wie der Porsche zu Boden sinkt.
7: Na, wenn das nicht Kunst ist, sagt das Känguru und rülpst. Ich nenne es Porsche im Pool 2008. Versuch 1.
8: Sie haben es gehört, meine Damen und Herren, ruft mein Agent den Gästen zu, die sich nun vor der zertrümmerten Glasfassade versammeln. Porsche im Pool 2008, Versuch 1. Ich nehme jetzt Ihre Gebote entgegen. Ich denke, wir fangen an bei 10.000 Euro. Höre ich 10.000 Euro? Hier, ruft der junge Kunstfanatiker. 15.000, höre ich 15.000? Hier, ich, meldet sich unser Gastgeber. Ein tolles Werk, sagt er. Und so sozialkritisch. Dankeschön.

Echo. Noch ein Echo. Die Füchse verjuchsen den Max auf der Rax. Halli! Die Füchse verjuchsen den Max auf der Rax. Hallo! Sie werden mich jetzt fragen, ob ich nicht etwas spinn. Doch in dem, was ich sang, liegt ein tieferer Sinn. Die Geschichte beginnt nämlich so. Halli, halli, hallo! Es waren die Trixi und obiger Max. Halli! Es waren die Trixi und obiger Max, schnurstracks eines Tags unterwegs auf die Rax, und da kamen sie auch zu der raxigen Schlucht. Diese Schlucht hab ich gesucht, sagte Max, die hat Wucht. Halli, halli, hallo! Denn das Echo der raxigen Schlucht ist bekannt. Halli! Das Echo der raxigen Schlucht ist bekannt als das laxeste Echo im Raxenland. Doch die Trixi, die war schon erwachsen und sprach: Lieber Max, deine Faxen, die mach ich nicht nach. Halli, halli, hallo! Da hopste der Max in die Schlucht und rief schnell: Halli! Und das Echo erwiderte deutlich und hell: Hallo! Da rief Max voller Zorn und sein Atem ging schwer: Hallo! Doch das Echo ertönte genau wie vorher: Halli! Und gixend hat Max es noch einmal versucht: Halli, halli, hallo! Doch das Echo, es gixte zurück in die Schlucht: Hallo, hallo, halli! Da rief Max und sein Herz schlug ihm bis an den Hals: Wie? Doch das Echo erwiderte nichts weiter als: Wo? Und Max rief: Ja, sie! Und das Echo: Ja, so! Und Max rief: No, wie? Und das Echo: Niveau! Und Hollodoro wurde Hilidori! Und ich geh in den Zoo war: Och, geh on den Zieh! Und er sank in die Knie und wurde nicht froh bis um 6 in der Früh. Dann rief er: Hallo! Und das Echo: Halli! Und er wusch Hände und gesocht und ging aufs Klee. Und er dachte verzweifelt: Ich hab mich blamiert, mein Leben verpfuscht, Karriere ruiniert. Mein Automobil wird ein Autimibol, jedes Liebesidyll ein Lobesodol. Erreich ich die Spitzen, sind nix dort wie Spotzen, und alle Matrizen werden Matrotzen. Statt Milch trink ich Molch, statt Bier krieg ich Bohr. Meine Kiefer werden Koffer und aus mir wird ein Moor. Will mich wer betrügen, bin ich schon betrogen, und will ich was kriegen, geht's mir an den Krogen. Halli, halli, hallo! Und der Max schottelte seinen Kipf und er sprach: Halli! Ja, der Max schottelte seinen Kipf und er sprach: Liebe Trixi, geheim, denn ich kann dir nicht nach. Sag's meiner Frau und meinen drei Kondern, ich möchte ihnen selber die Schmerzen gern londern, doch würden sie mich weder lieben noch loben, drum bleiben nur schön drüben, sowohl als auch droben. Und sollten die Füchse, die Foxe mich fressen, dann wird mich die Menschheit so schnell nicht vergessen. Halli, halli, hallo! Und die Füchse, sie kamen und fanden den Max, halli! Jetzt verjuchsen die Füchse den Max auf der Rax, und es quietschen die Knochen, es knackset der Flachs, und ein jeder Fuchs leckt sich die Flanken und spricht: Dieser Max, ja, ich sag's, ist ein Flachsengedicht. Die Flachsen, die Flachsen, die Muskulatur in den Haxen, die Achseln, die Wadeln, die Schinkenrouladeln, die Schurcheln, die Sockeln, die Nirndeln mit Nockeln, der Gseuchts von dem Max ist die Höhe des Geschmacks.

Weil jeder hat seine Musik, die er mag. Ich habe auch meine, die geht nur anders, die geht. Ja, also, nein, ich muss sagen, ich weiß nicht, wie Sie sehen. Ich war wieder so fasziniert, wie ich jetzt wieder diesen Becker gesehen habe. Nicht dieser Boris Becker, der Mann ist für mich, das ist Symphonie. Nicht wahr? Das ist, wie der Mann Tennis spielt, das ist eine geballte Ästhetik. Nicht wahr? Das ist, der Mann hat ein Charisma. Nicht wahr? Wenn Becker, großartig dieser Mann, obwohl ich ihn ja fast noch lieber habe, wenn er verliert. Nein, das meine ich jetzt nicht zynisch, ich meine das wirklich. Nicht? Es gibt keinen vitaleren Loser als Becker, nicht wahr? Schauen Sie mal dieses Gesicht an, wenn der verliert, wie der sterbende Gallier. Ja, das ist großartig. Ich meine, es gibt auch andere Tennis, ich meine, nichts gegen den Agassi oder dieser Sampras, der ist nicht schlecht, ist klar. Ne, Sampras ist aber mehr, der Mann hat was Animalisches, nicht wahr? Während der Muster ist auch der Muster, ich weiß nicht, wie Sie Muster einschätzen, nicht wahr? Der Mann ist, ist halt Österreicher, naja. Ein Gladiator, ein Feind, ein Fighter, nicht? Wenn man ihn sieht, dann riecht man den Schweiß, nicht wahr? Aber, ne? Also diesen Leuten fehlt dieses Bäckerhafte, verstehen Sie? Dieses, was, Herr Freilich, Sie sehen, ich bin ein Tennisfreak, klar. Na, ich schaue mir alles an, ist ja klar, ob das Paris Open ist, Australian Open, Filderstadt Open, BMW Open, nicht wahr? Bayern Open, mir kann es nicht open genug sein. Das ist, ja. Aber schauen Sie, jetzt ist wieder Advent, nicht wahr? Die Kerzen brennen, ich bin mit meinem ganzen Sentiment sowieso schon wieder im Paradise für Tennisspieler. Ja klar, ich bin nächstes Jahr wieder in Wembley dann. Na, the same procedure as every year. Ja, klar, nicht wahr? Schauen Sie, was für einen Tennis-Freak wie mich, nicht wahr, ist Wimbledon, das ist, was für Katholiken der Vatikan ist, nicht? Da muss man, ja, aber man sagt auch, die Engländer sagen auch, Wimbledon, it's a must, nicht wahr? Nicht? England ist auch the Masterland of Tennis. Das können Sie, Tennis in England, das können Sie mit Deutschland nicht vergleichen. Da geht kein Weg, das ist a different world. Ich war England, das ist Tennis, das ist vollkommen was anderes. Die Leute, die da Tennis anschauen, das ist Culture. Nicht? Das ist Kultur, Culture. Das ist, die haben ein ganz anderes Level. Nicht? Auf deutsch Niveau. Das ist, das, ne? Das können Sie nicht vergleichen. Diese Leute, das sind nicht wie in Deutschland Underdogs. Nicht? In England, in Wembley, dann diese Leute, das sind, das ist Upper Class, nicht? Das sind Nobles, Aristokratik, keine Krackler wie in Deutschland, nicht? Ja, wissen Sie, ich muss das einmal, muss man auch sagen, einmal in seinem Leben, einmal. Das ist ein singuläres Event. Das muss man einmal in seinem Leben, muss man das erforscht, erlebt haben, gespürt haben, im Zentercourt von diesem Wimbledon. Nicht, wenn Sie da drin sitzen, im Zentrum auf Tuchfühlung, so wie Sie vor mir, sitzen dann da diese Royals. Ein Duke von Windsor, ein Duke von Wellington. Ein Royal nach dem anderen und sauft sein Cola vor Ihren Augen. Dem können Sie auf die Büchse spucken, verstehen Sie? Großartig. Ich habe einmal in meinem Leben unseren Ministerpräsidenten erlebt, wie er eine Leberkässemmel gegessen hat. Das war shocking. Ja. Nein, verstehen Sie mich falsch, unser Ministerpräsident, der Mann ist politisch ein Genie, aber so braucht er keine Leberkässemmel zu essen. Nicht wahr? Aber ich will jetzt, reden wir vom Tennis, nicht wahr? Wissen Sie, ich sage Tennis, England, nicht wahr? England und Tennis, Wimbledon, das ist, das können Sie, das ist Lifestyle, nicht wahr? Das ist, das kann man mit Deutschland, wenn ich an Deutschland und Tennis denke. Nur weil sich bei uns heute jeder Arsch weiße Schuhe kaufen kann. Das hat doch mit Tennis nichts zu tun. Sie wissen doch selber, ne, in Deutschland, es ist doch bei uns wirklich so. Ne? Heute spielen doch Leute Tennis, die hätte man vor 2-3 Jahren aus dem Bierzelt rausgeschmissen. Ne? Ne, aber wem sage ich das? Ne? Nein, wissen Sie, ich,
wenn Sie, schauen Sie, ich glauben Sie, wenn Sie Tennis, wenn Sie das, diesen Untergang, nicht wahr, wenn Sie das, könnte ich Ihnen Stories erzählen, Stories da, na, bis hier, schauen Sie, es nicht lange her, nicht wahr, bei uns noch in Bad Hausen, wir haben unser Bad Hausener Open gespielt, nicht wahr, und mein Sohn, der Noel, nicht wahr, spielt gegen einen Partner, nicht wahr, und das ist ein Kindkollege von ihm, nicht wahr, dem seine Mutter, Sie hätten schon diese Mutter sehen sollen, diese Mutter, dass überhaupt sowas, eine Matrone, nicht wahr, ich weiß nicht, wie aufgebrezelt, aufgemaschelt, wie ein Weihnachtsbaum, verstehen Sie, kennt die Viecher nicht, die da anhat, ja, ja. Natürlich verboten, Jaguar, Leopard, oder ich kenne sie nicht. Bitte? Rax? Nein, er meint Bisam. Ja. Ja, das glaube ich nicht. Ah, jedenfalls diese Frau mockenkugelt vor sich hin, nicht wahr? Ne? Hängt wie ein Orang-Utan da in diesen Gittern, nicht wahr? Und während die Tennis spielen, ja, während die Tennis spielen, schreit diese Frau immer rein, Oliver, Oliver! Pass auf, er spielt Longline. Sag ich, bitte, gnädige Frau, mäßigen Sie sich. Ja, das können Sie doch nicht machen. Tennis, hier wird Tennis gespielt. Ja, das können Sie doch nicht einfach da rein. Lassen Sie die Youngsters, die jungen Leute Tennis spielen. Die sollen das lernen. Tennis von der Pike auf, das ist das Erlernen von, nicht wahr, das ist eine Niederlage mal verarbeiten. Psychologically, ja. Oder Victory, Fair Play, Shake Hands, das ist Tennis, sage ich, gnädige Frau, bitte. Nicht wahr, turn off. Ja. Aber diese Frau, nicht so, Oliver, Oliver, pass auf, er spielt Longline. Gnädige Frau, bitte, das können Sie doch nicht machen. Sie können doch Ihr Kind nicht während eines Matches coachen. Man coacht doch niemand während eines Matches, das macht man nicht, gnädige Frau, sage ich. Nicht wahr, Tennis, das ist... Nicht wahr? Fundamental Basic Education. Nicht, das ist das Studieren von Social Behavior. Ja, ich sag, bitte, nee, Frau Tranquillo jetzt. Ja. Aber diese Frau, Oliver, Oliver, pass auf, er spielt Langlein. Wissen Sie, ich bin ein gutmütiger Mensch. Mit mir kann man Pferde stehlen, ja. Aber bei dieser Frau ist mir der Kamm geschwollen. Diese Frau hat mich dann dazu animiert, bis ich selber runtergerufen habe zu meinem Sohn, sage ich, Noel, komm, blas den Kröppel weg vom Platz. Ja. Nein, bitte, bitte missverstehen Sie, ich hoffe, Sie missinterpretieren mich nicht. Ja. Tennis, das ist das Erlernen von Selbstbeherrschung. Ja, das ist Selbstdisziplin. Ja. Haben wir gedacht, hätte heute die Frau ein vernünftiges Kind hergebracht und nicht so einen Spasti da. Nein, natürlich sage ich das nicht. Sagt man nicht, das ist doch gleich, Entschuldigung, nicht, das sage ich natürlich nicht. Aber man hat doch seine Gedanken, wissen Sie, ich kenne, entschuldigen Sie den Ausdruck, entschuldigen Sie bitte den Ausdruck, aber ich kenne diese überambitionierte Bagage. Ja, ich kenne die auswendig, ich kenne diese Rasse von Leute, ne? Da kommen die daher mit ihrem Schratz an der Hand, nicht? Führen ihn zum Schlechter, nicht? Auf Deutsch sagt man jetzt Trainer dazu, ja? Da weiß ich doch, das Geld ist rausgeschmissen, das können Sie doch im Kamin räuchern. Das wird doch nie was da mit diesem genetischen Sondermüll, nicht wahr? Und dann schreit diese Frau, Oliver, Oliver, pass auf, er spielt Longline. Da sage ich, gnädige Frau, bitte, jetzt mäßigen Sie sich, ich zeige Ihnen hier, ich war in Wimbledon, sagt Ihnen das was? Das können Sie doch nicht machen. Wir haben eine Verantwortung vor den Kids, wir Erwachsenen, die jungen Leute brauchen Idole, wir müssen uns Correctness im Verhalten, Responsibility, gnädige Frau. Nicht wahr? Sie werden nicht erleben, dass mein Sohn da rumproletet, ja, und Schläger schmeißt und vielleicht auch noch Fuck schreit. Der schreit nicht Fuck.

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1: Bien. Nein, die soll sich beschweren. Die soll sich rückbeschweren, weil was so eine Hämorrhoidenpritsche sagt. So etwas ist einfach unter meinem Niveau.
2: Kapitel 9.
3: Mazel Tov,
2: sagt das Känguru. Wie bitte? Frage ich.
3: Ich bin Teil der jüdisch-bolschewistischen Weltverschwörung, sagt es.
2: Alter, sag ich, unser Gespräch drehte sich bis eben noch um Nuss-Nougat-Creme-Brötchen. Wie kommst du denn jetzt da drauf?
3: Ich wollte es halt mal erwähnt haben, sagt das Känguru.
2: Fein, sag ich. Dann können wir ja jetzt zu Ende diskutieren, ob Nuss-Nougat-Creme auf Laugengebäck gehört oder nicht.
3: Natürlich, sagt das Känguru und lächelt. Gerne.
2: Schweigen. Ich trommle mit den Fingern auf dem Tisch. Das Känguru guckt immer noch fröhlich, blinzelt, trinkt einen Schluck von seinem Malzkakao, nichts geschieht. Okay, okay, rufe ich, du bist also Teil der jüdisch-bolschewistischen Weltverschwörung.
3: Ja, sagt das Känguru.
2: Und was macht ihr da so, deine Homies und du?
3: Das kann ich nicht verraten, sagt das Känguru. Nur so viel, ohne uns sähe die Welt ganz anders aus.
2: Alter, ich schüttel den Kopf, du machst mich echt fertig.
3: Wieso?
2: Na, entweder du erzählst was oder du erzählst nichts. Aber lass dir nicht immer alles aus der Nase ziehen.
3: In Ordnung, sagt das Känguru. Aber über alles, was ich nun erzähle, musst du absolutes Stillschweigen geloben.
2: Ja, ja, sag ich.
3: Nein, sagt das Känguru. Du musst es feierlich geloben auf das kleine rote Büchlein. Und dabei dreimal die Internationale singen.
2: Und mich dann auch noch beschneiden lassen, frage ich.
3: Das ist freiwillig, sagt das Känguru. Wir sind eine streng säkulare Gruppe.
2: Schüttle nur genervt den Kopf.
3: Also?
2: Fragt das Känguru. Was? Frag ich.
3: Ich höre dich nicht singen, sagt das Känguru.
2: Das liegt daran, dass ich nicht singen werde, sage ich.
3: Wieso denn nicht? Fragt das Känguru, weil ich gar keine Lust habe auf deine blöde Geschichte. Na na, was ist uns denn für ein Klaus über die Leber gelaufen? Fragt das Känguru.
2: Erstens ist uns gar nichts über die Leber gelaufen und wenn uns was über die Leber gelaufen wäre, dann wäre es zweitens eine Laus und kein Klaus gewesen.
3: Wieso? Fragt das Känguru. Weil man das eben so sagt, verdammt nochmal. Eine Laus läuft über die Leber, eine Laus kein Klaus. Was soll denn das für einen Sinn ergeben? Fragt das Känguru. Was weiß ich, rufe ich empört. So geht das scheiß Sprichwort nun mal. Eine Laus läuft über die Leber. Diese Antwort befriedigt mich nicht, sagt das Känguru. Man darf nie aufhören, alles kritisch zu hinterfragen.
2: Ah ja, sag ich, dann hinterfrag mal das. Fick dich.
3: Das ist wirklich keine Art, sagt das Känguru.
2: Schweigen.
3: Wir kämpfen für eine gerechte Weltordnung, für Brot für alle und für die Ächtung von sogenanntem Musikfernsehen.
2: Das sei da aber nicht sonderlich erfolgreich, sag ich.
3: Du machst dir ja keine Vorstellung, wie es ohne uns aussehen würde, sagt das Känguru. Finsteres Mittelalter, Alter.
2: Das ist alles Schwachsinn, sag ich.
3: So?
2: Fragt das Känguru und kramt in seinem Beutel, um mir gleich darauf einen Mitgliedsausweis unter die Nase zu halten. Jüdisch-bolschewistische Weltverschwörung für eine gerechte Weltordnung, für Brot für alle und für die Ächtung von sogenanntem Musikfernsehen E.V. lese ich. Ihr seid ein eingetragener Verein, frage ich.
3: Willst du mitmachen? Fragt das Känguru.
2: Ich hab's nicht so mit der Vereinsmeierei, sag ich.
3: Klapp mal auf, sagt das Känguru.
2: Mitgliedsnummer 1.
3: Du kannst Mitgliedsnummer 4 haben, sagt das Känguru.
2: Alter, sag ich, das ist ein Agentenausweis aus einem Mickey-Maus-Heft, auf den du mit Filzstift was draufgeschrieben hast.
3: Nein,
2: streitet das Känguru ab. Doch, sag ich, hier siehst du, da ist eine Maus draufgedruckt mit großen schwarzen Ohren, einem Sherlock Holmes-mäßig karierten Mantel, einer Pfeife im Mund und hier in den Rückkarton ist eine Plastik-Kinderlupe eingelassen als Gimmick.
3: Die Lupe hat mir schon oft gute Dienste erwiesen, sagt das Känguru eingeschnappt.

Wer ist denn noch in deinem Club frei? Ich, das Gespenst des Kommunismus und Krusty der Clown? Du bist gemein, sagt das Känguru. Krusty den Clown gibt's doch gar nicht. Macht ihr da auch Stammtischsitzungen, Wanderausflüge und denkt euch für eure Jahreshauptversammlung humoristische Sketche aus? Das Känguru antwortet nicht. Stattdessen fängt es an, leise zu weinen. Es schluchzt. Beschämt dreht es sich weg. Dann fängt es richtig an zu heulen. Hey, sag ich tröstend, tut mir leid, ich hab's doch nicht so gemeint. Ich nehme es in den Arm und tätschle ihm aufmunternd den Rücken. Doch, schluchzt das Känguru. Du hast ja recht, es ist ein ganz blöder Verein. Nein, Mann, sag ich, das ist ein voll cooler Verein. Echt? Das Känguru schluchzt. Und weißt du was, ich würde echt gern mitmachen in deiner Bande. Das Känguru löst sich von mir. Wirklich? Fragt es. Na klar, sag ich. Jetzt lächelt es wieder, nur seine Augen sind noch ein wenig verheult. Dann müssen wir dich jetzt offiziell aufnehmen, sagt es. Es kramt in seinem Beutel nach dem kleinen roten Buch und legt meine Hand darauf. Und jetzt singen! So. Tee?

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2: Ja, herzlich willkommen. Ich lese aus diesem Buch vor Die Känguru-Chroniken. Ist ganz interessant. Man schlägt so auf. Dann ist da erstmal ein Zitat. Wer mit einem Känguru befreundet ist, hat wahrscheinlich auch eine Giraffe als Nachbarn. Oder war es ein Pinguin? Moment, wie ging das nochmal? Ach verdammt, ich kann mir diese Sprüche immer so schlecht merken. Oscar Wilde. Das habe ich natürlich nur ausgedacht, aber habe ich trotzdem Oscar Wilde runtergeschrieben. Es kommt immer gut, dann sind Leute beeindruckt. So, hey, Oscar Wilde, geil, das lese ich. Dann eigentlich gleich das Beste am Buch, man schlägt es auf, ja, und dann auf der zweiten Seite, also auf der ersten das Zitat, auf der zweiten, was bisher geschah, auf der dritten nichts, ja. Das finde ich eigentlich das Beste am Buch. Okay. Kapitel 1. Ding Dong. Es klingelt. Ich gehe zur Tür, öffne und stehe einem Känguru gegenüber. Ich blinzle, gucke hinter mich, schaue die Treppe runter, dann die Treppe rauf, gucke geradeaus. Das Känguru ist immer noch da. Hallo, sagt das Känguru. Ohne den Kopf zu bewegen, gucke ich nochmal nach links, nach rechts, auf die Uhr und zum Schluss auf das Känguru. Hallo, sag ich. Ich bin gerade gegenüber eingezogen, wollte mir Eierkuchen backen und da ist mir aufgefallen, dass ich vergessen habe, Eier zu kaufen. Ich nicke, gehe in die Küche und komme mit zwei Eiern zurück. Vielen lieben Dank, sagt das Känguru und steckt die Eier in seinen Beutel. Ich nicke und es verschwindet hinter der gegenüberliegenden Wohnungstür. Mit meinem linken Zeigefinger tippe ich mir mehrmals auf meine Nasenspitze und schließe die Tür. Bald darauf klingelt es wieder. Sofort reiße ich die Tür auf, denn ich stehe immer noch dahinter. Oh, hey, sagt das Känguru überrascht. Das ging aber schnell. Gerade ist mir aufgefallen, dass ich auch noch kein Salz habe. Ich nicke, gehe in die Küche und komme mit einem Salzstreuer wieder. Vielen Dank. Wenn Sie vielleicht noch ein wenig Milch und Mehl hätten. Ich nicke und gehe in die Küche. Das Känguru nimmt alles, bedankt sich und geht. Zwei Minuten später klingelt es wieder. Ich öffne und halte dem Känguru Pfanne und Öl hin. Danke, sagt das Känguru. Gut mitgedacht. Wenn Sie vielleicht noch einen Schneebesen hätten oder ein Rührgerät. Ich nicke und gehe los. Und vielleicht eine Schüssel zum Mixen, ruft mir das Känguru hinterher. 10 Minuten später klingelt es wieder. Kein Herd, sagt das Känguru. Ich nicke und gebe den Weg frei. Gleich rechts, sage ich. Das Känguru geht in die Küche und ich folge ihm. Er stellt sich so ungeschickt an, dass ich die Pfanne übernehme. Wenn Sie vielleicht noch etwas zum Füllen hätten, sagt das Känguru. Buntes Gemüse oder gar Hackfleisch? Hackfleisch müsste ich erst kaufen, sage ich. Kein Problem, ich habe Zeit, sagt das Känguru. Es ist eh besser, wenn der Teig noch etwas Luft bekommt. Ich nehme den Schlüssel vom Haken. Aber nicht zu Lidl, ruft mir das Känguru hinterher. Die Arbeitsbedingungen da sind unter aller... Ich gehe also zum Metzger und kaufe Hackfleisch. Als ich wieder ins Haus komme, begegnet mir die Nachbarin von unten. Haben Sie den Neuen gesehen? Fragt sie. Ich nicke. Na? Der ist ja wohl auch nicht von hier, wa? Fragt sie und kratzt sich an ihrem Hitlerbärtchen. Natürlich hat sie nicht wirklich einen Bart. Ist eher ein Pflaumen. Ein Hitlerfläumchen, ne? Bald übernehmen die verdammten Türken das ganze Haus. Ich schaue nochmal genauer hin. Naja, vielleicht ist doch ein Bärtchen. Was kicken denn so? Fragt sie. Ich glaube, es kommt aus Australien, sage ich.
3: Australien, sagen sie. Kann auch sein. Aber egal woher, dieser Islam macht mir jedenfalls ganz nervös.
4: Sie werden eines Tages auch noch Kriege inszenieren mit käuflichen Fernsehlegionären und keine Menschenrechtskommission wird dagegen etwas einwenden, sondern im Gegenteil, die alte blöde Behauptung aufstellen, die Menschen bräuchten Kriege, damit sich in ihnen ihr enthaltenes Gewaltpotenzial entladen kann. dass diese öffentlich-privaten und rechtlich-öffentlichen Anstalten inzwischen Riesenkonzerne geworden sind, die Krupp und Thyssen Konkurrenz machen, die ja nur mit Waffen für den nationalen Gebrauch und für die vielen wirtschaftlich dringend wichtigen Verbrecherbanden, die sich stolz Rebellen nennen, hergestellt haben, und dass diese Weltkonzerne die psychologische Kampfführung inzwischen perfekt beherrschen und dass sie die neuen, von ihnen angezettelten Weltkriege schamlos und unbedenklich führen werden, liegt auf der Hand.
5: Dass wir mit solchen Medienleuten einen Vertrag abgeschlossen haben, das lag auch in meiner Neugier. Es wird weiterhin Container geben, auch für Senioren, aber nie für die Leute von der Höhe bei, die vielleicht irgendwo in einem sogenannten Schurkenstaat sitzen und den Medienmarkt hundertprozentig kontrollieren. Es liegt auf der Hand, dass wir alle von der Werbung nach Beleben gegängelt, tyrannisiert und ausgenommen werden. Da haben wir vermutlich wenig Chancen, Recht zu behalten. Vielleicht fallen Veränderungen in der Akzeptanz der Fernsehprogramme auch gar nicht mehr auf.
4: Wir machen Schluss damit.
5: Renate, wir haben einen Vertrag, du weißt doch. Pacta sunt servanda.
4: Ich habe das immer anders interpretiert. Nicht mit dem Pacta, meine ich.
5: Renate, wir müssen Konditionalstrafe bezahlen.
4: Och, wir legen zusammen.
5: Wir müssen durchhalten, Renate. Nur bis Weihnachten. Ab Weihnachten lassen Sie uns in Ruhe.
4: Ich kann nicht mehr. Sie gehen mir auf die Nerven. Du auch. Denn du machst alles mit. Du hast den Vertrag unterschrieben. Du hattest die Idee, das anzunehmen.
5: Das stimmt nicht, Renate. Ich war...
4: Kannst du nicht einmal etwas ehrlich zugeben?
5: Das tue ich immer.
4: Oh, das ist es, was ich an dir hasse.
5: Ist dir da nicht eine Unlogik aufgefallen?
4: Immer wenn ich recht habe, kommst du mit deiner dämlichen Logik.
5: Hör mir zu.
4: Wer hat mir denn bei allen unseren Entscheidungen nie zugehört? Wer hat dann immer alles allein entschieden?
5: Du weißt, die Ora rief mich.
4: Meinst du denn wirklich, ich hätte so einen hirnverbrannten Containerstupfsinn mitgemacht?
5: Aber du hast doch unterschrieben, verdammt nochmal.
4: Das ist typisch. Das ist typisch. Immer wenn ich ganz sachlich mit dir diskutiere, fängst du an zu schreien.
5: Ich schreie nicht.
4: Ach, hör dir doch zu. Oh, das kannst du ja gar nicht.
5: Nur bis Weihnachten. Und bis Weihnachten ist es nie weit, das weißt du doch.
4: Sollte das eine Pointe sein?
5: Ja, das entsetze dich besonders, Liebe. Darauf warte ich immer.
4: Wenn diese Menschen, die inzwischen unser Haus unbewohnbar gemacht haben, nicht bis morgen raus sind, nehme ich meinen Koffer und gehe.
5: Wohin?
4: Das geht dich gar nichts an.
5: Fehlt nur noch, dass du mir auch noch die zwei Löcher im Dach anhängst.
4: Warum nicht? Ich habe dir gesagt, geh runter und schaue nach. Alles wäre anders gekommen. Aber da du zu feige bist, hast du auch für die Löcher im Dach gerade zu stehen.
5: Wir standen doch gerade. Wir haben gedacht, es sind Einbrecher.
4: Ja, aber es waren keine.
5: Es hätte mich einer erschießen können.
4: Och, wer soll dich denn erschießen? Es lohnt doch nicht.
5: Was?
4: Lohnt doch nicht.
5: Ich habe noch etwas unterschrieben, was dich aber weniger betrifft als mich. Sie werden uns Weihnachten verlassen, bestimmt. Aber sie kommen wieder. Sie kommen wieder, wenn es bei mir ans Sterben geht. Gemeinsam mit der Aktion Aktiv Altern werden sie meinen Tod filmen.
4: Sie werden was?
5: Meinen Tod verfilmen. Wenn es sich schon nicht lohnt, mich zu erschießen, so bringt mein Tod etwas ein, wovon du dann leben kannst. Und zwar gut. Ich habe gut verhandelt. Ich kann und will nicht schildern, was dann geschah. Unser Haus war sowieso fast kaputt. Joe, Cem und Erik kamen wieder und schritten ein. Ich habe 5 Flaschen Wein aus dem Keller geholt. Und wir berieten, wie wir hier rauskommen könnten. Joe erzählte, dass das Haus praktisch umstellt ist. Die Peach an der Haustür. An jedem Fenster steht einer von dem ORA-Kamera-Kampfteam. Vor der Garage steht der Knüppel und Trockenstroh bewacht die Kellertür von außen. Um die Ecke steht ein Funkwagen, der in ständiger Verbindung mit dem Senderhaus von ORA TV steht. Es ist zwecklos.
4: Haus anzünden.
5: Ja, und dann?
4: Dann können sie deinen Tod sofort filmen. Dann gehst du als Container-Johanna durchs Ziel.
6: Wer ist das eigentlich, dieser deutsche Artgenosse, der hier so rumlebt? Was treibt ihn um? Ich glaube, der Deutsche generell hat Angst, ständig Angst. Das liegt daran, dass er umringt ist von Feinden. Und die Ärgsten sind die, die mal selber Deutsche waren. Also der Holländer zum Beispiel, der röchelt noch heute, so wie wir vor 20.000 Jahren, in der Zeit, als der Wohnwagen noch Haare trug und Mammut hieß. Und im Süden haben wir den Schweizer. Der spricht ein gänzlich unverständliches Idiom, das er aber unverschämterweise Schweizerdeutsch nennt. Rechts von ihm residiert noch so eine ethnische Restwarze, die heißt der Österreicher. und gehörte 2000 Jahre zum Reich, wobei die letzten 1000 nur 7 Jahre währten. Heute hat sich der Deutsche weitestgehend auf seine Stammlande zurückgezogen. Doch auch dort ist nicht alles eitel Sonnenschein. Germania est omnis divisa in partes res, wie der Hase Cäsar einst formulierte. Und zwar haben wir da erstens das normale Deutschland, dann noch das autonome Bajuwarenreservat und zum Schluss die befreiten Gebiete aus der letzten Ostkolonisation. Freiheit, ja, so hieß das mal. Für den Westen war es nur ein beschissenes Lied von Marius Müller-Westernhagen. Für den Osten ist es mittlerweile eine Autobahn von Berlin nach Frankfurt-Oder. So weit sind wir gekommen. Außer in den Predigten von Sankt Joachim, dem Gaukler, hat die Freiheit ihr Pathos etwas eingebüßt. Für die normale bundesrepublikanische Fettkrampe 2015 ist Freiheit Folgendes. Überall rauchen, auf der Autobahn 200 Brettern, jeden Tag billiges Fleisch fressen, nichts ausfüllen müssen, Bier saufen, sich auf Kreuzfahrtschiffen von Dunkelmenschen den Arsch nachtragen lassen und ab und zu im Bulli an der Bundesstraße einen kurzen Abstecher nach Osteuropa machen. Sind diese kleinbürgerlichen Freiheiten garantiert, kann das Geschwurbel aus dem Grundgesetz wieder einkassiert werden. Auch einen Zaun rings um unser Furziland könnte man wieder vermitteln, so als Anti-Einwanderungsschutzwall. Natürlich die moderne Version, so semi-permeabel wie eine Gore-Tex-Regenjacke. Also wir dürfen raus, die Schwarzhäute perlen außen an der Mauer ab. Das wünscht er sich, der Deutsche. Jeden Tag, muss man sich mal vorstellen, jeden Tag steigt unsere Lebenserwartung um 5 Stunden. Ich habe Tage gebraucht, um das überhaupt zu begreifen, da der Tag ja 24 Stunden hat. Aber die werden nicht mehr, sondern die werden ja abgelebt. 5 Stunden werden wir durchschnittlich älter pro Tag, also die Erwartung des gesamten Volkes. Doch mit zunehmender Edelfäule der Jahrgänge wächst die Muffe noch mehr. Der Zitterrochen klammert sich an sein kleines Stück Restleben. Die Angst trägt einen Fahrradhelm. Rentner tragen im Bett überall Fahrradhelme aus Sicherheitsgründen. Bitte nicht die Schöpfung kaputt machen, ja. Inmitten seiner zwangsbelüfteten Niedrigenergiehöhle hockt der demografische Restmensch. Den Kühlschrank mit der Energieeffizienzklasse A3+ hat er mit freilaufendem Fraß befüllt, vegan bis zur Salmonelle runter. Die Energiesparquecksilber-Sondermüll-Glaskolben bedampfen die Höhle mit den Lumenwerten eines alten Fahrradrücklichts. Und wenn sich der Höhlenzausel 2 Minuten lang nicht bewegt, trennt die Start-Stopp-Automatik das Haus vom Energieversorger. Dieser wiederum muss garantieren, dass nur guter Strom das Haus betritt. Frau Holle ist sie, die mit ihrer Puste das Windrad dreht und die liebe gute Sonne macht das Badewasser warm. Abends dann, wenn der Jute-Schlüpfer kalt am Bettpfosten hängt, hocken die Zausels vom abgeschafften Fernsehgerät und diskutieren über Verteilungsgerechtigkeit. Guck mal, Schatz, spricht dann zuweilen die Zauselin zum Zauselmann. Hier gibt's sogar Hundefutter hergestellt in Deutschland, nur mit Ökostrom, total CO2-neutral. Joho, joho, macht es dann in beider Resthirne. Wieder ist die Welt ein Stück weit nachhaltiger geworden. Beim deutschen Wesen ist die Welt ein bisschen genossen. Egal, sind alle gleich. Fahrradhelm, ab zum Gebet!

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0: Kapitel habt ihr mitgezählt? Keine Ahnung. Wo waren wir denn? 8, ja? Dankeschön. Ja. Kannst du das weitermachen? Das ist so. Kapitel 8. Wir haben schon lange nichts mehr zusammen gemacht, sagt das Känguru in vorwurfsvollem Ton. Du meinst seit gestern, frage ich. Was willst du machen? Kino, sagt es. Was denn? Ein Blockbuster. Oh nee, sag ich. Dann meckerst du wieder jedes Mal, wenn die amerikanische Flagge im Bild ist. Also quasi die ganze Zeit. Nee, mach ich nicht. Versprochen, sagt das Känguru. Pionier-Ehrenwort. Als wir am Abend so weit sind, die Wohnung zu verlassen, nimmt das Känguru den Müllbeutel aus dem Mülleimer. Was machst du denn, frage ich. Machst du doch sonst nie. Doch, sagt das Känguru. Wohl. 10 Minuten später händigt uns der Junge im Kartenhäuschen des Multiplex-Kinos unsere Tickets aus. Nebst einem Haufen Flyer, Gutscheinheftchen, Programminformationen und Werbung für Restaurants im Umkreis von 100 Kilometern. Das Känguru nimmt den Stapel entgegen. Oh, vielen Dank, sagt es. Ich habe Ihnen hier auch etwas von meinem Müll mitgebracht. Und es stopft den Müllbeutel so weit wie möglich durch die kleine Öffnung in der Glasscheibe des Kartenhäuschens. Du wolltest ja gar nicht ins Kino gehen, sage ich. Du hast dir nur diesen Spruch ausgedacht und wolltest... Na und? Unterbricht mich das Känguru. Lass uns nach Hause gehen. Der Film ist bestimmt eh scheiße. Und wahrscheinlich sieht man in jeder zweiten Einstellung die amerikanische Flagge.
1: Auch meinen Namen konnte... Keiner hat mich mehr Simon genannt. Auf einmal hatte ich lauter lustige Spitznamen in Puchheim. Ich hieß da nur noch... Hey, Bob Marley. Wer da? Hey, Gerard Asamoah. Hey, schwarze Perle. Oder hey, stehen bleiben, Polizei. War mein häufigster Spitzname. Ja, meine Freunde von der Polizei haben mich aber auch in einem ganz anderen Licht gesehen. Meistens im Blaulicht. Also wirklich, probiert das mal aus. Hast du einen Führerschein? Gehabt, wie wir Schwarzen sagen. Zwei Fahrten, dann ist er weg. Nee, wirklich, malt euch mal schwarz an. Das einmal ist noch Blackfacing erlaubt und fahrt mal so durch München. Oder auf dem Land ist noch schlimmer. Ja, du kommst so ungefähr 300 Meter weit. Dann kommt meistens schon die erste Kelle. Polizeikontrolle. Es läuft meistens so ab. Ja, hallo. So, grüß Gott. Was haben wir denn für Drogen dabei? So, ist die Frage nicht, ob ich Drogen dabei habe? Du, nicht frech werden, junger Mann. Ist euch das mal aufgefallen, wenn bayerische Polizisten wütend werden? Gerade im Ländlichen, die machen immer mit ihrer Hose rum.
2: Mein lieber junger Mann, gell? Also, jetzt glaube ich es aber dann langsam.
1: Und Bürgermeister.
2: Ja, nicht frech werden, gell? Sind wir mit einer allgemeinen freiwilligen Drogenkontrolle einverstanden?
1: Sag ich, ja, und wenn nicht?
2: Wenn nicht, dann nehme ich dich mit aufs Revier und zapf dir Blut ab.
1: Na gut, dann bin ich wohl einverstanden, aber darf ich mal fragen, warum ich?
2: Stichprobe.
1: Na gut, aber warum bin denn heute zum 5. Mal ich die Stichprobe?
2: Du, die Würfel fallen, wie sie fallen, gell? Rasterfahndung.
1: Und dann bist du natürlich einverstanden. Und allgemeine freiwillige Drogenkontrolle klingt ja nicht schlimm. Klingt ja harmlos. Klingt ja so nach auf einem Bein stehen, bis 100 zählen. Kennt ihr ja auch von Alkoholkontrollen und so. Alles ganz harmlos. Aber ich kann euch verraten, es gibt nicht viel Demütigeres, als auf der Hauptstraße zu stehen, mit runtergelassenen Hosen, inklusive Unterhose, und hinter sich das Geräusch zu hören, bei dem jeder Schwarze vor Angst zusammenzuckt. Das Geräusch von PVC-AIDS-Handschuhen, die über Polizisten Unterarme gezogen werden.
2: Na gut, junger Mann, dann schauen wir eben genau nach.
1: Finger in Po, Mexiko. Ja. Ich bin, die Mexikaner sind auch da. Eieieiei! Ich bin von einem Polizisten entjungfert worden. Und die Sau hat mich einmal angerufen. Nee, wirklich. Ja. Und man muss nicht mal mit dem Auto unterwegs sein. Ich saß ungefähr vor 1,5 Jahren, saß ich im Zug auf dem Weg von München nach Hamburg im ICE, sitz da und lese einen Spiegel. Und zwar nicht auf okkulte Weise mein Spiegelbild, so Nein. Ich meine wirklich das Magazin Der Spiegel mit Buchstaben und dem ganzen Scheiß. Ja. Lest es so, auf einmal stellen mich zwei Polizisten zu. Meint der Erste, so, hallo? Alle gleiche Stimme.
2: Hallo?
1: Was machen wir denn hier? Da ich mein, brr, wow. Na, dann denken wir mal gemeinsam nach. Hm? Zum Zug, Richtung Hamburg. Hm? Warte mal einen Vorschlag. Haben wir einen Ausweis dabei? Dann ist so, ja, dieses wir auch immer. Ja, ich schon, Digga. Mein Ausweis rausgeholt, hat ein bisschen gedauert. Muss ich zugeben, Podex und so. Ich habe ja die Hose wieder oben getragen. Dann beugt sich auf einmal der zweite Polizist, der aus gutem Grunde nicht der Wortführer der beiden war, nach vorne und meint, sprichst du Deutsch? Ich meine, wow, ja. Ich habe ja Ihrem deutschen Kollegen gerade auf eine deutsche Frage in deutscher Sprache geantwortet. Und ich lese auch gerade einen Spiegel, der bekanntermaßen kein Bilderbuch ist.
2: Ja, mein lieber junger Mann, haben wir schon mal was mit Drogen zu tun gehabt?
1: Wenn ich sauer werde, kommt manchmal die Macht der Worte in mir durch. Und ich habe geantwortet, also ich nicht. Aber ich bin mir ziemlich sicher, dass Ihre Mutter während der Schwangerschaft, als ich mir dann meine Hose wieder angezogen habe und in den nächsten Zug nach Hamburg gestiegen bin, dachte ich mir, dass ich vielleicht so ein bisschen kooperativer mit der Polizei werden sollte. Mittlerweile, wenn ich Polizisten auf mich zukommen sehe, ich erkenne die auch in Zivil meistens, sind welche hier? Nein. Dann hole ich immer schon mal meinen Personalausweis raus. Keine hektischen Bewegungen, ganz wichtig. Mach meine Hose schon mal auf. Ich deute das jetzt nur an, lass sie runter und sag, so Herr Wachtmeister, ich wäre dann schon mal so weit.
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Und ich bin in dem Auto hinten drin gelegen und ich habe immer noch nicht gewusst, warum es da piept. Und ich habe brüllt ohne Ende. Ich habe gesagt, warum piept es denn da immer noch? Und dann hat sich das Engel wieder gemeldet. Meine Frau. Und hat gesagt, riech dich nicht so auf, das Auto piept. Es hat ja keinen Mund. Es piept halt. Und das fand ich so schön. Ein piependes Auto. Da haben wir gedacht, wenn jetzt Sommer wäre, wenn unsere Scheiben runtergelassen wären, nebendran fährt ein Auto, wo auch die Scheiben unten ist. Und unser Auto piept da aus dem Fenster nach. Und das andere Auto wird es hören. Und wird es wahrscheinlich verstehen. Und der zurückbieben heute. Ich bin in einen regelrechten Bieberausch bin ich reingekommen. Haben wir so vorgestellt, so ein Großparkplatz am Abend, wo lauter Autos nebeneinander stehen, die Sonne geht unter. Und die Autos bieben alle nochmal gemeinsam. Und die Mutter sagt zu ihrem Sohn, der den ganzen Tag Detektiv gespielt hat, sagt, du musst jetzt einmal langsam ins Bett. Hörst du das nicht? Die Autos bieben schon halt. Du kannst morgen wieder Detektiv spielen halt. Das fand ich so schön. Weil ich mir gedacht habe, im Leben, es können doch noch viel mehr bieben. Wie schön wäre das, wenn der Schwarzwälder Schinken mit dem breiten Fettrand, wenn der bieben tät, wenn ihn aus dem Kühlschrank rausnimmt. Weil ich genau weiß, den darf ich nicht fressen, sonst wäre ich fett. Oder der Kaffee, wenn er schlecht ist, soll bieben. Willst du gerade ansetzen, dann macht er piep, piep, piep, piep. Dann weißt du, den schütte ich weg. Der schmeckt nach Scheiße halt. Oder wenn du irgendwelche Gegenstände in 17-jährige Mädler einführt, sollten die zum Bieben anfangen. Halt. Da weißt du ganz genau, jetzt wird es ein wenig komisch, die alte piept schon halt. Oder wenn man gastliche Ausdrücke verwendet, du Fotze, du Arschloch, du Drecksau, da sollte ich bieben. Du piep, piep, piep, piep, piep. Und dann wüssten alle Leute, jetzt wollte er gerade eine Sauerei sagen. Halt. Wie praktisch wäre das. Oder wenn Soldatenstiefel piepen tät, wenn sie über die Grenze drüber laufen, dann macht der Schuh plötzlich piep, piep, piep. Na was der Soldat? Jetzt wird's kopernäckisch halt. Geh lieber wieder zurück in die Kaserne. Aber das Fabelhafteste wäre doch, wenn der liebe Gott piepen könnte. Jetzt aus dem Himmel irgendwann hörst, piep, piep, piep, piep, piep. Na was, jetzt möchte er was von mir. Und dann schaust du in den Himmel und dann arbeitet der Gott mit Wolkensymbole. Da siehst du zwei Wolkenhände aneinander gefaltet im Himmelszelt und was, jetzt soll ich beten. Oder siehst du einen Wolkenmund mit einer Wolkenhand davor und dann was, jetzt soll ich die Fresse halten. Wie schön wäre das. Und dann hat meine Frau gesagt, ja, das Auto arbeitet auch mit Symbolik. Da vorne blinkt irgendwas. Und sie nimmt fast an, das blinkt, weil sie nicht angeschnallt ist. Aber sie lässt sich von diesem dreimal idiotischen Auto noch lange nicht vorschneiden, wann sie sich anzuschnallen hat. Sie hat einen geschwollenen Busen heute früh und schnallt sie nicht an. Und dann hat sie das aufgelesen. Das war dann regelrecht schön. Habe ich gewusst, deswegen piept und blinkt das Auto, weil die Frau nicht angeschnallt ist. Es war eine Lösung. Und dann sind wir am Krankenhausparkplatz, sind wir dann vorgefahren. Sie hat das Auto hingestellt, ist ausgestiegen, hat hinten mir aufgemacht und mir rausgeholfen und hat unten so ein wenig von dem Geschenkpapier aufgerissen, dass ich selbstständig gehen habe können. Bin dann in kleine Schrittler, bin ich zu dem Krankenhaus vorgelaufen und gehe da rein und laufe direkt auf den Pförtner zu, der wie ein grauer Fisch in so einem Glasaquarium da den ganzen Tag hat. Und ich meine, das ist klar, das ist jemand, der sitzt da und sieht jeden Tag ein paar hunderttausend todkranke Leute. Aber ich habe das gesehen, wie ich da angekommen bin in meinem Geschenkpapier. Der war richtig gehend erschreckt halt. Ganz starre Augen hat er gehabt. Bin dann immer näher auf ihn zu. Und kurz bevor ich bei ihm war, hat er sich dann noch bekreuzigt halt. Und ich wollte dann gerade fragen, wo ich hin muss. Und dann fängt er an und sagt, sofort zur Ambulanz! Sofort zur Ambulanz! Dann habe ich gesagt, ja, ja. Bin dann mit letzter Kraft bin ich zur Ambulanz halt. Vor dem Ambulanz-Behandlungszimmer war so ein Wartesaal, da bin ich gesessen. Da waren Leute.
Die waren mopsfidel, die waren lustig, die haben Witz gemacht. Es war unglaublich. Da war eine Stimmung. Ich habe mir wirklich gedacht, na, euch fehlt eigentlich bloß nur ein Fässler Bier. Ein paar Brezeln, ein paar Wöschler, ist das Volksfest perfekt. Die waren da gesessen und haben da rumgejuckt. Halt. Und ich habe mir gedacht, was habt ihr? Weswegen hockt ihr im Wartesaal von der Ambulanz? Weswegen seid ihr da? Habt ihr Spliss in der Frisur oder was? Oder gestern Abend ein ungarisches Gulasch gefressen und heute früh haben die 14 gestungen oder was? Es war mir nicht erklärlich, weswegen die da dort waren. Aber er hat mir gesagt, nein, ich dränge mich nicht vor. Überhaupt nicht. Ich warte, bis ich dran komme. Ihr werdet euch schon umschauen, wenn ich vor euch zusammenbreche. In einer großen Pfütze aus Eide und Blut da liege. Und meine Knochen zum Spratzeln anfangen. Dann werdet ihr euch sagen, Mensch, nein, den hätten wir doch vorlassen sollen. Ich mit meinen eingewachsenen Fußnägeln. Ich hätte schon auch noch eine halbe Stunde warten können. Und ich bin dann nach unendlicher Zeit bin ich aufgerufen worden. Und haben mir gedacht, nee, jetzt geht's ganz schnell. Ich komme da rein, dann komme ich auf den Behandlungsstuhl. Dann nimmt der Doktor so ein Holzsteckerler, tut mir die Zunge runter, schaut mir in den Hals und dann sagt er wahrscheinlich gar nichts mehr. Dann drückt er einen Notknopf und dann kommen 6 Pfleger angerannt und wuchten mich auf so einen kranken Trache drauf. Mit Rädern drunter und Rasen mit mir durch die Krankenhausgänge. Und dann sehe ich über mir die Krankenhauslampen so vorbeizischen. Und dann bin ich sofort auf der Intensivstation und von unten her mit so einer Geflügelschere aufgeschnitten. Und dann hat mir der Bauch geöffnet, die Rippen werden auseinandergesägt, man da Schläuch appliziert, künstlich beatmet und dann geht es an Gang. Habe ich mir gedacht. Aber es ist dann letztendlich ganz anders gekommen. Ich gehe dann rein zu dem Arzt und dann sagt er in einem völlig gelangweilten, arroganten Ton, sagt er, Entschuldigung, sagen Sie mal, weswegen kommen Sie überhaupt zu mir? Dann habe ich gesagt, ich habe Fukushima im Kopf. Mir sind 2 Reaktoren platzt, das Eiweiß flockt schon. Dann hat er gesagt, wollen Sie mit Ihrer blumigen Ausdrucksweise mir zu verstehen geben, dass ich erhöhte Temperatur habe? Und dann habe ich gesagt, ab! Ich habe wahrscheinlich 58,6 oder 67,9. Ich weiß nicht genau. Dann hat er gesagt, haben Sie nicht gemessen oder was? Dann habe ich gesagt, ich hab mit letzter Kraft habe ich mich da hergeschleppt. Ich habe außerdem überhaupt kein Thermometer. Dann hat er gesagt, Fieberthermometer gibt es in jeder Apotheke. Das kostet, kann 3,50 Euro kosten. Und dann fängt er an und schreibt auf einen Zettel. Dann dachte ich mir, was schreibt er nicht? Was schreibt er? Schreibt er Einkaufslisten? Schreibt er einen Wunschzettel für Weihnachten oder was? Schreibt er Haiku über die Kirschblüte im Mai? Und dann schreibt er da und irgendwann hat er gesagt, jetzt passen Sie auf. Jetzt fahren Sie zu der Apotheke und kaufen Sie einen Röhrler. Und dann hat er das Zettel umgedreht und da ist draufgestanden Aspirin. Und jetzt nehmen Sie es 3-mal am Tag mit ein wenig Wasser, spülen Sie es runter und dann wird es schon wieder. Das Zettel war nicht einmal ein Rezept halt. Ich hab mir gedacht, lieber verrückt, das darf ja wohl nicht wahr sein. Und ich hab mir geschworen, ich hab mir gedacht, du pass mal auf, wir sehen uns nochmal in deiner Ambulanz drin. Und dann komm ich mit 6 Spitzhacken im Kreuz hinten drin, wo das Blut literweise rausspritzt. Und dann komm ich in deine Ambulanz und hab 6 Thermometer in der Fresse drin. Man wird mich kaum verstehen. Und dann sage ich zu dir, Entschuldigung, ich wollte bloß einmal fragen, könnten Sie mir ein Waschmittel empfehlen, wo meine Frau bei 60 Grad die Blutflecken mit aus den Händen rauskriegt? Ich war völlig außer mir. Ich hab's nicht mehr gepackt. Und dann bin ich raus aus dem Arztzimmer. Da steht meine Frau vor mir und hat gesagt, ja, was ist denn los? Palten Sie dich nicht da? Da habe ich gesagt, nein, ich soll zur Apotheke, ich soll mir Aspirin besorgen.

sage das, Angst und Schrecken zu verbreiten. Auch mein Ziel sei, da rufen die beiden, für einen wie dich haben wir immer eine Stelle frei.

0: Tea Time Talk im Wohnzimmer, kurz vor der Werbung. Ich fragte aufgebracht, Renate, weißt du, was das jetzt gerade war?
1: Natürlich, ein Flop. Ein schlecht vorbereiteter, dumm, dreister Nebuchant verarscht zwei arme alte Container-People. Einschaltquote runter, Ausschaltquote rauf. Nicht unsere Schuld.
0: Nee, das war gerade der Versuch einer Nachrufsendung.
1: Was?
0: Ja, in jeder Sendeanstalt gibt es eine Abteilung für Nachrufe. Da schwirren Reporter mit TV-Teams aus, schauen sich vorher Alter, Gesundheitszustand und Lebenserwartung an, haben ärztliche Gutachten, Zeitpunkt des vermutlichen Ablebens der Menschen des öffentlichen Interesses.
1: Und was haben wir damit zu tun?
0: Wir sitzen hier täglich auf dem öffentlichen Tablett. Sie haben die Rechte an uns erworben, Renate. Wir gehören Ihnen. Sie bauen uns auf, damit die Zuschauer beobachten können, wie wir langsam abbauen.
1: Was du mit mir machst?
0: Du hast zugestimmt.
1: Ach, das war in dem Augenblick, als wir das ganze Geld mit der blöden Telekom verloren haben.
0: Ja, zugegeben. Aber das vorhin war der Ansatz zu einer Nachrufsendung. Der Bohnenkamp ist ein verfluchter Lügner. Aber er wird seine Abteilung im Zaum halten. So sieht er aus. Ist ja wirklich schon mal passiert, als es diese Abteilung noch nicht gab. Es starb ein Papst und ein Redakteur im Westdeutschen Rundfunk hat die vorbereitete Platte aufgelegt und es ertönte ein Wiener Walzer.
1: Ach, du lügst. Schau in den Spiegel, schau dir deine Nase an, Pinocchio.
0: Wenn man schon mal die Wahrheit sagt.
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0: Es ist 7.30 Uhr. Drei Menschen kommen durch den Garten. Die Hunde schlagen an. Sie haben sich immer noch nicht an die Fremden im Hause gewöhnt. Besonders die Dame lehnen sie sichtlich und hörbar ab. Wenn ich einen so sensiblen Gaumen hätte wie unsere Hunde Nasen, wäre ich ein Gastronom mit drei Mützen. Wir essen in letzter Zeit das Essen von Köchen, die bestenfalls zwei Löffel haben. Statistiker treffen hier und da mal die richtigen Sachverhalte. Die Zahlen sagen aus, nach den Erhebungen im vorigen Jahr, dass es genauso viele Magenkranke gibt wie Menschen, die in Kantinen essen müssen. 6 Millionen. Noch wartet mein Magen mit Wehtun.
1: Ich musste auf höhere Weisung hin das Kochen einstellen. Höwei ist unser Zauber-Krisen-Angstwort geworden. Wir werden von Höwei gelenkt, getadelt, gelobt und bezahlt. Es ist uns streng verboten zu recherchieren, wer oder wo oder was Höwei ist. Die drei Menschen, die gerade unser Haus betreten, ohne vorher zu läuten, zu klopfen oder zu klingeln, versteht sich, sind jedenfalls, wenn sie die höhere Weisung entgegennehmen, unangenehm devot. Ereilt sie die Höwei im Sitzen, schießen sie aus ihren, unseren Stühlen und nehmen Haltung an. Uns gegenüber haben sie, ja, eigentlich überhaupt kein Verhalten. Die beiden Herren sind Quereinsteiger aus Polizei und Wirtschaft. Bubi Nefzeller ist ein Berg von einem Menschen, trug in seinem früheren Job den Spitznamen Bubi, der Knüppel, und soll Bodyguard bei der Gattin eines Ministers gewesen sein. Nach einer unvermuteten Schwangerschaft der zu beschützenden Dame übernahm ihn der Programmdirektor der Ora TV als Containerpolitruck. Bubi trägt ein einziges langes Haar, das er quer über den mächtigen Schädel legt. Er hat also um ein Haar eine Glatze.
0: Der zweite Überwachungsbeauftragte der Ora TV heißt Hermann Roggenstroh und ähnelt dem ehemaligen bayerischen Minister Otto Wieshall so sehr, dass er von den Gästen, die wir auf Weisung von Höwei empfangen müssen, immer zuerst begrüßt wird. In hohen Hotels weigert sich Roggenstroh grundsätzlich, im 15. oder 16. Stockwerk zu wohnen, weil er im Lift nicht an den Knopf kommt. Einmal in der Woche sind seine gräulichen Haare besonders rot. Er war, bevor ihn sein Onkel, der einmal die Kontoauszüge von Max Strauß aus Versehen zu Gesicht bekam und deswegen in seinen Kreisen bevorzugt betreut wird, an Ora TV ausgeliehen hat, Pressesprecher einer Privatbank oder einer Waschstraße. Da will ich mich nicht festlegen.
1: Sollte er einmal sein Leben beenden müssen, dann wird er eine brave Frau und zwei Kinder hinterlassen, mit Sicherheit aber keinen Eindruck. Bubi, der Knüppel, beeindruckt durch seinen Namen. Er heißt auch nicht einfach Nefzeller, sondern hat, wie es sich gehört, einen Doppelnamen, nämlich Nefzeller Neumann, weil seine Mutter vor ihrer Scheidung von ihrem ersten Mann, dem Polizeimeister Nagel, den Mädchennamen Neumann wieder annahm, den Namen ihres zweiten Mannes aber auch nicht verschmähen wollte, so dass Bubi in seinem Pass den Namen Nagel Nefzeller Neumann eingetragen bekam.
0: Wir werden die beiden Herren in den nächsten Jahren zu ertragen haben. Wir wissen, dass sie über alles zu berichten haben, was wir tun und reden und schreiben, und dass sie täglich Berichte an Höwei liefern, wobei sie mehrere Male am Tag von Carmen Pietsch kontrolliert werden. Carmen Pietsch ist die für uns zuständige Redakteurin des Senders.
1: Was hältst du von der Dame?
0: Ich kenne dieses Modell in 34-facher Ausfertigung an mindestens 20 Senderanstalten. Sie ist eine klugscheißerische Ledermaus.
1: Ich glaube, diese Dame hält uns für ihre Untergebenen.
0: Genau genommen sind wir das ja auch. Sie hat das Recht, uns in das Wohnzimmer zu schicken. Sie gibt uns das Thema, über das wir dort zu reden haben.
1: Und wenn sie dann so dieses Zucken im linken Auge hat, sodass man immer das dumpfe Gefühl hat, dass sie einem zuzwinkert und diesem heuchlerischen, angehauchten Befehlston sagt, und nun gehen wir wieder bitte zurück in die Ausgangsposition.
0: Na ja, und dann gehen wir beide brav zurück in die Küche, wo wir hingehören.
1: Hast du das alles geahnt, als du den Vertrag unterzeichnet hast?
0: Wir, meine Liebe, wir haben ihn unterzeichnet.
1: Schrei mich nicht an!
0: Wieso? Ich habe nahezu geflüstert.
1: Mit den Augen hast du geschrien.
0: Dazu bin ich überhaupt gar nicht in der Lage.
1: Ach, du solltest dich mal sehen, wie du gucken kannst, wenn du dich im Unrecht fühlst. Deine Augen sind Kinnhaken für meine Ohren.
0: Die Tür fliegt auf in diesem Moment. Carmen steht in der Tür zur Küche und ruft begeistert. Das war hübsch. Können wir das nochmal haben? Und zwar vor der Kamera? Renate, das war eine sehr nette Formulierung. Renate lächelt. Sie ist geschmeichelt. Naja, Wir gehen ins Schlafzimmer. Inzwischen weiß ich, wo die Kameras, die versteckten, versteht sich, lauern.
1: Wir fangen mit meinem Satz an. Hast du das alles geahnt, als du den Vertrag...
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1: Dann werde ich der URA-TV darüber Mitteilung machen. Sie haben ihre Kompetenzen überschritten. Laut Vertrag ist die Küche unsere absolut wanzenfreie, kameralose Lebensrestnische. Was meine Frau und ich in der Küche sagen, denken oder schreiben, das geht sie nichts an. Carmen verließ wortlos den Kampfplatz. Renate hatte Angst, dass damit unsere Altersversorgung gescheitert sein könnte. Es ist nicht meine Schuld gewesen, dass ich uns für das Container-Casting angemeldet habe. Ausschlaggebend für diesen letzten Schritt in die Unfreiheit ist der Versuch gewesen, die Rentenreform zu verstehen und zu durchschauen. Als gestern Nachmittag beim täglichen 5 O'Clever Clock im Home Center, also im Wohnzimmer, Carmen Peach mit ihrem strahlenden Dauersmiling zu den Klängen einer allgäuischen Kuhglocke auftrat und die 1000-Euro-Frage stellte, nämlich wie das Tier hieß, an dem diese Glocke läutete, schien es uns so, als ob das richtige Beantworten dieser Frage eine Kapitulation, eine endgültige Aufgabe unserer menschlichen Würde sein könnte.
2: Ich sagte, ich nehme einen Joker und bekam als Ersatzfrage: Wie viele Elefanten sind bei Hannibals Alpenüberquerung abgestürzt? Das hat mich überfordert. Carmen Peach hat mir gleich danach die Zahl genannt. Ich habe sie vergessen. Plötzlich hatte ich den Verdacht, dass hinter der scheinbaren Sinnlosigkeit dieser Fragespiele ein Konzept stehen muss. Man will uns bis zum Zeitpunkt unseres Ablebens die Zeit verkürzen, so wie man Kindern die Zeit vertreibt, wenn man im Auto zum Urlaubsort strebt. Das beunruhigt mich. Wenn der Tod durch die Werbung der Bestattungsindustrie seinen Schrecken verliert, wenn die Hoffnung geschürt wird, man hätte nach dem Tode noch die Chance eines Castings im Vorhimmel und schösse dann mit seiner unverbrauchten Seele hinein in einen seelenlosen, schönen Körper, das wäre die Idee für eine Religionsgemeinschaft, mit der man reich werden könnte. Das Geschäft mit dem Tod ist erst am Anfang.
1: Renate kann es nicht leiden, wenn ich mit diesem Thema zu salopp umgehe. Und ich sagte ihr einmal, dass es vernünftig sei, über den Zielort nachzudenken, wenn man sich auf einer Reise befindet. Wenn man angekommen ist, wird es zu spät sein. Am zweiten Tag unserer Live-Eigenschaft bekamen wir Besuch von einem katholischen und einem evangelischen Pfarrer bzw. Pastor. Das Sekretariat von Höwey hatte uns vorher gewarnt. Ganz gegen unsere Erwartungen wurden das aber zwei amüsante Stunden. Das Tagesprogramm am schwarzen Brett, Bubi Nefzeller, der Knüppel, hat es auf unseren Spiegel im Flur geklebt, kündigte an, es handle sich bei diesem Gespräch um ein ökumenisches Think-In. Eine der vielen Peach-Pointen, über die wir herzlich lachen können.
2: Ein ungemein dicker Mensch mit einem strahlenden, rosigen Antlitz, mit zwei Wangen wie ein üppiger Busen, betrat unseren Wohnraum, gefolgt von einem sehr schlanken, grauhaarigen Herrn mit flink wandernden Augen, die an den Buchrücken entlang flogen und dabei sämtliche Bilder an den Wänden wahrzunehmen schienen. Und wir dachten selbstverständlich sofort, der Dicke ist der Katholik, der Schlanke der Protestant, umgekehrt war es. Der dicke Evangele verriet mir, alle Pastoren hätten die dringende Aufforderung erhalten, jedes sich bietende Rotlicht an der Kamera ungeniert zu nutzen. Und dabei erfuhr ich wollte es einfach nicht glauben, dass es zwischen den Riesen der Bestattungsindustrie einen Kampf um Leben und Tod gibt. Sie reißen sich gegenseitig die Leichen aus den Händen. Es wird vermutet, dass die Korruption auch hier schon längst eingebrochen ist, dass Ermunterungssummen an die Bestattungsausübenden seitens des Bundesverbandes Pietät und Takt längst keine Seltenheit mehr sind. So mancher Kollege, meinten die beiden Herren, wurde schon auf eine harte Probe gestellt, wenn man ihm Geld anbot, um die Überlebenden im Sinne einer bestimmten Firma zu beraten. Es sollte mich wundern, wenn die VVAG, also die Verbuddel- und Verbrennungs-AG, nicht eines Tages mit einem

0: eigenen Fernsehsender an die Öffentlichkeit tritt.
1: Jetzt kommt eine Geschichte. Sie spielt im Wedding. Sie heißt Zurück auf Null. Es war ein angenehmer Morgen. Dass er mein ganzes Leben umwerfen sollte, sah man ihm wahrlich nicht an. Ich hatte entzückend geschlafen, meine Gedanken kreisten um kleine Fragen des Alltags. Zum Beispiel, wie wohl grüner Tee schmeckt, wenn man ihn tatsächlich nur 2 Minuten und bei 60 Grad ziehen lässt. Ich trinke zwar jeden Morgen grünen Tee, aber ich wette, ich würde es nicht erkennen. Denn so wie jeden Morgen hatte ich auch heute den aufgesetzten Tee wieder vergessen und war einfach duschen gegangen. Doch bitter bin ich meinen grünen Tee gewohnt. In diese Gedanken verloren, schlappte ich zum Briefkasten hinunter, um mein Frühstück mit ein wenig Massenentlassung und Völkermorden aus der Zeitung aufzupeppen. Da fiel mir auf, dass ich noch keine Hose angezogen hatte, sondern immer noch im Handtuch eingewickelt war. Doch war es warm genug und immerhin hatte ich ja ein Handtuch um. Die Weddinger, die gleichgültig an mir vorbeiliefen, waren ganz anderes gewohnt. Als ich nun aber den Briefkasten aufschließen wollte, bemerkte ich, dass ich auch den Schlüssel vergessen hatte. Ich kramte nach ihm, aber er war auch nicht in meiner Hosentasche zu finden, denn wie schon erwähnt, hatte ich keine Hose an. Zum Glück lugte wie üblich die dicke FAZ meines Nachbarn schön zum Klau einladend aus dessen Briefkastenschlitz. Erst als ich wieder zurück ins Haus wollte, wurde ich mir der vollen Dimension des Schlüsselvergessens bewusst. Ich hatte mich ausgesperrt. Mal wieder. Mit dem Mann vom Schlüsseldienst im Haus nebenan war er schon per Du. Jedes 10. Mal gratis war unsere Abmachung. Er hatte mir mal eine Statistik gezeigt, die belegte, dass er 86% seines Reingewinnes durch mich erwirtschaftete. Deswegen musste ich ihm versprechen, ihn vorzuwarnen, falls ich je umziehen würde, damit er rechtzeitig einen leerstehenden Laden in der Nähe meiner neuen Wohnung beziehen könnte. An diesem Tag hing an seiner Tür aber nur ein Schild: Bin im Urlaub, Marc-Uwe. Na toll, dachte ich. Es fing an zu regnen und ganz plötzlich kam mir mein Handtuch sehr klein vor. Auch, dass ich offensichtlich ein Handtuch meiner Ex-Freundin erwischt haben musste, fing an, mich zu bekümmern. Es war rosa und wohl ein Werbegeschenk von Carefree Slip-Einlagen, was ich aus dem Aufdruck schloss: Frisch und sicher durch den Tag. Ich klingelte bei meinen Nachbarn. Nur einer streckte seinen Kopf aus dem Fenster. Er blickte auf mich herunter, jämmerlich, wie ich da stand. Dann schrie er: Das ist doch meine FAZ! Und ich rannte davon. Ich wollte meine Freundin anrufen, aber mein Mobiltelefon lag in der Wohnung. Auch lag ihre Nummer in dessen Speicher und nicht in meinem Kopf. So wie auch alle anderen Nummern, Adressen und sogar Namen meiner Freunde mir ohne die elektronische Krücke unbekannt waren. So war mein größter Albtraum wahr geworden. Mit dem Verlust meines Telefons hatte ich gleichzeitig alle meine sozialen Kontakte verloren. Der Regen wurde immer stärker und ich rannte unter das Dach der nächsten U-Bahn-Station. Die Menschen, die mir begegneten, mieden meinen Blick, wichen mir aus oder schnaubten mich an. Es erbaten sich keine hübschen Mädchen mehr 5 Minuten meiner Zeit für eine repräsentative Umfrage. Keine energischen jungen Männer versuchten mir, Probeabos anzudrehen. Und auch die Flyer-Verteiler verschwanden, sobald ich mich ihnen näherte, in einer gelben Schwefelwolke. Ich war ein Aussätziger, ein Gemiedener, ein Misfit. Sogar ein Motzverkäufer schnauzte mich an. Such dir einen verdammten Job, du Junkie. Willst doch nur Alkohol kaufen, Nuckel, Nuckel, erzähl mir nix. Im Weggehen hörte ich ihn murmeln. Keine Unterhose mehr, aber Hauptsache FAZ lesen. Er hielt mich wohl für eine Totgeburt der geplatzten New Economy Fruchtblase. Erst Stunden später fand ich jemanden, der bereit war, meine traurige Geschichte wenigstens anzuhören. Es war ein halbstarker Punk aus Sachsen, der mich, nackt wie ich war, um 36 Cent für ein antifaschistisches Bier angeschnurrt hatte. Er gab sich betroffen und drückte mir mangels Barem seine halb ausgetrunkene Flasche Spiritus in die Hand. Mittlerweile war es Abend geworden und ich fror bitterlich. Gegen die Kälte deckte ich mich mit der FAZ zu, deren Leitkommentar mich aber nur noch mehr frösteln ließ. Und deshalb trank ich auch noch den Spiritus. Als ich wieder zu mir kam, schrie mich der Polizist in meiner Zelle an, der einzige Grund, warum ich noch nicht abgeschoben worden wäre, sei, dass man nicht wisse, wohin, weil mein Ausweis fehle. Ich machte Bekanntschaft mit einem Afrikaner, meinem Zellenkumpan in der Abschiebehaft. Keiner konnte seinen Namen aussprechen, deshalb nannten ihn alle Kalle. Nach 2 Monaten konnten Kalle und ich fliehen. Von den Schlägen der Kälte und dem harten Alkohol stark in Mitleidenschaft gezogen, gelang es mir nicht mehr, mich an mein Leben vor der Haft zu erinnern. Kalle und ich schlugen uns durch, mehr schlecht als recht, verkauften selbstbemalte Pflastersteine als echte Mauerstücke, verfolgten Pfandflaschenbesitzer durch die halbe Stadt und machten uns wärmendes Feuer aus ALG-2-Anträgen. Endlich hörte Kalle von einer Wohnung am Leopoldplatz, die seit Monaten leer stehen solle und die wir besetzen könnten. Als wir die Tür aufbrachen, streckte uns der wahre Luxus seine Hand entgegen. Es schien mir, als hätten ein Mediamarkt, eine Videothek und eine Bücherei mit einem Ikea und einem Nanunana fusioniert. An der Wand hingen viele Fotos. Der Typ darauf sah mir ähnlich. Natürlich fehlten ihm die Narben und Deformierungen im Gesicht und er hatte so ein fettes Wohlstandsgrinsen, aber ich beschloss, seine Identität anzunehmen. Schnell wurde mir allerdings klar, dass die Wohnung nicht groß genug für zwei war. Ich griff zum Telefon, rief die Polizei und ließ Kalle abholen. Auf dem Küchentisch stand noch ein grüner Tee. Nach dem Geschmack zu urteilen, hatte der schon über ein halbes Jahr gezogen. Ein grüner Tee, wie das Leben, so wie ich ihn mochte. Bitter.
2: Winterfreuden. Der Nymphenburger Kanal ist seit alters her im gefrorenen Zustand ein idealer Platz für Schlittschuhläufer, aber besonders fürs Eisstockschießen. Aber wie immer im Leben gibt es da welche, die stets über das Ziel hinausschießen. Das heißt, der Eisstock, der eingesetzt wird, um eine besondere Konstellation herzustellen, meinetwegen um einen Gegner herauszuhauen, kommt pfeilschnell angerauscht. Verfehlt er aber sein Ziel, verlässt er die normale Bahn um Meilen. Für geschulte Beobachter ist es natürlich leicht zu ersehen, dass dieser Eisstock erst in, sagen wir, circa 30, manchmal 40 Metern zum Stehen kommt. Also mussten wir etwa in dieser Entfernung das Eis aufschlagen. Es bündig machen. Und so präparieren, dass kaum war, wieder eine dünne Eishaut zu erkennen, diese mit Schneestaub zugedeckt eine tückische Falle für den Eisstock ergab. Die Vorfreude und die ziemliche Gewissheit des nahenden Erfolges vor Augen hat uns beflügelt. Und wir hielten uns Arglosigkeit und Unbeteiligung vortäuschend in der Nähe der zünftigen Moorschaft auf. Und Geduld lohnt sich auf alle Fälle. Irgendwann zischte der schwere Stock an der Taube vorbei, verfehlt sein Ziel, aber traf dann dennoch ins Schwarze. Sein Gewicht drückte auf die künstliche Falltüre, die wir bereitet hatten, und der Eisstock sank auf Nimmerwiedersehen auf den Grund des Nymphenburger Kanals. Sein Besitzer, oder besser sein ehemaliger Besitzer, fluchte Gott erbärmlich. Worte wie rotzläffig, stinkerte Saubahn, die miserablige Dreckhamelin, die gleiche Hundsgrippe, der feine Saufratzen, kreisliche Halunknotrade, Mist und Verreckte, klangen wie Musik in unseren Ohren. Aber solange kein Beweis da ist, muss ja, wie man weiß, die Unschuldsvermutung gelten. Und da es wie jedes Jahr wieder Winter wird, hoffe ich doch inständig, dass also Eisstockschießen weiterhin vielen Menschen große Freude bereitet.

Es kommen immer mehr alte Menschen auf die Welt. Diese alarmierende Feststellung geht zu Herzen, erreicht sogar den Verstand. Wo kommen sie plötzlich alle her, die vielen Alten? Konnte man ahnen, dass es so viele sein würden? Natürlich nicht. Das ist doch eine Frage der Perspektive. Bitte glauben Sie mir, dass diese Geschichte wirklich sich ereignet hat. Guido Baumann, der Ratefuchs von Robert Lemke, flog einmal in der Woche von Zürich, von seinem Heimatort, nach Köln und nahm Abschied am Flughafen. Seine Frau und seine kleine Tochter, haben ihn immer zum Flughafen gebracht. Und dann schauten sie, wie Guidos Flugzeug langsam in den Wolken verschwand. Eines Tages hat er seine Tochter eingeladen, mitzufliegen nach Köln. Und da saß sie dann neben ihm, das Flugzeug stieg auf und sie schaute aber nicht aus dem Fenster. Das verwunderte den Guido Baumann. Er sah sie an und sagte, was ist los? Da sagte sie, Papi, wann werden wir denn kleiner? Und ich, sehen Sie, und deswegen erzähle ich, ich lebe und lebe, schaue selten in den Spiegel, treffe Gleichaltrige, bemerke, dass sie älter und älter werden und frage mich ratlos, ja und ich, wann werde ich denn älter? So eine Ignoranz kann zu groben Taktlosigkeiten führen. Bei einem Klassentreffen des Jahrgangs 1927 habe ich doch wirklich einen mit mir eingeschulten Klassenkameraden gefragt, sag mal, wie alt bist du eigentlich? Aber dass ich zum alten Nachwuchs gehöre, das erfahre ich durch andere Niederlagen. Auf dem Schreibtisch meiner Frau Renate lag eine Mitteilung ihrer PC-Trainerin Franziska. Sie hat einen Coach, das ist eine Freundin, die gerade mal 30 ist. Und diese Mitteilung von Franziska an meine Frau Renate, die hat meine Aufmerksamkeit erregt. Renate mailt und internetzt, macht alles Mögliche, aber diese Mitteilung, das habe ich das erste Mal, da stand Folgendes drauf. Ich schicke dir mal einen Link, auf dem kannst du Route berechnen. Klick drauf, dann geht Safari auf mit Google Maps, dann Lesezeichen darunter, Fenster rechts auf die blauen Pfeile und gib Lesezeichenleiste, dann kommt Google Map immer oben in der grauen Leiste, direkt unter Schriftfeld Internetadressen, wenn nix Telefon. Und da habe ich gewusst, ich werde nie wieder 30. Und diese Mitteilung, die eine junge Mutter nach einem Einkauf, das kann ich auch, das macht mich auch nicht jünger. Heute Shopping gemacht, Beanie gekauft für Bobby, einen Zipsweight für Sven, er wollte lieber einen Turtleneck, weil es besser zu seinen Slimfits passt. Ich habe mir Baggypants gekauft und einen Huni, die Sneakers sind scheiße. Lieber hätte ich Overknees, aber dufte Tube Socks habe ich geschossen und fett Slim Laces für die Sneakers. Bibi war sauer, hat keine Bootcut Jeans erwischt, aber sonst klasse, prima, super Brettlook. Das sind sicherlich Mitteilungen von Bedeutung. Sonst würden sie nicht so voller Leidenschaft gesendet werden. Aber mich lässt diese Problematik eigentlich kalt. Emotional. Aber um gerecht zu bleiben, habe ich in all den Jahren keinen jungen Menschen mit der Feststellung nachdenklich machen können, dass der Lärm, den wir alle bei der Bewältigung des Lebens verursachen, für unsere Nerven auf Dauer nicht erträglich sein wird. Auch der Versuch, es mit Ironie deutlich zu machen, ist misslungen. Es ist auch vorstellbar, dass sehr alte Menschen, die durch die Humanisierung der alten Welt moralisch gezwungen werden, mutig weiterzuleben, den Lärm, der sie umgibt, nicht mehr ertragen wollen und auf die drängende Frage, warum stirbst du denn nicht endlich, wir wollen in Urlaub fahren, dann antworten, ich kann nicht, es ist mir zu laut. Mein Nachbar pflegt seinen 10 Quadratmeter großen Rasen hingebungsvoll. Er hegt jeden einzelnen Halm und hört ihn vermutlich auch wachsen. Doch es gelingt ihm nicht, das Wachstum der Halme von Zeit zu Zeit in Ruhe, leise zu bis. Er könnte es bearbeiten mit der Nagelschere. Aber er hat einen Motorrasenmäher dafür. Auf die Frage, ob er das Geräusch nicht auch als sehr laut empfinde, hat er gelächelt und hat mir gesagt, da müssen Sie sich keine Gedanken machen, ich trage Ohrenschützer.
als ich lachte, wusste der junge Mann gar nicht, ich glaubte jedenfalls, worüber ich gelacht habe. Da tauchte bei mir zum ersten Mal der Gedanke auf, dass nicht nur Mann und Frau nicht zusammenpassen, sondern auch Jung und Alt nicht. Ich finde es manchmal reizvoll, Gedanken oder so in Reime zu zwingen. Es bleibt vermutlich so, dass wir nicht weiser werden und bis zum Grabesrande leider auch nicht leiser werden. Allenfalls wird sich die Faust verstohlen in der Tasche ballen und große Schnauzen werden in den meisten Fällen nie drauf fallen. Man wird der bleiben, der man schon von Anfang an gewesen. Erfolge fallen aus, so wie die Zähne und die Haare. Man trocknet aus, nur noch die Augen werden feucht beim Lesen. Und was man liest, sind bestenfalls Versicherungsformulare. Das Jüngersein hat man zum größten Teil vergessen und dass da mal mit Frauen etwas war. Ansonsten hat man so sein Leben abgesessen und wartet auf den Freispruch. Prost Neujahr. Es wird kein Freispruch werden und wenn, dann mit Bewährung. Die Bemerkung, ich hätte mein Leben abgesessen, ist natürlich glatt gelogen. Ich habe sie durchgestanden. Ich habe es durchgestanden. Weil ich mich in eine Lage versetzt habe, in der das möglich war. Und jetzt knie ich vor mir in Anbetung, weil 80 Jahre zu leben, ohne in Bayern etwas Anständiges geworden zu sein, das nötigt mir schon Hochachtung ab. In Bayern ein Kandidat für irgendwas, zum Beispiel in der SPD zu sein, das würde ein ruhiges Leben garantieren. Kannst du lange warten und bleibst jahrzehntelang Kandidat. Hast ein hohes Ansehen, kleines Gehalt, aber deine Ruhe. Ja, ich habe nie ein Angebot bekommen. Aber ich hätte es abgelehnt. Ich schwör's, ich hätte es abgelehnt. Man muss nur abwarten. Wir kommen an die Macht. Ja. Nicht als Sozialdemokraten, nein, als Alte. Und das ist die Antwort auf die Frage, wieso immer mehr Alte auf die Welt kommen. Sie haben sich durchgemendelt. Mendel, das war der Mann, der mir als Kind schon den Glauben an die Durchsetzungskraft der Stärke vermittelt hat. Rasse setzt sich durch auf Dauer. Die Franken zum Beispiel, die Franken. Wie hat man denen mitgespielt? Man hat sie seit Jahrhunderten unterdrückt. Im Jahre 1805 haben die verräterischen Oberbayern von Napoleon unterstützt, wohlgemerkt, Nürnberg erobert und die Franken unterworfen. Noch heute erscheinen die Franken im Königshof in München, bei den herrschenden Münchner Christlichen und sind, was sie gelernt haben, unterwürfig. Aber jetzt erleben wir hautnah die Befreiungskriege der Franken. Es ist losgegangen. Einen haben sie bereits schon in der Bundesregierung, Michael Gloß. In ihm steckt ein großer Politiker, der einfach nicht rauskommt. Er steckt noch, aber immer wieder macht er von sich reden. Und warum redet er so langsam? Ich glaube, er horcht resigniert seinen Sätzen nach. Man behauptet, er hätte die Bundeskanzlerin, er hätte sie gemacht, er hätte ihr, der Merkel, auf den Thron geholfen. Er hätte als erster Mann in der frauenverachtenden CSU einer Frau im Parlament, nämlich Angie, die Hand geküsst. Das ist gelogen, gebissen hat er sie. Aber jetzt kommen sie, die Franken. Jetzt haben wir sogar einen protestantischen Franken in Bayern als Ministerpräsidenten demnächst. Die werden sich alle durchmändeln. Die Franken, durchgemändelt werden sie alle sein, wie alle Unterdrückten, wie die Vertriebenen. Wir Vertriebene sind jetzt mehr, als wir damals waren, als wir gekommen wurden. Weil wir eine eigene Rasse sind, weil Mendel ein österreichischer Schlesier aus Mähren war. Und auch wir Alten sind eine durchsetzungsfähige Rasse. Wir vermehren uns in aller Stille, ohne Zuhilfenahme von gefühlsstärkenden Mitteln, nur mit den Zahlen der Demografie. Man hat Angst vor uns. Eines Tages werden alle alt sein und vertrieben und Franken, alte vertriebene Franken. Wir stehen vor einer Revolution, und zwar vor einer Konterrevolution. Wir müssen zurückschlagen. Vor nicht allzu langer Zeit kam plötzlich ein Juli, ein Jungliberaler, die heißen so, ja, es war sogar der Bundesvorsitzende, der Vorübergehende, der war es nicht lange, nachdem er das gesagt hat, der hat plötzlich geschrieben in der Bild am Sonntag, die Alten sollten endlich den Löffel abgeben. Da war aber Dampf in der Stube. Endlich, sag's mal jemand, hab ich mir gedacht, warum denn nicht? Warum nicht auch Messer und Gabel? Damit können wir Alten auch ganz schön viel Unheil anrichten.
Natürlich gab es Ärger für den jungen Mann, der musste sofort seinen Vorsitz abgeben in der FDP, was weniger schlimm ist als den Löffel. Und man fragte sich, ist man in diesem Lande nicht imstande, in Ruhe einen vernünftigen Vorschlag zu diskutieren? Wieso denn nicht? Das mit dem Löffel, das war doch ein guter Ansatz, ne? Kurz zuvor war eine Warnung von Müntefering an ältere Menschen im Lande ausgegangen. Ja, der hat gesagt, es wird, was den Erhalt des sozialen Netzes betrifft, Heulen und Zähneklappern bei der älteren Bevölkerung geben. Und ich habe mir sofort gedacht, wie denn, wenn die dritten Zähne von der Kasse gar nicht mehr bezahlt werden? Womit sollen wir denn klappern? Und zur gleichen Zeit hat ein Fernsehmagazin aufgedeckt, dass im globalisierten Zahnersatzhandel, das ist ja auch globalisiert, ganz neue Türen aufgestoßen wurden. Ganz neue, von den Zähnen aufgestoßen. Das, was an die Patienten für teures Geld an hochwertigen Zähnen verkauft wird bei uns, das kommt in Wirklichkeit aus Thailand. Und das sind Zähne, die aus einem eigenartigen Material bestehen. Mit denen kann man gar nicht klappern. Aufpassen hieß es, was ihr da in den Mund nehmt. Man muss einverstanden sein mit dem kühnen Vorschlag des Juli Youngsters, Löffel abzugeben. Natürlich, Thai-Zähne sind Suppenzähne. Wenn wir nichts mehr zu beißen haben, nicht? Also nur noch Suppe und dann den Löffel abgeben. Ich meine, das hat doch was. Man kann doch über alles reden. Aber während noch darüber geredet wurde, überfiel mich der Verdacht, es könnten in den Schubladen dieser Republik Pläne vorhanden sein, die uns in weniger dicht besiedelte Zonen ausweisen wollen, zum Beispiel in die Gegend von Diyarbakir. Dort wohnen die Kurden. Und wenn die dann in der EU sind, vielleicht kann man auch Vertriebene, wenn sie ein gewisses Alter erreicht haben, zurücküberweisen. Dann würde ich nach Schlesien kommen, nicht? Ja, man müsste nur den Begriff Alter gesetzlich fixieren. Ich habe da eine ganz feste Vorstellung. Alter ist der kurze Übergang zum Tod. Ja, und ich habe mich auch sofort verpflichtet, mich einzuordnen als Alter. Ja, ich habe sofort meine sportliche Karriere abgebrochen, meine Skischuhe einer Tombola geschickt, die Skier verheizt, meinem Fahrrad ein Seniorenheim geschenkt und meinen Hometrainer entlassen, und zwar fristlos. 44 Jahre lang habe ich versucht, ein rasanter Skifahrer zu werden, habe eine Lücke gesehen in der Nationalmannschaft. Ja, seit Jahrzehnten kommen deutsche Skirennfahrer immer erst dann ins Ziel, wenn die Sieger schon längst wieder für das nächste Rennen trainieren. Das Fußballspielen hatte ich sowieso schon eingestellt. Ich war nicht mehr der Schnellste. Als wir mal gespielt haben, da war ich schon ein bisschen älter, kam ein junger Gegner Ball am Fuß auf mich zu und ich dachte, jetzt macht er vielleicht eine Körpertäuschung, so um mich zu umspielen. Nein, er lief einfach vorbei an mir. Macht nichts. Berufsfußballer hätte ich sowieso nie werden können. Auch das Publikum hätte ich, ohne ihm meine tiefe Verachtung anzuzeigen, nie überstanden. Es gibt kein dümmeres Volk als das wirkliche Fußballvolk, das es tatsächlich 90 Minuten lang schafft, ununterbrochen im Stadion eine Textzeile und eine Melodie zu grölen, ohne für das Spiel größtes Interesse zu haben. Es ist unglaublich. Die Fans sind dort, um sich aufzuführen. Mitglieder von Fanclubs, die im Bus schon besoffen sind, am Spielort ankommen und wie eine Büffelherde in die richtigen Bahnen gelenkt werden müssen, damit sie nicht materiellen Schaden in der Stadt anrichten. Diese Sportsfreunde werden abgeholt an den Bahnhöfen mit großem polizeilichem Aufwand und sorgsam wieder heimgeleitet nach dem Spiel. Warum kann ein Club, ein Verein, eine Fußballaktiengesellschaft, bei deren Generalversammlung sich Ministerpräsidenten und Oberbürgermeister als Aufsichtsratmitglieder präsentieren, warum kann so ein Verein auf dem Sklavenmarkt einen argentinischen Mittelfeldkicker für 40 Millionen Euro kaufen, sich aber die Sicherheitsgebühren von den Stadtverwaltungen bezahlen lassen? Applaus.

Mein Amerikaner, es wird behauptet, dass ich es so gesagt hätte und dass man daraus schon frühzeitig auf meinen Charakter habe schließen können. Ein amerikanischer Wachposten schenkte mir den damals sehr beliebten Cadbury-Schokolade. Ich nahm ihn gerne an und deutete gleichzeitig mit dem Finger nach oben. Der GI verstand. Hopp, saß ich schon oben auf seinen Schultern und verspeiste dort oben genüsslich meine Tafelschokolade. Der Ismayer Manfred muss das irgendwie gesehen haben. Er stellt sich vor uns hin und will auch einen Cadbury. Und ich hätte dann, so wird's behauptet, prompt reagiert und vom Ami heruntergeblärt, der Manfred soll sich schleichen, also abhauen, weil das ist mein Ami. Und wenn er einen Schokolade will, dann soll er sich gefälligst selber einen Amerikaner suchen. Es gibt ja genügend davon.

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1: Und die Runkel leiht dem Huhn die Zange. 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

Ja, ich improvisiere immer ein bisschen dabei. Er heißt Frosch ohne Namen. Und er besteigt das Huhn. Und es platzt. Verdaut. Es ist kaputt. Der Frosch ist schuld. Tja, dieses Lied sollte...

0: Dieses Lied sollte, wie eigentlich viele oder fast schon alle meine Lieder, ein bisschen zum Nachdenken anregen. Und ich glaube, es hat seinen Zweck verfehlt. Nicht verfehlt.
1: Ja, zum Schluss völlig weg vom Thema. Letztens habe ich mit einem Nazi geredet. Und ich weiß nicht mehr, entweder war es in der S-Bahn oder in irgendeinem Landtagsparlament. Und der Nazi hat dann gesagt, ich finde, alle Asylanten sollten aus Deutschland verschwinden. Und ich dann so, genau, alle einbürgern. Und er, genau, alle einbürgern, das Pack. Ihr seht, man muss nur mit den Leuten reden.
2: Ehe ist doch, das ist doch die kleinste Gemeinschaft, die wir noch haben. Da können wir uns noch austauschen. Also ich glaube, die ist, ich meine, Romantik und so. Was ist denn für Sie ein romantischer Abend? Rufen Sie mal rein. Was ist ein romantischer Abend? Ein Romantikhotel, ja super. Sonst noch? Gut essen. Sie haben ja, gestern hat einer reingerufen, Tatort und Flips. Wirklich, und ich glaube, das stimmt. Das ist ein romantischer Abend. Jeder sucht sich seine Kuhle auf dem Sofa, holt sich das Knabberzeug seiner Wahl und dann fressen wir uns 90 Minuten lang den Mörder entgegen. Hinterher seppen wir nochmal anderthalb Stunden durchs Programm, gehen ins Bett und träumen vom Fernsehprogramm des nächsten Tages. Das ist ein romantischer Abend. Und dann brauchst du das Konstrukt Ehe doch auch nicht mehr. Ich meine, ich bin ja auch so, ich gucke auch mittlerweile Fernsehen. Also früher bist du ja mal, wenn es romantisch werden sollte, bist du irgendwie 2-3 Stunden mal ins Kino gegangen und dann warst du 2-3 Stunden raus aus der Realität. Heute gucken wir ja aber alle Serien, ne? Diese Serien. Und dann gucken wir uns so die Serien gucken wir uns dann am Stück an. Ne? Da ist man direkt 10 Tage aus der Realität weg. Ne? Und ich mache das auch. Ich habe mich selbst dabei ertappt. Und da habe ich irgendwann gesagt, nee, du musst dich verändern. Und jetzt gucke ich halt Serien, bei denen ich denke, die tun mir was Gutes. Da lerne ich was. Also ich habe jetzt zum Beispiel, ich gucke sehr gerne Arztserien. Ich habe mir alle Staffeln von Emergency Room, die habe ich mir, weil ich denke, irgendwann kann ich operieren. Und ich glaube, ich bin soweit. Also ich könnte jetzt mit Wagenheber und einer Parkscheibe, könnte ich eine Niere transplantieren. Also wirklich, ich warte eigentlich auf den Ausruf, dass einer sagt, ist ein Arzt anwesend? Dann würde ich sagen, fast. Ja? Und doch, Fernsehen, das kann auch. Gut, manchmal ist es auch skurril, weil manchmal komme ich aus den Serien dann nicht mehr so ganz raus. Kennen Sie das? Man hat zu lange dazugeguckt und dann kommt man nicht so raus. Dann hatte ich mit Niki wieder seine Antikriegsfilme da geguckt. Und den ganzen Tag haben wir uns nur so Panzer, Schlachtfeld, Lazarett, Beine ab oder sonst noch was angeguckt. Und abends waren wir essen, ne, mit den Frauen von Freunden von uns. Und dann war so. Und ich kam irgendwie dann kam der Kellner zu mir und sagte, was kann ich Ihnen denn Gutes tun? Dann habe ich gesagt, ich brauche heißes Wasser, jede Menge Lagen und ein scharfes Messer, das Bein muss ab. Ja, guckte er mich auch und sagte, ich bringe hier erstmal eine Suppe, mal gucken, wie es weitergeht. Ne? War ja auch blöd für die Stimmung am Tisch. Also. Kommt aber nicht raus. Aber einen Abend lang habe ich nur Science-Fiction-Filme geguckt, nur schwerelos. Die ganze Zeit schwerelos. Und dann dachte ich auch irgendwann am nächsten Tag, ich bin schwerelos, bin ich die ganze Zeit nur so gegangen. Ja? Ich habe mich so am Gartentürchen abgestoßen und bin immer so ganz knapp am Auto vorbei. Ja? Sie können sehr schön schwerelos spielen mit dem Einkaufswagen. Ne? Sie hängen sich so drauf, treten sich so ab, dann können sie so. Noch besser ist es, sie nehmen sich einen Feuerlöscher, schlagen den anderen, können sie mit 50 an der Fleischdecke so. Ist auch super. Weihnachten, das war auch krass. Weihnachten, Sie merken übrigens, dass Weihnachten kommt, wenn sehr viele Sachen im Fernseher explodieren. Dann kommen die Actionfilme. Erster Advent kommt immer, stirbt langsam eins. Achten Sie mal drauf, ist interessant. Und das wird dann abgefeiert. 1, 2, 3, 4 und der Rest wird versendet. So, und da habe ich mir auch alle angeguckt. Alle stirbt langsam Filme. Und die entschärfen da immer eine Bombe. Ne? Bruce Willis entschärft immer irgendeine Bombe. Und ich musste noch im Baumarkt. Und weil ich brauchte noch einen Christbaumständer. Und da bin ich am Regal vorbei, wo man so Kabel kaufen kann. Sie sind so auf einer Rolle. So irgendwann stand ich da mit einer Zange und dachte, welches nimmst du jetzt? Das blaue Kabel los, rote Kabel, das blaue Kabel los. Dann habe ich geschrien, bringt die Leute raus, der Laden geht hoch. Bin ich rausgekommen. Haben sie mich wieder rausgeschmissen. Der Geschäftsführer sagte noch, hör mal, du bist doch der Typ mit dem Wasser, oder? Ich habe mich auch mal gefragt, ob ich zaubern kann. Da hatte ich die Harry Potter Filme, da habe ich mich gefragt, kann ich eigentlich zaubern? Haben Sie es mal ausprobiert? Nee, ne? Man probiert es nicht aus, man nimmt es als gegeben. Ich hab mir extra so ein krummes Stöckchen aus dem Wald besorgt und da habe ich mich 3-4 Stunden in den Garten gestellt und ich habe es ausprobiert. Ne? Also nichts passiert. Dann dachte ich, gut, vielleicht ein bisschen mehr der Zaubertranktyp. Und wir haben noch so einen alten Teich vorne im Vorgarten und da war so Froschplempe drin. Das ist so eine Grundlage. Bin rein, habe so einen Tauchsieder geholt, das Ding auf Temperatur gebracht. Ja? Da lief noch die Nachbarskatze vorbei, die habe ich auch noch reingeschmissen, weil ich dachte, oh, wie cool, Fruchtfleisch. Ne? Gut, der Nachbar kam, meinte, was macht die Katze da? Sie haben recht, schmeckt gar nicht. Aber so habe ich einen Schluck genommen und also ich kann nicht zaubern. Ich kann es nicht. Aber ich habe es wenigstens ausprobiert. Ist ja wichtig, dass man auch Sachen... Gut, der Nachbar ist jetzt ein bisschen freaky drauf gewesen. Habe ich dann aber auch geklärt. Ich habe dann einfach mal so anderthalb Stunden lang eine Kettensäge bei uns laufen lassen. Und da habe ich zwei rot verschmierte Säcke genommen und bin raus aus der Tür und habe die hinten bei mir im Kofferraum. Ja? Und der Nachbar rausguckt, da habe ich nur gesagt, so, die ist ruhig. Jetzt grüßt er wieder. Ja? Ja, Fernsehen bildet auch. Doch, wirklich, weil ich spiele auch gerne Sniper. Scharfschütze. Doch, das ist sehr hilfreich. Und zwar, wir hatten so einen Zeitungsjungen und das war ein Drecksack. Weil, ja, der soll die Zeitung bei uns auf so eine Natursteinmauer legen. Aber es gibt eine Stelle, da ist so eine Mulde und da sammelt sich immer das Regenwasser. So, und wo legt der Drecksbeutel die Zeitung immer rein? Immer in die Pfütze. Selbst wenn es trocken ist, glaube ich, hat er einen Becher Wasser dabei, füllt die Mulde erst auf und legt dann die Zeitung rein. So, hatte ich den Koffer auf, dachte ich, so, das kläre ich jetzt. Da habe ich mich morgens hinter der Mauer versteckt. Ne? So, als er ankam, habe ich gesagt, ah! Ne? Und da wollte er gerade frech werden. Da habe ich meiner Frau drin, habe ich ein Zeichen gegeben. Die hat dann mit zwei Laserpointern dem einen Punkt hier hin und hier auf die Brust gemacht. Und da habe ich auch gesagt, oh, das sieht aber nicht gut aus. Ne? Hier hat wohl morgen einer frei, wenn er nicht lieb ist. Jetzt bringt er die Zeitung bis hoch an die Tür. Er hat immer so ein Tütchen lauwarme Croissants dabei und ist sehr freundlich dabei. Fernsehen bildet. Gut, manchmal passieren auch blöde Sachen, weil den ganzen Tag habe ich hier The Walking Dead geguckt. Wissen Sie, so ein Zombie. Ich habe den ganzen Tag mit Untoten verbracht. Man fühlt sich sehr lebendig dann abends. Und dann saßen wir so zusammen und dann habe ich meine Familie gefragt, sag mal, ist unser Haus eigentlich zombiesicher? Ne, weil ja, meine Tochter ist 3, da kann man nie früh genug damit anfangen. Und dann meinte meine Frau, was? Ja, ob unser Haus Zombie? Ich meine, wir müssen ja vorbereitet sein, wenn die kommen. Wir müssen vorbereitet sein. Also sind wir vorbereitet? Meine Frau, wie jetzt? Ja, und dann meinte ich, pass auf, wir machen es folgendermaßen. Ihr habt eine halbe Stunde Zeit, euch im Haus zu verbarrikadieren. Und ich gehe raus und versuche, von außen einzudringen. Da, wo ich dann reinkomme, haben wir eine Schwachstelle, müssen wir daran arbeiten. Meine Frau, So, ich bin so ein Typ, ich bin sehr für die Authentizität, also das ist ein schwieriges Wort, aber also, dass es sich halt richtig anfühlt. Ich also erstmal zum Kühlschrank, habe mir eine Ketchupflasche genommen, so ein bisschen so blutmäßig das über den Kopf. Und wir hatten auch so eine rostige Axt unten im Keller, die habe ich mir auch genommen. Und da bin ich erstmal so 20 Minuten lang ums Haus, ja, so. Irgendwann guckte der Nachbar wieder raus, ich nur mit der Axt, war weg. So. Was ich nicht mitgekriegt habe, der muss die Polizei gerufen haben. Die Polizei, der war das wohl nicht geheuer, weil die haben direkt so ein SEK verständigt. Ja, yeah. Irgendwann hörte ich nur, wie es so macht und es macht dann. Und ich habe einen Betäubungspfeil hier hinten reingekriegt und ich schon wieder, oh, nicht schon wieder. Ja, dann lag ich da. Und nicht klatschen, das hatten wir doch. Aber ich bin nicht rausgekommen, weißt du, ich war nur so auf dem Boden, ich war in der Rolle drin. Also als so ein Beamter neben mir stand, habe ich sofort hinten in die Ferse gebissen. Sofort, also, ja, hat der mich angezeigt. Körperverletzung. Verfahren habe ich jetzt. 50 Sozialstunden muss ich ableisten. 50. Das Schlimmste, ich muss ich bei diesem Drecksack von Zeitungsjungen ableisten. Das meine ich.
1: Ich wohne immer noch in einer WG mit 3 jungen Herren. Der eine heißt Kolja, der andere heißt Sebastian. Ja, der vierte kommt eh nicht vor. Kolja fragt was. Ich weiß nicht, sagt Sebastian. Ist mir egal, sag ich. Ich glaube, Sebastian ist es auch egal, aber er sagt, ich weiß nicht, um nicht so teilnahmslos zu wirken wie ich. Habt ihr mir überhaupt zugehört, fragt Kolja. Was habe ich gerade gesagt? Ich weiß nicht, sagt Sebastian.

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1: Entschuldige, dass ich nicht auch Musikpädagogik studiert habe.
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3: Also, ich möchte darauf hinweisen, dass die musikalische Zusammenarbeit mit euch beiden, also die pädagogische Ausbildung hat mir da mehr geholfen als die musikalische.
1: Kapitel 10. Ach, Kapitalismus ist doch total scheiße, ruft das Känguru und wirft das Monopoly-Brett um. Nur weil du verlierst, sage ich und versuche, den angerichteten Schaden wieder zu reparieren. Da habe ich 6 Milliarden Leute auf meiner Seite, sagt das Känguru. Beruhigst du dich wieder oder war's das jetzt, frage ich und weigere mich, in die 100. Wiederholung der Debatte über die Folgen der Globalisierung einzusteigen. Das Känguru scheint auch unschlüssig, ob es sich beruhigen will oder ob es das jetzt war. Erst im Scheitern zeigt sich wahre Größe, sage ich. Hat meine Mama immer gesagt. Sagt das Känguru. Ich bin lieber ein schlechter Gewinner als ein guter Verlierer. Hat mein Papa immer gesagt. Inzwischen habe ich den Wiederaufbau des Spielfeldes abgeschlossen. Und das Stadtbild hat zwar ein wenig gelitten, aber das gehört ja zu einem Wiederaufbau dazu. So, jetzt setz dich, sage ich. Aber ich zahle nichts, nur weil ich auf deinem blöden Bahnhof gelandet bin. Ist gut. Das führen wir jetzt ein, sagt das Känguru. Bahnhöfe kosten nichts mehr. Ich finde, der öffentliche Personenverkehr sollte kostenlos sein. Okay, sage ich um des Friedens willen, obwohl natürlich alle 4 Bahnhöfe mir gehören. Ich denke zurück an den Abend, an dem wir Risiko gespielt und uns ordentlich verkracht haben, weil das Känguru sich beharrlich weigerte, jemanden anzugreifen. Ich würfle, nehme eine Gemeinschaftskarte und erhalte 7% Dividende auf meine Vorzugsaktien.
4: Wer hat dem Wirt gegeben?
1: Schnappt das Känguru altklug, würfelt und landet auf einer meiner Straßen. Mal sehen, mummel ich, Schlossallee, 3 Häuser, das macht eine Summe im unteren dreistelligen Millionenbereich.
4: Nee, sagt das Känguru, das ist eine Hausbesetzung. Hausbesetzer zahlen keine Miete.
1: Außerdem nimmt es mir die 500 Mark weg, die ich gerade für meine Aktien bekommen habe und sagt, Kapitalertragsteuer. Die ist ja nur 20%, beschwere ich mich.
4: Jetzt nicht mehr, sagt das Känguru. Der Satz ist gerade gestiegen.
1: Dann reißt es den 500 Mark Schein in 2, schreibt hinten auf die unbedruckte Seite,
4: Wohnraum für alle, jetzt und umsonst.
1: Und klemmt den Fetzen zwischen meine Häuser. Was ist das, frage ich.
4: Ein Banner, sagt das Känguru. Ein Transbi.
1: Ich schüttel den Kopf. Diese Abkürzungen sind wirklich furchtbar, seufzt ich.
4: Was willst du nun tun, fragt das Känguru. Willst du die Polizei holen? Willst du mich räumen lassen?
1: Ich sage nichts.
4: Du willst dein Geld haben, fragt das Känguru. Willst du Geld haben? Hier hast du Geld. Und es greift in die Bank und schmeißt mir die Scheine hin.
1: Das darfst du nicht, sage ich.
4: Wieso nicht, fragt das Känguru.
1: Das ist gegen die Regeln, sage ich.
4: Die hat sich doch nur jemand ausgedacht, sagt das Känguru. Und ich habe mir eben neue Regeln ausgedacht.
1: Ich nehme die Spielfigur des Kängurus und setze sie ins Gefängnis.
4: Ah, ruft das Känguru. Jetzt zeigst du dein wahres Gesicht. Wer nicht spurt, wird weggesperrt.
1: Okay, sage ich. Wie willst du das Spiel spielen?
4: Wir fangen von vorne an, sagt das Känguru. Keine Miete mehr. Und das Gefängnis wird aufgelöst. Der Polizist in der Ecke hat nichts zu sagen. Die Arztkostengemeinschaftskarte muss raus und die mit der Schulgeldzahlung auch.
1: Was ist mit, du hast den 2. Preis in einer Schönheitskonkurrenz gewonnen, frage ich.
4: Darfst du behalten, sagt das Känguru. Auch wenn man sich fragen kann, was das für eine Konkurrenz gewesen sein soll.
1: Was mit dem Wasserwerk, frage ich.
4: Ist kostenlos, E-Werk auch.
1: Wir würfeln also nur noch und wer über loskommt, kriegt 4000 Mark, frage ich.
4: Ja, genau.

würfle, rücke 5 Felder vor, das Känguru würfelt, ein 6er Pasch. Nee, das ist auch unfair, sagt das Känguru und schiebt die Spielfiguren zurück. Wir machen so, wir würfeln beide gleichzeitig mit einem Würfel und rücken beide um die Summe der Augen vor. Okay, sage ich. Es ist übrigens unentschieden ausgegangen.

massenkompatibel. In der Schule sagten sie, du bist viel zu still.

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2: Sie stehen einfach da und rauchen. Sonntagmorgens. Männer auf winzigen Balkonen, die an pissegelben Fassaden kleben wie die Nester eines Flugsauriers. Sie stehen da, glotzen vor sich hin und rauchen. Sie tragen noch von der Nacht labbrige T-Shirts mit den Motiven längst vergessener Popgrößen. Untenrum regiert die bollrige Jogginghose. Man weiß nicht, ist auch sie ein Relikt der Nacht oder gehört sie bereits dem Tagesoutfit an? Beides zusammen bildet in jedem Falle ein stimmiges Bild vollkommener Verwahrlosung. Die bloße Vorstellung der Insasse dieses Prekarier-Kokons könne noch Minuten zuvor von einem Weibe herabgestiegen sein, lässt den Beobachter kurz und flockig in der Straßenbegleitgrün brechen. Doch wer weiß, ob nicht in der Wohnzelle hinter dem Balkon die dazugehörige Vorstadtricke müde gevögelt längst wieder durch den jungen Vormittag rasselt. Der Mann auf dem Balkon überlegt kurz, ob er sich das Wasser drinnen im Bad aus dem Wurm schlagen soll. Dann schaut er auf die halb aufgerauchte Marlboro Light und denkt, es wäre schade drum. Mit der rechten wühlt er in der ostasiatischen Strickware, friemelt das Auslassventil hervor und pinkelt in den Kasten mit den Küchenkräutern. Im Balkon darunter wischt sich ein rauchendes Unterhemd ein paar verirrte Tropfen aus den Augenbrauen. Noch weiter unten auf der Straße hat ein Mann mit Hund den Sackfummel auf dem Balkon gesehen. In einer typisch männlichen Form von Sozialimitation wühlt jetzt auch der Straßenmann in seinem Testikelvorrat, schmort sich dabei mal mit brennender Zigarette ein Loch in den Outdoor-Schlüpfer. Als trüge der jetzt die Schuld, tritt er verwut nach seinem struppigen Fixköter. 5 rauchende Männer führen gleichzeitig 5 kleine Hunde zum Kacken auf den Spielplatz. Aus den Sauriernestern an den Fassaden schauen ihnen die anderen rauchenden Männer zu. Vielleicht hätten sie sich ja viel zu erzählen. Die Raucher da oben und die da unten, doch sie werden sich nie begegnen. So wissen sie nicht, wie es den anderen dabei geht, täglich die zuckrige, halbfertige Mompe aus dem Discounter zu fressen. Mit ansehen zu müssen, wie die eigene Nachzucht noch blöder und fetter wird als man selbst. Und wie die anderen damit zurechtkommen, mit einem Riesenwombat in einer Dreiraumzelle zu leben. So werden die rauchenden Männer Sonntag für Sonntag immer älter und haben an nichts mehr Freude, außer an den paar Minuten ganz für sich, wenn sie mit den ersten Sonnenstrahlen auf den noch nachtfeuchten Balkonen hinaustreten und rauchen. Die Männer da unten rauchen auch. Ihre Hunde kacken. Begegnen sich 2 von ihnen, dann begrüßen sich nur die Hunde, die Männer rauchen. Für Außenstehende mag es wie eine Allegorie auf das Beschissene des Lebens erscheinen, all diese einsamen rauchenden Männer am Sonntagvormittag. Doch vielleicht sind sie in diesen Momenten glücklicher als im ganzen Rest der Woche. Was an sich ja noch beschissener ist. Zieht mich dermaßen runter, dieser Text. Ich habe Ich glaube, da müssen wir uns doch erstmal wieder zwischendurch etwas amüsieren.
3: Was machen wir mit unseren Kindern? Wären Sie gerne nochmal Kind heutzutage? Auf keinen Fall, oder? Und ich weiß es wirklich, weil ich bin zu meiner alten Heimatschule bin ich gezogen. Und ich wohne relativ nah. Also wenn ich hinten aus dem Wohnzimmerfenster gucke, sehe ich die Turnhalle. Wo ich früher, ja, das und das ist, ich habe sofort diesen Geruch von diesen blauen Matten wieder in der Nase. Wisst ihr? Die rochen immer nach Schweiß und irgendwas, was du nicht wissen willst. Ne? Und das Blöde ist, wenn wir das Fenster auf Kipp haben, höre ich den Schulgong. Und wenn ich den Gong höre, reagiere ich. Echt, ich laufe los, renne auf den Schulhof, kaufe mir eine Milchschnitte und fange die an, da zu mampfen. Ich bin wie so ein Pavlovscher Hund, ich kann nicht anders. Stehe mitten der Fünfklässler und die sind Assis, ne? Die sagen immer, was will der Opa hier? Aber ich kläre das dann, ich schubse. Ja. Wenn der, was will der, hau ich den um. Und wenn einer ankommt, sagt, was machen Sie mit dem Kind, sagt jemand, der hat angefangen. Blöd ist nur, die sind ja organisiert, die Rotzlöffel. Ja? Das ist echt krass, weil neulich hat es gegongt, ich bin wieder losgerannt. Und dann haben die mich abgepasst. Vier von denen haben mich am Fahrradkeller abgepasst und reingezogen und die haben mich fertig gemacht. Echt fertig. Und das ist, früher haben sie dir das Pausenbrot genommen, ja, oder mal einen Jackenärmel zugeknotet. Heute, die nehmen dir alles. Alles nehmen sie dir. Und als erstes die Würde. Nach 5 Minuten Waterboarding, ich habe denen alles verraten. Alles habe ich denen verraten. Für die Zugangsdaten, Online-Banking, die haben sogar meine IKEA Family Card. Wir sind für den Kaffee umsonst. Alles anliefern. Ne? Ja, irgendwann kam eins der vier Mädchen auf mich zu. Und sagte nur, dass du es weißt, du brauchst uns nicht zu verpetzen. Wenn du was sagst, sagen wir einfach, du hättest uns angefasst. Ja, so sind die drauf. So sind die drauf. So waren wir doch früher nicht, oder? Wir waren irgendwie unschuldig. Bis ich 16 war, habe ich noch 3 Fragezeichen gehört. Ja, und zwar nicht bis zum Schluss, das war mir zu aufregend. Als ich in der Schule war, ich habe mir einen Ausrutscher mal geleistet. Einen. Und das war, als ich zur Schule gegangen bin, da kam gerade Red Bull auf den Markt. Wir sind aber noch nicht in Deutschland, sondern in Österreich. Und dann hieß es immer, egal wer nach Österreich fährt, kauf so viel Red Bull, wie du tragen kannst und bring's mit. Also viele der Lehrer haben damals die Klassenausflüge Richtung Österreich organisiert, wollten sich ein zweites Standbein als Red Bull-Dealer aufbauen. So. Mein Dealer war der Bio-Lehrer. So. Und der brachte mir dann irgendwann so einen Karton Red Bull mit. Ne? Und da war ich wieder ein bisschen aufgeregt. Ne? Hatte zwar keinen Stecker, aber ein bisschen aufgeregt. Und wir hatten eine Doppelstunde Sport an dem Tag. Und da habe ich gedacht, komm, trinkst du mal ein Döschen. So, habe ich die 18 Dosen leer getrunken. Und sagen wir mal so, ich war was fickrig. Ja, also ich war so, also ähnlich wie ihre beiden Hunde zusammen. Das war so, ich hatte im Grunde genommen, also ich habe den Flügelschlag eines Kolibris, den habe ich in Zeitlupe gesehen. Das war so. Und im Schulsport sollten wir an dem Tag Staffellauf machen. 800 Meter, habe ich gesagt, ich laufe alleine und bin los. Ja? Ich hatte aber den Stab vergessen, also habe ich mir unterwegs eine Straßenlaterne abgebrochen und bin mit der losgerannt. Und nach 20 Runden ist dem Lehrer aufgefallen, ich glaube, mit dem Sebastian ist was nicht in Ordnung. Dann haben die mich versucht einzufangen, die haben mich nicht gekriegt. Irgendwann haben die das Netz vom Fußballtor genommen und mich damit eingefangen. Ich bin 3 Runden mit der kompletten Klasse hinten gelaufen. Dann haben sie gemerkt, funktioniert nicht, da ist der Biolehrer los und hat die Schulschlange geholt. Eine Kreuzotter, sehr giftiges Tier. 7 Bisse hat das gedauert, bis ich langsam runtergekommen bin. Langsam. Na gut, dafür hat danach die Schlange 6 Wochen nicht geschlafen. Also als Zeigestock haben sie die benutzt. Das war mein Ausrutscher. Das war so mein Ding aber. Aber heute kann, du hast ja auch gar keine Zeit mehr dafür.
4: Ich habe ja schon einen Sohn, den kennt er, mit dem schönen Doppelvornamen Ruckzuck. Und ja, gerade mit Ruckzuck im Garten, wir haben noch einen Schützengraben ausgehoben, ne? Kommt auf einmal eine Frau angerannt, Ausbilder, wir müssen raus hier, wir werden alle evakuiert. Sag, wieso, was ist denn los? Ja, die haben in der Bahnhofstraße eine Fliegerbombe aus dem Zweiten Weltkrieg gefunden. Ich sag, was, in der Bahnhofstraße eine Fliegerbombe? Die ist nicht aus dem Zweiten Weltkrieg, das ist meine eiserne Reserve. Wie konnten die finden? Habe ich doch so schön versteckt unterm Kindergarten, ne? Gut, musste ich also hin, war schon richtig was los, Feuerwehr, Reporter, Kampfmittel, Räumdienst, ne? Und die hatten die Bombe schon ausgebuddelt, wollte da gerade zu meiner Bombe hingehen, da kommt schon der Kampfmittel-Räumdienst-Obersprengmeister. Ganz nervös war der, kreidebleich gestottert hat er, so nervös, kommt auf mich zu, dass sie da sind. Sind sie vom Sondereinsatzkommando? Ich sage, ruhig, mein Junge, ruhig. Und du bist vom Stotterkommando, hä? Wenn du so arbeitest, wie du redest, dann lass dir die Überstunden ausbezahlen. Ein Stotterer beim Entschärfen von einer Bombe, so sinnvoll wie ein Einbeiniger bei einer Arschtrittparty. Nein, dann bin ich ja direkt pleite. Und ich den Typ zur Bombe geschubst, ne, und gesagt, zieh halt die Drähte raus und gut ist. Sag, welcher? Der blaue oder der rote? Sag, nerv mich nicht mit deinen bunten Details. Ich hab eine Sonnenbrille auf. Für mich sind die beide braun. Zieh halt beide raus und gut ist. Und dann wurde es hell. So hell wie der Sonnenaufgang von Hunderten von Sonnen. Die Detonation konnte ich leider nicht mehr hören, denn die Bügel meiner Sonnenbrille härteten gerade in meinen Ohren aus, als der Wind der Explosion meine Freudentränen getrocknet hatte. Wurde ich ohnmächtig. Nach 4 Tagen kam ich im Krankenhaus zu mir. Meine Frau: Ausbilder, du Idiot! Zum Glück ist keinem was passiert. Das ganze Viertel liegt in Trümmern. Ich sag: Was? Das ganze Viertel liegt in Trümmern? Da habt ihr Frauen ja wieder was zu tun. Und jetzt schmeiß einen Euro rein. Dankeschön.
5: Tja, meine Herren, das Leben als solches endet oft tödlich, aber was machen wir bis dahin? Das ist ein kleiner Trinkspruch, den ich mir ausgedacht habe, damit ich mit den mir anbefohlenen Soldaten auch mal auf eine gelockerte Weise über den Tod sprechen kann. Ich habe es mir zur Aufgabe gemacht, sowohl mit den Soldaten als auch mit der Zivilbevölkerung. Hin und wieder, wenn sich die Gelegenheit bietet, in einer gelösten Runde auch mal den Soldatentod zu thematisieren, weil ich der festen Überzeugung bin, dass es bei uns in Deutschland sträflich vernachlässigt wird. Der Tod eines Soldaten ist der denkbare Abschluss eines soldatischen Arbeitstages. Das ist kein Betriebsunfall, sondern logische Konsequenz soldatischen Handels ist der Soldatentod. Und diese schlichte, schnöde Erkenntnis wird in Deutschland seit langem tabuisiert, nicht erörtert, wobei wir alle wissen, dass es Gründe dafür gibt, historische Gründe. Da können wir offen drüber reden hier unter uns älteren Pfarrerstöchtern. Ja. Es ist nun mal so, den ehrenvollen Tod fürs Vaterland, den haben wir Deutschen überstrapaziert. Ja. 2 Weltkriege hintereinander in Sand gesetzt, da ist erstmal die Luft raus bei dem Thema. Ja. Aber deswegen, darauf können wir jetzt nicht ewig sitzen bleiben. Ja. Das ist jetzt auch schon mal 2 Generationen her. Und den NATO-Kameraden kannst du mit der alten Nummer von 2 versemmelten Weltkriegen auch nicht mehr kommen. Ja. Die sagen mit Recht, ich persönlich sage was. Die Deutschen fallen immer von einem Extrem ins andere. 2 Weltkriege vergeigt und dann gar kein mehr. Ja, es würde vielleicht zur deutschen Normalität gehören, dass wir sagen, okay, wir machen bei kleineren kriegerischen Auseinandersetzungen mal wieder mit. Irgendwas mit einem überschaubaren Motiv. Ja, auch mal ein Motiv, das den Krieg überhält. Nicht wie im Irak, wo du alle 2 Wochen dir was Neues einfallen lassen musst. Ja, aber diese Deutsche immer entweder ganz furchtbar oder gar nichts. Damit können wir in der Gemeinschaft, in der Wertegemeinschaft oder der NATO, können wir auf Dauer nicht weitermachen. Nicht, dass wir haben keinen guten Stand in der NATO, muss man offen sagen. Und man muss natürlich auch sagen, wenn wir politisch international mitreden wollen, dann müssen wir bereit sein, Opfer zu bringen. Ja, die Politiker reden mit, wir bringen die Opfer. Das Verhältnis kann man nicht umkehren, muss man einfach auch mal sagen. Ja. Es wird sehr deutlich in NATO-Kreisen gesagt, wenn eure Kanzlerin unbedingt in UN-Sicherheitsrat will, dann müsst ihr eure Verlustquoten vervierfachen. Drunter ist es nicht zu sagen. Die Merkel war letztes Jahr zum Rapport nach Washington bestellt. Ja, und da hat man sehr deutlich zu unseren Leuten gesagt, zu den Adjutanten, die dabei waren, gesagt, ihr Deutschen müsst das Töten lernen. Ja, muss man auch mal als einfach, wir können uns nicht so durcheiern wie die letzten Jahre. Das geht nicht. Wir Soldaten müssen es ausbaden. Ja, ihr macht es euch gemütlich, wollt nichts mit zu tun haben. Ein Kamerad von mir ist im NATO-Offizierscasino in Kabul, wollte ein Büchschen Bier zu sich nehmen, hat sich in der Baracke an den Tisch gesetzt, haben sich die anderen weggesetzt und haben laut rumgepöbelt. Da haben gesagt, Deutschen, habt ihr diese Woche wieder Wachsmalstifte und Wolldecken verteilt? Ja. Wir haben diese Woche Zinksärge nach Hause geschickt. Ja, das ist ein Satz unter Männern, da kannst du dich längere Zeit nicht mehr blicken lassen. Ein Kreis von Männern, die in bewaffneten Auseinandersetzungen stehen, ist so ein Satz tödlich. Vom Weichei zur Schwuchtel ist da ein fließender Übergang. Ja, und da müssen wir irgendwie, erwarte ich als Berufsoffizier, als Soldat, dass die politische Führung unseres Landes auch in der Lage ist, klare Kampfaufträge zu geben. Dann Die Heimatfront muss dahinter stehen. Das müsste für die Zivilbevölkerung nachvollziehbar sein. Für uns muss eine gewisse Redlichkeit haben. Aber wenn wir das natürlich so weitermachen, was wir da für eine politisch-militärische Führung haben, das ist ja eine Tragödie irgendwie. Wenn man allein ansieht, wenn sie uns da als OB Fritz vorne dran gesetzt haben. OB Fritz ist nicht geläufig, oder? Das ist ein Terminus Technicus. Ja. Fachabkürzung bei der Bundeswehr. OB Fritz ist der Oberbefehlshaber in Friedenszeiten. OB Fritz. Dann haben wir natürlich mit Franz Josef Jung eine tragische Figur erwischt. Ja. Er weigert sich zu akzeptieren, dass in Afghanistan Krieg herrscht. Für den ist eine Arbeitswoche gut gewesen, wenn er einen Satz grammatisch richtig zu Ende gebracht hat. Da kann er nicht noch auf den Inhalt achten zusätzlich. Ja. Ihr könnt darüber lachen, gelöst. Das ist unser höchster Vorgesetzter. Was ist das dann für ein Land? In dem einzigen Ministerium, in dem unmittelbar über Leben und Tod deutscher Soldaten entschieden wird, ein Mann sitzt, dessen einzige Qualifikation darin besteht, dass er Roland Koch vom Untersuchungsrichter bewahrt hat. Das ist doch eine Missachtung des Berufssoldaten. Wir haben doch Anspruch darauf, dass bei uns einer vorne dran steht, der uns klipp und klar sagt, wofür wir die Rübe hinhalten. Die ist doch manchmal auch ab, die Rübe. Ist doch nicht irgendein Beruf. Bin doch kein Autoverkäufer. Autoverkäufer ist einfach. Der sagt, ich habe eine Frau und zwei Kinder, irgendeinen Dreck muss ich machen. Ja. Aber das ist doch keine Haltung für einen Berufssoldaten. Unsere Kinder fragen noch, Papa, auf wen hast du denn geschossen eigentlich? Ja, in Kabul, in Afghanistan kann ich die Fragen manchmal überhaupt nicht beantworten. Wir haben doch angeblich da keinen Krieg. Verstehst du, früher gab es noch Unterricht in Feinderkennung, da hast du gewusst, wie sieht er aus, wo kommt er her? In Kabul, da kommt irgendwas mit dem Sack über dem Kopf angewackelt. Ja, da kannst du ja schlecht den Sack hochheben und am Hoheitsabzeichen suchen. Ja. Kann auch keiner erzählen, dass wir, kannst du auch der Bevölkerung nicht klar machen, dass wir 1000 Soldaten mehr brauchen, weil wir in Afghanistan die Pausenaufsicht für die Mädchenschule übernommen haben. Das ist doch lächerlich sowas. Ja, Freunde, ich finde auch, dass die Zivilbevölkerung reif dafür ist, dass man euch rein Wein einschenkt. Entweder, ich kann das nur offen sagen, die Stabsoffiziere durch die Bank, die in Afghanistan waren, sagen übereinstimmend, der Krieg ist verloren. Da ist nichts zu gewinnen. Wir kriegen jeder Soldat, der nach Afghanistan geht, kriegt seit einem halben Jahr ein Buch mit auf den Weg. Vom Militärgeschichtlichen Institut herausgegeben oder erarbeitet. Wenn man das Buch gelesen hat, weiß man, man fährt in die falsche Richtung. Das ist die Situation. Traut sich keiner zu sagen. Versteht ihr, Freunde? Aber wenn man zum Beispiel sagen würde, der Krieg ist eigentlich verloren, aber worum geht es? Seit 15 Jahren wird hinter vorgehaltener Hand gesagt, einer unserer wichtigsten Kampfaufträge ist zwar nicht durchs Grundgesetz gedeckt, aber er ist wichtig, Rohstoffversorgung. Wir brauchen doch nur einen Blick auf die Landkarte werfen, Freunde. Es gibt einen großen amerikanischen Strategen, Brzezinski, der hat in einem Buch klipp und klar gesagt, das entscheidende Gefechtsfeld für die nächsten 50 Jahre ist das Eurasische Becken. Das sind die letzten großen Öl- und Gasvorkommen. Und dann guckt ihr mal hin, Freunde, wo das ist. In der Mitte des Eurasischen Beckens liegt Iran, links davon Irak, das ist die linke Zange, da sitzt der Amerikaner. Und die rechte Zange brauchen wir natürlich auch. Das ist Afghanistan. Das kann man auf der Karte sehen. Dann kann man die in die Zange nehmen, die Iraner. Dann kommen wir an Öl und Gas ran. Das kann man den Leuten nur verständlich machen. Brauchen wir nur einen Blick auf die Preisliste einer Tankstelle zu werfen. Ja? Dann kann man sagen, so Freunde, jetzt könnt ihr euch überlegen, was ist euch wichtiger, Wahrung des Völkerrechts oder freie Fahrt ins Wochenende. Eine ganz einfache Geschichte. Ja, Freunde. Da kann sich dann jeder überlegen, ob ihm das der halbe Sohn wert ist. Sozusagen. Aber dass man sagt, man spricht nicht deutlich und dann sitzen wir da, sind mit Larifari-Aufträgen unterwegs. Ich habe einen guten Kamerad von mir, Stabsoffizier, eigentlich ein guter Mann, der ist im Versorgungsbüro, das ist eins. Ja. Der hat neulich abends gesagt, wenn es hier so weitergeht, gebe ich mir irgendwann selber nochmal einen Kampfauftrag. Ich habe ihn dann beruhigt und habe gesagt, komm, mach keinen Scheiß, das machen wir zusammen. Ja, war abends um 1:30, er war schon ein bisschen angegriffen. Da habe ich gesagt, jetzt hör mal zu, mal kurz durchgezählt. Wir waren im Offizierscasino, noch 7 Mann. Da habe ich die Ordonnanz in den Keller geschickt, noch ein Kistchen Rotwein holen. Anzugserleichterung durchgegeben, Jacke aus, Krawatte runter, Ärmel hoch. Habe ich gesagt, so Männer, jetzt überlegen wir mal, was für Materialvoraussetzungen sind bei uns gegeben. Was steht uns zur Verfügung? Kampfmaterial, Humanmaterial. Dann haben wir die Ausgangslage beschrieben, denkbarer Kampfauftrag. Sandkasten abgedeckt, Planstabsrahmenübung. Um 4 waren wir im Bett und hatten gewonnen. Ja. Wir haben die Kaimaninseln befreit. Ja, ich habe gesagt, jetzt haben wir eine Weltfinanzkrise. Diese Steueroasen sind auch mit dran schuld. Kaimaninseln fügen der deutschen Volkswirtschaft schweren Schaden zu. Die Beweise bringen wir hinterher mit. Muss man vorher nicht mehr machen. Ja. Militärisch, Kaimaninseln wäre für uns theoretisch machbar. Die Amerikaner sind mit sich selber beschäftigt. Und auf der Insel sind 30.000 Briefkastenfirmen. Die können ja gar nicht schießen, wenn du kommst. Und die Heimatfront würde mal hinter uns stehen, was im Kampf war. Versteht ihr? Ihr habt doch alle keine Briefkastenfirmen auf der Heimatinsel. Klingt jetzt ein bisschen albern, weiß ich auch, aber ihr solltet es uns nicht übel nehmen. Wir hatten ein Stückchen Rotwein getrunken. Schönen Abend noch.

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1: Guten Abend. Ich brauche in der Früh meinen Kaffee. Ohne Kaffee, kannst du sagen, geht bei mir überhaupt nichts. Und muss jetzt in der Früh nicht gleich ganz eine Kanne voll sein. Reicht im Prinzip ein kleines Tessel. Was ich auch gerne habe, ist ein Schluck Milch. Und wenn es ein Lumber der Kaffee ist, in einer schlechten Kaffeemaschine zubereitet, dann mache ich auch einen Löffel Spitz Zucker rein. Aber es ist alles nicht so unbedingt notwendig. Hauptsache, ich habe meinen Kaffee. Und in dem Zusammenhang geht es mir überhaupt nichts helfen, wenn in der Früh ein leicht bekleidetes, mandeläugiges Fotomodell aus der Dominikanischen Republik angewackelt käme, mit einem Tesla First Flash Awesome D, wo die Blätter von Aufguss vorher der Kaiser von China mit einer goldenen Pinzette vom Strauch runterzupft hat. Ich glaube, das Einzige, was ich zu der Frau sagen würde, wäre: Entschuldigung, wo bleibt denn der Kaffee? Um einmal ein wenig ein aufwendigeres Bild zu bemühen, möchte ich mich in der Aussage versteigen: Der Kaffee ist der Anlasser für mein Dachis Auto. Kann wirklich prima Öl eingefüllt worden sein. Raffiniertes Benzintank. Ich zünd Kerzen nur bereit, den Funken abzugeben. Wenn ich meinen Kaffee in der Früh nicht hab, springt die Karre nicht an. Und an ein regelrecht grauenhaftes Kaffee trinken vor etwa 3,5 Jahren erinnere ich mich heute noch mit Grausen. Ich bin in der Früh aufgewacht, habe nicht mehr schlafen können und bin dann im Schlafanzügler, bin ich aus dem Schlafzimmer rausgetappelt in die Küche. Da bin ich da gestanden und habe mich gefragt, was magst du denn jetzt? Und habe mir die Frage selbstständig beantwortet und habe mir gesagt, was, jetzt magst du erst einmal einen Kaffee. Hab dann die Kaffeekanne habe ich aufgeschraubt, das alte Pulver rausgeklopft, frisch Wasser rein, frisch Kaffeepulver wieder zusammengeschraubt, am Herd gestellt, drunter Feuer entfacht. Dann habe ich gewartet, bis zum Blubbern anfängt. Dann hat es irgendwann blubbert. Dann habe ich es runtergestellt und habe es ausblubbern lassen. Und dann habe ich mir einen Tessler Kaffee eingegossen. Dann schlug Milch dazu. Und dann habe ich gewartet, dass die Temperatur ein wenig nachlässt, dass ich mir beim Trinken nicht gleich die Zunge verbrennt. Und habe dann getrunken. Und ehrlich gesagt, es hat geschmeckt nach Arsch und Friedrich. Ich habe mir gedacht, ja, hör ich mal, was ist denn mit dem Kaffee los? Das war original das Kaffeepulver, was ich jeden Früh zum Kaffee zubereiten verwende. Und es hat jahrelang einwandfrei geschmeckt. Und jetzt plötzlich sowas, ich hab gedacht, das gibt's doch nicht. Es ist wirklich, den Kaffeepulver kaufe ich im Supermarkt meines Vertrauens, seit Jahren. Kaufe ich den, und was hat die Frau, wenn sie einkaufen ist? Und bei uns wird das Kaffeepulver weniger, dann weiß ich genau, dann bringt sie ein Bäckler mit halt. War original der Kaffee. Und dann habe ich nochmal einen Kontrollschluck genommen. Und es ist nicht besser geworden. Er hat genauso fürchterlich geschmeckt. Und dann sind plötzlich vor meinem inneren Auge sind so Bilder auftaucht. Von Italien. Oder am Straßenrand der Hausmüll rumsteht. Höher als die Hausdächer selber. Ich meine, das kennt man ja aus der Zeitung, aus dem Fernsehen, wie der Scheißdreck bei denen herumsteht. Weil irgendeine die Müllabfuhr nicht bestochen hat und haben die gesagt, was, ihr könnt uns einmal einen Buckel runterrutschen halt. Ja, und dann habe ich mir dann, dann hat, Hat einer von den Italienern gesagt, na, was machen wir jetzt mit dem Dreck? Und dann hat ein anderer gesagt, was, das häckseln wir zusammen. Das füllen wir in Kaffeedosen rein. Das liefern wir nach Nordeuropa. Die Vollidioten trinken schon. Wir haben doch keinen Geschmack, noch machen wir ein Riesengeschäft halt. Und genau so hat es geschmeckt. Wie irgendwelche rausgespeite Spaghetti Carbonara. Verschimmelte Antipasti. Und vier paar Babywindeln halt. Und ich in meinem Wahnsinn hab's gesoffen. Eine halbe Tassen voll. Naja, dann habe ich gemerkt, das hat dann sofort zum Wirken angefangen. Also als erstes ist mein Hals ist aufgewollen, auf feuerrot war er, die Ohren auf vierfache Größe aufgewollen. Am Ohrenrand haben sie so Bläschen gebildet. Und dann ist mir sturzbachartig, ist mir der Schweiß von der Stirn runtergelaufen. Und da habe ich sofort gemerkt, der Dach ist hier. Und dann war die Frage, was mache ich jetzt? Und dann habe ich mir gesagt, nein, es hilft alles nichts, legst du wieder ins Bett. Bin dann zurück ins Schlafzimmer gelaufen. Auf meine Seiten bin ich aufgeklettert. Nebendran die Frau, ruhig und selig geschlafen. Da kann der eigene Mann in der Küche verrecken halt. Die Frau schläft. Und ich bin da gelegen, mir ist immer schlechter gegangen. Hab kaum mehr Luft gekriegt. Dann habe ich mich am Rücken gelegt. Hab mich in die stabile Seitenlage hab ich mich gebracht. Das hat eigentlich nichts geholfen. Und dann merke ich plötzlich, dass bei uns im Schlafzimmer an einem kleinen Tischle hocken fünf Südsizilianer. Mit zusammengewachsenen Augenbrauen. Und haben so Nadelstreifen an sich, haben sie angehabt. Und Schlapphüt. Und unterhalten sich südsizilianisch. Ich hab kein Wort verstanden. Ich glaube, der eine hat dann einmal gesagt, Zubido Modi oder sowas. Und dann hat jeder von denen so lange, dünne, weiße Zigaretten in der Hand gehabt. Und eine nach der anderen geraucht. Ein Dampf war da in dem Schlafzimmer. Und ich hab dann gesagt, ja, hören Sie mal! Das ist ja kein Rauchzimmer, das ist ein Schlafzimmer! Das war denen scheißegal. Und dann ist irgendeiner von den Italienern ist dann aufgestanden, kommt zu mir aufs Bett zugelaufen, in der Hand so eine lange, dünne Zigarette mit vorne eine Aschespitze dran und hält die Zigaretten mir direkt über die Stirn und tippt so ab. Und dann ist mir die Asche auf die Stirn geflogen, hat da Blasen geworfen und Funken sind gesprüht. Da hat sich rausgestellt, das war eine Zauberzigarette halt. Da hat der Hundskrüppel mich doch tatsächlich in einen Karpfen verwandelt halt. Da war ich als Karpfen in meinem eigenen Bett drin gelegen. Und hab keine Luft mehr gekriegt. Ich hab ja keine Nasen mehr gehabt. Bin dann drin gelegen, hab die ganze Zeit so, hab ich gedacht, und dann habe ich ja gemerkt, dann ist der eine Italiener ist ein wenig nervös geworden und hat versucht, mich zu packen, aber ich war so glitschig, ich bin dem immer wieder aus der Hand raus. Und dann hat er seine vier Amici hergerufen halt. Und dann haben sie mich zusammen in so einem Kopfkissenbezug haben sie mich eingewickelt. Und aus dem Bett rausgewuchtet. Und laufen mit mir durchs Schlafzimmer noch. Und dann habe ich gesehen, ob von der Decke runter plötzlich so ein Kupferkessel gegangen. Ein riesen Kessel mit so einer trüben Brühe drin. Und drunter war ein Feuer entfacht. Und es hat schon Blasen geworfen, die Brühe. Und da haben sie wieder reingeschmissen halt. Es war eine furchtbare Hitze. Na, da war mir auch klar, deswegen habe ich so geschwitzt. Ne? Und war im ersten Moment war ich ganz froh, weil ich wieder Wasser zwischen die Kiemen gehabt habe. Aber es war furchtbar heiß. Und dann schwimme ich da in der Brühe rum und da sind große handkräutige Niedler sind da rumgeschwommen. Übermannshoch, Nödel halt. Und haben gesprochen mit Hall. Und dann schwimme ich da gerade an so einem Kloß vorbei und dann sagt er, das darf ja nicht wahr sein. Karpfen und Glöß. Das macht ja überhaupt keinen Sinn. Karpfen und Kartoffelsalat, ja. Ich hab gedacht, ich halte es nicht mehr aus. Ich hab zum Schreien angefangen, ich hab Hilfe gerufen, Hilfe, holt mich raus! Und dann hat sich ein Engel gemeldet. Hab ich wirklich eine Engelstimme gehört. Dann hab ich mir gedacht, na, jetzt wird's doch. Jetzt melden sich schon die Engel. Und hat sich rausgestellt, das war meine Frau. Da kann man wirklich sagen, die ist 350 Tage vom Jahr absolut engelhaft. Aber ab und zu hat sie mal so ihr liebreizende Viertelstunde halt. Und das muss genauso ein Moment gewesen sein. Und dann hat sie gedacht, was ist denn los? Und dann hat sie gesagt, ich krieg keine Luft mehr, ich habe eine Vergiftung. Ich bin am Verrecken. Dann hat sie gesagt, ja, du bist ja weiß wie eine Wand. Und dann hat sie mir an die Stirn gefasst, du glühst ja wie ein Ofen. Ich fahr dich sofort ins Krankenhaus. Dann habe ich gesagt, da wird nichts anderes übrig bleiben. 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Dann bin ich da gestanden, hab zittert wie Espenlaub vom Bett. 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Von unten nach oben. Und mit so einem Dekoband zusammengeschnürt. Und dann war ich da einigermaßen reisefertig verpackt. 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Das ist eine ganz zart gebaute, ganz gebrechliche Person. Hat es mich drum am Mannsbild, hat es mich auf die Schulter rumgewuchtet. Und wir wohnen im zweiten Stock Hinterhaus. Und ich mich durch ein ganz enges Treppenhaus hat ich mich da runtergetragen. Und jedes Mal, wenn sie Stufen runtergegangen ist, dann ist mir so ein Schweiglosbri aus dem Maul raus. Und ihr direkt den Ausschnitt rein. Und sie hat jedes Mal gerufen, weil es so heiß war. Dann hat sie mich durch den gesamten Hinterhof hat sie mich geschlafen. Da ist das Vaterhaus und dann war Gott sei Dank vor dem Haus war dann das Auto gestanden. Mit letzter Kraft hat sie sich da hingeschleppt, hat vorne aufgesperrt. Dann hat sie hinten die Tür aufgemacht und mich reingerollt. Dann ist mir nochmal der Schweiglosbri aus dem Maul raus. Und dann hat sie sich in das Lenkrad gesetzt und ist losgefahren. Und mir ist nicht besser gegangen. Mir ist eher schlechter gegangen.

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0: schön. Servus. Hommala, hommala. Retzer. Servus.
1: Oh, jetzt ist es dunkel.
0: Lieber. Gut. Hallo. Gerne, Mann. Dankeschön. Ich war lange nicht mehr hier, aber es bestätigt sich wieder, nur schöne Menschen in München. Du bist aus Augsburg, oder? In München, also in München sind die Leute viel freundlicher hier. Gerade jetzt in den letzten 1-2 Jahren, so wenn ich in München ankomme, am Hauptbahnhof, kriege ich immer frische Getränke gereicht. Bisschen Obst. München. Und ich bin auch nicht aus München eigentlich, ich bin aus Puchheim. Kennt jemand Puchheim? Gemeinderat ist auch da. Alle zwei. Seid ihr aus Puchheim?
2: Ja.
0: Man hört, man schämt sich. Ja. Ja, egal. Puchheim ist ein Vorort von München, für die, die es nicht kennen. Schön, weil hier kennt jeder München. Normal muss ich immer noch München erklären, wenn man so in Osnabrück oder so spielt. Dann sage ich meistens, München ist ein Vorort von Neuschwanstein. Dann weiß es jeder. Ja. Wir sind da draußen in Puchheim. Ich bin da ja aufgewachsen, also eben geboren und älter geworden auf jeden Fall. Und wir waren so ein bisschen die Exoten. Mama Schauspielerin, Papa Afrikaner. Und wir waren ein bisschen anders. Wir waren einfach anders. Also ich sag mal, sonntags zum Beispiel, während der Rest der Puchheimer Bevölkerung, weiß ich nicht, was ihr Weißen so macht, den Rasen gemäht hat oder die Hecke geschnitten oder Knabenliebe betrieben habt, ich weiß es ja nicht, ja. Sind meine Schwester und ich, damals 4 und 5 Jahre alt, auf der Hauptstraße rumgelaufen, in Unterhosen und haben unsere Hühner eingefangen. Ja, wir hatten halt Hasen und Hühner, wo der Rest der Puchheimer eben einen Golden Retriever und einen Kanarienvogel hatten oder so. Und die haben wir auch gegessen. Also die Hasen und die Hühner, nicht. Golden Retriever und Kanarienvogel gab es an Weihnachten, wenn der Papa auf Jagd war. Und das hat mich auch meine erste fast Freundschaft gekostet. Ich habe ganz lange gebraucht, um Freunde zu finden. Oh. Danke, ist das voll nett. So. Beziehungsweise, stimmt eigentlich gar nicht. Gar nicht das Essen an sich hat mich die Freundschaft gekostet, sondern, ich sag mal, das Schlachtverhalten meines Vaters. Ja. Man muss sich das mal so bildlich vorstellen. Mein damals 5 Jahre alter Fastfreund eben, der Bernie, steigt aus seiner Windel raus, zieht seine kleine Latzhose an, seinen Kinderrucksack, seine Kindermütze mit Propeller und kommt im Hopserlauf zu uns in die Einfahrt, schaut bei uns in den Garten voller Freude. Und was sieht er da? Einen, in seinen Augen zumindest, riesengroßen, pechschwarzen Mann mit nacktem Oberkörper. In der rechten Hand des schwarzen Mannes ein Hammer, in der linken eine Machete. Vor dem pechschwarzen Mann, an unserem Kinderschaukelgerüst aufgehängt, 3 kleine, fette Hasen. Die rechte Hand mit dem Hammer, rabratz, fährt dem ersten Hasen über den Hinterkopf, woraufhin die linke Hand mit der Machete dem Hasen die Halsschlagader aufschneidet, damit er ausbluten kann. Schön, dass man wieder in der Stadt ist, hier wird gelacht. Ich habe neulich in Ramaberg gespielt, da habe ich die Geschichte erzählt, alle so, ja, mei. Ihr werdet geschlacht haben, oder? Ja. Im Hintergrund zu diesem ganzen Szenario am Kinderschaukelgerüst muss man sich jetzt noch so ein paar kopflose Hühner denken, die ihre letzten Schritte machen. Und das war so ungefähr der Moment, wo sich mein Fastfreund, der Bernie, nichts sehnlicher gewünscht hat, als dass er seine Windel anbehalten hätte.
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0: Guten Abend. Gnädige Frau, würden Sie bitte Platz nehmen davon. Wir fangen schon mal an. Weiß ich, was die noch macht da? Keine Ahnung. Können wir nicht drauf warten. Ja, also so viel Sexismus wie an dem Garderobenständer gönne ich mir mal für diese Veranstaltung. Dann soll es das auch gewesen sein. Diesen Garderobenständer, den gab es vor gar nicht langer Zeit, das ist auch keine 10 Jahre her, bei IKEA. Das Modell hieß nicht Gutfick, das gibt's auch, das ist aber ein Sofa. Ja, weiß nicht, wie das Ding hieß. Könnte man heute nicht mehr bringen, so einen Garderobenständer. Also da würde dem Vorstand von IKEA, würden die Kötböller vom Ast gerissen, schätze ich mal. Naja, Frauen auf der Bühne sollen ja Unglück bringen, sagt man, aber diese kann man immerhin ausmachen, insofern ist mir das egal. Es geht heute um den Artgenossen, der uns im Wege steht, im Wesentlichen. Also wir kennen das alle, man geht durch die Fußgängerzone, durch die Stadt, alles voller Biopoller. Überall stehen sie rum, man muss ihnen ausweichen, überall. Alles ist voll, man kann denen aber auch ganz schlecht ausweichen, weil es einfach so viele davon gibt. Noch schlimmer ist, dass sie sprechen können. Das wirkt sich hauptsächlich nachteilig in der Familie, in der Firma, überall, wo man die Leute per Namen kennt. Da ist es schade, dass die auch sprechen können, weil die einem dauernd was erzählen. Und wenn man dann ein bisschen weiter weg sitzt oder die aus einem anderen Zimmer kommt, hat man es akustisch nicht verstanden. Aber die Höflichkeit gebietet es zu sagen, Entschuldigung, ich habe es jetzt akustisch nicht verstanden. Obwohl man in dem Moment schon weiß, es interessiert einen Scheiß, was der gesagt hat. Diese Situation, wenn man mal drauf achtet, wie oft man das am Tag sagt, dass man etwas akustisch nicht verstanden hat, was einen sowieso schon nicht interessiert. Das sind Lebensverluste, die holt man nie wieder ein. Und so stiehlt uns der menschliche Artgenosse, ich weiß, man müsste es mal zusammenzählen, das werden wahrscheinlich mehrere Jahre unseres Lebens, alleine durch sein dummes Gelaber, dass man sich dann noch zweimal anhört. Einmal jedenfalls, dass man es nicht versteht, das ist die bessere Fassung. Und dann die Zweitfassung, wo man den Inhalt auch noch versteht. Ja. Diese Geräusche, die werden uns ewig begleiten und man kann da auch nichts gegen machen. Letztendlich ist der Mensch ein soziales Wesen. Das ist, glaube ich, die Vertreibung aus dem Paradies, dass er ein soziales Wesen ist.
1: Wir müssen uns mal nullen. Das ist ja so das Grundthema. Und dass man sich auch mal fragt, was will man eigentlich? Was wollen wir? Was wollen wir? Also ich will zum Beispiel Technik. Ich bin ein Technikfan. Wird im Moment verteufelt nach dem Motto, oh, die hören uns alle ab. Ich sage immer, du, wenn wir die zudonnern mit Informationen, dann kriegen die das gar nicht mit. Ja? Also egal, wenn sie heute nochmal telefonieren, jeder beim nächsten Telefonat, macht das bitte mal jeder, das Wort ISIS, Anschlag, Terror. Einfach mal sagen, da möchte ich den NSA-Mitarbeiter mal sehen, der das alles mitschreibt, der kriegt aber einen Tennisarm, weißt du, so. Also. Und Technik, ich bin Technik-Fan, also Smartphones, super. Smartphones, finde ich bin ein Riesen, die können alles. Die Geräte können 4 Räder dran, es wäre ein Auto.
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1: Also ist ja doof. Das ist Technik. Und was ich auch irre finde, die Dinger können immer mehrere Sachen. Es sind Multifunktionstools. Wir haben uns daran gewöhnt, unser Telefon kann fotografieren. Ja? Aber es gibt, die können ja alle, also zum Beispiel meine Kaffeemaschine kann auch Kakao und Tee. Soll sie gar nicht, kann sie aber. Mein E-Book kann auch Radio. Und das Gedudel nervt beim Lesen, sage ich Ihnen ganz ehrlich. Und Autos fahren ja auch. Mittlerweile Autos, die helfen uns beim Fahren. Wir sind so weit, dass Autos fahren demnächst alleine, also auch ohne uns. Ne? So kommen dann morgens runter, wo ist das Auto? Das ist schon auf dem Weg zur Arbeit. Ne? Dann fahren sie mit der Bahn hinterher und sehen, ah, guck mal, da fahre ich gerade, da draußen. Der schwarze VW, das bin ich. Ah ja, jetzt Unfall, schade. Aber das wird die Zukunft sein. Alle Sachen können immer mehr. Und auch klar, also auch Sachen, wo sie denken, nee, aber auch elektrische Zahnbürsten, irre. Sie können bei Amazon, können Sie einen Aufsatz bestellen für Ihre elektrische Zahnbürste. Der kostet 5,95 Euro. Der macht aus Ihrer elektrischen Zahnbürste ein Dildo. Mein erster Gedanke war, das schäumt doch. Das ist wirklich wahr. Können Sie draufsetzen? Ich weiß, es ist jetzt ein bisschen schlüpfrig. Einige von Ihnen denken, worüber reden wir jetzt? Statistisch gesehen denkt aber gerade jede dritte Frau, oh. Statistisch. Und dann macht natürlich auch so ein Markenname wie Oral-B. Google, und es ist wirklich wahr. Googeln Sie es nachher mal und das ist was wirklich spannend. Sie können dann runterscrollen, weil dann ist ja auch unten immer noch diese Leiste. Kunden, die dieses Produkt gekauft haben, haben auch gekauft. Wie schnell Sie von so einem Aufsatz bei einer Reitgerte sind, das glauben Sie gar nicht. Ich habe vorgestern gespielt, saß ein älteres Pärchen in der ersten Reihe. Er 91, sie 87 und sie giggelte so vor sich hin. Und habe ich gefragt, haben Sie auch eine elektrische Zahnbürste? Ne? Dann meinte sie, noch nicht. Das war nicht schön. Das hat mir gut gefallen.
2: Um 8 oder 9 herum kam ein Anruf. Oder war das gestern? Oder habe ich es geträumt? Manchmal träume ich Geschichten, die ich wirklich erlebt habe. Und manchmal bilde ich mir ein, dass das alles auch wirklich passiert ist. Und manchmal ist es wirklich passiert. Und dann denke ich mir, habe ich das geträumt? Und manchmal hoffe ich, dass ich das nur geträumt habe. Und manchmal bekomme ich die Folgen zu spüren, wenn ich glaube, dass ich es geträumt habe und es ist in Wirklichkeit passiert. Zum Beispiel, dass ich dort, wo ich sein sollte, nicht war. Renate meinte einmal, ich hätte Einbrüche von Aussetzungen. Ich erwiderte, ich hätte Ausbrüche von falschen Einsetzungen. Ich breche aus, ich setze mich ein, denke ich. Renate sieht mich über diese verdammte kleine Lesebrille an, mit der sie mit Sicherheit gar nicht lesen kann, macht ein bedeutendes Gesicht, was sie dank ihrer Berufsausbildung auch kann, schüchtert mich damit ein. Und jetzt habe ich vergessen, was sie gesagt hat. Ich sei, hat sie nach genauerem Hinsehen durch diese Farce von Brille gesagt, ein medizinischer Kostenfaktor. Ich tue alles, hat sie gesagt, um den Leuten, die mich am Leben erhalten wollen, zu schaden. Danach habe ich mich gefragt, wer das wirklich will.
3: Beim 5. baden-württembergischen Ärztetag hat der Ärztepräsident, die Welt ist voller Präsidenten, Friedrich Wilhelm Kolkmann davor gewarnt, Patienten nur als Kostenfaktor zu sehen. Er will damit wohl sagen, dass der Patient ein Mensch ist, der ganz gefährlich werden kann für das Versorgungs- und Versicherungssystem. Warnt er, der Präsident, jetzt vor dem Menschen, der hinter seinem Kostenfaktor steht und teurer werden könnte? Der Präsident warnt jedenfalls. Warnt er davor, dass der Mensch merken könnte, dass er ein purer Kostenfaktor wird, oder warnt er die Krankenhäuser und die Ärzte vor den Kosten, die der Mensch verursacht? Oder weiß er was, wovon die anderen nichts wissen? Dass er immer teurer wird, der Mensch, der Patient. Ist er eigentlich ein Fakt?

0: Was ist das? Lexikon aufschlagen. Da gibt es vielerlei Erklärungen. Leiter einer Setzerei oder maßgeblicher Bestandteil oder Einfluss oder Teilursache für den Ablauf eines Vorgangs in einem biologischen System oder Erbfaktor. Richtig, das ist gemeint mit diesem Kostenfaktor. Seitdem der Streit um die Forschung mit embryonalen Stammzellen entbrannt ist und ob man bisher nicht heilbare Krankheiten damit behandeln kann, und zwar mit der Aussicht auf Gesundung, diskutiert man auch die Kosten für eine solche Behandlung. Je genialer unsere Forscher werden, umso teurer wird der Mensch.
1: Besonders als ich hörte, dass die Versicherungen sich bereits gemeldet haben. Sie sagen, wenn es den Gentest gibt, dann werden sie gezwungen sein, ihn zu fordern. Und da fällt einem natürlich jeder Kostenfaktor wieder ein. Und auch die Mitteilung des Max-Planck-Institutes, dass Menschen glücklicher seien, die nicht den Kopf zum Denken verwenden, sondern Bauch und Herz. Hirnforscher behaupten, dass für Entscheidungen, die der Mensch meint, treffen zu müssen, der Kopf ohnehin nicht geeignet sei. Der Kopf wird nur informiert. Wenn der Bauch zum Beispiel die Entscheidung gefällt hat, zum Beispiel, dass der Arm gehoben werden soll. Vielleicht kann der Kopf dem Bauch sagen, nimm ihn wieder runter, aber mehr auch nicht. So kann man endlich auch ein Stück merkwürdiger deutscher Vergangenheit erklären. 80 Millionen haben viele Jahre lang diesen deutschen Gruß geleistet. Also Arm hoch und dazu ein strammes Heitler. Endlich wissen wir, der Kopf hatte damit nichts zu tun.
2: Demokratie ist doch am Ende des Tages nichts anderes als Gruppenbildung im Vertrauen darauf, dass selbst der dürfste Organismus nicht so bescheuert sein kann wie die einzelne Zelle. Und in diesem Zusammenhang fällt mir auf, wir haben im Moment wahnsinnig viel besorgte Bürger. Also man macht sich Sorgen. Also im wahrsten Sinne des Wortes, man macht sich Sorgen, die man nicht hätte, wenn man sie sich nicht machen würde. Man gibt schemenhaften Ängsten Konturen, damit man endlich die Gefahr sieht, die so eigentlich gar nicht existiert. Die besorgten Bürger, wobei ich eher glaube, das sind Bürger, denen es mal wieder besorgt werden muss. Die mal Druck abbauen müssen, bei denen der Kessel pfeift. Wir leben doch in einem ständigen Prozess der mentalen Eskalation. Es wird doch alles auf allen Ebenen nur noch eskaliert. Und zwar immer 3 Wochen lang. Das ist ein ziemlich genauer Rhythmus. Alle 3 Wochen eskalieren wir. Da haben wir so ein Thema, da eskalieren wir. Dann 3 Wochen wie die Irren. Da haben wir 3 Wochen wie die Irren über Demokratie in der Türkei diskutiert. Ne? Aber als das erste Mal in der Türkei Journalisten verhaftet worden sind und hinterher verurteilt worden sind, weil sie über illegale Waffentransporte nach Syrien berichtet haben, da war hier Stille. Da hast du nichts mehr gehört. Wie die Irren diskutieren wir mal 3 Wochen über so ein Thema. Da haben wir 3 Wochen wie die Irren über die von Storch und die Petri diskutiert, ne? Über diesen Schießbefehl. Da haben wir 3 Wochen wie die Irren in jeder Talkshow haben wir diskutiert. Als an der Grenze zu Ungarn das erste Mal auf Flüchtlinge geschossen wurde, da war hier Stille. Da war nichts mehr zu hören. Kurz gesagt könnte man auch sagen, wir spinnen. Anarchophobie, das ist die Angst vor Spinnern. Aber auch vor dem Spinner in uns. Denn wir brauchen die Spinner. Wir brauchen Spinner, die den Blickwinkel verändern, die Ängste abbauen, die Perspektive verändern können. Was wir nicht mehr brauchen, sind Spinner, die ihren Blick auf die Welt schon längst nicht mehr selber kontrollieren können. Davon haben wir mehr als genug. Das Problem sind doch nicht die Flüchtlinge. Das Problem sind doch nicht die Flüchtlinge. Das Problem ist die wirtschaftliche Entwicklung und die Kriege. Das ist die Ursache. Und wenn Sie wissen wollen, wo die Flüchtlinge der Zukunft herkommen, dann müssen Sie heute Abend beim Ausziehen nur mal in Ihre Klamotten gucken. Da sind so kleine weiße Schildchen reingenäht. Da stehen die Namen der Länder drauf, wo die Flüchtlinge der Zukunft herkommen werden, die wir wirtschaftlich jetzt so vergewaltigen, dass wir uns unsere Probleme selber machen können. (Applaus) 1950, Schumann-Erklärung, Grundlage der Europäischen Union, hat der gute Herr Schumann 1950 gesagt, Europa wird dann mit vermehrten Mitteln die Verwirklichung einer seiner wesentlichsten Aufgaben verfolgen können, die Entwicklung des afrikanischen Erdteils. Und 70 Jahre später werden wir mit den Konsequenzen unserer unterlassenen Hilfeleistung konfrontiert. Jetzt wissen Sie nämlich, wo das Schlaraffenland ist. Jetzt wollen sie auch hier hin. Jetzt stehen wir schön blöd da. Hätten wir mal die Schnauze gehalten, ne? Hätten wir mal nicht überall bei Facebook gepostet, wie schön das bei uns ist. Deswegen fliegen die Politiker jetzt auch immer hin und sagen, wie schlimm das ist und dass sie auf der Reise sterben können. Nehmen aber keinen auf dem Rückflug mit. Da würden 100 reinpassen. Das wären schon mal 100 weniger, die im Mittelmeer ersaufen. Aber das wäre zu einfach. Das ist viel zu einfach, diese Lösung. Stattdessen machen wir so einen schmierigen Deal mit Erdogan, den offensichtlich alle scheiße finden, der inzwischen das Wort Demo aus Krati entfernt hat. Ja, den finden wir alle scheiße, aber mit dem machen wir so einen Flüchtlingsdeal für 3 Milliarden plus X, ne, damit der unsere Flüchtlinge sortiert. Wir versuchen gerade allen Ernstes so eine Art europäisches Pfandflaschensystem für Flüchtlinge zu installieren. Weil eine der reichsten Industrienationen dieser Welt nicht in der Lage ist, eine eigene, demokratische, solidarische und humanitäre Lösung zu finden. Das liegt daran, weil wir zu viel Realitätsflüchtlinge im eigenen Land haben. So Leute wie der Joachim Herrmann von der CSU, der vor einiger Zeit in Bezug auf die Balkanflüchtlinge gefordert hat, da haben wir übrigens inzwischen auch so ein schönes Unterscheidungssystem gefunden. Es gibt nicht mehr Flüchtlinge, sondern wir haben so ein Unterscheidungssystem. Es gibt die Balkanflüchtlinge, das sind die, die sind zu faul zum Arbeiten. Da gibt es die Wirtschaftsflüchtlinge, das sind die, die unsere Knete wollen. Und dann gibt es die Kriegsflüchtlinge, die haben offensichtlich ein richtiges Problem. Ne? Und in Bezug auf die Balkanflüchtlinge hat der Herrmann gesagt, ne, dass die 143 Euro Taschengeld, das wäre eine Zumutung für den deutschen Steuerzahler. Und dass sich der deutsche Sozialstaat fragen müsse, wie lange er sich diese Großzügigkeit noch leisten könne. Ne, wer da noch in der Realität lebt, der fragt sich da, wie lange sich der deutsche Steuerzahler und der deutsche Sozialstaat weiterhin die Großzügigkeit leisten kann, Joachim Herrmann für so eine gequälte Scheiße ca. 21.000 Euro brutto im Monat zu überweisen. 21.000 Euro für einen Wirtschaftsflüchtling der allerschlimmsten Sorte. Ja, natürlich. Haben Sie sich den Lebenslauf von Herrmann schon mal angeguckt? Erst hat er auf Staatskosten beim Militär die schönen Wälder in Bayern erkundet. Danach hat er auf Staatskosten studiert. Und danach wurde der ganz flott Regierungsrat in der bayerischen Staatskanzlei. Und danach folgten die üblichen Stationen von so notorischen Arbeitsverweigerern wie dem Herrmann. Staatssekretär, Mitglied des Landtages, Innenminister. Was wäre wohl aus dem geworden, wenn sich die christlich-soziale Spezies des braven deutschen Steuerzahlers nicht bereit erklärt hätte, dem Herrmann seit 1975, seit also inzwischen 41 Jahren, das komplette Leben zu finanzieren? Machen wir doch mal so ein lustiges, kleines, kabarettistisches Rechenbeispiel. Mit den 21.000 Euro vom Herrmann, da können Sie einem Balkanflüchtling 12 Jahre lang 143 Euro Taschengeld zahlen. Und bis dahin sollten selbst die deutschen Behörden seinen Antrag abgelehnt haben. Ja, aber das ist der natürliche Fluchtinstinkt der unchristlich-asozialen Union. Wenn die irgendwo ein Problem sehen, was sie nicht mit 6 Liter Weißbier in unerforschte Regionen ihres Hirns wegspülen können, dann suchen die keine Lösung, sondern erfinden einfach ein neues Problem. Das hat bei denen Methode. Denn der Herrmann ist ja nicht doof. Der weiß doch ganz genau, wen er mit diesen Sätzen mobilisiert. Er weiß doch ganz genau, wen er da anspricht. Die Leute, von denen sie sich hinterher wieder distanzieren. Das hat bei denen Methode. Letztes Jahr hat der CSU-Landtagsabgeordnete Bernhard Seidenhardt gemeinsam mit der Dachauer Tafel beschlossen, dass sie Flüchtlingen kein Essen geben. Jetzt fragt man sich natürlich, was war da los in Dachau? Also, letztes Jahr. Für alles andere haben die da ja schon Gedenkstätten. Nix war da los. Als sie die Meldung in die Öffentlichkeit gesetzt haben, gab es keinen einzigen Flüchtling, der bei der Dachauer Tafel was zu essen haben wollte. Diese Meldung wurde in die Öffentlichkeit gesetzt. Mit dieser prophylaktischen Fremdenfeindlichkeit wurde dann der Ton gesetzt, der dann zum Akkord wurde, als die Flüchtlinge in Deutschland teilweise zu den Tafeln mussten. Begründet hat der Seidenhardt die Entscheidung damals so, Zitat, die Flüchtlinge müssen lernen, mit ihrem Geld auszukommen. Wer in Deutschland aufgewachsen ist, der kann das. Wer jedoch aus einem anderen Kulturkreis stammt, der muss das erst lernen. Das sind Sätze wie eine geistige Vollnarkose. So ein Gedankengut kann doch nur entstehen, wenn das eigene Weltbild beim Auszuzeln von Weißwürsten entstanden ist. Ja, Neben der rein logischen Diskrepanz, dass man sich natürlich schon fragt, wenn die Deutschen alle so gut mit Geld umgehen können, warum haben wir Tafeln? Aber so weit waren die nicht. Und so zahlt sich das ehrenamtliche Engagement der Realitätsflüchtlinge irgendwann aus. Und es gibt Menschen, die haben Angst vor Ausländern. Die treffen sich jetzt einmal in der Woche mit anderen Leuten, die auch Angst vor Ausländern haben. Und die hören sich dann Reden an von Leuten, die ihnen noch mehr Angst vor Ausländern machen. Das ist doch kein Konzept, wie soll das denn funktionieren? Nennt sich aber Pegida, das ist so eine Art politischer Musikantenstadel. Ja, in der Gruppe vor Ort fühlt es sich richtig an, von außen betrachtet fühlt es regelmäßig zu Sodbrennen. Der Musikantenstadel wurde abgesetzt, Pegida gibt's immer noch. Wir haben da was verwechselt. Ich meine, wenn Sie wirklich Angst vor Ausländern haben, dann müssten Sie doch mit Ihrer Angst mal an den Ursprung, dann müssen Sie doch mal in der Innenstadt auf so einen Ausländer zugehen und zu dem sagen, hör mal, ich habe Angst vor dir. So, und dann werden Sie ja sehen, ob der direkt ein Messer zückt und den Kopf runtersäbelt, ne, oder ob der Sie vielleicht fragt, warum. Ne, aber die Angst regiert bei Pegida, Angst aus der Wut entsteht. Das ist einfache Beute für Leute wie Björn Höcke. Björn Höcke, den man ja bereits am Gesicht ansieht, dass die Evolution weitestgehend spurlos an ihm vorbeigegangen ist. Der Höcke ist ein Spinner, der seinen Blick selber auf die Welt nicht mehr kontrollieren kann. Der ist auf der Flucht vor seiner inneren Wirklichkeit. Was der hat, das kriegst du, wenn du zu lange auf Eiche Rustikal gestarrt hast. Da siehst du irgendwann nur noch Gefahr. Das ist überall nur noch Gefahr. Darf ich vorstellen, mein neuer Gefährte Gefahr. Diese ganzen Dschihadisten mit den Kopftüchern, die hier hinkommen, um unsere Rotkreuzzelte anzuzünden und unsere Autos zu vergewaltigen. Ich schieße jetzt zu Hause auch immer mit einer Knarre in die Luft. Natürlich, ich schieße zu Hause. Da schieße ich aber sechsmal schieße ich zu Hause in die Luft. Das mache ich. Da schieße ich sechsmal. So, und da muss ich nachladen. Aber Sie verstehen das Konzept. Ich schieße jetzt auch immer vom Balkon, wenn einer mit dem Kopftuch vorbeiläuft. Ja, natürlich, ich wehre mich doch. Ich schieße vom Balkon. Dieses Jahr habe ich schon fünfmal habe ich schon vom Balkon geschossen. Gut, war jetzt jedes Mal die alte Frau Kaczmarek von nebenan. Mann, hat die sich erschreckt. Dachte dann jedes Mal, es wäre Silvester. Die hatte dieses Jahr hatte die schon fünfmal Silvester. Die lebt im Jahr 2021. Die ist auch sehr besorgt. Ne, besorgt, wie schnell die Zeit vergeht. Wir verpassen doch gerade eine riesige Chance. Wir verpassen gerade eine riesige Chance, Menschen nicht nur in unser Land zu integrieren, sondern auch zu einem wertvollen Bestandteil unserer Gesellschaft zu machen. Unseren Wohlstand nicht nur zu teilen, sondern natürlich auch langfristig zu sichern. Denn darum geht es uns doch am Ende des Tages. Wir haben Angst, was zu verlieren. Unsere Werte, unseren Wohlstand, unsere Sicherheit. Verstehe ich. Aber wenn man diesen Pegida-Menschen Glauben schenkt, da kommen dann keine Flüchtlinge aus Krisengebieten, sondern feindliche Invasoren, die hier alles übernehmen wollen. Vor allem diese ganzen jungen Männer, ganz schlimm, diese jungen Männer, die keinen Bock haben, schon in jungen Jahren als Kanonenfutter zu enden. Ich zum Beispiel, ich wäre sehr, sehr gerne mit 21 völlig sinnlos in Aleppo durch eine Fassbombe gestorben. Hätte ich gerne gemacht, das wäre so mein Way of Life gewesen. Schön 21 Jahre und dann so eine Fassbombe, das wäre es für mich gewesen. Ich wäre da geblieben. Natürlich, das muss man aushalten. Junge Männer, die ernsthaft glauben, dass sie sich in Sachsen eine blühende Zukunft aufbauen können. Im Gegensatz zu den selbsternannten Patrioten, die sich selbst und ihr Land schon längst aufgegeben haben. Junge Männer, die teilweise mit einer anderen Religion aufgewachsen sind und sich in ein Land trauen, was in seiner erschlagenen Mehrheit christlich geprägt ist. Die sind hier in der Minderheit und da gibt es überhaupt nichts zu diskutieren. Das sind Zahlen, Fakten. Es gibt 5% Muslime in diesem Land, roundabout 4 Millionen. 2030 sollen 7% sein. Ach komm, lass 10%, ach komm, wir verdoppeln. Lass 15% sein. Islamisierung des Abendlandes am Arsch. Es gibt in diesem Land 2600 Moscheen. Davon haben irgendwie ein paar hundert so ein Türmchen auf dem Dach. Ich weiß nicht, wann Sie das letzte Mal unsanft aus dem Mittagsschlaf vom Muezzin geweckt worden sind. Es gibt in diesem Land 2600 Moscheen gegenüber 45.000 Kirchen. Die einzige Islamisierung des Abendlandes, die ich kenne, das ist der Döner. Und für die Dönerisierung des Abendlandes sind vor allen Dingen christlich geprägte, junge, besoffene Männer zuständig. Weil immer, wenn wir besoffen sind, haben wir Hunger.
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2: Islamisierung des Abendlandes. Wir müssen jetzt einfach mal auf die anal fixierte schwarze Null vom Schäuble verzichten und Milliarden in Sprachlehrer, Lehrer, Ausbildungskräfte, Sozialarbeiter, Psychotherapeuten investieren und das erste Mal in der Geschichte dieses Landes eine wirkliche Infrastruktur der Bildung und Aufklärung auf die Beine stellen. Ich weiß, einige zucken da innerlich immer so zusammen und denken, oh, jetzt geht wieder das linke Gequatsche los. Aber was ist denn unsere Alternative? Wie hoch wollen wir denn die Mauern ziehen? Wie viele Polizisten wollen wir einstellen? Und dass gerade Deutschland aus seiner eigenen Geschichte doch wissen müsste, dass Mauern auf Dauer nicht helfen. Das ist doch die große Kraft, die wir haben hier in Freiheit und Demokratie. Dass wir über Bildung und Aufklärung verfügen. Dass wir Bildung und Aufklärung vermitteln können. Und Menschen, die gebildet sind und aufgeklärt sind, die lassen sich nicht verführen. Die lassen sich nicht politisch instrumentalisieren. Die haben einen eigenen Willen. Wir bräuchten 1,4 Milliarden Euro, um allen Neuankömmlingen im erwerbsfähigen Alter, also es sind die, die für die deutsche Wirtschaft auch spannend sind, einen Integrations- und Sprachkurs zu bieten. Der Bund plant 2016 mit 560 Millionen Euro, also weniger als die Hälfte. Wir verabschieden aber parallel dazu ein Integrationsgesetz, in dem wir Flüchtlingen mit Abschiebung drohen, wenn sie hier keine Integrationskurse besuchen. Fakt ist aber, es gibt zu wenige Kurse und Wartelisten. Wir selber verabschieden ein Gesetz und drohen Menschen mit Konsequenzen, ohne selber überhaupt die Voraussetzungen dieses Gesetzes zu erfüllen. Im Vergleich dazu, seit 2008 hat der deutsche Steuerzahler 236 Milliarden Euro für die Rettung von Banken bezahlt. Für EC-Automaten. Mit den 236 Milliarden, da hätten sie jedem Neuankömmling im erwerbsfähigen Alter 200 Integrationskurse spendieren können. Danach wären die so integriert gewesen, da hätte die nicht mal mehr Horst Seehofer von einem Bayern unterscheiden können. Aber ich habe das Gefühl, irgendwas in uns wehrt sich dagegen. Irgendwas in uns wehrt sich dagegen, dass das funktioniert. Irgendwie wollen wir das nicht. Das ist so, da ist so eine Hemmschwelle. Irgendwie das, nein. Vielleicht, damit wir irgendwann wieder im Brustton der Überzeugung auf dem Sofa sitzen können und sagen, Multikulti ist gescheitert. Aber nicht, weil es nicht funktioniert, sondern weil wir nie wirklich daran interessiert waren, dass es funktioniert. Wie sagte der Gauck so schön zu den Neuankömmlingen, unsere Herzen sind weit, aber unsere Möglichkeiten sind endlich. Der hätte auch sagen können, Bratwurst war auch mal Hack. Der gleiche Gauck, der während der Finanzkrise die Occupy-Bewegung als unsäglich albern bezeichnet hat und weiter ausführte, wer die Freiheit liebt, wird sich dahin bequemen müssen, sie auch in den Wirtschaftsprozessen zu wollen. Das ist das christliche Weltbild vom Ex-Pfarrer Gauck. Freiheit für die Wirtschaft unter allen Umständen. Freiheit für Menschen eher endlich. Na, wenn du das manchmal so hörst, na, dann willst du aber. Na, dann denkst du dir, jetzt lauf ich los und mach es. Na, und dann machst du es nicht, sondern summs.
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7: Groovy.

0: Die Lehrerin von meiner zweiten Klasse Grundschule, die hat so braun-beige Haar, so halblange Haar, so Farbe ungefähr, wenn lila braun wäre. So eine Färbung ungefähr. Und waren immer frisch gewaschen, die Haare. Und ich hätte damals als Schüler gerne mal reingefasst. Habe ich aber nie gemacht. War klar, da fasse ich nicht hin. Und es ist wirklich ganz erstaunlich. Die hat, wenn es laut in der Klasse war, hat die nie irgendwie Ruhe oder was brüllen müssen, sondern die ist leiser geworden, ganz leise. Und hat vollendend leidend geschaut. Also wie in Öl gemalt von Leonardo da Vinci, die Mutter Maria, wenn der Jesus gerade frisch ans Kreuz geschlagen worden ist. So hat die wirklich geschaut und es war so schön und schlimm, dass wir alle freiwillig leiser geworden sind. Weil wir haben die Lehrerin gern gehabt und respektiert und wir haben uns gedacht, Menschen, wenn wir jetzt noch weiter laut sind, fängt es vielleicht noch zum Bluten an. Ne? Und das wollte keiner. Das wollte im Endeffekt keiner. Und dann weiß ich noch, ist sie eines Tages reingekommen am Anfang von der Stunde und hat jedem so ein DIN A4 weißes Blatt ausgeteilt. Und sie hat auch eins gehabt und hat sich vorne hingestellt für jeden einsehbar aus der Klasse. Und dann hat sie gesagt, heute falten wir. Und dann nimmt sie das Blatt und faltet es in der Mitte zusammen. Und dann hat jeder von uns, von den Schülern, das Blatt genommen und in der Mitte gefaltet. Und ich habe das gefaltet und habe mir gedacht, Mensch, na, das ist ja mal klasse. Das ist Falten, super. Und habe mich gefreut. Aber dann hat sie rausgestellt, es geht noch weiter. Und dann ist Falschschritt auf Falschschritt gekommen und sie hat zum Beispiel einmal rechts oben gefaltet und dann haben wir bei uns seitenverkehrt rechts oben gefaltet. Und dann ist einmal oben gefaltet worden und einmal unten, einmal rechts und links. Und so hat es mit der Zeit seine Richtung und seine Ansicht gekriegt. Und irgendwann, weiß ich nicht, wie es passiert ist, jedenfalls habe ich einen Falschschritt nicht mitgekriegt. Wie bitte?
1: Dann ist alles vorbei, wenn man einen nicht mitkriegt.
0: Kennen Sie das?
1: Na klar.
0: Waren Sie bei mir in der Klasse, oder was? Ihnen ist das auch passiert?
1: Ja.
0: Was haben Sie gemacht?
1: Ich habe einfach gewartet, bis alle fertig waren.
0: Ah ja. Und was hat dann die Lehrerin gesagt? Hat gesagt, na, Dorothee, bist du wieder nicht mitgekommen?
1: Das war ja alles ganz locker. Ich habe dann einfach eins von anderen vorgezeigt.
0: Von was vorgezeigt?
1: Von jemand anderem, von meinem Nachbarn.
0: Und der dann aber nichts gehabt und hat ein Schelm gekriegt oder was? Oder so Montessori-mäßig. Wo man sagt, naja, wenn es das du nicht faltest, faltet der halt. Der Jean-Claude faltet es dann schon. Oder was? Einfach halt nicht weitergefaltet. Ich habe mir damals gedacht, wie wir da gefaltet haben, habe ich mir gedacht, ich schaue mal beim Kollegen, der neben mir gesessen ist, der Banknachbar, und frage den einmal, vielleicht kann der mir einen Tipp geben. Können Sie es nachvollziehen?
1: Na
0: ja, haben Sie auch gemacht. Ich schaue rüber und ich weiß nicht, wie es bei Ihnen war. Es war der Erik Lauer, ist wahrscheinlich nicht neben Ihnen gesessen, auch noch. Dass der irgendwie in zwei Schulen war, glaube ich jetzt nicht. Bei mir war es der Erik Lauer. Und ich schaue so rüber und er hat so ganz feuerrot fluoreszierende Ohren hat er gehabt. Und ich glaube in Erinnerung, ich weiß nicht, ob es stimmt, aber die haben blind die Ohren. Und ich habe mir aber nichts gedacht und habe gedacht, ich frage noch nicht einmal. Und sag, Erik, kannst du mir mal sagen, was wir gerade gefaltet haben? Habe ich den gefragt. Und dann hat der Erik gesagt, das kann ich dir jetzt nicht sagen, was wir gerade gefaltet haben. Wenn ich den sage, was wir gerade gefaltet haben, kriege ich nicht mit, was wir als nächstes falten haben. Was ich auch nicht mache, dann muss der selber helfen. Jedenfalls, aus dem war nichts rauszubringen halt damals. Und dann habe ich damals für mich gedacht, naja, jetzt musst du sozusagen einen freien, alternativen Faltschritt falten. Das war so meine Lösung. Und ich gesagt, naja, vielleicht hast du Glück und es klappt, sozusagen. Und falte Und dann haben die irgendwann alle zu Ende gefaltet gehabt und dann hat die Lehrerin gesagt, so, jetzt sind wir fertig und jetzt nehmt das, was ihr gefaltet habt und zieht es an den äußeren Enden auseinander. Und dann, weiß ich noch, bei uns in der Schule haben die alle gezogen und dann hat jeder so ein kleines Schiffler auf der Schulbank gehabt. Ja? Und ich, bei mir war es so, ich habe überall ziehen und zerren können, aber es ist kein Schiffler geworden. Es war zum Verrücktwerden. Oder was ich mir gedacht habe, vielleicht ist es ein Schiff, aber wo irgendwas Schweres aus dem Himmel draufgefallen ist. Und ich weiß nicht, wie es bei Ihnen war, wie Sie, also für mich war dann der Punkt erreicht, wo ich gesagt habe, Falten ist nicht meine Welt. Das war für mich so die Quintessenz, wo ich gesagt habe, wenn euch das Spaß gemacht hat, dann macht das berufstätig. Gründet ein Büro und faltet euch reich, meinetwegen. Faltet euch zum Millionär oder was? Meint ihr es nicht? Ich habe damals geglaubt, meins wäre mehr so tackern zum Beispiel. Oder kleben. Oder das war, oder Karton zusammenstampfen oder sowas. Das war das.
2: Ja, nicht nur der Sex entwickelt sich in Deutschland, auch die romantische Liebe ist nicht tot zu kriegen. Und sie hat führt zu immer neuen Eskapaden. An jeder zweiten Brücke in Deutschland hängen sie ja schon, die Liebesschlösser. In Köln kracht demnächst die Rheinbrücke unter ihnen zusammen. In Paris ist schon das Gelände des Pont du Sard zerbröselt. Noch trauen sich die Kommunen nur im Schutze der Dunkelheit, diesem Irrsinn mit dem Bolzenschneider beizukommen. Wieso gerade normale Menschen auf den behämmerten Gedanken kommen, ihren Liebesbund aufs Gehirn mit einem Vorhängeschloss zu besiegeln. Das wirft doch ein sehr düsteres Licht auf den Zustand ihres geschlechtsteilen Nutzungsabkommens auf Gegenseitigkeit. Sicher, der Ring am Finger ist auch nicht gerade ein Freiheitssymbol und die Kette am Hals zum Valentinstag spricht auch eindeutige Sprache. Also wer jetzt noch glaubt, die Paarbindung sei irgendwie eine lockere Sache, wird spätestens dann eines Besseren belehrt, wenn das Säugetier neben einem zum Anbringen des Vorhängeschlosses am Brückengeländer trompetet. Dann fällt es selbst dem härtesten Betonfacharbeiter schwer, seiner Braut eine Abfuhr zu erteilen. Oh, lass mal, Schatz, ich finde das eine blöde Idee. Man ahnt, was die Schlossverwalterin darauf repetiert.
3: Du liebst mich also nicht!
2: Völlig baff antwortet der Großhirnbetreiber.
4: Wie? Weil ich kein verschissenes Bügelschloss an ein rostiges Geländer anbringe und den Schlüssel in den Fluss schmeiße, bedeutet das für dich, ich liebe dich nicht?
3: Genau!
2: Kommt es ohne zu zögern aus dem Mund der Doppel-Xerin. Männer, die noch an das Vorhandene im Hirn glauben, trennen sich jetzt sofort und besorgen sich einen Border Collie, dem kann man jedenfalls noch was beibringen. Alle anderen 99,9% geben klein bei, latschen zu dem rostigen Brückengeländer, an dem 100.000 andere Kackbirnen ein Vorhängeschloss angebracht haben und hängen noch eins mit Jutta und Heinz dazu. Selig blickt so dann das Weib in die Augen seines Männchens und jenes weiß, dass schlau sein wollen auch keine Lösung ist, jedenfalls nicht im Paarbetrieb.
5: Wirklich, also diese Gangster, ich nenne die jetzt immer Gangster, ja, mit denen gehört es auch zum guten Ton, dass man sich eben so disst und ein bisschen kabbelt und so. Das ist einfach ganz normal, man beschimpft sich so, das ist, macht man unter Freunden so. Aber sobald das Wort Mutter fällt, flippen die komplett aus. Was würde ich da machen? Wirklich. Ich habe einen Kumpel, der Mehmet, der ist Türsteher hier in München, der hat früher auch im Kino gearbeitet. Wenn ich zu dem an die Tür komme, der begrüßt mich meistens irgendwie so, ey Sklave, mein Krummsäbelkörper mal wieder gereinigt. Dann sage ich, Mehmet, Alter, sag mal, isst du den Knoblauch auch oder reibst du dir nur deine Haut und deinen Atem damit ein? Und er wird dir erlaubt zu sprechen, Sklave. Nur weil Obama Präsident ist, heißt das nicht, dass ihr alle sprechen dürft. Dann sage ich, naja, Mehmet, ganz ehrlich, also deine Mama hat gestern Nacht im Bett gesagt, ich soll schmutzige Sachen sagen. Bam, Nase gebrochen. Was soll das? Ja, ich bin mittlerweile so weit, dass ich dem Mehmet gegenüber Witze über meine Mama mache, ja, um ihn so ein bisschen zu desensibilisieren. Ja. Das meine noch nicht so, Mehmet, Alter, Mehmet, komm mal her. Meine Mama ist so blöd. Meine Mama ist so blöd. Die steht vor der Rolltreppe und zählt die Stufen. Meine Mama ist so blöd, die sitzt auf dem Fernseher und schaut Couch. Und meinte Mehmet, Alter, sprich nicht so über deine Mutter, du Hurensohn.

sagt, wir sind jung und müssen doch mal alles ausprobieren. Und das wäre doch nur natürlich. Guck doch mal an, wie es ist bei den Tieren. Und ihr Männer geht doch sowieso irgendwann fremd. Jetzt stell dich nicht so an und tu nicht so verklemmt. Im Großen und Ganzen wird uns das glücklicher machen. Als sie das sagt, fangen wir beide an zu lachen. Ehrlich gesagt, wollte ich nie.

Also, ich habe das Lied mal vor dem Club der mehrfach geschiedenen Männer gespielt. Und die sind deutlich mehr mitgegangen als ihr. Ja, also die haben das völlig richtig erkannt. Es handelt sich um einen Mitsing-Refrain. Also wer von euch jetzt mit Freund, Freundin, Frau, Mann da ist und mal was klarstellen möchte, es kommt noch einmal. Ich sag das, weil mancher trägt das vielleicht schon 2-3 Jahre mit sich rum auf dem Herzen und wann kommt man schon mal so in ungezwungener Stimmung dazu, das anzusprechen?

Also nicht, dass er irgendwie nachher nach Hause läuft und dann denkt, verdammt, das wäre der Moment gewesen. Warum hat er nicht mitten im Lied unterbrochen und darauf hingewiesen? Also es kommt noch einmal, nicht für dich, aber für euch. 1, 2, 3, 4. Ich sag,

Nachtbucheintragung 23.55 Uhr. So lange schon in Bayern. Nicht gewusst, was ein Zuckerladvokat ist. Ein Zuckerladvokat. Das ist ein Anwalt, der alte Leute mit Moos betreut. Vergessen viel, viel die alten Leute. Manchmal ganze Kunden. Verwechseln hier und da Unterweisung mit Überweisung. Die Zuckers überweisen sich was. Die schimpfen hier und da über Drecksarbeit, die sie leisten. Naja, Kohlen schmutzen ist schon richtig. Pecunia non olet, die Pinkelsteuer. Kaiserlicher Einfall damals, als die Römer reich geworden. Oder besser, kaiserreich geworden. Kaiserreich hatten wir auch. Hab neulich meinem Alter gegenübergestanden, im Traum. Hey, Alter, habe ich gesagt, kommst du nicht ein bisschen früh? Und da fragt es, das war nicht mein Ego, es war mein Alter. Hast du mich nicht kommen sehen? Nee, habe ich gesagt. Hatte keine Zeit. Ich war zu sehr mit der Jugend beschäftigt. Und es wird mürrisch und murmelt, greisenhaft eben, nicht? Sie sind alle nicht vorbereitet. Altern muss man üben. Manche beherrschen es schon in jungen Jahren. Und ich sagte, ach, wenn man's nicht merkt. Da wurde es böse und zischte. Und wenn du mir jetzt noch den dämlichsten Satz aller Sätze sagst, nämlich, dass jeder so alt ist, wie er sich fühlt, dann hast du mich die längste Zeit gesehen. Und ich habe fröhlich gesagt, ja, hau doch ab, Alter. Morgens aufgewacht, alles wehgetan. Plötzlich sah ich es. Es saß auf der Bettkante. Und ich, schlecht gelaunt, hallo, Alter. Ich weiß jetzt, wie der Satz heißen muss. So, wie man sich fühlt, so alt ist man auch.

Guten Abend. Ich freue mich wirklich furchtbar, heute Abend hier auftreten zu dürfen. Man sieht es mir wahrscheinlich nicht an, ne? Doch. Es ist bei uns in der Familie Egersdörfer geht nicht mehr eigentlich, ne? Ja, sie lachen jetzt, aber im Endeffekt ist das gar nicht so einfach. Ne? Mein Lebensabschnittsgefährtin sagt öfter zu mir, was ist denn, Matthias? Bist du krank? Fühlst du dich nicht wohl? Oder? Und dann sage ich, lass mal doch mal ruh! Ich bin glücklich! Ich kann es halt nicht so zeigen! Soll ich dir ein Fax schicken oder ein SMS oder was? Na, für meine Verhältnisse bin ich wirklich gut drauf, ne? Jetzt fangen wir mal an, morgen ist ja Arbeitstag, Sie werden wahrscheinlich auch früh wieder raus müssen. Möchte ich auch gleich von Anfang an sagen, ein wenig mitarbeiten, dass wir zügig durchkommen, ne? Und auch gerade die Leute in der ersten Reihe, wenn sie jetzt das Gefühl haben, oha, das ist rein intellektuell, ist das, da komme ich nicht mehr mit, wäre jetzt noch die Möglichkeit, dass ich sie hinterhocken halt. Ne? Ich war in meiner Schulzeit, war ich immer hinten gesessen und ich habe mir eigentlich, kann man sagen, 9 Jahre habe ich mir immer geschworen, irgendwann bin ich mal vor denen in der ersten Reihe. Und da haben die mit Sanktionen zu rechnen sozusagen. Ne? Insofern, passen Sie auf, wenn ich zum Beispiel eine Frage stelle während des Programms, dann nicht schauen oder blöd lachen, sondern wenn ich Sie anschaue, eine Antwort geben. Ja, also Sie haben jetzt die Chance auch zu fragen, ob es irgendwie Platzwechsel wäre noch möglich. Und auch wenn man sieht, die Frau kommt nicht mit, vielleicht auch mal helfen oder was. Ne? Dass wir da wirklich ein wenig Zusammenarbeit haben. Haben wir uns verstanden? Fangen wir an. Es ist mir da alles eingefallen in diesem Ruheraum von der Sauna. Diese ganzen alten Geschichten. Und ich bin wach geworden und plötzlich habe ich alles gewusst. Ich habe in dem Ruheraum in der Sauna Bade anstellt, ich habe alles gewusst. Mir war alles klar. Ich habe gewusst, du brauchst auf dieser idiotischen Welt, du brauchst im Endeffekt nicht viel. Es ist alles ein Schmarrn, du brauchst überhaupt nicht viel. Was ganz schön ist, ist, wenn du irgendeinen Weibler hast, zum regelmäßig küssen. Das ist nicht einmal so schlecht. Und wenn du es auch nicht regelmäßig hast, dann ist auch mit inklusive ein wenig Ärcher dabei halt. Aber das ist nicht einmal so schlecht für die Peristaltik und für das Herz-Kreislauf-System. Und dann brauchst du nicht mehr viel, dann vielleicht ein wenig Arbeit, damit du das Gas, das Feuer dir leisten kannst, wo du den Kaffee machst. Das Kaffeepulver, ein wenig was zum Fressen. Wenn dir die Arbeit Spaß macht, ideal. Und dann ein Hüttler mit einem Ofen, wo du eine Hitze machen kannst. Vielleicht ein Bändler draußen zum Ausdampfen, ein Bändler in der Wärme, ein Duschen, ein Kaltwasserbecken und ein Kühlschrank mit ein paar Fläschchen Bier. Mehr braucht's nicht halt. Das habe ich plötzlich gewusst. Und dann habe ich gedacht, jetzt muss deine Philosophie sofort umsetzen, so kürzlich. Dann habe ich gedacht, jetzt gehe in die Sauna, Badeanstalt, Gastronomie. Hab mir mal Handtücher umbunden. Bin da aufmarschiert, da war eine schöne Aparte, fast hübsch zu nennen. Die junge Frau hat da gerade so ein Rettichbrot zusammenbastelt. Ich gehe da hin und sage zu ihr, Bier! Und sie hat mir genau verstanden. Hab im Kühlschrank ein Fläschler aufgemacht, eingegossen ins Glas. Ich habe das getrunken, kühl und angenehm runtergelaufen. Und stehe da, ich war glückselig. Ich habe alles gehabt, was ich braucht habe. Und schau, wer da noch an diesem Tresen von der Gastronomie hockt und da hocken, 5 Typen links von mir mit zusammengewachsenen Augenbrauen halt. Und haben alle so weiße Bademäntel angehabt mit der Aufschrift von der Sauna-Badeanstalt. Und haben sich südsizilianisch unterhalten. Ich habe kein Wort verstanden. Und ich schaue dann so nüber und dann schaut einer von denen zu mir her und lächelt mir an und macht. Und dann, Mani, hat er gesagt, Subito Mate.

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1: Kapitel 22. Ich mache bei einem Gedichtwettbewerb mit. Für die deutschen Heimattage, sage ich. Ja, sagt das Känguru. Willst du es hören, frage ich. Habe ich eine Wahl? Fragt das Känguru. Nö. Dann schieß los. Ich deklamiere. Kennen Sie Deutschland? Im Süden die Berge, im Norden das Meer. Und dazwischen Teer. Forschend blickt mich das Känguru an. Das war's, fragt es. Ich finde, damit ist alles gesagt. Macht jeden Reiseführer überflüssig, sagt das Känguru. Meine Stimme wirst du kriegen. Glaubst du, ich gewinne? Nö. Ist zu kurz? Vielleicht. Ich könnte ja noch eine zweite Strophe machen, sage ich so in die Richtung. Aber gibt's echt nur Teer? Es gibt auch noch mehr. Ja genau, Stau. Naja, sagt das Känguru. Würde ich weglassen.

0: Man kann sich an der eigenen Nase fassen, wenn man so blöd ist wie ich. Aber wenn man mit einer Firma, ja, mit einer Firma, mit dieser Firma Ismayr, über 20 Jahre lang im Geschäftskontakt steht, da komme ich doch gar nicht auf die Idee, dass das lauter Verbrecher sind. Lauter Mafiosi. Lauter Mafiosi. Ich habe bei der Firma Ismayr alle 5 Jahre einen neuen PKW gekauft und habe ihn bar bezahlt. Da komme ich doch nicht auf die Idee, dass das ein Al Capone ist. Hey, das war doch nicht meine Idee mit dem Leasingvertrag. Das war doch die Idee von der Firma Ismayr, dass ich diesen Leasingvertrag unterschreiben soll. Und ich Idiot unterschreibe diesen Leasingvertrag. Und seit dieser Zeit kann ich der Firma Ismayr 437 Mark und 80 Pfennig in den Arsch stopfen. Ja, sicher bin ich hingegangen. Ich habe nur zu ihm gesagt, sag ich, Winfried, weil ich depp du mit diesem Kerl. Sag ich noch, mit diesem Leasingvertrag, da haben wir doch einen Fehler gemacht. Wissen Sie, was dieser Kerl mir sagt, dieser Kretin? Da sagt er, was heißt da wir? Okay. Dann habe ich gesagt, hier ist man ja so, jetzt weiß ich, wo er da wem pfeift. Okay. Aber das können Sie sich merken. Jetzt führe ich einen Prozess. Ich nehme den besten Advokaten.
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0: haben doch kein Glauben mehr bei uns. Die zahlen doch nichts, Glaube. Die wissen ja gar nicht, was eine Hölle ist. Wenn der das Wort Hölle hört, dann meint der Verkehrsstau. Hey, die haben doch kein Glauben mehr. Nichts. Moment einmal. Moment, jetzt muss ich einmal was sagen. Gell? Man kann gegen diese Islami kann man sagen, was man will. Gell? Man kann viel gegen diese Leute sagen, aber eines nicht. Die haben einen Glauben. Gell? Die haben einen Glauben. Die wissen, was eine Hölle ist. Im Gegensatz zu diesen Christenmenschen wissen die das. Hey, ein Islami, der braucht bloß irgendwie was stibitzen, der krampft was, der stiehlt was, zack, Hand ab, nunter muss er, hinunter. Hey, der trinkt einen Alkohol, das darf er nicht, nunter muss er. In Ewigkeit Armen da drunten sitzen an einer Bar und einen Jägermeister nach dem anderen trinken. Hey, weil diese ist, ja, die wissen noch, was Höllenqualen sind. Hey. Aber bei uns, die wissen gar nichts. Überhaupt nichts. Nein, die wissen nichts mehr, nichts. Mein eigener Sohn, hey, mein eigener Bruder, der weiß nicht einmal mehr, dass der Teufel Hirndl hat. Hey. Nein, das weiß er nicht, dass der Teufel nach Schwefel stinkt, das weiß er nicht. Dass der Teufel einen Pferdefuß hat, das weiß er nicht. Der weiß überhaupt nichts. Erst neulich sage ich zu ihm, du Saukrippel, sag ich, hey, was hast du denn da wieder gemacht? Hey, gleich kommt der Sparifankerl und holt dich. Nein, da weiß er nicht, was das ist. Hat er gemeint, das ist ein japanisches Computerspiel. Hey. Hey. Ja, Entschuldigung. Ich frage mich nur, was lernen denn die heute in der Schule, in Religion? Hey. Was lernen denn die im Religionsunterricht? Frage ich, was lernen die denn heute? Aber diese modernen Pfarrer, ich kann sie nicht mehr sehen. Hey, diese ganzen Modernen da, diese Modernen, gell, immer moderner. Hey, Friede, Friede, Friede, hey, komm in den Friede. Hey, statt dass sie mal statt ihrem Wort zum Sonntag einmal im Fernsehen eine Reality-Hellschau bringen, hey, dann würden ihnen nämlich die Leasingverträge zum Arsch rauspfeifen. Hey, dann würden sie wissen, was da los ist. Hey, ja, Moment. Ja, Moment, warum schauen sich denn die jungen Menschen heute Horrorvideos an? Warum schauen sich junge Menschen Horrorvideos an? Warum denn? Weil die Predigt in der Kirche heute so lahmarschig sind, dass nichts mehr los ist. Hey, aber das kann ich sagen. Ich gehe jetzt dahinter, hey, und hol das Neue Testament hervor. Genau, richtig, gehört das Neue Testament, weil da steht es drin. Und dieser Mann, der das geschrieben hat, der hat gewusst, worum es geht, dieser Johannes. Hey, der hat das geschrieben mit dieser Apokalypse. Hey, und da steht es drin, Wort für Wort steht es drin. Einst wird kommen, steht da drin. Er wird kommen. Hey, der Erzengel mit flammendem Schwert wird da kommen, zu vertilgen dieses Ungeziefer. Hinaus mit dem Gesindel, hinweg mit Antichrist und diesen Autohändlern. Und das werde ich fotokopieren. Und dann schicke ich das als Fax an die Firma Ismaier.
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2: Ich bin dann, ich glaube, man kann es ohne Übertreibung sagen, dann über ein Vierteljahr auf dem Schrank drum gesessen. Ich habe original die komplette von der Kirchweih am Schrank drum verbracht. Totensonntag, Nikolaus, Belzermörtel, Heiliger Abend. Erster Weihnachtsfeiertag, zweiter Weihnachtsfeiertag. Und dann ist mein Geburtstag gekommen. Und zur Feier dieser Angelegenheit ist meine Frau auf den Schrank zugelaufen, hat mich gepackt und hat mich von oben runtergekommen. Ich habe erst eine Weile vor dem Schrank bloß ein bisschen auf und ab tanzt heute. Arm gerudert, ein wenig tanzt, wieder maximale Beinfreiheit gehabt. Das war herrlich. Und dann hat mir meine Frau extra für meinen Geburtstag hat mir meinen Lieblingskuchen gebacken, einen spundigen Marmorkuchen. Wissen Sie, was das ist? Ein spundiger Marmorkuchen? Nicht ganz fertig. Und Sie glauben, ich wünsche mir zum Geburtstag einen Kuchen, der nicht ganz fertig ist. Sie sind auch schöner, sind Sie. Dann wie Sie, möchte man wirklich in einem Blumenkübel auf der Fensterbank stehen haben. Und wenn man dann ein wenig traurig ist, dann schaut man hin und dann sagt er irgendeinen Blödsinn halt. Spundig sagt Ihnen nichts? Speck, speckig, genau. Mit Speck oder was? Ein wenig Hausmacher, Speck, nein oder was? Speckig ist schon richtig. Also spundig erreicht man meiner Ansicht nach, wenn man mehr Milch verwendet, als was eigentlich im Rezept vorgesehen ist. Steht vielleicht 250 Milliliter Milch, steht da, man ist am Gießen und denkt sich, den Rest schütte ich auch noch nahe. Und da wird er richtig feucht und schwer, der Kuchen, so machen wir nicht. Dass man die Stückler kaum von der Kuchengabel runterbringt. Und beim Kauen im Mund bilden sich große, fußballgroße Marmorblöcke halt. Und man kann die Stückler dann eigentlich bloß runterwürgen halt. So machen wir nicht. Und genauso war er mit einer Schokoglasur oben auf. Und lauter Herzler für jedes meiner Lebensjahre eins, was brannt haben. Und hat meine Frau gesagt, hopp, blas aus und wünsch dir was. Und habe ich ausblasen und habe mir eine neue Regierung gewünscht. Halt. Das ist dann nicht ganz in Erfüllung gegangen. Halt. Aber dann haben wir Kuchen gegessen und sie haben dann Kaffee gekocht gehabt mit geschäumter Milch. Es war pfundig. Ne? Und dann hat meine Frau gesagt, das ist noch lange nicht alles. Ich habe außerdem Geschenke für dich vorbereitet. Und hat mir als erstes einen Umschlag überreicht, der war in ein Herzlespapier, war der eingewickelt mit oben auf eine Schleife. Hat es mir gegeben. Und ich habe mir gedacht, was ist wohl in dem Umschlag drin? Was wird da drin sein? Sind da vielleicht zwei Eintrittskarten für Verona? Fahre ich im Juni mit meiner Frau auf Verona, dann schauen wir uns eine Freilichtoper an, in diesem Amphitheater. Wo den ganzen Tag die Sonne drauf scheint, dass die Steine so heiß sind, dass du am Abend bloß dich draufhocken kannst mit dem nackerten Arsch. Weil so eine Hitze ist. Verona, bei den Opern, da werden Kutschen von echten Pferden auf die Bühne gezogen. Da spielen lebendige Hund und Katzen mit und kleine Hamster heulen. Und große italienische Sängerinnen stehen da mit solchen Dekolletés. Und unglaublichen Stimmen. Und wenn man das anschaut und horcht, man weiß nicht, was davon schöner ist. Der Anblick oder der Gesang. Und dann habe ich mir gedacht, na, vielleicht sind das gar keine Karten für Verona. Vielleicht sind das Billets für eine Mitternachtsshow in Las Vegas. Hä? Fliege ich mit meiner Frau auf Las Vegas rauf? Und dann schauen wir um 0 Uhr irgendeine Jubiläumsgala von Siegfried und Roy. Und ich hocke in der ersten Reihe auf dem Rücken von einem weißen Tiecher und darf dem Raubtier während der Vorstellung die ganze Zeit an die Ohren zupfen halt. Während meine Frau auf der Bühne in einen Hamster verwandelt wird. Ich war wirklich ganz fickrig, ich war ganz aufgeregt. Und dann hat meine Frau gesagt, oh, jetzt spann dich nicht auf die Folter, jetzt mach das Geschenk auf. Und dann reiß ich die Schleifen weg, das Herzlerspapier wickel da auf. Ach, hört's doch auf, Mensch! Das kann ich leiden! Die sind, oh! Was für ein Vollidiot, der das beibracht hat! Man sagt irgendwas, dann machen sie, oh, ich will sowas nicht! Da gibt's die Kollegen, die wichsen sich da einen ab halt! Aber da gehöre ich nicht dazu! Ihr Mitleid kann ich mir sparen! Ist ja nicht ehrlich gemeint! Da geht die Stimme wegen runter und sie denken, wir machen, oh. Ja, Irgendwie mit der Zaunlatte und auf den Kopf draufklopft. Halt. Oh, wer hat denn das denn beigebracht? Irgendwelche Schwachmaden. Die alle aufkinkern, die. Ich habe jedenfalls den Umschlag hab ich aufgemacht. Und da war es eine VIP-Eintrittskarte für Sauna-Badeanstalten für. Ich hab aufhören! Ich hab gedacht, ich wär verrückt. Ich hab gedacht, das darf ja nicht wahr sein, was für ein Scheißdreck, halt. Aber hab mir dann auch gedacht, um Gottes Willen, lass dir bloß nichts anmerken, halt. Die Frau meint es und hockt die glatt wieder am Schrank auf, halt. Dann hab ich so ein aufgeheitertes Lächeln hab ich simuliert, halt. Aber sie hat es dann schon gemerkt und hat gesagt, naja, aber das ist ja noch lange nicht alles, das Hauptgeschenk kommt ja. Und dann hat die ein Paket mir überreicht, ungefähr so lang, so hoch und so breit. Ein Herzlaspapier mit etlichen Schleifen. Und ich fasse das an und es war aus Stoff. Und ich habe mir gedacht, was ist das? Hä? Ist das aus Nachtigallenfedern geklöppeltes Nachthämmerle? Oder aus Shetland-Pony-Hodenhaar gewebtes Allwetter-Wolljägle? Ne? Und dann hat meine Frau gesagt, jetzt hopp, jetzt mach auf. Und dann reiß ich die Schleifen weg, mach das Herzlaspapier weg. Und dann war das ein schneeweißer Bademantel mit vorn drauf dem Logo von der Sauna-Badeanstalt. Ich hab wirklich gedacht, jetzt haut's mir die Tassen aus dem Schrank. Ja, was für eine Scheiße! Da hat die Frau ein ganzes Jahr Zeit gehabt, sich einen Gedanken zu machen, was mir Freude macht. Und dann so ein Scheißdreck! Aber ich habe Angst gekriegt, weil es ist ja wirklich ganz, ganz kritisch, hat es geschaut und mit der Hand so die Kuchenmesser hat so gewackelt dran und es ist ein gutes WMF-Kuchenmesser. Ein ganz scharf, kantiges Ding. Dann habe ich gesagt: Vielen Dank! Schöner geht's ja nicht! Und sie muss dann doch irgendwie was gemerkt haben, dass meine Freude nicht übergroß ist. Und hat dann gesagt, was ich denn hab. Es sei eine formidable VIP-Bronzekarte für Sauna-Badeanstalt. Da würde ich weiterhin kostenlosen Eintritt genießen. Man auch nur die Karte vorhalten, dann hätte sie das vorfinanziert. Und das Allerschönste wäre gewesen, dass sie auf jeden Eintritt 7% Rabatt gekriegt hat. Und dann habe ich zu ihr gesagt, was gibt's Schöneres? Es ist ja undenkbar. Beim Vergnügen auch noch Prozente machen. Ja, wie klasse ist das denn? Wo ich sowieso ein großer Freund von Rabattsystemen und Bonusmarken bin. Na, das ist ja einmalig. Jedes Mal Rabatt, wenn wir das einmal hochrechnen. Wenn ich dann noch 35 Jahre regelmäßig aufmarschieren, habe ich wahrscheinlich in den nächsten 9 Jahren habe ich schon 3,80 Euro reingewirtschaftet. Halt. Na, das ist einwandfrei.

Aber eins muss ich sagen, wenn wir jetzt zum Schluss kommen, da muss man ja immer ein bisschen Bilanz ziehen. Ne? Man verspottet uns Deutsche immer und man muss endlich mal sagen, wir sind, also so sind wir nicht. Wir haben uns in diesen Jahren doch ziemlich verbessert. Wir sind eigentlich nett, ne? Ja, und demokratisch irgendwie auch geschult ein bisschen und so. Wir sind auch nicht gegen Ausländer. Wir haben nichts gegen Ausländer. Ne, wirklich nicht. Nur die Ausländer wissen das nicht. Das typisch sind eben Ausländer. Nein, die Vorstellung, wir wären so, wie wir immer geschildert werden, grauenhaft. Wenn wir so wären, nicht? Plump, langsam im Denken, gierig beim Fressen, grob, geschmacklos, aggressiv, ständig besoffen, laut singend, in Rudeln, zu immer denselben dämlichen Texten, in lächerlichen Shorts und den gräulichen Socken, die immer rutschen und bis zum Zwiebeln gehen. Mit kleinen Pepita-Hüten auf dicken, fetten Glatzen, mit vollgefressenen Köpfen, mit vollbackigen, hässlichen Kindern, die alle Strände verscheißen. Ich kenne die Familie. Sind Holländer. Vielleicht, man wird immer wieder gefragt, wenn man so älter ist, ob man sich vorstellen könnte, noch mal 20, 30 oder 40 Jahre alt zu sein. Also, naja. Sie sagen so entschlossen, nee. 40 könnte ich mir vorstellen, das ginge, 40. Ja, und ich weiß auch jetzt warum. Wissen Sie, um nur einmal diesen Moment zu erleben, als ich damals so meinem Vater gegenüber saß, in Schöllnach im Bayerischen Wald, wir hatten gerade eine Premiere gehabt in der Münchner Lach- und Schießgesellschaft. Es war eine sehr gute Premiere und ich bin auch ein bisschen gelobt worden. Dann bin ich nach Hause gefahren zu meinen Eltern, habe ich mir gedacht, mein Vater, ja, vielleicht ist er mal ein bisschen stolz auf mich, so ein bisschen. Und dann habe ich das versucht herauszufordern, habe das Thema auf diese Premiere gebracht und auf die Kritiken. Dann hat er geschwiegen, hat überhaupt nichts gesagt. Und dann hat er mich angeschaut und nach einer Weile hat er dann gesagt, weißt du, was mich an dieser Zeit hier, in der wir leben, irritiert, ist die Tatsache, dass du für den Unsinn, den du den Leuten erzählst, auch noch Geld bekommst. Heute denke ich, dass dieser Satz eigentlich auf Sie, meine Damen und Herren, zurückfällt. Und ich bitte Sie, meinen Dank dafür entgegenzunehmen. Danke.

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1: Kapitel 21. Vor 5 Jahren hatte ich einen Flug im Internet gebucht. Äußerst günstig, versteht sich. Abflug 5.30 Uhr. 5.30 Uhr. Morgens. Es war unbestreitbar ökonomisch richtig, den frühen Flug zu nehmen. Die praktische Umsetzung meiner Wahnsinnstat bekümmerte mich nicht im geringsten. Als heute um 3:30 der Wecker klingelte, sind das Känguru und ich zu Opfern meines 5-Jahr-Planes geworden. Das Känguru will mich nämlich unbedingt begleiten. Es schiebt freundschaftliche Gründe vor, aber ich glaube, es ist einfach nicht in der Lage, sich auf Dauer selbst zu versorgen. Wie dem auch sei, das Känguru ist quietschfidel, hat ganz laut Nirvana aufgedreht, singt I can't complain, I'm on a plane und hüpft dazu wie wild in meinem Zimmer auf und ab. Nun sind auch alle meine Nachbarn Opfer meiner unbestreitbar ökonomisch richtigen Entscheidung geworden. Alter, sag ich, es ist 4 Uhr früh, was hast du nur für ein Biorhythmus? Wir fliegen von Berlin-Schönefeld nach Berlin-Tegel. Wollen da im gleichnamigen See baden. Durch den Frühbucherrabatt war der Flug 1 Euro billiger als S-Bahn zu fahren. Als wir das Ticket für die S-Bahn zum Flughafen lösen, beschleicht mich der unangenehme Verdacht, irgendein Denkfehler gemacht zu haben. Am Flughafen gibt es zufällige, verdachtsunabhängige Intensivkontrollen und wie immer wird zufällig, verdachtsunabhängig ausgerechnet das Känguru kontrolliert. Weil ich zufällig, verdachtsunabhängig, nicht so unverdächtig, weil es mitteleuropäisch aussehe, fragt es.
2: Exakt.
1: Brummt der outgesourcete, lohngedammte Sicherheitsdienstleister. Und Lou, fragt das Känguru, was willst du von mir, Mann ohne Eigenschaften?
2: Lernen Sie mal bitte Ihren Beutel.
1: Wahnsinn, was es immer alles dabei hat. Kurt Cobains Tagebücher, eine Familienpackung Aspirin, einen alten Teddybär, eine Hängematte, ein Schlauchboot, eine Mao-Bibel, rote Boxhandschuhe, diverse Aschenbecher, 2 Packungen Schnapspralinen, mein MP3-Player. Ach, guck an, sag ich. Mein MP3-Player. Das Känguru zuckt mit den Schultern. Ach, mein, dein. Das sind doch bürgerliche Kategorien.
2: Dann jetzt noch den Beutel aufs Band, bitte, sagt der Mann.
1: Das Känguru blickt ihn verwirrt an. Das geht nicht, sagt es konsterniert.
2: Den Beutel bitte aufs Band, wiederholt der Mann.
1: Der ist angewachsen, sagt das Känguru.
2: Der Beutel,
1: sagt der Mann nochmal überdeutlich,
2: muss aufs Band.
1: Seine Kollegin versucht mit einer Übersetzung weiterzuhelfen. Please put the beutel on the band. Das Känguru zieht mehrmals an seinem Beutel, macht dabei Quietschgeräusche und sagt überdeutlich und genervt, angewachsen, geht nicht.
2: Der Beutel muss aufs Band. So sind die Vorschriften, brummt der Mann.
1: Das ist entwürdigend, ruft das Känguru 1 Minute später vom Band, kurz bevor sein Kopf in der Durchleuchtemaschine verschwindet. Ich kann nichts erkennen, murmelt die Frau hinter dem Bildschirm. Wir müssen das nochmal machen, sagt sie zum Känguru, als es auf der anderen Seite wieder rauskommt. Und drehen Sie den Beutel bitte nach oben. Ihr habt ja wohl einen Arsch offen, beginnt das Känguru zu fluchen. Der Mann nimmt sein Funkgerät, um Verstärkung zu rufen. Ich blicke das Känguru flehend an. Es schnaubt böse, hüpft vom Band, stampft wieder zurück und legt sich nochmal andersrum drauf. Irgendwann, murmelt das Känguru. Irgendwann. Kann ich schon durchgehen, frage ich.
2: Schuhe aus, Hut ab, Jacke weg, Gürtel auf, Pullover runter, sagt der Mann.
1: Als das Känguru wieder ganz in der Maschine drin ist, hört man seltsame Geräusche und plötzlich ist das Bild auf dem Monitor verschwunden. Der Kopf des Kängurus wird unter dem schwarzen Gummivorhang vorgeschoben.
3: Und was meinen Sie, Doktor?
1: Fragt es im fatalistischen Tonfall eines Emergency Room Statisten.
3: Ist es was Schlimmes?
1: Ich habe mich dabei komplett ausgezogen und frage, ist gut so? Oder soll ich noch die Haare wegrasieren? 4 Tage später werden wir aus der Untersuchungshaft entlassen. Nachdem das Känguru erfolgreich argumentiert hat, es sei nur an den Kabeln hängen geblieben. Während ich mich damit entschuldige, nur die Anweisung in vorauseilendem Gehorsam zum Ende gedacht zu haben. Wir werden ins Flugzeug gesetzt, 3 Minuten später landen wir in Tegel. Das Känguru ist aber immer noch mies drauf, weil es für seinen Beutel auch noch 10 Euro Gepäckzuschlag bezahlen muss.
4: Es ist so, dass viele Menschen die Natur lieben, aber trotzdem in Häusern übernachten. Und das ist auch normal. Wir haben es nicht anders gelernt. Wir wurden es von unseren Ahnen gelehrt. Häuser gibt es jetzt ungefähr seit ungefähr 20.000 oder 100.000 Jahren. Es ist wissenschaftlich erwiesen, dass die ersten Häuser sich der Mensch hat deshalb gebaut, um Nachbarn zu haben. Weil er einsam war, alleine. Und er hatte sich ein Haus gebaut und daneben der andere auch. Und dann hat man gemeinschaftlich Nachbarschaft gepflegt. Aber da wollte ich jetzt nichts drüber erzählen eigentlich, sondern über Tiere. Und zwar, das Lied, was ich nun singe, ist eine Art, ich sag mal, es ist ein sozialkritisches Lied aus den Tier, aus der Tier, aus den Tier, aus der Tier, von Tier, von Tieren, von einem Tier. Es handelt von einem Tier und von einem anderen Tier auch, nämlich mehrere. Es handelt von einem Huhn. Ein Huhn wohnt im Hühnerstall und hat ein dazugehöriges Freigelände, teilt sich diese beiden Rabatten mit anderen Hühnern und dem Huhnhahn, der nichts anderes zu tun hat, als den ganzen Tag hinter seinen Hühnern herzurennen und zu sagen, komm, lass jucken. Und dann geht er da mit denen so komisch um. Und das eine Huhn will sich emanzipieren. Es will raus aus dem Hühnerstall und rein in die weite Welt. Was ja ein Widerspruch schon ist. Sowieso. Und in der Nacht steigt es mit Hilfe eines alten Kumpels, den Namen will ich noch nicht nennen, aus dem Hühnerstall, schneidet sich aus dem Gitter frei und haut ab. Trägt dann ein schönes Mäntelchen und einen Rucksack von Calvin Klein auf dem Rücken und stapft mit seinen Buffalos durch die Welt, um eventuell Freundschaft zu schließen mit jemandem, den sie noch nie vorher kannte. Denn es war bis jetzt nie aus dem Hühnerstall und aus dem Freigelände herausgekommen. Der Hühnerstall war zwar getrennt vom Freigelände, aber durch mittels einer Schleuse, wo man 5 Mark reinschmeißt, können die Hühner und Hahner rein und raus, wann sie Geld haben. Und das Lied ist nicht so gut, aber ich singe es trotzdem. Das Huhn heißt Kartoffelsalat, Dachlatte, die 16. Ein merkwürdiger Name für einen Huhn, aber seine Eltern haben es so genannt.
5: Krieg. Der Krieg muss gnadenlos gewesen sein. Ich vermute das aber aus einer neutralen Position heraus. Ich selber war kein Kriegsteilnehmer. Die Kriegsberichte wurden täglich im Obstgeschäft bei der Frau Zwickel erstattet, aber auch beim Delikatessen Humpel und in der Parfümerie Wilke, beim Schuhladen Steiger und im Antiquariat Wölfle. Dort selbst auch gleich kommentiert. Und die Lagebesprechungen waren für die Kundschaft und für die Geschäftswelt gleichermaßen das Ereignis schlechthin. Der Krieg wurde geführt von dem Fischgeschäft Seelos gegen die Konditorei Schneller. Es handelte sich quasi um einen Geruchskrieg. Wie man sich vielleicht denken kann, war der Aggressor das Fischgeschäft, das im Hinterhof der beiden Parteien mit seinen Forellen, Karpfen, Barben, Aalen, Hechten, Heringen und so weiter den Wohlgeruch von Rohrnudeln, Biskuitplätzchen, Lebkuchen, Schlopfegern, Merenken, Amerikanern und Holländer Kirschtorten schlichtweg an die Wand drückte. Als dann auch noch der Sommer kam und das Eis über dem Wassergetier schmolz, da eroberte der Fischgestank die ganze Straße und die weinende Konditorin fand überall Verbündete, weil auch der Milliladen, ja sogar die Kohlenhandlung und alle anderen Ladenbesitzer um ihr Renommee fürchteten. Briketts, die nach Forelle stinken. Ja, wo gibt's denn sowas? Also die Konditorin führte den Krieg mit vielen Alliierten und sie gewann. Der Fischladen verschwand, mir nichts, dir nichts. Und ihm folgte, was damals üblich war, eine Bank. Aber dagegen hatte die Konditorin nichts, weil sie aussprach, was eine Binsenweisheit ist. Geld stinkt nicht. Oder doch? Jetzt erlaube ich mir darauf hinzuweisen, dass unser Kriegskindercharakter durch die vielen Auseinandersetzungen zweifellos geprägt war. Auch Inspiration war, wenngleich man die Zeitläufe damals als die schlechte Zeit betitulierte, genügend vorhanden. Mein Kompagnon war damals der Herbert K. Er hatte familiäre Wurzeln in Ungarn. Und uns war das ungarische Geld rätselhaft, weil man bei uns nichts dafür kriegte. Aber wie man hörte, in Ungarn selber auch nicht. Wozu dann überhaupt ein Geld drucken? Nur ein Bankmensch konnte einem so eine Unlogik erklären, dachten wir. Also begaben wir uns in das ehemalige Fischgeschäft, um die ungarischen Geldscheine, Forint oder so heißen sie, in etwas Brauchbares umzutauschen. Aber in einer Bank herrscht ein anderer Stallgeruch als in einem Fischgeschäft. Der Bankler war ein Preis, aber auch sonst irgendwie. Naja, ich will mich jetzt nicht länger wie ihn auslassen, nicht damit das Gefühl aufkommt, ich wäre subjektiv gewesen. Der Bankler sagte barsch, wir sollten uns schleichen, er hätte keine Zeit. Er hat uns sicher nicht als Kundschaft und sich als Dienstleister eingestuft und wir mussten uns tatsächlich unverrichteter Dinge verziehen. Dem Spruch Adlerauge sei wachsam verdanke ich, dass diese schnöde Behandlung nicht folgenlos blieb. Beim Delikatessenhumpel zwickten wir einen Rollmops. Wir entrollten ihn sorgfältig und ließen ihn einige Tage in der Sonne gären. Danach machten wir uns abermals auf, um in der Bank unsere pekuniäre Transaktion abzuwickeln. Mir war nämlich beim ersten Besuch gleich aufgefallen, dass obwohl die Bank neu renoviert war, eine Fußbodenleiste daumenbreit nicht mit der Wand abschloss. Das war die Achillesferse, der wunde Punkt. Während nun mein Spezi den arroganten Bankler über die ungarische Währung befragte, aus seiner Sicht also ein Fachgespräch führte und dieser sich herabließ, ihm einen Vortrag über solche minderwertigen Zahlungsmittel zu halten, hatte ich genügend Zeit, den Rollmops tief unter die Leiste zu quetschen. Es vergingen einige Tage, aber das Warten zahlte sich aus. Bei der Konditorin Schneller wurde das Thema ganz oben gehalten. In der Bank hatte sich ein Kunde übergeben müssen. Da reißen sie den ganzen Boden auf, berichtet die aufgeregte Frau Bemmel. In der Bank stinkt's nach Fisch wie früher beim Seelos. Die Frau Schneller schenkte mir ein Eis mit 2 Kugeln Vanille und Schokolade. Und auch der Herbert K. bekam ein Himbeereis. Alles umsonst.
6: Ja, das sind so Probleme, die doch etwas esoterisch daherkommen und zumindest nicht bei den meisten Leuten zum Alltag gehören. Bei mir zum Alltag gehört auf jeden Fall, dass bei mir eine Glasscheibe kaputt war vom Wintergarten. Immer diese ärgerlichen kleinen Dinge. Aber wozu leben wir an einem der größten Handwerkerstandorten der Welt? Da sollte es doch möglich sein, jemanden zu bekommen, der diesen Schaden richtet. Und die erste Adresse, die ich rausgesucht hatte von jemandem in der Nähe, wurde auch sofort angewählt. Und, oh Wunder, trotz Mittagspause meldete sich auch eine heitere Frauenstimme.
7: Glasermeisterbetrieb Pöcking in Gabsen, Hildrud Pöcking-Schwalm an Adressat.
6: Dietmar Wischmeier, bei meinem Wintergarten ist eine Scheibe zerbrochen. Können Sie die ersetzen?
7: Nein.
6: Wie jetzt nein?
7: Ich mache nur Büro, mein Mann macht das.
6: Ja, ich meine natürlich Ihren Betrieb. Kann Ihr Betrieb diesen Auftrag durchführen?
7: Wie war nochmal der Name?
6: Dietmar Wischmeier in Wiedenbrücke, das ist, oder genauer gesagt, das Wölpinghausen, gehört dazu.
7: Welches von beiden stimmt denn jetzt und wo liegt das überhaupt?
6: Samtgemeinde Sachsenhagen, gleich hinter Hagenburg.
7: Wo ist das denn?
6: Ja, also ich schätze mal, das ist eine halbe Stunde von Ihrer Firma entfernt. Also
7: so weit fahren wir an sich nicht raus.
6: Na, was heißt da raus? Da kommt da sogar noch der Bus des Regionalverkehrs hin.
7: Wir fahren nicht mit dem Bus, wir haben eigene Wagen.
6: Ach was. Dabei sehe ich doch ständig Menschen in der riesigen Glasscheiben im Bus sitzen. Sind das gar keine Glaser auf ihrem Weg zu ihren Baustellen?
7: Nein, nein, nein. So mit dem Bus, das ist bestimmt nicht billig.
6: Na, was kann das kosten, eine Scheibe mitzunehmen? Ja, eine Fahrkarte für einen halben Hund. Mehr darauf keinen Fall.
7: Und wo, sagten Sie, liegt die Sachsenburg? Ist das noch Deutschland?
6: Nein, das ist Rumänien. Aber die Leute sind ganz nett, Mann.
7: Weil wir fahren an sich nicht so weit raus.
6: Ja, das hatten Sie schon erwähnt. Können Sie da nicht mal eine Ausnahme machen? Bei mir regnet es nämlich rein.
7: Rumänien, sagten Sie, muss man da nicht durch Wunsdorf durch?
6: Ja, ja, aber dahinter wird's doch wieder ganz nett.
7: Ich weiß nicht, also wir fahren nämlich normalerweise
6: nicht so weit, Lord, hatten Sie schon erwähnt. Ich mache Ihnen mal folgenden Vorschlag. Sie setzen Ihren Mann in den Bus nach Rumänien. Ich hole ihn an der Bushaltestelle in Wiedenbrücke ab. Er setzt die Scheibe ein und abends ist er wieder wohlbehalten bei Ihnen zu Hause. Ist das ein Wort?
7: Wie war nochmal Ihr Name?
6: Peter Maffay.
7: Ist das der, der die Panzers baut?
6: Nein, das ist sein Bruder, Kraus Maffay.
7: Aha, na schön, Herr Maffay. Dann rufen Sie mich am Dienstag wieder an.
6: Oder Sie rufen an, wenn Sie mit Ihrem Mann gesprochen haben. Das ist doch sinnvoller, ja?
7: Nein, nein, nein. So weit raus telefonieren wir normalerweise
6: nicht. Ja, ja. Verstehe, Ferngespräch. Ja, also dann bis Dienstag, Frau Pöcking-Schwalm.
7: Woher kennen Sie meinen Namen?
6: Keine Ahnung, war mir gerade so eingefallen. Ich dachte, wenn das mal nicht Frau Pöcking-Schwalm ist, mit der ich gerade spreche.
7: Ja, ja. Da sind so viele Stimmen immer im Kopf. Man weiß gar nicht, was ist Telefon und was ist man selber.
6: Da sagen Sie ein wahres Wort. Auf Wiederhören.
7: Hallo? Ja. Hallo, ist da jemand am Telefon?
6: Nein, keiner dran.
7: Gut, dann lege ich jetzt auf.
6: Alles klar, Frau Pöcking-Schwalm. Bis Dienstag dann.
5: Ich würde schon auch einmal gerne ein paar Fragen stellen dürfen. Zum Beispiel, hört denn das mit dem Fliederstehlen überhaupt nie auf? Aber solange es das Fliederstehlen gibt, warum verkauft man ihn dann so teuer im Blumengeschäft? Bloß wegen dem Muttertag. Und ob das mit dem Fröscheprellen wirklich eine Gemeinheit ist? Ich habe mir zwar deswegen mehrmals ein paar Fotzen eingehandelt, aber dem Frosch selber ist es überhaupt nicht zugute gekommen. Weil der Frosch jetzt ausstirbt und als Wetterfrosch funktioniert er sowieso bloß, wenn im Glas Fliegen drin sind. Oder nehmen wir den Maikäfer. Wenn er in der Schachtel drin ist und Löcher hat zum Schnaufen, ja warum kriegt der Maikäfer seit Jahrtausenden immer bloß Kastanienblätter zum Fressen? Obwohl jedes Kind weiß, dass er die gar nicht mag. Und das nennt man Tradition. Dass der Ismael Manfred ein Bettnässer gewesen sein soll, das kann schon sein. Aber warum haben Sie ihn dann trotzdem immer wieder gefragt, was er einmal werden will? Ich werde bestimmt einmal Direktor von einem Flohzirkus, weil die Flöhe alles mitmachen und auch gern trainieren. Das weiß man. Das bisschen Blut, was die zum Leben brauchen, das kriegt man immer her. auch wenn einmal eine Rezension daherkommt und auch die Schule und die ganze Bildung nicht mehr so wichtig sind. Die Flöhe sind intelligent genug. Man kann allerhand von ihnen lernen, ohne dass man dafür ein Zeugnis kriegt. Feuerschlucker würde mir auch gefallen, selbst wenn man damit, wie der Neuchel meint, kein Beamter werden kann. Ansonsten hoffe ich halt, dass wir immer kein Geld daheim haben, damit ich in den Ferien da bleiben kann und nicht wie der Hinrennerrudi oder der Merzwolfgang wegfahren muss in ein Hotel, wo es immer so heiß ist. Gerade zu der Zeit, wenn es bei uns Kaulquappen gibt und man so viel damit anfangen kann. Und meine neue Zwistl ist saugut, da kann man einem sogar die Zigarre aus dem Mund schießen, wenn man trifft. Aber der Rudi muss jetzt weg und seine Zwistl darf er gar nicht mitnehmen nach Spanien, weil da lauter interessante Menschen sind. Mein Baumhaus ist bald fertig und die Verteidigung könnte schon beginnen. 8 Pfeile habe ich schon, aber wie gesagt, die Feinde müssen jetzt alle ans Mittelmeer. Aber wenn sie zurückkommen, dann stinkt er ihnen, weil ich wieder beim Schwarzfischen war. Und außerdem, wenn ich wieder einen Kübel von Kartoffelkäfer gesammelt habe, kann ich mir auch ein Eis kaufen. Und was mich besonders freut, das ist, dass unsere Lehrerin das Fräulein Rapuschin heiratet und wegzieht. Da hat meine Mutter schon recht, wenn sie immer sagt, selten ein Schaden, wo kein Nutzen dabei ist. Also, nochmal vielen Dank bei euch und
8: Nachtbucheintragung 23.34 Uhr. Morgen Vormittag Arbeitstermin. Ehepaar schreibt Serie über Ehepaar. Renate an ihrer Maschine und ich an meiner. Zuschauer sollen sehen, wie zwei Menschen für die Fernsehzuschauer eine Serie schreiben, die später die Zuschauer wiedersehen sollen.
9: Ich glaube der Höweig kein Wort, dass das passieren wird. Aber so grotesk kann unser Geschreibe gar nicht sein, wie manche Statements, die von offiziellen politischen Organen abgesondert werden.
8: Großer Satz von einem vorübergehenden CSU-Generalsekretär. Unser Menschenbild multipliziert die Chance, aus den Fallstricken der Gegenwart Kletterseile in die Zukunft der Generationen zu machen.
9: Warum machen solche Leute nicht ein Geschäft auf, statt den Mund?
8: Roggenstroh geht aufs Klo. Man hört es durchs ganze Haus. Er lässt immer die Tür auf das Schwein. Das Schlafzimmer ist nur bis 8 Uhr morgens kamerafrei. Bett fertig gemacht, Rasierwasser verspritzt, Zähne geschrubbt. Morgen gönne ich mir mal eine Abwechslung. Morgen mache ich es mal umgekehrt.
10: Einer meiner besten Freunde ist schwul. Den habe ich auch im Kino kennengelernt, wir haben zusammen gearbeitet, also im Kino, wo ich ja bekanntermaßen Chef war. Und ich weiß nicht, wir haben halt uns irgendwie so ein bisschen angefreundet, waren immer zusammen beim Rauchen natürlich. Und ich habe schon recht schnell gemerkt, dass der Basti so ein bisschen anders ist. Der stand halt beim Rauchen immer wie Peter Pan, mit deluxierter Hüfte, kurz vorm Niesen. Und hat so eine Zigarette auch auf einen Zug weggeraucht. Also ziemlich gut trainierten Rachen gehabt, der Bengel. Auf jeden Fall standen wir da beim Rauchen und sind die Gesprächsthemen ausgegangen. Und ich meinte dann so aus Verlegenheit, es ist immer peinlich, wenn so eine peinliche Stille, deswegen heißt sie auch so, entsteht. Und ich meinte dann so, Basti, sorry, ich weiß, es ist eine saublöde Frage, aber bist du eigentlich schwul? Und seine Antwort war... Ja, Simon, ich weiß, das ist auch eine saublöde Frage, aber bist du eigentlich ein Nigger? Aber schlagfertig. Habe ich gemeint, ja, aber ich muss es meinen Eltern nicht am Weihnachtsabend unter Tränen gestehen. Die wussten das. Hat ja keinen Sinn. Macht ja keinen Sinn. Mama, Papa? Ich bin schwarz.
11: Das ist ja Blödsinn.
10: Und das war so der Moment, wo unsere Freundschaft endgültig zementiert war. Wir sind dann sowas, ich sag immer, wir sind sowas wie Brüder geworden, aber halt Brüder so wie Kain und Abel es waren. Also schon so eine kleine Hassliebe gewesen. Also wir haben uns gerne gekabbelt oder gedisst, wie wir Kids sagen. Ist mir noch, ich werde nächste Woche 35, ist mir dann noch Kid? Klar. Bin ich noch, wie alt bist du? 27 und du? 34. Fuck, du stehst auf Ältere. Wie groß bist du, du? Ich glaube, ich mache nochmal 100 Liegestütze. Ich komme gleich wieder. Also es hat dann, um unser Humorniveau, also es hat sich immer alles sehr weit unter der Gürtellinie bewegt, sagen wir es mal so.
12: Weil es dann Basti natürlich auch besser gefallen hat.
10: Nein, wirklich. Als Beispiel, ich habe irgendwann eine noch kleinere Wohnung gefunden. Naja, auf jeden Fall habe ich Basti damals eine SMS geschrieben, ganz liebevoll, wie wir so kommuniziert haben, ob er mir eben helfen kann. Irgendwie, ich weiß nicht mehr genau. Servus, Homo-Fürst. Naja, kannst du mir am Sonntag beim Umzug helfen? Als Dank darfst du auch mal einen afrikanischen Penis anschauen. Na, neugierig. Eine AIDS-Hand wäscht die andere. Knick, knack. Bussi Simon. Seine Antwort, ich kann sie mittlerweile auswendig, lautete wie folgt. Servus, du Hure. Ich lehne dein als Prachtschwengel getarntes Gonorrhoe-Denkmal dankend ab. Zu viele Gänse-Arschlöcher mussten dank dir daran glauben. Sonntag habe ich keine Lust, mal wieder Drittweltbotschafter für deine parasitären Belange zu spielen. Kleb dir doch einfach ein paar Fliegen ins Gesicht und frag bei Miserion nach. Klappt doch sonst auch bei deinem Stamm. Warte. Heil deine Beate Zschäpe. Ich sag mal, ein einfaches Nein hätte mir genügt. Aber in Zeiten der Flatrates ist man halt ein bisschen kreativ geworden seinerzeit. So, das war unser Humorlevel. Vollkommen in Ordnung für mich. Das ist kein Oh, das ist ein Yeah. Ja, vollkommen in Ordnung für mich. Solange es im Handy passiert ist oder im privaten Rahmen, auch mal in der Kneipe oder so. Schwierig wurde es nur, wenn es in die Öffentlichkeit getragen wurde oder eben in die Arbeit, ins Kino, wo ich ja bekanntermaßen Chef war. Fast schon Chef war. Ja, eines Tages hatte ich eine Kundenbeschwerde. Ich gehe dahin. Das war so ein Pärchen, damals in meinem Alter, knackige 25 oder so, 27. So, aber so ein Gangsterpärchen eben. Ja, war so ein Gangsterpärchen. Ich bin hingegangen, meinte so, hallo, wie kann ich euch helfen? Meint der Typ so, scheiße, ich will mein Geld zurück. Ich so, warum denn, bitte? Der Film war scheiße. Ich die Karte genommen, meinte so, okay, Phantom der Oper, ihr habt den Film zu Ende geschaut, was hat denn nicht gestimmt? Alter, ich dachte, das ist ein Horrorfilm. Ich so, wie, du dachtest, das ist ein Horrorfilm? Scheiße, ich dachte, der Film ist Phantom der Opfer. Was machst du da? Ich hab dann gemeint, sorry, mein Lieber, ganz ehrlich, wenn du in ein Restaurant gehst und die Karte nicht lesen kannst und irgendwas bestellst und es dann auch noch auf ist, dann bekommst du auch nicht dein Geld wieder. Da meinte er, das machen sie nur, weil wir Ausländer sind. Es war immer schon scheiße gegen mich, die Ausländerkarte zu spielen. Sticht, sticht, sticht. Ja. Auf jeden Fall, danke. Ich dreh mal einen Schluck. Yes. Wir haben diskutiert. Die wollten ihr Geld wieder haben, ich wollte sie nicht wiedergeben. Diskutare. Ja, ich kann auch Lateinisch. Parallel, hopsa, lauft mein schwuler Freund Basti durchs Foyer. Wie die sich halt sofort bewegen. Zwei neue Menschen auf der Feindesliste, Mama und Basti, gut. und sieht, ach, schau mal an, der Simon redet mit zwei Gleichaltrigen. Das sind bestimmt Freunde von ihm. Da zeige ich denen doch mal, wie locker und easy Simon und ich miteinander umgehen. Hey, hopsali, hopsala, hopsalauf. Legt seinen Arm um meine Schultern, schaut die beiden an und meint, na, ihr Schnuckelchen, hat euch mein Neger gerade beleidigt? Guck mal, meine Autorität war perdu. Ich habe den beiden dann doch in allen Punkten recht gegeben und mich mit ihnen auf den Weg zur Kasse gemacht, um ihnen ihr Geld wieder auszubezahlen und habe noch versucht, mich so ein bisschen zu rechtfertigen. Ich meine, ihr müsst meinen Mitarbeiter entschuldigen, das ist ein Kumpel von mir und der dachte, ihr seid auch Freunde von mir und deswegen hat er sich so ein bisschen im Ton vergriffen. Da meint der Typ, was, das ist so ein Freund von dir? Ich so, ja, Alter, das ist ein Schwuler. Ich so, ja, und? Alter, du kannst nicht mit einem Schwuler befreundet sein, das ist ekelhaft. Ich so, warum ist das ekelhaft, bitte? Na, du schüttelst ihm die Hand und so. Ich so, okay, ich komm nicht hinterher, was ist denn da das Problem? Alter, weißt du, wie viel Schwänze der schon in seiner Hand drinne hatte? Wenn ich sauer werde, kommt ja die Macht der Worte manchmal mehr durch. Ich habe damals leider geantwortet, gut, ja, kann ich verstehen, aber du küsst doch deine Mutter auch auf den Mund, oder? Ist nie ein gutes Ende, diese verdammte Macht der Worte.
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1: Ich habe das Gefühl, irgendwann rasten wir aber auch alle komplett aus. Ich meine, da sind wir alle wie Michael Douglas in Falling Down. Wissen Sie, der hat irgendwann ist ihm auch zu viel, da ist er mit einem Baseballschläger, hat er sich einen Cheeseburger bestellt. Und ich glaube, da kommen wir auch noch irgendwann hin. Wenn es dann nicht mehr läuft, dann rasten wir alle komplett aus. Wir brauchen ein Ventil. Wir brauchen ein Ventil. Und da habe ich auch gedacht, vielleicht ist Terrorismus für mich was. Na, muss man ja auch mal angehen. Also die Berufswahl ist ja, steht einem ja mittlerweile offen. Ich gehe da auch eher jetzt so praktisch dran. Ja, also weil ich denke, man muss ja, das ist ja, warum sollen ja immer nur die anderen Terroristen? Man kann ja auch mal selber. So, und da habe ich mir überlegt, wie wirst du Terrorist? Wie machst du das? Wie kommst du drauf? Also ich meine, sitzt du zu Hause auf der Terrasse, guckst du im Rasen beim Sprengen zu und sagst dir, das kann ich auch. Ja, einfach mal durchgespielt. Wie machst du das? Wie machst du das? Ne, und wo rufst du an? Wen quatsch? Ich meine, es hängen da draußen ja nicht so Zettelchen rum, wissen, wie bei der Wohnungssuche mit so Abreißzetteln da unten drunter. Ne, du bist jung, flexibel, liebst es an mir und unten gleichzeitig zu sein, ruf an. Ja, also, gibt's ja nicht. Gut, mittlerweile Service ist besser geworden. Jetzt wissen wir, man muss nach Syrien. In Syrien gibt es Terrorcamps, also im Grunde so eine Arge für Terroristen. Und das ist auch immer wichtig. Ne? Also über 600 junge Menschen haben sich jetzt schon den Weg nach Syrien gekämpft, Deutsche. Ne? Also sind dann da. Und das auch mal, die Presse sagt immer, auf eigene Kosten. Das ist ja auch wichtig, dass sie auf eigene Kosten gemacht haben. Ne? Nicht fremde Kosten, sondern eigene Kosten. Und dann kommen die da irgendwie an und dann werden die Terrorist. Interessant ist, die meisten Deutschen werden zu Selbstmordattentätern ausgebildet. Und da habe ich mich auch gefragt, wie wirst du da ausgebildet? Ist ja jetzt nicht so, als gäbe es da Feedbackrunden, schätze ich mal. Ja? Oder ein Jahresgespräch. Ja, ist ja jetzt nicht auch so, dass einer vom Job zurückkommt und sagt, ich habe da Verbesserungsvorschläge. Ja, ich meine, stehen die da auf dem Feld beim ersten Schultag und dann kommt einer Mann so mit so einer Packung Ladykracher, wissen Sie, die kleinen Böller. Jeder kriegt so einen Böller, wird angezündet. Oh, da pitzelt aber. Und dann kommt einer an und sagt, hör mal, kannst du dir das auch in groß vorstellen? Ja? Mal durchgesponnen, also... Vor allem, wieso machst du das? Ich meine, es ist nicht wirklich ein zukunftsweisender Job irgendwo. Warum machst du das? Also gut, sie denken jetzt, ja, die werden ja indoktriniert, die sind ja kopftechnisch, sind die ja total gebrainwashed. Ne? Weil dann steht da so ein Oberterrorist vor denen und sagt, wenn du dich für die Sache, also für uns sprengst,

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2: Zum Ausländer. Alle Ausländer sind ja im Grunde genommen arbeitslose Terroristen. So muss man es auch mal sagen. Das ist die Wahrheit. Doch, doch, doch. Und die schlagen ihre Frauen. Alle Ausländer schlagen ihre Frauen. Immer, die ganze Zeit. Das Geklatsche geht mir auf den Sack. Wirklich. Deshalb tragen die doch auch Burka. Na, natürlich, damit man die blauen Flecken nicht sieht. Ja, deshalb haben die doch auch mehrere Frauen, ne? Damit die unterschiedlich schnell abheilen können. Da muss man mal drüber reden. Alle Ausländer schlagen ihre Frauen. Die ganze Zeit. Nur. Immer. Wirklich. Krass. Ekelhaft. Und klauen tun die auch. Alle Ausländer klauen. Immer. Die ganze Zeit. Klauen die. Wirklich. Am meisten klauen diese rumänischen Kinderbanden. Wissen Sie, die mit dem Dreck im Gesicht, die klauen. Das weiß ich ganz genau, weil dem Neffen meiner Schwester, ja, also meinem Sohn, dem haben sie in der... Nee, haben sie in der Schule, haben zwei Leute, haben dem das Handy geklaut. Zwei Stück waren das, direkt. Ja, gut, das waren Deutsche, da hat er Glück gehabt, ja. Aber ansonsten sind das immer diese rumänischen Kinderbanden, echt, ja. Rumänen essen auch Pferde, komplett, immer, die ganze Zeit. Kannst du froh sein, wenn sie vorher den Reiter runternehmen, so ist das. Sie erkennen einen Rumänen, der hat immer ein bisschen Pferd im Mundwinkel, achten Sie mal drauf, ja. Wenn Sie einen Rumänen sehen, können Sie sagen, ah, du hast da noch Huf. Ja, wirklich, das ist ganz krass. Alle Ausländer essen Pferde und klauen Handys und schlagen ihre Frauen, die ganze Zeit, nur, immer. Und essen Bienenstich, wirklich, so ist es. Doch, muss man drüber reden. Ganz schlimm, bei uns im Dorf gibt es einen Supermarkt, super Supermarkt, haben gutes Gemüse. Wollte ich einkaufen gehen, bin ich da hingegangen, stand vor dem Supermarkt, stand ein Türke. Und was sagte der? Guten Tag. Guten Tag zu mir, am helllichten Tag. Da habe ich auch gedacht, was beschimpft der hier die Leute? Hör mal, bei Lidl, Aldi oder Obi, da sagt doch auch keiner guten Tag. Was erlaubt er sich? Warum ist er nicht drin arbeiten? Ja, dafür ist sich der gute Mann nämlich zu schade. Das war nämlich sein Supermarkt. Ja. Der arbeitet aber nicht, das machen andere für den und das weiß ich ganz genau. Weil unsere Nachbarn waren arbeitslos, alle beide, und der hat die eingestellt. Ja, weil es so gut läuft, der hat einen zweiten Markt eröffnet und der zahlt gut. Der zahlt gut. Da habe ich aber gesagt, Moment mal, wer zahlt die denn? Wenn ich da reingehe und mir eine Zucchini kaufe, gebe ich ihm doch das Geld. Das Geld nimmt der aber und gibt es denen, damit die für den arbeiten und er nicht arbeiten muss und draußen vor der Tür stehen kann und irgendwelche Leute da bepöbeln kann. So muss man das auch mal sagen. Überall sind diese rumänischen Ausländer-Türken-Zucchini-Verkäufer. Die ganze Zeit.
3: So, liebe Langnasen. Im nächsten Lied, da taucht ein Wort auf, das heißt Karoshi. Oder Karoshi, wie der Japaner sagt. Ist, glaube ich, japanisch. Karoshi. Und heißt, glaube ich, so viel wie Tod durch Überarbeitung. Ne? Taucht da drüben relativ häufig auf, also nach einem leckeren 18-Stunden-Tag. Danach beim Firmenkaraoke, bop, fallen die auf um. Ne? Ist so... Nee, das ist diese Überidentifikation mit der Firma, ne? Das schlägt auf die Herz-Kranz-Gefäße, ne? Ist so. Und da das so häufig, das ist so häufig da, das wird von der Krankenkasse mittlerweile anerkannt. Das ist ein regulärer Tod, ne? Das ist so, man kann sich also dagegen versichern lassen, ne? Die Angehörigen haben dann auch noch was davon. Der Tag fängt an mit Frühstücksfernsehen und ich mach mir sogar Frühstück dazu. 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

0: 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Das Geld, das schläft ja auch nicht. Es gibt jetzt Suppe to go, so eine Minestrone auf die Hand, das brauch ich. Ich bin schwul, ich brauch keinen Schlaf und das ist gut so, sagt der Westerwelle. Heino sagt der Bild also mir, dass er jede Nacht einschläft mit der Hannelore in Löffelchen Stellung. Darf er das, gehen wir zu Fuß oder werden wir geschattelt? Gehen wir zu Fuß oder werden wir geschattelt? 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
1: Dankeschön. So.
2: Der V-Effekt, der Verblödungseffekt, nimmt zu. Und ich habe festgestellt, an der Wahlbeteiligung auch, wie immer mehr abnimmt, naja, es geht noch. Noch wissen die Wähler in diesem Lande, wen sie wählen wollen. Noch geht es. Es dauert aber nicht mehr lange und es wird ihnen dann völlig egal sein. Und dann ist es nicht mehr weit bis zur vollständigen Verblödung. Inklusive der allwissenden Presse. Klaus Bölling meint, das wäre schon soweit. Ja, er hat mir eine Geschichte erzählt, die sich wirklich ereignet haben soll. Eine junge Journalistin ruft den Willy Brandt-Haus an und teilt mit, dass sie eine Arbeit schreiben will über die Geschichte der Sozialdemokratie in Deutschland. Und dafür hätte sie gerne ein persönliches Gespräch mit Herbert Wehner. Der Mann im Willy Brandt-Haus hat geantwortet, das geht nicht, der spricht gerade mit Franz Josef Strauß. Halt, halt, halt! Halt, halt, das ist noch nicht die Pointe! Und ihr Journalistin hat dann gesagt, dann rufe ich später nochmal. Der Sport und der V-Effekt, natürlich hat er auch zugeschlagen im Sport, wobei es da mehr der TV-Effekt ist. Der Verdummungseffekt, der V-Effekt hat inzwischen ein Nachkommen gezeugt, den TV-Effekt. Beide zusammen leisten ganze Arbeit. Die Sendezeit, die dem Sport gewidmet ist, hat sich verzehnfacht. Das Angebot an Sport aller, ich weiß so, als mich, erdrückt das förmlich. Es erdrückt mich. Es zwingt mich in den TV-Sessel. Ich sehe alles. Ja. Früher war Sport hier und da, mal am Wochenende oder so. Jetzt ist es ununterbrochen. Nicht? Ich habe Darts-Meisterschaften angeschaut. Seit Jahren haben Renate, meine Frau und ich keine Hand mehr frei gehabt, um zu arbeiten und zu schreiben und zu essen. Und besonders im Sommer, im Juli, mein Gott, immer 2 Wochen lang, den Daumen gedrückt für diesen Radfahrer aus Rostock, der jetzt immer noch nicht, ich meine, wir haben aber inzwischen von ihm die Gewissheit bekommen, man kann alles dopen, nur das Hirn nicht. Ja. Aber Sie haben mir jetzt wieder, immer wieder erklären Sie mir, wenn jetzt Sie dopen ja alle, nicht? Wahrscheinlich. Also, es sieht doch gut aus, Sie fahren genauso schnell wie früher. Es wird alles gemessen und alles erklären Sie mir. Und ich sitze vor dem Fernsehapparat. Sie erklären mir die Trittfrequenz, die Herzfrequenz, die Gesäßmuskeleffizienz, den Sattelabnutzungsquotienten, die Bergpulswerte, die Talpulswerte, die Schlauchbelastung. Jeder Pups auf der Piste wird notiert, kommentiert, welche Geschwindigkeit er pro Sekunde hat und ob er die Rückstoßregeln verletzen könnte. Es gibt für Magazinsendungen keine Sendezeit mehr zu normalen Einschaltzeiten. Da sagen sie immer, nein, es gibt keine Sendezeit, politische Magazine müssen. Aber diese hochgesponserte Langeweile wird jedes Jahr 3 Wochen lang oder 2 Wochen lang in den Äther geboostet. Da haben sie Zeit dafür. Und dann erfährt man von einem Spezialisten im Öffentlich-Rechtlichen, wie so Spezialist wie Herbert Watteroth, der sein halbes Leben auf den Gepäckträger von Rudi Altig verbracht hat. erfährt man ganz was Wichtiges, nämlich, dass das grüne Trikot einst von einer französischen Gartenbaufirma gestiftet worden ist. Mein Gott, ne ja, vielleicht hilft es diesem oder jenem weiter im Leben, wenn er das weiß. Ja, oder informiert darüber, dass der Großvater einer spanischen Bergziege, dessen Frau sich von ihm getrennt hat, gestorben ist, vor 5 Jahren. Donnerwetter, denke ich mir, das habe ich nicht gewusst. Plötzlich erfährt der Moderator, dass die Mannschaft einer Sprudelfirma aus der Eifel zurückgefallen ist und fordert, dass man Löcher zufahren muss. Wie fährt man Löcher zu? Haben Sie das schon mal gesehen? Und dann geht es lange Zeit darum, wer in welchem Windschatten fährt. Immer wieder dreht sich alles um diesen Windschatten. Und das macht Schule. Andere Reporter übernehmen das. Irgendwann kommentierte neulich ein Moderator bei einem Triathlon, dass ein Schwimmer im Wasserschatten seines Gegners schwamm. Wahrscheinlich befand sich der Kollege im Denkschatten seines Windschattenwatters. Es gibt Sportarten, die glatt an mir vorübergehen, das muss ich sagen. Bei Olympischen Spielen habe ich zum Beispiel deutlich gesehen, wie Menschen Wärmflaschen auf dem Eis hin und her geschoben haben. Ich weiß heute noch nicht warum, aber es ist mir gesagt worden, es handelt sich um eine olympische Disziplin. Das glaube ich nicht. Aber es gibt merkwürdige Wettbewerbe bei den Games. Synchronschwimmen, Singles, fällt keinem mehr auf. Und im Winter geht es dann los, im beginnenden Winter, das ist ja eine Sportart, die für deutsche Skiathleten eine Goldgrube geworden ist. Biathlon, Schießen auf Ski, nicht auf Ski, sondern Schießen mit Ski auf irgendwas. Sieht wie eine militärische Übung aus, wird auch immer behauptet, es wäre ein Sport für Alpenförster, ich glaube es nicht. Renate und ich sitzen jeden Morgen ganz früh dann vor dem Fernseher und zittern vor Spannung. Als Renate sich das erste Mal anschaute und Frauen so einsam, so auf Skiern durch die Wälder hasten sah, auf diesen langen Brettern. Und dann plötzlich kamen Männer aus den Büschen, die brachen aus den Büschen und schrien, ho, ho, ho, ho, ho, ho, ho. Hat sie ganz ängstlich gefragt, während die verfolgt haben, die Angst. Die haben keine Angst, die sind bewaffnet, schau doch mal. Dann hat sie gefragt, wieso sind die nummeriert? Hinten haben sie so eine Nummer drauf und sagt, die werden nachher wieder eingesammelt, das ist doch ganz klar. Und was Renate und mich überhaupt nicht interessiert, das sind Formel 1 Autorennen. Das ist so 70 Runden immer rum. Das ist lang und jetzt ist dieser Deutsche auch nicht mehr dabei, der hat wenigstens immer gewonnen, da habe ich dann eingeschaltet, der mit dem Kinn, ne? Um das herum das Auto gebaut wurde. Ja. Aber nun gewinnt auch kein Deutscher mehr, es ist einfach öde. Ne? Diese Formel 1-Leute, die sind aber auch für Verbesserungsvorschläge gegenüber sind sie nicht aufgeschlossen. Sie sind arrogant, ich habe ihnen das vor langer Zeit schon gesagt. Ich sah das schon kommen. Ich habe ihnen gesagt, man muss flexibel sein. Flexibel, habe ich gesagt. Wie wäre es, habe ich vorgeschlagen, wenn die Autorennfahrer bei einem Formel 1-Rennen alle 20 Kilometer aussteigen müssen und schießen. Aufeinander. Dann wären wir diese blöde Sportart endlich los.
3: Ich sage, der Zeit der völligen Orientierungslosigkeit hat angefangen. Keiner hat genau gewusst, was machen wir nicht. Es war nur klar, rutschen geht nicht mehr. Dann sind wir gesessen und sind gestanden und haben uns gelangweilt. Jeden Tag. Und dann hat irgendwann der Imperialismus angefangen, durch die Ruinen unserer Kindheit durchzublasen. Wir sind im Zimmer gehockt und haben um die Weltherrschaft gewürfelt. Der Erik hat die schwarzen Armeen gehabt, er hat jedes Spiel gewonnen. Er muss irgendwann, bevor wir mit diesen Spielen angefangen haben, muss er mal seine Seele im Teufel verkauft haben. Er hat gewölfelt wie der absolute Meister. Der Reinhard hat die rosanen Armeen gehabt. Der hat bei jedem Spiel einzig und allein Australien erobert. Und wenn er den gesamten Kontinent gehabt hat, hat er alle weitere Kampfhandlungen eingestellt. Das Ende vom Lied war immer, dass über 3/4 der Welt voll war mit schwarzen Armeen, bloß Australien war rosa. Da waren so viele Armeen in Australien, dass die gar nicht mehr am Kontinent Platz gehabt haben. Wir sind schon im Wasser gestanden. Ich war immer in der zweiten Runde spätestens vernichtet. Ich habe immer gewürfelt wie ein Arsch mit Ohren. Gewürfelt, wo du sagst, das macht mich fix und fertig. dürftest maximal mit 3 rote Würfel angreifen. Ich hab's einmal noch mit 2 blaue zusätzlich probiert. Dann hat der Erik gesagt, hast du einen Patscher oder was? Ist nicht gewertet worden und danach war ich vernichtet. Nach dem Imperialismus hat dann der Raubtierkapitalismus und die Gentrifizierung bei uns im Kinderzimmer Platz genommen. Dazu muss man sagen, so die ganzen Spiele, dass dem Erik immer mitten im Spiel drin neue Regeln eingefallen sind. Er hat plötzlich immer neue Regeln gewusst. Er hat gesagt, er würde sich das ausdenken und für uns die Freude am Spiel zu erhöhen. Und manchmal denke ich mir, dass seine spontanen Regeländerungen auch vielleicht irgendwie im Zusammenhang mit seinen regelmäßigen Spielsiegen zu sehen sind. Aber ich weiß nicht, ich habe keinen Beweis. Jedenfalls haben wir dann irgendwann Monopoly gespielt. Nach den Regeln vom Erik. Bei uns war es so, wenn du den Strass komplett gehabt hast in einer Farbe und da waren schon überall Hotels drauf, konntest du bei uns weiterbauen. Tiefgaragen, Leuchttürme, Atomkraftwerke. Da hat sich alles der Erik ausgedacht. Und außerdem ist er irgendwann auf die Idee gekommen, das Zinssystem einzuführen. Was kann alte Sau wie er draufkommen? Da war es so, da konntest du Geld bei der Bank einlagern und wenn du über losgekommen bist, hast du Zinsen gekriegt. Das hat dazu geführt, dass in kürzester Zeit die reichen Spieler immer reicher geworden sind und die Armen immer ärmer. Es hat irgendwann nur noch ein paar Reiche gegeben und ein paar Bettelarme. Und es hat keinen Ausgleich mehr stattgefunden. Es hat keine Möglichkeit für die Armen gegeben, da irgendwie wieder dran zu kommen. Und wir haben uns gelangweilt. Wir haben uns grauenhaft gelangweilt. Uns ist die Suppen der Langeweile aus den Bohren raus. Und so bin ich über 30 Jahre später in dieser Sauna gekocht. Und die Suppen ist mir rausgelaufen. Und plötzlich tippt mir was an die Schulter. Und ich mache die Augen auf, habe gesehen, es war niemand mehr in der Sauna. Bloß noch die Rothaarige ist vor mir gestanden. Mit den grünen Augen. Und hat gesagt, geht's Ihnen nicht gut? Und habe ich gesagt, Entschuldigung, mich hat es gerade ein wenig geschwummert halt. Und hat sie gesagt, na, jetzt gehen Sie mal schnell raus und atmen frische Luft, dann wird es schon wieder. Und hat so vieldeutig gelächelt. Und ich habe zurückgelächelt und gesagt, ja, das mache ich. Und bin dann aus der Sauna raus und habe dann ein- und ausgeatmet und dann ist tatsächlich wieder warm. Und dann habe ich mir gedacht, um jetzt den Kreislauf wieder vollends zu stabilisieren, hupfe ich noch in dieses Kaltwasserbecken rein. Na, hat der Wladimir aber mal gesagt, wenn man in der Sauna war, und dann soll man nicht leider reinhupfen, weil dann bist du nach dem Saunieren, bist du von oben bis unten voll mit Schwitzschleim. Und wenn du da direkt reinhupfst, dann ist da, wenn das mehrere machen, irgendwann gar kein Kaltwasser mehr drin, sondern bloß noch Schwitzschleim halt. Und der Nächste, der reingeht, der hat dann den ganzen Schleim zwischen die Beine kleben halt. Und so kann es ja auch nicht gedacht sein.
4: So, ja, ich habe eine Menge Fragen bekommen. Muss sagen, Koblenz, Respekt. Können schreiben. Wenn ich frage, wer die Frage geschrieben hat, ruhig melden. Passiert nichts. So, CR aus O schreibt, hallo Ausbilder, schreist du, wenn du kommst? Klar. Hallo Schatz, mach die Tür auf. Also, Ausbilder, gestern habe ich deine Eltern getroffen. Zwei nette Herren. Nein! Wer das geschrieben hat, schreibt dir 1 Euro. Stefan aus Koblenz schreibt, bekommt Ausbilder auch Bonuszahlungen? Falls ja, für welche Leistungen? Naja, für was bekommt ein Soldat? Egal. So. Ausbilder, warum trägst du eigentlich eine Uniform, die kein Soldat mehr anziehen würde? Diese Uniform wurde vor circa 20 Jahren ausgemustert. Nicht mal Holländer tragen so alte Sachen auf. Hey Ausbilder, warum hast du nach dem Sonderschulabschluss nicht mehr aus dir gemacht? www.lusche.de. Wer war das? Trau dich! Was ist eine Blondine zwischen 2 Ausbildern? Bitte wenden. Nicht die dümmste. Was ist eine Blondine zwischen zwei Ausbildern? Bitte wenden, nicht die dümmste. Verstehe ich nicht. So, zum Schluss ein Gedicht. Wer kriecht so spät durch Kraut und Rüben? Es ist der Ausbilder, er will nach drüben. Doch am Zaun hatte er viel Not, Strom war drauf, nun ist er tot. Frechheit. Klatschen, danke. So, meine Damen und Herren.
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7: Lassen wir uns hellhörig machen. Wie gehen wir damit um? Zu diesem Thema begrüßen wir unseren Gastreferenten, Oberstleutnant Sanftleben. Ja, vielen herzlichen Dank. Guten Abend. Äußerst aufmerksam. Vielen Dank für die freundliche Begrüßung. Darf mich kurz bei allen vorstellen, die mich noch nicht kennen. Mein Name ist Oberstleutnant Sanftleben. Ich bin Presse- und Öffentlichkeitsoffizier. Ich bin abkommandiert von der Landesverfügungsakademie in Hamburg. Ich arbeite schwerpunktmäßig im unmittelbaren Kontakt mit Zip Begon. Freue mich, bei Ihnen referieren zu können. Lassen Sie mich zu Beginn meines kleinen Referates, liebe Landsleute, eine kleine, etwas bizarr anmutende Hypothese formulieren. Die Fähigkeit und Bereitschaft eines Volkes, in dem Fall des deutschen Volkes, an militärischen Konflikten in angemessener Form teilzunehmen. Diese Fähigkeit und Bereitschaft wird nicht letztlich politisch entschieden, sondern durch etwas völlig anderes, durch eine völkersoziologische Variable, nämlich die Reproduktionsquote oder salopp ausgedrückt die Anzahl der Söhne im Land, entscheidet über die Kriegsbereitschaft. Sollte diese Hypothese zutreffen, gehen wir finsteren Zeiten entgegen. Die Reproduktionsquote der Bundesrepublik Deutschland ist auf einem Allzeittief von 1,2 angelangt. Das heißt konkret, jede deutsche Familie produziert im Schnitt 0,6 Söhne. Die Null vom Komma, die dürfte auch Ihnen als Zivilisten deutlich machen. Das reicht noch nicht mal, um in Friedenszeiten den Bestand zu sichern. Wir müssen derzeit in Deutschland zwei Familien zusammenlegen, um einen Sohn herstellen zu können. Das ist die prekäre Ausgangslage. Entsprechend gering ist die Neigung einer deutschen Familie, ihren halben Sohn herzugeben. Wenn der dann auf dem Feld der Ehre, wie man früher gesagt hat, draußen bleibt, dann kann diese Familie ihr Stammbuch zuklappen. So viel zu unserer Ausgangssituation. Es darf uns nicht trösten, möchte ich Ihnen hinzufügen, dass es in unseren europäischen Nachbarländern punkto Reproduktionsquote genauso miserabel aussieht. Könnte aber übrigens nebenbei gesagt der tiefere Grund dafür sein, warum wir hier in Europa relativ friedlich miteinander auskommen. Nicht? Vielleicht gar nicht, weil wir uns mögen. Vielleicht fehlen uns einfach nur die Söhne, um die Konflikte auch ordentlich auszutragen. Ja. Ein kleiner Scherz. Danke sehr. Ja. Von Haus aus spröde Fachreparate sollte man durch kleine Bonbons auflockern. Ich danke. Eine völlig andere Situation, liebe Landsleute, finden wir dagegen in Ländern und Regionen, die eine Reproduktionsquote aufweisen, die oberhalb von 4,5 angesiedelt ist. In solchen Regionen und Ländern kann man über den Daumen gepeilt sagen, ab 3 Söhnen gibt es Krieg. In diesen Gegenden finden wir regelmäßig eine solide Basis für bewaffnete Auseinandersetzungen. Wobei wir militärhistorisch gar nicht so weit in die Vergangenheit zurückgehen müssen. Schauen Sie in die Banlieues französischer Großstädte. Da hatten wir vor kurzem, glaube ich, Jahresfeier, nicht? Aber auch ein kleiner Fackelumzug wieder in allen Banlieues. In den Banlieues französischer Großstädte, da liegt die Reproduktionsquote circa 4,7 bis 4,9. Es gibt Tausende von schlecht gelaunten jungen Leuten, die auf der Straße rumlungern. Da brennt auch schon mal das Viertel. Also ein sehr schöner kleiner Beleg für meine Hypothese. Auch in der deutschen Geschichte im deutschen Volksmund, könnte man geradezu sagen, gibt es Hinweise auf die Richtigkeit meiner Ausführungen. Sie kennen vielleicht alle den berühmten Bauernspruch, der erste Sohn kriegt den Hof, den zweiten Sohn kriegt die Kirche, den dritten Sohn kriegt der Krieg. Heute reicht es noch nicht mal für den zweiten Sohn. Also die Kirche geht auch noch leer aus. Was man übrigens auch an der Überalterung des klerikalen Führungspersonals durchaus beobachten kann. Nicht, was man da manchmal von Bischöfen, Kardinälen oder dem Papst zu hören kriegt, das sind ja keine Ausrutscher, da ruft die Geriatrie. Das, vielleicht noch ein kleiner Hinweis darauf, dass es in der Historie nun ganz bedeutsame Beispiele für das gibt, was ich sage. Der alte Fritz, König von Preußen, den Sie hier zweifellos nicht mögen, aber respektieren sollten. Der alte Fritz hatte zu seinen Lebzeiten eine Vision, Preußen als europäische Großmacht zu etablieren. Eine absurde Vorstellung in der damaligen Zeit, weil alle haben sich dann auf der Landkarte angeguckt, was ist das Kernland Preußens? Das war Brandenburg. Und Brandenburg sah damals schon so aus wie heute. Aber damit war eigentlich kein Staat zu machen, nicht wahr? Wie wir alle wissen. Aber der alte Fritz wäre nicht der alte Fritz gewesen, wenn er sich nicht zu helfen gewusst hätte. Er hat damals den ostelbischen Landjunkern ein legendäres Angebot gemacht. Er hat ihnen gesagt, ihr könnt für die nächsten Generationen auf euren riesigen Gütern mit Bauer, Markt und Gesinde machen, was ihr wollt, unter einer Bedingung. Ich kriege von euch einen Sohn, und zwar nicht erst den dritten, sondern den Erstgeborenen. Und das war später das Rückgrat von Europas modernster Angriffsarmee. Keine verkuppelten Bauerntölpel, sondern kerngesunde Junkerssöhne. Mit denen konnte man Kriege führen und, wie Sie vielleicht dann auch im Geschichtsbuch mal mitgekriegt haben, gewinnen. Wobei der alte Fritz, da können wir offen drüber reden, heute auch nicht mehr weit käme, wenn nur noch ein halber Sohn auf dem Gutshof rumhumpelt. Nicht wahr? Da müsste der Gutsherr schon tüchtig unter den Mägden wüten. Nicht wahr? Oder wir schicken Boris Becker durch den Kuhstall. Ja, ja. Ja, danke sehr. Ja. Das war natürlich jetzt mal ein grober Joke, nicht wahr? Aber man muss auch sich der Konkurrenz vergewissern und sie auf Abstand halten, nicht wahr? Mario Barth, Ante Portas, kann ich nur sagen. Ja. Zurück zum Fachthema, Landsleute. Wenn wir an dieser Stelle ein Zwischenfazit versuchen, müssten wir zwangsläufig zu folgender Resümee kommen. Die Fähigkeit und Bereitschaft Deutschlands, ihre Soldaten in bewaffnete Konflikte zu schicken, ist denkbar gering. Oder sagen wir es im Alltagspolitikerdeutsch, die Belastungsgrenze der Bundeswehr ist im Gefühl der Bevölkerung heute schon erreicht, die meisten sagen sogar überschritten. Und diese gefühlte Belastungsgrenze der Bundeswehr möchte ich mit Ihnen kurz quantifizieren, damit wir sehen, wovon wir reden. Die Kopfstärke der Bundeswehr liegt derzeit bei 260.000 Mann. Keine 4% der deutschen Soldaten ist im aktiven Auslandseinsatz, ich wiederhole, keine 4%. Keins unserer Truppenkontingente operiert offiziell in einer heißen Kampfzone. Wie Sie wissen, hat der Verteidigungsminister Jung gesagt, es gibt keinen Krieg in Afghanistan. Und die Verlustquoten der deutschen Soldaten bewegen sich immer noch im Rahmen dessen, was wir normalerweise beim NATO-Herbstmanöver als Flurschaden abbuchen. Das ist die gefühlte Belastungsgrenze. In einem Land mit 82 Millionen Einwohnern haben wir 10.000 Mann im ausländischen Waffeneinsatz. Wir haben eine Mortalitätsquote unterhalb 0,3 Promille per annum. Da habe ich allerdings die Raucher vorher rausgerechnet. Nicht da. Die Bundeswehr verliert im Auslandseinsatz pro Jahr zwischen 4 und 8 Mann. Das reicht für ein, zwei Scharmützel im Hinterland von Masa el Sharif. Da sind wir Ende Mai schon angekommen. Dann können Sie für den Rest des Jahres die Tore zuklappen. Nicht wahr? Der TÜV der Fahrzeuge ist eh abgelaufen. Nicht wahr? Das reicht wirklich nur für kleine Scharmützel. Wir sind kein wirklicher Teilnehmer. Scharmützel, Entschuldigung, habe ich Sie überfordert mit dem Begriff? Ist ein Terminus technicus aus dem Militärbereich. Scharmützel, wenn Sie es mal wieder hören, kleine Eselsbrücke beim Scharmützel, da kriegt die Schar eins auf das Mützel. Ja, ja, da lachen die Altphilologen nicht. Ja. Kleiner Scherz für die Intellektuellen. Nun gut. Abschließend lassen Sie mich, liebe Landsleute, noch eine Frage behandeln, die sich vielleicht bei Ihnen aufgedrängt hat, nämlich die Frage, gibt es denn überhaupt irgendwo in unserer nennenswerten Nachbarschaft eine Ansammlung von kriegsbereiten jungen Männern aufgrund einer überbordenden Reproduktionsquote? Die Antwort lautet, Sie wissen es natürlich, jawohl, die gibt es tatsächlich, und zwar an Europas Südflanke. Wie Sie alle wissen, verteidigen wir seit einigen Jahren Deutschland an der Ostflanke am Hindukusch. Seit Peter Struck diesen legendären Satz von sich gegeben hat, verteidigen wir Deutschland am Hindukusch. Interessanterweise verstehen mittlerweile auch die Taliban die Tatsache und verteidigen dann Afghanistan im Sauerland. Wir reden jetzt aber mal über die Südflanke. Die Verteidigung unserer Südflanke haben wir den Italienern überlassen. Da könnte unser Opa was dazu erzählen. Da wollen wir mal keine alten Wunden aufreißen. Ja. Ein Scherz. Natürlich. Nein, fassen wir mal konkret dieses Problem ins Auge, Landsleute. Wir finden in der Tat im Maghreb-Gürtel an Europas Südflanke eine beachtliche Ansammlung schlecht gelaunter, kriegsbereiter junger Männer. Machen wir es mal praktisch. Stellen sich 60 Millionen junger Araber vor und die verteilen sie gleichmäßig am Südrand des Mittelmeers. Fangen sie links in Marrakesch an und da verteilen sie die Burschen über Tanger, Tunis, Algier, Kairo bis rüber nach Beirut. Da stehen sie nämlich alle am Strand, scharren ungeduldig mit den Hufen im Sand, jederzeit bereit, den Sprengstoffgürtel enger zu schneiden. Das ist in etwa die Situation im Maghreb-Gürtel. Wir haben dort eine Reproduktionsquote zwischen 4,6 und 4,9. Wir haben allein in den Palästinensergebieten 85% aller Männer jünger als 32 und 50% aller Araber, die um die 30 Jahre alt sind, sind im Maghreb-Gürtel dauerhaft arbeitslos. Was in dieser Region heißt, sie können sich auch keine Frau kaufen, was, wie man sich leicht vorstellen kann, die tendenziell aggressive Grundstimmung durchaus noch zu steigern vermag. Yasser Arafat, Allah hab ihn selig, hat zu seinen Lebzeiten das Ganze sehr schön pointiert in einem einzigen Satz zusammengefasst. Er hat damals gesagt, der Krieg im Nahen Osten wird in den Gebärmüttern unserer arabischen Frauen entschieden. Da wächst sozialer Sprengstoff. Alle 9 Monate kommt er raus. Wir können gucken, wie wir ihn entschärfen und anschließend entsorgen. Ein bislang, bis heute ungelöstes Problem. Wie wir alle wissen, sind die Amerikaner glorios gescheitert. War unter Umständen der Anfang des Niedergangs vom Imperium. Die Amerikaner haben ein völlig falsches Konzept verfolgt, wenn ich das noch sagen darf. Donald Rumsfeld hat noch eine Woche vor seiner Entlassung das falsche Konzept charakterisiert, hat gesagt, wir haben bis jetzt nur einen Fehler gemacht im Nahen Osten. Wir haben zu wenig Araber erschossen. Das ist eine falsche Vorstellung von der Bekämpfung kritischer Massen. Nicht wesentlich zu statisch. Donald Rumsfeld dachte, man muss nur so lange reinschießen in Ansammlungen junger Menschen, bis sie nicht mehr kritisch sind. Das gilt als eine zu statische Vorstellung von der Bekämpfung kritischer Massen. Das Pentagon ist heute wesentlich weiter und sagt sehr deutlich, wir können sie gar nicht so schnell töten, wie sie nachwachsen. Ein äußerst erfreulicher Erkenntnisprozess innerhalb des Pentagons. Nicht wahr? Wobei eine neue Strategie nicht erkennbar ist, dürfte auch schwierig sein. Die heimliche Lieblingsvorstellung im Westen dürfte wahrscheinlich sein, dass es gelingen könnte, diese schlecht gelaunten 60 Millionen jungen Araber dazu zu bringen, dass sie aufeinander losgehen. Nicht wahr? Also in einem Bürgerkrieg zum Beispiel, wenn man die Araber aufeinander hetzen könnte, wie damals in Ägypten, das wäre eine tolle Sache. Aber ob das die Engländer noch mal arrangieren können, ist durchaus fraglich. Ja. Schönen Abend noch, vielen Dank für die Aufmerksamkeit. Wir schauen.

0: Ja, meine Damen und Herren, das ist langfristig keine erfreuliche Auskunft, aber...
1: Renate hat ein schlechtes Gewissen. Sie hat etwas in meinem Namen entschieden, ohne vorher die Mehrheit im Familienparlament einzuholen. Das deutet sie mir an und ich verweise streng auf die Geschäftsordnung. Laut unserer FGO, also der Familiengeschäftsordnung, müssen die beiden Fraktionen, gemeint sind Sie und ich, in eine Debatte über das zu Beschließende eintreten. Es entscheidet die einfache Mehrheit. Der zu besprechende TOP, also der TOP, ist die etwas merkwürdige Einladung zu einem Abendessen seitens der Ora TV, und zwar schon heute.
2: Ach, ich dachte, es wäre doch schön, wieder mal draußen zum Essen zu gehen.
1: Mit wem?
2: Na, mit diesem Dr. Dings. Na, du weißt schon.
1: Ich weiß gar nicht. Dr. Dings, kenne ich ja eine Menge. Ich kenne inzwischen viel mehr Leute, die Dings heißen, als solche mit richtigen Namen.
2: Naja, der hier im Garten war.
1: Ach, der Dings, der... Der Dr. Grundwasser.
2: Ah, Birkenwasser, merkst dir doch endlich.
1: Wieso willst du mit diesem Stinkwasser essen gehen?
2: Er hat etwas ganz Intimes mit uns zu besprechen.
1: Der? Mit uns Intimes? Vergiss es. Dem würde ich nicht einmal verraten, wo ich wohne.
2: Wenn das nicht schon so genau wüsste.
1: Ich breche die Debatte ab, wir gehen essen. Heute Abend. Sie hat die einfache Mehrheit.
2: Nefzella, der Knüppel, hat sich sein eines Haar gekämmt. Es liegt mit Spray befestigt quer über dem Kopf. Der Knüppel fährt uns heute Abend. Roggenstroh hat sich krank gemeldet. Da schau her. Der Junge hat Charakter. Falsch fahren können wir nicht. Der Wagen hat einen Navigator. Eine Frauenstimme, die mir bekannt vorkommt, weist ihm den Weg. 200 Meter, dann rechts abbiegen. An der nächsten Kreuzung links. Und bei solchen Fahrten hoffe ich immer, dass die Stimme plötzlich sagt, Mistverdammter, falsch, umdrehen und nochmal von vorn. Wo werden wir essen? Ein Restaurant mit Stern oder mit zwei oder mehr? Mit 5 Kochmützen, 3 Löffeln oder mit 2 Kloschüsseln? Ich frage Knüppel, er sagt, Chinese. Das muss einem einfallen. Es gibt viele Menschen, die in ihrem bisherigen Leben gar nichts anderes mehr kennengelernt haben. Für die heißt Essen gehen Chinese. Knüppel kann übrigens keine zusammenhängenden Sätze sprechen. Wenn man ihn fragt, wie es ihm geht, zeigt er auf den Bauch, verzieht das Gesicht und sagt, Magen. Als ich ihn einmal fragte, was er von seinem Job hält bei der Firma Ora TV, hat er geantwortet, Arbeit, naja, Geld, wenig, reicht schon.
1: Der Tisch ist bestellt. Wir studieren schon mal die Speisekarte. Renate meint, es muss irgendwo in der Stadt eine chinesische Zentralküche geben, wo Enten und Frühlingsrollen und Glasnudeln in Container gepackt werden und an die Pekings und Hongkongs verteilt werden. Ich glaube auch nicht, dass in den China-Restaurants wirklich gekocht wird. Ich nehme an, sie erzeugen mit heißem Wasser Dampf in den Küchenattrappen und machen hin und wieder die Tür auf, damit wir an Köche in den Küchen glauben. Diese sogenannten Restaurants sind wahrscheinlich Menschenbereitstellungszentralen für die spätere Weltrevolution. Renate bemerkt, Herr Dr. Birkenwasser hätte soeben das Lokal betreten. Mit ihm ein zweiter Herr, der von unserem Tisch aus gesehen wie der Arbiter Elegantiarum persönlich aussieht. Edles Einstecktuch zum feinen Schlips, zweireihiger Anzug, schnittige Brille, der Haaransatz etwas zurückgelegt, also golfartig. Birkenwasser schreitet auf uns zu und da fällt es mir auf. Ich kann gerade noch Renate anstoßen und flüstern. Renate, guck mal, wie der geht.
3: Verehrte gnädige Frau,
1: orgelt Birkenwasser, hebt sittsam ihre Hand zu einem Handkuss und deutet auf seinen Begleiter.
3: Darf ich Ihnen Herrn Dr. Grützmoser vorstellen?
1: Wir nehmen Platz, bestellen das Übliche und reden mal so hin und dann mal so her. Das Essen kommt, wir reden mal darüber und dann darüber. Ja, über unsere erfreulichen Einschaltquoten. Und ich warte, was dieser Herr uns zu sagen hat. Einige Komplimente bekommt Renate noch für ihr Aussehen. Auch für unsere, wie Birkenwasser sagt, höchst eigenwillige Beurteilung des Sportes an sich. Haha. Was natürlich zu Protesten von diversen Sportverbänden geführt hätte, beziehungsweise deren Sponsoren, was man schon sehr ernst nehmen müsse. Renate tritt mich unter dem Tisch. Ich habe schon aufgepasst.
2: Dr. Grützmoser sagt, er jedenfalls habe sehr darüber lachen können, denn er habe nie Sport getrieben, stehe auch den Auswirkungen des Spitzensports höchst skeptisch gegenüber. Birkenwasser nickt. Er treibe auch keinen Sport, meint er. Das glaube ich ihm sofort. Er hat offensichtlich seine Keuschheits- und Geißelwoche. So schmerzverzerrt, wie er geht, trägt er im Augenblick den Keuschheitsgürtel mit den nach innen gewendeten Noppen zur Reduzierung des Geschlechtstriebes. Wenn, wie es heißt, sogar der Bayerische Rundfunk immer vergürtelter wird, dann liegt das bei einem Sender wie ORA TV doch nahe. Die Frage beim BR ist natürlich, ob es eine geheime Koalition von Opus Dei mit den Scientologen gibt oder ob man es schafft, die aufeinander zu hetzen.
1: Um ehrlich zu sein, ich sehe in Gedanken einen doppelt- und dreifachen Whisky vor mir stehen und dazu den Birkenwasser beim Duschen mit dem Noppengürtel. Ich habe jetzt nicht zugehört, ich war mit meinen Gedanken woanders. Was ist los?
2: Die beiden Herren haben mir den Vorschlag gemacht, eine Schlupfliederkorrektur vornehmen zu lassen.
1: Eine was?
2: Eine Schlupfliederkorrektur.
1: Sie zeigt mir das Augendach, in dem eine Welle zu viel drin ist. Man könnte sie herausnehmen und dadurch jugendlicher wirkende Augen haben. Dr. Grützmoser stellt sich heraus, ist ein höchst erfolgreicher Schönheitschirurg. Er gerät in Entzücken über sich und seine Erfolge. Ich kann, gnädige Frau, Menschen so reparieren, so schön machen, dass sie nachher niemand mehr erkennt. Birkenwasser schaltet sich ein und erklärt, dass amerikanische Schauspielerinnen Verträge unterschrieben haben, nach denen sie verpflichtet sind, alle 10 Jahre ein Facelifting machen zu lassen. Und das beginnt, sagt er, inzwischen bereits mit dem 30. Lebensjahr. Ich frage ihn, ob das nicht ein Widerspruch in sich ist, einerseits ältere Menschen in ihrem Haus zu beobachten, andererseits sie aber heimlich jünger zu machen. Birkenwasser ist darauf vorbereitet. Er erklärt, dass es gerade darauf ankomme, die älteren Menschen draußen an den Apparaten zu überzeugen, dass man für das Jungbleiben etwas tun könne.
2: Im Sinne der mächtigen Kosmetiklobby ist das sicher sinnvoll.
1: Birkenwasser schüttelt das Argument ab, nimmt es einfach nicht zur Kenntnis. Er, der Schlupflieder-Wegmacher, denkt bereits weiter. Er gibt zu bedenken, wenn man schon damit anfange, wäre es doch praktisch gleich ein ganzes Facelifting.
2: Was Sie nicht wissen können, ich habe viele Jahre lang berühmte amerikanische Schauspielerinnen synchronisiert. Sie haben recht. Bei jedem neuen Film wurden die Damen jünger als ein paar Monate zuvor. Man merkte nur, dass die Haut angespannter war, was sich daran zeigte, dass die Augen immer kleiner geworden waren und sich mehr in die Länge zogen. Beim letzten Film hatte eine dieser Damen ihr Rollenfach gewechselt.
1: Grützmoser ist gespannt. Und was spielt sie jetzt?
2: Chinesinnen.
1: Grützmoser lacht etwas zu locker und bringt sein ganzes Redetalent zum Einsatz. Liebe gnädige Frau, wir machen einen Schnitt, ganz leicht, ganz elegant, hier über den Augen, dann die Wangen auf beiden Seiten herunter, so dann knapp über dem Kinn, klappen diesen Hautteil herunter, entfernen das, was, sagen wir, zu viel ist, klappen es wieder hoch, nähen es wieder ein. Moment, wir könnten natürlich noch etwas mehr tun. Wir lassen die lästigen Labialfalten um den Mund verschwinden, nehmen einige Fette und unterspritzen damit diese Region. Damit fahren wir ihr Gesicht um mindestens 10 Jahre zurück. Aber wenn wir schon dabei sind, sollten wir nicht versäumen, die Lippen etwas aufzublasen, den Hals zu entfalten und eventuell, verzeihen Sie, auch den Busen an die alte Stelle zu bringen. Während wir das tun, könnte mein Assistent mühelos das Bauchfett absaugen und danach...
2: Falle ich wieder unter das Jugendschutzgesetz.
1: Sie steht auf.
2: Kommst du mit?
1: Und dann verlässt sie das Restaurant. An der Türe bleibe ich stehen, drehe mich um und frage neugierig, und ich? Dr. Birkenwasser sagt mürrisch, Sie können so bleiben.
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0: Das Unheil nahm seinen Lauf mit der Original American Pizza. Hä? Fragten wir uns damals noch verwundert, was ist an der guten alten Mafia-Pappe denn auf einmal Original American? Um unsere Verwunderung im Selbstversuch zu unterfüttern, erwarben wir bei Pizzamütze einen hochbauschigen Fladen, aus dessen Wurstbelag das Altöl eiterte. Bäh. Das kann er also auch nicht, der transatlantische Doofkopf. Nachdem er den Italiener kulinarisch gedemütigt hatte, wandte sich der Ami einer anderen europäischen Gastrokultur zu, dem Kaffeegenuss. Staatenreisende erinnern sich vielleicht, dass die Nusselfresse zu Hause im Amiland am liebsten so gesüßstofftes Brackwasser aus Putzeimern schlabbert. Doch dann kam Starbucks zu ihnen und zeigte, dass Kaffee nicht unbedingt wie in Warmwasser gestippte Altherrensocke schmecken muss. Und da es nun überall American Coffee gibt, kann man dem Ganzen auch gleich den Rest geben. Deutscher Kuchen, deutsches Kaffeegebäck droht auszusterben. Stattdessen gibt es nur noch Donuts und Muffins. Selbst das Brötchen hat es ja zunehmend schwer, gegen diese Meerschweinchen-Scheißhausbrille namens Bagel. Ja. Dessen noch zuckrigerer Bruder ist der Donut. Eine völlig überflüssige Novität im Adipositas-Zubehörhandel. Der schrecklichste von den dreien ist aber der Muffin. Sieht aus wie zwangsgeformte Hundescheiße. Schmeckt aber nicht so gut. Ja. Naja, sagt ihr mal. Okay, ich hab's noch nicht probiert. Ich hab's einfach nur gesagt, aber bitte. Stimmt also. Da, wo noch vor ein paar Jahren der Erdbeerboden oder der Pflaumenkuchen regiert, ödet einen heute der braune Hundescheiß an. Wie üblich bei American Food braucht man auch kein Besteck zum Essen, sondern drückt sich den Muffinschiss einfach so in die Visage rein. Ungefähr dort, wo das Fressloch vermutet wird. Die Reste fallen dann irgendwann ab vom Gesicht und können getrost in die Auslegeware eingearbeitet werden. Als ob das jetzt nicht ekelig genug wäre, hat die Amerikanistik endlich auch das Entsorgungszentrum aller Muffins und Donuts erreicht, das Badezimmer. Oder wie die Bescheuerten sagen, die Wellness-Oase. Dort, wo einst die Dusche stand, lauert jetzt der Spirit of Rainforest. Bei näherem Hinsehen eine Riesengießkanne, aus der es tröpfelt wie einst aus Opa vor seiner Prostata-Operation. Wem das noch nicht reicht an metaphysisch aufgeladenem Bodycleaning, dem empfiehlt der Hersteller ein Ritualmodul. So eine geschlossene Kiste mit Wanne, Brause, Arschgrill. Fehlt nur noch, dass eine Gummihand aus der Fliese flutscht, um den nackten Papa abzuspermen. Ja. Wem es zu eng ist in der Zuhenkiste, dem bleibt das Free Showering. Heißt in schlicht, die Wand fehlt. Richtig behämmert wird es erst, wenn die Wasserhähne ins Spiel kommen. Vom Prinzip her sind das ja auch nur noch einfache Absperrventile vor Endrohren. Im Food Lab, früher Spülstein, nimmt man da die Zweilochbatterie mit Shower Extender. Im Bathroom, besonders an der Bluetooth-Station. Früher sagte man Waschtisch. Sollte es schon Hidden Hightech sein oder wie der Altgeselle noch sagt, die Unterputzlösung. Im Bad ist alles eine Lösung, besonders dort, wo nie ein Problem war. Bei dieser Lösung ragt ein verchromter Pomni-Pimmel aus der Fliese und die Lichtschranke aktiviert den optimiert gebündelten Stahl. Und Hände waschen wie eine Autobahnraste, toll. Der Strahl plattert natürlich nicht einfach ins gewölbte Porzellan, sondern in nordafrikanischen Malachit aus dem vollen Gehauen einem korinthischen Kotzebecken nachempfunden. Und da, wo sich Wellnesser und Bettnesser den Wurm schütteln, im WC-Kabuff ist auch nichts mehr so wie früher. Das Pissbecken oder Urinal in dem der Mann gemäß seiner überragenden technischen Möglichkeiten Wasser lassen kann. Das wurde zum Gender Stand Male. Und in Spirit of After Cleaning vermittelt das Bidet mit dem Smooth Operator als Arschbrause. Ja, es ist alles dermaßen widerwärtig. Man möchte in großen Lettern an die Marmorfliese sprühen. In diesem Scheißhaus wohnt ein Geist, der jedem, der Designer heißt, von unten in die Eier beißt. Ja.
1: Selbst die Bundesregierung hat sich auch gefragt, wie geht es unseren Bürgern eigentlich? Die haben eine Umfrage gemacht. Bundesamt für Statistik hat eine Umfrage gestartet und die haben herausgefunden, und das ist schlimm, über 65% von uns, wir sind zufrieden. Wirklich, wir denken, uns geht's gut. Und die haben drei Merkmale herausgefunden, also wenn Sie jetzt denken, ja, bei mir nicht so, drei Merkmale sind ganz wichtig, wenn Sie denken, wann ist man zufrieden? Merkmal Nummer eins, ganz, ganz wichtig, als Arbeitnehmer sind Sie wesentlich zufriedener als Arbeitsloser. Habe ich auch gehört, Donnerwetter, du, da muss aber einer studiert haben für so eine Erkenntnis. Merkmal Nummer zwei fand ich auch sehr interessant. Als Hausbesitzer sind Sie wesentlich zufriedener als Mieter. Jetzt hat er auch noch einen Nachmittag durchgearbeitet, habe ich gedacht. Und Merkmal Nummer drei, das hat mir die Socken ausgezogen. Wahnsinn. Reiche sind wesentlich zufriedener als Arme. Wow, habe ich nur gedacht. Jetzt weiß ich, wo Raketenforscher sitzen. Im Bundesamt für Statistik. Und dann habe ich mich mal mit mir selbst beschäftigt. Ich habe mich gefragt, wie geht's mir denn? Ja, bin ich auch zufrieden? Und das Schlimme ist, ich saß mit mir am Tisch und dann habe ich auf einmal gesagt, mir geht's gut. Und das ist ja gerade für mich als Deutscher, das ist schlimm. Ich weiß gar nicht mehr, worüber ich mich noch aufregen soll. Und wenn ich mich als Deutscher nicht aufregen kann, ich meine, das entzieht mir ja im Grunde genommen die Existenzgrundlage. Ja, also was soll ich? Und das ist normalerweise, wenn ich mich nicht aufregen kann, dann kann man sich auf die Servicewüste, darauf kann man sich verlassen. Ne? Aber selbst da, das ist kleine Geschichte, dann verstehen Sie, was ich meine. Und zwar, ich hatte Kopfhörer, aber meine Kopfhörer waren irgendwie kaputt. Also immer, wenn ich die aufhatte, haben sich die Leute von mir weggesetzt. Ich weiß nicht warum. Vielleicht hat die Kopfhörer falsch rum auf, also keine Ahnung. Auf jeden Fall habe ich mir gedacht, ich brauche neue Kopfhörer. Ne? Was macht man als Mann? Man geht ins Internet und googelt Kopfhörer. Ja? Guckt bei irgendeiner Testseite, was sind die besten Kopfhörer? Und die bestellt man dann in Asien irgendwo, wo es billig ist, wo glückliche Kinder die zusammenschrauben. Da bestellt man die dann. Genau, so. Ich habe mir also neue Kopfhörer bestellt. Und es ist ja so, wenn du dir als Mann irgendwas bestellt hast mit einem Sticker, bist du immer aufgeregt. Ne? Oh, wann kommt das Ding mit dem Sticker? Ne? Eieieiei, ne? Dann gehen wir auch gerne schon mal zur Tür, guckt, ist der Mann vom DHL-Dienst schon? Nein, aber oh, man steht im Grunde genommen wie so ein Golden Retriever, steht man an der Tür mit wedelndem Schwanz. Wedelnder Schwanz ist jetzt auch komisch, aber Sie wissen, was ich meine. Ja? Also, man ist ein bisschen aufgeregt. So. Irgendwann klingelt es und dann war der Paketmann da und brachte mir meine Kopfhörer und ganz toll. Also ich ausgepackt, aufgesetzt, eingestöpselt, angemacht. Was war? Kopfhörer waren kaputt. Die Kopfhörer waren, zwei Wochen lang habe ich mich auf die, weg. Wirklich vakuumöse Stille in meinem Herzen. Ich war sehr enttäuscht. Aber auf dem Karton stand so eine Service-Hotline. Wissen Sie, so eine 0800, ruf mich an, wenn es dir nicht gefällt, Nummer. Und dann dachte ich, die machst du platt. Ja? So, und bei sowas, wenn ich mich dann aufrege, dann bringe ich mich auch schon mal so ein bisschen in Grundstimmung. Ja? Ich bin dann erstmal im Wohnzimmer so ein bisschen auf und ab gerannt, ja, damit die Pumpe läuft. Hab so 20, 30 Espressi getrunken und ich sag mal, die Pumpe lief. Ja? Also ich hatte Nasenbluten, so aufgeregt war ich. Ich dann also erstmal die Nummer gewählt. Ganz wichtig, wenn Sie sich in der Servicewüste beschweren wollen, bei einem Gegenüber, den müssen Sie immer so ein bisschen despektierlich behandeln, also so ein bisschen niedermachen. Zwei Sachen ganz wichtig, behandeln Sie Ihr Gegenüber folgendermaßen, immer duzen und behandeln Sie immer so, als sei er eine Frau, egal was für ein Geschlecht. Hört sich sexistisch an, ist aber einfach nur eine Strategie, ja? Duzen und wie eine Frau behandeln, super. Also, ich da angerufen, warten Sie es ab, nicht aufregen. Also, ich da angerufen. Ich dachte dann erstmal, komm, wahrscheinlich bist du erstmal in so einer Warteschleife. Ne? Es tutete einmal, nahm einer den Hörer an und sagte, hallo. Und ich erstmal so, ich war gar nicht vorbereitet. Nicht? Und meinte mein Gegenüber, gar kein Problem. Wie kann ich Ihnen denn behilflich sein? War ein Mann, alles klar. Ich erstmal, pass auf, Mädchen. Hör mir zu, habe ich gesagt, ja. Die Kopfhörer sind kaputt. Ne? Und dann wollte ich gerade loslegen und meinte er, ja, was für Kopfhörer sind das denn? Ich so, wie was für Kopfhörer? Ja, was für Kopfhörer? Ja, Kopfhörer halt. Ich meine, mit dem schwarzen Knubbel und dem Bügel, selbst hier auf dem Kopf gehört so Musik. Was für Kopfhörer sollen das denn sein? Was bist denn du für eine? So. Und dann meinte er, ja, nee, auf dem Karton müsste doch eine Artikelnummer stehen. Also könnte ich die mal durchgeben. So, den Karton hatte ich schon weggeschmissen. Kacke, muss ich wieder zum Mülleimer gehen, Karton raussuchen, die Nummer raussuchen. Ne? Bisschen Wind aus der Segeln. Ich mich wieder in Rage gebracht, 5 Espressi, lief. Also, die Nummer durchgegeben und dann sagte er, Da meine ich, ja, was heißt das denn? Ja, die sind alle kaputt. Da meine ich, wie, die sind alle kaputt? Ich meine, dadurch geht's mir ja nicht besser, ne? Ja, die hätten einen Produktionsfehler. Aha! Ha, habe ich gesagt, ne? Hat der Bangladeschi wieder nicht richtig gearbeitet. So, dann meinte er, passen Sie auf. Wir haben aber einen speziellen Service angelegt. Und zwar, weil ich so früh anrufen würde, würde Folgendes passieren. Die würden jetzt noch per Express neue Kopfhörer an mich rausschicken und die würden wahrscheinlich am gleichen Tag noch bei mir ankommen. Ich, Moment, Mädchen, so nicht, ja? Und dann meinte, ja, ihr könnt auch verstehen, dass ich mich hier aufrege, deshalb nehmen Sie nicht die gleichen Kopfhörer, sondern das nächsthöhere Modell. Da meinte er, ja, nee, und weil ich mich so aufregen würde, würde er auch noch einen 20-Euro-Gutschein oben drauflegen, dann könnte ich mir in irgendeinem Musikportal noch Musik downloaden, gratis. Hab ich aufgelegt. Das war perfekter Service. Ich konnte mich nicht aufregen. Ich habe jetzt noch die kaputten Kopfhörer, ja? Damit höre ich viel. Ja, sicher. Da geht es mir doch besser mit. Und so zieht sich das durch mein ganzes. Alles ist irgendwie. Es gibt Tage, da wache ich morgens auf und ich lächle. Grundlos. Wirklich, ich wache auf, ich merke, irgendwas ist mit meinem Gesicht. Ich gehe dann ins Badezimmer, gucke in den Spiegel, lächelt mich da einer an. Und ich kann nicht anders, ich lächle zurück. Wir stehen da stundenlang und lächeln uns an. Heute Morgen, Kaffee war heiß, Milch war noch gut, Zeitung lag vor der Tür. Wirklich, selbst mein Nutella-Brot ist auf die Brotseite gefallen. Es läuft. Wir haben einen Ausländer bei uns im Dorf, der ist integriert. Der Nazi-Nachbar von nebenan, der hat eine Thailänderin zur Frau. Und die Dreckstöhle von gegenüber, die ist vor 2 Tagen vom Auto überfahren worden. Was soll ich mir denn noch wünschen? Selbst der Obdachlose bei uns, der hat ein Haus. Ja? Und wenn der bettelt, der hat nicht so einen zerknitterten McDonald's-Becher, der hat eine Tasse, der ist nachhaltig unterwegs, Mann. Ja? Und wenn, während der auf sein Geld wartet, du, da spielt er mit seinem iPad Candy Crush. Also, allen geht's doch irgendwie gut. Allen geht's gut. Hier vor 2 Tagen habe ich angegrillt. Ne? Schön, wollte ich mal jetzt kommen. Da saß ich bei uns auf der Terrasse. Da kam ein Schmetterling angeflogen. Ein herrliches Tier. Wisst ihr, so ein schwarzer mit ein bisschen orange, braun. Wunderbar. Kam so angesegelt und flog da nieder, setzte sich auf mein Knie und lächelte mich an. Hör mal, ich konnte nicht, ich habe die Grillzange genommen und draufgehauen. Ich halte das nicht aus. Bin mit dem Auto gefahren. Und da war eine Baustelle, ne? Hat man ja gerne mal. Und immer wenn so eine Baustelle kommt, dann ist ja so ein Schild da, in 600 Metern bitte Reißverschlussverkehr. So immer wenn sowas kommt, dann bleibe ich mal so lange auf der Straßenseite mit dem Hindernis, bis nichts mehr geht und dann ziehe ich einfach rüber, ja? Egal ob deiner ist oder nicht, meistens warte ich, bis einer ist und dann ziehe ich einfach rüber, ja? Weil ich immer sage, gleiches Recht für alle, ich zahle auch Steuern, soll der aufpassen, muss er mitdenken, also komm. Also, war da eine Baustelle, da muss man mitmachen. Also, Baustelle, ich mit Vollgas auf die Barke zu, sah im Rückspiegel, haha, da kommt einer, war also schon dabei, kurz rüber zu ziehen. Kurz bevor ich rübergezogen habe, da sah ich, der wurde langsamer. Der ließ eine Lücke. Ich also erstmal auf die Bremse, damit wir wieder gleich auffahren. Ja? So, und gerade bevor ich rüber, der wurde noch langsamer, lächelte freundlich und winkte mich rein. Hör mal, ich hab dem erstmal Mittelfinger gezeigt. Ich hab das Fenster runtergemacht, hab gesagt, fahr zu, du Arschloch! Wir sind hier immer noch in Deutschland! Ich kann nicht mehr. Ich bin durch. Ich meine, was soll ich mich denn auch aufregen? Was sollen wir uns alle denn aufregen? Uns geht's doch gut. Gucken Sie mal die Länder um uns herum an. Da zerbröseln die Staaten, erstarken die Rechten. Ne, und Kriege stehen höher im Kurs denn je. Ja? Zwischen Boko Haram, IS, Grexit oder was weiß ich. Da regen wir uns doch nicht über irgendwelche Sachen auf. Ne? Machen Sie mal die Nachrichten an. Was kommt denn da? Krieg. Irgendwas mit Fußball, schlechtes Wetter, das war's. Ja? Und zwischendrin erzählen sie uns, gegen wen wir sein sollen. Ist auch so was. Im Grunde genommen, die Nachrichten sind nichts anderes als ein Pranger geworden. Sagt mal halt, gegen wen wir sein sollen. Im Dezember sollten wir gegen die Moslems sein, im Frühjahr gegen Pegida, zwischendurch waren wir mal gegen German Wings Co-Piloten. Ja, also das ist im Grunde genommen, ja komm, ging ihnen doch auch so, oder? Wenn sie geflogen sind, haben sie erstmal geguckt, wie ist der Co-Pilot drauf. Ne? Hat dann Tränchen im Auge, kann man da einsteigen oder nicht. Ne? Muss man auch mal drüber reden, habe ich jedenfalls gemacht. Ja? So, und jetzt sind wir gegen Sepp Blatter. Ne? Zwischendurch waren wir noch gegen Weselski, ja, diesen Lokführer. Der hat ja alle Züge, wussten Sie ja wahrscheinlich nicht. Alle Züge fuhr der Weselski, alle. 3000 am Tag, der hatte sehr viel zu tun, der Mann. Ja. Aber das Witzige ist, man schickt uns immer los, uns so als Lynchmob. Ne? Sagt man immer, der ist es. Ne? Und kurz bevor wir dann angekommen sind, um dem eins auf die Fresse.
2: Wahnsinnig tolerant. Er ist so tolerant, das ist unglaublich. Ja.

0: Applaus, Applaus. Mir gerade alles zu krass hier. Die fahren aber nie nach Afrika. Niemand, der eine Weltreise macht, ist in Afrika. Ist immer so, bei Facebook haben wir ja diese Weltreisekarten oder bei Instagram einzeichnen, ist immer so Europa, ja, Asien, ja, Australien, Neuseeland, Südamerika, hoppala, ein klitzekleiner Teil der Welt fehlt. Warst du in Afrika auch?
1: Oh, nee, Afrika haben wir nicht gemacht. Ey. Ey, aber wir waren in New York, da waren auch Schwarze. So, ja.
0: Alles.
1: Danke, Leute. Super nett, danke. Ich spüre das, ich fühle euch.
0: Aber stimmt gar nicht. Diese Weltreise-Leute, die schreien es ja nicht raus, dass sie auf Weltreise waren. Das passiert ja meistens subtiler. Ja, wenn jemand auf Weltreise war oder auch nur 4 Wochen surfen in Australien, die verlernen ihre Sprache auf einmal. Ja. Kennt ihr das? Du stehst beim Rauchen, also ich stehe bei allem, was ich mache, beim Rauchen, das merkt ihr schon. Ja. Vielleicht bin ich deswegen so klein und hässlich. Egal. Du stehst beim Rauchen und dann kommt so ein Weltreisetyp dazu und meint dann so, yo, sorry, brother, you got a cigarette?
1: Oh, sorry. Boah, ich war gerade auf Weltreise. Was ist nochmal das deutsche Wort für Zigarette?
0: Ich glaube, es ist fick dich. Bin mir nicht ganz sicher. Bin mir nicht ganz sicher.
1: Ey, ist so krass, ich träume sogar auf Englisch mittlerweile.
0: Natürlich, natürlich. Du träumst gleich gar nicht mehr. Witzigerweise ist mir aber noch nie passiert, ja, dass ich beim Rauchen stehe und dann kommt jemand dazu und sagt, bung dai dong bao da.
1: Sorry, ich war gerade auf Bali.
0: Passiert nicht, ja. Immer nur träumen sie auf Englisch. Naja, wie auch immer, das sind die Typen auf diesen Rugger-Partys. Noch schlimmer sind Mädchen auf Rugger-Partys, weil die quatschen einen an. Und ja, ich weiß, das ist das, was wir uns immer wünschen, wir Männer. Dass die Mädels mal den ersten Schritt machen. Aber Mädels, die einen auf Rugger-Partys anquatschen, sind entweder pleite und haben Durst, oder die haben richtig einen an der Klatsche. An die gerate ich dann meistens. Ich war da mal auf so einer Party, bin zur Bar gegangen, weil das ist immer das Erste, was ich mache. Erstmal ein paar Sicherheitsbiere gönnen. Das habe ich von Kurti gelernt. Das ist auch ein Spruch von Kurti. Simon, immer wenn ich in einer Diskothek bin und tanze, dann schaut dies von außen betrachtet so aus, als würde ich an der Bar stehen und saufen. Okay, ja. Ich will also zur Bar gehen, mir mein wohlverdientes Bier holen und dann stellt sich mir schon so einen Weg. So, ja. Auch mit so geflochtenen Rasterzöpfen am Strand, ja. Auch mit so Freundschaftsperlen drin. Ja. Die haben 1.000 Rupien gekostet, aber es ist für die da unten wahnsinnig viel Geld. Ja. Ja. So eine wunderschöne, selber gebartigtes T-Shirt. Ja. Auch gebartigte Augenringe, glaube ich, weil ganz so knuschbar sah die nicht mehr aus.
1: Ja. Wahnsinnig schöne Aura hat sie gehabt. Ah ja, stimmt, die konnte sich auch wahnsinnig gut bewegen, weil sie 2 Wochen im Yoga-Chakra war oder so. Ja. Und hält mich halt so auf, meint so, hi, so. Ich bin die Jill, so. Ey, wie heißt du, so?
0: Meine ich so, hi, Jill, so. Ich bin der Simon.
1: Wow, es ist voll der schöne Name. Ja. Voll viel Kraft und so, was bedeutet der?
0: Und meinst du, nix? Darf ich bitte durch?
1: Jetzt warte mal ganz kurz. Sag mal, wo kommst denn du her?
0: Meinst du, aus München?
1: Nein, blöd, Mann. Wo sind deine Roots? Wo kommst du eigentlich her?
0: Dann meine ich so, aus Puchheim bei München. Ich verstehe das Spiel nicht.
1: Ja, sag mal, sprichst du denn auch die Sprache von deiner Heimat?

0: Die haben auch immer so Stimmen, die so ein bisschen brechen.
1: Ja. Die Sprache von deiner Heimat.
0: Weißt du, das darfst du schon glauben, dass ich die Sprache spreche. Aber ich möchte das wirklich durch in der Bier trinken, kurz ich fix noch mal rein.
1: Okay, ich merke schon, du willst dich quatschen. Vielleicht willst du einfach ein bisschen tanzen.
0: Meinst du, ich will jetzt auch nicht tanzen? Ich will jetzt wahnsinnig gerne mir so 8 bis 12 Bier ins Gesicht schütten und dann kann man eventuell über einen Tanz nachdenken.
1: Ja, komm schon, ey. Du brauchst doch keinen Alkohol, um zu tanzen. Ihr habt doch den Rhythmus im Blues.
0: Wer sind denn wir, bitteschön?
1: Naja, du weißt schon.
0: Und dann kommt dieser Moment in so Gesprächen mit so übertoleranten Menschen, den ich erlebe. Das retardierende Element quasi. Der Moment der Nomenklatur von dem, der nicht genannt werden darf. Und ich meine nicht Lord Voldemort.
1: Naja, du als farbiger. Hallo? Ich meine, wenn jemand farbig ist, dann bitte wohl ich das. Ja? Ich kann blaue Flecken kriegen, so. Ich kann grün werden, wenn mir schlecht wird, so. Ich werde rot, wenn ich nervös bin, so. Du bist immer schwarz. Auszahlt, hallo. Schwarz ist nicht mal eine richtige Farbe. Braun. Braun ist halt schwierig wegen politisch und so. Wir haben eine Vergangenheit. Jetzt weiß ich. Du als maximal pigmentierter.
0: What? Maximal pigmentierter klingt wie Durchfall. Ja. Wow. Wirklich? So will ich nicht genannt werden. Wirklich so. Maximal pigmentierter ist, ich meine, es wechselt ja alle 3 Wochen ungefähr, ist aber die politisch korrekte Bezeichnung für uns. Maximal pigmentierter, das klingt wie eine ganz fiese, ätzende, nässende Hautkrankheit oder sowas. Boah, also, da ist mir fast so ein Kurti, so mitten aus einer Hüfte geschossenen Neger, fast noch lieber, weil da weiß ich wenigstens, wo ich stehe, beziehungsweise wovon ich mich wegbewege.

0: die Fahrkartenautomaten!
1: Früher gehen wir mal mit der Bahn, wie wir ihn wollte. Gehen wir mal an den Schalter. Wenn der Welt, du blöde Schwein, gib die Karte raus und ich schlag die tote blöde Sau. Aber ganz mal vor, so schnell hier, du Drecksau, ne? Heute den Fahrkartenautomaten, da kannst du mit dem Fuß gegendröhnen, da passiert gar nichts, ne? Gib nicht mehr wieder Worte, das blöde Schwein, oh. Steht man hier, ne? Auf dem Bahnsteig rum. Zu stehen. Dieser von dieser GEZ oder wie diese Lokführerbande heißt, ne? Alle Mann, brrt. Ein nach anderen. Die sind Wasseliwowski oder wie diese Führer von die heißt, ne? Wenn so ein bei uns im Birkenweg gegeben hätte, ne? Ja, so wäre das gegangen, jo. Doppelagenten, alles, ne? Steht man hier. Karte gekauft, ne? Da kommt ihr nicht! Für diese Bahn! Das war kurz vor Weihnachten, ne? Weiß ich noch, ich war gerade so in die Bildzeitung am Reingucken, was los ist mit dem Bürger, der die Frauen an den Kiosk über den Kopf abschneidet, ne? Das interessiert einen ja, allein von der Technik her gesehen, ne? Und war ich so ein Reingucken in dieses Informationsblatt, kommt meine Alte, der fette Brocken, hinten aus dem Fernsehzimmer angeschlürt, weißt du, diesen Wildwechsel, den er da hat durch den Teppichboden da, ne? Kommt da angeschlürt, das fette Schwein, ne? Und sagt zu mir, er will 3 Tage nach Paris, die Stadt der Liebe. Und was willst du da? Habe ich direkt den Fürsten gefragt, ne? Ja, sagt das blöde Mammut, das wäre so günstig mit deinem Fernreisebus, oder wie das heißt, ne? Sagt der arme Bus. Das war das Erste, wo ich dran denken tun musste, ne? Der wird sich bedanken, mit dem dicken Kaiser nach dem Franzmann hinzujuckeln, du. Der arme Bus. Aber das ist so ein balüsigen Satan, ist das ja völlig egal. Rücksichtslos, ne? Wie so ein Bus das findet, wenn der Monster da reinkriegt, das kratzt ihn doch gar nicht, diese Alte, ne? Meine, so ein Bus, der hat doch noch Luftbereifung. Wir fahren doch schon längst nicht mehr mit Kettenfahrzeugen nach dem Franzmann hin. Aber eins sage ich dir, ne? Den Franzosen, den hätte ich das mal richtig gegönnt. Dass die mal sehen, mit was für Riesenweiber sich der NATO-Kamerad rumärgern muss. Da macht sich so ein Franz auch gar keinen Begriff von. Er mit seiner kleinen Fickfrösche, die er da hat, ne? Und eins hat den Saurier in der Wohnung. Die wissen gar nicht, wie gut die das haben, die Franzosen. Dass die Alten bei denen nicht so auseinandergehen, ne? Ein Viertel von unserem Bruttosozialprodukt, das geht in die Altenmast. Das ganze schöne Geld, das wabbelt alle bei dem Brocken unter seinen Perlonkittel. Ja, der Franz, der hält seine Weiber kurz. Die sind ja, sagen wir gerade so 1,30 in etwa und schmächtig wie ein Teckel. Ja. Das sind die Weiber von Franz. Irgendwie ist aber uns was schiefgelaufen. Ne? Dass bei uns die Mattgasse aus dem Leim gehen. Die Freundin, was meine Alte hatte, ne? Wenn die im Garten sitzen bei uns, das ist wie Jurassic Park. Ich habe schon richtig Angst um die Ziege von Nachbarn. Ich habe neulich zu dem Büffel gesagt, hör mal zu, blöde Schweine. Du willst nach Paris? Du kannst erstmal nach Köln. Deichsel zwischen den Zähnen, fertig ist der Rosenmontagzug, aber komplett. Wenn du nach dem Franzmann hinfährst, dann springt er doch vom Muffe wieder hinter seine Maginolinie, was er hat. Der dicke Bertha kommt wieder angerückt. Oh. Paris, das kommt überhaupt nicht in Frage. Ja, dann täte er sich scheiden lassen, sagt der Fürst. Wie, Scheidung? Ja, Scheidung, sagt der Fürst. Ne? Ja, meinen Sie, ich bin ja nicht bekloppt? Scheiden lassen, kommt doch gar nicht in Frage. Nee, das ist doch wie Gebrauchtwagen verkaufen. Kannst doch besser kaputt fahren, die Rübe, ne? Das bringt doch nichts mehr. Ich sag immer so, Alte, die sind ja quasi schlimmer als, sagen wir mal, 200 Quadratmeter Asbestdachfläche. Alleine von der Entsorgung her. Ja, ja, habe ich gesagt, nimm du erst mal ein paar Zentner ab, ne? Dann können wir darüber reden und fahren nach diesem Paris. Und Tatsache, hat der Brocke doch die vielen Würstchen aus dem Hals gelassen und ist zusammengefallen wie so ein Heißluftballon, wo das Feuer unterm Arsch ausgegangen ist. Ne? Bloß noch so ein Strich, der ganze Brocken. Aus den Ärmeln von seinem Kittel hat er sich ein schönes Kleid genäht. Ne? Gut, habe ich gesagt. Jetzt geht es nach Paris, aber nicht mit dem Bus, ne, wo also alle anfurzen von diesem billigen Kaffee, den es da immer gibt. Ne? 3 Tage Paris, wie 2 alte Turteltauben, ne? Alleine vom Gestank her. Aber 2 Fahrkarten, das kann ich mir nicht leisten. Ne? Was ist denn? Hildegard, bist du ruhig? Kann ich da nichts für, dass die Kommunisten hier die Lokomotiven kaputt machen alle, ne? Ja! Hildegard! Ey! Schön hierbleiben, ne? Ich muss mal für kleine Lokomotivführerinnen, ne? Du schön sitz! Im Fernsehen gibt es da immer diese Sendung, wo man so Koffer, wo man nicht weiß, was drin ist, ersteigern kann, ne?
2: Liebe Zuhörer, an dieser Stelle verabschieden wir uns aus der Meinung von Willi Deutschmann und geben zurück in das Programm Achtung Artgenosse von und mit Dietmar Wischmeier.

Behutsamkeit. Das einzig Schöne an meiner Schulzeit in München war der Schulweg. Wenn man von der Pause absieht. Aber beim Schulweg vor allem die Schulfahrt mit der Trambahn. Da die Welt früher noch tolerant war, durfte man noch öffentlich nikotinieren. Und das taten wir auch. Auch wenn sich mancher Griesgram darüber aufgeregt hat. Das Schöne aber war, dass viele Männer einen Hut auf hatten. Und dass es für uns eine Herausforderung war, den Hut als einen natürlichen Aschenbecher zu benutzen. Wir legten die noch brennenden Zigarren oder Zigarettenstumpen auf die Krempe oder in die Hutdulle hinein. Und wenn die Trambahn in die Kurve ging, rollte der Stumpen auf dem Hut herum und erzeugte einen Filzschwelbrand. Wenn der Hut des Fahrgastes zu sehr qualmte, dann wurde er meist von Mitfahrern angesprochen, er solle doch gefälligst seinen Hut löschen. Meistens wurden wir Jugendliche als Initiatoren der Hutbrände verdächtigt, obwohl es so gut wie nie einen Beweis dafür gab. Einmal hat ein Hutträger erschrocken, weil sein Hut schon geraucht hatte wie bei einem Köhler, sich diesen vom Kopf heruntergerissen, ihn auf den Boden geworfen und ist dann darauf herumgetrampelt und hat immer geschrien, es hat's Grippe, es verrückte. Der Mann war nervös. Die Leute überhaupt früher, sie fürchteten sich vor der Zukunft, weil sie immer wieder sagten, mit dieser Jugend, was soll denn das noch einmal werden? Aber genau betrachtet sind wir ohne Ausnahme doch trotzdem irgendwas geworden. Oder sehen Sie das anders?

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1: Spät am Abend, beim Sleep-In, reißt plötzlich die Peach die Schlafzimmertür auf und sagt, es ist Muttertag. Sie sagt, ja und? Wir haben vergessen, darauf Bezug zu nehmen. Könnten Sie dazu nicht etwas sagen, noch spät am Abend? Und Renate reagiert sofort, beschwert sich nicht und beginnt zu erzählen.
2: Meine Mutter war eine Kriegsmutter, das heißt eine nicht immer anwesende Mutter, eine Künstlerin, Sängerin, Pianistin und ich war stolz auf sie. Sie war schön und souverän. Mein Vater war vermisst sehr früh schon. Als die Stadt, in der wir wohnten, langsam aber sicher durch die täglichen Bombenangriffe in Schutt und Asche fiel, brachte man uns nach Schlesien. Meine Mutter ging von dort aus auf eine Fronttheatertournee, schweren Herzens, denn sie musste mich, die ich gerade mal über den Tisch gucken konnte, bei völlig fremden Menschen zurücklassen. Später hat sie mir einmal den Ausdruck meiner Augen beschrieben, als wir Abschied nahmen. In deinen Augen stand die Gewissheit, dass du mich nie wiedersehen wirst. Und wirklich, es war ein Bauernhof, auf dem ich mit am Tisch sitzen durfte. Und es war so einsam dort, dass ich fest davon überzeugt war, meine Mutter würde mich nie wiederfinden. Sie fand mich, verließ mich wieder, kam zurück. Und dann waren wir plötzlich zu dritt. Ich hatte ein Brüderchen bekommen. Schlesische Dorfbewohner sind in keiner Weise großzügiger im Denken als solche in Höllriegelskreuth oder Hövelsbruck. Meine Mutter ertrug es mit Würde. Währenddessen bestätigten sich Gerüchte, wonach es sich bei den fortwährenden Frontbegradigungen um Frontauflösungen handelte. Am 8. Mai 1945 läuteten die Glocken. Ich werde den Anblick nicht vergessen. Auf einer blühenden Wiese tanzten Kinder und jubelten. Der Krieg ist aus, der Krieg ist aus, der Krieg ist aus. Dann kamen die russischen Soldaten. Meine Mutter sprach später nur selten darüber. Nach ein paar Tagen beschloss sie, bei Nacht und Nebel das Dorf zu verlassen. Mit mir und meinem 6 Monate alten Bruder und ein paar Habseligkeiten, alles zusammen in einem kleinen Leiterwagen, erreichten wir nach einem abenteuerlichen Fußmarsch die Stadt Reichenberg. Dort hatten die Tschechen die Macht übernommen und trieben uns wieder hinaus aus der Stadt. Sie waren nicht sehr freundlich zu uns, begreiflich. Sie hatten unsere tödlichen Freundlichkeiten auch nicht vergessen. Also entschloss ich meine Mutter, wie es uns hier ergeht, so viel schlimmer wird es uns bei denen in unserem schlesischen Dorf auch nicht ergehen. Und wir gingen zurück. Dort hatten inzwischen die Polen den Ort übernommen. Nach ein paar furchtbaren Tagen, in denen meine Mutter uns Kinder verteidigte wie eine Löwin, gegen Soldaten, Hunger, Kälte, Hass, beschloss sie, in die andere Richtung zu entkommen. Wir flohen nach Norden. Sie hat es geschafft. Über Cottbus nach Berlin. Alles in Berlin war größer. Das Elend, der Hunger, die Angst, aber auch die Hoffnung. Wie meine Mutter uns dort großgekriegt hat, ich weiß es nicht. Wir haben es überlebt. Ich danke ihr. Einen Muttertag brauche ich nicht.
1: Es kann sein, dass ich bei Jo eine Träne entdeckt habe. Erik hat ein wenig geschnieft und der Tonmann hat sich geräuspert. Meine Muttergeschichte war natürlich ähnlich. Nur hatte ich sie nicht miterlebt, weil ich schon ein, wenn auch ein sehr junger, aber doch schon ein Soldat war. Wir hatten es, wenn man von feindlichem Beschuss einmal absieht, leichter. Denn wir hatten nur die Verantwortung für uns allein. Meine Mutter, mit einem Treck unterwegs, hatte meinen 3-jährigen Bruder auf dem Pferdewagen und fuhr ein paar Wochen lang durch Böhmen nach Bayern. Dort begann dann ein völlig neues Leben. Meine Mutter fing mindestens 4-mal ein neues Leben an, immer bei Null beginnend. Sie hatte noch den Kaiser Wilhelm, mit der Kutsche durch das Städtchen Bunzlau fahren sehen und sah auch Helmut Kohl, als er die Hand zum Schwur erhob, um die Spenden abzuweisen. Als ich sie dann fragte, wie bei ihr der Vergleich ausfiele, sagte sie, ach, also, man kann sie nicht vergleichen. Der Unterschied ist höchstens der, der eine hat eine schwere Geburt, der andere eine späte. Sie war listig, meine Mutter, sie war listig. Wir feierten jedes Jahr am ersten Weihnachtsfeiertag gemeinsam mit der ganzen Sippe. Mutter saß immer in der Mitte postiert und schaute mild in die Runde. Wir waren so um die 17 Personen herum und sie behauptete in jedem Jahr, dass sie nun bald sterben würde. Und sie hätte das Erbe präzise geregelt und wir sollten uns da keine Sorgen machen. Das tat auch keiner. Und sie wusste genau, dass sie uns damit nervte. Aber es war wie ein Ritual. Wir wussten, wenn sie um das Wort bat, was nun geschehen würde. Man schaute sich an, brach das Gespräch ab und so ging das 10 Jahre lang. Es war wieder mal so weit, sie bat um das Wort, alle machten Psst und sie begann wie immer. Also Kinder, ihr wisst es seit Jahren, dass ich bald sterben werde. Ich bin jetzt 96 und ich werde euch sagen, ich habe heute Nacht geträumt, dass ich gestorben bin und stand vor meinem eigenen Grab. Und ich sagte verblüfft, Mutter, das ist neu, das hast du dir ausgedacht. Und sie sagte, nein, glaubt es mir, ich stand vor meinem Grab. Und dann fragte jemand, wieso wusstest du, dass es dein Grab war? Und sie sagte, weil mein Name darauf stand. Was? Fragte Renate. Und das Datum, das Todesdatum stand da auch drauf? Und meine Mutter sagte fröhlich, ja. Und fragte jemand in der Runde gespannt, welches Datum war das? Und da sagte meine Mutter, das konnte ich nicht erkennen, ich hatte meine Brille nicht dabei. Am nächsten Tag um die Mittagszeit ist sie gestorben. Nachdem die Geschichte erzählt war, wurde es still. Renate schaute mich an. Es flog ein Engel durch den Raum. Vielleicht war das meine Mutter. Vielleicht war sie es nicht. Aber wenn sie es gewesen ist, dann hat sie wahrscheinlich heruntergeflüstert, Junge, was du immer für Geschichten erzählst.
3: Kommen wir nun zu einem etwas traurigen Thema. Meine Kindheit. Es ist so, ich bin aufgewachsen in Dresden, das ist in Sachsen, das ist, okay, Freunde und Feinde hier.
4: Was mich jetzt interessiert, habt ihr jetzt gerade seine Geografiekenntnisse bejubelt? Oder ist jemand aus
3: Dresden? Ja, es ist gut, ich weiß, wo ich herkomme. Dresden liegt in Sachsen. Es wird verraten, dass ich eigentlich gar nicht Julius Fischer heiße. Julius Fischer ist ein Künstlername, ein sehr guter, wie ich finde. Mein wahrer Name wird da vorkommen. Außerdem wird der ein oder andere sächsische Ausdruck vorkommen, Mundart quasi. Ich nenne es auch gerne Sachsismus, denn es ist vulgär. Ansonsten würde ich sagen, Band, kick it.

0: So war das damals. Danke, dass ihr zugehört habt.
1: Es naut die Blacht. Verzeihung. Advent. Es blaut die Nacht, die Sternlein blinken, Schneeflöcklein leis herniedersinken. Auf Edeltännleins grünem Wipfel häuft sich ein kleiner weißer Zipfel. Und dort vom Fenster her durchbricht den dunklen Tann ein warmes Licht. Im Forsthaus kniet bei Kerzenschimmer die Försterin im Herrenzimmer. In dieser wunderschönen Nacht hat sie den Förster umgebracht. Er war ihr bei des Heimes Pflege seit langer Zeit schon sehr im Wege. So kam sie mit sich überein, am Niklasabend muss es sein. Und als das Rehlein ging zur Ruh, das Häslein tat die Augen zu, erlegte sie direkt von vorn den Gatten über Kimm und Korn. Vom Knall geweckt rümpft nur der Hase 2, 3, 4 Mal die Schnuppernase und ruhet weiter süß im Dunkeln, derweil die Sternlein traulich funkeln. Und in der guten Stube drinnen, da läuft des Försters Blut von hinnen. Nun muss die Försterin sich eilen, den Gatten sauber zu zerteilen. Schnell hat sie ihn bis auf die Knochen nach Weidmanns Sitte aufgebrochen. Voll Sorgfalt legt sie Glied auf Glied, was der Gemahl bisher vermied, behält ein Teil Filet zurück als festtägliches Bratenstück und packt zum Schluss, es geht auf 4, die Reste in Geschenkpapier. Da tönt's von fern wie Silberschellen. Im Dorfe hört man Hunde bellen. Wer ist's, der in so tiefer Nacht im Schnee noch seine Runde macht? Knecht Ruprecht kommt mit goldenem Schlitten auf einem Hirsch herangeritten. He, gute Frau, habt ihr noch Sachen, die armen Menschen Freude machen? Des Försters Haus ist tief verschneit, doch seine Frau steht schon bereit. Die 6 Pakete, heil'ger Mann, es ist alles, was ich geben kann. Die Silberschellen klingen leise, Knecht Ruprecht macht sich auf die Reise. Im Försterhaus die Kerze brennt, ein Sternlein blinkt, es ist Advent.
2: Oh, und dann was ich noch ein anderes Mal, ist die Lehrerin gekommen, war bei Ihnen vielleicht auch so, das war in der Vorweihnachtszeit. Und dann hat sie gesagt, heute kleben wir einen Wollkreis, Schneemann. Hat es bei Ihnen auch gegeben? Haben Sie? Jemand lacht da hinten? Hat jemand? Mitmachen! Hat jemand geklebt, ja oder nein?
3: Nö.
2: Du? Aber Wollkreis, Schneemann, sagt Ihnen auch überhaupt nichts. Ich erkläre es einmal kurz. Tonzeichenpapier sagt Ihnen was? Tonzeichenpapier. So ein wenig dicke, schwarz. Und dann klebt man so. Schneemann sagt Ihnen was? Und dann klebt man unten so mit weißer Wolle spiralförmig eine große Kugel. Unten, ins untere Teil vom Blatt. Sozusagen für die Geschlechtsteile vom Arsch vom Schneemann. Und dann kommt eine kleinere Kugel für Herz, Lunge, Nieren. Und dann noch eine ganz kleine oben auf, Kopf vom Schneemann. Haben Sie es prinzipiell? Prinzipiell haben Sie es verstanden. War bei mir damals auch nicht das Problem, dass ich es prinzipiell nicht verstanden hätte. Das war mir klar, wie das geht. Und manchmal im Nachhinein denke ich, vielleicht lag es daran, dass das irgendwie mit meiner Wolle vielleicht was verkehrt war. Jedenfalls wollte ich anfangen. Und wollte sozusagen Klebstoff mit Wolle wollte ich in Verbindung bringen. Und in kürzester Zeit war das Verhältnis Wolle zu Kleber waren kein Verhältnis mehr. Ne? Und die scheiß Wolle hat sich auch nicht klingelt auf dem blöden Blatt. Der ganze Pullover war voll mit Kleber. Das ist die ganze Bank und es hat sich nichts kringelt. Und ich habe mir nach kurzer Zeit hab ich mir gedacht, verbinde nicht! Was mache ich denn hier? Brauche ich das irgendwann einmal in meinem Leben? Oder was in 50 Jahren, wenn ich mich bei Siemens vorstelle? Und der Abteilungsleiter dann zu mir sagt, naja, also Herr Egersdorfer, in Ihrem Lebenslauf sind ja ein paar saubere Lücken. Und dann sag ich, pass einmal auf, Herr Siemens, hast du beigelegt meinem Lebenslauf, hast du da den Wolkreisschneemann aus der zweiten Klasse gesehen? Und dann sagt er, ja, also Herr Egersdorfer, warum sagen Sie es denn nicht gleich, wenn ich das gewusst hätte? Ja, variables Grundeinkommen, überhaupt kein Thema. Wollen Sie Ihr Büro, erste, zweite, dritter Stock? Wollen Sie einen Japaner kommen lassen zum Kochen? Wollen Sie selber kochen? Wollen Sie heimische Kost? Wir hätten eine französische Designerliege. Wenn es am Vormittag anstrengend war, könnte man die aufbauen. Dann können Sie sich am Nachmittag ein wenig ausruhen. Ist das so oder was? Mein Wolkreisschneemann öffnet mir Tür und Tor für die freie Wirtschaft. In der Stunde, weiß ich noch, war ich dann ganz erleichtert, wie die Lehrerin gesagt hat, die Stunde ist gleich zu Ende. Packt bitte zusammen. Aber dann hat die Lehrerin gesagt, wer heute nicht fertig geworden ist, der klebt morgen weiter. Und ich muss wirklich sagen, ich habe mir das definitiv nicht vorstellen können. Der ganze Pullover war zusammengesaut. Die Wolle war völlig verklebt. Es hat sich nichts geringelt. Was soll da besser werden? Sind irgendwelche Psychologen im Publikum? Ich weiß nämlich nicht, wann man anfängt zu verdrängen. Aber ich glaube, das war wirklich ein Stadium von frühkindlicher Verdrängung. Ich bin heimgegangen und hab zu mir selber gesagt, Matthias, du darfst heute wirklich an alles denken, aber nicht an Wolkreis nehmen. Und das hat dazu geführt, dass ich beim Abendessen völlig steif und regungslos da gesessen bin. Ungefähr so.
3: Und habe mich nicht mehr gerührt und habe auch nicht mehr gesprochen.
2: Und meine Eltern haben gesagt, was ist denn los? Und ich nichts gesagt. Und es ging ungefähr dreiviertel Stunde so. Und dann haben meine Eltern mich seitlich genommen und hochkant ins Bett reingestellt. Und über die Stunden der Nacht haben sich dann langsam meine Gliedmaßen gesenkt. Und dann war ich ganz normal im Bett drin gelegen. Und dann weiß ich noch, habe ich damals einen ganz lumpigen Traum geträumt. Wo man wirklich sagt, das darf doch nicht wahr sein. Du hast doch, beim Traum gibt es so viele Möglichkeiten und nicht sowas. Das war ein Traum in Schwarz-Weiß. Ohne Ton und ohne Musik. Und ich war da so gelegen und träum. Und die einzige Bühnenausstattung von dem Traum war ein schwarzes Tonzeichenpapier. Und ich träume so vor mich hin und denke mir, das darf doch nicht wahr sein. Und dann ist irgendwann aus der Unendlichkeit von dem Tonzeichenpapier ist ein weißer, klebriger Wollfaden auftaucht. Der ist so schlangenförmig reingeflogen kommen. Und dann ist der so geschlängelt. Und dann bin irgendwann ich auftaucht in dem Traum splitterfasernackt. Und dann hat der Wollfaden so eine Kurve geflogen und hat sich in meinen Nabel reingelebt. Und dann war ich ungefähr in 30 Sekunden mumifiziert in weißer, klebriger Wolle. Oh, und dann hat es mich neigezogen in die Unendlichkeit vom Tonzeichenpapier. Da war ich sozusagen verschwunden in meinem eigenen Traum. Und am. Oh! Der Traum, mein Gott! Yeah. Am nächsten Früh bin ich jedenfalls aufgestanden und in die Schule gegangen. Aber was aus meinem Wahlkreis niemand geworden ist, weiß ich auch nicht mehr. Wäre jetzt die Geschichte. Wenn Sie nichts anderes zum Tun haben, können Sie an der Stelle mal klatschen.
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5: Aber von dieser einen Nachbarin wollte ich mich auch nicht aus dem Trott bringen lassen. Ich hatte immer noch mein positives Münchenbild, ja? Und dann endlich konnte ich mal Party machen in München, in der großen Stadt. Kennt ihr Rugger-Partys? So viele. 3 Leute. Hey. Für die, die es nicht kennen, ihr kennt Reggae-Musik aber, oder? Ja, Bob Marley und so. Hm? Und Rugger-Partys ist Rugger- oder Dancehall-Musik ist quasi die tanzbare Variante von Reggae. Ja. Und Rugger-Partys, gerade in München. Also Rugger-Partys sind ja so wahnsinnig tolerante Menschen unterwegs. Ja. Und weil sie Münchner, also Münchner, wir wollen ja immer die Besten sein. Wir wollen die toleranteste Stadt sein, die schönste Stadt, sind wir ja auch. Ja. FC Bayern München will immer Meister werden. Ja. Die Löwen wollen immer Viertletzter werden. So, man, sehr ehrgeizig alle. Ja. Und auf den Rugger-Partys in München sind so wahnsinnig tolerante Menschen. Das ist so tolerant, das ist unglaublich. Ja. Alle haben halt Dreadlocks auch so gar, ne? Ja. Fair gehandelte T-Shirts. Bevor es es gab. Alle eine Weltreise gemacht. Was ist denn eigentlich los? Heutzutage macht jeder Mensch eine Weltreise. Vor der Uni, nach der Uni, vor der Ausbildung, nach der Ausbildung. Halt mal jetzt erstmal Weltreise. Ich muss mich erstmal finden, so.
6: Fick dich! Du bist 21, du musst dich nicht finden. Erst mal was arbeiten.
5: Ja. Weltreise. Das ist mir gerade alles zu krass hier.
6: Die fahren aber nie nach Afrika. Niemand, der eine Weltreise macht, ist in Afrika. Ist immer so, bei Facebook haben wir ja diese Weltreisekarten oder bei Instagram einzeichnen und ist immer so, Europa, ja, Asien, ja, Australien, Neuseeland, Südamerika, hoppala, ein klitzekleiner Teil der Welt fehlt.
5: Warst du in Afrika auch? Oh nee, Afrika haben wir nicht gemacht, ey. Ey, aber wir waren in New York, da waren auch Schwarze, so, ja. Danke, Leute. Super nett, danke. Ich spüre das so, ich fühle euch.
6: Aber stimmt gar nicht. Diese Weltreise-Leute, die schreien es ja nicht raus, dass sie auf Weltreise waren. Das passiert ja meistens subtiler. Ja, wenn jemand auf Weltreise war oder auch nur 4 Wochen surfen in Australien, die verlieren ihre Sprache auf einmal. Ja. Kennt ihr das? Stehst beim Rauchen? Also ich stehe bei allem, was ich mache, beim Rauchen. Das merkt ihr schon. Ne? Vielleicht bin ich deswegen so klein und hässlich. Ne? Egal. Stehst beim Rauchen und dann kommt so ein Weltreisetyp dazu und meint dann so, yo, sorry, brother, you got a cigarette?
5: Oh, sorry. Boah, ich war gerade auf Weltreise. Was ist nochmal das deutsche Wort für Zigarette?
6: Ich glaube, es ist fick dich. Bin mir nicht ganz sicher. Bin mir nicht ganz sicher.
5: Oh. Ey, ist so krass, ich träume sogar auf Englisch mittlerweile.
6: Natürlich. Du träumst gleich gar nicht mehr. Witzigerweise, ist mir aber noch nie passiert, ja, dass ich beim Rauchen stehe und dann kommt jemand dazu und sagt, bum dai dong bao da.
5: Sorry, ich war gerade auf Bali.
6: Passiert nicht, ja. Immer nur träumen sie auf Englisch. Naja, wie auch immer, das sind die Typen auf diesen Rugger-Partys. Noch schlimmer sind Mädchen auf Rugger-Partys, weil die quatschen einen an. Und ja, ich weiß, das ist das, was wir uns immer wünschen, wir Männer. Dass die Mädels mal den ersten Schritt machen. Aber Mädels, die einen auf Rugger-Partys anquatschen, sind entweder pleite und haben Durst oder die haben richtig einen an der Klatsche. An die gerate ich dann meistens. Ich war da mal auf so einer Party, bin zur Bar gegangen, weil das ist immer das Erste, was ich mache. Erstmal ein paar Sicherheitsbiere gönnen. Das habe ich von Kurti gelernt. Das ist auch ein Spruch von Kurti.
7: Mein Simon, Simon, geh mal her. Simon, immer wenn ich in einer Diskothek bin und tanze, dann schaut das von außen betrachtet so aus, als würde ich an der Bar stehen und saufen.
6: Ich will also zur Bar gehen, mir mein wohlverdientes Bier holen und dann stellt sich mir schon so einen Weg. So, ja. Auch mit so geflochtenen Rasterzöpfen am Strand, ja. Auch mit so Freundschaftsperlen drin. Ja. Die haben 1000 Rupien gekostet, aber es ist für die da unten wahnsinnig viel Geld. Ja. Ja. So eine wunderschöne, selber gebartigtes T-Shirt. Ja.
5: Auch gebartigte Augenringe, glaube ich, weil ganz so knuschbar sah die nicht mehr aus.
6: Ja. Wahnsinnig schöne Aura hat sie gehabt. Ah ja, stimmt, die konnte sich auch wahnsinnig gut bewegen, weil sie 2 Wochen im Yoga-Chakra war. So. Ja. Und hält mich halt so auf, meint so, hi, so. Ich bin die Jill, so. Ey, wie heißt du, so?
5: Meine so, hi, Jill, so. Ich bin der Simon.
6: Wow, es ist voll der schöne Name. Ja. Voll viel Kraft und so, was bedeutet der?
5: Meinst du, nix? Darf ich bitte durch?
6: Jetzt warte mal ganz kurz, ey. Sag mal, wo kommst denn du her?
5: Meinst du, aus München?
6: Nein, blöd, Mann, wo sind deine Roots? Wo kommst du eigentlich her?
5: Dann meine ich so, aus Puchheim bei München.
7: Ich verstehe das Spiel nicht.
6: Ja, sag mal, sprichst du denn auch die Sprache von deiner Heimat?
5: Die haben auch immer so Stimmen, die so ein bisschen brechen.
6: Ja. Die Sprache von deiner Heimat.
5: Weißt du, das darfst du schon glauben, dass ich die Sprache spreche. Aber ich merke das wirklich durch in der Biertrinker kurz fix in meine.
6: Okay. Ja, ich merke schon, du willst dich quatschen. Ja, vielleicht willst du einfach ein bisschen tanzen.
5: Meinst du, ich will jetzt auch nicht tanzen. Ich will jetzt wahnsinnig gerne mir so 8 bis 12 Bier ins Gesicht schütten und dann kann man eventuell über einen Tanz nachdenken.
6: Ja, komm schon, ey. Du brauchst doch keinen Alkohol, um zu tanzen. Ihr habt doch den Rhythmus im Blues.
5: Wer sind denn wir, bitteschön?
6: Naja, du weißt schon.
5: Und dann kommt dieser Moment in so Gesprächen mit so übertoleranten Menschen, den ich erlebe. Das retardierende Element quasi. Der Moment der Nomenklatur von dem, der nicht genannt werden darf. Und ich meine nicht Lord Voldemort.
6: Naja, du als farbiger. Hallo? Ich meine, wenn jemand farbig ist, dann bitte wohl ich das. Ja. Ich kann blaue Flecken kriegen so, ich kann grün werden, wenn mir schlecht wird so, ich werde rot, wenn ich nervös bin so. Du bist immer schwarz. Da, da, da. Auszahlt, hallo. Schwarz ist nicht mal eine richtige Farbe. Braun. Ach, braun ist halt schwierig wegen politisch und so. Wir haben eine Vergangenheit. Jetzt weiß ich. Du als maximal pigmentierter.
7: What? Maximal pigmentierter klingt wie Durchfall.
5: Ja. Ja, wirklich? So will ich nicht genannt werden. Wirklich so. Maximal pigmentierter ist, ich meine, es wechselt ja alle 3 Wochen ungefähr, ist aber die politisch korrekte Bezeichnung für uns. Maximal pigmentierter, das klingt wie eine ganz fiese, ätzende, nässende Hautkrankheit oder sowas. Boah, also, da ist mir fast so ein Kurti, so mitten aus einer Hüfte geschossenen Neger, fast noch lieber, weil da weiß ich wenigstens, wo ich stehe, beziehungsweise wovon ich mich wegbewege.
8: Ich bin so alt mittlerweile, ich habe nichts zu verlieren. Ich habe lang genug gewartet, dass mir Respekt entgegengebracht wird in der Politik. Sie haben mich doch dauernd im Mund. Ich bin der kleine Mann auf der Straße, den Sie dauernd erwähnen. Aber wenn man sieht, was in dem Land jetzt passiert, dann kann man doch nur sagen, die haben keinen Respekt vor mir. Dann sollen sie wenigstens Angst haben. Respekt wäre mir lieber gewesen, wenn ich es nicht kriege. Dann eben nicht. Wissen Sie, was ich neuerdings mache? Am 20. jedes Monats gucke ich, wie viel Geld ich noch habe. Das Geld nehme ich und gehe in Wirtshäuser, die ich früher niemals betreten hätte. Ich gucke, sind Männer am Stammtisch, setze ich mich dazu, sage, Entschuldigung, darf ich eine Runde ausgeben, meine Herren? Ich bestelle immer Pilz und Korn, also kleinen Geleitsuch à la Wolfgang Clement, nicht? Nach zwei, drei Pilzkorn kann man mit diesen Leuten Klartext reden. Nicht? Wenn wir hier so nett beisammensitzen und auch was trinken, finden Sie nicht auch, dass wir mal selber die Sache in die Hand nehmen müssen in Deutschland? Skandalöse Verhältnisse, nicht? Der Bundespräsident appelliert an die Manager und dann richten sie uns zugrunde. Finden Sie nicht, dass die moralischen Appelle unseres Präsidenten besser zur Geltung kämen, wenn alle 4 Wochen ein Manager an der Laterne hängen würde? Ich glaube, dann wären die moralischen Appelle wesentlich wirksamer, nicht? Wir müssten mal eine Liste machen. Und wenn die wissen, auf welchem Platz stehe ich denn, stehe ich weit vorne, nicht? Sollen wir mal eine machen? Haben Sie Lust? Wen würden Sie denn vorne dran setzen? Also bei mir wäre der Ackermann Platz 1. Das ist doch ein Kapitalist wie aus dem Bilderbuch, der Saukrüppel. Ich kenne den Ackermann. Ich gucke den ganzen Tag Fernseher da. Und das, wenn der zum Gericht muss, da lacht der Boins schon, weil er weiß, er ist mittags daheim und hat Spaß gehabt. So ist der Ackermann. Der Ackermann brauchst du mir nichts erzählen. Das ist ein Kapitalist, der Knochen. Aber wie aus dem Bilderbuch. Neulich ist mir der Krache endgültig geplatzt. Da hat er erzählt, er will jedes Jahr 25% Rendite haben, dazu müssen aber noch 5.000 Leute fort. Da habe ich ihm die ganze Schüssel Erdnis mit der Schüssel gerade schon an den Kopf geschmissen. Das stimmt natürlich, der Ackermann wäre im Prinzip super, aber den kriegst du doch gar nicht. Der Ackermann sitzt in Frankfurt, Büroturm, Etage Nummer 81. Wisst ihr, wer in den Etagen drunter sitzt? Leibwächter. Da musst du unten rein und musst dich da durcharbeiten, durch die ganzen Leibwächter. Da sage ich euch mal was anderes. Wir fangen gleich unten an. Wir nehmen Filialleiter. Ich hätte einen Vorschlag, wen? Meinen Filialleiter von der Deutschen Bank bei mir daheim. Den habe ich sowieso schon seit Jahren auf dem Schlappen im Penner. Das ist einer von diesen Arschlöchern auf Deutsch gesagt. Von denen kriegst du ja nichts. Die gucken dich noch nicht mal mit dem Arsch an. Aber nach Feierabend stehen sie auf einmal in meiner Stammkneipe an der Theke und wollen mit mir von Mann zu Mann reden. Ich habe meinem Wirt gesagt, wenn du den noch einmal neben mir stehen lässt, dann ist Feierabend. Dann saufe ich ihn vor deinen Augen tot, den Penner. Was haben wir denn davon, wenn sie den tot trinken, wie sie sagen? Ein Filialleiter der Bank. Der ist doch überflüssig. Wochenlang wird gar keiner merken, dass er nicht mehr da ist. Da ist ja nur der Einstieg, verstehst du? Bei dem fange ich an und dann saufe ich mich durch bis zum Ackermann. Aber das dauert natürlich. Da musst du auch trainieren, verstehst du? Ja, aber dann wäre wenigstens Ruhe. Ich habe jetzt noch die ganze Erdnuss im Teppich. Ja? Ja? Und immer, wenn ich da drauf trete, dann knackt das bei mir daheim. Ne, das ist praktisch, wenn es bei mir daheim knackt, muss ich jedes Mal an den scheiß Ackermann denken. Ne? Und dann wäre wenigstens Ruhe, wenn man mal erledigt hat. Nein, entschuldigen Sie, das wäre keine Ruhe. Wenn wir Ackermann erledigen, haben wir doch keine Ruhe. Dann wird er am nächsten Tag zum Säulenheiligen der Marktwirtschaft erklärt. Und zwar unabhängig davon, was er im Kerbholz hat. Und das ist weiß Gott nicht wenig. So läuft das doch in Deutschland. Da brauchen wir doch keine Fantasie haben. Da muss doch nur ein Gedächtnis haben. Wir hatten es doch schon mal, mein Gott, nochmal. Wir haben doch gerade erst 30-jähriges Jubiläum gefeiert. Muss ich Sie denn daran erinnern? RAF, nicht wahr? Wie hieß denn der Mann? Haben Sie den Namen vergessen? Hans-Martin Schleyer. Das stimmt, genau. Das war auch so ein Dreck, sagte Schleyer. Den kenne ich noch von früher. Das war ein Kapitalist, der Hund von der schlimmsten Sorte. Ich bin doch ein aller Gewerkschafter, ihr Leute. Ich war's noch, ich bin bei der IG Metall. Wir haben doch die Metalle, die Drucke. Das war die Abteilung Attacke im DGB. Wir haben früher als Ding gehabt, das Streik. Ne? Und wie wir unseren großen Streik damals gehabt haben, da war gerade der Schleyer dran. Da hat er als erstes nach der Bundeswehr gerufen und hat gesagt, man muss auf die schießen, wenn sie nicht von der Straße gehen. So einer war der Schleyer. Wenn der heute noch dran wäre, der hätte die Lokomotivführer neulich aus dem Häuschen rausgeschossen. Das ist der Schleyer gewesen. Der war doch noch schlimmer wie der Ackermann, das sag ich euch. Ja, ich kann mich auch daran erinnern, ich war mal zu einem Mary Gordy-Konzert in der Hans-Martin-Schleyer-Halle Stuttgart. Das war das schlechteste Mary Gordy-Konzert, weil die Akustik in der Schleyer-Halle richtig scheiße war. Was hat das denn jetzt mit dem Thema zu tun? Können Sie vielleicht mal beim Thema bleiben? Es geht doch nicht um die Akustik der Hans-Martin-Schleyer-Halle. Es geht hier um ein Kernproblem der Politik. Hans-Martin Schleyer war doch nicht irgendein Arbeitgeberpräsident. Der Mann war ein Bluthund der Nazi-Kriegswirtschaft. Ein SS-Scherge. Und zwar keiner wie der kleine Grass, der noch gar nicht wusste, was er da tut, die letzten 14 Tage als Pimpf. Das war ein SS-Mann auf Platz 4 hinter Heydrich in Prag. Das war Hans-Martin Schleyer. Und jeder weiß, was es hieß, wenn man in vorderster Position in Prag bei der SS ist. Das war alles Hans-Martin Schleyer. Aber das war doch alles nur bis zum Tag seiner Ermordung. Der Schuss ist doch nach hinten losgegangen. Vom nächsten Tag an war Schleyer ein ehrenwerter Mann, nachdem man in Deutschland Hallen benennen kann und Straßen und Plätze. Ja, ist aber nicht bei jedem so. Bei Möllermann ist ja auch nicht so. Ne? Nochmal sagen. Ne? Na gut, jetzt, der Möllermann ist auch nicht direkt erschossen worden. Das weiß ich auch. Ne? Aber übrigens, weil wir gerade dabei sind, das war mein erster Gedanke, wie das im Autoradio kam mit dem Möllermann. Habe ich zu meiner Frau gesagt, den haben die Israelis aus dem Flugzeug geworfen. Das sage ich euch, Freunde, das glaube ich heute noch. Neulich kam das Video auf einmal, habt ihr das gesehen? Nach so vielen Jahren auf einmal ein super Video. Ja, wer kann denn sowas machen? Das kann doch nur der Mossad gewesen sein. Außerdem habe ich den Möllermann erkannt, der kam aus derselben Ecke wie ich. Das war ein Stehaufmännchen. Der wäre doch nicht freiwillig aus 10.000 Meter Höhe aus der FDP ausgetreten. Da kannst du mir gar nicht erzählen. Nee, Freunde, wirklich. Aber doch nicht auf einen Acker springen, auf dem keiner von der FDP steht, auf den er hätte drauf springen können. Wenn der Möllermann gewollt hätte und hätte gesagt, ich mach Schluss, der hätte doch ein paar Leute von der FDP mitgenommen. Das glaubst du aber. Hätte er doch auch können. Der hätte sich locker einen Sprengstoffgürtel besorgen können. Der Möllermann, der hatte doch Araberkontakte, Kinders, das wissen wir doch alle. Wo hat er denn das Geld hergehabt für das Judenfluchblatt? Von den Arabern, der war doch bei den Waffenschiebern, hat er doch einen Stein im Brett gehabt. Stellt euch mal vor, der Möllermann hätte gesagt so, ich mach Schluss. Ich besorge mir einen Sprengstoffgürtel, hätte er sich präpariert und hätte gesagt, so, morgen bringe ich meine Austrittserklärung persönlich in die Präsidiumssitzung. Verstehst du? Und dann wäre der Möllermann rein ins FDP-Präsidium und hätte die Reißleine gezogen. Ja, unter den Umständen wäre ich bereit gewesen, eine Halle nach ihm zu benennen. Ich dachte, aber das ist ja... Das ist ja nicht die Situation in der Welt. Das ist ja... Aber für solche strukturierten Aktionen ist das Volk nicht reif. Wir müssen erst die Große Koalition abschütteln. Es

0: Nicht? Da gibt man einen kleinen Vorhalt, da hat man ihn erwischt. Nicht? Dann gehe ich zur Polizeistation und sage, Herr Wachtmeister, ich habe soeben einen Pharmareferenten erschossen, ich bleibe gleich da. Und dann kommt der entscheidende Vorteil, ist natürlich noch die Öffentlichkeitswirksamkeit. Wenn am nächsten Tag in der Bildzeitung steht als Schlagzeile, Pharmareferent erschossen, da rätseln die Leute doch nicht lange. Dann sagen, ah, es war aber auch Zeit. Es würde den Leuten doch auf der Stelle das Motiv einleuchten, da muss man noch nicht lange nachdenken. Dann schlagen sie die Zeitung auf, dann ist die Unterschlagzeile, behinderter Rentner erschießt Pharmareferent. Da würde manche Frau zu ihrem Mann sagen, wenn das ein alter Krüppel kann, wirst du es ja wohl auch zusammenkriegen. Wir sagen da unten, der Mercedes-Kombi, da redest du doch nicht ewig schon auf, dass der so einen dicken Wagen hat. Ja, da zünd ihn doch mal an. Nicht? Nimm den Grillbeschleuniger mit runter. Schlag ihm die Scheibe ein, dass das Feuer auch Luft hat. Nicht? Die Frauen sind da oft praktischer. Nicht? Ja. Das müsste wie in Palermo müsste das sein, verstehen Sie? In Palermo hat es doch auch geklappt. Zwei alte Frauen, die waren über 70, die hatten gar keine Waffen. Wir haben einen kleinen Schutzgeldganoven der Mafia gedemütigt, indem sie ihn bespuckt und getreten und mit faulen Tomaten beworfen haben. Und die anderen Menschen haben es gesehen, hinter den Fenstern und den Fensterläden. Und die Frauen haben die Männer runtergejagt und gesagt, mach's doch auch, wenn es alte Weiber können. Und kurz darauf war Palermo befreit von der Seuche. So müsste es bei uns laufen, was sehen Sie? 18.000 Pharma-Referenten, da ist reichlich zu tun. Wir müssen in Scharen müssen sie gehetzt und geprügelt werden, dass sie das Land verlassen. Und ein paar müssen das Arztmuster, die Arztmusterkoffer auch verbrennen. Und dann aufessen, aufessen müssen sie nicht. Ein paar von denen müssen sie aufessen, nicht? Umringt von johlenden Patienten im Wartezimmer. Nicht? Würden sie einer riesigen Überdosis von Beta-Blockern und Cholesterin sein können. Jämmerlich. Und dann käme als krönender Abschluss der Prozess gegen mich. Ich muss doch verurteilt werden, verstehen Sie? Ich habe das Gewaltmonopol des Staates verletzt. Ich will verurteilt werden. Ich freue mich auf diesen Prozess. Ich träume manchmal nachts davon. Ich sehe den Richter vor mir. Wie er sagt, Angeklagter. Da stehe ich sofort auf, natürlich. Nicht da. Und dann sagt er, bekennen Sie sich schuldig oder nicht schuldig? Ich sage, ausdrücklich schuldig, euer Ehren. Und dann ist er verpflichtet, mich zu fragen, warum haben Sie das getan? Und ich sage, das sage ich Ihnen gerne. Deswegen bin ich da. Ich habe es getan, um es sagen zu können, euer Ehren. Sind Sie aufmerksam? Haben Sie Zeit? Nicht? Ja? Ich würde sagen, ist die Presse bereit? Nicht? Haben alle den Bleistift gespritzt? Haben die Kassettenrekorder frische Bänder eingelegt? So viele Motive haben Sie noch nie gehört, euer Ehren. Ich sage, Joschka Fischer war 7 Stunden vom Ausschuss, ich schaffe 9. Alles, was ich weiß, Motiv auf Motiv, alle würden es hören, vervielfältigen, nicht da? Presse, Medien, Rundfunk, Fernsehen, nicht? Genau, und da kommt noch der Beckmann und der Kerner und die ganzen Arschlöcher dazu. Ja, Sabine Christiansen dürfen wir nicht vergessen. Ja, die ist auch gut, die putzen wir gleich mit dem Ackermann auf einmal weg, die Blätkuh. Ihr habt sie doch nicht alle. Sabine Christiansen ist doch schon tot. Ich glaube, die gibt es überhaupt nicht mehr. Jedenfalls hat sie keine Fernsehsendung mehr. Du musst einen erwischen, der noch eine Fernsehsendung hat, sonst kriegst du die Schlagzeile nicht. Ich wüsste einen, der Michel Friedmann hat wieder eine Sendung. Stellt euch das mal vor, der will morgens zur Synagoge und so tun, als ob er betet. Und da kommt aus der Seitenstraße eine ukrainische Zwangsprostituierte und beißt dem Friedmann im Koksrausch die Eier weg. Da haben wir eine Schlagzeile.
1: Ja, genau. Das ist gut. Ja. Das machen wir, da bin ich dabei. Ja. Ja. Aber sowas müssen wir organisieren. Da kenne ich mich aus, ich bin in der SPD. Ja. Was mir schon all organisiert habe in der SPD. Ja. Wir haben jetzt zum Beispiel bei uns im Ortsverein, haben wir aus Protest eine Arbeitsgruppe gegründet, Sozialdemokraten in der SPD. Ja. Das lebt. Da ist was los. Ja. Seit letzter Woche sind wir zu dritt. Ja. Und wir haben einstimmig einen Beschluss, haben wir dann, und den haben wir auch aufgeschrieben, wir lösen uns nicht auf, bevor nicht mindestens einer von uns in die Antragskommission von der Kreisdelegiertenkonferenz drin, das da an, drin hätte es ja auch irgendwie sowas wie Sprengstoff. Das, je mehr Sozialdemokraten wir werden in der SPD, umso schneller ist fertig mit dem Ding hier und Anedotes. Kennt ihr den eigentlich, wo ein verwirrter alter Mann auf

0: Ein Polizeiwache kommt und bittet um Verhaftung. Kennt ihr den? Superwitz. Kommt ein alter Mann, leicht verwahrlost, fettige Haare, so flackernde Augen. Sagt, Herr Wachtmeister, Sie müssen mich verhaften. Es ist was Furchtbares passiert. Ich habe meine Frau geamselt. Der Wachtmeister hatte gerade noch Protokoll geschrieben, sagt, entschuldigen Sie, ich habe gerade nicht zugehört. Was haben Sie gemacht? Sagt, verhaften Sie mich, ich habe meine Frau geamselt. Sagt, was soll ich denn damit? Wenn Sie Ihre Frau gevögelt haben, brauchen Sie nicht auf die Wache zu kommen. Sagt, Sie hören mir ja gar nicht zu, Herr Wachtmeister. Geamselt. Ich habe gesagt, ich habe sie doch geamselt. Sagt, da schreien Sie mich nicht an. Trinken Sie mal einen Schluck Wasser, Sie sind ja völlig mischungel. Sie verwechseln ja Vögeln und Amseln. Und da sagt der Mann auf einmal, nee, drosseln. Herr Wachtmeister, drosseln. Ich hab's da drosselt, der Wachtmeister.
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2: Yay! Ja, wir haben eine ausgesprochen gut aussehende erste Reihe. Das sieht sehr, sehr gut aus. Wirklich sehr, du hast eine kleine Verletzung am Arm. Ja, okay, trotzdem zum Ausbilder gekommen. Männlich, ja. Sehr gut, ja. Und das ist ja, wie gesagt, normalerweise so, ihr kennt das ja, Ausbilder Schmidt. Ja, ich komme auf die Bühne, brüll die Leute an. Morgen, ihr Luschen! Morgen! Oh, ein paar haben sich vorbereitet. Sehr gut, ja. Jetzt wollte ich mal was Neues ausprobieren. Und zwar, ich sag zu euch, Tag, ihr Pappnasen. Und dann sagt ihr, Tag, du Sack. Ja, also, mit Schmackes. Okay, Achtung, Tag, ihr Pappnasen.
3: Tag, du Sack.
2: Nicht so aggressiv. Wir bleiben doch, komm, bei Morgen, ihr Luschen, wie immer. Also, ich käme noch mal rein, ihr kennt das, ne? Ich stelle mich hier, blas mich so auf. Ja, sagt zu euch, Morgen, ihr Luschen. Steht ihr alle auf? Doch. Brüllt morgen Chef und setzt euch wieder hin, ne? Du vorne bleibst einfach stehen, ja? Reißt die Arme nach oben, rufst ganz laut, Ausbilder, ich freue mich seit 4 Wochen auf deinen Auftritt in Koblenz, ich kann das kaum erwarten, Ausbilder, sei streng zu mir, Ausbilder, den bin ich halten, kriegst du hin, oder? Ja. Wie heißt du? Wie? René, wo kommst du her?
4: Aus Bendorf.
2: Bleib sitzen, alles klar, okay, also. Hast du eigentlich gedient?
4: Jawohl,
2: sehr gut. Oder dienst du noch?
4: Jawohl.
2: Ja, was für ein Rang?
4: Hauptfeldwebel,
2: leck mich am Arsch. Heirate mich! Das ist mal ein ordentlicher Beruf, ne? Herrlich. Kommst nachher zu mir in die Garderobe. Ich zeig dir meinen Panzer, ne? So. Also wie gesagt, ganz einfach, ich komm raus, morgen Luschen aufstehen, morgen Chef hinsetzen, schneu. Jetzt hatten wir vor 4 Wochen in Karlsruhe gespielt. Da waren das Klappstühle. Ich wusste es nicht, ne? Komm raus, 400 stehen auf, 300 setzen sich direkt auf den Arsch. Und die anderen 100 sind über die liegen geblieben und drüber gefallen, ja. Gut, also ich komme nochmal rein, die Männer raufen sich an den Haaren, sofern welche vorhanden sind, ne. Die Frauen rufen rein, Ausbilder, ich will deine Stiefel und Stimmung. Gut, wir probieren's, ich käme jetzt nochmal rein, die Show geht los, ich frage, was geht denn komplett? Stimmung?

0: Ocean!
1: Ocean!
0: Oh. Ich bin gekommen. Herrlich. Ja, schön. Also ich wurde ja gebeten, bitte lieber Ausbilder, nicht rauchen im Kaffeehahn. Wir haben Rauchverbot, neue Rauchmeldeanlage, kommt sofort die Feuerwehr. Ich sag, klar, mit mir kann man doch reden. Ja, mal gucken, wie lange die Feuerwehr braucht, ne? Ja, es ist ja so, Ausbilderschmied heißt natürlich auch immer Freiwillige. René und Alfredo, ihr habt das schon sehr, sehr gut gemacht. Da hat es einfach auch gefunkt am Anfang, ja. Und ist ja so, ich gebe ja meinen Freiwilligen immer lustige Namen, ja. Und die schreiben mir dann auch schon mal Briefe. Zum Beispiel im ersten Programm war ein junger Mann in der ersten Reihe, der hieß Waltraud, ne. Und der hat hier geschrieben, sehr geehrter Ausbilderschmied, vielen Dank, dass ich in Ihrer Show die Waltraud sein durfte. Auch meine 7 mitgebrachten Angestellten fanden dies sehr amüsant. Aber als sie dann zum Schluss mich anschrien, von wegen meine Mutter hätte angerufen, ich solle sofort nach Hause kommen und ihr den Rücken kämmen, da war der Abend für mich gelaufen, ja, oder? Im letzten Programm hieß der Kanopke, ne, der schrieb dann, Ausbilder, Ausbilder, vielen Dank für die niveaulosen Abend voller Demütigungen. Von wegen, meine Eltern wären die 10 Minuten besser spazieren gegangen. Hab ich gesagt. Ne? Oder ich verschönere jeden Raum beim Verlassen. Toll war auch, mein Gesicht sollte auf ein Poster für Empfängnisverhütung. Aber am tollsten war dann ihr dummes Gesicht, als sie gegen Ende der Show rausfanden, dass ich von der örtlichen Presse war und die Kritik zu ihrer Show schreiben durfte. War das ein Verriss, ja. Oder auch ein junger Mann, den hatte ich Klaus Bärbel genannt, der schrieb, danke Schmidti, dass du mich als Klaus Bärbel ausgewählt hast. Ich habe lange überlegt und mich immer wieder gefragt, warum gerade ich. Aber dann wurde mir einiges klar. Nochmals vielen Dank, deine Isabel, früher Manfred. Ja, also, geht doch. Und heute unseren Freiwilligen nennen wir Mutti. Mutti ist sympathisch, Mutti mag jeder. Und ich glaube, René macht das heute Abend, oder? René, kleinen Applaus für René in der zweiten Reihe. Bleib sitzen. Du kannst dir heute Abend dieses T-Shirt Lusche Deluxe verdienen, ja, also da musst du nur einen, im zweiten Teil musst du einmal brennend über die Bühne laufen, ja, also das ist ganz einfach. Sie sind Frau Mutti oder, ja, okay, klar. Wie lange seid ihr schon verheiratet?
2: Fast 3 Jahre.
0: Ach, da ist ja noch das Glück sehr frisch, ja, sehr schön, freuen wir uns, ja. Habt ihr Kinder, wenn ich fragen darf? Nein, gut, ist ja noch, seid ihr noch jung.
3: Gehen Sie raus, verändern Sie die Welt. Lassen Sie sich nicht niedermachen. Sie können alles immer auch positiv sehen. Wirklich, ich probiere das jedes Mal aus. Ich wache jeden Morgen hier auf, habe ich Ihnen erzählt und sage, ja, weiß ich deshalb, weil ich hatte Leberwurst. Achso, muss ich auch, hört sich komisch an. Ich hatte Leberwurst, ist keine Krankheit, sondern ich hatte Leberwurst. Nein. Und, ja, ich hatte Lust auf Leberwurst. Ich habe mir eine Leberwurst gekauft und die habe ich in den Kühlschrank gepackt und da habe ich die vergessen. So, nach 8 Wochen habe ich gemerkt, oh, da hast du noch Leberwurst. Ja, und dann bin ich zum Kühlschrank und habe die rausgeholt und die sah ein bisschen kränklich aus. Also ein bisschen wie Tom Hanks in Philadelphia. Aber ich meine das Ende des Films, nicht am Anfang. Und ich habe auch drauf geguckt, sag mal, hast du die mit Kräutern gekauft? Ich danke eigentlich nicht, aber das waren so grüne Punkte. Aber ich hatte Lust auf Leberwurst. Also habe ich mir Toast gemacht, schön Butter drauf und daumendick Leberwurst. Und da habe ich da reingebissen. Und sagen wir mal so, das schmeckte herausfordernd. Was war das Ergebnis? Lebensmittelvergiftung. Wirklich wahr. 5 Tage lag ich flach. Ich hatte Schüttelfrost, Fieber, alles. Durchfall, Erbrechen. Ich habe mich in die Badewanne gesetzt, weil ich nicht wusste, in welche Richtung ich zuerst explodiere. Aber nach 5 Tagen 6 Kilo abgenommen. Habe ich auch gesagt, nimm das, du Weight Watchers Gruppe, ja? Also wenn Sie gerade in der Frühlingsdiät sind, sprechen Sie mich an, ich habe noch was von der Wurst. Sie können alles positiv sehen. Nutzen Sie das. Sie können wirklich alles, selbst die Anschläge in Paris. Sie müssen die Toten weglassen, ich weiß. Aber das kann man ja einfach mal probieren. Da hatten wir doch eine Utopie, da waren diese ganzen Oberhäupter. Staatsmänner und Frauen arm in Arm in dieser, gut, die Straße war abgesperrt, ja, und es war eine Sackgasse, ich weiß, aber trotzdem, arm in Arm, schunkelnd sind die da irgendwie friedeheuchelnd durch die Gegend gegangen. Vielleicht sollten wir da mal wirklich hin. Und das war doch ein tolles Bild. Ich habe immer noch dieses Bild von Frau Merkel, wie sie mit ihrem Köpfchen bei Hollande auf der Schulter da war, das war doch schön. Ich habe im Hintergrund, habe ich die Pfeife von Titanic gehört. Die ist tülü, tülü. Ich habe immer gedacht, küssi, küssi, du wimmst doch sonst auch immer alles weg, also zauber ihr ein Lächeln ins Gesicht. Ja. Das war wie Sissi, nur dicker. alles ist möglich. Also gehen Sie raus und verändern Sie die Welt. Bitte lassen Sie uns auch bei Facebook noch beste Freunde werden. Wir müssen uns organisieren, ganz wichtig. Ja? Und noch eine Sache, persönliches Interesse. Wir sind auf einem guten Weg mit AfD und Pegida. Wenn Pegida nochmal aufruft, bitte sagen Sie niemals mehr, die sind vielleicht ganz gut. Ich bekomme jedes Mal Hassschriften, wenn ich das jetzt sage, weil Sie dürfen sich nicht einlullen lassen. Die Rechten sind leider so weit vorne, dass sie ihre Parolen so weit runtergeschraubt haben, dass mittlerweile jeder sich dahinter vereinigt fühlt. Aber die Gruppe ist so groß, dass sie die Fahne, die vorne weht, nicht mehr sehen. Und es ist und bleibt ein Hakenkreuz. Also lassen Sie sich da nicht verarschen. Und wenn Sie das noch mit mir diskutieren wollen, ich bin jetzt noch draußen, gebe Ihnen gerne Autogramme. Und für 5 Euro dürfen Sie mich anfassen. Mal gucken, wer sich davon einlullen lässt. Kommen Sie gut nach Hause. Dankeschön. Und tschüss.

0: Was?
1: Urlaub in Deutschland. Urlaub in Deutschland. Urlaub in der Region. 6 Wochen Oderbruch.

hab ich Bock. Die Mosel, Mosel, Mosel, die rockt, die rockt, die rockt, die rockt. Dankeschön. So.

Und kurz vor der Pause wollte ich Ihnen noch etwas ans Herz legen, ein Thema, das mich, in der Beziehung werde ich immer renitenter. Ich werde immer, und zwar, ich habe eine Art Beratungsrenitenz. Ja, wenn mich jemand mich ununterbrochen beraten will, arrogante Anrufer wollen meine Vermögensberater werden, aufdringliche Telekom-People möchten mir irgendeinen überflüssigen Unrat andrehen. Immobilienberater haben Tipps für mich, wie ich günstig unbewohnte Parkanlagen in Südengland erwerben kann. Bankberater und Kfz-Berater und Gesundheitsberater und Beratungskanzleien wollen mich beraten, zu welchen Beratern ich gehen soll. Ich möchte sie am liebsten allesamt aus der Leitung jagen. Wo kommen die alle her? Früher habe ich mich immer gewundert, dass die ganze Welt voller Holländer war. Wie viele sind denn da in dem kleinen Land und drücken sich und drängen sich und wollen alle raus? Diesem kleinen Land war es doch tatsächlich gelungen, sämtlichen österreichischen und Schweizer Skipisten mit grausam schlechten Skifahrern zu überschütten. Irgendwann muss die Königin sie wieder eingesammelt haben. Die Holländerplage ist dort vorbei. Jetzt haben wir die Russen. Eigentlich haben wir sie ja immer auf dem Hals gehabt, aber nicht so drall und so reich. Und so neureich und so laut. Zuerst kamen sie dann im Siebenjährigen Krieg, die Russen, mit ihren kleinen Pferden durchs Brandenburger Tor geritten. Dann kamen sie als Emigranten wieder, weil der georgische Mann mit dem Schnauzbart sie gerne umgebracht hätte. Und dann war Pause. Aber dann kamen sie mit Panzern, dann mit dem Sozialismus, dann mit dem Akkordeon in die Fußgängerzone, wo sie die freie Marktwirtschaft gelernt haben. Und jetzt wissen wir nicht, wie wir sie alle wieder aus den 5-Sterne-Hotels bei uns rauskriegen und wie wir sie alle nach Österreich locken können. Dieses massierte Auftreten ganzer Bevölkerungsgruppen, das kommt mir unheimlich vor. Die Berater, wo kommen sie alle her? Wen beraten die? Wie viele Menschen gibt es, die alle ratlos sind? Jeder hochkarätige Politiker, der zurücktritt, weil er nicht gut war, ist eine Stunde danach Berater von irgendwas. Es soll vorkommen, dass führende Leute abgesetzt werden und am nächsten Tag sind sie Berater ihres Nachfolgers. Und wer berät die Berater? Ihre Sprecher. Na klar, die Berater haben ja alle einen Sprecher und die Sprecher wiederum einen Berater. Ich habe mal Ärger gehabt mit einem Polizisten, der mich wegen Falschparkens bestrafen wollte, als ich ihm sagte, er soll sich an meinen Parkberater wenden. Da war er ungehalten. Er wollte den Namen meines Parkberaters notieren, aber ich habe ihm dann gesagt, er soll sich an dessen Sprecher wenden. Und dann habe ich noch gesagt, wenn Sie mich jetzt anzeigen, sind Sie falsch beraten. Aber wo immer ich bin, im Flugzeug oder im Zug, um mich herum wimmelt es von Beratern. Ich entnehme das Ihrer unbekümmerten Konversation. 2/3 aller Berater scheinen Unternehmensberater zu sein. Üben also einen Beruf aus, den es früher in dieser Dichte nie gegeben hat. Wie wird man das? Wie wird man beraten? Wie sieht so ein Mann überhaupt aus? Das interessiert mich immer schon. Einmal ist es mir gelungen, als ich neben einem solchen zu sitzen kam, im Flugzeug. Einmal ist es mir gelungen, ihn anzusprechen. Das war er nicht gewohnt. Er schaute mich mit abwesendem Blick an. Sagen wir mal, mehr abweisendem Blick. Er sah sehr gut aus. Der junge Mann sah sehr gut aus. Muss man lassen. Sehr groß. Etwa 1,90 Meter. Tadellos gekleidet. Fabelhaft frisiert. Es begeistert mich immer, wie gut die aussehen, die Vertreter dieser Generation. Die sind schöner als wir damals. Die haben diese weißen Zähne alle, diese vielen Zähne. Ich glaube, die haben mehr als wir. Ja. Und Ich saß neben ihm und er sagte tatsächlich was zu mir. Er hat dann seine Rede an mich gerichtet. Leider verstand ich nicht, was er meinte. Er schaute mich überlegen, lächelnd an und wartete auf meine Antwort. Und ich habe dann gesagt, man ist manchmal nicht so spontan wie später. Das fand er nicht komisch. Keine Miene verzogen. Der Mann war so gerade mal so um die 30 Jahre alt. Und ich dachte mir, wo will der denn die Erfahrung für Ratschläge herhaben, habe ich gedacht. Ich weiß jetzt, dieser Gedanke ist falsch. Diese Prachtkerle sind vermutlich von einer zielgerichteten, hohen Intelligenz. Zielgerichtet. Es ist zu bezweifeln, ob sie sich für niedere Dinge des Lebens überhaupt interessieren.
sind stark optimistisch, schauen nach vorne, immer nach vorne, so wie die unsere Kanzlerin immer gesagt hat, man muss nach vorne blicken, das habe ich mal versucht, habe mit meiner Frau 2,5 Stunden auf der Couch gesessen, habe nach vorne geblickt. Ist mir niemand entgegengekommen. Manche Geschichten werden diese jungen Menschen nie verstehen. Zum Beispiel diese. Im wunderschönen Brixental in Tirol, zwischen Wörgl und Kitzbühel, gibt es einen Hirten, einen Schafhirten, so zwischen 70 und 80 Jahre alt, der Jahr für Jahr dort eine Herde hütet, eine Schafherde hütet. Man könnte ihn, und wenn Journalisten wissen wollen, wie der Winter wird und was die Schafscheiße über die Zukunft aussagt, dann steigt man zu ihm hoch in die Bergwiese. Eines Tages hört er ein Autogeräusch und sieht, wie ein Cabrio mit einer langen Staubfahne hinter sich her die Bergstraße hochfährt, die für Autos gesperrt ist, hinaufschießt förmlich. Ein flotter junger Herr steigt aus, nähert sich dem Hirten und der Herde und grüßt mit einem Hi. Der Hirte heit zurück. Dann öffnet der junge Mann einen Laptop und fragt den Hirten, der dem Treiben gelassen zuschaut, wenn ich Ihnen innerhalb von 30 Sekunden die genaue Anzahl der von Ihnen gehüteten Schafe sage, bekomme ich dann ein Schaf aus Ihrer Herde. Der Hirt lächelt und nickt. Der junge Mann beginnt zu rechnen. Dann drückt er und schaut und drückt wieder und schaut wieder und sagt nach 29 Sekunden 732. Der Hirte nickt. Und, fragt der junge Mann mit Triumph in der Stimme, kann ich mir jetzt das Schaf nehmen? Der Hirte nickt. Der junge Mann packt ein Schaf, trägt es in das Auto, strahlt, kommt auf den Hirten zu, um sich zu verabschieden, streckt ihm die Hand entgegen, aber der Hirte winkt ab, schaut den jungen Mann nicht ohne Anerkennung an, lässt dann seinen Blick über das rasante Auto schweifen und fragt, Gegenprobe, junger Mann, wenn ich Ihnen innerhalb von 2 Sekunden sage, welches Ihr Beruf ist, geben Sie mir das Schaf dann zurück. Da grinst der junge Mann überlegen und nickt. Der Hirte sagt, ohne lange zu überlegen, Sie sind Unternehmensberater. Da zuckt der junge Mann zusammen und fragt, warum, woher wissen Sie? Erstens, sagt der Hirte, sind Sie mit Ihrem blöden Auto hier auf den Berg hinaufgebrettert, obwohl das streng verboten ist? Zweitens, sind Sie zu mir gekommen, obwohl Sie keine Ahnung haben von der Arbeit, die ich mache? Drittens, haben Sie mit einem viel zu großen Aufwand etwas herausbekommen, was ich sowieso weiß? Und viertens, geben Sie mir sofort meinen Schäferhund zurück.

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0: Vielen Dank.
1: Yes.
2: Da brauche ich nicht zu studieren. Ich war unser Studium, das kostet ja auch. Man muss sich nur mal vorstellen. Ja, ja. Holla, holla. Respekt.

0: geht ihr noch weiter?
1: Ja, da reagiert jeder anders. Ich weiß es auch nicht, wie ich in der konkreten Situation dann reagieren würde, in der Warteschleife vor der Ewigkeit. Ich bin auch katholisch zugerichtet worden. Kann sein, dass es mich plötzlich betet. Dass es mir ein Vater unser rauspfeift. Vater unser im Himmel. Dann weiß ich nicht mehr weiter. Mensch, wie war das? Ja, weil da stehst du in der Stresssituation. Wie war das? Vergib uns unsere Schuld und unsere Entschuldigung. Vergib uns das tägliche Brot. Dann springe ich gleich aus. Gegrüßt heißt du Maria, voll der Gnade. Dann weiß ich da auch nicht mehr weiter. War was mit Weiber? Wie war das mit den Weiber? Neben mir sitzt vielleicht ein Buddhist, der fängt plötzlich an, seinen Atem zu beobachten und sagt, alles, was Kim geht, wieder sage ich, halt's mal. Vielleicht sind sogar Zeugen Jehovas an Bord. Es sind auch immer welche drunter, freilich. Aber da weiß ich, wie sie reagieren. Denen wäre der Stinger, dass beim nächsten Weltuntergang nicht dabei sind. Was macht der Atheist? Der Atheist, der bleibt ganz cool, oder? Den darf das überhaupt nichts ausmachen. Der sagt, na mein Gott, stehen wir gleich vor dem Nix. Für einen Atheisten wird es nur ein Problem in der Warteschleife vor der Ewigkeit, wenn er unter diesen Umständen plötzlich merkt, dass er bisher nur an ein Nichts geglaubt hat, das es tatsächlich nicht gibt. Ich glaube, da war die Pointe schon. Ja, ich glaube, da war sie schon. Ich habe in der Zeit, in der Wochenzeitschrift Die Zeit, da habe ich eine große Serie gelesen über die Weltreligionen. Und da haben die Atheisten auch ganze Seiten gehabt. Da waren tolle Sätze drin gestanden, die habe ich auswendig gelernt. Da ist gestanden, die Atheisten, das sind die Menschen mit der religiösen Blutgruppe Null. Und noch ein Satz hat mich fasziniert. Jenseits der Gewissheiten und Gewohnheiten erstreckt sich die unkartierte See. Habe ich auch zweimal lesen müssen. Jenseits der Gewissheiten und Gewohnheiten, Gewissheiten, was kann das sein? Gewissheiten, was wissen wir denn? Naturwissenschaften natürlich, die physikalischen Gesetze, die Chemie, verstehen Sie, das wissen wir. Was wir schon rausgekriegt haben. Ja, das, was wir wissen, das sind die exakten Naturwissenschaften. Die Physik und die Chemie, die Biologie. Das wissen wir. Und Gewohnheiten, was sind Gewohnheiten? Was sind Gewohnheiten? Das sind die Rituale, das sind die Religionen. Verstehst? Weil du ja einen rituellen Rahmen brauchst für die Ängste, die dich bedrohen. Weil sonst bist du nämlich fassungslos. Jenseits der Gewissheiten und Gewohnheiten erstreckt sich die unkartierte See. Das ist ein Bild. Verstehen Sie? See heißt Wasser, heißt Meer. So weit das Auge reicht. Nur Wasser, Wasser, Wasser, Wasser. Du kennst dich überhaupt nicht mehr aus. Da gibt's kein Kartenmaterial dafür. Verstehen Sie? Deshalb unkartierte See. Und die Atheisten, die orientieren sich darin mit Hilfe der Vernunft und paddeln oft genug in die Irre.
2: Wenn die Geigen lauter geigen und die Selbstmordziffern steigen, merkt man gleich, der Frühling ist jetzt nah. Wenn die Leute auf Berge wallen und dabei herunterfallen, weiß man es, jetzt ist er da. Denn der Mensch muss Berge klimmen und in tiefen Seen schwimmen und im Frühling nimmt er sich die Zeit. Dass es dann an Fachkraft mangelt, die im See nach Leichen angelt, ist eine Selbstverständlichkeit. Weg mit dem Ski, dem Schlitten und dem Schlittschuh, sperrt sie im tiefsten Keller ein. Von jetzt an heißt es Fußball, Tennis, Jiu-Jitsu. Dabei bricht man sich genau das gleiche Bein. Meine Tante hat beim Kochen sich ihr Schlüsselbein gebrochen, denn sie schlug am Küchentisch ein Rad. Dass auch Grippe überhand nimmt und den Menschen den Verstand nimmt, ist es Frühlings erste Tag.

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Später kriegt man den bewussten Frühlingsschnupfen oder Husten, Gliederschmerzen, rot entflammten Schlund. Doch man kann als Liebeszeichen jede Krankheit weiterreichen, als Bazill von Mund zu Mund. Ach, ich möchte schon seit Jahren einmal an den Nordpol fahren, zwischen Anfang März und Ende Mai. Doch das war mir nie beschieden, und so sag ich unzufrieden, also gut.

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Was hatte man früher alles? So Sachen wie Schullandheim. Ja, das gibt's doch heute gar nicht mehr. Ich finde, das sollte man wieder einführen, ja? Aber dann nicht irgendwo im Bayerischen Wald oder im Fichtelgebirge. Na, mal ab in Kosovo. Na, einfach, dass die jungen Menschen auch mal ein bisschen über den Tellerrand hinausschauen, ja? Dass sie sehen, was in der großen weiten Welt alles möglich ist. Ich finde das wichtig. Die Grundidee mit diesen Schullandheimen stammt ja von den Amerikanern. Die haben das ja vor ungefähr 40 Jahren als kleines Experiment in Vietnam gestartet. Da hat man 17-, 18-jährige Burschen hingeschickt, die haben tagsüber lustige Exkursionen gemacht. Nachts wurde der Wald entlaubt und der Vietcong zu Chop Suey verarbeitet. Und das hat die Burschen damals so geprägt, die kamen zum Teil ganz anders wieder zurück. Na, die hat man manchmal gar nicht mehr wiedererkannt. Ja? Und weil es damals auch so effektiv war, hat sich ja der Bush dann auch irgendwann mal gedacht, jawohl, das müssen wir mal einführen, jetzt schauen wir doch mal, was im Nahen Osten so los ist. Und wenn wir schon da sind, machen wir auch gleich eine neue Weltordnung. Weltordnung, das ist jetzt Neudeutsch, früher haben wir einfach bloß gesagt, Ölvorräte. Und 90% der Amis waren am Anfang begeistert von dieser Idee. Ja, heute sagen 90% der Amis, Bush lügt wie gedruckt. Die restlichen 10% sagen, seitdem der Bush nichts mehr sauft, kennt er den Unterschied zwischen Lüge und Wahrheit gar nicht mehr auseinander. Nun, warum lügt Bush? Ganz einfach, er braucht die Unterstützung seines Volkes. Und je größer die Lüge, umso mehr Menschen folgen ihr. Zitat Adolf Hitler, österreichischer Sozialwissenschaftler. Aber letzten Endes ist es völlig egal, ob jetzt Bush die Wahrheit sagt oder nicht, weil das Sagen im Weißen Haus, das haben die sogenannten Falken. Das sind die Herren Wolfowitz, Cheney und Rumsfeld. Die nennen sich die Falken. Bloß dürfen Sie sich jetzt amerikanische Falken nicht wie normale Falken vorstellen. Amerikanische Falken haben bloß ein Spatzenhirn. Und nur rechts Flügel. Und drum fliegen die da an Schlagseite und haben einen ganz schiefen Blick auf die Realität. Ja. Wolfowitz, Cheney, Rumsfeld, das sind die letzten echten amerikanischen Helden, die gern andere dahin schicken, wo es weh tut, statt daheim rumzujammern. Ist ja auch so der generelle Unterschied zwischen den Deutschen und den Amerikanern. Wo der Deutsche einen Untersuchungsausschuss fordert, da marschiert der Amerikaner prophylaktisch ein. Wo der Deutsche am Bundesrat scheitert, setzt der Amerikaner auf Dezimierung von Humanmaterial. Kreisheimerpfleger nennen dieses Vorgehen ja auch Flurbereinigung durch Streubomben. In Kombination mit einer Verwaltungsreform, wo vorher Chaos war, ist jetzt gar nichts mehr. Weil der Amerikaner für sich erkannt hat, nur der militärische Erfolg garantiert ein vernünftiges Nationalgefühl. Gut, auch der Österreicher hat ein vernünftiges Nationalgefühl. Bloß der Österreicher braucht keine Waffen, der hat ja ein funktionierendes Mautsystem. Aber am Beispiel Österreichs kann man auch feststellen, dass der Einsatz von Schusswaffen durchaus geeignet ist, um weitreichende historische Prozesse in Gang zu setzen. Beispiel 1, der Erste Weltkrieg begann, weil ein Österreicher erschossen wurde. Beispiel 2, der Zweite Weltkrieg begann, weil ein Österreicher nicht erschossen wurde. Daraus folgt, es gibt keinerlei statistische Legitimation, um auf Österreich zu schießen. Aber auch keine, um es nicht zu tun. Deswegen zieht sogar mittlerweile der zivile US-Bürger sein ganzes Selbstvertrauen aus dem Waffenbesitz. Und damit jetzt in Amerika nicht jeder Depp ohne Registration mit der Pumpgun durch die Gegend läuft, haben die Amis die National Rifle Association gegründet. Das ist so eine Waffenvereinigung, wo sie dann jeder Depp eintragen lassen kann. Und der Chef dieses Vereins war bis neulich übrigens Charlton Heston. Und ich habe mich auch gefragt, wie kann es sein, dass so ein honoriger Schauspieler wie Charlton Heston so ein Waffennarr ist. Und wie so oft liegt auch hier die Ursache in einer schwierigen Jugend. Rezession, Prohibition und keine Munition, das war die Jugend von Charlton Heston. Er war sehr arm dran, er musste sehr früh nach Italien und im alten Rom sein Taschengeld verdienen, wo er tagelang in einem Pferdewagel im Kreis rumgefahren ist.
Das heißt, dein Gehirn war lange Zeit großen Zentrifugalkräften ausgesetzt. Sowas geht selten gut aus. Mittlerweile hat er Alzheimer. Gut, das ist ja in Amerika eine Zusatzqualifikation. Das Angenehme am Amerikaner ist allerdings schon, dass er sogar im selbstinszenierten Krieg eine gewisse humane Ader zeigt. Hat man auch sehr schön in Afghanistan gesehen, da wurden direkt im Anschluss an jeden Bombenteppich Lebensmittelpakete abgeschmissen. Für den Fall, dass einer versehentlich überlebt. Und da durfte dann der schwer verwundete und hungrige Afghane für ein Stück Erdnussbutter durch das Minenfeld robben. Statt Essen auf Rädern gab es dann Essen auf Krücken. Sie schaffen eine Wüste und nennen es Frieden. Ein passendes Zitat, das stammt übrigens von Tacitus. Tacitus, die Älteren von Ihnen, werden ihn noch persönlich kennen. So eine Art Peter Scholler, Tour der Antike.

0: Bertha!
1: Ja?
0: Das Ei ist hart. Das Ei ist hart.
1: Ich habe es gehört.
0: Wie lange hat das Ei denn gekocht?
1: Zu viel Eier sind gar nicht gesund.
0: Ich meine, wie lange dieses Ei gekocht hat.
1: Du willst es doch immer 4,5 Minuten haben.
0: Das weiß ich.
1: Was fragst du denn dann?
0: Weil dieses Ei nicht 4,5 Minuten gekocht haben kann.
1: Ich koche es aber jeden Morgen 4,5 Minuten.
0: Wieso ist es dann mal zu hart und mal zu weich?
1: Ich weiß es nicht. Ich bin kein Huhn.
0: Ach. Und woher weißt du, wann das Ei gut ist?
1: Ich nehme es nach 4,5 Minuten heraus, mein Gott.
0: Nach der Uhr oder wie?
1: Nach Gefühl. Eine Hausfrau hat das im Gefühl.
0: Im Gefühl? Was hast du im Gefühl?
1: Ich habe es im Gefühl, wenn das Ei weich ist.
0: Aber es ist hart. Vielleicht stimmt da mit deinem Gefühl was nicht.
1: Mit meinem Gefühl stimmt was nicht? Ich stehe den ganzen Tag in der Küche, mache die Wäsche, bringe deine Sachen in Ordnung, mache die Wohnung gemütlich, ärgere mich mit den Kindern rum und du sagst, mit meinem Gefühl stimmt was nicht?
0: Wenn ein Ei nach Gefühl kocht, dann kocht es eben nur zufällig genau 4,5 Minuten.
1: Es kann dir doch ganz egal sein, ob das Ei zufällig 4,5 Minuten kocht. Hauptsache, es kocht 4,5 Minuten.
0: Ich hätte nur gern ein weiches Ei und nicht ein zufällig weiches Ei. Es ist mir egal, wie lange es kocht.
1: Aha, das ist dir egal. Es ist dir also egal, ob ich 4,5 Minuten in der Küche schufte.
0: Nein, nein.
1: Aber es ist nicht egal. Das Ei muss nämlich 4,5 Minuten kochen.
0: Das habe ich doch gesagt.
1: Aber eben hast du doch gesagt, es ist dir egal.
0: Ich hätte nur gern ein weiches Ei.
1: Gott, was sind Männer primitiv.
0: Ich bringe sie um. Morgen bringe ich sie um.

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herzlichen Dank. Dankeschön. Herrlich. Herrlicher Abend. Wunderbarer Abend. Der Mond ist...

vergessen sollt. Seht ihr den Mond dort stehen? Er ist bloß halb

Oder wenn der Strom, wenn der in einen Menschen fahren würde. Gell, das gibt es ja auch, ne? Sag mal, elektrischer Defekt, gell? Oder Amerika. Du, ja, wenn da jemand zu Ihnen sagt, beruhigen Sie sich erstmal, setzen Sie sich erstmal hin, ja, dann müssen Sie froh sein, wenn Sie den Kaffee vorher getrunken haben. Ja. Ich hab das mit diesen Henkersmahlzeiten nie verstanden. Ich könnte doch nicht mein Lieblingsessen genießen, wenn ich weiß, in ein paar Minuten bin ich. Oder da würde ich doch irgendwas ganz Ekliges bestellen. Ja, oder mir meine ungemachte Steuererklärung bringen lassen, damit ich dann denke, ach, lieber sterbe ich. Ja. Oder, ja, oder wenn ich morgen sterben müsste, ne, da würde ich vielleicht nochmal was Sinnloses tun. Ne? Das würde vielleicht Sinn machen, ne, wenn alles sinnlos geworden ist. Ne? So irgendwie einen Baum da pflanzen, wo morgen das neue Parkhaus gebaut wird. Ja, oder den Joghurtbecher spülen, bevor ich ihn in den Müll werfe. Ja, gut, das machen sie sowieso schon, gell? Aber, oder einen Hund vom Tierheim holen, der nur noch ein paar Wochen zu leben hat und ihm trotzdem eine Hütte bauen. Das sind so Sachen, die würde ich gerne tun, wenn ich wüsste, dass ich es nicht mehr tun kann. Gell? Also wenn ich wüsste, dass ich sterben muss. Gell? Aber ich weiß ja, dass ich sterben muss. Also irgendwann. Gell? Wieso tue ich es nicht? Ja, ich weiß es schon, weil ich noch die Steuererklärung habe. Du, schau, weil es ein paar Menschen gibt, die bei der Steuer betrügen, werden alle kontrolliert. Gell? Wegen ein paar Betrügern werden dann ehrliche Menschen wie ich erwischt.

0: So. Guten Abend. Guten Abend. Dankeschön. Ja. Vielen Dank. Vielen schöner, herzlicher Dank und herzlich willkommen bei Belzig stellt sich. Ja, ich stelle mich endlich mal wieder auf diese wunderbare Bühne, stelle ich mich heute Abend Ihnen und mir. Und wenn es sein muss, stelle ich mich auch der Wirklichkeit dieser Welt. Wobei, wenn man sich die Wirklichkeit dieser Welt so näher betrachtet, wirklich manchmal möchte einem schlecht werden. Aber schauen Sie, da beginnt für mich in jeder Weltenlage die wahre Lebenskunst, wenn man sich denkt, warum sich schon heute aufhängen, wenn es nächstes Jahr viel bessere Gründe gibt. Ja? Ja. Und so stelle ich mich der Wirklichkeit und noch lieber würde ich mich der Wahrheit stellen, aber ich bin vorsichtig geworden mit der Wahrheit. Sie wird uns geradezu inflationär angeboten. Jeder verspricht die Wahrheit, auch Sepp Blatter hat die Wahrheit versprochen. Ja? Die Deutsche Bank verspricht die Wahrheit und auch die Bundesregierung hat die Wahrheit versprochen, wie das war mit NSA und BND. Aber wissen Sie, in dieser ganzen NSA-Affäre hat diese Bundesregierung von Anfang an nur getrickst, getäuscht und gelogen. Und da erscheint mir das Bild von Angela Merkel auf Wahrheitssuche ähnlich realistisch wie Rainer Kallmund an der Salatbar. Ja? Also, jeder verspricht die Wahrheit, egal ob es um die Ukraine geht, um Griechenland oder womöglich um den Islam. Mein Gott, der Islam. Da gibt es die Wahrheit der Islamhasser, die sagen, Schuld am Terror ist der Islam, weil das ist eine bösartige Religion. Und es gibt die Wahrheit von Millionen friedlichen Muslimen, die sagen, Schuld ist nicht der Islam, Schuld sind die Islamisten. Und es gibt die Wahrheit von Jürgen Dodenhöfer, der sagt, Schuld ist George W. Bush, weil dieser Verbrecher der größte Geburtshelfer des sogenannten Islamischen Staates gewesen ist. Und es gibt die amerikanischen Geheimdienste, die sagen, Schuld ist Edward Snowden, weil er den Terrorkampf behindert. Und es gibt die immer gleichen Deppen, die sagen, Schuld sind die Juden, weil die Juden immer schuld sind. Und es gibt die Wahrheit von Thilo Sarrazin, der sagt, Schuld sind die Christen, weil die föcheln zu wenig und deshalb werden die anderen immer mehr. Oh. Mein Gott. Oh. Und jetzt frage ich Sie, wie soll da einer wie ich die Wahrheit finden, wo ich doch selbst nicht wahr bin, sondern nur erfunden? Ja. Nein, da halte ich es lieber mit dem französischen Schriftsteller André Gide. Der hat gesagt, glaube denen, die die Wahrheit suchen und zweifle an jenen, die sie gefunden haben. Schöner Satz, ja. Wobei, man muss ehrlich sein und sagen, Wahrheit finden geht ja heutzutage sehr viel schneller als Wahrheit suchen. Wahrheit finden geht in einer halben Stunde. Geh ins Internet und du findest sofort deine Wahrheit. Und jeder Idiot stellt seine Wahrheit ins Netz und findet sofort 180 andere Idioten, die genau diese Wahrheit gesucht haben, um ihre eigene Beschränktheit abzusichern. Ja, nein. Nein. Wahrheit finden ist keine Herausforderung mehr. Wahrheit suchen, das ist die Aufgabe. Und ich erleide bei meiner Wahrheitssuche regelmäßig schwerste kognitive Dissonanzen. Kognitive Dissonanz. Ich nehme doch mal an, der Begriff ist geläufig in einer so dynamischen Stadt wie Würzburg. Ja. Aber ich erkläre den Begriff mal vorsichtshalber, falls jemand da ist mit Bachelorabschluss. Ja. Eine kognitive Dissonanz erleidet der Mensch, wenn er zu irgendeinem Thema, einer Angelegenheit oder einer Sache mehrere sich gegenseitig widersprechende und damit ausschließende Meinungen, Eindrücke oder Überzeugungen hat. Und weil das alles widerspricht, weiß der Mensch irgendwann gar nicht mehr, was er denkt und tun soll. Und wenn der Mensch nicht weiß, was er denkt und tun soll, wird er blöd und das macht er nicht. Also muss er sich diese Dissonanzen, diese Widersprüche so hinbiechen, dass es mental wieder passt. Oh je. Ich mache mal ein Beispiel, ja. Sagen wir mal, Sie haben ein Auto angeschafft, weil Sie der Meinung waren, das ist ein gutes Auto. So, jetzt steht die Karre endlich am Hof. Und ein Tag später lesen Sie in der ADAC Motor, nein, das ist ein schlechtes Beispiel, ja. Sagen wir mal, ein Tag später lesen Sie in der Autobild, ja. Ja, da lacht man auch, aber wurscht. Lesen Sie in der Autobild einen Testbericht, in dem steht, Ihr Auto ist schlecht. So, jetzt ist er da, die kognitive Dissonanz. Und jetzt müssen Sie sich Ihre Kaufentscheidung so hinbiechen und schönreden, damit Sie vor sich selbst nicht wie ein Trottel dastehen, der unfähig ist, ein gescheites Auto zu kaufen. Also werden Sie Gründe suchen und Sie werden Gründe finden und Sie werden sagen, ach, Auto, Bild, hör mir auf, Springer Verlag, Bildzeitung, Drecksblatt, denen kleb ich kein Wort und der Autotester war korrupt, der hat beim ADAC gelernt und überhaupt heißt er vielleicht, was weiß ich, vielleicht Winfried mit Vornamen und wenn einer Winfried heißt, das sagt ja wohl alles. Schon haben Sie wieder ein gutes Auto, nur weil einer zufällig Winfried heißt. Ja, so Zeug macht der Mensch, wenn er Angst bekommt vor der Wahrheit. Und es ist erstaunlich, was sich der Mensch in seiner geradezu panischen Angst vor der Wahrheit alles hinbiechen und schönreden kann. Nicht nur Kaufentscheidungen auch. Ehepartner. Kapitalanlagen, Riesterrenten.
1: Demokratie ist doch am Ende des Tages nichts anderes als Gruppenbildung im Vertrauen darauf, dass selbst der dürfste Organismus nicht so bescheuert sein kann wie die einzelne Zelle. Und in diesem Zusammenhang fällt mir auf, wir haben im Moment wahnsinnig viel besorgte Bürger. Also man macht sich Sorgen. Also im wahrsten Sinne des Wortes. Man macht sich Sorgen, die man nicht hätte, wenn man sie sich nicht machen würde. Man gibt schemenhaften Ängsten Konturen, damit man endlich die Gefahr sieht, die so eigentlich gar nicht existiert. Die besorgten Bürger, wobei ich eher glaube, das sind Bürger, denen es mal wieder besorgt werden muss. Die mal Druck abbauen müssen, bei denen der Kessel pfeift. Wir leben doch in einem ständigen Prozess der mentalen Eskalation. Es wird doch alles auf allen Ebenen nur noch eskaliert. Und zwar immer 3 Wochen lang, das ist ein ziemlich genauer Rhythmus. Alle 3 Wochen eskalieren wir. Da haben wir so ein Thema, da eskalieren wir. Dann 3 Wochen wie die Irren. Da haben wir 3 Wochen wie die Irren über Demokratie in der Türkei diskutiert. Ne? Aber als das erste Mal in der Türkei Journalisten verhaftet worden sind und hinterher verurteilt worden sind, weil sie über illegale Waffentransporte nach Syrien berichtet haben, da war hier Stille. Da hast du nichts mehr gehört. Wie die Irren diskutieren wir mal 3 Wochen über so ein Thema. Da haben wir 3 Wochen wie die Irren über die von Storch und die Petri diskutiert, ne? Über diesen Schießbefehl. Da haben wir 3 Wochen wie die Irren in jeder Talkshow haben wir diskutiert. Als an der Grenze zu Ungarn das erste Mal auf Flüchtlinge geschossen wurde, da war hier Stille. Da war nichts mehr zu hören. Kurz gesagt könnte man auch sagen, wir spinnen. Anarchophobie, das ist die Angst vor Spinnern. Aber auch vor dem Spinner in uns. Denn wir brauchen die Spinner. Wir brauchen Spinner, die den Blickwinkel verändern, die Ängste abbauen, die die Perspektive verändern können. Was wir nicht mehr brauchen, sind Spinner, die ihren Blick auf die Welt schon längst nicht mehr selber kontrollieren können. Davon haben wir mehr als genug. Das Problem sind doch nicht die Flüchtlinge. Das Problem sind doch nicht die Flüchtlinge. Das Problem ist die wirtschaftliche Entwicklung und die Kriege. Das ist die Ursache. Und wenn Sie wissen wollen, wo die Flüchtlinge der Zukunft herkommen, dann müssen Sie heute Abend beim Ausziehen nur mal in Ihre Klamotten gucken. Da sind so kleine weiße Schildchen reingenäht. Da stehen die Namen der Länder drauf, wo die Flüchtlinge der Zukunft herkommen werden, die wir wirtschaftlich jetzt so vergewaltigen, dass wir uns unsere Probleme selber machen können. ...1950, Schumann-Erklärung, Grundlage der Europäischen Union. Hat der gute Herr Schumann 1950 gesagt, Europa wird dann mit vermehrten Mitteln die Verwirklichung einer seiner wesentlichsten Aufgaben verfolgen können. Die Entwicklung des afrikanischen Erdteils. Und 70 Jahre später werden wir mit den Konsequenzen unserer unterlassenen Hilfeleistung konfrontiert. Jetzt wissen Sie nämlich, wo das Schlaraffenland ist. Jetzt wollen sie auch hier hin. Jetzt stehen wir schön blöd da. Hätten wir mal die Schnauze gehalten. Ne? Hätten wir mal nicht überall bei Facebook gepostet, wie schön das bei uns ist. Deswegen fliegen die Politiker jetzt auch immer hin und sagen, wie schlimm das ist und dass sie auf der Reise sterben können. Nehmen aber keinen auf dem Rückflug mit. Da würden 100 reinpassen. Das wären schon mal 100 weniger, die im Mittelmeer ersaufen. Aber das wäre zu einfach, das ist viel zu einfach, diese Lösung. Stattdessen machen wir so einen schmierigen Deal mit Erdogan, den offensichtlich alle scheiße finden, der inzwischen das Wort Demo aus Kratie entfernt hat. Ja, den finden wir alle scheiße, aber mit dem machen wir so einen Flüchtlingsdeal für 3 Milliarden plus X, ne, damit der unsere Flüchtlinge sortiert. Wir versuchen gerade allen Ernstes so eine Art europäisches Pfandflaschensystem für Flüchtlinge zu installieren. Weil eine der reichsten Industrienationen dieser Welt nicht in der Lage ist, eine eigene, demokratische, solidarische und humanitäre Lösung zu finden.
2: Das liegt daran, weil wir zu viele Realitätsflüchtlinge im eigenen Land haben. So Leute wie der Joachim Herrmann von der CSU, der vor einiger Zeit in Bezug auf die Balkanflüchtlinge gefordert hat. Da haben wir übrigens inzwischen auch so ein schönes Unterscheidungssystem gefunden. Es gibt nicht mehr Flüchtlinge, sondern wir haben so ein Unterscheidungssystem. Es gibt die Balkanflüchtlinge, das sind die, die sind zu faul zum Arbeiten. Da gibt es die Wirtschaftsflüchtlinge, das sind die, die unsere Knete wollen. Und dann gibt es die Kriegsflüchtlinge, die haben offensichtlich ein richtiges Problem. Ne? Und in Bezug auf die Balkanflüchtlinge hat der Herrmann gesagt, ne, dass die 143 Euro Taschengeld, das wäre eine Zumutung für den deutschen Steuerzahler. Und dass sich der deutsche Sozialstaat fragen müsse, wie lange er sich diese Großzügigkeit noch leisten könne. Ne, wer da noch in der Realität lebt, der fragt sich da, wie lange sich der deutsche Steuerzahler und der deutsche Sozialstaat weiterhin die Großzügigkeit leisten kann, Joachim Herrmann für so eine gequälte Scheiße ca. 21.000 Euro brutto im Monat zu überweisen. 21.000 Euro für einen Wirtschaftsflüchtling der allerschlimmsten Sorte. Ja, natürlich. Haben sich den Lebenslauf von Herrmann schon mal angeguckt. Erst hat er auf Staatskosten beim Militär die schönen Wälder in Bayern erkundet. Danach hat er auf Staatskosten studiert. Und danach wurde der ganz flott Regierungsrat in der bayerischen Staatskanzlei. Und danach folgten die üblichen Stationen von so notorischen Arbeitsverweigerern wie dem Herrmann. Staatssekretär, Mitglied des Landtages, Innenminister. Was wäre wohl aus dem geworden, wenn sich die christlich-soziale Spezies des braven deutschen Steuerzahlers nicht bereit erklärt hätte, dem Herrmann seit 1975, seit also inzwischen 41 Jahren, das komplette Leben zu finanzieren? Machen wir doch mal so ein lustiges, kleines, kabarettistisches Rechenbeispiel. Mit den 21.000 Euro vom Herrmann, da können Sie einem Balkanflüchtling 12 Jahre lang 143 Euro Taschengeld zahlen. Und bis dahin sollten selbst die deutschen Behörden seinen Antrag abgelehnt haben. Ja, aber das ist der natürliche Fluchtinstinkt der unchristlich-asozialen Union. Wenn die irgendwo ein Problem sehen, was sie nicht mit 6 Liter Weißbier in unerforschte Regionen ihres Hirns wegspülen können, dann suchen die keine Lösung, sondern erfinden einfach ein neues Problem. Das hat bei denen Methode. Denn der Herrmann ist ja nicht doof. Der weiß doch ganz genau, wen er mit diesen Sätzen mobilisiert. Er weiß doch ganz genau, wen er da anspricht. Die Leute, von denen sie sich hinterher wieder distanzieren. Das hat bei denen Methode. Letztes Jahr hat der CSU-Landtagsabgeordnete Bernhard Seidenhardt gemeinsam mit der Dachauer Tafel beschlossen, dass sie Flüchtlingen kein Essen geben. Jetzt fragt man sich natürlich, was war da los in Dachau? Also, letztes Jahr. Für alles andere haben die da ja schon Gedenkstätten. Nix war da los. Als sie die Meldung in die Öffentlichkeit gesetzt haben, gab es keinen einzigen Flüchtling, der bei der Dachauer Tafel was zu essen haben wollte. Diese Meldung wurde in die Öffentlichkeit gesetzt. Mit dieser prophylaktischen Fremdenfeindlichkeit wurde dann der Ton gesetzt, der dann zum Akkord wurde, als die Flüchtlinge in Deutschland teilweise zu den Tafeln mussten. Begründet hat der Seidenhardt die Entscheidung damals so, Zitat, die Flüchtlinge müssen lernen, mit ihrem Geld auszukommen. Wer in Deutschland aufgewachsen ist, der kann das. Wer jedoch aus einem anderen Kulturkreis stammt, der muss das erst lernen. Das sind Sätze wie eine geistige Vollnarkose. So ein Gedankengut kann doch nur entstehen, wenn das eigene Weltbild beim Auszuzeln von Weißwürsten entstanden ist. Neben der rein logischen Diskrepanz, dass man sich natürlich schon fragt, wenn die Deutschen alle so gut mit Geld umgehen können, warum haben wir Tafeln? Aber so weit waren die nicht. Und so zahlt sich das ehrenamtliche Engagement der Realitätsflüchtlinge irgendwann aus. Und es gibt Menschen, die haben Angst vor Ausländern. Die treffen sich jetzt einmal in der Woche mit anderen Leuten, die auch Angst vor Ausländern haben. Und die hören sich dann Reden an von Leuten, die ihnen noch mehr Angst vor Ausländern machen. Das ist doch kein Konzept, wie soll das denn funktionieren? Nennt sich aber Pegida, das ist so eine Art politischer Musikantenstadel. Ja, in der Gruppe vor Ort fühlt es sich richtig an, von außen betrachtet fühlt es regelmäßig zu Sodbrennen. Der Musikantenstadel wurde abgesetzt. Pegida gibt's immer noch. Wir haben da was verwechselt. Ich meine, wenn Sie wirklich Angst vor Ausländern haben, dann müssten Sie doch mit Ihrer Angst mal an den Ursprung, dann müssen Sie doch mal in der Innenstadt auf so einen Ausländer zugehen und zu dem sagen, hör mal,
1: Ich habe Angst vor dir. So, und dann werden sie ja sehen, ob der direkt ein Messer zückt und den Kopf runtersäbelt, ne, oder ob der sie vielleicht fragt, warum. Ne, aber die Angst regiert bei Pegida. Angst aus der Wut entsteht. Das ist einfache Beute für Leute wie Björn Höcke. Björn Höcke, den man ja bereits am Gesicht ansieht, dass die Evolution weitestgehend spurlos an ihm vorbeigegangen ist. Der Höcke ist ein Spinner, der seinen Blick selber auf die Welt nicht mehr kontrollieren kann. Der ist auf der Flucht vor seiner inneren Wirklichkeit. Was der hat, das kriegst du, wenn du zu lange auf Eiche Rustikal gestarrt hast. Da siehst du irgendwann nur noch Gefahr. Das ist überall nur noch Gefahr. Darf ich vorstellen, mein neuer Gefährte Gefahr. Diese ganzen Dschihadisten mit den Kopftüchern, die hier hinkommen, um unsere Rotkreuzzelte anzuzünden und unsere Autos zu vergewaltigen. Ich schieße jetzt zu Hause auch immer mit einer Knarre in die Luft. Natürlich, ich schieße zu Hause. Da schieße ich aber sechsmal zu Hause in die Luft. Das mache ich. Da schieße ich sechsmal. So, und dann muss ich nachladen. Aber Sie verstehen das Konzept. Ich schieße jetzt auch immer vom Balkon, wenn einer mit dem Kopftuch vorbeiläuft. Ja, natürlich, ich wehre mich doch. Ich schieße vom Balkon. Dieses Jahr habe ich schon fünfmal vom Balkon geschossen. Gut, war jetzt jedes Mal die alte Frau Kaczmarek von nebenan. Mann, hat die sich erschreckt. Dachte dann jedes Mal, es wäre Silvester. Die hatte dieses Jahr hatte die schon fünfmal Silvester. Die lebt im Jahr 2021. Die ist auch sehr besorgt. Ne, besorgt, wie schnell die Zeit vergeht. Wir verpassen doch gerade eine riesige Chance. Wir verpassen gerade eine riesige Chance, Menschen nicht nur in unser Land zu integrieren, sondern auch zu einem wertvollen Bestandteil unserer Gesellschaft zu machen. Unseren Wohlstand nicht nur zu teilen, sondern natürlich auch langfristig zu sichern. Denn darum geht es uns doch am Ende des Tages. Wir haben Angst, was zu verlieren. Unsere Werte, unseren Wohlstand, unsere Sicherheit. Verstehe ich. Aber wenn man diesen Pegida-Menschen Glauben schenkt, da kommen dann keine Flüchtlinge aus Krisengebieten, sondern feindliche Invasoren, die hier alles übernehmen wollen. Vor allen Dingen diese ganzen jungen Männer. Ganz schlimm, diese jungen Männer, die keinen Bock haben, schon in jungen Jahren als Kanonenfutter zu enden. Ich zum Beispiel, ich wäre sehr, sehr gerne mit 21 völlig sinnlos in Aleppo durch eine Fassbombe gestorben. Hätte ich gerne gemacht, das wäre so mein Way of Life gewesen. Schön 21 Jahre und dann so eine Fassbombe, das wäre es für mich gewesen. Ich wäre da geblieben. Natürlich, das muss man aushalten. Junge Männer, die ernsthaft glauben, dass sie sich in Sachsen eine blühende Zukunft aufbauen können. Im Gegensatz zu den selbsternannten Patrioten, die sich selbst und ihr Land schon längst aufgegeben haben. Junge Männer, die teilweise mit einer anderen Religion aufgewachsen sind und sich in ein Land trauen, was in seiner erschlagenen Mehrheit christlich geprägt ist. Die sind hier in der Minderheit und da gibt es überhaupt nichts zu diskutieren. Das sind Zahlen, Fakten. Es gibt 5% Muslime in diesem Land, roundabout 4 Millionen. 2030 sollen 7% sein. Ach komm, lass 10%, ach komm, wir verdoppeln, lass 15% sein. Islamisierung des Abendlandes am Arsch. Es gibt in diesem Land 2600 Moscheen. Davon haben irgendwie ein paar hundert so ein Türmchen auf dem Dach. Ich weiß nicht, wann Sie das letzte Mal unsanft aus dem Mittagsschlaf vom Muezzin geweckt worden sind. Es gibt in diesem Land 2600 Moscheen gegenüber 45.000 Kirchen. Die einzige Islamisierung des Abendlandes, die ich kenne, das ist der Döner. Und für die Dönerisierung des Abendlandes sind vor allen Dingen christlich geprägte, junge, besoffene Männer zuständig. Weil immer, wenn wir besoffen sind, haben wir Hunger. Einmal alles mit scharf. Einmal scharf mit alles. Islamisierung des Abendlandes. Wir müssen jetzt einfach mal auf die anal fixierte schwarze Null vom Schäuble verzichten. Und Milliarden in Sprachlehrer, Lehrer, Ausbildungskräfte, Sozialarbeiter, Psychotherapeuten investieren und das erste Mal in der Geschichte dieses Landes eine wirkliche Infrastruktur der Bildung und Aufklärung auf die Beine stellen. Ich weiß, einige zucken da innerlich immer so zusammen und denken, oh, jetzt geht wieder das linke Gequatsche los. Aber was ist denn unsere Alternative? Wie hoch wollen wir denn die Mauern ziehen? Wie viele Polizisten wollen wir einstellen? Und dass gerade Deutschland aus seiner eigenen Geschichte doch wissen müsste, dass Mauern auf Dauer nicht helfen. Das ist doch die große Kraft, die wir haben hier in Freiheit und Demokratie. Dass wir über Bildung und Aufklärung verfügen. Dass wir Bildung und Aufklärung vermitteln können. Und Menschen, die gebildet sind und aufgeklärt sind, die lassen sich nicht verführen. Die lassen sich nicht politisch instrumentalisieren. Die haben einen eigenen Willen. Wir bräuchten 1,4 Milliarden Euro, um allen Neuankömmlingen im erwerbsfähigen Alter, also es sind die, die für die deutsche Wirtschaft auch spannend sind, einen Integrations- und Sprachkurs zu bieten. Der Bund plant 2016 mit 560 Millionen Euro, also weniger als die Hälfte. Wir verabschieden aber parallel dazu ein Integrationsgesetz, in dem wir Flüchtlingen mit Abschiebung drohen, wenn sie hier keine Integrationskurse besuchen. Fakt ist aber, es gibt zu wenige Kurse und Wartelisten. Wir selber verabschieden ein Gesetz und drohen Menschen mit Konsequenzen, ohne selber überhaupt die Voraussetzung dieses Gesetzes zu erfüllen. Im Vergleich dazu, seit 2008 hat der deutsche Steuerzahler 236 Milliarden Euro für die Rettung von Banken bezahlt. Für EC-Automaten. Mit den 236 Milliarden, da hätten sie jedem Neuankömmling im erwerbsfähigen Alter 200 Integrationskurse spendieren können. Danach wären die so integriert gewesen, da hätte die nicht mal mehr Horst Seehofer von einem Bayern unterscheiden können. Aber ich habe das Gefühl, irgendwas in uns wehrt sich dagegen. Irgendwas in uns wehrt sich dagegen, dass das funktioniert. Irgendwie wollen wir das nicht. Das ist so, da ist so eine Hemmschwelle. Irgendwie das, nein. Vielleicht, damit wir irgendwann wieder im Brustton der Überzeugung auf dem Sofa sitzen können und sagen, Multikulti ist gescheitert. Aber nicht, weil es nicht funktioniert, sondern weil wir nie wirklich daran interessiert waren, dass es funktioniert. Wie sagte der Gauck so schön zu den Neuankömmlingen, unsere Herzen sind weit, aber unsere Möglichkeiten sind endlich. Der hätte auch sagen können, Bratwurst war auch mal Hack. Der gleiche Gauck, der während der Finanzkrise die Occupy-Bewegung als unsäglich albern bezeichnet hat und weiter ausführte, wer die Freiheit liebt, wird sich dahin bequemen müssen, sie auch in den Wirtschaftsprozessen zu wollen. Das ist das christliche Weltbild vom Ex-Pfarrer Gauck. Freiheit für die Wirtschaft unter allen Umständen. Freiheit für Menschen eher endlich. Na, wenn du das manchmal so hörst, na, dann willst du aber. Na, dann denkst du dir, jetzt laufe ich los und mach es. Und dann machst du es nicht, sondern summst.

0: Du, sag mal, Egon, wenn ich mich mit meinem nackten Popo auf ein Ceranfeld setze, werde ich dann eigentlich fotografiert?
1: Hallo Frau Braun, wir von Egon arbeiten dran. Bis jetzt müssen Sie sich noch auf einen Kopierer setzen, wenn Sie Ihren Hintern fotografieren wollen. Aber schon bald geht's auch auf dem Ceranfeld. Versprochen.
0: Danke, Egon. Das ist ja toll. Huch, jetzt muss ich aber aufhören. Ich glaube, die Spiegeleier auf meinem iPad sind fertig.
1: Egon, we save the problems for a better world.

0: 2, 3 Stunden schreiben wir täglich in der Küche an unseren Manuskripten. Danach gehen wir ins Arbeitszimmer und diskutieren vor der Kamera. Das soll natürlich so aussehen, als wäre es live, als geschehe es gerade jetzt, als fiele der Finger vom Einfall bewegt auf die Taste. Ich möchte mal wissen, wer uns das glaubt. Lächerlich. Es ist so schwer, ernst zu bleiben, wenn wir über die Motivation lesen, die wir den vielen älteren Menschen im Fernsehland vermitteln sollen. Es handelt sich dabei um Formulierungen der Höwei, beziehungsweise um ein Traktat irgendeines der psychologischen Beiräte, die blitzschnell nach 2 Jahren schätzungsweise die Idee der Käfig-Piep-Show mit gut gewachsenen jungen Menschen als einen Irrweg erkannt hatten und den Menschenverkaufskonzernen einen neuen Menschenversuch vorschlugen.
1: Kauft den alten Leuten ihre Geschichten ab, ihre Ideen, ihre Erinnerungen, ihre Gespräche und damit das ganze Leben, das sie sich zusammengebaut haben. Es ist ergiebiger für die Zuschauer, statt sich mit jungen Knackbienen und schlattkotisierten Matschbirnen zu langweilen, alten Menschen beim Sterben zuzusehen. Das ist Fernsehen. So war es schon gemeint, als man noch glaubte, es handelt sich bei diesem Medium um den Versuch, Mitleid und Furcht im Sinne von Lessing zu verbreiten.
0: Das Fernsehen ist dort angekommen, wo es schon immer hingehörte. Es ist ein Haushaltsgerät geworden. Nur sind die Wege dorthin noch verbaut durch rettungslos zurückgebliebene Träumer aus den Gründerjahren, aus dem Kuli-Zeitalter, aus den Zeiten der Valente-Show, der Pfleka-Show, als die Witze noch nicht schwanzlastig waren und Sprachschwierigkeiten noch nicht Vorbedingung für eine TV-Karriere.
1: Renate hat gestern 11 Menschen getötet. Mit ihrem Laptop. Sie hat in ihrer Serie 2 geprellte ältere Menschen das Hauptquartier der Scientology abbrennen lassen. Das weiß die Peach noch gar nicht. Und die Höwei wird es nicht durchgehen lassen. Wer weiß schon, wer da sitzt. Es ist wie Schiffe versenken. Man piekt hinein in ein Nest voller verdächtiger, komischer Vögel, schreibt ein paar Sätze und hat es geschafft, dass ein Programmdirektor, der dem Opus Dei nahesteht, 2 schwule Scientologen aus der CSU-Parteileitung überfährt. Und was ist, wenn einer in der Höwei in die Schule von Opus Dei wirklich gegangen ist? Man sieht diese Leute förmlich sitzen und reden, einfach so unter uns sein.
0: Durchblicke behaupten, die Schaltstellen der Macht wären längst schon mit den Ordensrittern der Opus Dei-Mafia besetzt. Natürlich wird man sofort aufmerksam und schaut genau hin, wenn man Fernsehintendanten, Ministeraspiranten, Stiftungsdirektoren, Professoren und Moderatoren in den Hierarchien aufsteigen sieht. Es sind Menschen, deren Blick nach innen gerichtet ist und denen man auf Anhieb nichts anmerkt. Zu gewissen Zeiten aber könnte man sie am Gang erkennen oder besser an einer Veränderung ihres Ganges. Der und dazu ihr schmerzverzerrtes Gesicht haben die Ursache im Tragen eines unter der Hose verborgenen Schmerzgürtels, der mit Noppen versehen ist, die nach innen gewendet sind. Triebbelastete Opus Dei-Mitglieder haben auf diese Weise ihre Tage.
1: Renate hat mich gewarnt, einen solchen Herrn in irgendeine Serienhandlung hineinzuschreiben. Die Ohren und Augen dieser radikal rechten Neo-Inquisition sind sehr wach. Und sie steht unter dem höchstpersönlichen Schutz des Heiligen Vaters. Es könnte sein, dass einer von uns sich bemüßigt fühlt, solch einen vatikanischen Geheimdienstler einen Berg hinunterzustoßen, im Manuskript natürlich. Neulich erst habe ich zu Renate gesagt, du darfst deine Position als Autorin nicht dazu missbrauchen, unsympathische Personen zu ermorden.
0: Ich werde doch keinen frommen Mann in den Tod schreiben, der nach innen gewendete Noppengürtel trägt. Der Mann genießt das doch. Ich lasse ihn am Schluss des Werbeblocks leise keuchen und sagen, bleiben Sie dran, ich komme gleich. Ich komme gleich nach dem Vaterunser.

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0: Tag. Hier ist Hege.
1: Oh.
0: Doch Hege Schnappi Schneider.
1: Sehr toll.
0: Ich bringe zu Gehör. Schnappi Schneider, das kleine Krokodil, komm aus Ägypten, das liegt direkt am Nil, Pipapo. Nix vergessen, scheißegal. Fitze, Fitze, Fatze, Krokodil und Katze, wir sind das lebensfroh, haben Krokoklo. Alberter Helge.
2: Ich bin dann, ich glaube, man kann es ohne Übertreibung sagen, dann über ein Vierteljahr auf dem Schrank drum gesessen. Ich hab original die komplette für der Kirchweih am Schrank drum verbracht. Totensonntag, Nikolaus, Belzermädel, Heiliger Abend, erster Weihnachtsfeiertag, zweiter Weihnachtsfeiertag. Und dann ist mein Geburtstag gekommen und zur Feier dieser Angelegenheit ist meine Frau auf den Schrank zugelaufen, hat mich gepackt und hat mich von oben runtergekommen. Ich habe erst eine Weile vor dem Schrank bloß ein bisschen auf und ab tanzt halt. Armgerudert, ein wenig tanzt, habe wieder maximale Beinfreiheit gehabt. Das war herrlich. Und dann hat mir meine Frau extra für meinen Geburtstag hat sie mir meinen Lieblingskuchen gebacken, einen spundigen Marmorkuchen. Wissen Sie, was das ist? Ein spundiger Marmorkuchen? Nicht ganz fertig. Und Sie glauben, ich wünsche mir zum Geburtstag einen Kuchen, der nicht ganz fertig ist. Sie sind auch schöner, sind Sie. Dann wie Sie, möchte man wirklich in einem Blumenkübel auf der Fensterbank stehen haben. Wenn man dann ein wenig traurig ist, dann schaut man hin und dann sagt er irgendeinen Blödsinn halt. Spundig sagt Ihnen nichts? Speck, speckig, genau. Mit Speck oder was? Ein wenig Hausmacher, Speck, nein oder was? Speckig ist schon richtig. Also spundig erreicht man meiner Ansicht nach, wenn man mehr Milch verwendet, als was eigentlich im Rezept vorgesehen ist. Steht vielleicht 250 Milliliter Milch, steht da, man ist am Gießen und denkt sich, den Rest schütte ich auch noch rein. Und da wird er richtig feucht und schwer, der Kuchen, so machen wir nicht. Dass man die Stückler kaum von der Kuchengabel runterbringt. Und beim Kauen im Mund bilden sich große, fußballgroße Marmorblöcke halt. Und man kann die Stückler dann eigentlich bloß runterwürgen halt. So machen wir nicht. Und genauso war er mit einer Schokoglasur oben auf. Und lauter Herzler für jedes meiner Lebensjahre eins, was brannt haben. Und hat meine Frau gesagt, hopp, lass aus und wünsch dir was. Und habe ich ausblasen und habe mir eine neue Regierung gewünscht. Halt. Das ist dann nicht ganz in Erfüllung gegangen. Halt. Aber dann haben wir Kuchen gegessen und sie hat noch einen Kaffee gekocht gehabt mit geschäumter Milch. Das war pfundig. Ne? Und dann hat meine Frau gesagt, das ist noch lange nicht alles. Ich habe außerdem Geschenke für dich vorbereitet. Und hat mir als erstes so einen Umschlag überreicht, der war in Herzlespapier, war der eingewickelt mit oben auf eine Schleife. Hat es mir gegeben. Und ich habe mir gedacht, was ist wohl in dem Umschlag drin? Was wird da drin sein? Sind da vielleicht zwei Eintrittskarten für Verona? Fahre ich im Juni mit meiner Frau auf Verona, dann schauen wir uns eine Freilichtoper an, in diesem Amphitheater. Wo den ganzen Tag die Sonne drauf scheint, dass die Steine so heiß sind, dass du am Abend bloß dich draufhocken kannst mit dem nackerten Arsch. Weil so eine Hitze ist. Verona, bei den Opern, da werden Kutschen von echten Pferden auf die Bühne gezogen. Da spielen lebendige Hund und Katzen mit und kleine Hamster heulen. Und große italienische Sängerinnen stehen da mit solchen Dekolletés. Und unglaublichen Stimmen. Und wenn man das anschaut und horcht, man weiß nicht, was davon schöner ist. Der Anblick oder der Gesang. Und dann habe ich mir gedacht, nein, Vielleicht sind es gar keine Karten für Verona, vielleicht sind es Billets für eine Mitternachtsshow in Las Vegas. Hä? Fliege ich mit meiner Frau auf Las Vegas nach? Und dann schauen wir um 0 Uhr irgendeine Jubiläumsgala von Siegfried und Roy. Und ich hocke in der ersten Reihe auf dem Rücken von einem weißen Tiecher. Und darf dem Raubtier während der Vorstellung die ganze Zeit an die Ohren zupfen wollen. Während meine Frau auf der Bühne in einen Hamster verwandelt wird. Ich war wirklich ganz fickrig, ich war ganz aufgeregt. Und dann hat meine Frau gesagt, oh, jetzt spann dich nicht auf die Folter, jetzt mach das Geschenk auf. Und dann reiß ich die Schleifen weg, das Herzlospapier wickel da auf. Ach, hör doch auf, Mensch! Das kann ich leiden! Die sieht, oh! Was für ein Vollidiot, der das beibracht hat! Man sagt irgendwas, dann machen sie, oh, ich will sowas nicht! Da gibt es Kollegen, die wichsen sie da an ab halt! Aber da gehöre ich nicht dazu! Ihr Mitleid kann ich mir sparen! Ist ja nicht ehrlich gemeint! Da geht die Stimme wegen runter und sie denken, wir machen, oh! Und irgendwie mit der Zaunlatte runter und auf den Kopf draufklopft halt! Oh, hat ich nicht das denn beigebracht? Irgendwelche Schwachmaden, die alle aufkinkern, die. Ich habe jedenfalls den Umschlag habe ich aufgemacht. Und da war so eine VIP-Eintrittskarte für Sauna, Bade anstellen für. Ich habe aufhören! Ich habe gedacht, ich wäre verrückt. Das darf ja nicht wahr sein, was für ein Scheißdreck halt. Aber hat man dann auch gedacht, um Gottes Willen, lass dir bloß nichts anmerken halt. Die Frau merkt es und hockt die glatt wieder am Schrank auf halt. Dann habe ich so ein aufgeheitertes Lächeln habe ich simuliert halt. Aber sie hat es dann schon gemerkt und hat gesagt, naja, aber das ist ja noch lange nicht alles, das Hauptgeschenk kommt ja. Und dann hat die ein Paket mir überreicht, ungefähr so lang, so hoch und so breit. Ein Herzlerspapier mit etlichen Schleifen. Und ich fasse das an und es war aus Stoff. Und ich habe mir gedacht, was ist das? Hä? Ist das aus Nachtigallenfedern geklöppeltes Nachthämmerle? Oder aus Shetland-Pony-Hodenhaar gewebtes Allwetter-Wolljägle? Ne? Und dann hat meine Frau gesagt, jetzt hopp, jetzt mach auf. Und dann reiß ich die Schleifen weg, mach das Herzlerspapier weg. Und dann war das ein schneeweißer Bademantel mit vorn drauf dem Logo von der Sauna-Badeanstalt. Ich hab wirklich gedacht, jetzt haut's mir die Tassen aus dem Schrank. Ja, was für eine Scheiße. Da hat die Frau ein ganzes Jahr Zeit gehabt, sich ein Gedanken zu machen, was mir Freude macht. Und dann so ein Scheißdreck. Aber ich habe Angst gekriegt, weil es ist ja wirklich ganz kritisch, hat es geschaut und mit der Hand so die Kuchenmesser hat so gewackelt dran und es ist ein gutes WMF-Kuchenmesser. Ein ganz scharf, kantiges Ding. Dann habe ich gesagt, vielen Dank! Schöner geht's ja nicht! Und sie muss dann doch irgendwie was gemerkt haben, dass meine Freude nicht übergroß ist. Und hat dann gesagt, was ich denn habe. Es sei eine formidable VIP-Bronzekarte für Sauna-Badeanstalt. Da würde ich weiterhin kostenlosen Eintritt genießen. Man braucht nur die Karte vorhalten, dann hätte sie das vorfinanziert. Und das Allerschönste wäre gewesen, dass sie auf jeden Eintritt 7% Rabatt gekriegt hat. Und dann habe ich zu ihr gesagt, was gibt's Schöneres? Es ist ja undenkbar. Beim Vergnügen auch noch Prozente machen. Ja, wie klasse ist das denn? Wo ich sowieso ein großer Freund von Rabattsystemen und Bonusmarken bin. Na, das ist ja einmalig. Jedes Mal Rabatt, wenn wir das einmal hochrechnen. Wenn ich dann noch 35 Jahre regelmäßig aufmarschieren, habe ich wahrscheinlich in den nächsten 9 Jahren habe ich schon 3,80 Euro reingewirtschaftet. Halt. Na, das ist einwandfrei.
3: Na wirklich, und dann dachte ich mir so, okay, mir reicht's. Du hast genug von diesem Halbdorfleben, du hast genug von Engstirnigkeit, von Intoleranz, von verstecktem und offenem Rassismus. Du musst in den Schmelztiegel der Kulturen. Du musst in die toleranteste Stadt der Welt. Du musst in die Weltstadt mit Herz. In die Multikulti-Metropole. in die Hauptstadt der Bewegung. Ah, nee, sorry, Fehler. Nein, ich bin nach München gezogen tatsächlich, ja. Eine schöne Wohnung gefunden, 30 Quadratmeter, 600 Euro kalt. Ein Schnäppchen, wie der Münchner sagt. Ja. Hab den Umzug alleine gemacht. Mir hat keiner geholfen. Aber hey, ist nicht schlimm für uns Afrikaner. Ha? Karton auf den Kopf, hepp. Ein Lied auf den Lippen. Und die Arbeit macht sich von ganz alleine. Und die grinsen immer so nett dabei. Ja. Ja, wenn man Glück hat, entwickelt man noch einen geschmeidigen Gospel oder sowas. Ja. Ich habe auf jeden Fall da den ersten Karton im vierten Stock raufgehievt, den zweiten Karton, den dritten Karton. Und beim vierten Karton reißt auf einmal meine Nachbarin aus dem dritten Stock in Unterhosen die Tür auf. Ich sag's gleich, Männer, bevor ihr eure Taschentücher zückt, es ist nicht die Nachbarin, die man sich in Unterwäsche wünscht. Also nicht so Kategorie YouPorn oder sowas, sondern eher Zirkus Roncalli. Die bärtige Lady. Und da war viel Bart überall. Also. Auf jeden Fall steht meine Nachbarin da in ihrem Feinripp-Ensemble, reckt die Faust in die Luft und schreit, wir sind hier fein nicht im Urwald. Und ich wollte irgendwas Schlagfertiges antworten. Ja, die Macht der Worte und so. Aber ich habe kurz vorher habe ich mir so ein Karamellbonbon in den Mund geschoben. Und es hing noch an meinem Gaumen fest. Deswegen habe ich nur rausgebracht. Und dann ist die Nachbarin. Danke. Dann ist sie zurückgewichen und zieht auf einmal hinterm Türstock so eine uralte Frau wieder hervor. Und meint so, Sie müssen wissen, meine Mutti ist ein Pflegefall. Und ich dachte mir so, okay, cool, meine Nachbarin will sich entschuldigen, die muss ihre Mama pflegen und ist deswegen leichter zu reizen. Deswegen hat sie sich ein bisschen im Ton vergriffen. Aber dann ist mir aufgefallen, dass meine Nachbarin so einen irren Blick gekriegt hat. Und die ganze Zeit auf ihre Mutter runtergedeutet hat. Und da wurde mir klar, die will sich gar nicht entschuldigen. Die denkt sich, wenn der Wilde ausrastet und Hunger kriegt, der Löwe reißt auch nicht das gesunde Jungtier, sondern die alte lahme Antilope. Ich bin ja ein sehr harmoniebedürftiger Mensch. Deswegen für den nächsten Tag dann gleich mal mein schickstes Baströckchen angezogen. Fetzigen Knochen durch die Haare geschossen. Kochtopf unter den Arm geklemmt. Und bin zu den beiden nach unten, hab geklingelt und ganz nett gefragt, ob sie nicht mit nach oben zum Essen kommen wollen. Seitdem habe ich nichts mehr gehört von dieser Nachbarin.
4: Kann ich noch einen Tipp geben? Gehen Sie noch pinkeln, die erste Nummer ist eh schlecht. Und die erste Hälfte geht 80 Minuten. Gehen Sie pinkeln. Das Licht bleibt eh an. Guten Abend, meine Damen und Herren. Vielen Dank, herzlich willkommen im Pantheon. Ich begrüße Sie recht herzlich. Ich möchte Sie recht herzlich begrüßen im Namen des Pantheon, aber vor allem im Namen meiner Stiftungsinitiative Leben Jetzt. Ich freue mich, dass Sie zu einem Informationsabend gekommen sind, obwohl das Wetter so wunderschön war heute, dass man eigentlich nicht freiwillig in einen ehemaligen Atombunker geht. Unser Abend heißt Deutschland helfen, aber wie? Ein zugegebenermaßen sehr spröder Titel. Manche von Ihnen denken vielleicht, Deutschland muss man gar nicht helfen. Wir sind auf der sicheren Seite. Diesseits des Atlantik, die Weltfinanzkrise wird an uns vorbeiziehen. Wir haben eine große Koalition, wir haben noch ein Wachstum. Der Begriff der Rezession ist extra in Deutschland vom Bundesbankpräsidenten umdefiniert worden vor 3 Tagen, damit wir keine haben werden. Und auf diese Art und Weise könnten wir uns in dem Gefühl wägen, wir müssen uns keine Sorgen machen. Wir wollen Ihnen heute Abend keine Sorgen machen, meine Damen und Herren. Wir wollen Ihnen heute Abend zeigen, wie wir aus der real existierenden Misere, die uns verschwiegen wird, rauskommen können, ohne wirkliche Opfer zu bringen. Deutschland helfen aber wie? Ist ein, wie gesagt, spröder, aber programmatischer Titel. Wir könnten uns theoretisch darauf zurückziehen, zu sagen, wir haben noch ein Wachstum. Das war die Kernaussage der Großen Koalition. Frau Merkel und der von ihr gewählte Bundespräsident sind ja bemerkenswerterweise mit genau demselben Satz in ihre Amtsperiode gegangen, nämlich mit dem Satz, Vorfahrt für Wachstum, dem muss sich in Deutschland alles unterordnen. Das Wachstum war da, über mehrere Jahre. Es hat an diesem Maximum einige Besonderheiten gegeben. Nämlich die eine Besonderheit war, dass es erstmals in der Geschichte der Bundesrepublik während einer Wachstumsperiode ein Absinken der Reallöhne gegeben hat. Und davon abhängig, interessanterweise, hatten wir ein Wachstum, das ausschließlich exportorientiert war. Wir sind in dieser Periode 7 Jahre lang, also noch länger als Frau Merkel regiert, 7 Jahre lang Weltmeister im Export gewesen. Und in denselben 7 Jahren hatten wir ein Minuswachstum beim Binnenkonsum. Zweiter Erfolg der Regierung. Die Arbeitslosigkeit ist zurückgegangen, weil wir Wachstum hatten. Ein merkwürdiges Phänomen bei diesem Rückgang der Arbeitslosigkeit ist, dass die Zahl der Hartz-IV-Empfänger nicht rückläufig ist. Nach der neuesten Interpretation der Bundesagentur für Arbeit sind 49% der Hartz-IV-Empfänger arbeitslos. Das heißt, meine Damen und Herren, 51% sind nicht arbeitslos. Wir kommen wieder an dieselbe Stelle. Wir haben mittlerweile Leute, die in Arbeit sind und auf Hartz-IV-Niveau existieren. Was heißt, meine Damen und Herren? Das hat enorme Rückwirkungen auf den Binnenkonsum. Natürlich. Dann haben wir einen Kaufkraftschwund durch eine Inflationsrate, durch steigende Energiepreise. Immer wieder landen wir bei derselben Stelle. Unser Wachstum ist instabil, steht auf einem einzigen Bein, dem Wachstumsexport. Und ausgerechnet jetzt werden die Amerikaner in die schwerste Rezession seit 80 Jahren stürzen. Und das wird Folgen haben. Wir wollen Ihnen heute Abend zeigen, dass das für uns in Deutschland keine Folgen haben muss, wenn wir radikal umsteuern. Und das können wir. Es gibt zweifellos Fortschritte. Die Armen im Land müssen nicht mehr automatisch Hartz IV haben. Zum Teil finanzieren sie ihre Armut selber. Das ist für das Selbstwertgefühl dieser Leute sehr wichtig und ausgezeichnet. Hilft aber dem Binnenkonsum nicht, meine Damen und Herren. Wenn wir uns das Kernproblem angucken, das die Deutschen für das Kernproblem halten, übrigens 85% der Bevölkerung sagen, die Arbeitslosen, dann müsste es ja besser gegangen sein. Wir haben weniger Arbeitslose. Wobei man da differenzieren muss. Jemand in seinem Alter ist kein Problem. Ein paar Jahre kann man ihn verrenten. Diese Situation, meine Damen und Herren, diese Situation haben wir schon immer aufgefangen. Ja. Das eigentliche Problem sind andere, Menschen wie er. Ja. Jung, demotiviert, Hartz-IV-Empfänger. Meine Damen und Herren, er ist kein Einzelfall. Von seiner Sorte gibt es in Deutschland eine 750.000 Menschen unter 30 demotiviert. Das muss kein demotivierter Hauptschüler sein, meine Damen und Herren. Möglicherweise ist dieser Mensch ein Prekarianer. Ja? Einer, der Geisteswissenschaften für einen Beruf gehalten hat. Ja? Hat studiert und lebt jetzt in seinem 15. Praktikum immer von einem Gutschein fürs Mittagessen. Diese Menschen sind das Problem, weil sie so schnell aus der Misere nicht rauskommen. Er ist natürlich kein Impulsgeber beim Einzelhandel. Schon auch beim Friseur schon gar nicht. Dieser junge Mensch, meine Damen und Herren, wobei er keine Schuld trägt an der Misere. Hartz-IV-Empfänger können ja gar nicht zum Einzelhändler. So sind wir ja bei Hartz-IV auf 345 Euro gekommen. 20 Euro weniger, fängt er an zu randalieren, 20 Euro mehr rausgeschmissenes Geld. Ja? So sind wir bei 345 Euro gelandet. Der Einzelhändler kennt ihn nicht. Die Bundesagentur für Arbeit kennt ihn sehr gut. Die ist froh, wenn er sich mal krank meldet, weil sie haben ihn nicht. Das Wachstum ist ja gut gelaufen ohne ihn, meine Damen und Herren. Er ist also, wie wir alle glauben, ein Kernproblem. Dieses Kernproblem galt es zu beseitigen, also im übergeordneten Sinn natürlich nur. Es gab zwei große Reformvorhaben der Großen Koalition, Gesundheitsreform und Arbeitsmarktreform. Die Arbeitsmarktreform war für ihn gedacht. Sie ist gescheitert, Sie wissen das alle. Vielleicht können Sie sich gar nicht mehr erinnern, um was es ging. Es war die große Diskussion, wir müssen was tun für den Arbeitsmarkt. Machen wir einen Billiglohn, machen wir einen Kombilohn oder machen wir einen Mindestlohn, aber auf jeden Fall eins von den dreien ohne Kündigungsschutz. Das ist gescheitert. Die SPD hofft darauf, dass sie mit einer Mindestlohndiskussion in den Wahlkampf 2009 gehen kann. Diese Hoffnung wird scheitern, sage ich Ihnen ganz sicher. Ich nehme jede Wette von Ihnen entgegen, weil der Chefwirtschaftsberater der CDU, Professor Bert Rürup, den Sie sicher alle kennen, er ist auch einer der 5 Wirtschaftsweisen und sieht zufällig aus wie Piet Glocke. Bert Rürup rät der CDU dringend, mit einem eigenen Mindestlohnkonzept in den Wahlkampf zu gehen. Und zwar maximal 4,50 Euro die Stunde. Maximum. Wir müssen keine Hellseher sein, um zu erkennen, dass die CDU die Wahlen gewinnt nächstes Jahr mit Frau Merkel. Die FDP wird alles machen, damit Guido Westerwelle Außenminister wird. Sie wird die Kröte des Mindestlohns schlucken, ein kleines bisschen drosseln, vielleicht 4 Euro, 4,10 Euro. Und dann, meine Damen und Herren, nehmen wir an, ohne Hellseher zu sein, das wäre heute die Realität. Hier sitzt der Glückspilz. Hier sitzt der erste Mensch, der aufgrund dieser Mindestlohnvereinbarung einen Job kriegt. Er verdient 4,10 Euro die Stunde, ohne Kündigungsschutz. Was macht er mit seinem ersten selbstverdienten Geld? Geht er zum Einzelhändler, meine Damen und Herren? Setzt er einen Impuls, den wir brauchen, um von Amerika unabhängig zu werden, den Binnenkonsum anzukurbeln? Nein, natürlich nicht. Von 4,10 Euro wird es eh schwierig sein. Außerdem rät die Bundesregierung dringend, vom selbstverdienten Geld erstmal was auf die Seite zu legen für die private Altersvorsorge. Ja. Das heißt aber im Klartext Konsumverzicht. Außerdem hat er eine Freundin, die sagt, egal wie schlecht dein Job ist, Hauptsache du hast einen, lass uns über Kinder reden. Heißt nochmal Konsumverzicht. Fazit, er ist und bleibt totes Humankapital ohne Rendite, meine Damen und Herren. Ja? Ich bin mir dessen bewusst, wir brauchen da nicht diskutieren, dass der Begriff in der Bevölkerung relativ unpopulär ist. Es war das Unwort, ich glaube, des vorletzten Jahres. Nur dieser Begriff, meine Damen und Herren, ist nicht zufällig entstanden. Es war der Schlüsselbegriff einer mittlerweile legendären Studie der Deutschen Bank. Und die ist auch nicht aus Versehen. Zweimal hintereinander Bank des Jahres in Europa geworden und hat als fast einzige die Finanzkrise in der Welt relativ gut überstanden. Vergleichsweise bis heute. Und in dieser Studie hieß es, der Arbeitslose ist totes Humankapital ohne Rendite. Und wir möchten dieses Stück tote Humankapital ohne Rendite in ein Stück lebendes Humankapital mit Rendite verwandeln. Dazu brauchen wir nur eins. Geld. Geld, das wir ihm geben. Wobei man in diesem Zusammenhang gleich noch drüber reden muss, wo soll es herkommen, weil gerade sieht es ja so aus, als ob keins mehr da wäre. Sie fürchten natürlich sofort eine Steuererhöhung. Ja? Was wir aber nicht machen werden. Wir sind nicht von der Linken, meine Damen und Herren. Die sagt, wir wissen, wo es herkommt. Reichensteuer, Luxussteuer, Erbschaftssteuer, Vermögenssteuer, die klassischen Folterinstrumente der marxistischen Inquisition. Damit haben wir nichts zu tun, meine Damen und Herren. Aber erstmal klären wir, was macht er mit dem Geld? Stellen Sie sich vor, Sie kriegen jeden Monat 1500 Euro von uns, ohne Vorbedingung. Was machen Sie mit dem Geld? Überlegen. Da haben Sie seinen Gesichtsausdruck gesehen, er ist verwirrt. Einen, meine Damen und Herren, einen solchen Vorschlag hat ihm noch keiner gemacht. Er, der eindeutig nicht nur der Verlierer ist in diesem Land, davon gibt es ja nicht wenige, da ist er ja nicht einsam. Aber eindeutig erkennbar, meine Damen und Herren, oder im Urteil der Bevölkerung auch einer derjenigen, die an der Misere mitverantwortlich sind, dass wir keinen Binnenkonsum haben. Dieser junge Mensch kriegt 1.500 Euro ohne Bedingung angeboten und weiß keine spontane Antwort darauf, was er damit macht. Es gibt dafür mittlerweile in angelsächsischen Lexika einen Begriff. The German Angst. Die deutsche Angst, meine Damen, die deutsche Verzagtheit. Dieser junge Mensch hat das Bewusstsein, er ist schuld an einem Teil der deutschen Misere, so verinnerlicht. Er hat eine solche Opfergesinnung in sich tragend, dass er nicht spontan sagen kann, was er mit 1500 Euro macht. Ich weiß nicht, können Sie sich erinnern, wie es war, als Sie 25 waren? Das ist ewig her. Ja. Aber wenn Ihnen da jemand angeboten hätte, du kriegst 1500 Mark im Monat, was machst du damit? Da hätten Sie doch nicht überlegt, was Sie machen. Das wäre doch eindeutig gewesen. Sie hätten gesagt, ich gebe es aus. Vielleicht hätten Sie vielleicht nicht, ja. Aber Sie hätten vielleicht gesagt, ich versauf's. Ja. Das wäre eine gute Antwort, meine Damen und Herren. Egal, das Geld muss in die Wirtschaft. In welche Wirtschaft spielt keine Rolle. Das Geld muss in die Wirtschaft. Hätte dieser verzagte junge Verlierer unserer Globalisierungswachstumsperiode gesagt, ich versauf das Geld, dann hätte ihm Professor Rürup auf die Schulter geklopft und hätte gesagt, das ist eine gute Antwort. Wenn er dann noch einen Kredit aufgenommen hätte, um es zu versaufen, noch besser. Hauptsache, wir haben einen Impuls beim Binnenkonsum. Dann hätte er Deutschland geholfen. Und wir müssen nur noch eine Frage klären. Wer gibt jemandem wie ihm 1500 Euro? Diese Frage, meine Damen und Herren. Diese Frage. Diese Frage werden wir Ihnen heute Abend beantworten. Sie werden sich irgendwann wundern, dass Sie nicht selber drauf gekommen sind. Es hat viel mit Irrtümern zu tun. Dem Irrtum, dass eben der Arbeitslose ein Kernproblem ist, ist es eben nicht mehr. Wir haben es gerade schon erwähnt, meine Damen und Herren. Selbst wenn er einen Job hat, einen Billigjob oder ein Mindestlohnkonzept der CDU, das hilft dem Binnenkonsum auch nicht. Er ist auch kein Kostgänger unserer Sozialsicherungssysteme, meine Damen und Herren. Um das auch mal sehr deutlich zu sagen. Es gibt irreführende Meldungen in unseren Zeitungen. Sie haben es vielleicht gelesen vor kurzem, da wurde aufgelistet, wie viel Millionen kostet jedes Jahr in Deutschland die Betreuung von übergewichtigen, kettenrauchenden, alkoholisierten Hauptschülern. Die Kosten für solche Leute sind deutlich niedriger als die Kosten für einen durchtrainierten Beamten. Volkswirtschaftlich betrachtet, meine Damen und Herren, liegt uns der durchtrainierte, jeden Tag joggende, nicht rauchende, vegetarisch lebende Beamte wesentlich teurer als ein kurzlebiger, übergewichtiger, schwerst betrunkener Hauptschüler. Das Durchschnittsalter eines deutschen Beamten liegt heute schon, unabhängig von seiner Lebensweise, 12 Jahre über dem Durchschnittsalter eines demotivierten Hauptschülers. Das nur am Rande. Mit solchen Irrtümern werden wir aufräumen, wir werden Konsequenzen daraus ziehen und es wird nicht zu Ihren und schon gar nicht zu seinen Lasten gehen. Er ist unsere Rettung, obwohl man es ihm nicht ansieht. Ja? So viel also dazu. Bevor wir, meine Damen und Herren, bevor wir zu unserem Rettungskonzept kommen, müssen wir was anderes klären. Was wird aus Deutschland, wenn die Vergreisung unseres Landes fortschreitet? Sie alle haben bestimmt von unserem hochverehrten FAZ-Herausgeber Frank Schirmacher Methusalem-Komplott gelesen und den Mann treibt um, wie ein Land zerfallen kann, weil die Vergreisung eine solche Eigendynamik annimmt, dass wir Deutschland in 30 Jahren, also eine Generation später, überhaupt nicht mehr verteidigen können. Wir haben letztes Jahr, wie Sie vielleicht erinnern, 300 deutsche Soldaten in den Kongo geschickt, um für 4 Wochen vitale deutsche Interessen dort zu verteidigen. Wen wollen wir da in 30 Jahren noch hinschicken, wenn keiner mehr da ist? 65-Jährige. Ein Volkssturm von Rentnern. Meine Damen und Herren, die würden zitternd in die Transall einsteigen. Und zwar nicht, weil die Transall dann auch 65 ist, sondern weil sie mit Parkinson gemustert wurden. Ein Zerfall von innen. Dazu kommt noch, dass wir in dieser krisenhaften Situation, in der sich weltweit die Außenpolitik militarisiert, nicht bereit sind, unsere Söhne für solche kriegerischen Auseinandersetzungen zur Verfügung zu stellen. Und das in einem Land mit einer so großen, langen Tradition.
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8: Yay, yay!
9: Gut, anderes Thema. Ich frage mal kurz, wer hat meinen Kinofilm gesehen?
10: Ja, okay, super. Bis auf 2 alle.
9: Ja, also mein Kinofilm lief sehr erfolgreich in Köln und in Köln-Deutz. Und ja, ich habe wirklich einen Kinofilm gedreht. Ist für mich als Comedian natürlich der Ritterschlag. Ne? Und wir waren ein halbes Jahr in Berlin. Und ich weiß noch, Ausbilder Schmidt ist natürlich Militärkomödie. Kommt dort an in Berlin und der Regisseur war ein Schweizer. Ich bin total aus dem Schweizer, der hat doch keine Ahnung vom Militär. Ne? Kam dieser Regisseur auf mich zu, dort ein Ausbilder. Wie Schweizer haben jeder zu Hause ein Gewehr im Schrank. Ich sag, aha, warum seid ihr noch nicht in Österreich eingefallen? Und da habe ich das Leuchten in seinen Augen gesehen. Wir haben uns sehr gut verstanden, im Gegensatz zu diesen anderen Pappnasen. Da war diese Maskenfrau, die wollte mich immer schminken. Ich sag, schmink dich selber. Du siehst doch scheiße aus. Und dann ging es los, auch die erste Szene wurde gedreht. Für die Leute, die den Film nicht gesehen haben, stelle ich hier nochmal kurz nach. Die erste Szene ist die Helikopter-Szene. Ihr müsst euch das so vorstellen. Ich im Hubschrauber, 2000 Meter Höhe, Sturm, Gewitter, Hagel, Flakeinschuss. Der Heli brennt. Wir können uns kaum in der Luft halten. Hinter mir 4 luschige Rekruten, die Angst haben. Ich stehe im Helikopter, zünde die Zigarre ab, brenne den Hubschrauber an. Draußen Sturmgewitter. Reißt Helikoptertür auf. Guck raus. Herrlich. Jungs, Flipflop aus. Springerstiefel an. Kommt so ein Rekrut angekrochen mit so einem Paket in der Hand. Sag ich, was soll das denn? Sag der Chef, ihr Fallschirm. Sag ich, Fallschirm? Schwul oder was? Bin so rausgesprungen, ne? Mir ist nichts passiert. Bin zum Glück mit dem Kopf zuerst aufgekommen. Da hab ich überlegt, so Mensch, Ausbilder, so ein Filmdreh ist schon gefährlich. Ne? Was machen die, wenn mir als Hauptdarsteller was passiert? Wenn ich mir das Genick breche, bin 8 Wochen im Krankenhaus. Ne? Wer dreht dann weiter? Ne? Sagt der Regisseur, Ausbilder, kein Problem, dank deiner Uniform können wir dich gut dubeln. Anderen Comedian, Promi, Uniform, Sonnenbrille an, dann macht er das. Ja, wie soll ich mir das vorstellen, gerade in dieser Helikopterszene. 2000 Meter Höhe, Sturm, Gewitter, Hagel, Flak-Einschuss und in meiner Uniform, im Helikopter, so ein Mario Barth, ne? Der macht die Tür auf. Ja. Mein Heli, mein ja. Hör mal, was soll, Mutti, ja. Was soll ich, wenn falsch im Ausspringen steht und meine Frau labert mich tot. Da, ah, ja, oder? Oder? Einen älteren Comedian, den kennt ihr alle, so in meiner Uniform, Didi Haller vorne, ne? Der macht die Tür auf, Polle, Polle. Fallschirm, ich nehme lieber eine Flasche Pommes frites und springt so raus, ja? Oder in der Helikopterszene Rainer Kallmund. Der hat eine Uniform an, Größe XXXXXXX. Ne, der hat so einen grünen Teppich um, ne? So ein Rollrasen, ne? Macht die Helikoptertür auf, geht raus, guckt so hoch.
8: Was ist? Haben wir noch nicht abgehoben, oder was? Gibt es da vielleicht Probleme? Aber ich habe Hunger. Ich gehe jetzt auf die Weide und da fresse ich 3 Kälbchen auf. Oder kannst du mich über England als Kalorienbombe rausschmeißen?
9: Oder einer. Ein Comedian, der ideal in dieser Helikopterszene, in meiner Uniform, so ein Rüdiger Hoffmann, ne? Der macht die Tür auf. Hallo erstmal. Ja, ich weiß gar nicht, ob Sie es wussten. Der Heli brennt. Ja. Ja, Fallschirm. Kann man machen. Muss man aber nicht.
11: Dankeschön! Selbst die Bundesregierung hat sich auch gefragt, wie geht es unseren Bürgern eigentlich? Da haben wir eine Umfrage gemacht. Bundesamt für Statistik hat eine Umfrage gestartet und die haben herausgefunden, und das ist schlimm, über 65% von uns, wir sind zufrieden. Wirklich, wir denken, uns geht's gut. Und die haben 3 Merkmale herausgefunden, also wenn Sie jetzt denken, ja, bei mir nicht so, 3 Merkmale sind ganz wichtig, wenn Sie denken, wann ist man zufrieden? Merkmal Nummer 1, ganz, ganz wichtig, als Arbeitnehmer sind Sie wesentlich zufriedener als Arbeitsloser. Habe ich auch gehört, Donnerwetter, du, da muss aber einer studiert haben für so eine Erkenntnis. Merkmal Nummer 2 fand ich auch sehr interessant. Als Hausbesitzer sind Sie wesentlich zufriedener als Mieter. Jetzt hat er auch noch einen Nachmittag durchgearbeitet, habe ich gedacht. Und Merkmal Nummer 3, das hat mir die Socken ausgezogen. Wahnsinn. Reiche sind wesentlich zufriedener als Arme. Wow, habe ich nur gedacht. Jetzt weiß ich, wo Raketenforscher sitzen. Im Bundesamt für Statistik. Und dann habe ich mich mal mit mir selbst beschäftigt. Ich habe mich gefragt, wie geht's mir denn? Ja, bin ich auch zufrieden? Und das Schlimme ist, ich saß mit mir am Tisch und dann habe ich auf einmal gesagt, mir geht's gut. Und das ist ja gerade für mich als Deutscher, das ist schlimm. Ich weiß gar nicht mehr, worüber ich mich noch aufregen soll. Und wenn ich mich als Deutscher nicht aufregen kann, ich meine, das entzieht mir ja im Grunde genommen die Existenzgrundlage. Ja, also was soll ich denn? Und das ist normalerweise, wenn ich mich nicht aufregen kann, dann kann man sich auf die Servicewüste, darauf kann man sich verlassen. Ne? Aber selbst da, das ist, kleine Geschichte, dann verstehen Sie, was ich meine. Und zwar, ich hatte Kopfhörer, aber meine Kopfhörer waren irgendwie kaputt. Also immer, wenn ich die aufhatte, haben sich die Leute von mir weggesetzt. Ich weiß nicht, warum. Vielleicht hat die Kopfhörer falsch rum auf, also keine Ahnung. Auf jeden Fall habe ich mir gedacht, ich brauche neue Kopfhörer. Ne? Was macht man als Mann? Man geht ins Internet und googelt Kopfhörer. Ja? Guckt bei irgendeiner Testseite, was sind die besten Kopfhörer? Und die bestellt man dann in Asien irgendwo, wo es billig ist, wo glückliche Kinder die zusammenschrauben. Da bestellt man die dann, genau so. Ich habe mir also neue Kopfhörer bestellt. Und es ist ja so, wenn du dir als Mann irgendwas bestellt hast mit einem Stecker, bist du immer aufgeregt. Ne? Oh, wann kommt das Ding mit dem Stecker? Ne? Eieieiei, ne? Dann gehen wir auch gerne schon mal zur Tür, guckt, ist der Mann vom DHL-Dienst schon? Nein, aber oh, man steht im Grunde genommen wie so ein Golden Retriever, steht man an der Tür mit wedelndem Schwanz. Wo, wedelnder Schwanz ist jetzt auch komisch, aber Sie wissen, was ich meine. Ja? Also, ist irgendwie, also man ist ein bisschen aufgeregt. So. Irgendwann klingelte es und dann war der Paketmann da und brachte mir meine Kopfhörer und ganz toll. Also ich ausgepackt, aufgesetzt, eingestöpselt, angemacht. Was war? Kopfhörer waren kaputt. Die Kopfhörer waren, 2 Wochen lang habe ich mich auf die, weg, wirklich, Vakuummösestille in meinem Herzen. Ich war sehr enttäuscht. Aber auf dem Karton stand so eine Service-Hotline. Wissen Sie, so eine 0800, ruf mich an, wenn es dir nicht gefällt, Nummer. Und dann dachte ich, die machst du platt. Ja? So, und bei sowas, wenn ich mich dann aufrege, dann bringe ich mich auch schon mal so ein bisschen in Grundstimmung. Ja? Ich bin dann erstmal im Wohnzimmer so ein bisschen auf und ab gerannt, ja, damit die Pumpe läuft. Hab so 20, 30 Espressi getrunken und ich sag mal, die Pumpe lief. Ja? Also ich hatte Nasenbluten, so aufgeregt war ich. Ich dann also erstmal die Nummer gewählt. Ganz wichtig, wenn Sie sich in der Servicewüste beschweren wollen, bei einem Gegenüber, den müssen Sie immer so ein bisschen despektierlich behandeln, also so ein bisschen niedermachen. 2 Sachen ganz wichtig, behandeln Sie Ihr Gegenüber folgendermaßen, immer duzen und behandeln Sie immer so, als sei eine Frau, egal was für ein Geschlecht. Hört sich sexistisch an, ist aber einfach nur eine Strategie, ja? Duzen und wie eine Frau behandeln, super. Also, ich da angerufen, warten Sie es ab, nicht aufregen, also ich da angerufen. Ich dachte dann erstmal, komm, wahrscheinlich bist du eh erstmal in so einer Warteschleife, ne? Es tutete einmal, nahm einer den Hörer an und sagte, hallo. Und ich erstmal so, ich war gar nicht vorbereitet, nicht so, meinte mein Gegenüber, gar kein Problem, wie kann ich Ihnen denn behilflich sein? War ein Mann, alles klar. Ich erstmal, pass auf, Mädchen. Hör mir zu, habe ich gesagt, ja. Die Kopfhörer sind kaputt. Ne? Und dann wollte ich gerade loslegen und meinte er, ja, was für Kopfhörer sind das denn? Ich so, wie, was für Kopfhörer? Ja, was für Kopfhörer? Ja, Kopfhörer halt. Ich meine, mit dem schwarzen Knubbel und dem Bügel, setzt ihr auf den Kopf, hörst du Musik. Was für Kopfhörer sollen das denn sein? Was bist denn du für eine? So. Und dann meinte er, ja, nee, auf dem Karton müsste doch eine Artikelnummer stehen. Also könnte ich die mal durchgeben. So, den Karton hatte ich schon weggeschmissen. Kacke, muss ich wieder zum Mülleimer gehen, Karton raussuchen, die Nummer raussuchen. Ne? Bisschen Wind aus der Segeln. Ich mich wieder in Rage gebracht, 5 Espressi, lief. Also, die Nummer durchgegeben und dann sagte er, oh. Da meine ich, ja, was heißt das denn? Ja, die sind alle kaputt. Da meine ich, wie, die sind alle kaputt? Ich meine, dadurch geht's mir ja nicht besser, ne? Ja, die hätten einen Produktionsfehler. Aha, habe ich gesagt, ne? Hat der Bangladeschi wieder nicht richtig gearbeitet. So, da meinte er, passen Sie auf. Wir haben aber einen speziellen Service angelegt. Und zwar, weil ich so früh anrufen würde, würde Folgendes passieren. Die würden jetzt noch per Express neue Kopfhörer an mich rausschicken und die würden wahrscheinlich am gleichen Tag noch bei mir ankommen. Ich, Moment, Mädchen, so nicht, ja? Und dann meinte ich, ja, ihr könnt auch verstehen, dass ich mich aufrege, deshalb nehmen Sie nicht die gleichen Kopfhörer, sondern das nächsthöhere Modell. Und dann meinte er, ja, nee, und weil ich mich so aufregen würde, würde er auch noch einen 20-Euro-Gutschein oben drauflegen, dann könnte ich mir in irgendeinem Musikportal noch Musik downloaden, gratis. Hab ich aufgelegt. Das war perfekter Service. Ich konnte mich nicht aufregen. Ich habe jetzt noch die kaputten Kopfhörer, ja? Damit höre ich viel. Ja, sicher. Geht's mir doch besser mit. Kann ich mich, also, super. Und so zieht sich das durch mein ganzes. Alles ist irgendwie. Es gibt Tage, da wache ich morgens auf und ich lächle. Grundlos. Wirklich, ich wache auf, ich merke, irgendwas ist mit meinem Gesicht. Ich gehe dann ins Badezimmer, gucke in den Spiegel, lächelt mich da einer an. Und ich kann nicht anders, ich lächle zurück. Wir stehen da stundenlang und lächeln uns an. Heute Morgen, Kaffee war heiß, Milch war noch gut, Zeitung lag vor der Tür. Wirklich, selbst mein Nutella-Brot ist auf die Brotseite gefallen. Es läuft. Wir haben einen Ausländer bei uns im Dorf, der ist integriert. Der Nazi-Nachbar von nebenan, der hat eine Thailänderin zur Frau. Und die Dreckstöhle von gegenüber, die ist vor 2 Tagen vom Auto überfahren worden. Was soll ich mir denn noch wünschen? Selbst der Obdachlose bei uns, der hat ein Haus. Ja? Und wenn der bettelt, der hat nicht so einen zerknitterten McDonald's-Becher, der hat eine Tasse, der ist nachhaltig unterwegs, Mann. Ja? Und wenn, während er auf sein Geld wartet, du, da spielt er mit seinem iPad Candy Crush. Also, allen geht's doch irgendwie gut. Allen geht's gut. Hier vor 2 Tagen habe ich angegrillt. Ne? Schön, wollte ich mal jetzt kommen. Da saß ich.

denn je? Ja? Zwischen Boko Haram, IS, Grexit oder was weiß ich, da regen wir uns doch nicht über irgendwelche Sachen auf. Ja? Machen Sie mal die Nachrichten an, was kommt denn da? Krieg, Krieg, Krieg, Krieg, Krieg, Krieg, Krieg, Krieg, irgendwas mit Fußball, schlechtes Wetter, das war's. Ja? Und zwischendrin erzählen sie uns, gegen wen wir sein sollen. Ist auch so, was, im Grunde genommen, die Nachrichten sind nichts anderes als ein Pranger geworden. Sagt mal halt, gegen wen wir sein sollen. Im Dezember sollten wir gegen die Moslems sein, im Frühjahr gegen Pegida, zwischendurch waren wir mal gegen German Wings Co-Piloten. Ja, also das ist im Grunde genommen, ja komm, ging ihnen doch auch so, oder? Wenn sie geflogen sind, haben sie erstmal geguckt, wie ist der Co-Pilot drauf. Ne? Hat dann ein Tränchen im Auge, kann man da einsteigen oder nicht. Ne? Muss man auch mal drüber reden, habe ich jedenfalls gemacht. Ja. So, und jetzt sind wir gegen Sepp Blatter. Ne? Zwischendurch waren wir noch gegen Weselski, ja, diesen Lokführer. Der hat ja alle Züge, wussten Sie ja wahrscheinlich nicht. Alle Züge fuhr der Weselski, alle. 3000 am Tag, der hatte sehr viel zu tun, der Mann. Ja, ja. Aber das Witzige ist, man schickt uns immer los, uns so als Lynchmob. Ne? Sagt man immer, der ist es, ne? Und kurz bevor wir dann angekommen sind, um dem eins auf die Fresse zu hauen, zeigen sie in die andere Richtung, nee, der ist es. Wir sind wie so eine Meute mit einer Fackel, rennen immer hin und her, immer hin und her. Wir kriegen es gar nicht mehr mit.

massenkompatibel. 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

Abend. Guten Abend. Danke. Danke Ihnen vielmals. Nie wieder 80. Ja, das muss ich ein bisschen ausholen. Als das erste Mal auf mich geschossen wurde, wer das tat und warum, ist nie geklärt worden. Das war wahrscheinlich Krieg und ich war Soldat, ja. Aber es ist auf mich geschossen worden, ich war etwas beleidigt. Da habe ich mir Gedanken gemacht über das Leben. Das war, wie sich im Laufe des Weiterlebens herausstellte, typisch für mich. Ich habe beim Nachdenken immer am falschen Ende angefangen. Logischerweise hätte ich über den Tod nachdenken müssen, der eingetreten wäre, wenn der Schütze getroffen hätte. Aber nachdem dieser mich verfehlte, habe ich sofort das Interesse an dem verloren, was hätte passieren können, wenn es ein Treffer gewesen wäre. Ich habe recht oberflächlich, finde ich, über das nachgedacht, was ich noch hatte, über das Leben. Und ich bin auf der Seite von Albert Einstein, der hat einmal gesagt, es gibt zwei Arten, sein Leben zu leben. Entweder so, als wäre nichts ein Wunder, oder so, als wäre alles eins. Ich glaube an Letzteres, hat er gesagt. Und da habe ich mir angeschlossen. Ich habe gesagt, ist es ein Wunder, dass ich noch lebe? Ja, natürlich. Wenn man bedenkt, wie viele Krankenhäuser ich wieder verlassen konnte, mit zwei Armen und zwei Beinen, wie viele Kantinen ich einigermaßen unbeschädigt überstanden habe, wie oft und wie gern ich mich als Kind schon totgelacht habe, wie viele Bundeskanzler und Präsidenten und Intendanten ich überlebt habe, die oft beschriebene tödliche Langeweile hat mich hier und da befallen, aber doch immer wieder von mir abgelassen. Nur etwas habe ich inzwischen widerwillig gelernt. Das Altern kann man nicht auf morgen verschieben, weil man dann noch älter ist. Deshalb sollte man mit dem Altern früh genug anfangen, damit man Freude daran hat. Und die habe ich. Und die Freude habe ich schon deswegen, weil ich gemerkt habe, dass das Altern Zukunft hat. Ich habe ungern Erfahrungen gesammelt. Was sind Erfahrungen? Die haben mit wachsender Weisheit überhaupt gar nichts zu tun. Es wächst nicht alles nach. Günter Grass hat gemeint, ihm wäre die Scham nachgewachsen. Da muss er sich vertan haben. Nachwachsen kann man schier, beispielsweise. Aber sonst gilt, dass kaum was nachwächst. Entmannungen zum Beispiel sind in der Regel nie wieder gut zu machen. Es wächst nicht nach. Da bin ich wieder bei meinem Alter. Es ist wie mit der Scham. Jugend wächst nicht nach. Das Wort Nachwuchs ist darum mit Vorsicht zu verwenden. Ich habe mit Entsetzen festgestellt, dass auch die Weisheit im Alter nicht nachwächst. Aber das hat man mir, als ich noch jünger war, immer wieder vorgelogen. Man muss Angst bekommen um seine Enkelkinder. Nicht, weil die nichts wissen, sondern weil die immer weniger wissen, die vom Staat bestellt sind, dafür zu sorgen, dass die Kinder immer mehr wissen. Wenn im Ausfrageinstitut Jauch, dieser Produktionsstätte für deutsche Millionäre, die Fragen auf die Kandidaten niederkommen, die sich immerhin freiwillig zur Verfügung gestellt haben, ja, um sich dann viel zu oft jedenfalls vor einem Millionenpublikum blamieren zu lassen, da ist man schon ein bisschen eingeschüchtert. Erstens, weil man feststellt, dass man nach der dritten Frage selber schon ausgeschieden wäre. Naja, angenommen, es wäre gefragt worden, ob Bohlen dicke Hölzer sind oder ein junger Mann mit dem Doppelnamen Halbach, der in seinem Geld ertrunken ist, oder ein Dieter Bohlen, der dauernd von der Bildzeitung überfallen wird und es sind die Hölzer gemeint und man muss den Joker nehmen. Zweitens, weil die Vorstellung, man unterziehe sich öffentlich einer mündlichen Prüfung und käme angesichts eines überlegen lächelnden Prüfungsbefugten nicht darauf, dass der berühmteste Roman von Garcia Marquez 100 Jahre Einsamkeit heißt und nicht, es kommt auf die Sekunde an. Das neigt mehr zu Hesters. Das.
Aber ich bewundere den Mut von Lehrkräften, die von ihren Schülerinnen und Schülern noch relativ unbeschädigt zu sein scheinen, dass die sich da dort auf die Anklagebänke setzen. Das streichen wir jetzt. Und offenbaren, dass sie dann erhundert die Reue für einen der Dompteure aus Las Vegas halten. Ich meine, das kann passieren. Es kann Ihnen auch passieren, dass Sie das jetzt nicht wissen. Das müsste dann eigentlich dieser Präsidentenruck durch das Land gehen. Und dann frage ich mich, kann es sein, dass daran wieder einmal die Politik in diesem Lande nicht unschuldig ist? Fällt jemandem ein Kanzler ein, der im Verlaufe der letzten 58 Jahre nicht nur die Finanzlücken stopfen wollte, sondern auch die Bildungslücken? Mir nicht. Aber ich habe mildernde Umstände, ich bin 80. Das wird mir ja nie wieder passieren. 70 bin ich zum Beispiel auch nur einmal geworden. Dann nie wieder. Und ich werde 80 auch nur einmal werden. Da kann ich mich noch so sehr bemühen. Dieses Wort bemühen, das verfolgt mich seit meinem ersten Schuljahr. In den Zeugnissen hat es gestanden und war immer doch nur die Mitteilung an meine ehrgeizigen Eltern, dass ich nicht zu der kleinen Gruppe der Genies in der Klasse gehören, die mühelos den Wissensstoff der Klasse bewältigen, mühelos. Als ich einen Stammplatz in unserer Fußballmannschaft anstrebte, meinte unser Sportlehrer, dass ich sehr bemüht und mannschaftsdienlich spielen würde, was gleichbedeutend war mit dem Urteil, Zukunft hat er nicht. Nahezu niederschmetternd wirkte das Wort bemüht nach meinem ersten sexuellen Kontakt. Da habe ich mir geschworen, nie wieder. Am nächsten Tag habe ich schon wieder versucht. Mit einer gewissen Ausdauer. Viel später tauchte das Wort bemüht wieder auf, in ein wortreicheres Synonym gekleidet, als ich Alleinunterhaltungsabende, das ist so, also mich allein unterhalten habe. Und zwar in dem Satz, der nach 2,5 Stunden gespieltem und gelesenem Programm einen gewissen Trost enthielt, da sagte jemand, also, die physische Leistung, also, in Ihrem Alter, also, Respekt. Das ist bemüht. Dieses Wort möchte ich auf meinem Grabstein haben. Da soll dann draufstehen, im Untersuchungsausschuss, der ihm blüht, räumt man ihm sicher ein, er hat sich sehr bemüht. Kohl, warum fällt mir jetzt Kohl ein? Das verstehe ich jetzt nicht. Ja, denke später drüber nach. Leser meiner früheren Bücher wissen, dass ich leichtsinnigerweise meine Unarten und Gebrechen offengelegt habe. Zuerst war es das Bekenntnis, dass mein ganzes Haus voller Zettel ist. Und im darauffolgenden, dass ich Brillen brauche, um die Zettel lesen zu können. Und weil ich überall Zettel habe, auch überall Brillen brauche. Und warum ich das alles brauche, schrieb ich ein paar Jahre danach, weil ich alles vergesse, was ich aufgeschrieben habe, sodass ich also Zettel brauche, auf denen ich ablesen kann, wo ich die Zettel hingelegt habe, auf denen zu lesen ist, wo die Zettel sind, auf denen steht, was ich mir merken soll. Was aber nur geht, wenn ich die drei Lesebrillen, deren Liegeplatz auf einem Zettel notiert ist, wiederfinde, was alles aber hervorragend und theoretisch perfekt auf einem Plan in meinem Arbeitszimmer notiert ist, aber nicht in meinem Gedächtnis, das offenbar wie Atomkraftwerke ein höchst sensibles Alarmsystem eingebaut hat und das bei der kleinsten Irritation sofort den Haupthebel umlegt und alles im Gedächtnis ist finster. Die Wahrheit ist, ich hatte immer schon alle drei Unarten zusammen. Seit kurzem kommt aber noch eine vierte Sache hinzu. Ich überschreite durch meine nicht aufeinander abgestimmten Schwachheiten ununterbrochen Grenzen, die der moderne Mensch mit technischer Hilfe gesetzt bekommen hat. Um mich herum tutet, piept, hupt und pfeift es. Tönende Zurechtweisungen. Das macht mich nervös. Ich habe mich nicht angeschnallt. Es piept. Fahre ich zu nah in den Bordstein, macht irgendein Auto Möp. Lege ich den Rückwärtsgang ein, warnt es Glückuck, Glückuck. Dann komme ich mit der Hand an mein Herz, dann macht es Schieb, das ist mein Handy im Hemd. Lasse ich das Fenster auf, jault eine Sirene und irgendwann wird es soweit sein, dass es piept, wenn ich mich schief aufs Klo setze. Und wenn ich mich ins Bett lege, geht die Sirene los, weil ich mich nicht angeschnallt habe. Man muss weiterdenken, positiv denken. Warum nicht diese Technik nutzen? Zum Beispiel, wenn es so wäre, meine Lesebrille klingelt, wenn ich sie nicht dort habe, wo ich sie brauche.
Der Zettel mit der Notiz, wo ich hin muss, piept im Mantel, wo dann auch das Handy brummt, mit dem ich dann die Nummer abrufen kann, die ich anrufe, um meinem Arzt mitzuteilen, dass ich jetzt durchgedreht bin. Alle Sprichwörter, die wir verwenden, haben einen alten, längst nicht mehr gebräuchlichen Sinn. Dieses, bei Ihnen piept's wohl, hat jetzt einen neuen. Und während ich darüber nachdenke, sehe ich dann auf einem Zettel den hastig hingeworfenen Namen Kohl. Aber es steht nicht warum drauf. Das ist typisch. Naja, aber Moment, ja, ich hatte mir kurz zuvor, ja, ich weiß, ich hatte mir die Frage gestellt, ob mir ein Bundeskanzler einfällt oder Ihnen, der die Bildungslücken stopfen wollte. Mir ist jetzt eingefallen, Kohl. Das war Kohl. Als mit ihm 1982 die erneuerten sittlich-moralischen Grundwerte, können Sie sich erinnern? Sittlich-moralische Grundwerte. Hat mich sehr beeindruckt, muss ich sagen. Als er diese erneuerten sittlich-moralischen Grundwerte auf den Kanzlerstuhl zum Sitzen brachte und die dann unter ihm, also unter Kohl, zu blühen begannen, dann kam die Hoffnung auf die Wende. Die sittlich-moralische Wende. Alles, versprach er, werde sich wenden und wandeln, hat er gesagt. Nicht? Auch für die Menschenrechte und die Würde des Menschen, die er besonders zu schützen versprach, und zwar gleich nach der Stuhlübergabe im Herbst 1982. Wenn Sie sich erinnern, Genscher sorgte sich um Deutschland unter Schmidt. Er sagte sich, das geht so nicht weiter. Übrigens war Genscher war auch Flakhelfer. Genscher sorgte sich um Deutschland unter Schmidt, hatte alle wichtigen Machtwächter angerufen, Kohl sogar den lieben Gott. Es kam Bewegung in die Politik und Kohl kam ins Geschäft. Und er war festen Glaubens, dass er das in direktem Kontakt mit dem lieben Gott erreicht hat. Ja, er hat im November 83 hat er es gesagt, Zitat, bei uns lacht der Himmel auch, weil ich Vorsitzender der Christlichen Union bin und nach Meinung mancher einen direkten Draht zum lieben Gott habe. Wodurch wieder einmal der lang gehegte Verdacht bestätigt wurde, dass Gott katholisch ist. Und es war gut so. Es war gut. Man spürte den Ruck, der durch die Schaltstellen der Geldpolitik ging. Jetzt geht's, sagte man sich. Und schon ging es aufwärts mit den moralischen Grundwerten. Und Kohl verkündete, das wird jetzt durchgekämpft, egal auf welchem Wege. Wo sind wir denn eigentlich hingekommen in der Bundesrepublik Deutschland? Und sofort blies ein anderer Wind um das Kreuz der Wertvorstellungen. Kohl war quasi der Vorbläser. Hat er ausgerufen, wir müssen den Staub von unseren Wertvorstellungen wegfegen. Am 22. April 1983. Und er fegte weg, was an Skrupel noch vorhanden war. Und weswegen? Wegen Krupp. Wegen Flick, vor allem wegen Flick. Es begann die Zeit der Untersuchungsausschüsse. Die haben sich bis in unsere Zeit hinein durchgesetzt. Heute müssen wir die Zahl der Bundestagsabgeordneten vergrößern, weil die vorhandene Menge der MdBs nicht ausreicht für die zu besetzenden Untersuchungsausschüsse. Wegen Kohl.

0: willkommen zu Karstadt.
1: Was ist das denn?
0: Wie kann der denn den Werbeblock hier mitten ins Lied? Also das machen Sie mit der Glocke, das ist ja fürchterlich hier. Aber ja, lachen Sie nur.
2: Kapitel, habt ihr mitgezählt? Ja, wo waren wir denn? Acht, ja? Dankeschön. Ja. Kannst du das weitermachen? Das ist so Kapitel 8. Wir haben schon lange nichts mehr zusammen gemacht, sagt das Känguru in vorwurfsvollem Ton. Du meinst seit gestern, frage ich. Was willst du machen? Kino, sagt es. Was denn? Ein Blockbuster. Oh nee, sag ich. Dann meckerst du wieder jedes Mal, wenn die amerikanische Flagge im Bild ist. Also quasi die ganze Zeit. Nee, mach ich nicht. Versprochen, sagt das Känguru. Pionier, Ehrenwort. Als wir am Abend so weit sind, die Wohnung zu verlassen, nimmt das Känguru den Müllbeutel aus dem Mülleimer. Was machst du, ne? Frag ich. Machst du doch sonst nie. Doch, sagt das Känguru. Wohl. 10 Minuten später händigt uns der Junge im Kartenhäuschen des Multiplex-Kinos unsere Tickets aus. Nebst einem Haufen Flyer, Gutscheinheftchen, Programminformationen und Werbung für Restaurants im Umkreis von 100 Kilometern. Das Känguru nimmt den Stapel entgegen. Oh, vielen Dank, sagt es. Ich habe Ihnen hier auch etwas von meinem Müll mitgebracht. Und es stopft den Müllbeutel so weit wie möglich durch die kleine Öffnung in der Glasscheibe des Kartenhäuschens. Du wolltest ja gar nicht ins Kino gehen, sag ich. Du hattest dir nur diesen Spruch ausgedacht und wolltest... Na und? Unterbricht mich das Känguru. Lass uns nach Hause gehen. Der Film ist bestimmt eh scheiße. Und wahrscheinlich sieht man in jeder zweiten Einstellung die amerikanische Flagge.

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1: Eine meditative Folge. Kapitel 27. Runter und hoch. Spielst du schon wieder Jojo? Fragt das Känguru. Seit 2 Stunden, sag ich. Ist das nicht langweilig? Kommt drauf an, sag ich. Auf was? Mit was man es vergleicht. Verstehe, sagt das Känguru. Verglichen mit ein gutes Buch lesen? Runter und hoch. Ziemlich langweilig, sag ich. Im Internet surfen? Runter und hoch. Etwa gleich. Arbeiten gehen? Besser. Runter und hoch. Das Känguru schweigt. Friedlich beobachten wir, wie das Jojo immer wieder hoch und runter läuft. Runter und hoch. Runter und hoch. Viele Leute sind unglücklich, sage ich plötzlich. Das Känguru nickt. Runter und hoch. Weil man macht so viele blöde Sachen im Leben, fahre ich fort. Und weißt du warum? Runter und hoch. Das Känguru schüttelt den Kopf. Weil uns modernen Menschen die Orientierung fehlt. Weil wir kein Wertesystem mehr haben. Wir haben nichts mehr, das uns Halt gibt, sage ich. Das Känguru nickt leicht benommen. Runter und hoch. Runter und hoch. Deswegen werde ich in meinem Leben jetzt die Jojo-Skala einführen, sage ich. Dabei setze ich Jojo-Spielen gleich 1. Man könnte sagen, Jojo-Spielen ist für mich ab sofort der Eichwert, an dem sich alles messen lassen muss. Runter und hoch. Also in etwa Klavierspielen 8 Jojos, Steuererklärung machen 0,1 Jojos. Runter und hoch. Laut Lieder mitsingen, deren Text man nicht wirklich kennt, 4 Jojos. Leuten, die Lieder singen, deren Text sie nicht wirklich kennen, zuhören müssen, 0,5 Jojos. Runter und hoch. Schlafen, 10 Jojos. Software-Lizenzvereinbarung durchlesen, 0, Periode 0 Jojos. Runter und hoch. Nichts tun, 1,01 Jojos. Abspülen, 0,2. Ja, hab's schon beim ersten Beispiel kapiert, unterbricht mich das Känguru. Runter und hoch. Und alles, was auf meiner Skala weniger als einem Jojo entspricht, werde ich einfach nicht mehr machen, sag ich. Runter und hoch. Runter und hoch. Runter und hoch. Darf ich auch mal? Fragt das Känguru. Hier, sag ich, hab noch ein zweites. Wie muss man das? Runter und hoch. Du musst dich einfach locker machen. So, runter. Nee, spür die Schwingung. So, runter. Nee, nicht so verkrampft. Überlass dem Jojo die Führung. Runter und hoch. So? Ja, genau so. Runter, runter und hoch, hoch. Runter, runter und hoch, hoch. Runter, runter und hoch, hoch.

wir sind jung und müssen doch mal alles ausprobieren. Und das wäre doch nur natürlich. Guck doch mal an, wie's ist bei den Tieren. Und ihr Männer geht doch sowieso irgendwann fremd. Jetzt stell dich nicht so an und tu nicht so verklemmt. Im Großen und Ganzen wird uns das glücklicher machen. Als sie das sagt, fangen wir beide an zu lachen. Ehrlich gesagt, wollte ich nie.

Also, ich habe das Lied mal vor dem Club der mehrfach geschiedenen Männer gespielt. Und die sind deutlich mehr mitgegangen als ihr. Ja, also die haben das völlig richtig erkannt. Es handelt sich um einen Mitsing-Refrain. Also wer von euch jetzt mit Freund, Freundin, Frau, Mann da ist und mal was klarstellen möchte, es kommt noch einmal. Ich sag das, weil mancher trägt das vielleicht schon 2, 3 Jahre mit sich rum auf dem Herzen und wann kommt man schon mal so in ungezwungener Stimmung dazu, das anzusprechen? Also nicht, dass ihr irgendwie nachher nach Hause lauft und dann denkt, verdammt, das wäre der Moment gewesen. Warum hat er nicht mitten im Lied unterbrochen und darauf hingewiesen? Also es kommt noch einmal, nicht für dich, aber für euch. 1, 2, 3, 4. Ich sag

0: Ich war begeistert. Nein, weniger über das, was er gesagt hat, sondern dass er überhaupt was gesagt hat. Na, der Mann hat eine Meinung. Und damit bist du heute schon eine Ausnahme. Na, heute ist doch alles jedem so richtig wurscht, oder? Jeder hält sich für tolerant und letzten Endes ist man gleichgültig. Das war jetzt fast sozialkritisch, glaube ich, gell? Na, aber das bedrückt mich schon. Wissen Sie, wenn man so wie ich in Niederbayern geboren ist und dort auch noch aufwächst, man hat da ganz andere Einstellung zum Thema Meinung. Weil bei uns in Niederbayern hat die Meinung schon immer oberste Priorität. Wirklich. Bei uns in Niederbayern, da war Meinung immer schon wichtiger als Ahnung. Und das Epizentrum der Meinungsbildung ist ja der Stammtisch. Und auf dem Feld bin ich besonders bewandert, weil ich seit meinem 5. Lebensjahr jeden Sonntag am Stammtisch war mit dem Mann unserer Nachbarsfamilie. Und das war für mich auch sehr, sehr informativ, weil schon damals, Ende der 70er, der niederbayerische Stammtisch in puncto Dialektik und Rhetorik unheimlich fortgeschritten war. Hey, du hast es mitgekriegt da im Iran, hä? Der Ding ist wieder da, geh da im Iran. Oh, Fräule, geh da, der Schah, ein gekrampfter Schah, das ist der Furtander. Und meinst du ein Ding, der Khomeini, gell? Ja, genau, mit die Mull. Na, wie heißt denn der da, die Mull? Na, oder meinst du die Mujahe da, ja, und der Winter kommt auch bald. Da war alles gesagt. So habe ich Ende der 70er die Grundzüge der Weltpolitik kennengelernt. Da habe ich gewusst, der Schah ist ein dekadenter Hund, der Khomeini ist so eine Art Papst von den Perser, die Mujahedin sind so eine Mischung aus Drachenverein und Schützenverein. Und der Strauß wird schon wissen, was er macht. Und das Schöne ist, den Stammtisch gibt es heute noch. Gleiche Besetzung, gleiche Grundstimmung. Die Herren mittlerweile hart an die 70 vom Alter her, aber die Themen nur unweit weg von dem, was früher war. Hand im Maut, Hand im Maut, du das mit dem Maut. Ja, ich merk's bei der Rente. Was merkst du bei der Rente? Du meinst da wegen der Ding, wegen der Gesundheitsreform, gell? Geh weiter, das ist eine Krankheitsreform, ist das, verstehst du? Eine Krankheitsreform. Und jetzt Dings, gell? Und Europa haben wir jetzt auch noch, gell? Europa haben wir jetzt auch noch. Ja, ich geh jetzt, ja, nach Europa, oder was? Nein, Katheter wechseln.
1: Das nächste Lied hat nichts mit Obst zu tun, sondern es ist ein kleines Vogellied. Endlich ist es soweit. Ist es denn das Vogellied? Und es ist.

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Sei nicht sauer, kleiner Meisenmann, dass du den Wurm nicht mit nach Hause nehmen kannst. Und mit einer Stimme ganz aus Samt: Ich komme nämlich vom Finanzamt. Und der Meiser kommt mit leeren Händen zu dem Nest da oben in der Tanne. 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Doch als sie ihn dann erblickt, ohne Futter in der Einkaufstüte, da hat sie ihn voller Wut in seinen Hintern gepickt. 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Daran hat sie sich gewöhnt. Du bist eben doch nur ein Meisen.

0: der Meisenmann.
1: Wenn hier jemand lacht, der kriegt gescheuert.
2: Kommen zu Kapitel 2. Poch, poch. Es klopft. Wer mag das sein zu dieser Zeit? Ich gehe zur Tür und öffne. Ah, Sie sind's, sage ich. Hallo, sagt das Känguru. Darf ich reinkommen? Bitte, sage ich. Es hüpft an mir vorbei ins Wohnzimmer. Mögen Sie Nirvana? Fragt es und fletzt sich in den Sessel. Die Band? Frage ich und lasse mich aufs Sofa fallen.
3: Nein, das Jenseits, sagt es.
2: Natürlich die Band. Sie stellen wohl gern unnötige Fragen. Ja.
3: Was ja? Sie mögen Nirvana oder Sie stellen gern unnötige Fragen?
2: Beides, sage ich. Ich lebe nach der Devise lieber 5-mal nachgefragt als 1-mal nachgedacht. Und Nevermind war damals die erste Platte, die ich mir selbst im Laden gekauft habe.
3: Wirklich?
2: Fragt das Känguru. Nein, in Wahrheit war es, hier kommt Kurt von Frank Zander.
3: Ohne Helm und ohne Gurt, einfach Kurt? Fragt das Känguru.
2: Ja, sag ich, einfach Kurt, aber ich wünschte, es wäre Nevermind gewesen.
3: Sehen Sie mal, was ich zufällig dabei habe, sagt das Känguru und zieht eine ziemlich blaue Schallplatte aus seinem Beutel. Hätten Sie was dagegen, wenn ich die mal auflege? Ich habe nämlich zu Hause meine Anlage noch nicht angeschlossen.
2: Ja, ja. Ich nicke und deute auf den Plattenspieler.
4: Here we are now, entertainers!
3: Darf ich fragen, was Sie beruflich machen? Setzt das Känguru unser Gespräch fort.
2: Wieso? Frage ich.
3: Na, Sie sind tagsüber immer zu Hause und ohne Ihnen jetzt zu nahe treten zu wollen, es ist 13 Uhr und Sie sind immer noch im Pyjama.
2: Ich bin, Künstler, sage ich. Ich arbeite nachts.
3: Anschaffender Künstler? Fragt das Känguru.
2: Freischaffend heißt es.
3: Ach so.
2: Ich schreibe Geschichten und Lieder und dann trete ich auf und...
3: Ach, Sie sind Kleinkünstler, sagt das Känguru.
2: Ich zucke zusammen. Das böse Wort.
3: Kleinkünstler!
2: Wieder zucke ich zusammen.
3: Kennen Sie das Tokotronic-Lied Ich verabscheue euch wegen eurer Kleinkunst zutiefst? Fragt das Känguru.
2: Ja, sage ich. Mag ich nicht.
3: Verstehe.
2: Und Sie, frage ich, was meinen Sie?
3: Ich bin Kommunist, sagt das Känguru.
2: Ach so.
3: Was dagegen?
2: Nee. Das Känguru blickt mich herausfordernd an. Trotzki, frage ich.
3: Ho Chi Minh, sagt das Känguru.
2: Sollte auf die Packung auf dem Tisch.
3: Was denn das?
2: Schnapspralinen, sage ich.
3: Darf ich?
2: Bitte, mag ich sowieso nicht. Es wirft sich 2 Pralinen in den Mund.
3: Köstlich, ruft es. Auch welche?
2: Nee, mag ich nicht. Haben Sie nicht zugehört?
3: Offensichtlich nicht, sagt das Känguru. Denken Sie nicht mit?
2: Nein, nie, sage ich. Ich lebe nach der Devise lieber 5-mal nachgefragt als 1-mal nachgedacht. Haben Sie nicht zugehört?
3: Offensichtlich nicht, sagt das Känguru. Denken Sie sich mit?
2: Nein, nie, sage ich. Ich lebe nach... Ich kürze es mal ab. Das Känguru nimmt sich noch eine Praline.
3: Kleinkünstler also, sagt es und lacht kurz auf.
4: Hier sind wir. Jetzt unterhalte uns.
2: Man sagt es öfter, frage ich.
3: Sie meinen zitieren?
2: Ja.
3: Wollen wir uns duzen? Fragt das Känguru.
2: Von mir aus, sage ich.
3: Ich glaube, dies ist der Beginn einer wunderbaren Freundschaft.

Wir haben in der Nachbarschaft 50 Deiche graben. Und der Bezirksnaturschutz hat gesagt, den Umstand müssen wir feiern. Und dann ist der 50. Deich ist gefeiert worden. Er sagt, komm, er hat sich nicht lumpen lassen. Er hat Bratwürstel hat er mitgebracht, Kartoffelsalat und ein paar Kästen Bier. Dann hat er einen Grill angeschürt, Würstel gemacht, Kartoffelsalat gegessen und ich habe mein erstes vollständiges Bier an dem Tag getrunken. Ich habe die ganzen Jahre davor, war das höchste der Gefühle, dass ich vom Vater immer wegen den Schaum runterschlecken habe dürfen. Aber an dem Tag habe ich ein komplettes Bier getrunken. Schaum, Flüssigkeit, ich war kurz davor, dass ich die Flaschen auch noch auffresse. Und ich habe weiter getrunken, nur Flaschen, 4, 5 Flaschen. Ich habe so lange Bier getrunken, bis mir es geschmeckt hat. Und die Wirkung war phänomenal. Meine Beine haben sich bewegt. Ich habe mir gedacht, ja, schau dir das einmal an. Ja, das gibt's ja nicht. Bin ich vielleicht doch in einer direkten Abstammung mit einem brasilianischen Samba-Tänzer oder? Die Arme wie Schlangen haben da rum. Aus dem Mund sind Wörter rausgekommen, wo du sagst, ja, horch einmal. Das hat ja mit dem Kopf überhaupt nichts mehr zu tun. Es war ein großartiger Zustand. Dann bin ich spät in der Nacht bin ich heimgekommen. Meine Eltern waren noch im Wohnzimmer, haben Fernsehen geschaut. Dann habe ich die Tür aufgerissen und gesagt, sehr geehrte Damen und Herren, ich möchte Ihnen heute Abend mitteilen, ich weiß seit heute Nacht, was tatsächlich hinter dem Begriff Rausch dahinter steckt. Mein Vater hat ein wenig mitleidig grinst.

0: Ich habe so eine Gänsehaut habe ich schon gehabt. Dann dachte ich mir, jetzt ruste ich ein wenig aus und bin in den Ruhesaal von der Sauna-Badeanstalt marschiert. Ein großer, hoher Saal mit großen, weiten Fenstern. Da kannst du weit hinausschauen in die Landschaft. Und es war so ein Blick, an dem doch in so eine nebelumrankte Flussauenlandschaft. Ich habe mich ganz vorne in so eine Liege habe ich mich gelegt, war frei. Und bring mich so in die Waagrechte und habe die Augen ein wenig zugemacht und habe zum Träumen angefangen. Und in dem Ruheraum gibt es einen automatischen Türöffner. Da, wenn du hingehst, brauchst du nicht die Klinke runter, es geht automatisch vor dir auf und wenn du drin stehst, wieder zu. Und dieser Türöffner, der quietscht weg. Und wenn man ein bisschen fantasiebegabt ist und eh gerade ein wenig am Einschlafen ist, dann kann sich das Quietschen wie Möwengeschrei anhören. Und an dem Nachmittag sind viele Leute naus und nein und es hat sich angehört wie ein Möwenschwarm.
1: Nein, ich bin wirklich für meine Verhältnisse äußerst gut drauf heute Abend. Doch, wirklich. Es ist für meine Verhältnisse, sie kennen mich nicht, ne? Aber ich habe heute Nachmittag, habe ich kurzzeitig gedacht, ich werde nicht mehr. Ne? Ich war eingeparkt. Ich habe mir wirklich gedacht, jetzt rufst du an im Aufsturz und sagst, ich kann nicht kommen. Ich kann mir nicht helfen, ich weiß nicht, wie ich kommen soll. Aber auf Wiederhören! War kurz davor, dass ich anrufe. Und dabei muss man wirklich sagen, das sind eigentlich für einen Autofahrer ideale Verhältnisse, wie ich wohne. Ich wohne in einem Mehrfamilienhaus mit Hinterhof und da sind 7 Parkplätze. Und da findest du, wenn du willst, immer einen Parkplatz. So könnte ich mir das ideale Leben vorstellen. Eingeteilt, grob gesagt, in 2 Phasen. Erste Phase parken, zweite Phase Autofahren. Und es wechselt sich so ab. Und dann hat man zum Beispiel die erste Phase, dann fährt man ein wenig und denkt sich, ja, wo fahre ich jetzt hin? Jetzt fahre ich mal in Roland besuchen. Mal schauen, was der macht. Und der ist nicht daheim, dann fahre ich noch einen Kasten Bier kaufen. Und so fährt man ein wenig rum und irgendwann kommt man zum Punkt, wo man sagt, ach, jetzt langt's wieder mit der Fahrerei, jetzt parke ich mal. Jetzt fahre ich mal heim, jetzt wird er mal wieder geparkt. Und fahre ich in den Hinterhof rein und stelle mein Auto hin und mache den ersten Gang rein und sperre das Auto ab und gehe auf in die Wohnung und sperre die Wohnungstür auf und bin in der Wohnung und an das Schlüsselbrett hänge ich den Wohnungsschlüssel und den Autoschlüssel. Und dann bin ich in der Wohnung und denke mir vielleicht, was machst du denn jetzt? Und gib mir dann selber die Antwort und sag dann, Matthias, jetzt schaust du mal. Ne? Du bist ja Hauptmieter von der Wohnung, dürfst du ja mal schauen. Ne? Es ist ja nichts dagegen einzuwenden. Und dann stelle ich mich irgendwo günstig hin und denke mir dann vielleicht, ah, da habe ich schon lange nicht mehr hingeschaut. Ne? Was es da zum Schauen gibt, an der Hand. Da haben die Augen was zum Tun. Da kann man gut schauen. Und dann schaue ich vielleicht einmal darüber und denke mir, ah ja, da. Und dann schaue ich so und irgendwann geht durch mein eigenes Blickfeld, wischelt sowas durch. So gazellenmäßig, so irgendwie als Antilope irgendwie. Und ich denke mir, was ist denn das? Und dann stellt sie vielleicht raus, ah, das ist die Lebensabschnittsgefährdin. Die wohnt ja auch da. Ne? Und dann denke ich mir vielleicht, ja, das ist günstig, können wir sie eigentlich mal unterhalten. Ne? Wenn man gerade so beieinander ist. Ne? Und dann sage ich vielleicht am Anfang, hallo! Ne? Mal, um alle Möglichkeiten zu haben. Und dann sieht sie mich und dann sage ich nochmal, hallo! Oh, und dann fange ich ein Gespräch an und sage dann, du, was ist gut, dass wir uns einmal sehen. Ne? Wie schaut es denn aus? Gibt es da eigentlich bei dir irgendwelche Kriterien, nach denen du Ordnung schaffst? Gibt es da was? Gibt es da ein System, wo du sauber machst oder was? Gibt's da? Oder dass ich dir nichts falsch, tust du vielleicht so minimal aufräumen, dass ich vielleicht gar nichts mitbekomme? Und dann merke ich, vielleicht ist es

0: falsche Thema. Oder ich hab's falsch angesprochen oder irgendwie die Stirne stehen nicht günstig, also Themenwechsel. Es gibt so viele Themen auf der Welt, kann man auch über was anderes plaudern. Und dann sage ich vielleicht, mit deiner Haut wollte ich einmal fragen, gibt's da nicht irgendwas von Ratio Farm oder was? Tabletten oder dass man dir mal Spritzen gibt oder was? Ne? Ich meine, du tust dir einfach, du tust dir mal früh tust du dir die Zähne putzen und siehst dich 2 Minuten dabei im Spiegel. Aber rein zeitmäßig sehe ich doch dein Gesicht viel öfter am Tag. Oh, und dann stellt sie vielleicht auch raus, das ist auch das falsche Thema. Irgendwie, weiß ich nicht. Also nochmal Themenwechsel. Gibt's so, und dann sage ich, du, jetzt aber mal im Ernst, ne? Du mit deiner Laune, ist doch, kann man doch sagen, vor deiner Periode ist oft nicht so gut mit der Laune, ne? Oder? Aber doch auch danach wird's doch öfter mal nicht besser mit der Laune, oder? Ja, oder wenn so Wetterumschwung ist, bist du doch auch manchmal schlecht gelaunt, ne? Aber doch auch bei Sonnenschein genauso. Ne? Man kann doch eigentlich bei dir sagen, du bist das ganze Jahr scheiße drauf, oder? Oh, und dann stellt sie vielleicht raus, das ist auch das falsche Thema. Jetzt fahr ich wieder wegen Auto. Jetzt wird wieder wegen Auto gefahren. Jetzt geh mal zum Schlüsselbrett und hol meinen Autoschlüssel, meinen Wohnungsschlüssel und geh nun in den Hof und fahr nach Berlin. In Aufsturz. Ne? Und so war ich dann in dem Auto, habe ich mich so reingesetzt halt und habe den Gang raus angelassen, Rückwärtsgang und wollte rückwärts fahren und schaue in den Rückspiegel da rein und sehe da ein Auto. Was hätten Sie jetzt gemacht? Mal am Kopf kratzt.
1: Ja, den Besitzer des Autos versuchen auszufinden.
0: Hätten Sie? Ja. Sehr gut. Ja, ja. Ja. Sehr gut. Sie dürfen nochmal, morgen können Sie nochmal kommen. Morgen kriegen Sie eine Freikarte und ich stelle Ihnen wieder die Frage. Nein, ist wirklich gut, weil oft hat man so Leute, die sagen, Triebe fahren oder was. Wo du denkst, hast du einen Batscher? Aber den Fahrer rausfinden, fand ich gut. Nein, hab ich mir auch gedacht, dem Kern ist Auto, hab ich mir gedacht. Und ich hab mir gedacht, ich weiß nicht, was ich gemacht habe. Ich hab mir gedacht, ich hupe mal. Ne? Serienmäßig angebaut, beim Auto ist ja Hupe, warum nicht einmal hupen? Oder? Und hab gehupt. Und hab ich ein wenig gewartet. Und schau in den Rückspiegel. Und das Auto war genauso noch da gestanden. Und dann hab ich mir gedacht, naja, da hättest du gar nicht hupen brauchen, ne? Hab dann aber trotzdem einmal weitergeguckt und geschaut und das Auto ist genauso stehen geblieben. Und da bin ich in eine Phase gekommen, immer hupen, warten und schauen. Das war so das. Und dann bin ich mit der Zeit bin ich ein wenig unruhig geworden, weil ich mir gedacht habe, jetzt mich erst fahren. Und da habe ich mir da jetzt bleib mal ganz gelassen, du weißt ja nicht, was passiert ist. Du siehst ja immer bloß das Auto. Vielleicht ist im Vaterhaus die Oma krank und die Oma hat ihre Tochter angerufen und hat gesagt, du, ich bin krank. Und die Tochter hat zu ihrer Tochter, zum Enkelkind gesagt, die Oma ist krank, nimm mal das Körbchen und die Flasche Wein und den Kuchen und bring's der Oma schnell. Und dann hat die gedacht, die Oma, das muss schnell gehen, hat keinen Parkplatz gefunden, hat sie da hergestellt. Ist dann auf zur Oma und hat gesagt, Oma, schau mal, die Flasche Wein, der Kuchen, wenn's hupt, muss ich runter. Aber ich hab ja gehupt. Und hab ich mir gedacht, nicht aufregen, Matthias. Vielleicht ist aus Versehen ein freilaufender Wolf rumgelaufen und hat soeben halt die Oma und die Enkelin aufgefressen. Dann kannst du natürlich rein theoretisch stehst du da lang und hupst. Ist ja nicht anzunehmen, dass dann nach einer halben Stunde der Wolf runterkommt. Und sagt, Ja, also, Herr Egersdorfer, Sie wollen da wegfahren. Gehe ich recht in der Annahme? Und dann sage ich, ja, Herr Wolf, ich weiß nicht wie, ich muss nach Berlin. Und dann sagt er, oh, da ist mir aber ein Malheur passiert. Ich habe, glaube ich, soeben die Fahrzeughalterin verspeist mit ihrer Verwandten. Oh, und ich glaube, es wackelt so in meinem Magen. Ich habe den Schlüssel auch geschluckt. Wollen Sie mal irgendwie durch mein Maul hineinfassen? Vielleicht erwischen Sie es im Darm noch in den Schlüssel. Obwohl, es ist jetzt schon eine halbe Stunde her. Vielleicht versuchen Sie es einmal von hinten. Das ist ja nicht anzunehmen, dass man da mit so einem Wolf sich unterhält, ne? Oh, und dann steht man da natürlich stundenlang. Oh, und wartet und hupt. Ne? Oh, und dann steht man da und dann wird einem das langsam so bewusst, dass es da keinen Kompromiss gibt in der Situation. Man kann da nicht sagen, ich fahre jetzt zumindest einmal 10 Kilometer in Richtung Berlin. Das geht nicht, das geht überhaupt nichts. Ich habe einen Führerschein, ich habe einen Fahrzeugschein. Das Auto hat Öl, die Reifen haben Luft. Das ist zugelassen, das hat TÜV, das nützt überhaupt nichts. Ich könnte sagen, wie schaut's denn aus? Hätten Sie Interesse, trinken wir morgen bei mir im Hinterhof im Auto eine Flasche Wein. Oh, und dann sagen Sie, was, im Auto? Sag ich, ja, man kommt ja nicht mehr weg. Da könntest, auf das Dach könntest du so Blumenkübel stellen, könntest bepflanzen. Da können wir im Kindergarten können wir sagen, da habt ihr Fingerfarben, malt mir wegen das Auto voll. Da könnten wir hinten im Kofferraum, können wir Spargel anpflanzen oder was? Oder Tomaten ranken lassen oder wie? Und dann merkst du, der Parkplatz, so schön wie er war, aber bringt überhaupt nichts. Ich hab ihn zwar gleich gehabt, aber ich komm nicht mehr weg. Lieber hätte ich einen Parkplatz gehabt, wo ich 4,5 Stunden gesucht hätte. Wo man wirklich sagt, es ist schon 4 Stunden, ich habe immer noch keinen. Und dann hat man einen Parkplatz und dann wandert man 4 Stunden da, wo man wohnt. Und am nächsten Tag nimmt man sich einen Rucksack und was zum Festspielen mit und wandert dann wieder zum Auto hin, aber dann kann man wegfahren. Dann kann man sofort wegfahren, dann komme ich nicht weg. Und man muss wirklich sagen, rein emotional kann man sagen, ich habe mich ein wenig aufgeregt heute. Ich habe mich irgendwie, war das... Und dann habe ich gesagt, also Matthias, du musst jetzt wieder ein wenig ruhig werden. Ne? Du siehst ja immer nur das Auto. Du weißt ja überhaupt nicht, was für Leute es sind. Wer das fährt, was ist das für ein Mensch? Wer verbirgt sich da dahinter? Ist das jemand, der kommt in den Hinterhof reingefahren und schaut und denkt sich, ach, da stehe ich mich her. Da stelle ich mich her und das glaube ich nicht, dass gleichzeitig der rausfahren will, wo ich da stehen will. Das wäre mathematisch unmöglich. Das wäre ein Sechser im Lotto, das glaube ich nicht. Gibt es solche Leute, wo man sagt, so naiv, so emotional intelligent? Auf Deutsch sagt blöd! Oder es ist jemand, der kommt reingefahren und denkt sich, oh, da stell ich mich mal her. Das interessiert mich überhaupt nicht, wo der heute hin will. Der soll warten. Ich hab zu tun. Gibt es solche Leute bei Ihnen? Ja? Wo man sagt, so Ellenbogen-Arschliche? So Egoisten? Machen Sie halt wegen mit, Mensch! Gibt es solche Leute? Ja, also geh doch. Ja, mal jedenfalls, ich habe das Auto eine halbe Stunde angeschaut und habe mir gedacht, Matthias, du musst da irgendwas machen, egal was das für ein Mensch ist, du musst da mal an dem Weltbild muss ich was ändern von der Person. Und ich habe immer so kleine Zettel im Auto und habe mir gedacht, ich schreibe jetzt einmal, ich drücke das jetzt einmal in Worten aus, was ich denke und tue es an einem Scheibenwischer reinklemmen. Und dann kommt der Fahrer und zum Auto und denkt sich, was ist denn da hinter dem Scheibenwischer? Und zieh den Zettel und liest es dann und dann verändert sich da vielleicht was. Und ich habe geschrieben, liebe Autofahrerinnen, ihre Parkweise ist eigentlich nicht optimal zu nennen, sondern eher suboptimal. Und ich habe Ich habe wirklich gedacht, ich mache das. Aber dann habe ich mir gedacht, bei so jemandem, der sich so hinstellt, da hilft kein Glanzzetteler. So am müssen wir es direkt in den Lacken einschreiben im Autoschlüssel. So richtig 7 Zentimeter tief. Du Drecksau! Du Drecksau! Richtig einmal außenrum. Und Drecksau richtig XXXGZAU. Und Sau, das U von Sau richtig über die ganze Tür. Sau! Und dann glaube ich, dann ändert sich bei dem was. Wenn der dann am Mittwoch zum Lackierer fährt und der Lackierer sagt, oh, war das noch vom Sturm? Dann muss der Farbe bekennen. Dann muss der sagen, da habe ich mich dumm hingestellt. Gehen wir doch ein, muss man doch wirklich sagen. Unser Staat macht doch in so einem Fall überhaupt nichts, oder? Oder? Nein, nichts, oder? Kann man doch mal, sind doch unter uns, kann man doch mal sagen. Passiert doch nichts. Dass da irgendwie die Polizei sagt, da machen wir jetzt mal eine Liste. Ne? Und sammeln mal 20, 25, wenn wir welche haben. Tun wir die mal sammeln, alphabetisch. Und dann werden die mal am Freitag vorm Wochenende abgeholt. Sagt man, dann nehmen wir sie ein Lastkraftfahrzeug. Und dann sagen, steigen Sie mal ein, Sie müssen jetzt mal auf eine Umschulung. Ne? Und dann kommen die mal übers Wochenende, kommen die, machen die mal einen Workshop. Sagt man, man tut sich mal das Aufsturz mieten und macht auch mal sowas hier unten. Und tut dann zum Beispiel mein Auto, die Situation in dem Hinterhof, fotografieren und projizieren an die Wand. Und mein Auto, genau wie das eingepackt ist. Und dann sagt man, Entschuldigung, schauen Sie mal den blauen PKW, wenn der Fahrer wegfahren will, was kann der denn machen? Und er schaut dann vielleicht auch so wie Sie und dann sagt man, wenn Sie allein nicht draufkommen, nehmen Sie sich einen Partner, der Ihnen sympathisch ist. Machen Sie Gruppenarbeit. Wer will, da ist auch Ton und Knetgummi. Wer will, kann die Antwort auch kneten. Oder wer will, kann auch hier auf der Tanzbühne die Antwort tanzen. Und dann macht man so Angebote, dass da was passiert. Aber es passiert ja nicht. Man müsste im Endeffekt, müsste man selber aktiv werden. Man müsste sagen, ich baue mir meinen Kellerring um. Ich mache den ein wenig ausbruchsicher. Und ich warte, bis der da kommt, der Fahrer. Und dann sage ich, hallo, ja, gehen Sie mal mit, Sie müssen mal schnell in meinen Keller. Und dann macht man die Tür auf und schubst ihn rein und macht die Tür zu und sperrt alles ab. Und dann macht man Klappe auf und sagt, wenn Sie irgendwie das Gefühl haben, es dauert zu lang, hier ist eine Hupe. Wenn Sie hupen. So sind Sie nicht schüchtern, hupen Sie so viel Sie wollen und zumachen. Aber es ist dann heute Vormittag ganz anders. Ich war so da gestanden und irgendwann geht die Tür auf vom Hinterhaus und dann kommt eine Frau raus. Sowas habe ich noch nicht gesehen. Also wirklich sowas von hübsch und ein Kostüm hat die angehabt, wo man wirklich sagt, oh, das ist erst die Wahl. Und das war so rockähnlich, man hat gar keine Füße gesehen, das war mehr ein Schweben, wie die in den Hinterhof reinkommen ist. Und die ist so ellipsenförmig reingeschwappt, kann man fast sagen. Und die hat so nach Patchouli und Pfefferminz gerochen, so wirklich, oh, wo man sagt, das möchte ich saufen. Ne? Ja, das war wirklich so rein. Und ich habe so geatmet und dann ist sie zu ihrem Auto, das war die Fahrerin, und dann sieht sie mich und dann sagt sie, ha, da habe ich mich wohl ein bisschen dumm hingestellt. Und dann habe ich gesagt, ach was, nein, überhaupt nicht. Wenn Sie jetzt wegfahren, kann ich ja auch sofort wegfahren. Und dann ist sie eingestiegen ins Auto. Und aus dem Hinterhof gefahren. Naja, und dann war es überhaupt kein Problem. Ne? Habe ich mich ins Auto gehockt und bin da hergefahren. Ne? Überhaupt nicht der Rede wert.

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1: Yeah. Böse Zungen behaupten ja, ich würde viele Witze über Holländer machen und hätte ein Problem mit Holländern. Nein, nein, nein, nein. Die nächste Nummer wird es beweisen. Und zwar, letztens zu Hause, sitzt da im Sofa, kommt meine Frau reingerannt. Ausbilder, Post für dich! So, da muss es dringend sein, wenn die Feldpost nach Hause kommt. Ne? Wer schreibt an meinen Privatstützpunkt? CIA, FBI oder die GEZ? Brief geöffnet, weder noch stand da drin, sehr geehrter Ausbilder Schmidt, bla bla bla. Sie als letztlebender Verwandter, bla bla bla, Alleinerbe von dem Haus Ihres Urgroß-Schwibschwager mütterlicherseits Hermann van de Marten. Sagt meine Frau, Hermann van de Marten, das klingt so holländisch. Was? Ich habe einen holländischen Verwandten? Welcher Käskorb hat mir an den Stammbaum gepinkelt? Ohne DNA-Analyse erbe ich gar nichts. Wenn ich einen holländischen Verwandten habe, dann ist mein Blut nicht rot, sondern orange. Am Ende ist mein Abzugsfinger ein Holländer. Wollt mir gerade den Finger abflexen? Musste ich an meinen Opa gedenken. Der hätte gesagt, Junge. Junge, ein Haus in Holland, das ist die Chance, das Land von innen heraus zu erobern. Ich sag, ja, Schatz, pack die Sachen. Soeben ist sie gestartet, Mission trojanischer Edamer. Ich kann aber nicht einfach in Holland einmarschieren. Ich bin gegen alles, was holländisch ist, allergisch. Also musste ich mich gegen Holland erstmal abhärten. Das war die schlimmste Erfahrung, die ich gemacht habe. Hab mich mit Gouda eingerieben, die Stiefel gegen Holzklocks getauscht, alle Folgen von Traumhochzeit gesehen und in eine holländische Tomate gebissen. Das ist schnittfestes Wasser. Da hast du mehr Vitamine, wenn du eine Briefmarke ableckst. Gut, wir die Sachen gepackt, mit dem Panzer auf Richtung Holland. An der Grenze wollten die uns nicht reinlassen. Ich mit dem Panzer zurück, Wohnwagen drangehängt, zack, waren wir drin. Ja. Komm in Holland an, das Haus war typisch holländisch, sehr klein und... Gut, ich das erstmal eingedeutscht, alles schwarz-rot-gold angestrichen, Vorgarten nach hinten verlegt, Tomatentulpen raus, Kartoffeln rein. Und dann habe ich überlegt, so Mensch, Ausbilder, wenn du Holland erobert hast, was machst du denn damit? Ja gut, ich könnte es fluten lassen. Hab schon mal die Deiche angebohrt, ne? Und während ich so überlegte, merkte ich, Ausbilder erobern macht hungrig. Mir war zumute nach einem guten deutschen Frühstück. Tasse Kaffee und Zigarre. War da in dem kleinen Ort, ein bisschen umgeguckt, da war so ein Laden, der hieß Coffeeshop. Bin da rein, war so ein langhaariger Zieh, ich sag, pass mal auf, machst du mir die dickste Zigarre, die du hast? Kam der mit so einem mickrigen Tütchen an. Ich sag, pass mal auf, die rauche ich dir in einem Zug weg. Das Letzte, was ich sah, war das dämliche Grinsen von dem Verkäufer. Ich hörte auf einmal Musik. Ich war nur noch am Grinsen. Ich wollte Holland bekriegen und nicht begrinsen. Ich hatte Spaß! Das kenne ich gar nicht! Gute Laune! Das hat gar nicht mehr aufgehört!
2: Dann bin ich auf einmal geflogen. Immer höher. Überall Wolken. Immer höher. Ich wusste gar nicht, wo ich war. Ich mich umgedreht und erstmal gebrüllt. Verdammt! Wo bin ich denn hier gelandet?
3: Ausbilder, du bist gestorben. Du bist im Himmel.
2: Was soll ich denn im Himmel? Habe ich etwa umsonst gelebt? Hier oben kenne ich doch niemanden. Wer bist du überhaupt? Name, Alter, Dienstgrad, zack, zack.
3: Ich bin Jesus, der Erlöser. Ich liebe dich.
2: Moment mal. Du liebst mich? Bist du etwa...
3: Ausbilder, sag nichts Falsches, sonst musst du wieder 1 Euro ins Kästchen schmeißen.
2: Schwul?
3: Oh, da kommt mein Vater, das wird ihm nicht gefallen.
4: Nägel, nicht bedenken, ich bin der beige Mann, bist du der Witsche, der Holländer, kennst du der beige, Nägel, nicht bedenken, der beige.
2: Was? Gott ist ein Holländer? Wie will der Herrscher der Welt sein, wenn die nur 0,4% der Menschheit verstehen?
3: Ja, stell dir vor, bei meiner Geburt vor 2000 Jahren wollte er mich nicht Jesus, sondern von Rüdi nennen.
2: Ja, wahrscheinlich hat er in 6 Tagen die Welt erschaffen und am 7. nicht geruht, sondern den Wohnwagen gebaut.
3: Ja, und Eva hat nicht den Apfel, sondern eben in eine holländische Tomate gebissen. Oder jeder weiß, dass selbst Briefmarken mehr Vitamine haben.
2: Jesus, das war mein Gag. Und ich wollte nicht ans Kreuz nageln, sondern an die Windmühle.
4: Nägel, nicht bedenken, der Beise, was sind die Ausbilder, der Beise.
2: Hä? Kann er nicht mal die Schnauze halten? Was will er?
3: Er meint, du wirst wiedergeboren.
2: Ja, als Kampfmaschine, als Rambo, als Einzelkämpfer.
3: Nein.
2: Als Hund, als Kampfhund.
1: Nein.
2: Als Schäferhund. Nein. Als Rehpinscher. Bitte als Rehpinscher.
3: Nein, du wirst wiedergeboren als Frau Antje aus Holland.
1: Scheiße.
2: Dankeschön. So.
5: Gleichstrom oder Wechselstrom, ich glaube, das ist dem scheißegal. Für das bisschen Wasser, was ich heiß mache, ne? Ob da der Strom jetzt aus dem Wasserkraftwerk, gut, sagen wir, das wäre ein gewisser Kreislauf, ne? Wenn ich damit Wasser heiß mache, ein Wasserkreislauf. Aber schau, selbst wenn der Strom aus dem Atomkraftwerk kommt, ne? Im Grunde muss man ja froh sein, wenn der Strom aus dem Atomkraftwerk kommt. Ne? Dann weiß man ja, solange er kommt, ist es noch nicht in die Luft geflogen. Ich war nie gegen Strom, gell? Ich habe auch nie gegen Strom demonstriert oder so. Das war nie mein. Also das ist nicht meine Art. Es gibt ja so Sprüche, gell, gegen den Strom. Nur die Fische, die gegen den Strom schwimmen, kommen zur Quelle. Ja, aber umgekehrt stimmt es ja auch. Nur die Fische, die mit dem Strom schwimmen, kommen zum Meer. Ja, das ist doch Geschmackssache. Und im Grunde ist es egal, die bleiben heutzutage beide an irgendeiner Staumauer hängen. Ja, und ich sage so, man darf nicht so hängen bleiben immer in der Vergangenheit. Ja, es ist nicht so wichtig, wo der Strom herkommt, sondern wo er hineinfährt. Ja, und das bestimme ich, weil ich den Knopf drücke. Weißt du, der Strom glaubt ja nur, er wäre in der Lage, Wasser zum Kochen zu bringen. Aber das bin ich, weil ich den Knopf drücke. Ein Beispiel, ja, wenn der in was anderes fahren würde, ne? Sagen wir zum Beispiel so ein Handy, gell? Das braucht ja auch Strom, ne? Mit dem Ladekabel, ne? Aber schau, damit kann der Strom kein Wasser zum Kochen bringen. Kann der nicht. Gell? Höchstens vielleicht so ein neues Smartphone mit so einer Wasserkoch-App. Ja, dass man das so tauchsiedermäßig vielleicht so. Aber ich glaube, das funktioniert auch nur einmal. Gell?
6: Sie stehen einfach da und rauchen. Sonntagmorgens. Männer auf winzigen Balkonen, die an pissegelben Fassaden kleben wie die Nester eines Flugsauriers. Sie stehen da, glotzen vor sich hin und rauchen. Sie tragen noch von der Nacht labbrige T-Shirts mit den Motiven längst vergessener Popgrößen. Untenrum regiert die bollrige Jogginghose. Man weiß nicht, ist auch sie ein Relikt der Nacht? Oder gehört sie bereits dem Tagesoutfit an? Beides zusammen bildet in jedem Falle ein stimmiges Bild vollkommener Verwahrlosung. Die bloße Vorstellung der Insasse dieses Prekarier-Kokons könne noch Minuten zuvor von einem Weibe herabgestiegen sein, lässt den Beobachter kurz und flockig in der Straßenbegleitgrün brechen. Doch wer weiß, ob nicht in der Wohnzelle hinter dem Balkon die dazugehörige Vorstadtricke müde gevögelt längst wieder durch den jungen Vormittag rasselt. Der Mann auf dem Balkon überlegt kurz, ob er sich das Wasser drinnen im Bad aus dem Wurm schlagen soll. Dann schaut er auf die halb aufgerauchte Marlboro Light und denkt, es wäre schade drum. Mit der rechten wühlt er in der ostasiatischen Strickware, friemelt das Auslassventil hervor und pinkelt in den Kasten mit den Küchenkräutern. Im Balkon darunter wischt sich ein rauchendes Unterhemd ein paar verirrte Tropfen aus den Augenbrauen. Noch weiter unten auf der Straße hat ein Mann mit Hund den Sackfummel auf dem Balkon gesehen. In einer typisch männlichen Form von Sozialimitation wühlt jetzt auch der Straßenmann in seinem Testikelvorrat, schmort sich dabei mal mit brennender Zigarette ein Loch in den Outdoor-Schlüpfer. Als trüge der jetzt die Schuld, tritt er verwut nach seinem struppigen Fixköter. 5 rauchende Männer führen gleichzeitig 5 kleine Hunde zum Kacken auf den Spielplatz. Aus den Sauriernestern an den Fassaden schauen ihnen die anderen rauchenden Männer zu. Vielleicht hätten sie sich ja viel zu erzählen. Die Raucher da oben und die da unten, doch sie werden sich nie begegnen. So wissen sie nicht, wie es den anderen dabei geht, täglich die zuckrige, halbfertige Mompe aus dem Discounter zu fressen. Mit ansehen zu müssen, wie die eigene Nachzucht noch blöder und fetter wird als man selbst. Und wie die anderen damit zurechtkommen, mit einem Riesenwombat in einer Dreiraumzelle zu leben. So werden die rauchenden Männer Sonntag für Sonntag immer älter und haben an nichts mehr Freude, außer an den paar Minuten ganz für sich, wenn sie mit den ersten Sonnenstrahlen auf den noch nachtfeuchten Balkonen hinaustreten und rauchen. Die Männer da unten rauchen auch. Ihre Hunde kacken. Begegnen sich 2 von ihnen, dann begrüßen sich nur die Hunde, die Männer rauchen. Für Außenstehende mag es wie eine Allegorie auf das Beschissene des Lebens erscheinen, all diese einsamen rauchenden Männer am Sonntagvormittag. Doch vielleicht sind sie in diesen Momenten glücklicher als im ganzen Rest der Woche. Was an sich ja noch beschissener ist. Zieht mich dermaßen runter, dieser Text. Ich halte. Ich glaube, da müssen wir uns doch erstmal wieder zwischendurch etwas amüsieren.

Moin! Man glaubt es nicht, auch der Landbewohner pflanzt sich geschlechtlich fort und nicht durch Ableger, wie manche sich vielleicht wünschen, wenn sie einen Blick auf den Beifahrersitz ihres Lebens riskieren. Der wird nämlich durch die Hochzeit besetzt und ist eines der ekligsten Ereignisse, die es auf dem Lande gibt. Deshalb gibt es auch so viel Eheverweiger. Wer als Mann mit 30 noch trocken unter Klöten ist, der muss die Rathaustreppe fegen. Wen es mit 40 noch nicht in die Ehe getrieben hat, der muss verkehrt rum auf einen Esel durch die Gemeinde reiten. Warum, weiß ich nicht. Vielleicht, damit er sich den Arsch vom Esel schon mal im Detail angucken kann. Wer heiratet überhaupt wen? Ist es scheißegal. Keine Sau bückt sich da auch noch eine faule Banane, wenn er schon einen faulen Apfel in der Hand hat. Genauso läuft das bei uns auf dem Land. Was willst du groß den teuren Sprit verjagen und in den Nachbardörfer die krummen Weiber angucken, kannst du genauso gut den stabilen Rochen von gegenüber heiraten. Die Weiber denken das Gleiche, weißt du, das Rumgeorgel in den Betten ist doch sowieso irgendwann vorbei, ja? Das ist halt auch nicht schlimmer als beim Zahnarzt und irgendwann auch nicht öfter. Bloß alle halbe Jahre zur Kontrolle und untenrum ein bisschen Zahnstein entfernen, ne? Deshalb denkt sich die Braut vom Lande, Hauptsache der Mann ist nicht so fett, dass man da drunter noch Luft kriegt. Und so haben auch Annegret und Heinz Thorsten aufeinander gefunden. Er ist Rucksackbulle auf der Besamungsstation und sie hat ein Nailstudio für Senioren, also Clownpflegerin für verhornte Rentnermauken. Irgendwann haben sich beide gedacht, scheißegal, jetzt wird geheiratet, bevor wir uns gar nicht mehr gegenseitig anpacken mögen. Doch davor gibt's ja noch den Junggesellenabschied. Früher war das mal ganz schön, ja? Die Kumpels gingen mit dem Bräutigam in den Puff, um Abschied zu nehmen vom Sex mit gegenseitigem Einverständnis. Auch das vom Mann. Weil die Weiber den Männern aber jeden Scheiß nachmachen, Hauptsache sind nicht selber drauf gekommen, machen die jetzt auch Junggesellinnenabschied. Die besten Freundinnen schmeißen zusammen und buchen sich so einen langschwänzigen Stripper, der Braut mit seinen labbrigen Riemen in der Visage rumwedelt. Das muss man natürlich mögen. Jedenfalls sind Braut und Bräutigam beide erleichtert, wenn sie endlich heiraten dürfen. Aber davor ist ja noch die Polterei. An sich war das so, der Brautvater gibt für die Nachbarn einen aus und die zerdeppern Porzellanbüschen vor der Tür, so als Symbol dafür, dass Töchterlein ihre Unschuld demnächst ja hinüber ist. Ja. Weil aber besagte Verplombung im Schritt schon Jahre vor der Hochzeit aufgerissen wurde, kommen jetzt auch kein Teller und Tasse mehr, sondern da werden ganze Anhänger voller Lokusbecken und Scheißhausfliesen abgedreht. Ne? Je durchgerittener die Tochter, desto größer der Haufen Scherben. Doch bald ist es soweit, es kommt der Abend vor der Hochzeit. An sich sollte da besser gar nichts passieren, weil der andere Tag ist ja anstrengend genug. Geht aber nicht, denn alle sind seit Tagen nicht unter 2 Promille Grundpegel gefallen. Wenn die jetzt einen Abend nüchtern bleiben, fällt bei allen im Arsch komplett der Strom aus. Ja. Also wird in kleinen Kreis, also die 40, 50 besten Kumpels, einmal quer durch die Hausbar gesoffen. Morgens um 4 noch Spiegeleier fressen, 16:30 Darmentleerung durch den Nordausgang. Bleiben gerade noch mal 2 Stunden pofen auf dem Sofa. Denn der Hochzeitstag fängt früh an. Annegret und Heinz Thorsten will jetzt lieber einen toten Ildis mit Marmelade am Arsch vögeln, als zu heiraten. Aber der Termin steht, kann man nichts dran machen. Sonst müsste man den ganzen Horror ja noch mal durchziehen. Also runter vom Sofa, rein in die Klamotten, 9:30 Standesamt. Scheiße, wo ist denn mein Brautkleid? Stimmt, das hat ja gestern Abend Kumpel Werner an, als er mit dem Schäfer und Lambada getanzt hat. Naja, brauche ich erst in die Kirche. 9 Uhr steht Werner auch schon mit dem Daimler von seinem Chef vor der Tür. Reste Alkohol knapp unter 1,6 Promille. Frisur wie Bär um Eier und kurze Flecken auf der Jeans ein bisschen mit Edding übergepinselt. So geht's zum Rathaus. Als alles vorbei ist, kurz nach 10, kann sich Heinz Thorsten an nichts mehr erinnern.
Bloß, dass der Lurch hinter dem Tisch fünfmal dieselbe Scheißfrage gestellt hat und Annegret ihm ein Schienbein getreten hat, weil er viermal mir doch egal geantwortet hat. Endlich wieder zu Hause, raus aus dem Plünden und ach, Thomas Purin in schwarzen Kaffee aufgelöst. Heinz Thorsten sucht seine verdammten Lackschuhe und sieht aus dem Augenwinkel, wie Schnürbänder aus der Hundhütte rausgucken. Und Annegret kriegt ihre aufgequollenen Quanten nicht in diese verfickten Riemchensandalen rein. Als endlich der linke Fuß reingeht, sieht er aus wie ein gefesseltes Tiefkühlhähnchen. Egal, hängt ihr Kleid drüber. An dem schönsten Tag in ihrem Leben sagt Heinz Thorsten zu seiner Angetrauten: Mann, du siehst so scheiße aus wie eine Hauptdarstellerin aus Planet der Affen 2. Heinz Thorsten klebt seine Schuhe mit Isolierband zu, Annegret mit einem Fusseljet eben die Hundehaare weg. Es geht zur Kirche. Werner hat vorher das Hochzeitsgebinde für die Kühlerhaube aus der Gärtnerei abgeholt und mit der Heißklebepistole ein bisschen auf dem Mercedes vom Chef festgemacht. Anne und Heinz Thorsten quälen sich auf die Rücksitze von den Zweitürer-Coupé. Dabei platzt ihm beim Einsteigen die getackerte Naht in einer Hose und man sieht die Boxershorts mit den Mickey-Mäuse drauf. Annegret lacht sich kaputt und fängt sich ein. Ja, normal. Werner wischt ihr mit Spucke das Blut von der Backe. Vor der Kirche warten schon alle und grinsen wie ein Säugling, der gerade die Rosette gezündet hat. Der Pastor guckt die ganze Zeit auf seine Schiebeuhr. Halb drei hat er eine Verabredung in der Sakristei mit einer der jungen Bläserinnen von Posaunenchor. Endlich biegt Werner mit einem Daimler um die Ecke. Da, wo vorher das Blumengesteck gewesen ist, ist jetzt ein Quadratmeter Lack weggeplatzt. Heinz Thorsten steigt als Erster aus, immer schön mit dem Arsch am Fahrzeug lang. Die Braut steigt nicht aus, denn die ist eingeklemmt. Weil der elektrisch verstellbare Sitz plötzlich nach hinten gefahren ist und auf dem Display Fehler 123 erscheint. Nach 20 Minuten hat endlich einer Hydraulikspreiz aus dem Feuerwehrhaus geholt. Alle gehen etwas bedröppelt in die Kirche. Da drin spielt die Orgel Kalimba de Luna von Boney M. Bei dem Song hatten sich die beiden zum ersten Mal mit Apfelkorn besoffen. Eine sehr schöne Erinnerung. Endlich fängt der schwarze Mann am Altar an zu predigen, weißt du, über die Wahnsinnsvorteile der Ehe und nach langem Gelaber darüber, wie unendlich schön das es doch ist, wenn man nicht allein ist auf der Welt, stellt der Geistesgestörte endlich die gleiche Frage, die der Lurch im Rathaus morgens auch schon gestellt hatte. Irgendwas mit guten und schlechten Tagen und toter Scheide. Beinahe hätte ihn Thorsten dafür einen aufs Maul gehauen. Aber als er noch so am Nachdenken ist, tritt ihm Annegret vor Schienbein und er sagt, ja, meinetwegen. Darauf küsst ihn der Pastor auf den Mund oder war es Annegret, weiß er auch nicht, es schmeckt nach Apfelkorn. Sofort fängt die Orgel wieder an und spielt den Hochzeitsmarsch der 1. Panzergrenadierdivision. Alle springen auf, latschen nach draußen, es geht nach der Gaststätte hin. In der Gaststätte ist auch schon die Kaffeetafel aufgetischt. Auf der linken Seite sitzen ihre Verwandten, auf der rechten die von seiner Seite. Man muss echt raten, welche scheißiger aussehen. Wenn man die alle auf so einen Haufen anguckt, denkt man, Verwandte sind irgendwie eine eigene Primatenart. Also irgendwo zwischen Orang und Utan und Schnurrbartkeramiker hängen geblieben. Bei den Weibchen platzen die Arme so aus dem Kleid raus, als ob denen vorher einen Kompressor in den Arsch gerammt hätte. Und bei den Männchen sind die Köpfe von innen beleuchtet. Endlich kommt das Hochzeitsmahl. Buchstabensuppe, erster Gang. Onkel Bernhard kuppelt ihn sofort wieder aus. Macht nichts, unter dem Tisch sitzt Fifi von Tante Olga. Nach der Suppe gibt's endlich Fleisch. Zungenragout. Teile vom pelzigen Lappen einer altersschwachen Milchkuh schwimmen in so eine brackige Pilzmompe. Die ersten laufen weg. Andere erzählen Witze über weitere Teile vom Rind, die auch nicht schmecken. Noch mehr laufen weg.
Es folgt der Hauptgang. Erst kommt die Gemüseplatte, Erbsen, Möhren, Blumenkohl. So kaputt gekocht, dass die Reste nachher problemlos durch den Abfluss passen. Danach Kartoffeln und Kroketten. Alle nehmen Kroketten. Warum, weiß man nicht, das ist das große deutsche Krokettenparadoxon. Endlich die Fleischplatte. Links Schwein, rechts Rind, oben mit Dosenpilze abgestreut. Lecker. Männer nehmen nur Fleisch mit Kroketten. Frauen legen sich im Anstandshalber ein paar Erbsen umzu. Alle sind jetzt kurz vorm Platzen, aber es gibt ja noch Nachtisch. Und zwar Pudding. Mehr Kalorien in ein Lebensmittel als im Pudding auf der Landhochzeit ist technisch nicht machbar. Bei Tante Martha und Onkel Albert wandern die Thrombosen langsam Richtung linke Herzkammer. Als wenn so eine Maus das Hosenbein hochkriecht. Ne? Nach dem Fressen wollen alle aufstehen und rausgehen zum Furzen, ist aber nicht. 3 Stunden sitzen hat bei ihnen akuten Dekubitus und Darmverschluss ausgelöst. Abhauen läuft nicht, denn jetzt darf getanzt werden. Auf einer winzigen Bühne steht ein ca. 100-jähriger Komodo-Varan hinter einer Bontempi-Orgel und schmeißt die Rhythmusautomatik an. Chichibum, chichibum. Erst kommt langsamer Walzer, dann Schleiertanz. Nach dem Tanz schmeißt Annegret ihren Brautstrauß in die Luft. Wer ihn fängt, muss als Nächster heiraten. Alle Ledigen verstecken sich unter den Tisch. Nur eine rothaarige Bohnenstange mit einer Karnickelfresse bleibt stehen und fängt den Strauß. Unter den unverheirateten Männern im Saal bricht Panik aus. Damit endlich alle tanzen, gibt der Komodo-Varan alles. La Bostella, ein Tanz, den keine Sau mehr kennt, der aber auf Hochzeiten überlebt hat. Männer gehen in die Hocke, klatschen in die Hände, die Weiber reißen die Nähte an den Hüften auf. Danach Lettkiss, gibt's auch bloß auf Hochzeiten. Und zuletzt der absolute Höhepunkt, Ententanz. Frank, kannst du das vielleicht mal den Leuten hier einspielen, falls sie das nicht kennen sollten? La Bostella zum Beispiel, gibt's nur auf Hochzeiten. Spiel mal gerade ein. Richtige doofe Bimser-Musik, ja?

Reicht. Led Kiss. Gib's auf. Mach mal, Gott. Ja, das. Der Name täuscht. Wer zu Hause eine Mais-Silage hat, ne? Der kennt das vielleicht. Der kann man also den Ober drauf jagen, ne? Oder im Garten noch was festdampfen, Komposthaufen, so was. Hör auf, die klatschen schon. Weg, mach weg. Und letzter absolute Höhepunkt: Ententanz. Als wenn so eine geschlechtskranke Pekingente versucht zu starten.

0: Krieg den Saal nicht mehr in den Griff. Pure Erotik. Danach geht's erstmal wieder ans Brett. Bier für alle, Kranz aus Kümmerlingen. Plötzlich murmelt der Varan in ein Taschentuch, unter dem er wahrscheinlich sein Mikrofon versteckt hat. Damenwahl! Ein Juchzen geht durch den Saal, als ob er Zwangsficken befohlen hätte. Alle Männer verschwinden auf dem Lokus. Nächstes Highlight, Polonaise und Marschwalzer. Männer linksrum, immer die Hand auf die Schulter vom Vordermann. Zack, eine kleine Reise durch den Böhmerwald oder wo. Plötzlich hört die Musik auf und gegenüber steht ein 4 Zentner schweres Gerät mit dem Stammdurchmesser einer Gerichtslinde. Auch den Brummkreisel muss man irgendwie zum Drehen bringen. Hilft alles nicht, das will das Gesetz. Endlich Mitternacht, nicht mehr tanzen. Nur noch Hochzeitstorte fressen. Die Brautleute hat schon seit einer Stunde keiner mehr gesehen. Einige kichern, die treiben es bestimmt hinten irgendwo in der Blüsen. Teilweise richtig, da sitzt Heinz Thorsten und scheißt. Männertoiletten waren alle besetzt von Frauen. Annegret ist auch nirgends zu finden. Kann sie auch nicht, denn sie wurde entführt. Eine weitere total lustige Hochzeitssitte. Annegret sitzt jetzt schon seit 2 Stunden in der Kneipe, aber keiner kommt, um sie zu befreien. Ne? Kann auch nicht, Heinz Thorsten scheißt ja noch in der Blüsen und alle anderen interessieren sich nicht für verheiratete Frauen. Allmählich wird es den Entführern zu langweilig und sie wollen zurück zur Hochzeitsfeier. Aus Prinzip können sie die Geisel natürlich nicht mitnehmen, also sperren sie Annegret in den Weiberlokus von der Kneipe ein. Am nächsten Morgen, Heinz ist beim Scheißen eingepennt und wacht mir runtergelassen, Schlüpfer in der Blüsen auf, so gegen 7:30. Annegret liegt auf den Fliesen vom Weiberlokus, hat sie im Kopf so eine kleine Liste gemacht, wen sie alles demnächst umbringen will. Das war die Hochzeitsnacht. An sich wollten beide am Nachmittag in die Flitterwochen nach Bad Harzburg, aber wenn es irgendeine Fresse gibt, die keiner von beiden die nächste Zeit sehen will, ist die von Egern. So beginnt denn die Ehe zwischen Heinz Thorsten und Annegret so glücklich, wie es nur eben geht. Und im Jahre 2040 feiern sie mit Sicherheit Silberhochzeit, denn keiner von beiden geht durch eine Scheidung das Risiko ein, womöglich nochmal zu heiraten.
1: Party. Wir stehen vor der Tür. Und hörst du nicht über Politik reden, flüstere ich nochmal. Ja, ja, sagt das Känguru. Wir gehen nicht auf diese Party, um uns zu amüsieren. Wir sind hier, weil mir diese Leute meinen Film finanzieren sollen. Ist klar, sagt das Känguru. Das ist versprochen. Jetzt klingel endlich und kein Alkohol, das Känguru gähnt. Ich glaube, es war ein Fehler, dich mitzunehmen, sage ich seufzend. Das Känguru klingelt, sofort wird die Tür aufgerissen. Ha! Sagt eine trendig gekleidete Frau und das langgezogene I hat verblüffende Ähnlichkeit mit dem Geräusch eines Zahnarztbohrers. Kommt herein in unser kleines Penthouse, das ist unser Wohnzimmer, der Pool ist auf der Dachterrasse. Wahnsinn, staunlich, sehr toll, ist ja riesig. Was macht denn das Auto im Wohnzimmer? Fragt das Känguru. Ach das, wir haben einen Garagenaufzug, durch den wir das Auto direkt in der Wohnung parken können. Und das in Kreuzberg, sagt das Känguru. Ich blicke es böse an. Ich meine ja nur, sagt das Känguru, das muss doch total nerven, wenn jedes Mal am 30. April alle Bekannten ankommen und fragen, ob sie für die Nacht ihr Auto in eurem Wohnzimmer parken könnten. Lacht die Frau künstlich. Lacht auch das Känguru. Zum Glück klingelt jemand und mit einem entschuldigenden Achselzucken verschwindet unsere Gastgeberin Richtung Tür. Wir mischen uns unter die Partygäste. Ich suche nach den furchtbar wichtigen Leuten, das Känguru nach dem Buffet. Auf diesen Partys gibt es eigentlich nur 2 Kategorien von Menschen. Die, die dich kennen, die du aber nicht kennst und die, die du kennst, die dich aber nicht kennen. Marc-Uwe, kommen Sie, winkt mich mein Agent heran. Darf ich vorstellen, das ist unser Gastgeber. Erzählen Sie uns doch mal von Ihrer Filmidee, Marc-Uwe, sagt der Gastgeber nach dem Begrüßungsgeplänkel. Also, sag ich, die Idee habe ich schon ganz lange. Der Film soll heißen, die dürren Jahre sind vorbei. Ich mache eine kurze Pause, um das sacken zu lassen. Hervorragend, sagt mein Agent, tolle Idee. Es geht um eine Gruppe Yuppies, die in die Wohnung von Hippies einbrechen, fahre ich fort. Und dann stellen die alle Möbel um. Wieder mache ich eine Pause, die Runde hängt an meinen Lippen. Und dann kommen die Hippies nach Hause und merken gar nichts. Hervorragend, sagt mein Agent, tolle Idee. Das ist so ganz grob die Handlung, sag ich. Mit nur 10 Millionen Euro ist das machbar, denke ich. Ich weiß nicht, sagte ein junger Mann, der bisher nur schweigend neben dem Gastgeber gestanden hatte. Ich finde es nicht so überzeugend. Ich finde, Kunst muss radikaler sein, muss verstören, muss den Leuten auf die Füße treten. Das Känguru ist herbeigekommen. Es stand die ganze Zeit an der Bar in ein sichtlich langweiliges Gespräch verwickelt und kippte einen Sekt nach dem anderen. Jetzt reicht es mir unauffällig einen Zettel. Darauf steht, Worte, die ich in abendlichen Gesprächen auf Partys nie mehr hören will. Setup, Systemeinstellung, Netzwerkumgebung. Ich schreibe darunter, Worte, die ich heute Abend nicht von dir hören will. Kapitalismus, Schweinesystem, Vietcong. Das ist übrigens mein Sohn, sagt unser Gastgeber und stellt uns den circa 20-jährigen Querulanten vor. Er wird Ihnen gefallen, auch so ein Weltverbesserer. Er will in die Politik gehen. Tatsächlich, frage ich müde. Ja, aber erst mit 40 oder so. Vorher will ich noch in die Wirtschaft und genug Geld verdienen, damit ich dann unabhängig bin. Prima Idee, sage ich in diesem leicht ironischen Tonfall, den die Leute leider nie mitbekommen. Und was studierst du, BWL? Er nickt. Da habe ich auch schon eine prima Weltverbessererpartei für dich, sagt das Känguru und wendet sich ab. Sie nennt sich FDP. Ja, darüber habe ich auch schon nachgedacht, sagt der Junge. Papa ist ja bei den Grünen gewesen, aber das ist mir dann doch zu realitätsfern, was sie fordern. Na, mit Revolutionären wie dir muss man sich um die Zukunft wahrlich keine Sorgen machen, sage ich. Und glaube, jetzt ist er doch unsicher, wie das gemeint war. Aber er lächelt verlegen. Dreifach Smalltalk, die Stunden später, in denen mein Vorsatz der Abstinenz mit 4 Bieren gröhlend meine Kehle hinuntergezogen ist, sehe ich das Känguru plötzlich mit einer Flasche Rum in der Pfote. Scheiße. Die hatte ich ganz vergessen. Die hatten wir eigentlich als Geschenk mitgebracht. Das Känguru hatte sie in seinem Beutel transportiert. Naja, nun ist auch zu spät. Es hat sich schon einer aus der sogenannten digitalen Bohem vorgeknüpft. Inzwischen bin ich überzeugter Kapitalist, sagt der Gesprächspartner. Ich schließe die Augen und fasse mir an die Schläfe. Du bist höchstens ein überzeugender Schwachkopf, alter Känguru. Schöner Kapitalist bist du, einer ohne Kapital. Schnell schreite ich ein. Nirgends kann man dich mit hinnehmen, sag ich. Zwischen nie kannst dich benehmen. Es stellt sich doch die Frage, wer sich hier obszön benimmt, lallt das Känguru. Ich oder die Leute, die ihr Auto im Wohnzimmer parken. Ich nehme ihm die Flasche Rum aus den Poten. Das Problem mit dieser Art 68er ist, lallt das Känguru viel zu laut, dass sie damals alle nur das Vorwort vom Kapital gelesen haben. Ich muss pissen. Und es verschwindet Richtung Pool. Ich nehme einen kräftigen Schluck vom Rum. Was war denn das, fragt mein Agent, der plötzlich hinter mir steht. Es soll sich doch bitte beherrschen. Tja, sag ich und setze die Flasche wieder an den Mund, wo es recht hat. Vielleicht geht ihr besser nach Hause. Ich sehe sonst eine Katastrophe am Horizont, sagt mein Agent und will mir den Rum wegnehmen. Eine Katastrophe und ich muss dann wieder gerade biegen. Es ist doch noch gar nichts passiert, sage ich. Da höre ich einen Motor aufheulen. Come on, Thelma, ruft das Känguru. Es hat das Porsche Cabrio kurz geschlossen. Meine Augen glänzen. Ach, weißt du, sag ich zu meinem Agenten. Ich glaube, die Idee hätte eh nicht über 90 Minuten getragen. Ich mache den Rum alle, werfe die Flasche hinter mich und springe zum Känguru ins Auto. Immer enger umzingeln uns die verärgerten Partygäste. Und jetzt, frage ich und suche nach der Fernbedienung für den Aufzug. Let's not get caught, schreit das Känguru und gibt Gas. Nicht, rufe ich, wir sind im 5. Stock. Es kracht. Es klirrt. Es blubbert. Patschnass klettern wir aus dem Pool und beobachten, wie der Porsche zu Boden sinkt. Na, wenn das nicht Kunst ist, sagt das Känguru und rülpst. Ich nenne es Porsche im Pool 2008. Versuch 1. Sie haben es gehört, meine Damen und Herren, ruft mein Agent den Gästen zu, die sich nun vor der zertrümmerten Glasfassade versammeln.

0: hat er so ein zerfranstes Lederbeutel raus und hat damit einer Akribie Tabak rausgewirtschaftet halt. Und aus 48 Zigarettenpapierler hat er das verteilt. Hat stundenlang gedauert. Bin immer dabei gewesen und hab mir gedacht, was macht denn der? Baut er die Golden Gate Bridge 1:49 nach? Es hat braucht. Und dann war die Krönung, dann hat er irgendwann so einen Rutzpuppe großen Zipfel Hasch hat er raus, mit dem Feuerzeug erhitzt und hat da ein paar Sporen drüber appliziert. Und dann ist es zusammengedreht worden und dann ist der goldene Dübel rumgereicht worden. Sag, du hast dich gefühlt wie beim letzten Abendmahl Jesu Christi. Und dann will ich sagen, was ist denn los? Reicht dir die Bundeslade rum oder was? Haben die da gesaugt und zu. Dann ist der Dübel rumgereicht worden und wenn der Obermeister den dann wieder gekriegt hat, dann hat er seinen langen, dünnen, vollgespeichelten Zeichenfinger genommen und hat unterm Blutrand entlang gefahren. Und alle blöden Madler in dem Moment haben sie wahrscheinlich gedacht, Mensch, na, wenn der Kerl noch einmal mit seinem langen, dünnen, vollgespeichelten Zeichenfinger auch an meinem Blutrand entlang fahren würde, es war nicht auszuhalten. Ich war da ein paar Mal dabei und habe gesagt, nein, das ist nicht für mich. Dann kaufe ich meinen Kasten Bier und einen Bieröffner, dann saufe ich mich zusammen. Mit solchen Leuten kannst du nicht berauschen. Das habe ich erst in Hamburg gelernt. Da hat es da hingehört. Ich habe da einen Kollegen gehabt, der hat sich von Hasch ernährt, kannst du sagen. Er hat den ganzen Tag ans aufgeraucht. Auch in der Arbeit, wenn die Chefin weg war, sofort ans Dreht, geraucht, lustig war er. Er hat sich ernährt vom Pommes frites ohne Soße. Spaghetti ohne Soße, Croissants, Vitamintabletten, aber in der Hauptsache Haschgift halt. Und hat er geraucht und ohne Primborium, einfach zusammengestellt, dreht, geraucht und lustig war er. Und ich war neidisch und hab gesagt, Mensch, na, darf ich auch mal? Und er hat gesagt, na freilich, du bist der Kumpel. Und dann hab ich da geraucht und geraucht, aber keinerlei Wirkung. Dann hat er gesagt, nein, du musst das anreichen, du musst da länger rauchen. Und dann hab ich geraucht und ich war immer noch nicht. Und hat er irgendwann gesagt, du musst es tiefer in die Lunge hinein. Und habe ich da gezogen und mit den Armen so gerudert halt. Aber es war überhaupt nicht, aber über Monate habe ich da zu mir genommen, aber keine Wirkung. Und irgendwann hat er dann gesagt, es hilft alles nichts, Matthias, du musst das fressen halt. Dann habe ich gesagt, naja, dann fress ich es halt. Und dann sind wir an einem freien Tag, sind wir in ein besetztes Haus gefahren zum Haschgift einkaufen halt. Und sowas gibt's in Mittelfranken ja auch nicht. Besetzte Häuser gibt's da auch nicht. Das höchste der Gefühle war mal, dass in Nürnberg-Gossenhof einmal ein Haus 2,5 Stunden besetzt hat. Mehr geht in Bayern nicht. Halt. Aber da in Hamburg, das war jahrelang besetzt. Es hat ausgeschaut wie die Villa von Mad Max halt. Da bist du neid, da haben die Rammböcke gegen die Türen fahren können. Da waren Treppen im ersten Stock auf, da hast du den Hebel ziehen können, da hast du die egalisiert. Haben die sich gedacht, wenn die Polizei mal vorbeischaut und bei uns in den ersten Stock nach will, dann ziehen wir am Hebel, dann rutschen die am Arsch wieder runter. Es waren Verhältnisse, ich war begeistert. Dann haben wir mit jemandem verhandelt, sind in ein Nebenzimmer, haben verhandelt wie Geschäftsleute, bloß nicht mit Anzug und Krawatten, sondern Tätowierungen und Metall im Ohr. Dann haben die irgendeinen Witz gemacht, ich habe ihn noch nicht verstanden, aber trotzdem gelacht.
1: Vielen Dank. Jetzt zu was Lustigerem. Gabi. Das Telefon klingelt. Ich wache auf. Fühlt sich an wie Montag. Allerdings bin ich mir nicht ganz sicher, welcher Wochentag ist. Weiß auch nicht genau, wie ich heiße oder wo ich bin. Warum bin ich bloß aufgewacht? Ach ja, das Telefon klingelt immer noch. Ich nehme ab, sage... Es ist Gabi. Sie sagt, sie hat gestern aus Versehen die Schlüssel für die Handschellen mitgenommen. Wer ist Gabi? Ich schlafe wieder ein. Träume, ich würde warten. Warum, weiß ich nicht mehr. Den ganzen Traum warte ich nur. Das Warten ist so langweilig, dass mein Unterbewusstsein damit droht, auch einzuschlafen. Was man wohl träumt, wenn man im Traum träumt. Vielleicht warte ich ja darauf, aufzuwachen. Das Telefon klingelt. Ich wache auf, nehme den Hörer ab. Gabi! Nein, es ist Ulf. Er fragt mich, ob ich den Schlüssel für die Handschellen hätte. Den habe ich nicht, den hat Gabi, sage ich. Wer ist Ulf? Mein Blick schweift ins Zimmer. Ich nehme eines den Bierpfützen, in denen die ganzen Zigarettenstummel schwimmen. Jetzt fällt mir auch der Geruch auf.

0: Plötzlich bekomme ich schreckliche Kopfschmerzen. Eine herausgerissene Toilettenschüssel steht auf einer umgekippten, zweigeteilten Couch. Schnell schlafe ich wieder ein. Träume, ich würde was suchen. Warum, weiß ich nicht mehr. Was, weiß ich auch nicht mehr. Vielleicht das, auf was ich vorhin gewartet habe. Den ganzen Traum suche ich nur. Das Telefon klingelt. Ich wache auf. Ulf! Nein, es ist Gabi. Hoffentlich will sie nicht wissen, wer Ulf ist. Sie sagt, ihr Schlüssel passt nicht in die Handschellen von Ulf und Ulf war immer noch an Ulla gekettet. Und Ulla müsste doch ganz dringend ins Krankenhaus. Wer ist Ulla? Ich drehe mich auf die andere Seite, merke, dass ich nicht allein im Bett liege. Kennst du die? Fragt mich mein Gedächtnis. Nö. Kenn ich nicht, sage ich und bin schon wieder eingeschlafen. Träume, das Telefon würde klingeln. Ich wache auf. Das Telefon hat gar nicht geklingelt. Völlig verwirrt nehme ich trotzdem ab und drücke auf Wahlwiederholung. Hier der Rainer, wer dort? Fragt eine tiefe Männerstimme. Ich bin's, sage ich schlagfertig. Ah, gut, dass du anrufst, sagt der Rainer. Weißt du, wo Jenny abgeblieben ist? Nee, sage ich. Verspreche Rainer, aber ihn gleich anzurufen, falls ich Jenny finden würde. Kennst du eine Jenny? Frage ich die Frau, die ich vorhin neben mir im Bett gefunden habe.
1: Ich bin Jenny, sagt sie.
0: Beschließe Rainer doch nicht gleich anzurufen, obwohl ich Jenny gefunden habe. Da fällt mir auf, ist ja gar nicht meine Wohnung.
1: Ja, sagt Jenny, ist die Wohnung von Peter.
0: Wer ist denn Peter?
1: Der hängt da über der Toilettenschüssel auf der umgekippten, zweigeteilten Couch und drückt verzweifelt auf die Spülung, sagt Jenny.
0: Peter hebt grüßend die Hand. Morgen, sagt er viel zu freundlich, als dass es unverbindlich sein könnte. Was weiß er, was ich nicht mehr weiß. Zum Glück schlafe ich wieder ein, träume, die ganze Welt wäre ein Traum und ich Mensch und Gott zugleich. Gott, weil ich alles erschaffe und Mensch, weil ich alles erdulden muss, was ich geschaffen habe. Da klingelt der Wecker, das Telefon und die Tür genau gleichzeitig. Ich stehe senkrecht im Bett, öffne das Telefon, heb den Wecker ab und schalte die Tür aus. Der Wecker ist zugleich ein Radio, eine tödliche Kombination.
1: I just called,
0: singt Stevie Wonder. Besser noch hätte gepasst.
1: Where is my mind von den Pixies?
0: Aber die Pixies spielen sie ja nicht im Radio. Am Telefon ist Ulla. Sie möchte Peter sagen, dass ihr alles furchtbar leid tät. Und das Kind sei garantiert von ihm. Durch die Tür kommt Saddam Hussein. Der sagt, er müsse irgendwo noch ein paar Massenvernichtungswaffen haben. Moment mal. Ich wache auf. Liege in meinem Bett. In meinem Zimmer und meine Freundin liegt neben mir. Ein wenig schwindlig ist mir vom vielen Aufwachen, aber sonst scheint alles zu stimmen. Ich hab voll den Quatsch geträumt, sage ich.
1: Naja, man träumt ja auch selten was Vernünftiges, sagt sie.
0: Stimmt. Vom Frieden in Nahost oder vielleicht ja vielleicht sogar vom Aufschwung habe ich noch nie geträumt. Das Telefon klingelt. Meine Freundin hebt ab. Ich bemerke, dass wir mit Handschellen aneinander gefesselt sind. Wer ist denn Gabi? Fragt sie. Tja, wenn ich das wüsste.

Professor mit dem Messer in der Hand stillgestanden. Stopp!

kommt Attentat. Ich sing ja, Gewalt ist geil. Ihr merkt schon, jetzt kommt so eine Art reflektierender Teil. In diesem nachdenklichen Part gebe ich zu verstehen, moralisch ist das Ganze eher kritisch zu sehen. Ich würd's auch nicht machen, ist mir zu krass, ist nicht mein Stil. Schließlich muss man auch anmerken, bringt ja auch nicht viel. Was meint der junge Mann da?

0: Vielen Dank.
1: Tea Time Talk im Wohnzimmer, kurz vor der Werbung. Ich fragte aufgebracht, Renate, weißt du, was das jetzt gerade war?
2: Natürlich, ein Flop. Ein schlecht vorbereiteter, dumm, dreister Nebuchant verarscht zwei arme alte Container-People. Einschaltquote runter, Ausschaltquote rauf. Nicht unsere Schuld.
1: Nee, das war gerade der Versuch einer Nachrufsendung.
2: Was?
1: Ja, in jeder Sendeanstalt gibt es eine Abteilung für Nachrufe. Da schwirren Reporter mit TV-Teams aus, schauen sich vorher Alter, Gesundheitszustand und Lebenserwartung an, haben ärztliche Gutachten, Zeitpunkt des vermutlichen Ablebens der Menschen des öffentlichen Interesses.
2: Und was haben wir damit zu tun?
1: Wir sitzen hier täglich auf dem öffentlichen Tablett. Sie haben die Rechte an uns erworben, Renate. Wir gehören Ihnen. Sie bauen uns auf, damit die Zuschauer beobachten können, wie wir langsam abbauen.
2: Was du mit mir machst?
1: Du hast zugestimmt.
2: Ach, das war in dem Augenblick, als wir das ganze Geld mit der blöden Telekom verloren haben.
1: Ja, zugegeben. Aber das vorhin war der Ansatz zu einer Nachrufsendung. Der Bohnenkamp ist ein verfluchter Lügner. Aber er wird seine Abteilung im Zaum halten. So sieht er aus. Ist ja wirklich schon mal passiert, als es diese Abteilung noch nicht gab. Es starb ein Papst und ein Redakteur im Westdeutschen Rundfunk hat die vorbereitete Platte aufgelegt und es ertönte ein Wiener Walzer.
2: Ach, du lügst. Schau in den Spiegel, schau dir deine Nase an, Pinocchio.
1: Wenn man schon mal die Wahrheit sagt.
3: Der Sandkuchen. Der Sandkuchen als Bestandteil der mitteleuropäischen Küche macht manchmal seinem Namen alle Ehre. So auch bei der Frau Haberl, die den Sandkuchen und sein Zustandekommen noch vor dem Krieg erlernt hatte. Die Frau Haberl war die Mutter von meinem Spezi Manni und weil der Manni den Übertritt in die nächste Klasse geschafft hatte und diesmal ich, wie durch ein Wunder auch, kam ich in den Genuss des berühmten Sandkuchens von der Frau Haberl. Ihre Vermutung, geh, du magst ein großes Stück, wollte ich eigentlich nicht gerne nähren, aber es gibt halt so Situationen im Leben, das weiß man, denen entrinnt man nicht. Ich fügte mich meinem Schicksal und schob einen Brocken Sandkuchen in den Mund und ab da war ich dann wirklich schwer beschäftigt. Wo um Himmels Willen kriegt man bloß die Mummflüssigkeit her, um so ein trockenes Gebilde aufzuweichen? Der Sandkuchen füllte meinen ganzen Rachenraum aus, sodass mir, hätte ich den Mund geöffnet, um ein Getränk zu mir zu nehmen, ein Großteil des Sandes aus dem Gesicht gefallen wäre. Verzweifelt presste ich die Lippen zusammen und atmete flach. Ganz flach, um nicht den Puderzucker in die Luftröhre zu kriegen. Ich verhielt mich ruhig und wartete ab, hin und wieder die Anstrengung unternehmend, ein Stück der mich blockierenden Masse hinunterzuwürgen. Python-schlangenartig oder wie man auch sagt, zitzelweise. Die forsche Frage der Frau Haberl, und schmeckt's? Konnte ich ja nur mit einem Nicken beantworten. Geht es gut, sagte die Frau Haberl. Ich nickte wieder. Du hast mir gar nicht gesagt, dass dein Kamerad so gerne einen Sandkuchen mag. Warf sie ihrem Mann vor, der aber zuckte bloß mit den Schultern. Gleich noch ein Stück, sagte die Frau Haberl jetzt zu mir. Es ist genügend da, gell? Mit einer Kuchenschaufel hiefte sie mir ein neues Stück auf den Teller und schaute mich erwartungsvoll an. Der Mann macht sich nichts aus Sandkuchen, sagte sie mit leicht enttäuschter Miene. Aber das Tolle da ist, der mit Sandkuchen zu schätzen, ist mir eine besondere Ehre, gell? Nur rein damit, ist genügend da. Du kannst auch gern was mit heim nehmen. Ich hätte jetzt gerne sagen sollen, aber ich war ja wie bereits geschildert verstummt. Einige Brösel kitzelten mich jetzt am Zäpfchen und der Hustenanfall war unvermeidlich. Ich brustete und spie den ganzen Sandkuchenbrocken, der wie ein Schwamm alle Hohlräume meines Schädels verklebt hatte, auf den Teller, dann aufs Kanapee und schließlich auf den unechten Perserteppich der Frau Haberl. Diese schlug wie wild auf meinen Buckel herum, um mein Ersticken zu verhindern und sagte, mein Gott, wenn's einem so schmeckt, gell, dann kann schon sein, dass man sich einmal zu viel zumutet, gell. Kaum hatte sie die mir entfallenen Sandstücke mit der Schaufel aufgenommen und entsorgt, kam die nächste Aufforderung. Aber jetzt, wahrscheinlich durch die Atemnot willensschwach geworden, steckte ich Trottel mir wieder ein Stück in den Mund. Vorsichtig zwar mit Bedacht und auch ein kleineres Stück, aber der Effekt war ähnlich. Ich hätte vorher was trinken müssen, mein Rachen war trocken wie eine Spanplatte. Zurück von der Toilette, die meinen Racheninhalt gnädig aufgenommen hatte, meinte die Frau Haberl, ihr sei aufgefallen, dass ich etwas blass sei. Und an meiner Einsilbigkeit merke man gleich, dass mit mir armen Buben irgendetwas nicht stimmen könne. Sie drückte mir den Rest des Sandkuchens mit der Empfehlung in die Hände, ich soll ihn daheim nur gleich, sofort verzehren, weil sonst würde er trocken. Und gerade für einen, der so gerne Sandkuchen isst, wäre das doch fatal.
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4: Hast du einmal mit deiner Mutter einkaufen müssen als kleiner Bub? Schon? Bist du da einbezogen worden in den Kaufvorgang? Wo die Mutter gesagt hat, wie heißt du? Tim, sag mal, da ist jetzt 1 Kilogramm Mehl oder 1,5, was soll ich nehmen? Hat deine Mutter dich gefragt?
5: Nicht, dass ich wüsste.
4: Aber trotzdem hast du mitgemusst, oder? Ja, oder? Ist doch irgendwie auffällig. Man wird nicht einbezogen, aber trotzdem hat man mitgemusst. Ist doch auch ein wenig ärgerlich, oder? Hey, und egal, bei mir war es so, egal was ich gemacht habe, immer habe ich mitgemusst. Ich war zum Beispiel, im Sommer war ich so bei die Gartenplatten gesessen und war so in der Beobachtung vertieft. Und habe gesehen, aha, da ist ein kleines Loch, da marschieren die Ameisen rein. Na, habe ich genau gesehen und eine Viertelstunde später sind sie zum zweiten Loch wieder rausgekommen. Und habe mir das so angeschaut und im nächsten Schritt habe ich dann eine Flasche Uhu genommen. Und das alles einmal bündig abgeklebt. Und hab gesehen, die Ameisen, optimal, die kommen jetzt durch den Kleber ein wenig zur Ruhe. Die halten ein wenig inne in ihrem irrationalen Treiben und können jetzt einmal verschnaufen und die Sehne baumeln lassen, sozusagen. Und waren da schön zusammengeklebt. Und dann habe ich zum Beispiel das alles einmal schön angezündet. Ne? Und habe gesehen, aha, der Kleber, die Ameisen, das reagiert super mit dem Feuer zusammen. Und das war genau so ein Moment, wo meine Mutter oft gekommen ist und gesagt hat, Matthias, wir gehen jetzt einkaufen. Wo ich dann, ich habe wirklich sagen können, was ich gewollt habe. Dann gesagt, ich kann nicht alles stehen und liegen lassen. Ich weiß gar nicht, wie du dir das vorstellst. Ich habe da Experiment laufen. Entschuldigung, was denkst du dir? Es hat nichts geholfen, man hat mitgemusst, oder? Man hat mitgemusst und ist dann irgendwie verschlungene Einkaufswege, ja, ist man dann gegangen. Und dann ist man irgendwann zum Beispiel beim Metzger gestanden und war so in Gedanken wieder bei seinem Projekt. Und ich war so da gestanden in der Metzgerei und habe mir gedacht, vielleicht könnte ich es heute Nachmittag einmal mit dem Bonal, mit dem Holzleim vom Vater ausprobieren. Vielleicht komme ich da noch tiefer in die Löcher rein und vielleicht brennt es auch noch besser. Und das war dann so ein Moment, wo ich eigentlich schon wieder wo ganz anders war, wo die Frage kam, Matthias, willst du eine Wurst? Vorausgegangen ist, dass die Fleischerei-Fachverkäuferin ein Stück abgeschnitten hat. Gab es das bei dir auch? Gefragt hat, willst du eine Wurst? Ich habe nicht gehört, hat es die Mutter übersetzt. Hat gesagt, will er eine Wurst? Und dann hat die Mutter runtergesprungen und hat gesagt, willst du eine Wurst? Und dann habe ich mir gedacht, naja, warum nicht? Und dann hat die Fleischerei-Verkäuferin ein Stück abgeschnitten. Bei dir auch? Und was war es für eine Wurst? Bärenwurst? Ah ja. Mit Bären drauf, oder was? Ah ja, Scheibler-Bärenwurst hat ich dann abgeschnitten. Hat es der Mutter gegeben? Und die Mutter hat es dann runtergereicht zu mir und ich habe es im Mund meistens genommen, sofort. Und dann habe ich damals immer gedacht, damit ist der Fall erledigt. Habe so kaut vor mich hin und mir gedacht, naja, hast du was im Mund? Und dann kam eine Frage von der Mutter. War das bei dir auch so? Was hat sie denn gefragt? Laut sagen, bitte. Ja, das hast du gesagt. Mit die eigene Mutter. Du hast das Maul voll Wurst. Wie sagt man? Oh, und ich habe mir dann immer gedacht, hey, was will die von mir? Dann lass mir doch mal Ruhe. Ich hab da gehaut und mit vollem Mund spricht man nicht. Und dann wie sagt man, wie? Kennst du das? Wie sagt man? Und ich denke mir, du hast mich geboren, du blöde Suppen, so ungefähr. Und dann war das Schlimme, dann hat sie die Verkäuferin auch noch angemischt. Und hat gesagt, ach, der braucht sich nicht bedanken, ist ja nur ein Stück Bärenwurst oder was. Ja? Und dann habe ich mir immer gedacht, ihr zwei Gefaltner, ihr zwei Wachteln. Ja? Hat dieser Kaufvorgang, weil immer idiotisch, meine Mutter kauft irgendwas. Und immer wenn was einpackt ist, darf es noch was sein. Und da habe ich mir immer gedacht, meine Mutter wird es dir schon sagen, wenn es alles hat. Und die zwei hacken dann auf dir ein. Wie sagt man tausendmal? Und irgendwann hat dann die Mutter gesagt, ach, der ist noch so klein, der traut sich nicht Danke sagen. Und dann bin ich wieder gegangen. Und das Schlimme ist, ich bin aber immer wieder in die Metzgerei reingeschleppt worden. Und immer wieder ist Wurst in meinem Mund gelandet. Und immer wieder ist die Frage gekommen. Wo ich hätte gerne mal als Kind gesagt, wenn die Frage kommt, will der Kleine eine Wurst? Dass ich sage, nein, behalten Sie eine Wurst, ich will's nicht. Meine Mutter kauft jetzt ein und heute Abend kann ich so viel essen, wie ich will. Und ich brauche auch nicht bei jedem kleinen Stückler Danke sagen. Ich kann verzichten. Ich habe das nie gemacht. Das bereue ich heute. Ne? Und was ich glaube, ich weiß nicht, was du glaubst, aber ich glaube, meine Mutter hat manchmal am Vormittag die Metzgerin angerufen. Die hat gesagt, passen Sie mal auf, Frau Metzgerin, heute Nachmittag komme ich mit meinem Kleinen. Und dann hat die gesagt, ah, da machen wir das Wurstspiel. Dann hat meine Mutter gesagt, ja genau, das machen wir. Wenn Sie fragen, ob er Wurst will, und wenn er nicht Obacht gibt, dann stelle ich ihm die Frage nochmal. Wenn er ja sagt, schneiden Sie was ab. Und dann hat die verkauft, ja. Und wenn er es im Mund hat, dann sagen Sie ihm an. Meine Mutter sagt, dann sag ich. Wie sagt man? Ah ja, das machen wir, da freue ich mich schon. Und das machen die 20, 30.000 Mal machen die das mit dir in Bayern. Und wo kommst du her? Berlin, wahrscheinlich weltweit machen sie das, ne? Hey, wahrscheinlich in Afrika kriegen sie eine kleine Kokosnuss und müssen Danke sagen. Ne? Bei den Nächern gibt es ja keine Bärenwurst oder was. Da gibt es eine verrunzelte Kokosnuss. Wo der kleine Nächer sich auch denkt, für Teufel, dann spotzt es vielleicht auch ein Glas aus, aber muss Danke sagen. Ne? Und denkt sich vielleicht, ich habe es doch ausgespotzt. Oder, nein, ist viel zu weit. Aber irgendwann ist dann nach 57.000 Mal kannst du nicht mehr. Und dann hast du die Wurst im Mund und dann stehst du so da und dann sagst du in der Metzgerei, wie sagt man, kommt die Frage? Und dann sagst du, danke! Nein, weil du, die haben das Rückgrat gebrochen, du bist ein gebrochener Mann. Und dann haben sie dich so weit. Und so lernst du in Bayern und wahrscheinlich auch in Berlin das Sprechen in der Öffentlichkeit. An der Stelle möchte ich es nochmal sagen. Danke!

0: Jede zweite Ehe wird geschieden. Ne? Weil man immer denkt, oh, ich brauche mal was Schärferes. Ne? Jede zweite Ehe kann man jetzt sagen, 1, 2, schade. Ist so, Statistik. Ja, ich kann doch nichts dafür. Das ist Statistik. Aber ehrlich, würden Sie sich ein Auto kaufen, bei dem Sie wüssten, jedes zweite Auto explodiert? Na, man muss auch mal über die Ehe kritisch nachdenken. Ist die noch konform? Also passt sie noch? Ist die gesellschaftlich überhaupt noch relevant? Ich weiß es nicht. Klar, im Mittelalter hat eine Ehe funktioniert. Ja, wenn du mit 28 geheiratet hast, durchschnittlich bist du damals 34 geworden, 6 Jahre, schaffst du. Ja, warst du noch 4 Jahre, warst du irgendwie auf den Kreuzzügen, einer kam zu nach Hause, hast erzählt, dann fingst du an zu trinken. Gut, das geht, aber wirklich. Aber stellen Sie sich mal heute vor, Sie heiraten mit 20, wir werden durchschnittlich 80. Dann sind Sie 60 Jahre verheiratet. 60! Das ist lang. Ich sage Ihnen, da draußen gibt es Leute, die wissen, wie sich unendlich anfühlt. Und bei mir im Freundeskreis geht das jetzt auch gerade los. Ne? Lassen sich alle scheiden. Lassen sich alle scheiden, weil sie denken, ah, ich brauche was Neues. Ne? Und ich mag das nicht. Ich will nicht, dass ich der Letzte bin. Also, weil ich bin ja. Und deshalb versuche ich jetzt da so ein bisschen gegenzuwirken. Ich habe so eine Theorie entwickelt, so eine Variante. Ich nenne das auch gerne mein Programm, um die Ehen meiner Freunde zu festigen. Und ich glaube, das ist ganz gut. Das würde ich gerne mal vorstellen, können Sie mal Feedback geben. Und zwar, also meine Idee beruht eigentlich auf dem Grundsatz krisenfestigende Beziehung. Ja? Und ich verabrede mich jetzt gerne mit meinen Freunden, also die noch verheiratet sind, und dann quatschen wir immer eine Runde. Ne? Und irgendwann sage ich dann, oh, du, ich habe gestern deine Frau gesehen, die war mit einem anderen Typen unterwegs. Obwohl das nicht stimmt. Ja, dann geht er nämlich nach Hause und stellt sie zur Rede. Sollte ich aus Versehen Recht haben, ne, dann klärt sich das, dann sind sie auseinander. Ist doch wunderbar. Habe ich Unrecht, streiten die sich, ja, aber dann sehen sie, oh, ich gehöre diesem Menschen. Also es ist wichtig für ihn auch, Versöhnungssex, und das Ding hält. Okay, ja, ich habe es auch weiter, weil ich habe einen Kumpel, Michael, ja, so, und da weiß ich, der kommt immer um 17 Uhr nach Hause. So, und da kriselte es so ein bisschen, da dachte ich, die muss ich wieder zusammenbringen. Deshalb habe ich jetzt Michael, also nicht Michael, also eigentlich eher seiner Frau, der habe ich jetzt für 16.55 Uhr, hatte ich deren Chippendale bestellt. So ein Stripper, ja. So, und als er dann um 17 Uhr nach Hause kam, stand er schön nur im Stringtanger im Flur, ja. Und da ist ja dann auch Redebedarf. Ne? Und da denke ich mir, wenn die das schaffen, dann hält die Ehe. Verstehen Sie? Und da bin ich mir auch selbst nicht zu schade für. Nein, ich verabrede mich auch selber gerne mit den Frauen meiner Freunde und dann fühle ich denen so ein bisschen auf den Zahn. Ne? Und gerne gehe ich dann mit denen Kaffee trinken. Wir treffen uns dann irgendwie in der Lobby von einem Hotel oder sowas und dann quatschen wir da. Dann will ich mal hören, wie sie so drauf ist. Ne? Und so nach 10, 20 Minuten ins Gespräch, dann habe ich irgendwann aus Versehen immer so einen Zimmerschlüssel, ne? In der Hand. Da sage ich auch, oh, guck mal, ein Hotelzimmerschlüssel. Was kann man denn damit machen? Wofür ist denn der vielleicht gut? Ja, und wenn wir dann in der Kiste landen, sage ich, boah, du Schlampe. Ja? Ja, aber nicht beim ersten Mal, um Gottes Willen. Ich lasse das erst 4, 5 Mal passieren, könnte ja ein Ausrutscher sein. Ne, und dann erzähle ich das meinem Freund aber auch. Ja? Gut, der redet jetzt nicht mehr mit mir, aber mein Gott. Blöd war nur, sie kam jetzt auf mich zu und fragte, wie sieht's aus, ist das eine Beziehung? Da habe ich gesagt, Mädchen, du bist doch untreu. Ja. Du dampfst doch noch vom Vorgänger. Ja? Ja, gut, das war ich, aber trotzdem. Okay, ich arbeite nochmal dran. Aber also, der Ehe ist so wichtig.
1: Ja, danke. Ich spiele gleich noch ein Lied. Es ist leider ein ziemlich dummes Lied. Es heißt auch dummes Lied. Es hat auch einen dummen Refrain, der geht. Und es kommt auch dummes Personal drin vor. Zum Beispiel dieser Sparkassenfilialleiter, der zum Bundespräsidenten gemacht wurde. Also ich lese immer in der Zeitung so, Horst Köhler, beliebtester Politiker des Universums. Und dann denke ich immer, wieso? Und dann ist mir irgendwann aufgegangen, klar, die Leute denken, den habe ich wenigstens nicht gewählt. Also auf jeden Fall, er mischt sich ja in alles ein, als ob nicht schlimm genug ist, dass er da ist, ja. Und legendär, der Vorstoß, finde ich, in die Straßenverkehrsordnung, wo er gesagt hat, Vorfahrt für Arbeitsplätze. Was soll das heißen? Ich meine, da stehst du an der Kreuzung, ja? Dann kommt einer von rechts, aber du bist auf dem Weg zur Arbeit. Aber woher soll der das wissen? Es geht noch weiter, ja? Selbe Kreuzung, einer kommt von rechts, von links kommt ein LKW. Der Mann ist auf Arbeit. Es ist einfach nicht ganz durchdacht. Darauf wollte ich hinaus.
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5: Aber Bruder, du bist neu, du bist in Ordnung. Was läuft? Hast du schon ein Mädchen kennengelernt? Ich so, nein, Mädchen habe ich eben noch nicht kennengelernt. Ich will ganz gerne ein Mädchen kennenlernen. Also Bruder, total einfach, Bruder. Ich so, Bruder, schau mal, für die weißen Mädchen sehen wir alle gleich aus. Du kannst sein, wer du willst, sagt Roberto Blanco, egal, die glauben alles. Das stimmt, ich habe das natürlich nicht gemacht. Ja. Ich bin ein ehrlicher Typ, aber ich habe tatsächlich mal, ich bin ja auch Schauspieler. Und habe damals in so einer sehr BR-Serie mitgespielt, Kanal Fatal, mit so ein bisschen älterem Zielpublikum. Auf jeden Fall saß ich mit meinem Bruder in der VIP-Area bei 60. Ist nichts Besonderes. VIP-Area bei 60 heißt nur, dass du zur Bratwurst auch eine Serviette bekommst. Das war's. Das war's. Auf jeden Fall sitzen wir da so und da war so ein älteres Pärchen eben, Zielgruppenpärchen quasi, und die haben immer so hergeschaut und gegrinst und ich dachte dann so, ja Gott, die haben mich erkannt wahrscheinlich. Und dann kam auch in der Halbzeit, kam der Mann an mit seiner Kamera, meint so, grüß Gott, Sansa Schuh, oder? Meinte ich so, ja, ich bin's. Dann sagt er zu seiner Frau, hab ich's gesagt, der Breno. Breno war ein Fußballer von Bayern München, ungefähr 1,98 Meter groß, ja. Solche Lippen, wo ein ganzes Villeroy Bosch-Service reingepasst hat. Und er war ein Spieler von Bayern München. Ah, oh, Mann. Ich meine, nein, ich will auch nicht lügen. Ich will ein Mädchen richtig normal kennenlernen mit irgendwas, was ich kann. Also Bruder, ich habe noch eine Idee. Du kannst Mitleid machen. Mitleid funktioniert auch. Die Weißen schämen sich für alles, was sie uns angetan haben. Habe ich auch nicht gemacht. Aber auch das stimmt. Habe ich schon am eigenen Leib erfahren. Ich habe Abitur ja gemacht und ich war in der Schule, so 11. Klasse, wir haben eine Geschichtsklausur geschrieben, ziemlich schlechter Schnitt und der Geschichtslehrer, der Gutsmiedl, hat es rausgegeben, richtiger Bayer, und hat halt gesagt, wie man so in Bayern sagt, Leute, also ihr habt euch aufgeführt wie die letzten Neger. Und ich habe nur gesagt, hey, Robert, Simon, ich schreibe dein Einser nein. So habe ich mein Abitur gemacht. Ja, geht auch. Wollte ich aber auch nicht. Aber nein, irgendwas kann man nicht irgendwie was... Anderes? Also, ja, Bruder, okay, eine Möglichkeit habe ich noch, Bruder. Du kannst mit mir in die Basketballmannschaft. Ja, guten Trainingsanzug, bisschen Sport machen, die Mädchen sind beeindruckt und so. Und ich meine, mich hat noch niemand gefragt, ob ich mit in die Basketballmannschaft will, ja. Und da habe ich gesagt, das ist gut, das machen wir. Haben wir dann auch tatsächlich gemacht. Wir hatten eine Basketballmannschaft, unterste Liga, also irgendwie Kreisklasse C oder wie das dann hieß. Und haben unser erstes Spiel gehabt gegen Milbertshofen 4. Es waren nur alte Männer, also wir haben uns alle warm gemacht wie die Geisteskranken und die anderen waren alle draußen, Schnurrbärte, Bierbäuche, wo auch so das Trikot so halb noch irgendwie gepasst hat, Weißbier getrunken und geraucht, wirklich, mit dem Schiedsrichter zusammen. Wir, okay, noch eine halbe Stunde Linien-Spritz, auf geht's Männer. Haben uns warm gemacht und dann kommt auf einmal einer von denen rein, der Erste, schaut und meint, heute, braucht's keine weitermachen, wir spielen nicht. Ich so, warum spielen wir nicht? Ja, warum spielen wir nicht? 1, 2, 3, 4. Ihr habt 4 Neger in der Mannschaft. Das ist unfair. Ich sag da auch nicht zu meinem Mathelehrer, sorry, ich schreibe die Klausur nicht mehr, das ist unfair. Warum? Ja, wir haben 4 Brillenträger in der Klasse. Das geht so nicht. Da ist mir klar geworden, meine Nachbarin hatte tatsächlich recht.
6: Wir sind hier fein nicht im Urwald.
5: Von wegen Großstadtdschungel und so. München ist halt auch nur ein Dorf, wo zufällig eine U-Bahn durchfährt. So, jetzt bin ich fertig. Viert euch, servus. Dankeschön. Peace. Dankeschön. Cheers.

0: bin auch seit Jahren unterwegs, gehe häufig in die Wartezimmer von Ärzten. Aber ich suche keine Behandlung, ich möchte nur mit dem Patienten diskutieren. Sie glauben gar nicht, wie schwer das ist, mit denen ins Gespräch zu kommen. Nicht? Entschuldigen Sie, wenn wir hier ewig rumsitzen und wissen gar nicht, ob wir überhaupt drankommen. Vielleicht können wir uns ein bisschen unterhalten. Haben Sie diese interessante Studie gelesen, die jetzt veröffentlicht wurde? Es ist Folgendes rausgekommen. Je höher die Arztdichte in einer deutschen Großstadt ist, desto niedriger ist die Lebenserwartung ihrer Einwohner. Das ist statistisch belegt, nicht da? Sollte man doch überlegen, ob man nicht lieber wieder nach Hause geht, ohne Behandlung. Interessiert Sie das nicht? Entschuldigen Sie, aber das ist doch eine sensationelle Geschichte. Die reagieren oft überhaupt nicht. Vielleicht interessiert Sie was anderes. Der Dachverband der Allgemeinen Ortskrankenkassen hat vor kurzem eine Langzeitstudie beendet. Äußerst interessantes Ergebnis. Achten Sie mal drauf. Und zwar, wenn in der unmittelbaren Nähe Ihrer Privatwohnung ein Krankenhaus liegt, dann werden Sie in Deutschland schneller operiert und sterben früher, als wenn Sie ohne jede ärztliche Betreuung in Ostdeutschland auf dem Land leben. Das sollte einen misstrauisch machen, nicht? Also, oder dem Arzt gleich sagen, wenn man reingerufen wird, damit er weiß, aha, der Mann ist informiert, nicht? Sagen Sie, beunruhigt Sie das überhaupt nicht, wenn ich Ihnen solche Realitäten, haarsträubenden Ergebnisse von Untersuchungen erzähle? Nee, ich muss Ihnen ehrlich sagen, je mehr Ärzte, desto besser. Ja, das ist jetzt meine persönliche Überzeugung. Ich wohne zum Beispiel schräg gegenüber vom Unfallkrankenhaus. Also genau, was Sie sagen. Ja, das ist doch super. Was Besseres kann man doch ja nicht passieren. Wenn ich abends heimkomme, ich komme im Schnitt zwischen 11 und 12 aus der Kneipe. Ne? Und der Volksmund sagt ja gerne, die letzten 100 Meter sind die schwersten. Ne? Und das ist jetzt zum Beispiel bei mir überhaupt kein Problem, weil da die Straße super ausgeleuchtet ist. Das ist die Einfahrt vom Unfallkrankenhaus. Und zum Beispiel der Portier kennt mich. Ich kenne sämtliche Nachtportiers vom Unfallkrankenhaus. Der letzte Kümmerling, den trinke ich immer zusammen mit dem Nachtportier. Ne? Und dadurch habe ich immer das Gefühl, du bist auf dem letzten Stück zu Hause, bist du super versorgt. Selbst wenn ich mal vor der Haustür umfallen würde, da kommt der rüber und hilft mir hoch. Ja, oder ganz schlimm, wenn was ganz Schlimmes wäre, sagen wir mal, was Internistisches. Ich hätte eine Alkoholunverträglichkeit oder so was. Ja, da habe ich einen Internisten gleich um die Ecke. Ne? Oder ich würde, sagen wir mal, dauernd vor der Haustür umfallen, hätte dann Knochenprobleme. Habe ich einen Orthopäden, ist auch gleich nebendran. Dann im Ärztehaus ist Augenarzt, HNO-Arzt, Zahnarzt nebendran. Bin umringt von Ärzten und das Krankenhaus. Was Besseres kann mir ja nicht passieren. Und ich brauche sie alle gar nicht, das ist ja der Allerbeste, weil ich die Tabletten ja sowieso nehme. Freiwillig, prophylaktisch. Ich habe eine Apotheke neben dem Supermarkt. Wenn ich ein Brötchen holen gehe morgens, habe ich einen Zettel dabei, brauchst du was aus der Apotheke. Ich halte den Bestand in meiner Hausapotheke immer so hoch, dass ich bei 3 Wochen Bettlägerigkeit mich selber versorgen könnte. Ja? Und da ist alles drin, was ich brauche. Ich habe Cholesterin, Aspirin, sowieso Vitamin, dann diese Spurenelemente, Mineralien, Schwermetalle, Gelenke, Rheuma, Osteoporose habe ich vor 2 Jahren dazugenommen. Das kann ich jedem nur empfehlen, auch sehr gut Osteoporose. Und dann Mittel gegen zu niedrigen und zu hohem Blutdruck als Kombipräparat gleichzeitig. Das ist eigentlich super. Da bist du nach allen Seiten, ja, das ist klasse. Da bist du nach allen Seiten abgesichert. Ne? Weil es passieren ja manchmal Sachen, da rechnest du nicht damit. Ne? Ich habe zum Beispiel Folgendes, ist mir damals passiert, ich weiß nicht, was ihr für ein Verhältnis zu Wermut habt. Ich kann das persönlich offen sagen, ich trinke selten Wermut. Ja, aber es gibt ja manchmal so Situationen, ich war auf einer Hochzeit eingeladen, mitten im Sommer, war super heiß, nichts zu essen. Das einzige Getränk, was verfüglich war, war Wermut ohne Eis. Auf nüchternen Magen. Nach 5, 6 Glas hast du das Gefühl, da ist irgendwas drin, was der Körper abstößt. Nein, das war's. Ich war mir vollkommen sicher, irgendeine Substanz in diesem Wermut. Ich habe eine Wermutallergie oder so. Ich war so fertig, das kannte ich überhaupt nicht von mir. Und dann hat sich aber herausgestellt, es hatte mit dem Wermut überhaupt nichts zu tun. Mir war der Blutdruck zusammengebrochen. Ein anderer hätte das ja nicht gemerkt, aber ich messe ja alle Viertelstunde Blutdruck. Ich habe da, wo andere die Uhr haben, habe ich ein Blutdruckmesser. Permanentmessung, alle Viertelstunde piept, das gucke ich nach und damals habe ich den Zeiger gar nicht mehr gesehen. Und so habe ich das rausgekriegt. Das war ja mein Glück. Wenn ich das nicht machen würde, da würde ich ja heute noch rumlaufen und Angst, ich vertrage keinen Wermut. Und so weiß ich Bescheid. Das ist der Vorteil. Ich habe übrigens, kann auch das mal sagen, wie ich drauf gekommen bin mit der Permanentmessung vom Blutdruck. Das verdanke ich der deutschen Hochdruckliga. Ja, wenn die deutsche Hochdruckliga, wenn die damals nicht mit ihrem Sattelschlepper bei uns am Aldi-Parkplatz gestanden hätte. Ja, die waren ja 4 Wochen, haben die ja jeden abgegriffen, der zum Aldi wollte. Ja. Ich war da 4 Mal, ich wollte wissen, ob immer dasselbe rauskommt. Ja, war super. Und die haben das rausgekriegt, seitdem weiß ich, was ich für einen Druck habe. Ja, ich hatte damals 20% hatte ich eine Wahrscheinlichkeit. Ja. Ja, wie für? Für Blutdruck natürlich. Ne? Und seit ich das weiß, nehme ich Mittel gegen zu hohen und zu niedrigen Blutdruck. Ich kann trinken, was ich will, ich habe vor nichts mehr Angst. Und mein Blutdruck, wenn du den sehen würdest, dann wärst du blass vor Neid, mein Lieber. Super, 1A, Picobello. Mein Blutdruck, das Beste, was du dir vorstellen kannst. Entschuldigen Sie mal, na, vielleicht war Ihr Blutdruck sowieso immer in Ordnung. Vielleicht hatten Sie gar nichts am Blutdruck. Ja, natürlich, aber das ist ja der Witz. Ich nehme es ja prophylaktisch. Die Krankheit darf überhaupt nicht wissen, dass es mich gibt. Verstehst du? Nee. Ja, ja, Freunde, das ist doch die Idee von prophylaktisch. Prophylaktisch ist, wenn du die Pillen frisst, solange du gesund bist. Und die frisst du so lange, bis der Körper sich dran gewöhnt hat. Und dann bilden die Pille eine Hornhaut und schützen dich. Das ist prophylaktisch. Das ist wie eine Tarnkappe. Die Wahrscheinlichkeit, dass so ein Erreger mich überhaupt nur sieht, das ist praktisch 0%. Entschuldigen Sie mal, jetzt verstehe ich gar nichts, weil eben hatten sie noch 20%. Und die 20% habe ich bis jetzt noch nicht verstanden. Was ist denn eigentlich damit? Ja, die sind ja weg. Nee, das ist ja das Gute. Aber ich hatte die mal. 20% Wahrscheinlichkeit, dass ich im Laufe von 10 Jahren wegen irgendwas, wegen Blut zum Arzt müsste. Und heute muss ich überhaupt nicht mehr zum Arzt, weil ich die Tabletten ja freiwillig nehme. Ne? Also ich kann zum Arzt, aber ich muss nicht. Und das ist das Beste, was ein Mann über sich sagen kann. Ich kann immer, aber ich muss nie. Ja, bitte, ihr lacht darüber. Das ist eine alte rheinische Lebensweisheit. Ich kann immer, aber ich muss nie, spricht der stolze Hahn und steigt von der Henne. Das ist eine alte rheinische Lebensweisheit, ja. Und das Schlimmste für einen Mann ist das Gegenteil, wenn du musst und kannst nicht. So einfach ist das. Ne? Weiß ich, ist bei Ihnen wahrscheinlich blasentechnisch akut, oder? Vom Alter her sind Sie wahrscheinlich wegen der Blase da. Nein, ich bin nicht wegen der Blase da. Ich darf Ihnen auch sagen, selbst wenn ich wegen der Blase da wäre, Sie wären vermutlich der Letzte, dem ich es erzählen würde. Ich habe aber nichts an der Blase, ich habe gar nichts. Ich meine, ich suche einen neuen Hausarzt, so wollte ich sagen. Ich habe mich mit meinem alten Hausarzt vollständig überworfen. Dann sind Sie hier bei unserem Doktor 100% richtig. Das ist ein super Arzt, der findet immer was. Das ist so ein guter Arzt, kann ich Ihnen sagen. Und selbst wenn Sie was Kompliziertes hätten, sagen wir mal mit Knochen, orthopädisch oder so, dann können Sie als Erstes mit mir reden. Ich bin ja selber Chirurg. Ja, also im Hobby. Was, mein Gott. Was ist das denn jetzt wieder? Was ist denn ein Chirurg im Hobby, um Gottes Willen? Machen sich ihm selbst, versucht die Hühneraugen raus und halten das für ein Hobbychirurgen. Na, ich habe ja keine Hühneraugen. Mein Spezialgebiet ist Hüfte. Tatsache, ich bin Hobbychirurg für Hüften. Oder sagen wir mal so, also ich bin jetzt kein Chirurg, der da mit Messer und Skalpell herumwirtschaftet wie der Metzger. Ich bin virtueller Hobbychirurg. Ich operiere nur am PC. Und zwar robotergesteuerte Endoprothese. Das ist so ein Hobby. Ich habe mir neulich ein Kärtchen machen lassen. So eine Visitenkarte, das ist immer ein Knaller am Stammtisch, den ich heraushebe. Hobbychirurg, virtueller Hobbychirurg für robotergesteuerte Endoprothese. Ja. Das habe ich, und zwar ist das folgendermaßen, ich habe mir diese Trainingssoftware gekauft von dieser Frankfurter Hüftklinik. Die sind ja vor 2 Jahren insolvent gegangen mit ihrem Roboter, aber die Trainingssoftware, die gibt es bei eBay noch für 69,95. Nee. Und die habe ich mir geholt und das ist super. Also der Hüftroboter ist besser wie der Flugsimulator, nee, das muss man sagen. Nee. Aber nicht einfach, der Hüftroboter ist nicht einfach. Die ersten 8 Hüften sind wir komplett verreckt. Das, ja. Aber letzte Woche habe ich eine abgespeichert, die hatte 1 Stunde nach der Operation noch Herztöne. Das habe ich Spaß dran gehabt. Nee. Seitdem operiere ich auf Level 2. Ja, das ist eine schöne Sache. Ja, das ist echt super. Ne? Ja. Jetzt sagen Sie mal, Sie haben die ganze Zeit noch gar nichts erzählt. Wie sieht es denn bei Ihnen aus? Sind Sie einer, der noch muss oder können Sie noch?
1: Was? Das habe ich jetzt nicht verstanden, Entschuldigung. Um was geht's denn?
0: Ja, ich wollte nur fragen, was haben Sie denn so?
1: Ich habe gar nichts. Das verstehe ich nicht. Warum sind Sie denn dann da? Ich komme mit dem Rezept.
0: Ach so, das ist vernünftig. Was nehmen Sie denn?
1: Ich nehme Blutdruck und Rheuma.
0: Sehr schön, da kenne ich mich aus. Wie ist er denn so, der Blutdruck?
1: Gut. Blutdruck war immer gut. Ich nehm's nur wegen der, wie sagt man's, die Schwester von der Sozialstation. Das, die ist doch dreimal die Woche bei uns daheim, wegen der Mutter, wegen der Frau. Ne, die Gattin, meine Frau hat doch vor einem halben Jahr hat die doch einen Schlaganfall gehabt. Ne, und jetzt ist es schon seit 4 Monaten, liegt sie mir daheim blöd rum. Ne, ich hätte sie ja gern fort, aber ich weiß nicht, wohin mit ihr. Und da kommt halt dreimal die Woche die Schwester und guckt nach ihr und dann, ach, dass sie unrum gewäsche ist und das ganze Zeug. Ne, ich gehe da nicht dran. Ne, das, wenn dann was ist, dann hast du wieder Schätz kaputt gemacht. Ja. Ja, dann lass ich lieber gleich die Finger davon. Ja, und deswegen kommt halt als die Schwester. Und das wollte ich eigentlich erzählen. Die Schwester, die hat bei mir mal den Blutdruck mitgemessen. Und dann hat sie gesagt, sie habe ja 140, gehen Sie mal zum Arzt. Und der hat mir das Zeug verschrieben. Entschuldigen Sie, das ist doch grober Unfug. Mit einem Blutdruck von 140 in Ihrem Alter, da brauchen Sie doch nicht zum Arzt. Da sind Sie ein gesunder Mensch. Oh, da waren Sie aber lange nicht beim Doktor. Das ist ja völlig anders. Das ist doch die moderne Medizin, hat doch neue Erkenntnisse. Genau dafür hat doch die deutsche Hochdruckliga jahrelang gekämpft, dass wir jetzt alle den Bluthochdruck schon mit 140 haben dürfen. Kann es sein, dass Sie gar nicht begreifen, was Sie reden? Sie plappern ja alles nach. Wenn Sie in meiner Gegenwart noch einmal das Wort Hochdruckliga sagen, ja, dann platzt mir der Kragen, und zwar ohne Hochdruck. Da können Sie aber sicher sein. Einen solchen Unfug habe ich ja noch nie gehört. Deutsche Hochdruckliga. Wissen Sie überhaupt nicht, was das ist? Das ist ein Zusammenschluss von Pharmakonzernen und Internisten in Deutschland, die versucht haben, noch irgendwo neue Patienten aufzutreiben, die sich bis jetzt noch nicht krank gefühlt haben. Das haben sie 4 Jahre lang betrieben, dann haben sie eine Verordnung rausgegeben und plötzlich gab es über Nacht 5 Millionen neue Patienten, von denen wahrscheinlich gar keiner krank war. Ihre Hochdruckliga ist nämlich nichts anderes als die Deckadresse der Pharmaindustrie. Jetzt lassen Sie doch mal den armen Mann in Ruhe krank sein. Der traut sich ja keine Tablette mehr zu nehmen. Na so, ich weiß ja nicht, was Sie so aggressiv werden auf einmal. Der arme Mann traut sich ja keine Tablette mehr zu nehmen. Hören Sie ja nicht hin, was der erzählt. Erzählen Sie mir lieber mal, wie vertragen Sie die Tabletten denn? Sehr gut. Ich habe bald Kopfweh und Magenschmerzen, ob es sonst sehr gut. Ja? Und mit dem Ding ist halt, mit dem, wie sagt man, Stuhlgang habe ich seitdem gar keinen mehr. Ja? Und von dem Rheuma-Zeug, da geht mir als der Blutdruck hoch. Ja, das macht doch nichts. Sie haben doch einen Blutdrucksenker. Da gehen Sie mit dem auch hoch, dann passt er doch. Was sagt denn der Arzt? Der ist zufrieden. Na, Sie auf den Doktor lasse ich auch nichts kommen. Nicht unser Doktor, der ist, gucken Sie, ich bin doch Rentner. Nicht? Ich bin in der AOK. Und heutzutage, als Rentner mit dem AOK-Kärtchen zum Arzt gehst, da kannst du ja froh sein, wenn du überhaupt, wenn du es noch bis ins Wartezimmer schaffst. Nicht? Und dann weißt du nicht, ob du dran kommst. Und dann weißt du nicht, ob du überhaupt noch was verschrieben kriegst heutzutage. Und was weißt du auch nicht? Vielleicht geben sie dir die Ladehüte. Die alle Tabletten, die schon seit 2 Jahren verreckt sind. So läuft es doch heutzutage. Nicht? Und da ist der unser Doktor ist anders. Der hat von mir gleich vornherein hat er mir gesagt, ich könnte alle 14 Tage kommen und brauche keinen Termin. Und das klappt. Ich komme alle 14 Tage. Und ich kriege jedes Mal das komplette Labor mit allen Schikanen und das kostet mich gar nichts. Da ist aber auch jedes Mal alles dabei. Sie, der Blut, Urin. Gut, jetzt der Ding, Stuhlgang fällt fort. Ja, ja aber jetzt mal ein bisschen die Tablette zum Beispiel. Nicht? Da hat der Doktor zu mir gesagt, also ich kriege alle Tabletten gar nicht. Der hat zu mir gesagt, von mir bekommen Sie nur die neuesten Tabletten, die hat noch nicht einmal die Apotheke. Das hat der Doktor zunächst gesagt. Das ist ja toll, großartig. Sie sind ja ein richtiger Glückspilz. Ja. So einen feinen Onkel Doktor haben Sie erwischt. Ja. Wie viel kriegen Sie denn dafür, dass Sie die Tabletten nehmen? Was? Sie, das habe ich jetzt noch nie gehört. Dass armen Doktor Geld gibt, ja natürlich. Er kriegt ja auch Geld, da kann er Ihnen doch was abgeben. Sie scheinen ja völlig ahnungslos zu sein. Wenn ein Internist in Deutschland Patienten wie Ihnen Tabletten gibt, die er im Auftrag des Pharmakonzerns ausprobiert, dann legt ihm der Pharmareferent bis zu 1500 Euro schwarz ohne Quittung auf den Tresen. Da wird er Ihnen ja wohl ein paar Kräuten abgeben können. Ich werde ihn zur Rede stellen, den Arzt. Ich habe den Termin direkt vor Ihnen. Den mache ich fertig, den Kerl. Ein klarer Fall von Tablettenmissbrauch mit Abhängigen. Sagen Sie, liegt das an der Erkrankung, dass Sie so aggressiv sind? Jetzt so langsam fange ich an, mir Sorgen zu machen. Vielleicht müssen Sie mehr darüber sprechen, was Sie haben. Das hilft auch oft. Mit mir können Sie darüber reden. Ich habe als Hobby zum Beispiel auch Differentialdiagnosen. Nee, das ist auch so ein Hobby von mir. Ich kenne zum Beispiel den Unterschied zwischen einer Epilepsie und einem Grießbrei. Kennen Sie den auch? Grießbrei isst man mit Zucker und Zimt. Epileptiker sitzt im Zimmer und zuckt. Das ist der Unterschied. Ja. Gell, der ist gut. Ich glaube, den merke ich mir. Ja, aber darf ich noch einmal kurz was sagen? Ganz kurz, ne? Herren Sie, sind Sie doch so gut und sagen Sie nichts zum Arzt. Gucken Sie, ich will keine Eier. Nicht? Der Doktor, das ist doch auch der Hausarzt von der Mutter, von der Frau. Nicht? Und das, mein Problem ist doch, ich hätte die Mutter gern fort. Ja, aber ich weiß nicht, wohin mit ihr. Nicht? Und der Doktor hat gesagt, er wüsste vielleicht was, wo man sie neu lesen könnte. Nicht? Und wenn der Doktor was wüsste, wo ich sie neu kann, dann kann er mir von mir aus noch 5 Zäpfchen hin und neu drücken jeden Tag. Nicht? Hauptsache, ich habe sofort und weiß, wo sie ist. Nicht? Das ist doch, das Problem ist doch, dass ich die Mutter, meine Frau von Hause aus, müsste ich sie in das Pflegestift bei uns ums Eck rum. Und da will ich sie aber nicht hin, weil der Ludwig gesagt hat, aus, lass die Finger von dem Dreckding. Nicht? Das, der Ludwig, das, Sie werden ihn nicht kennen. Der ist bei mir im Stammtisch. Nicht? Und der Ludwig, der kennt sich aus mit Schlaganfall. Nicht? Der hat ja selber einen gehabt. Aber sehr schön, muss man sagen. Nicht? Also, nicht neu wirklich, sieht der Schlaganfall vom Ludwig einwandfrei. Nicht? Das merkt man eigentlich nur, wenn man neben ihm sitzt am Stammtisch. Er hat das, weiß nicht, ob Sie es schon einmal gesehen haben, die eine Seite hängt so Schöbrunne. Nicht? Und das ist, sagen wir, er kriegt den Schoppen nicht mehr sauber angesetzt. Nicht, wenn so Wetterwechsel ist, da ist als die Hälfte vom Schoppen ist hinterher auf dem Stammtisch. Ja. Nur sieht, da habe ich auch schon manchmal dabei gesessen und habe gedacht, schade um den schönen Schoppen. Ja. Aber ich sag nichts. Mir lege dann Bierdeckel drauf und dann das saugt es auf. Ja. Ja. Also jetzt genau das. So habe ich Ludwig, der hat zu mir gesagt, aus, hat er gesagt, ich kenne deine Frau. Du hast dein Laptop eher mit ihr gehabt, aber das Heim hat sie nicht verdient. Tatsache, das hat, und der Ludwig kennt das Heim, weil seine Frau war drin. Das ist auch noch, ich glaube, das ist gerade 2 Jahre her. Die Frau von Ludwig, die hat den Schlag geputzt vor 2 Jahren. So schnell konnte sie gar nicht gucken. Da war auch nicht mehr viel davon übrig, muss man sagen. Und die haben sie dann in das Pflegestift. Und ich glaube, die hat es gar nicht mehr mitgeredet. Es ging nur noch 2 Monate, hat sie ihre Ruhe gehabt. Dann hat sie doch Glück gehabt. Ich war drin, ich habe es mir angeguckt, das Ding. Ich wollte mit dem Ludwig, und der hat aber gesagt, er hat Angst zu behalten da. Und ich war in einem Zimmer drin, die haben gesagt, ja, gucken Sie nur. Ich war in dem Heim, das Erste, was mir aufgefallen ist, war, dass er die Türen ausgehängt hatte überall. Und da haben sie gesagt, ja, das wäre praktisch, weil dann müssen Sie nicht als die Türen auf und zu machen, das kostet alles Zeit. Und so können Sie als im Vorbeilaufen schon einmal gucken, ob was los ist drin. Und ich war in einem Zimmer drin, da waren sie zu viert. Da war so ein Aal, der war in meinem Alter also. Den hatten sie mit Lederriemen am Bettrahmen festgebunden. Der war aber nicht aggressiv, der hat nur, er hat gesagt, sie haben nur festgebunden, weil er lieber allein pinkeln wollte. Und hat gesagt, das dröppelt bei ihm auch nur, sagen wir mal, im Umkreis von 1,50 Meter ums Pissoir. Immer nur so.

0: abgeschlossen, weil sie nicht wollte, dass ich hineinkomme. Und da, da sitzt sie mitten im Zimmer auf der Kloschüssel ohne Tür und ein 20-Jähriger ist mit dem Lappen zwischen den Füßen. Dann schlage ich sie lieber tot vorher. Na, das kannst du doch mit Leuten nicht machen. Das wäre mir ja schon zu viel. Und ich vertrag was. Seit ich das gesehen habe, ist bei mir Feierabend. Wenn ich noch in der Kirche wäre, ich steht jeden Tag beten. Denn ich sage, lieber Gott, sei so gut, ziel anständig, wenn mich der Schlag trifft und guck vorher, dass kein Arzt in der Nähe ist, dass auch Feierabend ist anschließend. Aber sowas nicht ums Verrecken. Das kannst du glaubst du. Seit ich das gesehen habe, ist noch schlimmer geworden bei mir. Jetzt sitze ich manchmal daheim und denke, ich bin schuld am Elend von der Mutter. Nein? Weil ich den Notarzt geholt habe. Was hätte ich denn machen sollen? Ich war doch dabei. Es war nachmittags. Und wir haben doch immer Kaffee getrunken zusammen nachmittags. Jeder hat immer ein Stück Schwarzwälder gehabt und ein Stück Frankfurter Kranz. Und an dem Tag, das, ich weiß heute noch nicht, was, ob die Buttercreme vielleicht einen Stich gehabt hat oder sowas. Ich weiß doch nicht, was im Krankenhaus sagen sie doch nichts. Nicht, mitten beim Kaffee sehe ich auf einmal, Opa, nicht, da war schon die Stimme so komisch. Nicht, dann habe ich gedacht, was hat sie dann jetzt schon wieder? Nicht, dann habe ich gesagt, Mutter, was hast du dann? Dann sehe ich zu, Opa, ich glaube, mir ist nicht gut. Dann habe ich gesagt, Mutter, das möchte nichts, dann trinke ich meinen Asbach zusammen. Nicht, und nach dem zweiten Asbach fällt sie mir um. Nicht, und ich renne für den Notarzt. Ich glaube, das war der Fehler. Ich hätte dann noch einen Asbach geben sollen. Nicht, ja, das wäre wahrscheinlich besser gewesen. Heute bin ich gescheiter. Wenn ich ihr noch einen Asbach gegeben hätte, und dann hätte ich auch noch angetrunken. Und dann hätte ich gesagt, Prost, Mutter, mach's gut. Dann hätte die Armseele Ruhe gehabt, verstehst du? Und ich rinf, ich bin ans Telefon, hab den Notarzt angerufen. Drei Mann haben bei uns im Wohnzimmer gestanden. Die haben eine Kiste dabei gehabt, da war Zeug drin, sowas habe ich beim ganzen Leben nicht gesehen. Ich habe die ganze Stunde daneben gesessen. Die haben Spritze ausgepackt, ich habe gar nicht geglaubt, dass man die in einen reinkriegt. Nach der dritten Spritze haben sie das Elektrokabel angeschlossen, haben sie mit dem Ding, die ist halt so ein Stück über dem Couchtisch ist sie gehippt, weil sie da den Strom reingejagt, dann sind sie noch offen rumgesprungen. Mich haben sie alles nebendran noch beruhigt, ich habe gesagt, wir schaffen das, keine Sorge, guter Mann, wir schaffen das. Das war so ein junger Kerl, der Notarzt. Der hat sich gefreut wie ein Schneekönig, wie er sie nach einer Stunde wieder gehabt hat. Ich habe ihm noch Trinkgeld gegeben. 10 Euro. Also sind sie so gut und sagen sie nichts zum Arzt. Gucken sie, wenn der was findet, wo ich sie reinlegen kann und ich weiß, wo sie ist, dann ist mir doch der Rest egal. Lassen sie es einfach so, wie es ist. Sind sie so gut.
1: Das neue Schlafzimmer ist da. Es ist grauenhaft. Empört fragen wir nach dem Verursacher und es wurde uns mitgeteilt, die künstlerische Verantwortung hätte eine Kommission übernommen.
2: Ja, das Kommissionswesen setzt sich durch. Als ich bei einem ungeklärten Stillstand mitten auf der Strecke in einem ICE saß, kamen drei uniformierte Herren eilig den Mittelgang des Waggons entlang und ich fragte einen von ihnen nach dem Grund des unvorhergesehenen Aufenthalts, was ihn sofort nervös machte. Er blieb nur kurz stehen, sagte dann eher unwillig, dass wir es eilig hätten und vorn in der Lok wäre eine Ursachenfindung Kommission zusammengetreten. Aber eins könne er mit Gewissheit sagen, dass man jetzt noch nicht sagen könne. Das Ganze dauerte sehr lange. Die Ursachenfindungskommission teilte sich dann in die Lokkommission, den Gleisrat und den spontanen Informationsausschuss. Zurück ins Schlafzimmer. Eine Orgie in grünlich und gräulich. Mit zwei Himmelbetten, einem Riesenbild an der Wand, wo viel schäumendes Meer und ein großes Schiff drauf sind, von dem ich aber annehme, dass es bis Mitternacht schon untergegangen ist, so alt sieht es aus. Renate hat sofort gewusst, woher dieses künstlerische Werk stammt, nämlich aus einem Film mit Ruth Leuwerig und Ovi Fischer.
1: Die Vorstellung, hier Weihnachten verbringen zu müssen, macht uns sehr nervös. Wahrscheinlich werden sie Nikoläuse schicken und durch das ganze Haus Weihnachtsmusik jagen. Vielleicht müssen wir singen. Dann, sehr verehrte Zuschauer und Zuschauerinnen, bitten wir sie, holen sie uns ab, holen sie uns hier raus. Aber um Gottes Willen nicht zu ihrer Firmenweihnachtsfeier. Diese Art von deutschen Heilandsbegrüßungsaktionen auf Firmenebene, wenn die Vorgesetzten ihre Punschkinder machen in Nebenzimmern, eine christlich getarnte Vollnarkose mit anschließender Überraschung. Wir sind alle eine große Familie, aber im Zug der Allgemeinen, man hat ja

0: Verständnis für den armen Mann, der das mitteilen muss. Und dann kommt der Nikolaus.
1: Aber auch das ist ein bisschen anders geworden. Jeder dritte Nikolaus ist inzwischen kein Deutscher mehr. Auf 630 Mark Jobbasis, meistens sind das unterbezahlte Schwarzarbeiter aus Afghanistan, Pakistan, was sich dann auch lustiger anhört. Als Kinder kannten wir immer den Originaltext. Von draus, vom Walde komme ich her, ich muss euch sagen, es weihnachtet sehr. Das klingt jetzt anders. Wir alle Nikolausen kommen von draußen, wir haben Nüssen in Sacken und müssen Weihnachten knacken.
2: Wollen wir dann auch das haben? Naja, wie war denn das mit den Hugendubel-Detektiven? Die haben es bestimmt auch auf die Finger draufpatscht. Was gesagt haben Menschen, der Thomas Bernhard ist schon wieder weg. Dann haben sie den auf die Finger draufpatscht. Ich meine, so ein Buchhausdetektiv, das ist ja auch nicht, wo du sagst, hohoho. Ja, der hat 11 Jahre in Oxford Detektiv studiert, oder was? Das sind ganz arme Gesellen halt. Irgendwelche verpickelten 37-Jährigen, die immer noch daheim bei der Mutter wohnen halt. Jeden Früh mit der Mutter frühstücken und ein Nutella-Brot nach dem anderen einfressen und sich dabei Pickel aufdrücken halt. Und ich bin besorgt, die Mutter sagt, ja Mensch, na sag mal, hast du denn nicht einmal langsam einen Arbeitsplatz oder was? Und er sagt, ich antworte gleich, aber ich muss den Pickel noch 10 drücken. Und dann fängt die Mutter irgendwann an und wird aktiv und sagt, jetzt nehme ich sie mal in die Hand. Und sucht in der Zeitung nach den Stellenanzeigen. Und eines Tages sieht der Verfassungsschutz sucht neue Mitarbeiter. Und dann sagt sie ihm, Schorschel, da pass mal auf, da stellst du dir mal vor. Und er sagt, ja, ich drücke noch 10, dann gehe ich hin. Dann putzt er sich die braunen Nutella-Flecken aus den Mundrändern raus und fährt dann nach dem Frühstück direkt zum Verfassungsschutz und stellt sich vor und sagt, guten Tag, ich bin 37 Jahre alt, ich wohne daheim bei meiner Mutter halt. Und dann sagt der vom Verfassungsschutz, ich auch. Sie können sofort bei uns anfangen. Und ich merke schon, Sie haben auch wegen Schwierigkeiten mit der Hautoberfläche. Sie essen auch gern Nutella, oder? Sie können ja sofort anfangen. Und dann geht er jeden Tag hin, ist hellhaft begeistert. Ne? Dann fressen die in dem Verfassungsschutz den ganzen Tag Nutella-Brote und drücken sie Pickel auf. Und die anderen, die keine Pickel haben, unterstützen irgendwelche, die türkische Mitbücher umbringen halt. Die Pickellosen sind die Killer. Und irgendwann fällt das Kartenhaus ein und sagt, jetzt müssen wir ein paar arme Arschlöcher müssen wir wieder heimschicken. Dann heißt, Schorschel, tut uns leid, aber goodbye halt. Dann kommt er wieder heim und die Mutter sagt, was ist denn? Ja, die mögen mich nicht mehr halt. Ich esse gleich mal ein Nutella-Brot. Frühstückt er wieder, die Mutter sucht wieder eine Zeitung und dann sieht sie an einem anderen Tag, sieht der Hugendubel sucht einen Kaufhausdetektiv. Und sagt sie ihrem Sohn, da gehst hin. Und er sagt, jawohl. Und putzt sie nach dem Frühstück die braunen Nutella-Flecken aus dem Mundränder raus und läuft zum Hugendubel halt. Und stellt sie davor und sagt, ja, ich war beim Verfassungsschutz. Und dann denkt der Chef vom Hugendubel, leck mich am Arsch. Ein gottverdammter Profi halt. Und dann macht er sofort auf dicke Hose und sagt, ja, das müssen wir alles verkabeln, dann brauchen wir 25 Kameras. Dann sag ich ihnen, da geht der Diebstahl auf null. Und der Hugendubel hat leuchtende Augen und sagt, jawohl. Dann wird alles verkabelt, überall Kameras und das Pickelgesicht hockt den ganzen Tag in irgendeinem verschwiemelten Kapuff drin mit 14 Monitore vor sich, schaut da rein und drückt dabei die Pickel auf. Und dann komm halt ich rein und mach das so super lässig mit dem Klauer halt. Geh da hin, zieh das raus und schau nicht. Und er sieht das und denkt sich, nur der zahlt. Und er macht das so lässig, da drück ich weiter halt. Und dann merkt er das überhaupt nicht. Und am Abend kommt der Chef vom Hugendum und sagt, das darf ja nicht wahr sein! Der Thomas Bernhard ist schon wieder 32 cm weniger geworden! Und ich war schuld. Das ist mir doch alles wieder eingefallen, wie ich hinten im Auto drin gelegen bin. Man, das Piepen hat halt nicht aufgehört. Dann habe ich mich entsonnen, dass ich früher, ich war ja selber Detektiv.

0: Das ist jetzt, setzen Sie wieder hin und so. Ich hab auch immer gedacht, mein Gott, ich. Ja, die ist aber leer, es ist auch jetzt. Ich habe mir auch immer gedacht, Mensch, Kind, da sitze ich jetzt so lange und dann. Und dann klatscht man und dann macht er noch eine Zugabe. Ich wollte Ihnen eigentlich nur mehr mitteilen, weil Sie ja Staatsbürger sind. Am Schluss, man muss ja irgendwas mitnehmen nach Hause. Am Schluss würde ich noch sagen, weil Sie ich bin auch Staatsbürger, wir sind alle Staatsbürger. Kann einer noch so blöd sein, Staatsbürger ist schon einfach. Was Sie machen müssen, damit Sie sich auch verantwortlich fühlen für diesen Staat, damit Sie selber entscheiden, in diesen schweren Zeiten, wir müssen uns, Sie und ich, sofort einen Gürtel besorgen, damit wir ihn enger schneiden können. Und dann müssen wir einen Teller kaufen, weil wir ohne Teller keinen Tellerrand haben, über den wir schauen können. Früher habe ich immer gedacht, es heißt Tellerrand, es heißt Tellerrand. Und nicht zurückschauen sollen wir, damit wir nicht sehen, in welcher Suppe wir stecken, mit der wir einen Löffel brauchen, damit wir sie selber auslöffeln können. Und dann brauchen wir unbedingt ein Boot, in dem wir gemeinsam sitzen, wo auch der Strick drin liegt, an dem wir gemeinsam ziehen, daneben der Riemen, an dem wir uns reißen müssen und die Brille, die wir brauchen, damit wir das blöde Boot überhaupt sehen können, das im Teller schwimmt, wo der Löffel für die Suppe, die uns bis zum Hals steht, an dem der Strick ist, an dem wir gemeinsam ziehen und der Teller, an dem wir uns reißen, damit der Rand von dem Teller, auf dem der Gürtel liegt, und zwar in der Suppe, die wir enger schneiden müssen, damit der Kopf, an dem wir uns fassen, wo der Strick dran ist, an dem wir uns hängen. Gute Nacht.
1: Das war ein Ding am 2. Advent. Das war so ein bisschen geflinselt, hat es halt. Ne? Ein wenig Schneiwet, wie es ist. Es war kein schöner Tag. Ne? War nicht mehr viel los. Okay. Und naja, das war. Ich habe halt mit Tankstelle, ich habe mir gedacht, Spaß früher dazu. Weil Ausflugverkehr war nicht mehr viel. Ich habe mir gedacht, wenn ich noch einen Benzin hole, dann soll ich auf die Autobahn rausfahren. Okay. Da kriegt er auch ein Benzin, müssen sie nicht, da wird bei mir tanken. Okay. Und ja, wie gesagt, ich bin dann ins Haus reingegangen, habe die Notbeleuchtung geschalten, bin ins Haus rein, meine Frau hat schon geschlafen. Okay, das war schon nach dem Gottschalk. Und meine Frau nimmt da wieder das Pulverl, okay, und dann pfst, ne? Eine himmlische Ruhe. Ne? Und ich habe mir gedacht, na, ja, jetzt tust du ein bisschen schnitzen, okay, ich schnitze recht gern. Ne? Es ist Abfind, nicht wahr? Wenn Abfind ist, ist der heilige Abend unvermeidlich. Und ich habe mir gedacht, ja, ich schnitze wirklich sehr gern. Dann habe ich gedacht, naja, du hast ein Krippel schnitzen. Hey, habe ein Krippel geschnitzt, ich habe einen Stall von Bethlehem, habe ich selber elektrifiziert. Ein Ochs und Esel. So ein kleiner Jesi. Nicht? Und naja, ich hätte auch im Kaufhaus, hätte ich auch, gibt es auch ein Bethlehem-Set. Ne, das hätte ich fertig kaufen können. Aber ich habe gedacht, nein, das ist was Persönliches, ne, schneidest du der Krippel. Ne. Und wie gesagt, wie ich jetzt da so sitze, ne, auf einmal vernehme ich ein Geräusch. Okay, so gleichmäßig so. Und ich denke, das ist ja ein Geräusch. Ich habe gerade geschnitzt, ne? Ich habe ein Ding, habe ich, ein Herodes. Ne? Ich war gerade am Herodes. Ich habe am Herodes die Ohrwaschel rausgeschnitzt. Ne? Ja, da muss man Obacht geben, weil wenn man da einen Fehler macht, dann schaut der aus wie eine Fledermaus. Ne? Also, ich schnitze, also wie gesagt, und dieses Geräusch, jetzt bin ich immer, oh Gott, nein, das hört doch nicht auf, jetzt bin ich neugierig geworden. Okay? Gehe ans Fenster hin, schaue zum Fenster raus. Schau hinaus. Was sehe ich da? Ja, nichts. Nichts gesehen. Ja, jetzt schaue ich deutlicher. Ja, jetzt Moment. Dann sehe ich, ja, schemenhaft, wie zwei Gestalten, ja, bei mir an der Tankstelle am Gummibärle-Automaten umeinander manken. Ja, und daher das Klack, Klack. Das gibt's ja nicht. Da manken zwei Gestalten an meiner Tankstelle am Gummibärle-Automaten. Hey? Naja, ich bin dann in den Keller abgegangen. Hey, das können Sie nicht wissen. Ich habe mein Gewehr unten im Keller. Seit die Asylanten da sind, direkt gefallen an der Tür. Ja. Bin aber ganz langsam abgegangen. Okay. Ganz langsam, weil man denkt hab, nicht hudeln. Okay. Weil ich mir ja noch überlegt habe, welches Kaliber nimmst du. Und ich hab dann den kurzen genommen, weißt du schon, wo der Lauf verkürzt ist. Den hab ich damals in der Bike gehabt, wie mit dem Alescher Peps waren wir doch in Kenia. Da habe ich ihn dabei gehabt. Gell? Der hat eine Streuung. Gell? Gell? Der schießt durch einen Elefanten durch, also wie durch Marmelade. Gell? Und dann bin ich wieder zurückgegangen, aber wie gesagt, ganz langsam. Gell? Zum Fenster hin, schaut wieder raus. Gell? Dann sind die nämlichen alle noch am Gummibärli-Automaten. Und auffallend war für mich, einer von diesen Gestalten, der hat so eine weiße Jacke oder einen weißen Anorak gehabt, okay, dass ich mir noch gedacht habe, komisch, okay, wenn ich schon Automaten knack, ne, dann habe ich doch keine weiße Jacke. Okay, also ein Profi ist das nicht. Okay. Ich meine, Freilich, für mich persönlich war es vom Vorteil, okay, weil ich ihn recht gut gesehen habe. Okay. Ich habe ihn voll im Visier, okay, zieh durch, okay, Platschuss. Okay. Den Weißjackerten, den hat es gleich mal 1,5 Meter in die Hechen geschnalzt. Hey. Dann ist er runter, hey, wie ein Sandsackel. Hey. Der war perdu, der hat keinen Pfiff mehr gemacht. Hey. Hey. Bloß der andere, na, das wird mir unvergesslich bleiben, wie der geschrien hat. Der andere, der Kollege, hey, der hat geschrien, Mack und Bein, Mami, Mami, Hilfe, Hilfe. Hey. Dann habe ich gedacht, pass auf, Freund. Hey, dir helfe ich schon. Hey. Dann bin ich runter mit dem Quer, okay, und dann wollte er sich verstecken. Hey, dann wollte er hinter einem Ford Kombi, wollte er sich verstecken. Hey. Dann habe ich gedacht, pass auf, Freund, hey, solche Spaßädeln machst du mit mir nicht. Hey. Mich machst du nicht zum Affen, okay, dass du mich an der Nase rum. Nee, da schieße ich vorne durch den Motor durch und dann schauen wir einmal. Okay. Nein, er hat einen Lungendurchschuss oder gehabt, aber er hat es überlebt. Hey? Naja, was soll ich weiter erzählen? Dann das übliche Remi-Demi, halt Polizei und Ding und so. Ne? Meine Frau ist dann aus dem Bett gekommen und so weiter. Ne? Naja, jetzt pass auf. Aber vielleicht das noch möchte ich noch sagen, wenn wir schon reden. Hey? Der mit der weißen Jacke, noch keine 15 Jahre alt, der Grippe. Keine 15! Hey? Und der andere noch keine 16. Hey? Jetzt kommst du. Nein? Aber ich wollte noch mal einen Moment, ich wollte noch was anderes erzählen. Gell? Also auf alle Fälle. Vergingen ein paar Wochen, ich weiß nicht mehr genau, Zeit lang vergeht halt. Nein? Auf einmal kriege ich einen Schrieb, gell, vom Landgericht. Und denke mir, ja, das ist jetzt die Vorladung vor Gericht, dass ich erscheinen soll als Zeuge in dieser Angelegenheit. Gell? Kriege ich eine Anklage, gell, wegen einer Körperverletzung. Hey, von unserem Richter, okay, ein junges Richterlein, ne, der hat wahrscheinlich gerade ausgelernt gehabt, okay, der mich dann noch zu sage und schreibe 18 Monate, zwar mit Bewährung, aber verurteilt. Natürlich gegen Revision. Hey, aber ich muss sagen, ich frage mich jetzt, wo sind wir denn eigentlich? Okay? Ich kann nicht mehr schlafen, ich bin durchgeschwitzt, ich frage mich, ist das Deutschland, was wir da aufgebaut haben? Okay? Wo sind wir denn? Ist das dieser Staat in mir? Ja, manchmal frage ich mich, ich weiß es nicht. Vielleicht wissen Sie es, ich weiß es nicht.

0: Ich bin ja damals angefangen, da habe ich bei, ich weiß nicht, ob man das noch sagen darf, Siemens als Halbleiter jahrelang. Später habe ich mich dann selbstständig als Seminar, ich habe hier bei einer Bank ein großes Seminar geleitet mit dem Titel, was war es nochmal, wenn Geld alles ist, was ist dann nichts? Diese Bank gibt es allerdings nicht mehr. Und ich habe, der Herr, bitte, dazu haben wir keine Zeit. Sie können das morgen auf meinen Anruf beantworten. Also ich habe, dieser Herr, mit dem ich oft rein physisch, der Herr Rürup hat ja gerade jetzt in unseren Zeiten, wo Deutschland ja eine Frau als Heimleiterin ist er für die Rente. Und jetzt sind wir beim Grund meines Kommens. Man hat mich nicht. Und das ist da. Es gibt die nach dem Bekannten, die Rürup-Rente. Und die, davor gab es ja schon eine mit viel R, Riester-Rente. Und diese beiden Sachen. Und deshalb bin ich hier, meine Damen und Herren, um Ihnen das einmal kurz und knapp, so dass Sie morgen aus dem Haus gehen und sagen, jawohl, das mit der Rente, das habe ich, das kann ich sofort. Also, Sie brauchen sich auch keine Notizen zu machen, ich faxe Ihnen das. Also, bitte, ganz einfach mit einigen Worten. In den Satzungen der UEFA, der NATO, ein falscher, Momentchen, ich hatte einen falschen Zettel, hier ist es so, jetzt also, eine Basisrente bringt dadurch enorme Steuervorteile, dass die flexible Ansparphase für den, der Altersteilzeit nutzt, da, ja meistens ältere Jahrgänge, können also durch Hinterbliebene, falls nachweislich existent, über einen, das kenne ich, Dauerauftrag, schrittweise innerhalb der steuerlichen Förderung des Anteils wiederum eine Einmalzahlung aus einer Kapital durch Zugriff auf staatlich geförderte Gläubigeransprüche im Todesfall nur so lange auf ein Kindergeld, lass nämlich eine Sache kurz zu Ende, auf ein Kindergeld verzichten, wie vor Rentenbeginn, aber schon innerhalb eines Jahres. Vereinfacht ausgedrückt, bei Kindergeld von ehemals frisch verheirateten Kindern oder Ehegatten, die nicht Teil eines Ehepaares sind, sofern sich das Kind vor der Volljährigkeit von derselben abwendet. Oder noch einfacher, wenn ein dreijähriger Mann im Laufe seines, ein ganz einfaches Beispiel, eine 230 Jahre alte Webdesignerin hat 94 Jahre sowohl geriestert als auch gerührt und dabei eine um 120 Jahre jüngere attraktive Frau, abzüglich natürlich einer Internetpauschale, kann ein 108-Jähriger in den vollen Genuss seiner 20 Euro Spartbuch. Moment, ich hab's jetzt. Wenn eine vierköpfige Ehefrau durch eine Anzahlung von 26 oder dann habe ich innerhalb der.
1: Mir fällt doch immer wieder ein, das kann nicht wahr sein. Das ist unglaublich. Endlich mal 5 Minuten Ruhe.
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3: Nee, jetzt ist ja so, viele Leute fragen, Ausbilder, wie bist du so geworden, wie du bist, was ist schiefgelaufen? nichts. Ich weiß doch wirklich, als meine Mutter mit mir schwanger war, ne, da hat sie nie gesagt, hier, fühl mal, das Baby bewegt sich. Da hat gesagt, hör mal, es brüllt. Jetzt macht's Liegestütze auf einem Arm. Und dann war es soweit, ein kalter, verregneter Novembertag im Jahre 1968. Der Tag meiner Geburt. Nach 9 sinnlosen Monaten im Bunker. Ohne Ausrüstung und Kompanie. Hab ich mich an der Nabelschnur abgeseilt. Das Ding durchgebissen. Und erstmal gerufen, Morgen, ihr Luschen! Da war was los im Kreißsaal. Ärzte Hebammen stramm gestanden. Dann wurde ich eingezogen. Angezogen. Sonnenbrille, Barett, Uniform, Zigarre. Gut, es war ein Schnuller, aber er lag vorher im Aschenbecher. Ne? Da war ich als Baby sehr klein, da wollten sie mich in den Brutkasten legen. Ich sagte, nein, ich will ins Gefrierfach. Mit 10 Monaten konnte ich schon mein erstes Wort sprechen. Holland. Das zweite, besetzt, egal. Und dann... Kindheit, ja, meine Eltern wollten mich in so einen luschigen, hellblauen Kinderwagen legen. Ne? Da habe ich mich geweigert. Da wurde ich im Schubkarren spazieren gefahren, geht doch. Und ich weiß dort, an einen wurde ich eingeschult. Meine Eltern wollten mich auf die Waldorfschule schicken. Sagt, nein, ich will nicht meinen Namen tanzen. Schickt mich auf eine Militärschule oder ein terroristisches Ausbildungslager. Oder wenigstens auf die Hauptschule. Ja. Aber nein, ich musste auf die Waldorfschule. Dann haben sich dort die Lehrer wegen mir nach einer Woche so zerstritten, dass die Waldorfschule wegen extremer Gewaltbereitschaft geschlossen werden musste. Ja, und dann war so Ende der 70er Jahre, was für ein Albtraum. Ja, meine Eltern waren so eine Art Hippies. Ne? Was hab ich mich für den lilafarbenen VW-Bus geschämt. Da war was los, als ich den olivgrün angemalt hatte. Hab ich zu meinem Vater gesagt, na los Vater, bestraf mich, scheuer mir eine. Mein Vater, nee, wir diskutieren das am Lagerfeuer aus. Und dann war irgendwann Ende der 70er Jahre, kam meine Mutter, kam in mein Kinderzimmer und beugt sich so zu mir runter und sagt, du Schmitti, da ist heute in der Stadtbücherei so eine Aktion. Da tauschen die Kriegsspielzeug gegen Bücher. Gut, habe ich die Bücher von meinen Eltern genommen. War die Bude voll, ne? Mein Vater fand das klasse. Der musste mir abends nicht mehr aus dem Buch vorlesen. Der konnte mit meinem neuen Nachtsichtgerät die Nachbarin beim Duschen beobachten, ne? Mein Vater war es auch, der wollte 1983 in den Hungerstreik gegen die Kohl-Regierung. Ja, mein Vater wog 140 Kilo. Ich sag, Papa, bist du verhungert? Bist, da haben wir keinen Kanzler, da haben wir eine Kanzlerin. Zünd dich an, das geht schneller, ne? Und dann waren wir am Wochenende, jedes Wochenende auf Demos. Was für ein Albtraum. Ne? Andere Familien sind wandern gegangen. Wir Demo, jedes Wochenende. Ja? Und irgendwann waren wir ganz vorne in der ersten Reihe und da haben die Steine geschmissen. Ne? Da habe ich so einen jungen Mann aus Frankfurt kennengelernt. Joschka hieß der. Ne? Der hat mir dann gezeigt, wie man so Steine wirft. Ne? Und dann kamen die Wasserwerfer. Alle, auch Joschka. Nee. Nur ich stand da. Hab ein schönes Bad genommen. Ne? Und dann kennt er hier noch die Musik aus den 80er Jahren. Was für ein Albtraum. Musik aus den 80er Jahren. Vater Abraham, kennt ihr den noch? Passt mal auf. Wenn ich euch was frage, heißt das jawohl. Nicht so, ja, nee, kann sein, Ausbilder. Muss ich mal Mutti fragen. Ne? Vater Abraham kennt ihr noch, oder? Ja, dieses Ferkel hat sich an Kleinwüchsigen vergriffen, bis sie blau angelaufen sind. Und ihr kennt ja noch den Refrain von dem Lied. Ich sag mal, wo kommt ihr denn her? Aus Schlumpfhausen, bitte sehr. Ja, wo ist denn Schlumpfhausen? Ich kann's dir sagen. Ein Ort, wo kleinwüchsige Menschen rumlaufen, hässliche Kopfbedeckung tragen und sich ausschließlich von Pilzen ernähren. Das ist Amsterdam.
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1: Wenn das jetzt so romantisch war, für den habe ich jetzt Punkrock. Es ist eine Hommage an den Vorstandssprecher der Deutschen Bank, den ich persönlich dafür verantwortlich mache, dass mir mein Dispo-Kredit gekündigt wurde. Das Lied ist auch der Grund, dass die beiden Herren vom Verfassungsschutz, die da ganz hinten in der Ecke sitzen, der eine mit der dreckigen Lache, habt ihr vielleicht rausgehört, die kommen zu all meinen Konzerten und ich finde das eigentlich gar nicht so schlimm. Ich rede immer mit Kollegen, und hast ein Solo gespielt, wie war's? Oh, war wieder keiner da. Und bei mir immer mindestens zwei Leute da. Und es ist Punkrock, aber mit Melodie.

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Nee, man muss aber schon fair sein zum Schröder. Er hat ja Großes geleistet für dieses Land. Speziell seine Agenda 2010 ist ein großer Wurf. Damit hat er sich ja sehr, sehr viele Freunde gemacht. Nicht bloß unter den Deutschen, sondern sogar unter den türkischen Mitbürgern. Wie ich neulich von einem Freund unserer Familie erfahren durfte, als er mir mit der Frage kam, kennst du Agenda 2010? Na, weißt du, was heißt Agenda 2010? Na, Agenda 2010 heißt Ergebnis scheiße, Rückspiel kannst du vergessen. Ja, diese Agenda sagt jetzt, alle sollen arbeiten. Ja, jetzt sogar Arbeitslose sollen arbeiten. Ja, jetzt sogar musst du machen Arbeit, auch wenn du hast keine Ahnung. Ja, Schröder, beste Beispiel. Ja, das ist alles wegen dieser neuen Zumutbarkeit. Ja, kennst du Zumutbarkeit? Heißt, jetzt musst du nehmen jede Arbeit überall, ja, auch im Ausland. Ja, ja, ja, jetzt bald kannst du sehen, deutsche Arbeitslose als Gurkenpflücker in Polen. Ja, schon vor 70 Jahren Hitler immer hat gesagt, wir brauchen Lebensraum in Osten. Damals niemand hat geglaubt. Ja. Ja, und heute Schröder selber sagt, billige Arbeit, alles geht nach Osten. Ja. Ja, aber Schröder auch hat Angst, dass dann billige Arbeitskraft aus Osten will nach Deutschland. Ja, darum, er hat gleich gefragt in seinem Kabinett, ja, wie wir können halten raus, Ostblockmensch, aus Deutschland. Ja, dann Innenminister hat gesagt, ja gut, dann machen wir an Grenze Selbstschussanlage mit finaler Rettungsschuss. Ja, Umweltminister hat gesagt, machen wir Pfand auf Ostblockauto. Ja, dann Schröder hat gesagt, gut, dann machen wir Mischung aus Selbstschuss und Pfand, machen wir Maut. Ja, und dann Schröder auch gleich hat gesagt, dieses Projekt überwachen muss Stolpe. Ja, weil Stolpe ist Stasi-Mann, hat Erfahrung mit Überwachung. Ja, aber so niemand in Deutschland braucht Maut. Ja, so niemand will kommen nach Deutschland. Ja, hohe Steuer, keine Arbeit, FC Bayern raus aus Champions League. Ja, und dann überall kannst du hören, Reformland Deutschland. Ja, Deutschland ist nicht Reformland, Deutschland ist Reformhaus. Ja, weil in Reformhaus auch alles erst ist teuer und dann schmeckt schlechter. Ja, wenn du sagst, Deutschland ist Reformland, ja, dann bei Irak kannst du auch sagen, ist Reformland. Ja, weil in Irak auch, erst war irakischer Diktator, jetzt ist amerikanischer Diktator. Ja, ja, hast du gesehen, wie Bush hat gefangen Saddam? Ja, hab ich gesehen im Fernsehen. Ja, hab ich gesehen, auf einmal Saddam kommt raus aus Erdloch. Ja, hab ich gedacht, hat er Miete nicht bezahlt. Ja, dann hab ich geschaut, andere Kanal, hab ich gesehen, Amerikaner auf ganze Welt jubeln und feiern. Ja, hab ich gedacht, haben sie Schröder gefangen. Naja, Bush jetzt hat Saddam, aber Bush noch immer hat große Probleme in Irak. Ja? Ja, weil Bush immer noch dort sucht Waffen. Ja, Bush immer noch sucht Waffen. Ja, weil Bush sagt, ja, Waffen müssen irgendwo sein, weil mein Vater hat vor 15 Jahren verkauft.

Ja, und jetzt, Bush glaubt, er ist Rettung für Irak. Ja, aber niemand in Irak wartet auf Bush. Ja, niemand dort wartet auf Amerikaner. Ja, siehst du, was dort ist los. Jeden Tag gibt Anschlag dort. Ja, ja, jetzt in Irak sogar war Anschlag auf polnische Stützpunkt. Na ja, weil Iraker sagen auch, ja, erst sie wollen unsere Öl, jetzt auch noch unsere Auto. Ja, jetzt Bush immer versucht, wie er kann machen, gute Stimmung in Nahost. Ja, deswegen Bush jetzt macht so viel Sozialarbeit. Ja, auch nicht bloß Irak, auch in Afghanistan. Hast du gesehen? Bush hat gebracht alle Terroristen von Afghanistan nach Guantanamo. Ja, dort alle haben gekriegt orange Anzug. Ja, wahrscheinlich dort alle jetzt werden Müllmann. Ja, weil Bush will wieder werden sympathisch. Deshalb er schaut, wo gibt in ganz Welt Entwicklungsland, wo wir können helfen. Ja, deswegen er hat eingeladen Schröder. So, früher Bush nie hätte eingeladen Schröder. Früher Bush immer hat geschimpft wegen Schröder. Bush immer hat gesagt, Schröder ist Chef von Achse der Blöden. Ja, aber jetzt, Bush sagt, ja, wir müssen Schröder helfen, damit Deutschland endlich wieder kriegt Aufschwung. Ja, Schröder hier nur sitzt rum und wartet auf Aufschwung. Ja, und Aufschwung sagt, ich komme erst, wenn Schröder ist weg.

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Kartoffelsalat.

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1: Und die Runkel leiht dem Huhn die Zange. Und es macht sich frei aus dem Hühner einerlei. 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Über die Straße. Dort trifft es den Frosch. Den Frosch. Den Frosch. Quack. Der Frosch

Ja, ich improvisiere immer ein bisschen dabei. Er heißt Frosch ohne Namen. Und er besteigt das Huhn. Und es platzt. Verdaut's. Es ist kaputt. Der Frosch ist schuld. Tja, dieses Lied sollte...

Dieses Lied sollte, wie eigentlich viele oder fast schon alle meine Lieder, ein bisschen zum Nachdenken anregen. Und ich glaube, es hat seinen Zweck verfehlt. Nicht verfehlt.

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2: Ja, nicht nur der Sex entwickelt sich in Deutschland, auch die romantische Liebe ist nicht tot zu kriegen. Und sie führt zu immer neuen Eskapaden. An jeder zweiten Brücke in Deutschland hängen sie ja schon, die Liebesschlösser. In Köln kracht demnächst die Rheinbrücke unter ihnen zusammen. In Paris ist schon das Gelände des Pont de Sade zerbröselt. Noch trauen sich die Kommunen nur im Schutze der Dunkelheit, diesem Irrsinn mit dem Bolzenschneider beizukommen. Wieso gerade normale Menschen auf den behämmerten Gedanken kommen, ihren Liebesbund aufs Gehirn mit einem Vorhängeschloss zu besiegeln. Das wirft doch ein sehr düsteres Licht auf den Zustand ihres geschlechtsteilen Nutzungsabkommens auf Gegenseitigkeit. Sicher, der Ring am Finger ist auch nicht gerade ein Freiheitssymbol und die Kette am Hals zum Valentinstag spricht auch eindeutige Sprache. Also wer jetzt noch glaubt, die Paarbindung sei irgendwie eine lockere Sache, wird spätestens dann eines Besseren belehrt, wenn das Säugetier neben einem zum Anbringen des Vorhängeschlosses am Brückengeländer trompetet. Da fällt es selbst dem härtesten Betonfacharbeiter schwer, seiner Braut eine Abfuhr zu erteilen. Oh, lass mal, Schatz, ich finde das eine blöde Idee. Man ahnt, was die Schlossverwalterin darauf repetiert.
3: Du liebst mich also nicht.
2: Völlig baff antwortet der Großhirnbetreiber.
4: Wie? Weil ich kein verschissenes Bügelschloss an ein rostiges Geländer anbringe und den Schlüssel in den Fluss schmeiße, bedeutet das für dich, ich liebe dich nicht?
3: Genau.
2: Kommt es ohne zu zögern aus dem Mund der Doppel-Xerin. Männer, die noch an das Vorhandene im Hirn glauben, trennen sich jetzt sofort und besorgen sich einen Border Collie. Dem kann man jedenfalls noch was beibringen. Alle anderen 99,9% geben klein bei, latschen zu dem rostigen Brückengeländer, an dem 100.000 andere Kackbirnen ein Vorhängeschloss angebracht haben und hängen noch eins mit

0: Seit keine Menschenseele. Die Mutter ratscht wahrscheinlich im Geschäft drin mit der Kramerin, kümmert sich um nichts, um gar nichts. Ne? Wie es halt ist. Naja. Und irgendeiner dann von uns fand dann diesen Regenwurm und hat ihn hochgehalten. Es war ein schöner Regenwurm, ein Prachtexemplar, fast der Blindschleiche. Er hat sich sehr wohl gefühlt, weil es so schön geregnet hat. Ja, aber dass ich mich jetzt erinnere, wir haben uns irgendwie damals alle angeschaut und, wie soll ich sagen, das Einverständnis kam wie von selber. Also ohne unser Zutun. Und vielleicht war es dann doch der Hohenberger, der dem Säugling den Regenwurm zum Fressen gab. Nein, weil der Arnold Poppy war ja gar nicht mehr da. Nein? Und der Rudi hätte sein können, aber der Hansi sagt, er unter keinen Umständen. Und ich war sicher nicht. Nein, ich war's nicht, weil wenn ich's gewesen wäre, müsste ich's doch wissen. Naja, und weil's dann plötzlich so still war, so ruhig, wie der Säugling den Regenwurm verschluckt hat, sind wir dann alle doch ziemlich früh heimgegangen.
1: Ich war anderthalb Jahre im Urlaub. Also ich war nicht ganz untätig, ich habe auch Tagebuch geführt. Ich habe unter dem Stichwort Überraschung aufgeschrieben, was mir so passiert ist. Anfangs. Überraschung. Erstens, wenn man im Urlaub nur so zum Spaß im Reisepass seiner Freundin herumblättert und auf der Seite unter dem Eintrag Kinder statt des erwarteten Wortes keine die Worte Jacqueline und Kevin liest. Das ist nun mal so zum Beispiel eine Überraschung. Zweitens, wenn man sich noch extra hier in Deutschland zusammen mit seiner Freundin 7 Familienpackungen Kondome gekauft hat, weil man zumindest bei so einem heiklen Thema diesen asiatischen Billigprodukten dann doch nicht so ganz traut. Und wenn man dann in Bangkok im Hotelzimmer auf eben diesen Kondom liest, Made in Thailand. Was soll ich sagen? So war das. Ich habe da 7 Familienpackungen Kondome gekauft im Realmarkt an der Seestraße und da war so ein Molketrink im Angebot. Da habe ich den auch noch eingepackt. Und dann lag da auf dem Förderband 7 große Packungen Kondome und ein Molketrink. Und das Witzige war, hinter mir waren 3 Männer. Die haben auch alle dann den Molketrink eingepackt. Ihr seht, so schnell sind wir beim Thema Liebe, irgendwie. Jedenfalls ist jeden ein Liebeslied mal.
2: Deswegen soll man laut Wladimir sich, bevor man da reinhupft, immer ein wenig abduschen. Halt. Dann habe ich mich abduscht, habe mein Handtüchle genommen, gehe zum Kaltwasserbecken und hupf rein mit dem Kopf voran. Das ist ein gekacheltes, blau gekacheltes Becken und ich hupf direkt rein. Halt. Und da auch runter. Und merkt, das geht ja immer weiter. Mensch, ist das tief halt. Und schwimm. Und plötzlich merke ich, das ist gar kein Kaltwasserbecken mehr. Das ist ein Badesee. Das ist ein Baggersee aus meiner Jugend. Ich bin 14 Jahre alt. Da war ich in so einem Baggersee, bin ich gelandet, an einem sonnigen Tag, unter Wasser. Ich habe Luft gehabt ohne Ende. Und oben hat die Sonne reingeschienen. Ich habe so Sonnenstreifen unter Wasser war das. Toll. Und schwimmt da, und dann ist plötzlich von links nach rechts vor mir vorbei, schwimmt so eine Süßwassermeerjungfrau. Hinten eine Ecke haftet ein Fischschwanz, aber obenrum hat es alles wieder wettgemacht. Halt. solche Augen und goldene Haare.

0: und lächel mich an. Und wenn sie lächelt, sind so Bläsler aus dem Mund. Ich dachte mir, Mensch, na, das möchte ich die malen halt. Ne? Und dachte mir, na, da schwimmst du mal hin zu der Traudel. Ne? Und schwimm und einen Schlag mit dem Fischschwanz und weg war's. Und ich dachte mir, ach, schade dafür halt. Und schwimmt dann allein weiter. Und dann ist plötzlich ein ganzer Schwarm von solchen Süßwassermeerjungfrauen vorbeigeschwommen. Ein riesiger Schwarm, eine goldiger als die andere. Goldenes Haar, das blinkt hat. Bläslas Mund, lächeln mir an. Und ich denke mir, da schwimmst du jetzt hin. Und schwimm und schwimm. Und schon waren sie weg. Schon war der ganze Schwarm weg. Ich wollte nichts weiter. Und schon waren sie weg. Es war eigentlich meine gesamte Kindheit und Jugend. Immer wenn man mal ein bisschen an die Weiber ran wollte, schon waren sie weg. Ich wollte ja einfach nichts, dass man mal sagt, Uhrenvergleich oder was. Oder was für eine Hausnummer hast du? Ich wollte ja nicht mehr. Sofort waren es weg, die Dreckshexen halt. Was sagst du, was ist der Fehler? Schau der Schwanz aus dem Hosentürler raus. Brauche ich ein goldenes Fahrrad oder eine Euro-Scheckkarte? Immer waren diese Drecksweiber weg. Du konntest machen, was wolltest, langsam, schnell, sofort weg. Ich glaube, seit dieser Planet existiert und Menschen drauf leben, gibt es immer wieder Männer, die da Probleme damit haben. Die dann diese Drecksbüchsen nicht hinkommen halt. Die werden dann immer älter und irgendwann gehen ihnen die Haare aus und dann, wenn sie Glück haben, weiße, wenn sie alt sind.
1: Besitzt eine Stadt keine kopfsteingepflasterte Mehrzweckfläche aus ihrer Geschichte als Garnison? Das fiel mir zu Neuruppin ein, als ich das erste Mal war, weil hier gibt es sowas nämlich. Wenn man sowas nicht hat, dann schlägt die Geisterstunde des Stadtarchitekten. Dieser Lump hat generell eine tiefsitzende Aversion gegen ebene Flächen. Überall sind sinnlos Stufen ins gefärbte Betonpflaster eingearbeitet, um parkende Autos zu vergrämen. Wild verteilt auf der zugigen Platte findet sich Stadtmobiliar aus pulverbeschichteten Drahtgitter, so unbequem, dass es sich wie ein Waffeleisen in den Arsch des Obdachlosen eindrückt. Neben jedem Drahtverhaus steht ein nicht entflammbarer Papierkorb mit einer Einwurfluke, die exakt 1 Zentimeter enger ist als eine normale Schnapsflasche breit. Das lauschige Ensemble ergänzen 5 an Kesseldruck imprägnierten Pfählen geknebelte Kugelrubinien. Man mag nicht glauben, dass daraus hier stolze Schattenspender werden, eher möchte man sie aus ihrer Gefangenschaft befreien. Wenn man ganz viel Pech hat, dann wurde auch noch ein Künstler im Zuge der üblichen Subventionierung gescheiterter Lebensläufe mit einer Skulptur beauftragt. Es folgt ein Haufen gestapelter Kalksandsteine betitelt Meine Mutter oder gewidmet den Opfern der Bildungsreform von 1972. Außer kackendem Stadtgeflügel und ambulanten Eigenurin-Entsorgern findet niemand wirklich Gefallen an dem Haufen Bauschutt. Drum meidet, wer eben kann, diesen Ort. Fremde, die zum ersten Mal in der Stadt weilen, äußern sich mitleidig. Hier hat der Tommy aber viel kaputtgeschmissen im Krieg. Und der einheimische Begleiter denkt im Stillen, käme er doch nur bald zurück. Eine Stätte der Begegnung nennt der Stadtplaner die von ihm geschaffene Unverschämtheit aus Betonpflaster. Wobei Begegnung ein beliebtes Phantomwort aus dem Gaggersprech des Kirchenfunktionärs ist und bedeutet, in dessen Welt aus Wille und Wahnvorstellung mit Wildfremden über Jesus zu sprechen oder bei Musik von handsamen Migranten mit dem Arsch zu wackeln. Aber selbst das könnte ja in Äußerungen von Lebensfreude münden und dies nun wirklich fehl am Platz. So bleibt die Ästhetikbrache solchen dionysischen Orgien vorbehalten, wie der 1. Mai-Kundgebung des GGB oder dem Mülltütenball von Verdi.
2: Vielleicht nur eine kurze Geschichte, die heißt der Musenkuss. Weil die neue Akademie immer ein so schlechtes Wirtshaus gewesen ist, und so mancher Gast mit Spätfolgen zu rechnen gehabt hat, möchte ich mit Stolz auf ein Gedicht hinweisen, das aus eigener Feder stammt und wo nur der Herbert K. mitgedichtet hat. Wir haben dieses Gedicht seinerzeit neben die Speisenkarte hingepappt und es lautete: Der Rindsbraten. Die Flachsen, die da drin, sie sind gar hart zu beißen, und sie auch noch auszuscheißen, ist für wahr mit recht viel Glück ein regelrechtes Meisterstück. Postum. Das Wirtshaus ist dann doch irgendwann eingegangen. Aber Dicht kann man auch in 100 Jahren noch lesen. Und damit beweist sich, dass das Geistige immer überlegen ist.

0: Ja, ansonsten, wo wir gerade mal Granaten und Raketenwerfer sind, der Bösewicht, der uns geblieben ist in den letzten Jahren, ist Wladimir Putin. Ich finde das erschreckend, hauptsächlich deshalb, weil es so ein lächerlicher Bösewicht ist. Was hatten wir früher für schöne Bösewichte? Also Osama bin Laden, der mit dem Unkrautfresser-Handtuch auf dem Kopf, immer ungewaschen, Wumme unterm Bademantel. Ja, alleine wegen seiner Hygiene-Ideen war der irgendwie unheimlich. Oder auch Saddam. Der hat ja die letzten Wochen seiner Existenz in Tigrit in einem Erdloch gelebt. Und als er da rauskam, diese Bilder, wie so ein Ork aus Mittelerde, war immer noch gefährlich, sah aus. Mein Lieblingsdiktator war aber Gaddafi. Besonders wenn er seine Ausgehuniform anhatte, dann sah er aus, als ob er zur Hochzeit von Elton John eingeladen war. Oder Leadsänger von den Village People, könnte auch sein. Ja. Muammar, alte Socke. Immer schön mit dem Arsch an der Zeltwand lang. So. Selbst Kim Jong-un hat mir noch gefallen in seinen ersten Amtsjahren, als er die Raketen auf San Francisco schießen wollte, abschicken, sagt man, ja. Und mit Atomsprengköpfen. Das hat natürlich überhaupt nicht geklappt. Wahrscheinlich hatten die Atomsprengköpfe Linksgewinde, das wusste er nicht. Jedenfalls sind die in seinem komischen Kackland alle runtergefallen gleich wieder. Was mir schwer imponiert hat, dass Kim Jong-un, der hatte ja, also ein beschisseneres Land kann man sich eigentlich kaum noch vorstellen als Nordkorea. Und er hat es geschafft, aus diesem Land alles an Schrecken rauszuholen, was möglich ist. Und es zur Bedrohung für die USA werden zu lassen. Das muss ich sagen, alle Achtung, ja. Legoland greift den großen Uncle Sam an. Den fand ich irgendwie beeindruckend. Aber seitdem er diese neue Frisur hat, also auch diese Marco Reus-Seiten, ne? Nee. Sieht aus wie so ein hochgeföhnter Zwerg aus der Augsburger Puppenkiste. Könnte genauso gut Sänger in einer Gothic-Band sein. Ja, wenn man den da so sieht, Plateausohlen, Föhnfrisur, denkst du, oh ja, weißt du, keine Haare am Sack, aber La Paloma-Pfeife, weiß ich auch nicht. Braucht man nicht. Geblieben ist uns nur Wladimir Putin. Dieser Schreibtischheld aus der postkommunistischen Insolvenzmasse. Ich persönlich, so wie der aussieht, so stelle ich mir Knöllchenhorst vor aus Osterode. Ja. So kleine blöde Petze, die mit dem Klemmbrett rumläuft und alle aufschreibt, die ihm nicht passen. Ne? So schüttres Haar, 1,65 groß, so ein scheiß C&A-Anzug, wie heißt C&A auf Russisch, weiß ich nicht. Gibt's da wahrscheinlich auch. Also das ist überhaupt nicht beeindruckend. Deswegen muss er ja auch dauernd an seinem Ego, er weiß das ja selber, und sein Ego braucht dauernd Überfälle auf andere Länder, Tschetschenien, Georgien, jetzt Ukraine, er muss dauernd was machen, um sich selbst zu beweisen, was für ein harter Rochen er doch ist. Es ist traurig. Er hat es auch mal anders versucht, ich weiß es noch, das war vor 4, 5 Jahren, da hat er mal eine Werbeagentur beauftragt, die sollte mal an seinem Image polieren. Dann sah man ihn auf so einer Sommerreise, ein Foto ging um die Welt. Er mit nacktem Oberkörper saß auf so einem Pony und ritt durch so einen sibirischen Feuchtgebiet. Also auf dem richtigen Pferd wäre gar nicht aufgefallen. Aber ich sag mal, Pädophilie auf Immenhof, das kann's ja nicht sein. Das kann's doch nicht sein. Ich meine, der Führer stehend im Ledermantel im offenen Mercedes des Brandenburger Tor. So macht man Bilder. Ja. Hat der gar keine Riefenstahlfilme zu Hause, der Putin? Man kann doch nicht einfach einen auf Diktator machen, ohne sich ein bisschen Know-how über Videoeinspieler oder so zu besorgen. Es gibt keine Fachleute mehr auf diesem Welt. Jeder meint, er könnte alles Mögliche. Traurig ist das, ja. Wenn Putin mal in die Hölle kommt, wie stellt er sich das dann vor? Stalin und Hitler sitzen da, spielen Bauernskat, weil der dritte Mann fehlt, da setzt sich Putin zu ihnen, wie das Männer so sind, wenn sie zusammensitzen. Erstmal wird geprahlt, was sie alles für harte Typen sind. Hitler natürlich als erster. Vom Nordkap bis Afrika, ganz Europa zerspannt. Da sind wir wieder. Na? Stalin natürlich, die irgendwas, der Ungarnaufstand kaputt hier. Ja. Dann fragen sie, und hier, was ist mit dir, Putin? Ja, ich hab so
1: Leute im Nachbarland Gewehre geliehen und...
0: Setz dich an den Katzentisch! Kann man doch nicht gewinnen, ja. Peinlichst, ja, peinlich der Typ. Aber er hat eins geschafft, er hat unser Bild vom Russen verändert. Das ist das Schlimmste, was er eigentlich gemacht hat. Das hatte sich gerade so schön irgendwie alles in eine Richtung entwickelt. Jetzt ist wieder Putin da. Das ist, so stellen wir uns den Russen vor, wie ich das jetzt beschreibe.
2: War mal jemand bei der Blutspende? Mal was Gutes getan zur Abwechslung. Blutspende? Keiner. Jetzt haben sie alle Angst. Doch keiner bei der Blutspende. Leute, komm! Gut. Da vorne. War schlimm? Nee, war nicht schlimm. Ich war auch letztens bei der Blutspende und war Deutsches Rotes Kreuz. Da kam die Schwester an mit so einer kleinen Spritze. Und ich sag, hallo, ich bin kein Yorkshire Terrier. Unter 3 Litern mach ich nicht. Wenn ich Blut spende, brauche ich einen Eimer und ein Gewehr. Da schieße ich mir ins Bein und lass laufen. Die Schwester gefragt, wer bekommt denn später mein Blut? Das wüsste sie jetzt noch nicht. Ich sag, was? Will nicht, dass mein Blut in irgendeine Lösche weiterfließt? Gut, ich hab's ja gemütlich gemacht, auf der Liege, Schlafsack ausgerollt, Zigarre angezündet. Kommt die Schwester, man darf ja nicht rauchen. Sag, wieso? Die anderen setzen sich sogar Spritzen. Hm? Lag da ganz entspannt auf meiner Liege, kommt auf einmal so ein alter Mann mit Wodka-Fahne auf mich zugewankt. Sag ich zur Schwester, ja, dem nehmen sie hoffentlich kein Blut ab. Sagt die, nein, das ist Dr. Puschkin aus Kasachstan. Der nimmt ihnen jetzt Blut ab. Ich mit dem Alten gekämpft, ihn direkt in die Kühltruhe für die Blutkonserven eingesperrt. Da fühlt er sich wohl als Russe, ne? Aber ich wollte helfen. Ich mittlerweile Arztkittel an, Spritze in der Hand, Turnhalle verriegelt, überall Plakate aufgehängt, Blutspendetag, alles muss raus, Spende bis zum Ende, jeder Tropfen zählt. Und Panik bei den Blutspendern? Nicht die Spur! Die waren hochmotiviert, haben alle im Chor gesungen, unter 1000 Litern gehen wir nicht nach Haus. Was haben wir gezapft? Kamen 2 magersüchtige Models auf mich zu, sagten, danke Ausbilder, dank der Blutspende haben wir 2 Kilo in nur einer Stunde verloren. Wir kommen morgen wieder. Ich sag, ja, wenn das schafft, wenn nicht, lasst euch faxen. Da waren auch so 2 langhaarige Kiffer, die wollten auch Blut spenden. Da habe ich denen die Spritze in die Hand gedrückt. Gesagt, macht selber. Ihr wisst doch, wie es geht. Aber diesmal ziehen und nicht drücken, ne? Und selbst die 90-jährige Oma Meier wollte Blut spenden. So ein zierliches Persönchen. Ne? Da habe ich mich runtergebeugt. Ich sage, Mutchen, aus dir kriegen wir doch nichts mehr raus. Gesehen, die Oma Meier hat so einen kleinen Köter dabei gehabt. Dem Vieh haben wir noch 8 Liter rausgequetscht. Jetzt hat Oma Meier keinen Hund mehr, dafür eine neue Mütze. Eine Pudelmütze, dankeschön.
3: Ja. Es ist mir da alles eingefallen in diesem Ruheraum von der Sauna. Diese ganzen alten Geschichten. Und ich bin wach geworden und plötzlich habe ich alles gewusst. Ich habe in dem Ruheraum in der Sauna Bade anstellt, ich habe alles gewusst. Mir war alles klar. Ich habe gewusst, du brauchst auf dieser idiotischen Welt, du brauchst im Endeffekt nicht viel. Es ist alles ein Schmarrn, du brauchst überhaupt nicht viel. Was ganz schön ist, ist, wenn du irgendeinen Weibler hast zum regelmäßig Küssen. Das ist nicht einmal so schlecht. Und wenn du eine regelmäßig hast, dann ist auch mit inklusive ein wenig Eicher dabei halt. Aber das ist nicht einmal so schlecht für die Peristaltik und für das Herz-Kreislauf-System. Und dann brauchst du nicht mehr viel, dann vielleicht ein wenig Arbeit, damit du das Gas, das Feuer dir leisten kannst, wo du den Kaffee machst. Das Kaffeepulver, wegen was zum Fressen. Und wenn dir die Arbeit Spaß macht, ideal. Und dann ein Hüttler mit einem Ofen, wo du Hitze machen kannst. Vielleicht ein Bändler draußen zum Ausdampfen, ein Bändler in der Wärme, ein Duschen, ein Kaltwasserbecken und ein Kühlschrank mit ein paar Fläschchen Bier. Mehr braucht's nicht halt. Das habe ich plötzlich gewusst. Und dann habe ich gedacht, jetzt muss deine Philosophie sofort umsetzen, so kürzlich. Dann habe ich gedacht, jetzt gehe ich in die Sauna, Badeanstalt, Gastronomie. Habe mir mein Handtüchler umbunden, bin da aufmarschiert, da war eine schöne Aparte, fast hübsch zu nennen. Eine junge Frau hat da gerade so ein Rettichbrot zusammenbastelt. Ich gehe da hin und sage zu ihr, Bier! Und sie hat mir genau verstanden. Am Kühlschrank ein Fläschler aufgemacht, eingegossen ins Glas. Ich habe das getrunken, kühl und angenehm runtergelaufen. Und stehe da, ich war glückselig. Ich habe alles gehabt, was ich braucht habe. Und schau, wer da noch an diesem Tresen von der Gastronomie hockt. Und da hocken 5 Typen links von mir mit zusammengewachsenen Augenbrauen. Und haben alle so weiße Bademäntel angehabt mit der Aufschrift von der Sauna-Badeanstalt. Und haben sich südsizilianisch unterhalten. Ich habe kein Wort verstanden. Und ich schaue dann so rüber und dann schaut einer von denen zu mir her und lächelt mir an und macht. Und dann, Mani, hat er gesagt, Subito Morte.

Ja, aber wir haben, wie gesagt, den Film erfolgreich abgedreht und wir haben eine tolle Musik auch gemacht, Filmmusik. Hatten aber tolle Anfragen von Interpreten, national, international. Kam Herbert Grönemeyer kam auf mich zu und habe gesagt, Herbert, das ist ein Actionfilm. Ne? Sagte, nee, er würde gerne mal einen brutalen Text schreiben. Ne? Okay, meinetwegen. Und die Version von Herbert Grönemeyer für Ausbilder Schmidt, der Film, hören wir mal kurz rein. 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Meine Gedärme sind bei mir. Explosion ertragen, bis nichts mehr geht. Endstation Hack Fleisch. Zum Verweigern zu spät. Aus. Pilner. Wieder des Leidens. Anschieß. Gebrüll. Im Gleichschritt. Marsch, Marsch. Aus. Pilner. Ah! Wenn Ausbilder Schmidt kommt, sind wir alle im Arsch. Ah! Sau. Dankeschön. Ja, muss sagen, war vom Text her schon recht brutal, aber von der Musik her zu lau. Es ist ein Ausbilder-Schmidt-Film, da muss mehr Gitarre rein, das muss krachen, das muss laut sein. Oder kennt ihr die Band Rammstein? Ja. Da seht ihr schon wieder harte Jungs, da musst du aufpassen, dass es nicht zu brutal wird. Ne? Aber hab mit den Jungs gesprochen und gesagt, Ausbilder, nee, wir fangen brutal an und in der Mitte gibt es textlich eine Wendung. So. Jetzt ist bei Rammstein, da gibt es einen Mitmachteil, da könnt ihr nachher mitmachen, der geht so. Immer Kopf. Ja, und am Ende vom Song mache ich so ein Stage-Diving, ja, wenn mich der 12-jährige Junge vielleicht auffangen könnte. Ja, ich spring dann ins Publikum rein und während dem Song gehen wir mit dem Benzinkanister über euch drüber. Wer will, kann rauchen, ne? Also. Und wir sagen die Version von Rammstein für Ausbilder Schmidt, der Film, hören wir mal kurz rein.

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1: Ja! Muss ich sagen, hat der Produktionsfirma nicht so gepasst. Ich sage, Ausbilder, wir müssen Mainstream werden. Ja, wir wollen Kinder im Kino, Oma, Opa, die ganzen Familien. Ich sage, Ausbilder, weißt du was, du machst einen Schlager. Ich sage, was? Ich kann Leute schlagen. Aber keine gute Laune verbreiten. Ich sage, Ausbilder, kein Problem, du kannst das ja Playback singen. Und so haben wir es dann auch an der Premiere gemacht. Und das würde ich doch gerne nochmal nachstellen. Und zwar kommt dann, wie das so ist beim Schlager, so ein junger, gut aussehender Mann auf die Bühne. Wir nennen ihn mal Mutti, ja? Und wehe, du kommst zu früh. Also du kriegst... auf mein Zeichen! Kommst du mit der Blume auf die Bühne gerannt, ja? Also kommst hier hoch, fällst vor mir auf die Knie, machst so... ja, überreichst mir die Blumen, aber bitte nicht anfassen. Bitte nicht anfassen, weil das macht deine bezaubernde, gut aussehende Frau, ja, Frau Mutti. Dann kommen sie anschließend hier hoch, stellen sie hin und geben mir einen Kuss auf die Wange. Nur auf die Wange, ja, also passiert nichts. Also ich sag mal so, wenn du nicht zu mir kommst, komm ich zu dir. Ja. Und ich kann küssen, ja. Und dann ist ja beim Schlager so, dass das irgendeiner ein Stofftier reinschmeißt, meistens so ein 12-jähriger Junge, der 5 Euro bekommen hat, ja, und gut, eins ist doof, haben wir noch ein paar mitgebracht. So, ich verteile die mal hier ins Publikum und dass mir jedes Stofftier zurückkommt. Die sind alle abgezählt, ja. Schlager ab.

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0: Renate hat ein schlechtes Gewissen. Sie hat etwas in meinem Namen entschieden, ohne vorher die Mehrheit im Familienparlament einzuholen. Das deutet sie mir an und ich verweise streng auf die Geschäftsordnung. Laut unserer FGO, also der Familiengeschäftsordnung, müssen die beiden Fraktionen, gemeint sind Sie und ich, in eine Debatte über das zu Beschließende eintreten. Es entscheidet die einfache Mehrheit. Der zu besprechende Top, also der TOP, ist die etwas merkwürdige Einladung zu einem Abendessen seitens der Ora TV, und zwar schon heute.
1: Ach, ich dachte, es wäre doch schön, wieder mal draußen zum Essen zu gehen.
0: Mit wem?
1: Na, mit diesem Dr. Dings. Na, du weißt schon.
0: Ich weiß gar nicht. Dr. Dings, kenne ich ja eine Menge. Ich kenne inzwischen viel mehr Leute, die Dings heißen, als solche mit richtigen Namen.
1: Naja, der hier im Garten war.
0: Ach, der Dings, der Dr. Grundwasser.
1: Ah, Birkenwasser, merkst dir doch endlich.
0: Wieso willst du mit diesem Stinkwasser essen gehen?
1: Er hat etwas ganz Intimes mit uns zu besprechen.
0: Der? Mit uns Intimes? Vergiss es. Dem würde ich nicht einmal verraten, wo ich wohne.
1: Wenn er es nicht schon so genau wüsste.
0: Ich breche die Debatte ab, wir gehen essen. Heute Abend. Sie hat die einfache Mehrheit.
1: Nefzella, der Knüppel, hat sich sein eines Haar gekämmt. Es liegt mit Spray befestigt quer über dem Kopf. Der Knüppel fährt uns heute Abend. Roggenstroh hat sich krank gemeldet. Da schau her. Der Junge hat Charakter. Falsch fahren können wir nicht. Der Wagen hat einen Navigator. Eine Frauenstimme, die mir bekannt vorkommt, weist ihm den Weg. 200 Meter, dann rechts abbiegen. An der nächsten Kreuzung links. Und bei solchen Fahrten hoffe ich immer, dass die Stimme plötzlich sagt, Mist, verdammter, falsch, umdrehen und nochmal von vorn. Wo werden wir essen? Ein Restaurant mit Stern oder mit zwei oder mehr? Mit 5 Kochmützen, 3 Löffeln oder mit 2 Kloschüsseln? Ich frage Knüppel, er sagt, Chinese. Das muss einem einfallen. Es gibt viele Menschen, die in ihrem bisherigen Leben gar nichts anderes mehr kennengelernt haben. Für die heißt Essen gehen Chinese. Knüppel kann übrigens keine zusammenhängenden Sätze sprechen. Wenn man ihn fragt, wie es ihm geht, zeigt er auf den Bauch, verzieht das Gesicht und sagt, Magen. Als ich ihn einmal fragte, was er von seinem Job hält bei der Firma Ora TV, hat er geantwortet, Arbeit, na ja, Geld, wenig, reicht schon.
0: Der Tisch ist bestellt. Wir studieren schon mal die Speisekarte. Renate meint, es muss irgendwo in der Stadt eine chinesische Zentralküche geben, wo Enten und Frühlingsrollen und Glasnudeln in Container gepackt werden und an die Pekings und Hongkongs verteilt werden. Ich glaube auch nicht, dass in den China-Restaurants wirklich gekocht wird. Ich nehme an, sie erzeugen mit heißem Wasser Dampf in den Küchenattrappen und machen hin und wieder die Tür auf, damit wir an Köche in den Küchen glauben. Diese sogenannten Restaurants sind wahrscheinlich Menschenbereitstellungszentralen für die spätere Weltrevolution. Renate bemerkt, Herr Dr. Birkenwasser hätte soeben das Lokal betreten. Mit ihm ein zweiter Herr, der von unserem Tisch aus gesehen wie der Arbiter Elegantiarum persönlich aussieht. Edles Einstecktuch zum feinen Schlips, zweireihiger Anzug, schnittige Brille, der Haaransatz etwas zurückgelegt, also golfartig. Birkenwasser schreitet auf uns zu und da fällt es mir auf. Ich kann gerade noch Renate anstoßen und flüstern. Renate, guck mal, wie der geht.
2: Verehrte gnädige Frau,
0: orgelt Birkenwasser, hebt sittsam ihre Hand zu einem Handkuss und deutet auf seinen Begleiter.
2: Darf ich Ihnen Herrn Dr. Grützmoser vorstellen?
0: Wir nehmen Platz, bestellen das Übliche und reden mal so hin und dann mal so her. Das Essen kommt, wir reden mal darüber und dann darüber. Ja, über unsere erfreulichen Einschaltquoten. Und ich warte, was dieser Herr uns zu sagen hat. Einige Komplimente bekommt Renate noch für ihr Aussehen. Auch für unsere, wie Birkenwasser sagt, höchst eigenwillige Beurteilung des Sportes an sich. Haha. Was natürlich zu Protesten von diversen Sportverbänden geführt hätte, beziehungsweise deren Sponsoren, was man schon sehr ernst nehmen müsse. Renate tritt mich unter dem Tisch. Ich habe schon aufgepasst.
1: Dr. Grützmoser sagt, er jedenfalls habe sehr darüber lachen können, denn er habe nie Sport getrieben, stehe auch den Auswirkungen des Spitzensports höchst skeptisch gegenüber. Birkenwasser nickt. Er treibe auch keinen Sport, meint er. Das glaube ich ihm sofort. Er hat offensichtlich seine Keuschheits- und Geißelwoche. So schmerzverzerrt, wie er geht, trägt er im Augenblick den Keuschheitsgürtel mit den nach innen gewendeten Noppen zur Reduzierung des Geschlechtstriebes. Wenn, wie es heißt, sogar der Bayerische Rundfunk immer vergürtelter wird, dann liegt das bei einem Sender wie ORA-TV doch nahe. Die Frage beim BR ist natürlich, ob es eine geheime Koalition von Opus Dei mit den Scientologen gibt oder ob man es schafft, die aufeinander zu hetzen.
0: Um ehrlich zu sein, ich sehe in Gedanken einen doppelt- und dreifachen Whisky vor mir stehen und dazu den Birkenwasser beim Duschen mit dem Noppengürtel. Ich habe jetzt nicht zugehört, ich war mit meinen Gedanken woanders. Was ist los?
1: Die beiden Herren haben mir den Vorschlag gemacht, eine Schlupflieder-Korrektur vornehmen zu lassen.
0: Eine was?
1: Eine Schlupflieder-Korrektur.
0: Sie zeigt mir das Augendach, in dem eine Welle zu viel drin ist. Man könnte sie herausnehmen und dadurch jugendlicher wirkende Augen haben. Dr. Grützmutter stellt sich heraus, ist ein höchst erfolgreicher Schönheitschirurg. Er gerät in Entzücken über sich und seine Erfolge. Ich kann, gnädige Frau, Menschen so reparieren, so schön machen, dass sie nachher niemand mehr erkennt. Birkenwasser schaltet sich ein und erklärt, dass amerikanische Schauspielerinnen Verträge unterschrieben haben, nach denen sie verpflichtet sind, alle 10 Jahre ein Facelifting machen zu lassen. Und das beginnt, sagt er, inzwischen bereits mit dem 30. Lebensjahr. Ich frage ihn, ob das nicht ein Widerspruch in sich ist. Einerseits ältere Menschen in ihrem Haus zu beobachten, andererseits sie aber heimlich jünger zu machen. Birkenwasser ist darauf vorbereitet. Er erklärt, dass es gerade darauf ankomme, die älteren Menschen draußen an den Apparaten zu überzeugen, dass man für das Jungbleiben etwas tun könne.
1: Im Sinne der mächtigen Kosmetiklobby ist das sicher sinnvoll.
0: Birkenwasser schüttelt das Argument ab, nimmt es einfach nicht zur Kenntnis. Er, der Schlupflieder-Wegmacher, denkt bereits weiter. Er gibt zu bedenken, wenn man schon damit anfange, wäre es doch praktisch gleich ein ganzes Facelifting.
1: Was Sie nicht wissen können, ich habe viele Jahre lang berühmte amerikanische Schauspielerinnen synchronisiert. Sie haben recht. Bei jedem neuen Film wurden die Damen jünger als ein paar Monate zuvor. Man merkte nur, dass die Haut angespannter war, was sich daran zeigte, dass die Augen immer kleiner geworden waren und sich mehr in die Länge zogen. Beim letzten Film hatte eine dieser Damen ihr Rollenfach gewechselt.
0: Grützmoser ist gespannt. Und was spielt sie jetzt?
1: Chinesinnen.
0: Grützmoser lacht etwas zu locker und bringt sein ganzes Redetalent zum Einsatz. Liebe gnädige Frau, wir machen einen Schnitt, ganz leicht, ganz elegant, hier über den Augen, dann die Wangen auf beiden Seiten herunter, so dann knapp über dem Kinn, klappen diesen Hautteil herunter, entfernen das, was, sagen wir, zu viel ist, klappen es wieder hoch, nähen es wieder ein. Moment, wir könnten natürlich noch etwas mehr tun. Wir lassen die lästigen Labialfalten um den Mund verschwinden, nehmen einige Fette und unterspritzen damit diese Region. Damit fahren wir ihr Gesicht um mindestens 10 Jahre zurück. Aber wenn wir schon dabei sind, sollten wir nicht versäumen, die Lippen etwas aufzublasen, den Hals zu entfalten und eventuell, verzeihen Sie, auch den Busen an die alte Stelle zu bringen. Während wir das tun, könnte mein Assistent mühelos das Bauchfett absaugen und danach...
1: Falle ich wieder unter das Jugendschutzgesetz.
0: Sie steht auf.
1: Kommst du mit?
0: Und dann verlässt sie das Restaurant. An der Türe bleibe ich stehen, drehe mich um und frage neugierig, und ich? Dr. Birkenwasser sagt mürrisch, Sie können so bleiben.
3: Kapitel 33. Was für ein Pisswetter, sag ich. Das hast du schon mal gesagt, sagt das Känguru. Es hüpft mit dem Regenschirm neben mir her. Jedes Mal, wenn Tier und Schirm einen Satz nach vorne machen, werde ich wieder nass. Ich könnte jetzt so schön zu Hause sitzen und aus dem Fenster gucken, sag ich. Nichts da, sagt das Känguru. Die Demonstration wartet nicht. Hättest du für die Veranstaltung nicht wenigstens einen Tag mit besserem Wetter wählen können? So ein Unsinn, sagt das Känguru. Ich habe natürlich extra einen Tag gewählt, bei dem mir der Wetterdienst schlechtes Wetter garantiert hat. Das Känguru hat beim zuständigen Amt eine Großdemonstration gegen Staat, Kapital und das schlechte Wetter angemeldet. Wir biegen um die nächste Ecke zum Versammlungsplatz. Eine Hundertschaft Polizisten steht im Regen und sichert die umliegenden Banken, aber es ist keiner gekommen, sage ich betrübt. Ich klopfe dem Känguru aufmunternd auf die Schulter. Das ist nur wegen dem Wetter, Alter, sage ich. Ah, jetzt ist es bestimmt wieder so furchtbar enttäuscht. Scheißwetter, rufe ich laut und recke die Faust. Nieder mit dem Scheißwetter! Das Känguru jedoch ist ungebrochen, gut gelaunt und hüpft auf das Café an der Ecke zu. Verdutzt halte ich inne. Komm schon, ruft das Känguru. Wir trinken einen Kakao und gucken zu, wie die Polizei nass wird. Ich habe den Tisch direkt am Fenster reserviert.
4: Kommen wir nun zu der Sache, wo ich am zweitbesten bin nach niedlich gucken, nämlich Gangster-Rap. Ich bin Leipzigs Gangster-Rap, kann man so sagen. Also ich bin der einzige Gangster-Rapper in Leipzig, seit mein Kumpel weggezogen ist. Was gut ist, weil dann ist es weniger gefährlich. Da wird man nicht immer erschossen. Wir machen jetzt so eine Art Rap-Battle, jeder mit seinen Mitteln. Und ich fange

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0: Nehmt das.
1: Dankeschön.
0: Gut, aber es geht ja eigentlich darum, dass ich auch so Hobby-Rapper bin. Ich mach's nicht so professionell wie du, aber ich würde gerne.
1: Ich kann dir noch ein bisschen was beibringen.
0: Aber deshalb haben wir auch einen Hobby-Pianisten bei dem Song.
2: Entschuldige, dass ich nicht auch Musikpädagogik studiert habe.
3: In your face.
0: Also, ich möchte darauf hinweisen, dass die musikalische Zusammenarbeit mit euch beiden, also die pädagogische Ausbildung hat mir da mehr geholfen als die musikalische.

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Laut gegoogelten Berichten demonstrieren in der venezolanischen Hauptstadt Buenos Aires augenblicklich 200 Millionen Menschen, da der erneut zum Diktator gewählte Präsident Saddam Hussein das Fernsehen komplett verboten hat, ohne die Lohnnebenkosten zu senken. 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Eines Abends fragte ich, Liebste, kommst du nicht zu Bette? Und sie schüttelte den Kopf und sagte, sie hätte noch ein besseres Angebot grad reingekriegt, denn jetzt wird sie vom Chef gefragt. 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

0: Peach liest den Text für unser heutiges Sleep-In. Sie ist noch nicht wieder ganz zurückgekehrt in ihr armseliges Inneres. Sie war außer sich. Wir zwei älteren Herrschaften, das hat sie immer, wenn sie uns antreiben will. Es geht ihr alles zu langsam und dann zischt sie immer. Herrschaften, es wird Zeit. Oder Herrschaften, wir sind gleich auf Sendung. Also wir zwei Herrschaften haben ihr dann den Vogel gezeigt, als sie uns mitteilte, wir müssten, bevor wir auf das Klo wollen, uns abmelden. Und man würde uns kontrollieren, damit wir nichts Unerlaubtes mitnehmen. Die Höver hätte es so bestimmt, um zu verhindern, dass wir dort irgendwelche Dinge schrieben, die der Zensur entzogen würden. Als Renate das hörte, wurde sie laut.
1: Verlassen Sie sofort unser Haus!
0: Nefzeller und Trockenstroh schauten etwas verunsichert ihre Anführerin an, die aber lächelte triumphierend und antwortete, »Das ist, meine Liebe, früher vielleicht mal eine Möglichkeit gewesen. Im Moment haben wir das Hausrecht. Wie Sie aus der Jungcontainerzeit wissen, bestimmen wir laut Vertrag, wer kommt und wer geht.«
1: »Sie entsprechen in allem, was Sie tun, meiner Vorstellung von einem Testobjekt. Aus Zeiten, in denen man Menschen mit einem absoluten Gehorsam brauchte.«
0: Das gefiel der Peach nicht. Irgendwann muss Schluss sein, hat sie gesagt.
1: Mit der Vergangenheit?
0: Ja, man kann höchstens mit der Zukunft Schluss machen, indem man sich umbringt. Die Vergangenheit kann man nicht abschütteln, weil die Gegenwart ihr Ergebnis ist. Das Gespräch lief ganz nach dem Willen der Carmen Peach, was sie aber nicht wusste, auch nach unserem. Renate und ich können solche Dialoge aus dem Stand. Irgendwas muss der Mensch doch gelernt haben. Die Peach schaute durch die halboffene Küchentür, ob das Kamerateam in der Nähe ist. Sie winkte und es entstanden Geräusche, die darauf schließen ließen, dass sich da bald ein Rotlicht auftun würde. Renate verstärkte ihre Stimme und rief,
1: »Wenn ich jetzt mit dir Schluss mache, dann ziehe ich einen Schlussstrich und weg ist die Vergangenheit.«
0: »Ach, so einfach ist das. Und was bleibt von unserer Vergangenheit übrig?«
1: »Der Tag, an dem du mich so geschlagen hast, dass ich zum Schönheitschirurgen musste.«
0: Renate konnte kaum ernst bleiben. Mit einem Auge sah ich, dass die Kamera durch den Türspalt schoss. Die Peach fühlte sich veralbert. Sie schaute auf die Uhr. »Los, Herrschaften, ins Bett mit Ihnen! Erzählen Sie die Geschichte doch beim Sleep-In!«
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3: Kapitel 28. Wissen Sie, es ist diese latente Gewaltbereitschaft, die in jedem zweiten seiner Sätze mitschwingt, die mich so verstört. Dieses Brutale. Damit kann ich nicht umgehen, sage ich.
4: Aha. Und dieses Känguru, fragt mein Psychiater. Hören Sie nur dessen Stimme oder können Sie es auch sehen?
3: Was ist denn das für eine blöde Frage? Natürlich kann ich das auch sehen, das wohnt ja bei mir.
4: Aha. Ja, verstehen Sie, wenn Sie nur die Stimme in Ihrem Kopf hören könnten, hätte mich interessiert, woher Sie wissen, dass es ein Känguru ist.
3: Na, es hat zwei große Füße, eine lange Schnauze, spitze Öhrchen und einen Beutel. Klingt für mich nach einem Känguru.
4: Aha. Und dieses Känguru, fragt der Psychiater, springt es vielleicht gerade hier im Zimmer herum?
3: Natürlich nicht, sage ich. Sehen Sie hier etwa ein Känguru?
4: Nein, sagt der Psychiater. Sicher nicht. Aber warum ist es jetzt gerade nicht hier?
3: Es hat gesagt, eine Therapie ist nur was für Systemopfer. Es habe keine Psychomacken und ich solle ruhig allein zum Kopfdoktor.
4: Aha.
3: Und gerade diese Art von Zurückweisung, damit kann ich nicht umgehen, sage ich.
4: Aha. Lassen Sie uns mal ganz weit zurückgehen in Ihre Kindheit.
3: Nee, sage ich, kenne das Känguru ja erst seit ein paar Monaten.
4: Aha. Aber was glauben Sie, warum haben Sie dieses Känguru im Kopf?
3: Ich habe das nicht nur im Kopf, beschwere ich mich. Sie glauben mir wohl nicht.
4: Doch, doch, sagt der Psychiater und lacht. Ich lebe ja selbst mit einem Gnu zusammen.
3: Zur nächsten Sitzung bringe ich das Känguru mit durch.
4: Ja, hervorragend. Bringen Sie doch auch noch den Faselhasen mit. Ich frag den verrückten Hutmacher. Und dann machen wir eine nette Teegesellschaft.
3: Meine Augen verengen sich zu wütenden Schlitzen. Eine Woche später. Im Vorzimmer.
4: Ich weiß echt nicht, was ich hier soll, mault das Känguru. Ich bin ja hier nicht das Systemopfer mit der Psychomacke.
3: Genau darum geht es, sag ich, um diese Art von Zurückweisung. Ich denke, es wird uns beiden gut tun, wenn wir mal offen darüber reden mit einem unparteiischen Schiedsrichter.
4: Ist mir unklar, wie der unparteiisch sein soll, wenn du den bezahlst, sagt das Känguru.
3: Du kannst gerne die Hälfte bezahlen, sag ich.
4: Es wäre ja noch schöner, meckert das Känguru.
3: Der Psychiater öffnet die Tür.
4: Ah, Herr Kling,
3: er schüttelt mir die Hand.
4: Ich hab schon Tee aufgesetzt. Wie geht's denn heute unserem Känguru?
3: Als er das Känguru sieht, entfährt ihm ein spitzer Schrei. Fragen Sie es doch selbst, sag ich. Der Psychiater schüttelt sich, geleitet mich hinein und schließt vor dem Känguru die Tür. Wir setzen uns. Das Känguru öffnet die Tür, kommt herein und setzt sich. Mit offenem Mund starrt der Psychiater das Känguru an. Jetzt fragen Sie das Känguru doch schon, wie es ihm geht, sage ich.
4: Hey. Ah. Welches Känguru?
3: Fragt der Psychiater angespannt.
4: Ich sehe kein Känguru. Nein, ich sehe kein Känguru.
3: Aber es sitzt doch hier neben mir.
4: Nein, nein, da sitzt niemand.
3: Der hat ja einen Kopfdoktor noch nötiger als du, sagt das Känguru.
4: Wie, was?
3: Fragt der Kopfdoktor. Ich habe nichts gesagt, sage ich.
4: Sie wissen natürlich, dass Sie sich's nur einbilden mit diesem Känguru,
3: sagt der Psychiater schrill. Kneif ihn mal, flüstere ich dem Känguru ins Ohr. Das Känguru steht auf, geht auf den Psychiater zu und kneift ihm kräftig in die Backe.
4: Aua!
3: Schreit der Psychiater und springt auf seinen Sessel.
4: Etwas hat mich gekniffen! Etwas tritt ja gleich in den Arsch, wenn du dich weiter aufhörst wie ein Irrer, sagt das Känguru.
3: Sehen Sie, frage ich. Genau diese latente Gewaltbereitschaft, die in jedem zweiten Satz mitklingt, die meine ich.
4: Ich bin ein Vogel, zwitschert der Psychiater, ein lieblicher kleiner Vogel, chill, chill, chill, chill, chill, chill.
3: Dabei springt er vom Sessel auf den Tisch, dann auf die Couch und wieder zurück auf den Sessel, immer im Kreis.
4: Apropos Vogel, sagt das Känguru, ich mach mal einen Abflug.
5: Das hatte jetzt schon so extrem, dann doch was von der moralischen Keule jetzt. Ne? Also,
4: machen Sie.
5: Weil, man muss auch sagen, Ihnen darf ich ja gar keinen Vorwurf machen, weil Sie haben dem Fernseher den Rücken gekehrt und sind hier hin. Also Sie sind ja wirklich, Sie sind, aber auf Ihnen baut die Zukunft auf. Wenn nicht auf Ihnen, auf wen sonst. Also, aber lassen Sie uns doch echt einfach ab heute mal geblitzdingst fühlen. Das wäre doch super. Das heißt, wenn wir hier rausgehen, lass uns das mal ausprobieren. Also jenseits dieser illustren Runde, den ersten oder die erste, die Sie treffen, sagen Sie einfach mal Hallo. Oder schönen guten Abend. Und wenn Sie hardcore drauf sind, sagen Sie mal, wie geht's? Probieren Sie es mal aus. Egal wer es ist, ob ein Salafist oder ein Nazi oder so was. Weil vielleicht ist das dieses Fünkchen Aufmerksamkeit, das derjenige braucht, um wieder zurück auf den rechten Weg, wobei rechter Weg ist auch doof, zurück auf den richtigen Weg zu kommen. Ja, wir als Gruppe, das ist das Einzige, was zählt. Das ist wirklich, was wollen Sie denn noch? Ich weiß es manchmal nicht. Ja, gucken Sie, aber wir sagen immer, wir sind in diesem tollen Land, wir brauchen doch gar nichts mehr zu verändern oder sowas. Und wir propagieren auch immer, dass wir alles schon im Griff haben. Das sieht man doch immer bei den Kindern. Wir sagen immer, guck mal, wie wir die Kinder behandeln, das ist doch eigentlich ganz nett. Aber wie wir Kinder behandeln, mal ganz ehrlich, mir wird häufig der Vorwurf gemacht, Herr Puffer, wenn Sie Witze über Kinder machen, das ist nicht in Ordnung. Ne? Kinder sind Schutzbefohlene, das darf man nicht machen. Ich möchte Ihnen einmal sagen, ich mag Kinder, ich liebe Kinder. Nicht wie Edati, sondern richtig. Und muss man sagen. Ich bin Fan von Kindern. Aber wir sind alle so in diesem Hamsterrad gefangen, wir können uns gar nicht mehr richtig um die kümmern. Ja, wir stellen die im Grunde genommen ruhig. Das sieht man daran an diesem Kinderwagen, den wir jetzt kaufen. Ein schöner Kinderwagen kostet 1.500 Euro. Ja, also das ist mir geht das Herz auf, wenn so ein kleiner Fratz auf mich zugewankt kommt, wo das Logo auf dem Polohemdchen größer ist als der Träger. Ja, da weiß man doch, worum es geht. Ja? Von Burberry gibt es eine Kinderjacke ab dem Lebensalter 0. Die kostet 800 Euro. Eine Reiterjacke ist das. Für 800 ab dem Leben. Für welches Kind? Kinder verkommen mehr und mehr zu so einem Statussymbol. Und dann müssen wir natürlich auch arbeiten, damit wir uns das alle leisten können. Bei mir in der Straße sind alle berufstätig. Mutter, wie Vater, alle sind berufstätig. Ich bin der Einzige, der tagsüber da ist. Selbst die Hunde von denen, die haben Job. Ja, also das ist Wahnsinn. Und die Kinder lungern da rum. Und da habe ich mir gedacht, komm, nee, jetzt bist du mal für die da. Ja, ich bin so ein netter Onkel von nebenan, nicht der mit dem Lolli, sondern richtig. Und wir haben uns jetzt auch mal kennengelernt in unserer Kennenlernrunde. Und da habe ich gesagt, pass auf, jeder darf sich was wünschen. Ich mache euch erstmal ein Geschenk. Und der Junge von gegenüber kam auf mich zu und sagte,

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1: Gekauft und ich hatte noch Kabelbinder unten im Auto und ich wohne in der Nähe, ja, ich wohne in der Nähe von so einer JVA, da habe ich alle Kinder eingeladen, jedes Kind ein Gewehr und 5 Kabelbinder, da haben wir die Freigänger gejagt. Oh, hatten die einen Spaß da drauf. Ne, und der Freigänger kam auch wieder ans Joggen, das war eine Win-Win-Situation, wirklich ganz toll. Sollen nur darauf achten, dass es nicht zum Nahkampf kommt, wisst ihr, so ein Knacki ist wesentlich besser als ein 5-Jährige, aber deren Problem, ja. Und wenn ich dann noch Zeit habe, dann verbuddel ich Glasscherben im Sandkasten von der Kita oder streue so ein bisschen Asbest hier bei Ikea in eine Bälle. Ne? Oder ich verschenke auch gerne Kampfhundewelpen an Kleinkinder. Ne? Dann können die zusammen groß werden, mal gucken, wer es schafft. Ja! Ne, weil ich Kinder liebe. Natürlich, aber komm, wir alle lieben doch Kinder. Aber was ist der Unterschied, ob ich jetzt Quecksilber in Geburtstagskuchen mische oder die ganze Zeit da draußen auf die Umwelt pfeife? Was ist der Unterschied, wenn mir alles da draußen egal ist? Blatter oder sonst noch was. Wir heucheln unseren Kindern eine heile Welt vor, um sie hinter ihrem Rücken zu zerstören. Unsere einzige Hoffnung ist es doch, dass wir es noch bis zum Sterbebett schaffen und sagen können, ein Glück, geschafft. Es wäre sinnvoller und ehrlicher, unsere Kinder mit Handgranaten spielen zu lassen. Da haben uns Syrien und Afghanistan dann einiges voraus. Na, ich will jetzt mit den Kindern in den Zoo bei uns. Wissen, wir wollen ja die Tiere vergiften. Hauptaugenmerk Eisbären und Giraffen. Ja, dann können die nochmal Tschüss sagen und nachfolgende Generationen gewöhnen sich jetzt gar nicht an den Anblick. Ja. Ne? Blitzdingsen. Das ist der Weg.
2: Kapitel 7. Ich habe 2 Gutscheine für ein Essen im Dunkelrestaurant gewonnen, sage ich zum Känguru. Kommst du mit? Eine Stunde später führt uns der fast blinde Kellner an unseren Platz in einem völlig abgedunkelten Speisesaal.
3: Man sieht ja gar nichts, sagt das Känguru.
2: Das ist ja der Witz, sage ich. Schweigen. Bist du noch da? Fragt das Känguru und gleich darauf schrubbt eine Pfote über mein Gesicht. Ey, lass das, schimpfe ich. Soll ich das mal bei dir machen? Ich greife über den Tisch ins Dunkle. Ah, mein Auge! Schreit das Känguru.
3: Ich kann nichts mehr sehen, ich bin blind, du hast mich blind gemacht.
2: Ich kann auch nichts sehen, sag ich. Das ist ja der Witz. Ich höre, wie das Känguru in seinem Beutel kramt. Plötzlich ist mir, als würde die Sonne vor meinen Augen explodieren. Ah, schreie ich, ich bin blind. Erbost nimmt der Kellner dem Känguru die High-Energy-Taschenlampe weg, mit der es mir direkt in die Augen geleuchtet hatte.
3: Ich kann nichts mehr sehen, rufe ich, nur tanzende, leuchtende Flecken.
4: Das ist ja der Witz,
2: sagt der Känguru. Kurze Zeit später wird das Essen serviert.
3: Meins schmeckt ziemlich trocken, mault das Känguru.
2: Das liegt wahrscheinlich daran, dass du die Tischdekoration isst, sag ich. Spuckt das Känguru aus.
3: Wie bescheuert ist das denn? Tischdekorationen im Dunkelrestaurant.
2: Während ich noch versuche, Messer und Gabel zu koordinieren, schmatzt das Känguru schon.
3: Darf ich mal deins probieren? Fragt es.
2: Ja, sag ich, mach.
3: Sagt das Känguru irgendwie glübschig und das hier fühlt sich an wie Salat.
2: Hey, rufe ich, patsche da mit deiner Pfote in meinem Essen rum?
3: Nein,
2: sagt das Känguru. Schweigend lauschen wir den Essgeräuschen der anderen. Die Essgeräusche der anderen, murmel ich. Glaubst du, das wäre ein guter Titel für einen Arthouse-Film?
3: Wenn du auf eins verzichten müsstest, sagt das Känguru, ohne auf meine Idee einzugehen. Reden, hören oder sehen? Auf was würdest du verzichten?
2: Das ist einfach, sage ich, aufs Hören.
3: Warum?
2: Na, dann müsste ich dein Geschwätz nicht mehr ertragen.
3: Ach ja, sagt das Känguru, ich würde lieben gerne aufs Sehen verzichten, um deine Hackfresse nicht mehr ertragen zu müssen.
2: Ich finde, du solltest lieber aufs Reden verzichten, sage ich, dann müsste ich nicht aufs Hören verzichten.
3: Ich finde, du solltest aufs Sehen verzichten, dann müsste ich nicht... Nee, Moment mal. Nee, du solltest auch aufs Reden verzichten oder aufs Hören.
2: Weißt du was, ich verzichte auf gar nichts.
3: Du musst aber,
2: sagt das Känguru und schlägt dabei wild mit seinen Pfoten in die ungefähre Richtung, aus der es meine Stimme zu hören glaubt. Muss ich gar nicht, sage ich und schlage wild zurück ins Dunkle. Irgendwen erwischen meine Schläge auch. Ob es das Känguru ist, kann ich natürlich nicht mit letzter Gewissheit sagen. Wenige Augenblicke später allerdings ist der gesamte Saal in Aufruhr.

Und es folgt die größte Massenkeilerei im Dunkeln seit Menschengedenken. Heimlich stehlen das Känguru und ich uns davon. Als wir nach draußen kommen, fällt das Känguru auf die Knie, küsst den Boden und schreit: Ich kann wieder sehen! Und ich kann dich leider immer noch hören, seufzt ich.

0: Sie werden eines Tages auch noch Kriege inszenieren mit käuflichen Fernsehlegionären und keine Menschenrechtskommission wird dagegen etwas einwenden, sondern im Gegenteil, die alte blöde Behauptung aufstellen, die Menschen bräuchten Kriege, damit sich in ihnen ihr enthaltenes Gewaltpotenzial entladen kann. Dass diese öffentlich-privaten und rechtlich-öffentlichen Anstalten inzwischen Riesenkonzerne geworden sind, die Krupp und Thyssen Konkurrenz machen, die ja nur mit Waffen für den nationalen Gebrauch und für die vielen wirtschaftlich dringend wichtigen Verbrecherbanden, die sich stolz Rebellen nennen, hergestellt haben, und dass diese Weltkonzerne die psychologische Kampfführung inzwischen perfekt beherrschen und dass sie die neuen, von ihnen angezettelten Weltkriege schamlos und unbedenklich führen werden, liegt auf der Hand.
1: Dass wir mit solchen Medienleuten einen Vertrag abgeschlossen haben, das lag auch in meiner Neugier. Es wird weiterhin Container geben, auch für Senioren, aber nie für die Leute von der Höhe, die vielleicht irgendwo in einem sogenannten Schurkenstaat sitzen und den Medienmarkt hundertprozentig kontrollieren. Es liegt auf der Hand, dass wir alle von der Werbung nach Beleben gegängelt, tyrannisiert und ausgenommen werden. Da haben wir vermutlich wenig Chancen, Recht zu behalten. Vielleicht fallen Veränderungen in der Akzeptanz der Fernsehprogramme auch gar nicht mehr auf.
0: Wir machen Schluss damit.
1: Renate, wir haben einen Vertrag, du weißt doch. Pacta sunt servanda.
0: Ich habe das immer anders interpretiert. Nicht mit dem Pacta, meine ich.
1: Renate, wir müssen Konditionalstrafe bezahlen.
0: Och, wir legen zusammen.
1: Wir müssen durchhalten, Renate. Nur bis Weihnachten. Ab Weihnachten lassen Sie uns in Ruhe.
0: Ich kann nicht mehr. Sie gehen mir auf die Nerven. Du auch. Denn du machst alles mit. Du hast den Vertrag unterschrieben. Du hattest die Idee, das anzunehmen.
1: Das stimmt nicht, Renate. Ich war...
0: Kannst du nicht einmal etwas ehrlich zugeben?
1: Das tue ich immer.
0: Oh, das ist es, was ich an dir hasse.
1: Ist dir da nicht eine Unlogik aufgefallen?
0: Immer wenn ich recht habe, kommst du mit deiner dämlichen Logik.
1: Hör mir zu.
0: Wer hat mir denn bei allen unseren Entscheidungen nie zugehört? Wer hat dann immer alles allein entschieden?
1: Du weißt, die Ora rief mich.
0: Meinst du denn wirklich, ich hätte so einen hirnverbrannten Containerstupfsinn mitgemacht?
1: Aber du hast doch unterschrieben, verdammt nochmal.
0: Das ist typisch. Das ist typisch. Immer wenn ich ganz sachlich mit dir diskutiere, fängst du an zu schreien.
1: Ich schreie nicht.
0: Ach, hör dir doch zu. Oh, das kannst du ja gar nicht.
1: Nur bis Weihnachten. Und bis Weihnachten ist es nie weit, das weißt du doch.
0: Sollte das eine Pointe sein?
1: Ja, das sind Sätze, die ich besonders liebe. Darauf warte ich immer.
0: Wenn diese Menschen, die inzwischen unser Haus unbewohnbar gemacht haben, nicht bis morgen raus sind, nehme ich meinen Koffer und gehe.
1: Wohin?
0: Das geht dich gar nichts an.
1: Fehlt nur noch, dass du mir auch noch die zwei Löcher im Dach anhängst.
0: Warum nicht? Ich habe dir gesagt, geh runter und schaue nach. Alles wäre anders gekommen. Aber da du zu feige bist, hast du auch für die Löcher im Dach gerade zu stehen.
1: Wir standen doch gerade. Wir haben gedacht, es sind Einbrecher.
0: Ja, aber es waren keine.
1: Es hätte mich einer erschießen können.
0: Och, wer soll dich denn erschießen? Es lohnt doch nicht.
1: Was?
0: Lohnt doch nicht.
1: Ich habe noch etwas unterschrieben, was dich aber weniger betrifft als mich. Sie werden uns Weihnachten verlassen, bestimmt. Aber sie kommen wieder. Sie kommen wieder, wenn es bei mir ans Sterben geht. Gemeinsam mit der Aktion Aktiv Altern werden sie meinen Tod filmen.
0: Sie werden was?
1: Meinen Tod verfilmen. Wenn es sich schon nicht lohnt, mich zu erschießen, so bringt mein Tod etwas ein, wovon du dann leben kannst. Und zwar gut. Ich habe gut verhandelt. Ich kann und will nicht schildern, was dann geschah. Unser Haus war sowieso fast kaputt. Joe, Cem und Erik kamen wieder und schritten ein. Ich habe 5 Flaschen Wein aus dem Keller geholt. Und wir berieten, wie wir hier rauskommen könnten. Joe erzählte, dass das Haus praktisch umstellt ist. Die Peach an der Haustür. An jedem Fenster steht einer von dem ORA-Kamera-Kampfteam. Vor der Garage steht der Knüppel und Trockenstroh bewacht die Kellertür von außen. Um die Ecke steht ein Funkwagen, der in ständiger Verbindung mit dem Senderhaus von ORA TV steht. Es ist zwecklos.
0: Haus anzünden.
1: Ja, und dann?
0: Dann können sie deinen Tod sofort filmen. Dann gehst du als Container-Johanna durchs Ziel.
2: Ich habe dann irgendwann angefangen zu arbeiten, mit 14 gefühlt oder so. Am Wertstoffhof in Puchheim. Ihr kennt Wertstoffhöfe? Klar, gibt's ja in München auch. Wo man so den groben Müll hinbringen kann. Und da hatte ich einen Arbeitskollegen und das war mein Kollege, mein Freund und mein Mentor. Der Kurti. Kurti war so ein Bilderbuch-Bayer. Also das heißt, der hatte einen Schnurrbart, so 1,80 Meter breit. einen Hut aufgehabt immer, hatte einen Bierbauch natürlich auch. Der, das hat er mir beigebracht, Simon, es darf nur Bierbauch essen, wenn man sein Bier drauf abstellen kann. Na gut, ich war starker Trinker und was er mir beigebracht hat von wegen Mentor waren eigentlich eher so Trinkerweisheiten. Weil Simon, geh mal her. Simon, geh mal her. Soll ich dir was sagen, Simon? Pass auf. Jeden Tag besoffen ist auch ein geregeltes Leben. Pass auf, folgendes, schreib mit. Simon, lieber ein stadtbekannter Säufer als ein anonymer Alkoholiker. War der Kurti. Kurti, danke schön. Danke. Ich muss euch mal, ihr Armen sitzt da so und seht immer noch meine wahnsinnig gut trainierte Schulter. Naja, ihr habt wahrscheinlich gemerkt, ich war dieses Jahr schon zweimal im Fitnessstudio. Auf ein paar Shakes. Ja. Hat da jemand gepfiffen? Mama? Und der Kurti hat auch immer einen Besen gehabt, eine Bierflasche eh. Und den Besen hat er aber nicht zum Arbeiten gehabt, dafür war ich ja da. Den Besen hat er gehabt, wenn bayerische Gesetze gebrochen wurden. Man darf nämlich keinen Schrott vom Wertstoffhof klauen in Bayern. Das ist Diebstahl. Und da hat der Kurti drauf aufgepasst. Der Kurti war quasi der Schrottwart von Puchheim. Ganz in Tradition der Familie. Kai, wie schnell pieselst du denn? Du bist aber schon ganz rausgegangen. Krass. Respekt. 12 Atü. Pat! Nicht jetzt gleich wieder nachtrinken. Vielleicht mal ein Stück Brot, ja. Aber zum Aufsaugen, naja, wo war ich stehen geblieben? Schrottwart war der Kurti. Ganz in Tradition der Familie, der Opa war noch Blockwart, 60 Jahre vorher, und der Kurti war eben Schrottwart vom Puchheim. Da hat er Wache gehalten. Und eines Tages kamen drei Brüder vom Asylantenheim, drei Afrikaner, und wollten sich einen alten Fernseher mitnehmen. Und heben den hoch, und dann ist der Kurti wach geworden. Dann war er an seinem Element. Dann ist er losgestürzt mit seinem Besen. Ey, schleicht euch schwer, schaut's, das meine Kimmts! Alles Bayern hier? Na eben, muss man wieder simultan übersetzen. Schleichen Sie sich, schleichen! Naja. Das heißt nicht. Schleichen Sie sich, Geschwörle! Ohoho. Schauen Sie bitte, dass Sie Land gewinnen! Holdriho, Bayern, Bayern! Ne? Und dann kam er zurück, dann hatte sie verscheucht und kam zurück, schwitzend. Und der Kurti hat's gehasst, wenn er geschwitzt hat. Und dann kam seine größte Weisheit, Originalzitat. Er meint, sei meine Suchste, das ganze Geschwirr, was zu uns nach Deutschland neischwimmt, oder? Kanaken, Budjaken, Tschuwaschen, Muslime, Neger. Simon, was hat uns denn ein Neger jemals gebracht, hä? Wirklich? Was hat uns ein Neger jemals gebracht, Simon? So ist der Song. AIDS, Grippe, Krebs und jetzt klauen sie uns den Fernseher weg.
3: Weißt du, gemeint, Kurti.
2: Du weißt schon, dass ich gewissermaßen auch ein Neger bin. Sagt er zu mir, okay, weiter, Simon, du bist doch kein richtiger Neger. Und ich dachte mir so, ach ja, Kurti, Hose auf. Und was ist dann das hier?
4: Ja, was soll man dazu sagen, nicht? Mit solchen Leuten kann man keinen Widerstand organisieren, nicht? Solchen Leuten können sie erzählen, was sie wollen. Die einen fürchten sich zu Tode, die anderen wollen betrogen sein. Man hat das Gefühl, das sind genau die Patienten, die dieses Verbrechersystem braucht, um die Leute auszuplündern. Die machen alles mit. Nicht? Und so einer kriegt Gallensteine, Koliken vor lauter Wut, weil er merkt, er ist mutterseelenallein damit. Und ich habe jetzt vor lauter Empörung, habe ich neulich mein letztes Sparbuch aufgelöst, habe auf eigene Kosten ein Flugblatt drucken lassen. Das werde ich demnächst dann, also sobald die neuen Kassenerhöhungen raus sind mit dem Fonds, werde ich in sämtlichen Fußgängerzonen die ich an einem Tag mit meinem Seniorenpass erreichen kann und wieder nach Hause komme, weil ich überall Flugblätter verteilt habe. Das Flugblatt ist zweifarbig gedruckt, rot die Überschrift, da steht ganz groß oben drauf, das deutsche Gesundheitswesen ist in den Händen der organisierten Kriminalität. Das habe ich als Überschrift, habe ich in Anführungsstriche setzen lassen, nicht damit die Leute merken, aha, es ist ein Zitat, und fragen mich danach. Ich will ja nicht einfach nur Blätter verteilen, ich will mit den Leuten in die Diskussion kommen. Und wenn die Leute dann sagen, entschuldigen Sie, wer hat das denn gesagt? Dann werde ich sagen, das ist ein Satz vom Bundeskriminalamt Wiesbaden. Und dann zucken die Leute vielleicht zusammen, nicht wahr? Und dann kann man ihnen sagen, ja, wissen Sie das denn gar nicht? Werde ich dann sagen, es gibt seit Jahren eine Sonderkommission beim Bundeskriminalamt. Die Sonderkommission organisierte Wirtschaftsverbrechen im deutschen Gesundheitswesen, die hat doch schon zwei Zwischenberichte vorgelegt. Werde ich den Leuten sagen, da stehen so schöne Sätze drin wie, die kassenärztlichen Vereinigungen Deutschlands erfüllen alle Merkmale der organisierten Kriminalität und sind in ihrer Struktur nur noch mit der Mafia zu vergleichen. Ärzte, die sich dagegen zur Wehr setzen, das steht ja drin, nicht wahr? Ärzte, die nicht mitmachen wollen, werden in ihrer Existenz bedroht und ruiniert, wie bei der Mafia. Steht doch alles im Bericht. Der Bericht ist doch bei den Politikern auf dem Tisch. Nein, nicht. Er ist in der Schublade. Ja, den hatten sie auf dem Tisch, den haben sie schnell verschwinden lassen. Weil in den Berichten auch über die Politiker drin steht, dass die etablierten Parteien an dieser mafiösen Struktur nichts ändern werden, weil sie selbst schon unterwandert sind von den mafiösen Strukturen. Metastasiert, könnte man auch sagen. Das muss man den Leuten doch mitteilen. Da muss man die Leute darauf hinweisen, dass wir sehr wohl, wenn der politische Wille überhaupt da wäre, in Deutschland Strukturreform machen können, ohne dass auch nur ein Patienten schlechter geht, könnten wir zig Milliarden sparen. 20 Milliarden gehen jedes Jahr von unserem Geld, Beitragsgeld verloren, allein durch Korruption und Betrug von Pharmakonzernen und Ärzteorganisationen, sagen die Kriminologen. 20 Milliarden, nicht wahr? Das ist doch kein Pappenstiel. Und noch mal 20 Milliarden, ja, warten Sie, ja, ist das schon gut. Und dann nochmal 10 bis 12 Milliarden wird geschätzt durch falsche Diagnostik, Doppeldiagnostik und überflüssige Diagnostik. Da hätten wir schon ordentlich gepasst. Und die Leute begreifen ja gar nicht, wie es so weit kommen konnte. Das muss man ihnen doch sagen. Muss man ihnen sagen, hören Sie zu, da ist nichts aus dem Ruder gelaufen. Das Schiff ist auf Kurs, aber es ist nicht unser Schiff. Das Einzige, ja, da sehen Sie, das Einzige, was an dem System nicht mehr funktioniert, ist, dass sie uns die Taschen leer geplündert haben. Es ist nichts mehr zu holen. Daran scheitert es. Das Gesundheitswesen ist nicht für uns da. Wir sind für das Gesundheitswesen da. Das ist doch nicht mal eine Polemik, das ist wortwörtlich gemeint. Mir hat vor ein paar Tagen ein Arzt, anonym aus Angst vor Verfolgung, das ist wahr, ich bitte Sie, was lachen Sie denn? Er hat mir einen Leitartikel aus dem Deutschen Ärzteblatt zukommen lassen. Deutsche Ärzteblatt, werden Sie nicht kennen. Das ist, jeder niedergelassene Arzt in Deutschland muss das Ärzteblatt als Zwangsabonnement bestellen. Und da stand auf Seite 1 ein umwerfender Satz. Da stand, das im deutschen Gesundheitssystem angebotene Leistungsspektrum orientiert sich primär völlig zu Recht an den wirtschaftlichen Bedürfnissen der Leistungserbringer, Arzt, und nicht primär an den Bedürfnissen der Leistungsnehmer, Patient. Wollen Sie es nochmal hören? Ist eigentlich nicht zweideutig, nicht wahr? Dass sie die Schamlosigkeit besitzen, sowas auch noch schwarz auf weiß zu drucken, ist ungeheuerlich, nicht wahr? Mein altes Hippokrates ist ja noch geschmeichelt. Wenn Sie das nächste Mal zum Arzt gehen, denken Sie an den Satz. Da brauchen Sie nämlich nicht warten, bis der Arzt Sie fragt, womit kann ich Ihnen helfen? Da gehen Sie rein und sagen, Herr Doktor, womit kann ich helfen? Mit welcher Krankheit kann ich dieses Quartal behilflich sein, Herr Doktor? So haben Sie es machen gesagt. So sieht's doch aus. Ja, das ist doch Ihr Tipp. Sagen Sie ihm nicht und kommen Sie mir jetzt nicht und erzählen Sie mir, Sie kennen einen Arzt, der sich Mühe gibt. Kenne ich auch. Es gibt viele Ärzte, die sich Mühe geben. Es gibt auch Ärzte, die bankrott sind. Die sind doch Opfer des eigenen Betrugssystems. Die werden doch von ihren eigenen Kollegen ausgeplündert. In Krankenhäusern wimmelt's von Ärzten. Pflegepersonal nicht vergessen. Nicht wahr? Die bis zur Erschöpfung für wenig Geld für ihre Patienten da sind. Aber das ist doch kein Gegenbeweis. Sie sind nützlichen Idioten in einem korrupten System. Ein einziges Mal hat man in Deutschland den Versuch gemacht, das zu quantifizieren, was da an Betrug abläuft an uns. Das war im Jahr 2003. Danach hat man es nicht mehr getraut, weil so grauenhaft war das Ergebnis. In einem einzigen Jahr 20.000 Betrugsfälle. Dann haben die Kriminologen gesagt, das sind geschätzt 5% des tatsächlichen Betrugs. 20.000. Wenn 20.000 Richter jedes Jahr das Recht beugen würden in Deutschland oder 20.000 Priester würden sich jedes Jahr an ihren Ministranten vergreifen, da würde kein Mensch sagen, das sind bedauerliche Einzelfälle in der katholischen Kirche. Das sind ja keine schwarzen Schafe, eine riesige schwarze Herde. Das war alles. Man hätte noch viel mehr aufs Flugblatt schreiben müssen. Ein Flugbuch hätte ich rausbringen müssen eigentlich. Aber das liest ja dann wieder keiner. Man müsste zum Beispiel noch... Ja. Das ist ja schon, unterbrechen Sie mich doch nicht dauernd. Man müsste zum Beispiel noch den Leuten nahebringen, dass die Pharmakonzerne zu einer neuen Strategie übergegangen sind. Sie wollen ohne die Ärzte an uns rankommen, weil die zu viel für sich behalten. Nicht die, unter den 20 weltgrößten Pharmakonzernen befinden sich seit neuestem die 15 weltgrößten Nahrungsmittelkonzerne. Eine Mutation, verstehen Sie? Eine Kombination, es kommt alles auf einen Topf. Wir sind umzingelt und eingekreist. Die Weltgesundheitsorganisation schätzt, dass weltweit 15.000 hochqualifizierte Wissenschaftler für diese Verbrechersyndikate unterwegs sind, die nichts anderes machen, als bei ahnungslosen Kleinbauern jahrhundertealte Kulturpflanzen und Tiere einzusammeln. Die nehmen sie mit ins Labor, zerhacken sie in ihre Bestandteile und wenn sie klein genug gehackt haben, dass sie die Genstruktur erkennen können, dann gehen sie mit der Genstruktur zum Patentamt, lassen sich das Ding patentieren, gehen wieder nach Hause und dann können sie es beliebig frisch zusammensetzen. Und mit diesem gentechnisch veränderten Dreck, dann werden wir dann so lange gefüttert, dass wir dann endlich so fett und so krank sind, dass wir dann endlich ihre Tabletten fressen müssen, die wir ohne ihren Dreckfraß gar nicht leben müssen. Umzingelt und eingekreist. Das ist doch die Situation. Ja. Und es geht noch weit. Warten Sie. Ich bin doch noch nicht fertig. Es geht doch weiter. Nicht? Vor ein paar Jahren hat ein Weltkonzern beim Europäischen Patentamt Patentrecht angemeldet für menschliches Erbgut. Und erhalten das Patentrecht. Da frage ich Sie, was macht ein Weltkonzern mit dem Patentrecht auf menschliches Erbgut? Sie brauchen nicht nachdenken. Ich kenne die Antwort. Wachstum machen sie daraus. Und das hat Vorfahrt bei uns. Da haben wir aber alle Glück gehabt, nicht? Da haben wir alle was davon. Und ein anderes Beispiel, die Versicherungskonzerne in Deutschland, die haben ein Konzept entwickelt und Konzepte von Versicherungskonzernen werden in Deutschland automatisch gesetzt, weil die Minister unterschreiben das ja nur. Nicht? Und die möchten gerne, dass jede DNA-Analyse in Deutschland automatisch an die betreffende Versicherung weitergereicht wird. Dann frage ich sie, was will meine Versicherung mit meiner DNA-Struktur? Kann es ihnen sagen, Wachstum machen. Und das kommt uns irgendwie allen zugute, heißt es ja. Haben wir alle Glück gehabt. Wenn die Allianz das dann schafft, dann werden vielleicht gar keine 5.000 Leute entlassen, dann werden wir 4.000 entlassen. Dann haben 1.000 Glück gehabt und die anderen sind Kollateralschaden. Wir dürfen nicht so viel jammern, wir sind ja in einer Umwälzung, nicht? Da merken wir ja irgendwie. Wissen Sie, wie die heißt, die Umwälzung? Ich kann es Ihnen sagen, was dahinter steckt. Dahinter steckt die schöpferische Kraft der Zerstörung, die dem Kapital innewohnt. Den Satz sollten Sie unbedingt auswendig lernen, den werden Sie noch brauchen die nächsten Jahre. Josef Schumpeter hat das gesagt, der ist schon lange tot, gilt aber als der modernste Wirtschaftstheoretiker deutschsprachigen Raum. Josef Schumpeter wird überall gelehrt, auch in New York natürlich. Der hat gesagt, das Kapital hat die schöpferische Kraft der Zerstörung. Mir haben Sie noch erzählt, das Kapital wäre ein scheues, ängstliches Reh. Wer und dafür ist das? Ein merkwürdiges Wesen, dieses Kapital. So zwiespältig, so wäre ich auch gerne. Vor allem diese schöpferische Kraft der Zerstörung. Schade, dass man das nicht lernen kann. Die Volkshochschule müsste Kurse geben. Schöpferische Kraft der Zerstörung für die Mitglieder allgemeiner Ortskrankenkassen. Nicht? Da mache ich jeden Kurs mit. Nicht? Am Ende vom ersten Grundkurs gehen wir dann gemeinsam zum nächstgelegenen Radiologen, zerlegen ihm die Praxis, aber ohne bösen Willen, nur aus Übungsgründen. Nicht? Und dann machen wir Aufbaukurs 1, 2, 3, 4, 5 und am Ende vom letzten Aufbaukurs, da machen wir dann mal eine Sozialreform, vor der wir keine Angst haben. Aber einmal das scheue Reh. Ich würde es gerne so einmal zittern sehen, das scheue Reh. Und ich schöpferisch und aggressiv. Das wäre das doch. Das möchte ich nur erleben. Anschließend bin ich auch wieder wie das Reh. Jetzt können Sie Ihren blöden Vortrag halten von mir aus. Einmal wollte ich es gesagt haben.
3: Man kann sich ja an der eigenen Nase fassen, wenn man so blöd ist wie ich. Aber wenn man mit einer Firma, ja, mit einer Firma, mit dieser Firma Ismayr, über 20 Jahre lang im Geschäftskontakt steht, da komme ich doch gar nicht auf die Idee, dass das lauter Verbrecher sind. Lauter Mafiosi. Lauter Mafiosi. Ich habe bei der Firma Ismayr alle 5 Jahre einen neuen PKW gekauft und habe ihn bar bezahlt. Da komme ich doch nicht auf die Idee, dass das ein Al Capone ist. Hey, das war doch nicht meine Idee mit dem Leasingvertrag. Das war doch die Idee von der Firma Ismayr, dass ich diesen Leasingvertrag unterschreiben soll. Und ich Idiot unterschreibe diesen Leasingvertrag. Und seit dieser Zeit kann ich der Firma Ismayr 437 Mark und 80 Pfennig in den Arsch stopfen. Ja, sicher bin ich hingegangen. Ich habe nur zu ihm gesagt, sage ich, Winfried, weil ich depp hier du mit diesem Kerl. Sag ich noch. Mit diesem Leasingvertrag, da haben wir doch einen Fehler gemacht. Wissen Sie, was der Kerl mir sagt? Wissen Sie, was dieser Kerl mir sagt, dieser Kretin? Da sagt er, was heißt da wir? Okay? Dann habe ich gesagt, Herr Ismayer, so, jetzt weiß ich, wo er da wem pfeift. Okay? Aber das können Sie sich merken. Jetzt führe ich einen Prozess. Ich nehme den besten Advokaten weit und breit und führe einen Prozess, dass die Funken spritzen. Und ich habe einen Prozess geführt. Hey, und den habe ich auch gewonnen. Moralisch. Ja, sicher. Weil ich zu dem Richter sage, Herr Richter, das darf doch nicht die Wahrheit sein, dass ein Mensch, der sich immer anständig aufgeführt hat, der immer anständig und ehrlich das Leben, nicht einmal einen Strafzettel bekommen ist, dass man den mit einem Leasingvertrag abschneidet. Und sagt dieser Richter, doch, das geht. Weit haben wir es gebracht. Hey, weit haben wir es gebracht. Diese Menschheit ist verloren, verratzt. Kein Anstand mehr unter den Menschen, keine Ehrlichkeit, keine Aufrichtigkeit. Die Menschen haben nichts mehr. Was eine Religion? Was eine Religion? Moment einmal. Eine Religion, wenn die Menschen hätten, dann wird eins doch wissen, was mit ihnen passiert, wenn sie Leasingverträge herausbringen. Ja, wenn sie das täten, dann wüssten sie doch, was sie erwartet. Dass sie hinunter müssten in den Schlund der Finsternis. Dass da drunten einer ist, auf sie wartet mit den Hörnern. Hey. Dass sie in einen Suppentopf hinein müssten wie ein Pommes Fritz. Da dass sie rösten, die Därme rausreißen, einer nach dem anderen. Mit der Zange die Zehennägel rausreißen und einen Dreizack in den Arsch. Ja? Aber die Menschen, die haben doch keinen Glauben mehr bei uns. Die zahlen doch nichts Glaube. Die wissen ja gar nicht, was eine Hölle ist. Wenn der das Wort Hölle hört, dann meint der Verkehrsstau. Hey, die haben doch keinen Glauben mehr. Nichts. Moment einmal. Moment, jetzt muss ich einmal was sagen. Gell? Man kann gegen diese Islami kann man sagen, was man will. Okay, man kann viel gegen diese Leute sagen, aber eines nicht. Die haben einen Glauben. Okay, die haben einen Glauben. Die wissen, was eine Hölle ist. Im Gegensatz zu diesen Christenmenschen wissen die das. Okay, ein Islami, der braucht bloß irgendwie was stibitzen, der krampft was, der stiehlt was, zack, Hand ab, nunter muss er. Hinunter. Okay, der trinkt einen Alkohol, das darf er nicht. Nunter muss er. In Ewigkeit Armen da drunten sitzen an einer Bar und einen Jägermeister nach dem anderen trinken. Hey? Weil diese ist, ja, die wissen noch, was Höllenqualen sind. Hey? Aber bei uns, die wissen gar nichts. Überhaupt nichts. Nein, die wissen nichts mehr, nichts. Mein eigener Sohn, hey, mein eigener Bruder, der weiß nicht einmal mehr, dass der Teufel Händel hat. Hey? Nein, das weiß er nicht, dass der Teufel nach Schwefel stinkt, das weiß er nicht. Dass der Teufel einen Pferdefuß hat, das weiß er nicht. Das der weiß überhaupt nichts. Erst neulich sage ich zu ihm, du Saukrippel, sage ich, gell, was hast du denn da wieder gemacht? Gell, gleich kommt der Sparifankerl und holt dich. Nein, da weiß er nicht, was das ist. Hat er gemeint, das ist ein japanisches Computerspiel. Gell? Gell? Ja, Entschuldigung. Ich frage mich nur, was lernen denn die heute in der Schule, in Religion? Hey, was lernen denn die im Religionsunterricht? Frage, was lernen die denn heute? Aber diese modernen Pfarrer, ich kann sie nicht mehr sehen. Hey, diese ganzen modernen da, diese modernen, gell, immer moderner. Hey, Friede, Friede, Friede, ich komme in den Friede. Hey, statt dass sie mal statt ihrem Wort zum Sonntag einmal im Fernsehen eine Reality-Hellschau bringen, hey? Dann würden ihnen nämlich die Leasingverträge zum Arsch rauspfeifen. Hey? Dann würden sie wissen, was da los ist. Hey? Ja, Moment. Warum schauen sich denn die jungen Menschen heute Horrorvideos an? Warum schauen sich junge Menschen Horrorvideos an? Warum denn? Weil die Predigt in der Kirche heute so lahmarschig sind, dass nichts mehr los ist. Hey? Aber das kann ich sagen. Ich gehe jetzt dahinter, hey, und hol das Neue Testament hervor. Genau, richtig, gehört das Neue Testament, weil da steht es drin. Und der ist ein Mann, der das geschrieben hat, der hat gewusst, worum es geht, dieser Johannes. Hey,
5: der hat das geschrieben mit dieser Apokalypse. Hey, und da steht es drin, Wort für Wort steht es drin. Einst wird kommen, steht da drin. Er wird kommen. Hey, der Erzengel mit flammendem Schwert wird er kommen, zu vertilgen dieses Ungeziefer. Hinaus mit dem Gesindel, hinweg mit Antichrist und diesen Autohändlern. Und das werde ich fotokopieren. Und dann schicke ich das als Fax an die Firma Ismayer.
6: Guten Abend. Das folgende erste Lied habe ich an Weihnachten geschrieben. Es ist etwas besinnlicher. Es heißt Digital ist besser. Den Titel habe ich mir geborgt.

0: Digitalkamera und zeig mir danach das Resultat auf dem Display deiner neuen Digitalkamera und sag mir nochmal, wie viel Megapixel die doch hat, deine neue Digitalkamera und sag mir nochmal, was du bezahlt hast und was sie jetzt nur noch kostet.
1: Ja, vielen Dank. Das Lied ist meinem Vater gewidmet. Ich bin gesegnet mit Eltern, die alles gut finden, was ich mache. Aber als ich das Lied dann an Weihnachten vorgespielt habe, da hat mich mein Vater dabei fotografiert. Es ist ein gutes Bild geworden.

vieles besser. Und jetzt hol mir noch ne Flasche Bier, Silvester, Silvester, ich komm langsam in Fahrt. Ich zieh mal das Jackett aus, ich bin schon schweißnass. Wo ist denn hier die Torwand?

Ich bin Knorpelfischfachmann für Haie und Rochen. 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Mein Name ist Jochen. Lieferzeit 2 Wochen. Ich heiße Jacques. Ich rede nur Fakt. Lieber Nutten, lieber Nonnen. Wahlen werden in der Mitte gewonnen. Wo die Mitte ist, bin ich. Wo ich bin, ist die Mitte. Also kommt mal von den Rändern weg und wählt mich, bitte ich. Sag mal so, Platz ist in der kleinsten Hütte und die Hütte bin ich. Alles andere ist Titte, Mitte, bitte, ich. Danke, so.

Zu dieser Überzeile, der Bulle ist der Bambi. Das, ja, alle Branchen haben ihren Bambi. Für den Springer Zeitschriftenvorstand ist der Bambi der Bulle. Unter dem Beifall der deutschen Finanzbranche wurde 2006 der Lanxess-Chef Heidmann als Unternehmer des Jahres ausgezeichnet. Mit dem goldenen Bullen. Der Vorstandschef des Leverkusener Chemiekonzerns Lanxess wurde für seine innovativen Ideen ausgezeichnet. In seiner Dankesrede sprach er von den großen Herausforderungen. Das ist auch ein Wort, das sollte langsam mal vielleicht so zum Unwort des Jahres werden. Er meinte damit Personalüberhänge. Ob Heidmann das inzwischen alle entlassen hat, die Überhängen, weiß ich nicht. Aber er hat versprochen, wir werden auch weiter unsere Strukturen anpassen. Also den Überhang noch ein bisschen tiefer hängen. Ballast abwerfen, expandieren, hat er versprochen. Die Produktionsplattform verbreitern. In China, sagte der Bullenträger, unter dem Jubel der Money-Manager liegt die Zukunft. Das war nicht besonders neu, das war mir schon klar. Aber beruhigend für die Festgemeinde. Da wurden an diesem Abend 15 Manager ausgezeichnet. Alles Männer, keine einzige Frau. Da ist noch ein männlicher Personalüberhang. Am Schluss dann ein Satz, der Politikern ins Hirn gemeißelt werden sollte. Der deutsche Manager des Wall Street Journals, F.B. Werner, riss einen Graben auf zwischen Wirtschaft und Politik. Das ist nicht neu. Ich habe vor 30 Jahren den Satz gesagt, Politik ist der Spielraum, den die Wirtschaft ihr lässt. Und er hat diesen Satz einfach, er hat diesen Satz einfach für sich umformuliert und sagte, die wachsende Mobilität von Kapital und Menschen führt dazu, dass der Gestaltungswille der Politik ins Leere geht. Sie sehen, man kann den gleichen Inhalt auch länger ausdehnen. Aber er sagte noch hinzu, nur in Berlin scheint sich das nicht rumzusprechen. Das wusste ich damals noch nicht. Das ist auch richtig. Man muss es denen in Berlin auch sagen. An dem und aus dem, was sie sagen und tun, lässt sich nicht heraushören, ob sie verstehen, was sie tun. Hier eine Auswahl aus dem reichhaltigen Angebot unserer politischen Verantwortungsträger mit der Überschrift, wenn die Ohren die Luft anhalten. Wir sind eine Einzigartigkeit. Diese einzigartige Feststellung des Ingolstädter Überfliegers Horst Seehofer in der Zeit hat bei mir große Zustimmung ausgelöst. Er sagte, ich kenne keine zweite Partei in ganz Europa, die über lange Zeit so überwältigende Zustimmung in der Bevölkerung hat, sagte Seehofer. Da bin ich ganz seiner Meinung. Solche Wähler gibt es sonst in ganz Europa nicht. Selbst als Edmund Stoiber in 10 Verhandlungen den Zusammenschluss von der Bayerischen Hypobank mit der Bayerischen Vereinsbank durchgesetzt hatte, und zwar gegen warnende Stimmen von Bankexperten, die behaupteten, dass beide Banken todkrank wären, und man sagte, es hat keinen Sinn, 2 Kranke ins Bett zu legen, hieß es, das wäre Synergie. Auch als dann diese beiden kranken Hühner vom Fuchs gefressen wurden in Gestalt der größten italienischen Bank, sodass es in München jetzt keine bayerische Bank mehr gibt, da hielten die Wähler das noch für eine geniale Tat. Auch als er, der Stoiber, mit seinem Überhuber, dem intellektuellen Zentrum der CSU, als er mit ihm ganz Bayern in Verwirrung stürzte mit Reformen, die keiner brauchte, nur er selber, da waren die Wähler noch begeistert. Der Seehofer hat recht. Ja, man darf diese Treue nicht mit Blödheit verwechseln. Das sagen nur die Neider. Die wissen nicht, dass es sich bei dieser Partei ja auch um eine Volkspartei handelt. Und es gibt in Bayern nur ein Volk. Wenn es 2 gäbe, ja gut, dann müsste man nachdenken.
Darum ist die CSU ein Synonym für Staat, Fahne, Hymne, Bier, Bayern, München, Blasmusik, Gott, Nahalla, Orden, Oktoberfest, Titeltrachten, Hinterfotzigkeit, Beschiss, Meineid, Leberkäs, Staatskanzlei, Strauß, Jagen, Jodeln, Schießen, Fressen, Saufen und Scheißen. All das meinte Horst Seehofer, wenn er der Zeit dann verriet, die Volkspartei CSU lebt von der Schnittmenge aus wirtschaftlicher Effizienz, kultureller Erneuerung und sozialer Gerechtigkeit. Und ich repräsentiere das ganze Spektrum. Boah. Effizienz, kulturelle Erneuerung, soziale Gerechtigkeit. Und dann sagt er, wenn wir diese drei Säulen mit Inhalten und Gesichtern füllen, sagte er, ich dachte sofort, dann sind die Säulen also hohl. Das muss so sein, denn gleich darauf hat er gesagt, immer wenn eine der Säulen geschwächt wurde, aha, dachte ich, das ist interessant, ein interessantes Bild, eine geschwächte, hohle Säule. Immer wenn sie geschwächt wurde, die hohle Säule, kam die Quittung an der Wahlurne. Und da bin ich erschrocken. Ist es schon soweit? Die Wähler bekommen in Bayern an der Urne eine Quittung? Das heißt, dann gibt es ein Begrüßungsgeld an der Urne? Das hätte mir eigentlich als Information schon genügt. Wenn er nicht am Ende noch gesagt hätte, ich glaube, dass wir das traditionelle Familienbild, die Partnerschaft mit Trauschein und Kindern, stärker unserer Politik zugrunde legen als die SPD. Und auf die letzte Frage, die Ehe ist die beste Lebensform, meinte Seehofer, ja, das habe ich ausdrücklich unterstützt, auch im neuen CSU-Grundsatzprogramm. Das war sein letztes Wort. Dann fiel er auf beide Knie und betete. Aber das habe ich nicht mehr erlebt, da war mir schon schlecht.

0: Ich hatte es zu Anfang ja schon angedeutet, der Deutsche besteht im Wesentlichen aus Muffe und Angst. Egal, was drumherum passiert, er hat Angst. Er hat Angst, dass Ganzkörperpigmentierte am Außenzaun des Schengen-Raums rütteln, Immigranten durch die schönen Wohngebiete schlurfen. Das Weltende ist nah. Der Deutsche igelt sich jetzt schon mal prophylaktisch ein. Vor jedem zweiten Eigenheim steht seit kurzem eine Wand aus Vertikalschotter. Rückkehrer aus Afghanistan haben dieses schussfeste Dekorelement mit in die Heimat gebracht. Geschmacksbildend ist wie so oft die deutsche Autobahn. Kilometerlang türmen sich die Drahtkäfige mit Grauwacke und Basalt an der Adolfplatte. Unbewusst grub sich im Autofahrerhirn das Bild vom Zierschotter ein. Zu Hause angekommen in der Pendlerfavela, wälzte er sogleich den neuesten Baumarktprospekt. Und siehe da, unter der bisher völlig unbekannten Produktbezeichnung Gabione konnte man bereits die schicke Taliban-Hecke für den Privatgebrauch erstehen. Im Reklamebild fand sich auch gleich ein Serviervorschlag für die Installation des Schotterkäfigs. 1,80 x 1,80 Steinkorb und dazwischen 40 cm Raum für eine Kirschlorbeer-Plastikstaude. Dann sieht es nicht mehr ganz so nach Kundus aus. Hat zudem den Vorteil, im Verteidigungsfall durch die Zweige des immergrünen Gewächses eine kleine Haubitze schieben zu können. Während sich der Eindringling an der Schotterwand die Zähne ausbeißt, brät ihm dessen Besitzer durchs Ziergebüsch ein Geschoss auf die Schwarte. So in etwa hat man sich wohl die Psyche eines Vertikalschotterkunden vorzustellen. Ansonsten verstehe ich nicht, wieso jemand freiwillig Mineralgemisch in hässlichen Drahtkörben vor sein Haus auftürmt. Interessant wäre auch zu erfahren, ob Fatty am Wochenende seinen Genpool zu Schanzübungen abkommandiert. Oder in Ergänzung zur Gabionenfront einen Schützengraben hinterm Koniferenbeet ausheben lässt. Nun mag man diese neuerliche Geschmacksverirrung des Wüstenrotarmisten eher belächeln, denn bedrohlich finden, doch konnte man am selbstverunstalteten Wohneigentum des Gemahnen stets auf seine Befindlichkeit schließen. Früher dieser mediterrane Wahn mit Terrakottafröschen und polygonalem kaputtgeschmissene Betonpflaster, das zeugte von des deutschen Sehnsucht nach Savoir-vivre des Mittelmeers. Ja. Die letzte Marotte, sich den Garten mit rostigen Gerümpel und halb verfaulten Eichenstubben voll zu müllen, war dem Erfolg der Landlust und ähnlichen eskapistischen Periodika geschuldet. Was aber will uns jetzt der Vertikalschotter im Vorgarten sagen? Rüstet sich der Volkssturm zum letzten Gefecht? Versammelt sich das indigene Pack hinterm Pegida-Schutzwall? Oder sieht es einfach nur scheiße aus? Da hoffen wir mal Letzteres, was?
1: Krieg. Der Krieg muss gnadenlos gewesen sein. Ich vermute das aber aus einer neutralen Position heraus. Ich selber war kein Kriegsteilnehmer. Die Kriegsberichte wurden täglich im Obstgeschäft bei der Frau Zwickel erstattet, aber auch beim Delikatessen Humpel und in der Parfümerie Wilke, beim Schuhladen Steiger und im Antiquariat Wölfle. Dort selbst auch gleich kommentiert. Und die Lagebesprechungen waren für die Kundschaft und für die Geschäftswelt gleichermaßen das Ereignis schlechthin. Der Krieg wurde geführt von dem Fischgeschäft Seelos gegen die Konditorei Schneller. Es handelte sich quasi um einen Geruchskrieg. Wie man sich vielleicht denken kann, war der Aggressor das Fischgeschäft, das im Hinterhof der beiden Parteien mit seinen Forellen, Karpfen, Barben, Aalen, Hechten, Heringen und so weiter den Wohlgeruch von Rohrnudeln, Biskuitplätzchen, Lebkuchen, Schlobfegern, Merenken, Amerikanern und Holländer Kirschtorten schlichtweg an die Wand drückte. Als dann auch noch der Sommer kam und das Eis über dem Wassergetier schmolz, da eroberte der Fischgestank die ganze Straße und die weinende Konditorin fand überall Verbündete, weil auch der Milliladen, ja sogar die Kohlenhandlung und alle anderen Ladenbesitzer um ihr Renommee fürchteten. Briketts, die nach Forelle stinken. Ja, wo gibt's denn sowas? Also die Konditorin führte den Krieg mit vielen Alliierten und sie gewann. Der Fischladen verschwand, mir nichts, dir nichts. Und ihm folgte, was damals üblich war, eine Bank. Aber dagegen hatte die Konditorin nichts, weil sie aussprach, was eine Binsenweisheit ist. Geld stinkt nicht. Oder doch? Jetzt erlaube ich mir darauf hinzuweisen, dass unser Kriegskindercharakter durch die vielen Auseinandersetzungen zweifellos geprägt war. Auch Inspiration war, wenngleich man die Zeitläufe damals als die schlechte Zeit betitulierte, genügend vorhanden. Mein Kompagnon war damals der Herbert K. Er hatte familiäre Wurzeln in Ungarn. Und uns war das ungarische Geld rätselhaft, weil man bei uns nichts dafür kriegte. Aber wie man hörte, in Ungarn selber auch nicht. Wozu dann überhaupt ein Geld drucken? Nur ein Bankmensch konnte einem so eine Unlogik erklären, dachten wir. Also begaben wir uns in das ehemalige Fischgeschäft, um die ungarischen Geldscheine, Forint oder so heißen sie, in etwas Brauchbares umzutauschen. Aber in einer Bank herrscht ein anderer Stallgeruch als in einem Fischgeschäft. Der Bankler war ein Preis, aber auch sonst, irgendwie, naja, ich will mich jetzt nicht länger über ihn auslassen.

sorgfältig und ließen ihn einige Tage in der Sonne gären. Danach machten wir uns abermals auf, um in der Bank unsere pekuniäre Transaktion abzuwickeln. Mir war nämlich beim ersten Besuch gleich aufgefallen, dass, obwohl die Bank neu renoviert war, eine Fußbodenleiste daumenbreit nicht mit der Wand abschloss. Das war die Achillesferse, der wunde Punkt. Während nun mein Spezi den arroganten Bankler über die ungarische Währung befragte, aus seiner Sicht also ein Fachgespräch führte und dieser sich herabließ, ihm einen Vortrag über solche minderwertigen Zahlungsmittel zu halten, hatte ich genügend Zeit, den Rollmops tief unter die Leiste zu quetschen. Es vergingen einige Tage, aber das Warten zahlte sich aus. Bei der Konditorin Schneller wurde das Thema ganz oben gehalten. In der Bank hatte sich ein Kunde übergeben müssen. Da reißen sie den ganzen Boden auf, berichtet die aufgeregte Frau Bemmel. In der Bank stinkt's nach Fisch wie früher beim Silos. Die Frau Schneller schenkte mir ein Eis mit 2 Kugeln Vanille und Schokolade. Und auch der Herbert K. bekam ein Himbeereis. Alles umsonst.

Wunderbar, ja, schön, dass ihr da seid. Draußen schneit es, ganz Deutschland ist eingeschneit und die Koblenzer sind gekommen. Ohne Verluste, herrlich. Ich muss sagen, wenn so Wetter ist, mir ist das egal. Ich komme immer mit meinem Panzer, also das ist eigentlich kein Problem. Und ja, viele regen sich auf über diese notorischen Linksfahrer. Ne? Andere machen Lichthupe, ich gebe einen Warnschuss ab. Ne? Aber auch im Weg hier, mein Panzer fährt ja nur 110, fahr auch immer links. War hinter mir so ein Dreier-BMW, der hat gedrängelt, dicht aufgefahren, Lichthupe. Was der nicht wusste, mein Panzerrohr dreht sich um 180 Grad. Ich mal kurz zurückgeschossen. Ne? Ja, und ich sag mal, auch wenn du geblitzt wirst, wird so ein Panzer überhaupt kein Problem. Hältst an, Rückwärtsgang rein, ne? Hast du das schon direkt erledigt? Mein Lieblingsblitzer steht in Köln. Wenn du Köln rausfährst, auf der Zoobrücke, gut, der kostet 10 Euro extra, aber dafür ist im Hintergrund schön der Kölner Dom zu sehen, ne? Ja. Hab meinen Panzer jetzt auch einen TÜV bekommen, ne? Wollte ja beim TÜV, dass ich in die Garage reinfahre, war zu klein, bin ich auf die Garage gefahren, ne? Und da wollt ihr wissen, wie alt mein Panzer ist? Noch keine Ahnung, aber ich kann dir sagen, der war schon zweimal in Frankreich. Oh, ja, das sind so... Da haben wir im Programm so ein paar Witze, die sind etwas böser, da machen wir das wie in so einer Castingshow. Wenn ein böser Witz kommt, schmeiße ich einen Euro hier rein. In das rosa Schweinchen. Ja? Und das wird dann... hinterher gespendet für einen guten Zweck, für arbeitslose Banker oder sowas, ja? Also, da finden wir noch was Schönes.

Echo. Noch ein Echo. Die Füchse verjuxen den Max auf der Rax. Halli! Die Füchse verjuxen den Max auf der Rax. Hallo! Sie werden mich jetzt fragen, ob ich nicht etwas spinn. Doch in dem, was ich sang, liegt ein tieferer Sinn. Die Geschichte beginnt nämlich so. Halli, halli, hallo! Es waren die Trixi und obiger Max. Halli! Es waren die Trixi und obiger Max schnurstracks eines Tags unterwegs auf die Rax, und da kamen sie auch zu der raxigen Schlucht. Diese Schlucht hab ich gesucht, sagte Max, die hat Wucht. Halli, halli, hallo! Denn das Echo der raxigen Schlucht ist bekannt. Halli! Das Echo der raxigen Schlucht ist bekannt als das laxeste Echo im Raxenland. Doch die Trixi, die war schon erwachsen und sprach: Lieber Max,

0: deine Faxen, die mach ich nicht nach. Halli, Halli, Hallo. Da hopste der Max in die Schlucht und rief schnell, Halli. Und das Echo erwiderte deutlich und hell, Hallo. Da rief Max voller Zorn und sein Atem ging schwer, Hallo. Doch das Echo ertönte genau wie vorher, Halli. Und gicksend hat Max es noch einmal versucht, Halli, Halli, Hallo. Doch das Echo, es gickste zurück in die Schlucht, Hallo, Hallo, Halli. Da rief Max und sein Herz schlug ihm bis an den Hals, Wie? Doch das Echo erwiderte nichts weiter als, Wo? Und Max rief, ja sie, und das Echo, ja so. Und Max rief, no wie, und das Echo, niveau. Und holodoro wurde hilidori. Und ich geh in den Zoo, war, och geh on den Zieh. Und er sank in die Kno, in die Knie, und wurde nicht froh bis um 6 in der Früh, dann rief er Hallo und das Echo Halli. Und er wusch Hände und gesocht und ging aufs Kli. Und er dachte verzweifelt, ich hab mich blamiert, mein Leben verpfuscht, Karriere ruiniert, mein Automobil wird ein Autimibol, jedes Liebesidyll ein Lobesodol, erreich ich die Spitzen, sind nix dort wie Spotzen und alle Matrizen werden Matrotzen. Statt Milch trink ich Molch, statt Bier krieg ich Bohr, meine Kiefer werden Koffer und aus mir wird ein Moor. Will mich wer betrügen, bin ich schon betrogen und will ich was kriegen, geht's mir an den Krogen. Halli, Halli, Hallo. Und der Max schottelte seinen Kipf und er sprach Halli. Ja, der Max schottelte seinen Kipf und er sprach, liebe Trixi geheim, denn ich kann dir nicht nach. Sag's meiner Frau und meinen drei Kondern, ich möchte ihnen selber die Schmerzen gern londern, doch würden sie mich weder lieben noch loben, drum bleib nur schön drüben, sowohl als auch droben. Und sollten die Füchse, die Foxe mich fressen, dann wird mich die Menschheit so schnell nicht vergessen. Halli, Halli, Hallo. Und die Füchse, sie kamen und fanden den Max, Halli. Jetzt verjuxen die Füchse den Max auf der Rax und es quietschen die Knochen, es knackset der Flachs und ein jeder Fuchs leckt sich die Flanken und spricht. Dieser Max, ja ich sag's, ist ein Flachsengedicht. Die Flachsen, die Flachsen, die Muskulatur in den Haxen, die Achseln, die Wadeln, die Schinkenrouladeln, die Schurcheln, die Sockeln, die Nirndeln mit Nockeln, der Gseuchz von dem Max ist die Höhe des Geschmacks. Apripi, das heißt apropos, Halli, Halli, Hallo.
1: Ist das Rauschgift gewogen worden, haben wir gezahlt und sind dann irgendwann mit so einem Rindenmulchsack Hasch wieder abgezogen. Und dann sind wir zum Freund gefahren und bevor wir bei ihm waren, waren wir noch im Supermarkt und ich habe mir von Zott noch so eine Sahne-Himbeer-Joghurt habe ich mir gehabt. Und dann waren wir bei ihm und er hat das dann gleich auspackt und in Tabak versetzt, dreht, geraucht und lustig war. Und ich habe mir so einen Brocken in das Himbeer-Sahne-Joghurt reingehalten. Ein wenig verkleppert mit dem Löffel und dann reingefressen. Hat einwandfrei geschmeckt. Und er, mein Freund, war deutlich zu sehen, sofort lustig, die Wirkung hat sich entfaltet, aber bei mir war überhaupt nichts. Da dachte ich mir, kommt da noch was? Und dann hat es plötzlich angefangen. Plötzlich fängt es an und hat so irgendwie innerlich gesprudelt in meinem Glanzee. Unterschenkel, Oberschenkel, durch die Geschlechtsteile hinauf ins Herz. Hinter dem Kopf hat es gesprudelt. Das war, als hätte ich einen Whirlpool in mir. Hat der ganze Leib unter die Fingernägel, hinter die Augen, hat alles gesprudelt. Das war einwandfrei. Vollkommen durchgesprudelt und dann war es vorbei. Und dann dachte ich mir, war es das jetzt? Aber dann ist eigentlich erst losgegangen. Da habe ich plötzlich in der Mitte von meinem Kopf habe ich eine Schiefertafel gehabt, eine Schultafel, mit Kreide und Schwamm. Und ich dachte mir, was ist denn das jetzt? Und nehme die Kreide und schreibe auf die Tafel in meinem Kopf schreibe ich schön drauf. Und plötzlich war alles schön. Vom kleinen Zeh bis in die Haarspitzen. Innerlich, äußerlich. Die ganze Wohnung war schön. Mein Kumpel war schön. Ich war schön. Die Welt war schön. Es war eine Zaubertafel. Da konntest du dein Innerstes und dein Äußerstes steuern. Ich war perplex. Und habe ich schön weggewischt und habe Bier als nächstes draufgeschrieben. Und alles war Bier. Ich habe Bier gerochen, ich habe Bier geschmeckt. Mit Bier statt Blut in meine Adern geflossen. Alles war Bier. Es war einwandfrei. Und dann habe ich einen riesen Fehler gemacht. Und das möchte ich heute Abend unbedingt an Sie weitergeben. Sollten Sie aus welchen Gründen auch immer einmal in Ihrem Kopf drin eine Schultafel haben, unerkreiden, schreiben Sie bitte schön nie negative Adjektive drauf. Du kommst in Teufelsküche. Ich, Hirnidiot, habe tatsächlich schlecht auf die Tafel geschrieben. Und alles war schlecht. Was vorher schön und Bier gewesen ist, war alles schlecht. In mir, äußer mir, es hat nach Scheiße gerochen, alles hat schlecht ausgeschaut. Ich habe schlecht ausgeschaut, der Freund, die Wohnung, alles war schlecht. Es war nicht auszuhalten. Und dann habe ich schnell wieder weggewischt und habe schön wieder draufgeschrieben, dann ist einigermaßen geworden. Und dann habe ich einen zweiten riesen Fehler gemacht und habe mir gedacht, die scheiß Tafel muss raus aus dem Kopf. Aber wenn du irgendwann aus irgendwelchen Gründen eine Schultafel in deinem Kopf hast, so schnell wirst du es nicht los. Dann habe ich mich über Wasser gehalten und habe die ganze Nacht so einen Stapel Comics durchgearbeitet, dass ich lustige Wörter auf meine Kopftafel kriege. Der Zustand hat dann erst am nächsten Tag, Mittag, hat es langsam nachgelassen. Das Einzige, was mir blieb ist, ist, dass die Zunge ab und zu die Oberlippe so komisch zuckt hat. Das habe ich eigentlich bis letzte Woche gehabt.

0: Ich finde, man merkt es deinen Texten stark an, dass du neuerdings beim Schreiben klassische Musik hörst, sagt das Känguru.
1: Wie kommst du drauf? Frage ich. Was juckt es dich?
0: Ich weiß nicht, ob es den Texten unbedingt gut tut, sagt das Känguru.
2: Ich weiß nicht, was du willst. Ich glaube, dass du spinnst. Ich habe doch schon immer so geschrieben. Oh, ich weiß, du willst doch nur deine eigene Scheißmusik hier auflegen. Aber mein Freund nicht mit mir. Das ist meine Anlage hier. Du fragst mich, hören wir Nevermind. Doch ich bin der Geist, der stets verneint. Denn ich kann's nicht mehr hören. Ich kann's nicht mehr hören. Den ganzen Tag Nirvana, das ist alles, was du spielst. Ah!
0: Schreit das Känguru. Stopp! Ich kann es auch nicht mehr hören, mach den Scheißdreck aus. Dann auch noch Goethe, Alter, echt Mann, ich halt's nicht aus.
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1: Ich sag dir, geh, es zwingt dich keiner hier zu wohnen. 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
0: 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Ja, ich geh jetzt. Ich unterhalt mich mit wem anders. Ich mag dich nicht mehr, yeah. Geh, geh, geh, geh, geh, geh, geh doch. Sagt das Känguru plötzlich. Richtig viel passieren tut ja nicht in der Geschichte.
2: Das ist so bei Opern, sage ich.
0: Die Handlung passt mit allen Details auf einen Bierdeckel. Es passiert nicht viel, aber was passiert, ist hochdramatisch. Daran hapert's auch noch, finde das Känguru.
1: Was? Frage ich unglaublich. Ein Mann und sein Känguru, eine Freundschaft zerbrochen, Abschied, ewige Trennung.
0: Jetzt quatsch hier keine Opern, sondern lass uns den Bud Spencer-Film von gestern fertig gucken, sagt das Känguru.
3: Na gut, sage ich.
5: Es ist so, dass viele Menschen die Natur lieben, aber trotzdem in Häusern übernachten. Und das ist auch normal. Wir haben es nicht anders gelernt. Wir wurden es von unseren Ahnen gelehrt. Häuser gibt es jetzt ungefähr seit ungefähr 20.000 oder 100.000 Jahren. Es ist wissenschaftlich erwiesen, dass die ersten Häuser sich der Mensch hat deshalb gebaut, um Nachbarn zu haben, weil er einsam war, alleine, und hat er sich ein Haus gebaut und daneben der andere auch, und dann hat man gemeinschaftlich Nachbarschaft gepflegt. Aber da wollte ich jetzt nichts drüber erzählen eigentlich, sondern über Tiere. Und zwar das Lied, was ich nun singe, ist eine Art, ich sag mal, es ist ein sozialkritisches Lied aus den Tier, aus der Tier, aus den Tier, aus der Tier, von Tier, von Tieren, von einem Tier. Es handelt von einem Tier und von einem anderen Tier auch, nämlich mehrere. Es handelt von einem Huhn. Ein Huhn wohnt im Hühnerstall und hat ein dazugehöriges Freigelände, teilt sich diese beiden Rabatten mit anderen Hühnern und dem Huhnhahn, der nichts anderes zu tun hat, als den ganzen Tag hinter seinen Hühnern herzurennen und zu sagen, komm, lass jucken. Und dann geht er da mit denen so komisch um. Und das eine Huhn will sich emanzipieren. Es will raus aus dem Hühnerstall und rein in die weite Welt. Was ja ein Widerspruch schon ist. Sowieso. Und in der Nacht steigt es mit Hilfe eines alten Kumpels, den Namen will ich noch nicht nennen, aus dem Hühnerstall, schneidet sich aus dem Gitter frei und haut ab. Trägt dann ein schönes Mäntelchen und Rucksack von Calvin Klein auf dem Rücken und stapft mit seinen Buffalos durch die Welt, um eventuell Freundschaft zu schließen mit jemandem, den sie noch nie vorher kannte. Denn es war bis jetzt nie aus dem Hühnerstall und aus dem Freigelände herausgekommen. Der Hühnerstall war zwar getrennt vom Freigelände, aber durch mittels einer Schleuse, wo man 5 Mark reinschmeißt könnten, können die Hühner und Hahner rein und raus, wann sie Geld haben. Und das Lied ist nicht so gut, aber ich singe es trotzdem. Das Huhn heißt Kartoffelsalat Dachlatte die 16. Ein merkwürdiger Name für ein Huhn, aber seine Eltern haben es so genannt.

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0: Dankeschön.
1: Weil jeder hat seine Musik, die er mag. Ich habe auch meine, die geht nur anders, die geht. Ja, also, nein, ich muss sagen, ich weiß nicht, wie Sie sehen. Ich war wieder so fasziniert, wie ich jetzt wieder diesen Becker gesehen habe. Nicht dieser Boris Becker, der Mann ist für mich, das ist Symphonie. Nicht wahr? Das ist, wie der Mann Tennis spielt, das ist eine geballte Ästhetik. Nicht wahr? Das ist, der Mann hat ein Charisma. Nicht wahr? Wenn Becker, großartig dieser Mann, obwohl ich ihn ja fast noch lieber habe, wenn er verliert. Nein, das meine ich jetzt nicht zynisch, ich meine das wirklich nicht. Es gibt keinen vitaleren Loser als Becker, nicht wahr? Schauen Sie mal dieses Gesicht an, wenn der verliert, wie der sterbende Gallier. Ja, das ist großartig. Ich meine, es gibt auch andere Tennis, ich meine, nichts gegen den Agassi oder dieser Sampras, der ist nicht schlecht, ist klar. Sampras ist aber mehr, der Mann hat was Animalisches, nicht wahr? Während der Muster ist auch der Muster, ich weiß nicht, wie Sie Muster einschätzen, nicht wahr? Der Mann ist... ist halt Österreicher, naja. ein Gladiator, ein Feind, ein Fighter, nicht? Wenn man ihn sieht, dann riecht man den Schweiß, nicht wahr? Aber, ne? Also diesen Leuten fehlt dieses Bäckerhafte, verstehen Sie? Dieses, was, Herr Freilich, Sie sehen, ich bin ein Tennisfreak, klar. Na, ich schaue mir alles an, ist ja klar, ob das Paris Open ist, Australian Open, Filderstadt Open, BMW Open, nicht wahr? Bayern Open, mir kann es nicht open genug sein. Aber schauen Sie, jetzt ist wieder Advent, nicht wahr? Die Kerzen brennen, ich bin mit meinem ganzen Sentiment sowieso schon wieder im Paradise für Tennisspieler. Ja klar, ich bin nächstes Jahr wieder in Wembley dann. Na, the same procedure as every year. Ja, klar, nicht wahr? Schauen Sie, was für einen Tennis-Freak wie mich, nicht wahr, ist Wimbledon, das ist, was für Katholiken der Vatikan ist, oder? Nicht? Da muss man, ja, aber man sagt auch, die Engländer sagen auch, Wimbledon, it's a must, nicht wahr? Nicht? England ist auch the Masterland of Tennis. Das können Sie, Tennis in England, das können Sie mit Deutschland nicht vergleichen. Da geht kein Weg, das ist a different world. Ich war England, das ist Tennis, das ist vollkommen was anderes. Die Leute, die da Tennis anschauen, das ist Culture. Nicht, das ist Kultur, Culture. Das ist, die haben ein ganz anderes Level. Nicht, auf deutschem Niveau. Das ist, das können Sie nicht vergleichen. Diese Leute, das sind nicht wie in Deutschland Underdogs. Nicht. In England, in Wimbledon, diese Leute, das sind, das ist Upper Class, nicht? Das sind Nobles, Aristokratik, keine Krackler wie in Deutschland, nicht? Na, wissen Sie, ich muss das einmal, muss man auch sagen, einmal in seinem Leben, einmal. Das ist ein singuläres Event. Das muss man einmal in seinem Leben, muss man das erforscht, erlebt haben, gespürt haben, im Zentercourt von diesem Wimbledon. Nicht, wenn Sie da drin sitzen, im Zentrum auf Tuchfühlung, so wie Sie vor mir, sitzen dann da diese Royals. Ein Duke von Windsor, ein Duke von Wellington. Ein Royal nach dem anderen und sauft sein Cola vor Ihren Augen. Dem können Sie auf die Büchse spucken, verstehen Sie? Großartig. Ich habe einmal in meinem Leben unseren Ministerpräsidenten erlebt, wie er eine Leberkässemmel gegessen hat. Das war shocking. Ja. Nein, verstehen Sie mich falsch, unser Ministerpräsident, der Mann ist politisch ein Genie, aber so braucht er keine Leberkässemmel zu essen. Nicht wahr? Aber ich will jetzt, reden wir vom Tennis, nicht wahr? Wissen Sie, ich sage Tennis, England, nicht wahr? England und Tennis, Wimbledon, das ist, das können Sie, das ist Lifestyle, nicht wahr? Das ist, das kann man mit Deutschland, wenn ich an Deutschland und Tennis denke. Nur weil sich bei uns heute jeder Arsch weiße Schuhe kaufen kann. Das hat doch mit Tennis nichts zu tun. Sie wissen doch selber, ne, in Deutschland, es ist doch bei uns wirklich so, Heute spielen doch Leute Tennis, die hätte man vor 2-3 Jahren aus dem Bierzelt rausgeschmissen. Aber wem sage ich das? Nein, wissen Sie, diesen Untergang, nicht wahr? Wenn Sie das, könnte ich Ihnen Stories erzählen. Stories da, bis hier, schauen Sie, es nicht lange her, nicht wahr? Bei uns noch in Bad Hausen, wir haben unser Bad Hausener Open gespielt, nicht wahr? Und mein Sohn, der Noel, nicht wahr? Spielt gegen einen Partner, nicht wahr? Und das ist ein Kindkollege von ihm, nicht wahr? Dem seine Mutter. Sie hätten schon diese Mutter sehen sollen. Diese Mutter, dass überhaupt sowas. Eine Matrone, nicht wahr? Ich weiß nicht, wie aufgebrezelt, aufgemaschelt, wie ein Weihnachtsbaum, verstehen Sie? Kennt die Viecher nicht, die da anhat. Ja? Ja? Natürlich verboten. Jaguar, Leopard, ich kenne sie nicht. Bitte?
0: Ratz?
1: Nein, er meint Bisam. Ja. Ja, das glaube ich nicht. Ah, jedenfalls diese Frau Mottenkugelt vor sich hin, nicht wahr? Ne? Hängt wie ein Orang-Utan da in diesen Gittern, nicht wahr? Und während die Tennis spielen, schreit diese Frau immer rein: Oliver, Oliver, pass auf, er spielt Longline. Sag ich, bitte, gnädige Frau, mäßigen Sie sich. Ja, das können Sie doch nicht machen. Tennis, hier wird Tennis gespielt. Ja, das können Sie doch nicht einfach da rein. Lassen Sie die Youngsters, die jungen Leute Tennis spielen. Die sollen das lernen. Tennis von der Pike auf, das ist das Erlernen von, nicht wahr, das ist eine Niederlage mal verarbeiten. Psychologically, ja. Oder Victory, Fair Play, Shake Hands, das ist Tennis, sage ich, gnädige Frau, bitte. Ich meine, turn off. Ja. Aber diese Frau, nicht so, Oliver, Oliver, pass auf, er spielt Longline. Gnädige Frau, bitte, das kennen Sie doch nicht. Mann, Sie können doch Ihr Kind nicht während eines Matches coachen. Man coacht doch niemand während eines Matches, das macht man nicht, gnädige Frau, sage ich. Nicht wahr? Tennis, das ist, nicht wahr, Fundamental Basic Education. Nicht, das ist das Studieren von Social Behavior. Ja, ich sag, bitte, gnädige Frau, tranquillo jetzt. Ja, aber diese Frau, Oliver, Oliver, pass auf, er spielt Langlein. Wissen Sie, ich bin ein gutmütiger Mensch. Mit mir kann man Pferde stehlen, ja. Aber bei dieser Frau ist mir der Kamm geschwollen. Diese Frau hat mich dann dazu animiert, bis ich selber runtergerufen habe zu meinem Sohn, sage ich, Noel, komm, blas den Krüppel weg vom Platz. Ja. Nein, bitte, bitte missverstehen Sie, ich hoffe, Sie missinterpretieren mich nicht. Ja. Tennis, das ist das Erlernen von Selbstbeherrschung. Ja, das ist Selbstdisziplin. Ja, haben wir gedacht, hätte heute die Frau ein vernünftiges Kind hergebracht und nicht so einen Spasti da. Nein, natürlich sage ich das nicht. Sagt man nicht, das ist doch klar. Entschuldigung, nicht, das sage ich natürlich nicht. Aber man hat doch seine Gedanken. Wissen Sie, ich kenne, entschuldigen Sie den Ausdruck. Entschuldigen Sie bitte den Ausdruck. Aber ich kenne diese überambitionierte Bagage. Ja, ich kenne die. Ich kenne die auswendig, ich kenne diese Rasse von Leuten. Ne? Da kommen die daher mit ihrem Schratz an der Hand, nicht? Führen ihn zum Schlechter, nicht? Auf Deutsch sagt man jetzt Trainer dazu, ja? Da weiß ich doch, das Geld ist rausgeschmissen, das können Sie doch im Kamin räuchern. Das wird doch nie was da mit diesem genetischen Sondermüll, nicht wahr? Und dann schreibt diese Frau, Oliver! Ich sage, gnädige Frau, bitte, jetzt mäßigen Sie sich. Ich zeige Ihnen hier, ich war in Wimbledon. Sagt Ihnen das was? Das können Sie doch nicht machen. Wir haben eine Verantwortung vor den Kids. Wir Erwachsenen, die jungen Leute brauchen Idole. Wir müssen uns Correctness im Verhalten, Responsibility, gnädige Frau. Nicht wahr? Sie werden nicht erleben, dass mein Sohn da rumproletet. Ja, und Schläger schmeißt. Und vielleicht auch noch Fuck schreit. Der schreit nicht Fuck. der schreit nicht Fuck. Und wenn der Fuck schreit, schreit der nur einmal Fuck. Ja, weil wenn er Fuck schreit, bin ich der Erste, der drunten ist und pack ihn an den Ohrwaschern und zieh mit ihm den Platz ab. Ja? Und dann schreit die immer, oh, was haben wir denn allein? Sag mir die Frau jetzt bitte. Ja, sie dumme Tanz. Ja, wir sind doch da nicht im Wirtshaus, sondern auf einem Tennisplatz. Du Amsel, du Blöde. Du blödes Krachel, sag ich, du Max, du Verreckte. Halt dein Fotzen, sag ich, du Schorstwissen. Du Mistige, sag ich, du Schorstbladern. Du Brunskachel, du Ungesuchte. Sowas wie du gehört doch mit der Scheißbürsten auskauft. Dann fängt sie an. Ich werde mich beschweren. Ich gehe zur Turnierleitung. Ich werde mich beschweren. Na, wissen Sie, die Frau soll sich beschweren. Nein, die soll sich beschweren. Die soll sich rückbeschweren, weil was so eine Hämorrhoidenpritsche sagt. So etwas ist einfach unter meinem Niveau.
2: Das ist heute vorbei. Heute heißt das ja auch nicht mehr Fernamt, sondern Provider. Geht nichts mehr. Naja, da sind ja auch immer dieses, nicht nur das Gerät, da sind ja hier eine Box, noch eine Box, noch eine Box, bis es endlich bis zur Wand alles voller Boxen ist. Was da drin passiert in diesen Boxen, keine Ahnung. Ja. Hier geht immer ein Kabel rein, eins wieder raus und oben ist so eine kleine rote Mäusetitte, die glüht. Wenn sie nicht mehr glüht, neue Box kaufen. Davon lebt der Provider, ja, nicht von dieser beschissenen Flatrate kann er nicht leben. Er lebt davon, dass ihm die Boxen immer kaputt gehen und man muss sie dann neue kaufen. Naja, ich hatte mir, also bei mir ging auch nichts mehr. Eine von diesen Boxen hat den Geist aufgegeben. Ich hatte auch eine neue bestellt, kam aber nicht. Ja, was jetzt? Also muss ich womöglich im Callcenter anrufen. Callcenter. Ja, und Wunder, das war gar nicht in Indien oder so, ja. Also ich habe da angerufen und war auf seine Art ein ganz netter Mann, der sich da gemeldet hat und hat mich super bedient. Also da muss man sagen, war ich auch mal positiv überrascht, was es alles gibt.
3: Mobile Solutions in More. Sie sprechen mit Gandalf Zalitta. Um unseren Kundenservice zu verbessern, wird jedes dritte Gespräch aufgezeichnet. Wenn Sie damit nicht einverstanden sind, dann nennen Sie mir bitte die Hauptstadt von Transnistrien.
2: Von was?
3: Vielen Dank für Ihr Einverständnis. Was kann ich für Sie tun?
2: Also ich rufe an, um mich nach der bei Ihnen bestellten Bimsi-Box zu erkundigen. Ich hatte ja schon im Vorfeld über Zaliprompt die Rechnung beglichen vor 5 Wochen. Das ist aber jetzt schon lange her und da wollte ich ja mal fragen, vielleicht, ob das womöglich demnächst irgendwie mal auch kommt, das, was ich bestelle.
3: Würden Sie mir bitte Ihre Kundennummer, den Bestellcode und die letzten 28 Ziffern der Identification Number geben?
2: Der was?
3: Die Identification Number finden Sie auf der hinteren Rückseite des Gerätes im unteren Drittel der Vorderansicht ganz klein neben der KBNO.
2: Aber ich habe das Gerät doch noch gar nicht bekommen.
3: Okay, dann rufen Sie sich bitte wieder an, sobald das Gerät bei Ihnen eingetroffen ist. Vielen Dank, dass Sie mit Mobile Solutions at More zufrieden waren. Mein Name war Gandalf Zalitta.
2: Moment, ja, halt. Falls es sich bei Ihnen nicht um einen Menschen handelt, sondern um eine computergenerierte Stimme, möchte ich Folgendes sagen. Ich habe das Gerät noch nicht. Es ist bei mir noch nicht. Ein G-Trophäen.
3: Können Sie dann bitte Ihre Kundennummer, den Bestellcode und die letzten 28 Ziffern der Identification Number geben?
2: Ich habe nur mal meine Kundennummer rausgesucht. Ja? Die lautet, Moment, DW0873-6489 PQ.
3: Bitte ohne Leerstellen eingeben.
2: DW0873-6489 PQ 546729-26331.
3: Moment. Aha, hier habe ich Sie. Frau Bernstorff?
2: Ich bin nicht Frau Bernstorff.
3: Doch, ich habe Sie auf meinem Rechner. Frau Gundula Bernstorff, Wohnhart Kleine Bumse 43 im 42640 Solingen.
2: Nein, nein, nein.
3: Ihre Bimsi-Box ist in der 26. KW durch unseren Logistikpartner PLP abgeholt
2: Schön
3: worden.
2: Für ihn, ja.
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2: Bitte was?
3: Geben Sie dort bitte im unteren Identity-Feld die Identification-Number ein. Sie finden sie oberhalb der KBN.
2: Moment! Ich hab das Gerät noch nicht, deshalb rufe ich an.
3: Aber Sie sind Frau Gundula Bernstein.
2: Nein, ich bin doch nicht Frau Bumsula Wermut oder wie die Alte heißt.
3: Kein Problem, ich buchstabiere.
2: Was?
3: Golf Uniform November Delta Uniform Lima Alpha, neues Wort. Bravo Echo Romeo November Sierra Tango Oscar Romeo Foxtrot Foxtrot.
2: Was?
3: Gundula Bernstorff, Ihr Name.
2: Ich bin das aber nicht.
3: Kein Problem, Sie können eine elektronische Vollmacht von Frau Bernstorff über unseren Verschlüsselungspartner CertifyCon.com an uns schicken. Dafür müssen Sie sich nur dort registrieren und einmalig die Verschlüsselungssoftware Certify XP 2374 herunterladen. Sie werden dann automatisch innerhalb der nächsten 14 Tage freigeschaltet. Ja. Das Ganze ist für Sie natürlich kostenfrei.
2: Ja, ja.
3: Und mein Name ist Gandalf Zalitta.
2: Ja, ja. Und mein Name ist Gundula Bernstorff. Und ich habe eine Wimsi-Box bei Ihnen bestellt.
3: Guten Tag, Frau Bernstorff.
2: Ja.
3: Willkommen bei Mobile Solutions and More. Mein Name ist Gandalf Zalitta.
2: Hallo Gandalf, alte Socke. Nenn mich Gundula.
3: Uns ist das nicht erlaubt.
2: Ja, schon klar. Ich möchte nur eine kleine Bestelländerung vorgeben. Ja? Also die Lieferadresse ist jetzt Gundula Bernstorff, CO Dietmar Wischmeier, am Klärwerk 3 in Hannover. Ich studiere den Betrag bei Zaliprompt und möchte, dass die Rechnung aber weiterhin an meine Heimatadresse Gundula Bernstorff in Solingen geschickt werden. Ja?
3: Alles notiert, Frau Bernstorff. Einen schönen Tag noch. Hm? Vielen Dank, dass Sie mit Mobile Solutions and More zufrieden waren. Mein Name ist Gandalf Zalitta.
2: Ja, meiner auch. Auf Wiederhören. Geht doch. Es geht doch, ja.
1: Winterfreuden. Der Nymphenburger Kanal ist seit alters her im gefrorenen Zustand ein idealer Platz für Schlittschuhläufer, aber besonders fürs Eisstockschießen. Aber wie immer im Leben gibt es da welche, die stets über das Ziel hinausschießen. Das heißt, der Eisstock, der eingesetzt wird, um eine besondere Konstellation herzustellen, meinetwegen um einen Gegner herauszuhauen, kommt pfeilschnell angerauscht, verfehlt er aber sein Ziel, verlässt er die normale Bahn um Meilen. Für geschulte Beobachter ist es natürlich leicht zu ersehen, dass dieser Eisstock erst in, sagen wir, circa 30, manchmal 40 Metern zum Stehen kommt. Also mussten wir etwa in dieser Entfernung das Eis aufschlagen. Es bündig machen. Und so präparieren, dass kaum war, wieder eine dünne Eishaut zu erkennen, diese mit Schneestaub zugedeckt eine tückische Falle für den Eisstock ergab. Die Vorfreude und die ziemliche Gewissheit des nahenden Erfolges vor Augen hat uns beflügelt. Und wir hielten uns Arglosigkeit und Unbeteiligung vortäuschend in der Nähe der zünftigen Moorschaft auf. Und Geduld lohnt sich auf alle Fälle. Irgendwann zischte der schwere Stock an der Taube vorbei, verfehlt sein Ziel, aber traf dann dennoch ins Schwarze. Sein Gewicht drückte auf die künstliche Falltüre, die wir bereitet hatten, und der Eisstock sank auf Nimmerwiedersehen auf den Grund des Nymphenburger Kanals. Sein Besitzer, oder besser sein ehemaliger Besitzer, fluchte Gott erbärmlich. Worte wie rotzläffig, stinger, die Saubahn, die miserablige Dreck, Hamelin, die gleiche Hundsgrippe, der feine Saufratzen, kreisliche Halunkenotrade, Mist und Verreckte, klangen wie Musik in unseren Ohren. Aber solange kein Beweis da ist, muss ja, wie man weiß, die Unschuldsvermutung gelten. Und da es wie jedes Jahr wieder Winter wird, hoffe ich doch inständig, dass also Eisstockschießen weiterhin vielen Menschen große Freude bereitet.

0: Schönen guten Abend. Schön, dass ihr hier seid. Von der Stimmung her, ich bin auch noch ein bisschen komisch drauf. Wir müssen über eine Sache jetzt ganz am Anfang kurz reden. Und zwar, ich werde von Veranstaltern in letzter Zeit vermehrt in Romantik-Hotels untergebracht. So, und da habe ich mich gefragt, was will man mir denn bitte damit sagen? Also hoffen die, das färbt irgendwie ab und ich werde dadurch netter. Also machen Sie mal Hand hoch. Wer von Ihnen war schon mal in einem Romantik-Hotel? Machen Sie mal Hand hoch. Oh Mann, hier ist ja viel Liebe im Saal. Kein einziger zeigt auf. Das ist ja... War noch keiner von Ihnen, also dann zu erklären, Romantik-Hotel, die sind immer so ein bisschen plüschig, bisschen kitschig, eigentlich wie ein Puff, nur ohne die Flecken. Also so ungefähr. Ja, und schlimm ist es an der Rezeption, dann stehen da immer diese glücklichen Pärchen. Ja, die haben so ein Last-Minute-Liebeswochenende gebucht, wissen Sie, so irgendwie 199 Euro, 4 Gänge verteilt über 3 Tage. Und dann checken die da ein und die haben diese rosa-rote Brille auf. Ja, nach dem Motto, oh, es hält ein Leben lang. Und ich immer nur, ist klar. Das ist aber nicht das Schlimmste. Das Schlimmste ist morgens dieser Frühstücksraum. Wenn Sie da den Blick mal schweifen lassen, an diesen ganzen Tischen nur Liebe, ja? In dem ganzen nur Liebe, ist so Liebe, Liebe, Liebe, Liebe, Liebe, Liebe, Liebe, Liebe, Liebe und hinten puff, paff, ja? Und es wirklich, ich sage, es gibt ein paar Sachen, mit denen kam ich morgens nicht so gut zurecht. Dazu gehört Liebe. Whisky geht, Liebe, nein! Und diese Romantik-Hotels sind auch meistens irgendwo, die sind am Arsch der Welt, weil es ist irgendwo zwischen Wildschwein und Reh werden die gebaut, irgendwie so ins Weltliche, ja. Und dann bist du da und ich wusste gar nicht, wie ich hier zur Bühne komme. Also ich stand dann vor der Tür, habe mein Smartphone rausgeholt und per Google Maps erstmal geguckt, wo bin ich, ist das Norddeutschland, wie sprechen die hier? Und dann stand ich da mit dem Handy vorm Auge, da kam ein Mann auf mich zu und sagte, ah, Herr Puffpaff, Sie auch hier? Sind Sie auch wegen des Empfangs hier? Und ich sag so, nee, ich habe auch drinnen 5 Balken. Versteht, da ist, naja, also, wisst ihr, wir haben komplett aneinander vorbeigeredet. Wir haben uns irgendwann angeguckt und gedacht, ach guck mal, ein Depp, haben wir aber beide gedacht und sind wieder, also wirklich, wir lebten jeder auf unserer kleinen Untertasse und das ist verrückt. Das echt, manchmal denke ich, wir sollten uns mal nullen können, ja, die Hirnplatte hier komplett nochmal formatieren, damit wir die Dinge da draußen auch mal wieder so sehen, wie sie sind. Weil was da draußen, also ich meine, ich weiß ja nicht, wie geht es Ihnen, also ich weiß es nicht mehr. Also in mir drin, ich bin komisch drauf. Weil es ist auch sowas, ist ja jetzt das zweite Programm und man stellt sich immer die Frage, was erzähle ich Ihnen jetzt hier? Ne? Was soll's? Weil Kabarett funktioniert normalerweise so, Sie kaufen sich eine Karte, reichlich überteuert, Sie setzen sich hier hin, 2 Stunden lang hören Sie mir zu, wie ich mich aufrege, Sie gehen nach Hause und denken sich, oh, hat er schön aufgeregt und die Welt ist in Ordnung. Ne? Das ist so der Deal und ich kriege Geld, das ist ein sehr guter Deal. So, und... aber ich bin jetzt Kabarettdienstleister, habe ich mir gesagt. Ja? Und warum soll ich mich immer die Sachen aufregen, über die ich mich halt aufrege? Ich sage jetzt mal, sagen Sie mir doch einfach mal, worüber wir heute Abend reden sollen. Blatter. Bitte, Blatter, Blatter. Ja, das ist schön. Das finde ich gut, Blatter. Der alte, wiedergewählte Präsident. Wobei, das ist auch super. Haben Sie das ein bisschen verfolgt? Sie sind aber auch up to date. Das sind diese Spiegel-Online-Fetischisten, ne? 19:59 Uhr, schnell nochmal aktualisieren das Ding. Also das ist klasse, ne? Sie haben auch noch nicht mal mehr einen Satz benutzt, es ist einfach nur Blatter. Wie ist deine politische... Blatter! Was ist deine Meinung? Blatter! Das ist cool, ja, das ist ein Aufsatz. Für 12- bis 13-Jährige, nein. Ja, Blatter ist doch super, oder? Der hätte eigentlich verloren. Aber dann zieht hier Al-Hussein, dachte ich auch zurück, den haben sie doch erschossen, war ein anderer. So, für die Jüngeren, das war mal, ist egal. Auf jeden Fall, da tritt er zurück. Jetzt ist er wieder Präsident. Jetzt haben wir ihn, den alten Mafiosi, den Kohl des Fußballs, den haben wir jetzt da wieder sitzen. Gut, Blatter, haben wir jetzt im Grunde genommen abgearbeitet. Haben Sie sonst noch ein Thema? Was bewegt Sie? Was ist, Sie können auch Schluss machen mit Ihrem Partner. Kommen Sie nach vorne, wir klären das in der Gruppe. Also, ich weiß nicht. Gibt's irgendwas? Was mit der Randgruppe oben auf dem Balkon? Die ganz billigen. Habt ihr irgendein Thema? Nix. Das ist aber auch interessant. Nix, ne? Das ist so, was bewegt Sie innenpolitisch? Wann kann ich aufs Klo? Also das ist das Relevanteste, was uns gerade... Das ist irre, ne? Das ist irre.
1: Kapitel 6. Das Känguru ist vor kurzem bei mir eingezogen. Es hat einfach sein ganzes Zeug rübergeschafft und danach gesagt, ist okay, oder? Ich hab nix gesagt. Es ist ja sowieso immer hier. Ist näher zum Kühlschrank, hat es noch hinzugefügt. Inzwischen hat es das komplette Wohnzimmer für sich in Beschlag genommen. Es hängt gerade einen Boxsack in der Mitte des Zimmers auf, da klopft jemand an der Tür. Ich öffne. Aha, die Polizei, denke ich. Wir sind die Polizei, sagt die Polizei. Dachte ich's mir doch, sag ich. Wohnt hier ein Känguru? Fragt die Polizei. Nein, sag ich automatisch. Dürfen wir reinkommen? Nein. Kennen Sie einen Känguru? Nein. Nicht bekannt, befreundet, verschwägert mit einem? Nein. Das Känguru hat mich die Antworten für diese Art Befragung schon prophylaktisch auswendig lernen lassen. Es war sehr einfach. Dürfen wir reinkommen? Nein. Hat hier mal ein Känguru gewohnt? Nein. Waren Sie beim Vietcong? Nein. Verstecken Sie ein Känguru? Nein. Dürfen wir reinkommen? Ja, natürlich. Wirklich? Nein. Sind Sie ein Känguru? Hab ich einen Beutel? Dürfen wir reinkommen? Ich seufze. Wollen wir sie reinlassen? Rufe ich in die Wohnung hinein. Ein Karnevalstusch gefolgt von einem lauten Nein! Schallt aus ihr heraus. Wer war das? Fragt die Polizei. Nein, das Känguru, sag ich. Nein, sagt die Polizei. Sie veräppeln uns doch bloß. Ja. Dürfen wir reinkommen? Ich mach jetzt die Tür zu, sag ich freundlich. Okay? Sagen Sie uns Bescheid, wenn Sie ein Känguru sehen, fragt die Polizei. Na klaro, sag ich. Mein heißer Tipp, Australien. Dann drücke ich die Tür sachte ins Schloss. Was hast du denn angestellt, frage ich das Känguru, das sich mit dem Kopf nach unten im Wohnzimmersessel flätzt. Ach, sagt das Känguru und winkt gelangweilt ab. Ich frage nicht weiter nach. Man muss ja nicht alles wissen.
2: Name der Lohn getrieben, Beischen, Gebirgschützen, Empire, Berlin, ein Erdbeers. Grüß Gott. Wir grüßen aber auch an dieser Stelle unseren Landrat, der Dr. Fackler. Als auch Herr Monsignor von Leibel und unseren Bürgermeister Wessel. Kameraden. Wir bayerischen Gebirgsschützen sind heute an diesem Patronatstag und der Schirmherrschaft unser Ministerpräsidenten Dr. Eben Stoiber angetreten, um unseren bayerischen Helden zu gedenken, die unter Aufopferung ihres Lebens unsere teure bayerische Heimat verteidigt haben. Wir gedenken heute an diesem Tage der Opfer von 1705. Eine Handvoll österreichischer Panturen hat versucht, unsere geliebte Heimat in den Würgegriff zu nehmen. Und die tapferen Oberländler haben versucht, das Geschwirr aus dem Land hinauszuschmeißen. Aber wie so oft in der Geschichte, durch Verrat von einem Weibers, wurde die Sache verrettet. Und dadurch kam es zur Mordweihnacht von Sendling. Kameraden, am heutigen Tage möchten wir mahnen, so etwas wie die Mordweihnacht von Sendling darf sich in der bayerischen Geschichte niemals mehr wiederholen. Kameraden, wir stehen auch diesmal wieder an der Schwelle zu einem neuen Jahrtausend vor schwierigen Aufgaben, die sehr schwierig sind. Wir haben es aber diesmal nicht nur wie früher mit dem äußeren Feind zu tun, nein, vor allem ist es diesmal der innere Feind, der, wie der Name bereits sagt, bei uns herinnen sitzt. Es ist zwar nur eine Minderheit, welche die Mehrheit unserer Bürger heute terrorisiert, und dadurch kann man schnell erkennen, dass der wahre innere Feind die Minderheit ist. Die zum Beispiel überall drin sitzen wie im Fernsehen, wo sie sich erdreisten, der Mehrheit unserer Bürger heute Bilder vorzusetzen, dass einem das grausen kann. Diese Minderheit. Das sind diese Kernelfresser, die der Mehrheit der bayerischen Bevölkerung heute zeigen, Bilder mit Fleischresten und Trichinen drin, dass einem schlecht werden soll und man beim Anblick von einem Schweinsbraten zum Psychiater gehen soll und wir Kernel fressen sollen. Kameraden, dieselbe Minderheit ist es auch. Ich nenne sie beim Namen, diese Kernelfresser, die unsere bayerischen Biergärten schließen wollen. Und warum? Weil es dieser Minderheit nicht passt, dass die Mehrheit dieser Bevölkerung in diesem Lande am Bier eine Freude hat. Dabei trinken wir in Bayern, und das ist international anerkannt, das Bier in diesem Lande seit Jahrtausenden, und zwar aus kultureller Verantwortung heraus. Im Gegensatz zu diesen Minderheiten, die eine Religion haben, die das Bier verbietet, sind wir stolz, eine Religion zu haben, die das Bier sogar selber braut. Kameraden, immer mehr von diesen Minderheiten, manche nennen sich Individuen oder Singles, Subjekte, manche haben die Frechheit, sich sogar Künstler zu nennen, wie neulich in Wolfratshausen, wo man sich erdreistet hat, eine heilige Mutter Gottes im Minirock und Schlüpfer auf eine Brücke hinzustellen, dass einem anständigen Menschen nichts anderes übrig bleibt, als ein Schandwerk in den Fluss hineinzuschmeißen. Immer mehr von diesen Minderheiten mischen sich in diesem Land in Angelegenheiten, wo sie einen Dreck angehen. Nicht nur Straßenverkehr, nein, Richtgeschwindigkeit 130, das genügt ihnen nicht. Jetzt wollen sie Stolperschwellen aufbauen, jetzt wollen sie Verkehrsinseln aufbauen, weil diese Minderheit nicht akzeptiert und respektiert, in einem Land zu leben, wo es viele Menschen gibt, denen was pressiert. Kameraden, immer mehr von diesen Minderheiten halten uns wohl für blöd und möchten uns für dumm verkaufen. Immer mehr von ihnen drücken in unser Land herein, immer mehr Preisen geben sich als Münchner aus, immer mehr Neger behaupten, Deutsche zu sein. Immer mehr von diesen Minderheiten kommen da herein und behaupten frech, sie wären mir. Kameraden, wir bayerische Gebirgsschützen haben eine alte Tradition unter Grafen Arco, der diesen Schlawinen gezeigt hat, wo es hinführt, wenn man unser Heimatland an Bolschewiken und so weiter verkaufen möchte. Und in Angesicht der Tatsache unseres Gastes, unseren hochverehrten Herrn Ministerpräsidenten Dr. Eberhard Stoiber, erlaube ich mir hier noch zu sagen, wir leben in Bayern in einem Freistaat. Wir brauchen keine Opposition, weil wir sind schon Demokraten. Und ich möchte darauf hinweisen, in diesem Land, wir sind eine Demokratie, wird kein Mensch gezwungen, eine Minderheit zu sein. Ein jeder hat das Recht in diesem Land, sich öffentlich zur Mehrheit zu bekennen und sich hier anständig aufzuführen. Und wenn er das macht, kann er in Ruhe auch einen Schweinsbraten essen und ein paar Bier dazu trinken. Und damit möchte ich schließen, Kameraden, in diesem Sinne waren die Opfer von 1705 nicht umsonst. Ich danke Ihnen.

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1: Kapitel 24. Jetzt bin ich wieder dran, sage ich und versuche dem Känguru das Handy zu entreißen. Es hüpft zwei Schritte, dreht mir den Rücken zu und spielt dann weiter. Das ist mein Handy, rufe ich. Ich muss meinen Tennischarakter weiterentwickeln, damit ich auch bei Speed 10 Punkte bekomme. Ey, lass mich, sagt das Känguru. Ich werde gleich total böse, wenn es wenigstens Tennis spielen würde. Aber nein, es spielt Minigolf. Wer spielt denn schon Minigolf auf einem Handy, rufe ich. Das ist doch krank. Dabei stürze ich mich auf das Känguru, treffe geschickt seine rechte Pfote und das Telefon segelt durch die Luft. Warum schreibst du denn eigentlich deine Geschichten immer im Präsens, fragt das Känguru plötzlich. Was, frage ich. Na, du schreibst immer im Präsens, aber in der Schule hast du es bestimmt anders gelernt. Ach so, sage ich. Na, ich finde es gut, es ist so direkter, dass man gleich so mittendrin statt nur dabei. Aha, sagt das Känguru. Ich konnte auch anders, sagte ich. Imperfekt. Kann ja jeder, sagte das Känguru. Konnte, meinte ich. Meinte ich. Ich könnte alles, würde ich sagen. Konjunktiv. Doppeltes Plusquamperfekt, hatte das Känguru gefragt gehabt. Ich werde sogar Futur 2 gekonnt haben. Futur 2 wird das Känguru gefragt haben, aber in Wirklichkeit wird es nur versucht haben, mich abzulenken und heimlich das Handy zu klauen. Wage es, das Handy auch nur angerührt gehabt zu haben, du Minigolf-Nazi, würde ich geschrien gehatten. Was soll denn das für eine Zeit sein, fragt das Känguru. Das ist die Zeit, wo ich die einzige

0: tatsächlich an eine neue Linkspartei.
1: Ja, vielen Dank. Es ist ein sehr kurzes Lied geworden. Das Interessante ist, ich habe das Lied geschrieben, da gab es noch gar keine Linkspartei. Jetzt gibt es eine Linkspartei, ich kann es immer noch spielen. Ja, ist traurig. Naja, wo ich die Scheinwerfer so sehe. Also ich war bei meinen Eltern, ne? Und meine Eltern wohnen auf dem Land. Ja. Und auf dem Land, da gibt es sowas völlig Irres. Rehe. Und wenn man dann mit Rehen, da gibt es so einen geilen Effekt mit so gleißendem Licht, ja. Da bleiben die einfach stehen. Also ist ziemlich blöd. Also wenn ich das jetzt mache, habt ihr ja gesehen, das wäre eher blöd für euch. In dem anderen Fall ist es eher blöd für das Reh. Und dann habe ich mich mal so ein Reh reinversetzt, habe mir überlegt, warum machen die das? Ja, könnt ihr auch mal machen, versetzt euch mal in so ein Reh rein, ja. Und dann stehst du da auf der Straße als Reh und plötzlich so gleißendes Licht. Und dann denkst du doch, boah, voll das gleißende Licht. Bin ich tot? Und 5 Sekunden später. Und ich habe mir überlegt, dass so dann wahrscheinlich dieser Aberglaube entstanden ist vom Licht am Ende des Tunnels. Und wer jetzt aufgepasst hat, wird sagen, Momentchen. So ein menschlicher Aberglaube. Aber du, mein Freund, bist ein Reh. Und dem möchte ich antworten, schon mal was von Reinkarnation gehört.

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0: Dankeschön.
1: Jetzt kommt mein textlich stärkstes Lied. Ich sage das immer dazu, falls es das Publikum nicht merkt. Es ist ein großes Lied über die kleinen Fluchten. Es heißt Kurzzeitig auf Hawaii.

Ja, vielen Dank. Der Text ist wirklich von mir. Ist nicht Goethe. Manche haben sich... Groovy.

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Der Sandkuchen. Der Sandkuchen als Bestandteil der mitteleuropäischen Küche macht manchmal seinem Namen alle Ehre. So auch bei der Frau Haberl, die den Sandkuchen und sein Zustandekommen noch vor dem Krieg erlernt hatte. Die Frau Haberl war die Mutter von meinem Spezi Manni, und weil der Manni den Übertritt in die nächste Klasse geschafft hatte und diesmal ich, wie durch ein Wunder auch, kam ich in den Genuss des berühmten Sandkuchens von der Frau Haberl. Ihre Vermutung, gell, du magst ein großes Stück, wollte ich eigentlich nicht gerne nähren, aber es gibt halt so Situationen im Leben, das weiß man, denen entrinnt man nicht. Ich fügte mich meinem Schicksal und schob einen Brocken Sandkuchen in den Mund, und ab da war ich dann wirklich schwer beschäftigt. Wo um Himmels Willen kriegt man bloß die Mummflüssigkeit her, um so ein trockenes Gebilde aufzuweichen? Der Sandkuchen füllte meinen ganzen Rachenraum aus, sodass mir, hätte ich den Mund geöffnet, um ein Getränk zu mir zu nehmen, ein Großteil des Sandes aus dem Gesicht gefallen wäre. Verzweifelt presste ich die Lippen zusammen und atmete flach. Ganz flach, um nicht den Puderzucker in die Luftröhre zu kriegen. Ich verhielt mich ruhig und wartete ab, hin und wieder die Anstrengung unternehmend, ein Stück der mich blockierenden Masse hinunterzuwürgen. Python-schlangenartig oder wie man auch sagt, zitzelweise. Die forsche Frage der Frau Haberl, und schmeckt's? Konnte ich ja nur mit einem Nicken beantworten. Gell, der ist gut, sagte die Frau Haberl. Ich nickte wieder. Du hast mir gar nicht gesagt, dass dein Kamerad so gerne einen Sandkuchen mag. Warf sie ihrem Manni vor, der aber zuckte bloß mit den Schultern. Gleich noch ein Stück, sagte die Frau Haberl jetzt zu mir. Es ist genügend da, gell? Mit einer Kuchenschaufel hiefte sie mir ein neues Stück auf den Teller und schaute mich erwartungsvoll an. Der Manni macht sich nichts aus Sandkuchen, sagte sie mit leicht enttäuschter Miene. Aber das Tolle da ist, der mit Sandkuchen zu schätzen, ist mir eine besondere Ehre, gell? Nur rein damit, ist genügend da. Du kannst auch gern was mit heim nehmen. Ich hätte jetzt gerne sagen sollen, aber ich war ja, wie bereits geschildert, verstummt. Einige Brösel kitzelten mich jetzt am Zäpfchen und der Hustenanfall war unvermeidlich. Ich brustete und spie den ganzen Sandkuchenbrocken, der wie ein Schwamm alle Hohlräume meines Schädels verklebt hatte, auf den Teller, dann aufs Kanapé und schließlich auf den unechten Perserteppich der Frau Haberl. Diese schlug wie wild auf meinem Buckel herum, um mein Ersticken zu verhindern, und sagte, mein Gott, wenn es einem so schmeckt, gell, dann kann schon sein, dass man sich einmal zu viel zumutet, gell. Kaum hatte sie die mir entfallenen Sandstücke mit der Schaufel aufgenommen und entsorgt, kam die nächste Aufforderung. Aber jetzt, wahrscheinlich durch die Atemnot willensschwach geworden, steckte ich Trottel mir wieder ein Stück in den Mund. Vorsichtig zwar, mit Bedacht und auch ein kleineres Stück, aber der Effekt war ähnlich. Ich hätte vorher was trinken müssen, mein Rachen war trocken wie eine Spanplatte. Zurück von der Toilette, die meinen Racheninhalt gnädig aufgenommen hatte, meinte die Frau Haberl, ihr sei aufgefallen, dass ich etwas blass sei. Und an meiner Einsilbigkeit merke man gleich, dass mit mir armen Buben irgendetwas nicht stimmen könne. Sie drückte mir den Rest des Sandkuchens mit der Empfehlung in die Hände, ich soll ihn daheim nur gleich, sofort verzehren, weil sonst würde er trocken. Und gerade für einen, der so gerne Sandkuchen isst, wäre das doch fatal. Salto mortale. Nicht nur, dass der Trompeter einen Geschwollschädel hatte und eine Erdbeernase. Der Adi hatte auch eine Bierfahne, die für drei Nationalfeiertage ausgereicht hätte.
Also wir waren hinter dem Podium im Kurpark gut versteckt und wussten ganz genau, wie wir vorgehen mussten. Mit einem Hackelstecken, den ein Kurgast vermissen musste, zogen wir den Stuhl des Trompeters immer mehr an den Rand der Bühne. Bei jedem Solo, das der Adi schmetterte, indem er aufstehen musste und er wie selbstverständlich den Applaus der Kurgäste entgegennahm, wanderte sein Stuhl in unsere Richtung. Der Adi erholte sich nach jedem Einsatz durch einen Griff zur Bierflasche, die wir immer mit dem wandernden Stuhl ebenfalls verschieben mussten, weil der Adi war ja nicht blöd. Es wäre mir sofort aufgefallen, dass die Flasche vorn war und der Stuhl hinten. Also besorgten wir die Symmetrie. Wenn ich jetzt sage wir, dann heißt das, dass der Rosberger Willi natürlich auch dabei war und der Adi, der Trompeter, war ja sein Onkel. Aber er war ein, wie man sagt, nötiger Hund, der nie was spendierte, obwohl er auch noch der Pate vom Willi war. Mit so einem Onkel ist man reingetreten. Da hat man Pech gehabt. Das Gegenteil von einem Onkel aus Amerika. Aber jetzt hatte der Onkel Adi Pech. Weil kaum hat er das Trompetensolo fertig geblasen, setzte er sich, griff zur Bierflasche und kippte nach hinten über. Es war wirklich wie ein Salto rückwärts, aber natürlich ein unfreiwilliger. Die Kurgäste schrien auf und die Musiker schauten verwundert auf ihren Kameraden, den es aus ihrer Mitte herausgehaut hatte. Unten im Gras flackend sagte der Adi ganz ruhig, ohne sichtliche Erregung, Der Dirigent sagte, der Adi hätte hinsehen können und warum der Stuhl überhaupt so nahe an den Rand hatte gelangen können. Der Adi wusste es nicht und wiederholte noch einmal sein Nachdem somit alle überzeugt waren, dass der Adi noch am Leben war, ging man dann langsam heim. In unserem Lokalblatt wurde auch von der Sache berichtet. Salto mortale beim Kulturgenuss war der Titel. Meine Oma hat mir die Geschichte berichtet und dass der Trompeter noch am Leben sei. Und da sieht man es doch wieder, was diese Zeitungen interessiert, worauf die aus sind. Aber über die Tatsache, dass dem Rosberger Willi sein Onkel ein Ruch ist, ein Geizkragen, der nie was hergibt, obwohl er ein Pate ist, darüber schreiben sie natürlich nichts.

0: Dann ist auch der Zeit der völligen Orientierungslosigkeit hat angefangen. Keiner hat genau gewusst, was machen wir nicht. Es war nur klar, rutschen geht nicht mehr. Dann sind wir gesessen und sind gestanden und haben uns gelangweilt. Jeden Tag. Und dann hat irgendwann der Imperialismus angefangen, durch die Ruinen unserer Kindheit durchzublasen. Wir sind im Zimmer gehockt und haben um die Weltherrschaft gewürfelt. Der Erik hat die schwarzen Armeen gehabt, er hat jedes Spiel gewonnen. Er muss irgendwann, bevor wir mit diesen Spielen angefangen haben, muss er mal seine Seele im Teufel verkauft haben. Er hat gewürfelt wie der absolute Meister. Der Reinhard hat die rosanen Armeen gehabt. Der hat bei jedem Spiel einzig und allein Australien erobert. Und wenn er den gesamten Kontinent gehabt hat, hat er alle weitere Kampfhandlungen eingestellt. Das Ende vom Lied war immer, dass über drei Viertel der Welt voll war mit schwarzen Armeen, bloß Australien war rosa. Da waren so viele Armeen in Australien, dass die gar nicht mehr am Kontinent Platz gehabt haben. Die sind schon im Wasser gestanden. Ich war immer in der zweiten Runde spätestens vernichtet. Ich habe immer gewürfelt wie ein Arsch mit Ohren. Gewürfelt, wo du sagst, das macht mich fix und fertig. Du darfst jetzt maximal mit drei rote Würfel angreifen. Ich habe es einmal noch mit zwei blaue zusätzlich probiert. Dann hat der Erik gesagt, hast du einen Patscher oder was? Ist nicht gewertet worden und danach war ich vernichtet. Nach dem Imperialismus hat dann der Raubtierkapitalismus und die Gentrifizierung bei uns im Kinderzimmer Platz genommen. Dazu muss man sagen, so die ganzen Spiele, dass dem Erik immer mitten im Spiel drin neue Regeln eingefallen sind. Er hat plötzlich immer neue Regeln gewusst. Er hat gesagt, er würde sich das ausdenken und für uns die Freude am Spiel zu erhöhen. Und manchmal denke ich mir, dass seine spontanen Regeländerungen auch vielleicht irgendwie im Zusammenhang mit seinen regelmäßigen Spielsiegen zu sehen sind. Aber ich weiß nicht, ich habe keinen Beweis. Jedenfalls haben wir dann irgendwann Monopoly gespielt. Nach den Regeln vom Erik. Bei uns war es so, wenn du den Strass komplett gehabt hast in einer Farbe und da waren schon überall Hotels drauf, konntest du bei uns weiterbauen. Tiefgaragen, Leuchttürme, Atomkraftwerke. Da hat sich alles der Erik ausgedacht. Und außerdem ist er irgendwann auf die Idee gekommen, das Zinssystem einzuführen. Was kann alte Sau wie er draufkommen? Da war so, da konntest du Geld bei der Bank einlagern und wenn du über losgekommen bist, hast du Zinsen gekriegt. Das hat dazu geführt, dass in kürzester Zeit die reichen Spieler immer reicher geworden sind und die Armen immer ärmer. Es hat irgendwann nur noch ein paar Reiche gegeben und ein paar Bettelarme. Und es hat keinen Ausgleich mehr stattgefunden. Es hat keine Möglichkeit für die Armen gegeben, da irgendwie wieder dran zu kommen. Und wir haben uns gelangweilt. Wir haben uns grauenhaft gelangweilt. Uns ist die Suppen der Langeweile aus den Bohren raus. Und so bin ich über 30 Jahre später in dieser Sauna gehockt. Und die Suppen ist mir rausgelaufen. Und plötzlich tippt mir was an die Schulter. Und ich mache die Augen auf, habe gesehen, es war niemand mehr in der Sauna. Bloß nur die Rothaarige ist vor mir gestanden. Mit den grünen Augen. Und habe gesagt, geht's Ihnen nicht gut? Und habe ich gesagt, Entschuldigung, mich hat es gerade ein wenig geschwummert halt. Und dann hat sie gesagt, na, jetzt gehen Sie mal schnell raus und atmen frische Luft, dann wird es schon wieder. Und hat so vieldeutig gelächelt. Und ich habe zurückgelächelt und gesagt, ja, das mache ich. Und bin dann aus der Sauna raus und habe dann ein- und ausgeatmet und dann ist tatsächlich wieder warm. Und dann habe ich mir gedacht, um jetzt den Kreislauf wieder vollends zu stabilisieren, hupfe ich noch in dieses Kaltwasserbecken rein. Na, hat der Wladimir aber mal gesagt, wenn man in der Sauna war, und dann soll man nicht gleich da reinhupfen, weil dann bist du nach dem Saunieren, bist du von oben bis unten voll mit Schwitzschleim. Und wenn du da direkt reinhupfst, dann ist da, wenn das mehrere machen, irgendwann gar kein Kaltwasser mehr drin, sondern bloß noch Schwitzschleim halt. Und der Nächste, der reingeht, der hat dann den ganzen Schleim zwischen die Beine kleben halt. Und so kann es ja auch nicht gedacht sein.
1: Vater Unser. Gleich nach der Werbung. Gesprochen von Renate Küster und Dieter Hildebrandt, dem Autor. Dieses Hörbuch hat eine kleine Vorbemerkung nötig, weil die Zeit inzwischen schnell vergangen ist. Als Big Brother in unser Fernsehleben trat, sagten die Erzeuger, das hat Zukunft. Die hatte sich aber schnell aufgebraucht. Die jungen Leute im Fernsehcontainer hatten sich nicht viel zu sagen. Zunächst hatten sie sich gelangweilt und dann uns. Man hat diesen Container dann im Dschungel versenkt, wo die Mutprobanden verschiedene Arten von Würmern verschlingen mussten. Aber auch diese Unterhaltungsform, und ich vermeide das Wort Format, ist dann im Ekel verkommen. Und die Idee entstand, lasst alte Leute in ihren Häusern und lasst sie erzählen. Warum? Die haben was erlebt. Aber wie geht das? Der Fernsehteilnehmer will das Leben in die Hütte holen. Der Fernsehmacher möchte die Hütte ins Fernsehen holen. Also baut der Macher das Wohnzimmer des Teilnehmers, nach und engagiert Schauspieler, die diese Hüttenbewohner darstellen. Daraus wurden dann Serien, in denen das pralle Leben wirklichkeitsnah pulste. Wurden die Darsteller, die junge Menschen darstellen sollten, älter, entstand folgende Überlegung. Entweder man lässt sie wirklichkeitsnah älter werden, oder man hat erfahren, dass die Fernsehzuschauer sie nicht mehr mögen. Dann bringt man sie innerhalb des wirklichkeitsnahen Geschehens um. Sie werden dann überfahren, stürzen ab, ertrinken, geraten in Schusswechsel oder bringen sich selber um. Das bringt dann wieder prächtige Begräbnisszenen, dramatische Trauermimik, singende gemischte Chöre mit Halleluja und frömmelnde Omas, wofür man die beiden Großkirchen als Sponsoren gewinnen kann. Schauspieler, die in ihren Gagenforderungen lästig werden, wird man auf diese Art leicht los. Die Autoren sind schnell zu verlocken, die ihrer Meinung nach schlechten Vertreter ihrer kostbaren Sätze kaltblütig zu ermorden. Der finanzielle Aufwand für diese Serien oder Fabrikation von Fortsetzungsromanen wird immer größer. Schauspieler, Regisseure, Autoren, Komponisten müssen bezahlt werden für diese leicht verderbliche Ware. Und irgendwann haben die Firmen, die das im Auftrag des Fernsehens hergestellt haben, nachgerechnet und haben sich gesagt, wir setzen die Kameras ins Haus. Die werden dort justiert, reagieren automatisch, wenn sich was bewegt. Und die echten Hausbewohner sind dann die Darsteller. Und wenn man Glück hat, wirken sie echter als die Schauspieler. Das Haus kaufen wir. Das ist ein Klacks. Die Bewohner auch, indem wir ihnen eine komplette Altersversorgung anbieten. Sie bleiben in diesem Haus, müssen sich um nichts mehr kümmern und kommen ohne Schulden in den Himmel. Dafür müssen sie rund um die Uhr fotografierbar sein. Wir ziehen dabei den Kürzeren, sagen die Produzenten. Wir leisten die Pressearbeit, gewähren mit eigenen Ärzten die gesundheitliche Versorgung und stellen eine 24-stündige redaktionelle Betreuung. Bezüglich der Zuschauer machen wir uns keine Sorgen, nachdem wir ja wissen, dass die Testbilder höhere Einschaltquoten hatten als die Nachrichtenmagazine. Unseren Sponsoren und unseren Anteilseignern können wir mitteilen, wir haben gut eingekauft. Wir haben nämlich alles umsonst. Ehekräche, Scheidungen, körperliche Auseinandersetzungen aller Art, Krankheiten, Todesfälle. Kurz gesagt, das pralle Leben, wie es einmal der damalige Intendant des zweitesten deutschen Fernsehens aller Zeiten gefordert hat. Und wir haben durch unsere Redaktionen den Vorteil, dass wir dieses wirkliche Leben lenken können, dass wir es korrigieren und dass wir zu unseren Schlüssen kommen, ganz gleich wie das Leben entscheidet. Und wenn jemand dankbar ausrufen möchte, Gott sei Dank, wir leben, dann sind wir das Gott sei Dank. Vertrauen Sie der Zeichensetzung. Es heißt nicht etwa, dann sind wir das, Gott sei Dank, sondern dann sind wir das, Gott sei Dank. Denn der Mensch hat das Fernsehen erfunden, aber das Fernsehen hat Gott erfunden. Gott sei Dank. Und Gott hat gejungt und lauter junge Götter erfunden, die alle wiederum sich als Gottvater ausgeben und die Schöpfung von vorn beginnen. Dann ward es Licht, die Erde schlief noch, wachte auf, schaute in die göttliche Helle, sah aber auch, wie sich die vielen Gottväter einschalten wollten bei der Verteilung der Erde und bekam von ganz oben die Mitteilung, ihr Arschlöcher, die höchste Einschaltquote hat die Apokalypse. Und dann ward es wieder finster. Und jetzt beginnt das pralle Leben. Darf ich vorstellen, meine Frau Renate. Der liebste Widerspruch, den ich in meinem Leben zulasse.
2: Guten Abend. Mein Mann hat schon oft von mir erzählt. Ich bin die Renate. Ich glaube ihm jedes zweite Wort.
1: Darum überlasse ich ihr immer das erste.

0: Pferdegestüten ist auch ein selten benutzter Plural.
1: Ja,
2: nenne andere Beispiele für selten benutzte Plurale.
1: Plurale. Ja. Ja. Sehr gut. Singulare zum Beispiel.
0: Singuli.
1: Singulär.

Es gibt da so einen Spruch von den alten Kommunisten, mit dem die 1918 ihre falschen Freunde dissten. Natürlich haben wir heute eine andere politische Lage.

Ich glaube, ich mach ein Lied daraus mit einem Arbeiterkinderchor. Die singen den Refrain dann ihren arbeitslosen Eltern vor. Es singen schon die Angestellten, die Studenten und die Bauern. Bald singen sogar die, die noch um Ludwig Erhard.

Karl Liebknecht hatte diesen Spruch auf seinem Schreibtisch stehen. Und er hängt als Poster heut bei Oskar Lafontaine. Und auch in Schleswig-Holstein versteht man noch gut den

Neuwahl, die haben die ja verloren, damit muss man sich ja befassen. Jetzt kann man endlich aus vollstem Herzen die Regierung wieder hassen. Ja, das Schiff, das ist am Sinken und die Ratten, die flohen sofort. Doch sie kamen wieder zurück und brachten die schwarze Pest an Bord. Wer hat uns verraten? Das waren doch, sag mal, waren das nicht die Sozialdemokraten? Das waren die

0: überhaupt das Kino, es war eine schöne Zeit und viele schöne Geschichten sind passiert. Als wir eröffnet haben anfangs, man hat so gemerkt in diesem Kino, den Wohlstand von München konnte man direkt nachschmecken. Ja, nicht, weil die Leute die teuren Eintrittspreise gezahlt haben oder so, sondern tatsächlich, weil die haben ihre Sachen im Kino liegen lassen. Geldbeutel, Handys, Schlüssel, Schmuck, alles mögliche. Und es wurde nie abgeholt. Unser Lager, wir hatten so ein kleines Lager damals, wo die Sachen immer zwischengelagert wurden und es wurde immer voller, voller, voller. Da, irgendwann hatten wir da 300 Handys, 200 Geldbeutel und was weiß ich, was alles in diesem Lager drin hängen. Und ich, alter Samariter, meinte so, komm Leute, packt das mal schön alles bei mir ins Auto. Nein, ich wollte es halt am nächsten Tag zum Fundbüro fahren, weil ich dachte, die können vielleicht mehr damit anfangen. Alles bei mir ins Auto gepackt und so meine Spätschicht im Kino ging immer so bis 2 Uhr nachts. Ich musste immer bleiben, bis der letzte Film aus ist. Und wenn man als Schwarzer um 2 Uhr nachts in einem verbeulten Dreier-BMW in München unterwegs ist, da fühlt man sich wie ein Präsident auf Staatsbesuch. Überall Blaulicht um einen rum. Leider waren es keine Eskorten, sondern Kontrollen. Ich wurde in München, glaube ich, tatsächlich noch öfter kontrolliert, weil ich mehr nachts unterwegs war als in Puchheim. Aber in München kannten mich die Polizisten irgendwann alle. Ich kannte die, die kannten mich. Die Kontrollen liefen meistens so. Ja, hallo. Du, grüß dich, Simon. Sag einmal, der Herr der Ringe läuft bei euch mittlerweile schon in 3D? Nee, den gibt's noch in 2D. Alles klar, schöner Abend noch, bis morgen. Pfiat, servus. Aber an dem Abend waren leider zwei neue Sheriffs in der Stadt. Zwei Jungbullen quasi. Ja, bin wieder gefahren, Kelle kam, Polizeikontrolle, ich so, hallo. So, grüß Gott, was machen wir denn hier um die Zeit? Ich so, ich komme von der Arbeit. Ja, freilich. Was wird man denn um die Uhrzeit noch arbeiten, bitteschön? Die Macht der Worte, ihr kennt das dumme Spiel. Da hab ich gemeint, naja, also nur weil sie nichts arbeiten. Einfach dumm. Heißt es ja nicht, dass der Rest der Welt nichts arbeitet. Kollegen, aussteigen, Kollegen, nehmt das Auto auseinander, wir finden schon ein Gift. Bin ich ausgestiegen, dachte mir so, komm, sollen sie mein Auto auseinandernehmen, bei mir gibt's ja nichts zu holen. Zünd mir eine Kippe an. Zieh einmal, zieh zweimal. Und beim dritten Zug fällt mir auf. Ach, fuck. 200 fremde Handys. Und 300 fremde Geldbeutel im Kofferraum. Das Schöne an so einer U-Haft ist aber... Hey, wirklich, das Schöne an so einer U-Haft ist, man sieht endlich, wo die ganzen schwarzen Nachts in München sind.
1: Ja, die sieht man nicht, weil die so schwarz sind.
0: Nein, die sind alle im Knast. Da ist zugegangen wie in Kinshasa am Flughafen. Ja. Und die waren richtig schwarz. Ich hatte Angst. Wirklich so, die hatten wirklich so große, nicht so klein wie ich. Und dunkle und solche Lippen, wo Teller drin waren. Und ja, ganze volle Programm, ja, wie ihr euch die vorstellt. Ja. Und ich saß in der Ecke und dachte so, bitte, bitte, tut mir nichts. Und dann spricht mich auch noch einer von denen an. Meinst du, Bruder? Ich so, ja, bitte, Bruder, ich so, ja, Bruder, ich kenne dich noch nicht. Wo kommst du her? Ich so, aus München, aus Puchheim, aus Nigeria. Und das ist das Schlimmste, was man zu einem Fellow Afrikaner sagen kann. Ich komme aus Nigeria. Wo kommst du her?
2: Aus dem Senegal.
0: Aus dem Senegal. Und was ist deine Meinung über Nigeria? Was?
2: Ja,
0: so, wirklich. Dieser Eis heißt immer Nigeria. Bad People. Alles Verbrecher. Bad People.
3: Wir wollen uns ja nicht mit so langen Zeiträumen beschäftigen. Die meisten von uns, klassisches Kabarettpublikum, wird das gar nicht mehr erleben. Wir müssen uns in einem Horizont beschäftigen, den wir noch in Sichtweite haben. Und da ist ein anderer Frieden bedroht, nämlich der soziale Frieden. Und deswegen sind wir heute Abend da. Unsere Stiftungsinitiative Leben Jetzt möchte ein revolutionäres Konzept vorstellen, um den sozialen Frieden in Deutschland zu sichern. Oder wie andere vielleicht sagen würden, wiederherzustellen. Dazu brauchen wir im Grunde nur ein Wachstum, das auf zwei Beinen steht. Wachstum ist das Zauberwort. Eins, das gut strukturiert ist. Dazu noch Sozialreformen, meine Damen und Herren, die wirklich einmal den Namen verdienen. Und dann haben wir Deutschland geholfen. Wir wissen, wie das geht. Ich will es Ihnen im Künftigen zeigen. Entschuldigung, das ist doch nicht Ihr Ernst. Sie wollen jetzt wirklich ein Wachstumsgeschwurbel von vorne anfangen, das den Leuten sowieso schon zum Hals raushängt? Das ist doch wohl nicht Ihr Ernst. Entschuldigen Sie, ich habe doch noch gar nicht gesagt, was ich sagen will. Doch, man hört es doch schon. Schon die Prämissen sind völlig falsch gesetzt. Dieses Wachstumsgedudel, das kann man doch nicht mehr ertragen. Gucken Sie, was draußen in der Welt passiert. Es wird doch gerade bewiesen, dass dieses ewige Wachstumskonzept völliger Unfug ist. Wir können ja hinterher darüber diskutieren. Nein, ich will gar nicht, dass Sie darüber reden. Nicht? Wenn Sie mich das jetzt nicht erklären lassen, dann werde ich Ihnen so lange ins Wort fallen, bis Ihnen die Lust am Referat vergeht. Es gibt hier Leute, die mich kennen, ich falle gerne ins Wort. Ich sage, macht mir gar nichts aus. Ich sage, wenn man einen solchen Unfug hört, dann habe ich mich entschieden, jetzt im Alter solche Leute grundsätzlich nicht mehr reden zu lassen. Diese schlichten Gemüter, die hier heute Abend zusammengekommen sind. Ich sage, wenn Sie diesen einfachen Menschen erklären, wir machen eine Sozialstaatsreform, da zucken die doch zusammen und halten ihr Portemonnaie fest. Weil jedes Mal, wenn dieses Wort fällt, werden sie anschließend ausgeplündert. Oder dieser, wie heißt dieser dämliche Satz, mit dem die FDP immer hausieren geht, mehr Eigenverantwortung für den mündigen Bürger. Da weiß jeder, aha, es gibt eine neue Zuzahlung. Die Begriffe sind doch bis zur Unkenntlichkeit missbraucht. Man muss darauf Rücksicht nehmen, dass die Menschen Angst haben. Alle. Die Mittelschicht, haben Sie das mitbekommen? Die Fachleute sagen, es psychosomatische Krankheiten auf der Basis tiefliegender, verborgener, existenzieller Ängste explodieren in der deutschen Mittelschicht. Die deutsche Mittelschicht hat innerhalb von 6 Jahren 5 Millionen Mitglieder verloren. 90% davon sind nach unten durch den Rost gefallen. Nicht wahr? Selbst die Wohlhabenden haben jetzt Angst. Manche Wohlhabenden haben vor ihrem Anlageberater mehr Angst als vor Al-Qaida. Wobei unabhängig von der Finanzkrise die Wohlhabenden grundsätzlich Angst haben. Und das wäre ja natürlich, sagen wir mal, fragwürdig, weil man sagt, wovor sollen Wohlhabende in Deutschland Angst haben? Die sind von Sozialstaatsreformen und Steuergesetzen seit Jahrzehnten nicht mehr belangt worden in Deutschland. Aber das hat auch damit überhaupt nichts zu tun mit der Politik. Wohlhabende haben grundsätzlich Angst. Das hat mir mal einer erklärt bei der Bank. Der hat gesagt, in Bank- und Finanzkreisen, da gibt es ein geflügeltes Wort. Das heißt, nichts ist so ängstlich wie das scheue Reh des Kapitals. Und das sieht man ja auch jetzt wieder. Das war völlige Panik, das scheue Reh. Ich habe mir den Begriff zu eigen gemacht, weil man sich was darunter vorstellen kann. Nicht, dass ein Fluchttier, wehr- und waffenlos, das kleine Bambi quasi, nicht das goldene Bambi, kennen Sie ja von Herrn Burda, nicht einmal im Jahr mietet Herr Burda die ARD und dann kriegen wir alle, dann haben wir das goldene Bambi durch die Reihen gegeben und landet automatisch bei Frau Furtwängler oder bei Veronika Ferres, nicht wahr? Und dann kommt es wieder zurück zu Herrn Burda, da haben wir es dann gesehen, das Scheuerreh des Kapitals, nicht? Das ist das kleine Bambi, ein zartes Tier, das ängstlich zitternd im Börsendickicht an kleinen Blättern knabbert. Und wenn es irgendwo knackt im Unterholz oder der Finanzminister fällt vom Ast, nicht, dann zuckt es zusammen, springt über den Zaun und rennt weg. Luxemburg, Liechtenstein, weg ist es. Das Teure. Deswegen dürfen wir übrigens jetzt auch keine Neidkampagne anfangen. Dann erschrickt es noch mehr, das Scheuere. Die restlichen Bambis hoppeln dann auch noch davon. Was soll man machen in so einer Situation? Sollen wir jetzt nur sagen, ach, es war ein Betriebsunfall, wir helfen, wo es geht, fürs kleine Bambilein. Ich meine, die Variante, wir schießen es über den Haufen und schlachten es. Wobei, ja, weil es gibt ja sowieso zu viel davon. Also Reh. Kapital auch, das war... Jetzt liest man es dann endgültig immer wieder. Nicht? Wir sind darauf gekommen, die Ursache der Weltfinanzkrise war, es war zu viel Geld im Umlauf. Nicht? Da muss er sich irgendwie befremdet vorkommen, unser junger Hartz-IV-Empfänger, nicht wahr? Irgendwas muss an ihm vorbeigelaufen sein, wenn das Kernproblem weltweit zu viel Geld im Umlauf war. Nicht? Hat er irgendwas nicht mitbekommen. Ja, gut. Wollte da gar nicht weiter drauf eingehen. Das war natürlich jetzt ein Scherz von mir, das mit dem scheuen Reh und über den Haufen schießen und schlachten, ein Wortspiel. Nicht? In Wirklichkeit dürften wir es ja gar nicht schlachten, über den Haufen schießen, weil es wäre Wilderei. Nicht? Das Reh gehört uns ja nicht. Nicht? Da gibt es 5 Jahre drauf auf Wilderei. Nicht? Also sagen wir, wir dürften es über den Haufen schießen und schlachten, wenn wir die Jagd gepachtet hätten. Das dürfte bei den wenigsten der Fall sein. Nicht? Und dann würden wir es ja auch gar nicht schlachten, dann schießen wir es zum Spaß und verschenken das Reh. Bringt uns jetzt inhaltlich nicht weiter. Ja, es ist mir schon beim Reden aufgefallen. Wenn man sich erstmal in so ein Bild verheddert hat, kommt man ja kaum noch raus. Das ist, ich weiß nicht, ob Sie das kennen. Man hat quasi... Ja, das ist das. Man lauscht seinen eigenen Worten, findet die Bildhaftigkeit eindrucksvoll, nicht? Und merkt gar nicht, dass man quasi auf den Flügeln einer Metapher die Bodenhaftung verloren hat. Nicht saust mit einem Reh durch die Gegend und weiß nicht, wohin damit. Ich weiß, ich wollte mich über irgendwas aufregen, das weiß ich nicht. Nein, ich hab's wieder, natürlich, meine Damen und Herren. Ich wollte aus aktuellem Anlass noch ein Wort verlieren über die Sozialstaatsreform, wie sie bei uns abgewickelt werden. Weil am 1. November werden ja die Krankenkassenbeiträge neu geordnet und das heißt für Sie erhöht, nicht wahr? Interessant daran ist, meine Damen und Herren, dass die Ursache für diese Erhöhung in der Jahrhundertreform des deutschen Gesundheitswesens besteht, die vor einem Jahr entschieden wurde. Das war die berühmte Jahrhundertreform von Frau Merkel und ihrer Komplizin Ulla Schmidt. Ulla Schmidt hat große Erfahrung mit Jahrhundertreform, weil sie hatte 2,5 Jahre davor schon eine Jahrhundertreform im gleichen Ministerium. Und Frau Merkel hat das Ganze gemacht mit Frau Schmidt zur Lohnnebenkostensenkung. Das ist übrigens auch so ein Begriff, da klingeln bei mir die Gallensteine, wenn ich nur schon höre. Ja. Lohnnebenkostensenkung. Was wir uns schon Gürtel gekauft haben, um sie enger zu schnallen. Nicht, ja. Damit die Lohnnebenkosten sinken. Und das soll ja gemacht werden, damit dann Arbeitsplätze bei uns entstehen. Nicht? Und über Überschüsse bei den Krankenkassen. Schon bei der ersten Reform von Ulla Schmidt war das ja so eine sensationelle Geschichte. Nicht wahr? Damals haben wir angefangen, Praxisgebühr zu zahlen, Zuzahlung zu Medikamenten, weniger Tabletten gegessen, alles nur, dass die Kassengewinne machen. Und dann sollten wir es als Beitragssenkung zurückkriegen, was uns ja eigentlich sowieso nichts genutzt hätte, weil wir hätten die Zuzahlung ja gehabt. Nicht wahr? Und dann die Gewinne gab es ja damals sogar, nur zur Beitragssenkung kam es nicht, weil es ist Folgendes passiert, kaum waren die Milliardengewinne da, haben das als erstes zwangsläufig die 250 Geschäftsführer deutscher Krankenkassen bemerkt. Die haben dann an dieser Stelle plötzlich realisiert, dass sie seit Jahren unterhalb des Existenzminimums vegetieren. Nicht? Haben dann bei sich eine 30-prozentige Gehaltserhöhung gefordert und bewilligt. Das ging auch schneller als bei den Lokomotivführern. Nicht? Dann war noch Geld übrig. Das haben dann wiederum die Geschäftsführer der kassenärztlichen Vereinigungen beobachtet. Die haben dann bei sich das gleiche Hungerödem diagnostiziert, auch 30% Gehaltserhöhung und dann war noch Geld übrig und dann kam der Deutsche Apothekenverband und wollte eine Ausgleichszahlung, weil wir weniger Tabletten gegessen haben. Da hätte man übrigens auch gleich weiterfressen können, die Tabletten. Ja, selber. Hören Sie. Sie sollten an dieser Stelle jetzt nicht gut gelaunt sein und denken, das ist ja Schwachsinn. Das ist kein Schwachsinn, meine Damen und Herren. Diese politischen Entscheidungsdränge sind nicht schwachsinnig. Das ist eine grobe Verharmlosung. Wenn die Verantwortlichen schwachsinnig wären für solche Entscheidungen, dann wären wir gut dran, dann würden wir mit denen zum Arzt gehen, dann kriegst du Tabletten und kommen weg. Es ist aber kein Schwachsinn, es ist Betrug, es ist systematische Ausplünderung der Beitragszahler. Das ist die Realität. Danke sehr. Und ich sage nochmal. Und ich muss Ihnen sagen, das ist noch nicht mal das Schlimmste. Nicht? Das Schlimmste für mich persönlich, so muss man sagen, ist nicht, dass es Betrug ist oder dass die Leute es nicht wissen, sondern manchmal ist für mich das Schlimmste, ich habe das Gefühl, die Leute wollen es gar nicht wissen. Nicht?
4: Mein Amerikaner, es wird behauptet, dass ich es so gesagt hätte und dass man daraus schon frühzeitig auf meinen Charakter habe schließen können. Ein amerikanischer Wachposten schenkte mir den damals sehr beliebten Cadbury-Schokolade. Ich nahm ihn gerne an und deutete gleichzeitig mit dem Finger nach oben. Der GI verstand. Hopp, saß ich schon oben auf seinen Schultern und verspeiste dort oben genüsslich meine Tafel Schokolade. Der Ismayer Manfred muss das irgendwie gesehen haben. Er stellt sich vor uns hin und will auch einen Cadbury.

0: Ja, genügend davon.
1: Ja, da reagiert jeder anders. Ich weiß es auch nicht, wie ich in der konkreten Situation dann reagieren würde, in der Warteschleife vor der Ewigkeit. Ich bin auch katholisch zugerichtet worden. Kann sein, dass es mich plötzlich betet. Dass es mir ein Vater Unser rauspfeift. Vater Unser im Himmel. Und dann weiß ich nicht mehr weiter. Mensch, wie war denn das? Dabei, da stehst du in der Stresssituation. Wie war denn das? Vergib uns unsere Schuld und unsere Entschuldigung. Vergib uns das herrliche Brot. Da springe ich gleich raus. Gegrüßt heißt du Maria, voll der Gnaden. Gegrüßt. Dann weiß ich da auch nicht mehr weiter. War was mit Weiber? Wie war denn das mit den Weiber? Neben mir sitzt vielleicht ein Buddhist, der fängt plötzlich an, seinen Atem zu beobachten und sagt, alles, was Kim geht, wieder sage ich, halt's mal. Vielleicht sind sogar Zeugen Jehovas an Bord. Sind auch immer welche drunter, freilich. Aber da weiß ich, wie sie reagieren. Denen wäre der Stinger, dass beim nächsten Weltuntergang nicht dabei sind. Was macht der Atheist? Der Atheist, der bleibt ganz cool, oder? Den darf das überhaupt nichts ausmachen. Der sagt, ja, mein Gott, stehen wir gleich vor dem Nix. Für einen Atheisten wird es nur ein Problem in der Warteschleife vor der Ewigkeit, wenn er unter diesen Umständen plötzlich merkt, dass er bisher nur an ein Nichts geglaubt hat, das es tatsächlich nicht gibt. Ich glaube, da war die Pointe schon. Ja, ich glaube, da war sie schon. Ich habe in der Zeit, in der Wochenzeitschrift Die Zeit, da habe ich eine große Serie gelesen über die Weltreligionen. Und da haben die Atheisten auch ganze Seiten gehabt. Da waren tolle Sätze drin gestanden, die habe ich auswendig gelernt. Da ist gestanden, die Atheisten, das sind die Menschen mit der religiösen Blutgruppe Null. Und noch ein Satz hat mich fasziniert. Jenseits der Gewissheiten und Gewohnheiten erstreckt sich die unkartierte See. Habe ich auch zweimal lesen müssen. Jenseits der Gewissheiten und Gewohnheiten. Gewissheiten, was kann das sein? Gewissheiten, was wissen wir denn? Naturwissenschaften natürlich. Die physikalischen Gesetze, die Chemie, verstehen Sie? Das wissen wir. Was wir schon rausgekriegt haben. Ja. Das, was wir wissen, das sind die exakten Naturwissenschaften. Die Physik und die Chemie, die Biologie. Das wissen wir. Und Gewohnheiten, was sind Gewohnheiten? Was sind Gewohnheiten? Das sind die Rituale, das sind die Religionen. Verstehst? Weil du ja einen rituellen Rahmen brauchst für die Ängste, die dich bedrohen. Weil sonst bist du nämlich fassungslos. Jenseits der Gewissheiten und Gewohnheiten erstreckt sich die unkartierte See. Das ist ein Bild. Verstehen Sie? See heißt Wasser, heißt Meer. So weit das Auge reicht. Nur Wasser, Wasser, Wasser, Wasser. Du kennst dich überhaupt nicht mehr aus. Da gibt's kein Kartenmaterial dafür. Verstehen Sie? Deshalb unkartierte See. Und die Atheisten, die orientieren sich darin mit Hilfe der Vernunft und paddeln oft genug in die Irre.

Es kommen immer mehr alte Menschen auf die Welt. Diese alarmierende Feststellung geht zu Herzen, erreicht sogar den Verstand. Wo kommen sie plötzlich alle her, die vielen Alten? Konnte man ahnen, dass es so viele sein würden? Natürlich nicht. Das ist auch eine Frage der Perspektive. Bitte glauben Sie mir, dass diese Geschichte wirklich sich ereignet hat. Guido Baumann, der Ratefuchs von Robert Lemke, flog einmal in der Woche von Zürich, von seinem Heimatort, nach Köln und nahm Abschied am Flughafen. Seine Frau und seine Tochter, seine kleine Tochter, haben ihn immer zum Flughafen gebracht. Und dann schauten sie, wie Guidos Flugzeug langsam in den Wolken verschwand. Eines Tages hat er seine Tochter eingeladen, mitzufliegen nach Köln. Und da saß sie dann neben ihm, das Flugzeug stieg auf und sie schaute aber nicht aus dem Fenster. Das verwunderte den Guido Baumann. Er sah sie an und sagte, was ist los? Da sagte sie, Papi, wann werden wir denn kleiner? Ich lebe und lebe, schaue selten in den Spiegel, treffe Gleichaltrige, bemerke, dass sie älter und älter werden und frage mich ratlos, ja und ich, wann werde ich denn älter? So eine Ignoranz kann zu groben Taktlosigkeiten führen. Bei einem Klassentreffen des Jahrgangs 1927 habe ich doch wirklich einen mit mir eingeschulten Klassenkameraden gefragt, sag mal, wie alt bist du eigentlich? Aber dass ich zum alten Nachwuchs gehöre, das erfahre ich durch andere Niederlagen. Auf dem Schreibtisch meiner Frau Renate lag eine Mitteilung ihrer PC-Trainerin Franziska. Sie hat einen Coach, das ist eine Freundin, die gerade mal 30 ist. Und diese Mitteilung von Franziska an meine Frau Renate, die hat meine Aufmerksamkeit erregt. Renate mailt und internetzt, macht alles Mögliche, aber diese Mitteilung, das habe ich das erste Mal, da stand Folgendes drauf. Ich schicke dir mal einen Link, auf dem kannst du Route berechnen. Klick drauf, dann geht Safari auf mit Google Maps, dann Lesezeichen darunter, Fenster rechts auf die blauen Pfeile und gib Lesezeichenleiste, dann kommt Google Map immer oben in der grauen Leiste, direkt unter Schriftfeld Internetadressen, wenn nix Telefon. Und da habe ich gewusst, ich werde nie wieder 30. Und diese Mitteilung, die eine junge Mutter nach einem Einkauf, das kann ich auch, das macht mich auch nicht jünger. Heute Shopping gemacht, Beanie gekauft für Bobby, einen Zipsweight für Sven. Er wollte lieber einen Turtleneck, weil es besser zu seinen Slimfits passt. Ich habe mir Baggypants gekauft und einen Huni. Die Sneakers sind scheiße. Lieber hätte ich Overknees, aber dufte Tube Socks habe ich geschossen und fett Slim Laces für die Sneakers. Bibi war sauer, hat keine Bootcut Jeans erwischt, aber sonst klasse, prima, super Brettlook. Das sind sicherlich Mitteilungen von Bedeutung. Sonst würden sie nicht so voller Leidenschaft gesendet werden. Aber mich lässt diese Problematik eigentlich kalt. Emotional. Aber um gerecht zu bleiben, habe ich in all den Jahren keinen jungen Menschen mit der Feststellung nachdenklich machen können, dass der Lärm, den wir alle bei der Bewältigung des Lebens verursachen, für unsere Nerven auf Dauer nicht erträglich sein wird. Auch der Versuch, es mit Ironie deutlich zu machen, ist misslungen. Es ist auch vorstellbar, dass sehr alte Menschen, die durch die Humanisierung der alten Welt moralisch gezwungen werden, mutig weiterzuleben, den Lärm, der sie umgibt, nicht mehr ertragen wollen und auf die drängende Frage, warum stirbst du denn nicht endlich, wir wollen in Urlaub fahren, dann antworten, ich kann nicht, es ist mir zu laut. Mein Nachbar pflegt seinen 10 Quadratmeter großen Rasen hingebungsvoll. Er hegt jeden einzelnen Halm und hört ihn vermutlich auch wachsen. Doch es gelingt ihm nicht, das Wachstum der Halme von Zeit zu Zeit in Ruhe, leise zu beschleunigen. Er könnte es bearbeiten mit der Nagelschere. Aber er hat einen Rasenmähermotor, ein Motorrasenmäher dafür. Auf die Frage, ob er das Geräusch nicht auch als sehr laut empfinde, hat er gelächelt und hat mir gesagt, da müssen Sie sich keine Gedanken machen, ich trage Ohrenschützer.
Als ich lachte, wusste der junge Mann gar nicht, ich glaubte jedenfalls, worüber ich gelacht habe. Da tauchte bei mir zum ersten Mal der Gedanke auf, dass nicht nur Mann und Frau nicht zusammenpassen, sondern auch Jung und Alt nicht. Ich finde es manchmal reizvoll, Gedanken so in Reime zu zwingen. Es bleibt vermutlich so, dass wir nicht weiser werden und bis zum Grabesrande leider auch nicht leiser werden. Allenfalls wird sich die Faust verstohlen in der Tasche ballen und große Schnauzen werden in den meisten Fällen nie drauf fallen. Man wird der bleiben, der man schon von Anfang an gewesen. Erfolge fallen aus, so wie die Zähne und die Haare. Man trocknet aus, nur noch die Augen werden feucht beim Lesen. Und was man liest, sind bestenfalls Versicherungsformulare. Das Jüngersein hat man zum größten Teil vergessen und dass da mal mit Frauen etwas war. Ansonsten hat man so sein Leben abgesessen und wartet auf den Freispruch. Prost Neujahr. Es wird kein Freispruch werden und wenn, dann mit Bewährung. Die Bemerkung, ich hätte mein Leben abgesessen, ist natürlich glatt gelogen. Ich habe sie durchgestanden. Ich habe es durchgestanden. Weil ich mich in eine Lage versetzt habe, in der das möglich war. Und jetzt knie ich vor mir in Anbetung, weil 80 Jahre zu leben, ohne in Bayern etwas Anständiges geworden zu sein, das nötigt mir schon Hochachtung ab. In Bayern ein Kandidat für irgendwas, zum Beispiel in der SPD zu sein, das würde ein ruhiges Leben garantieren. Kannst du lange warten und bleibst jahrzehntelang Kandidat. Hast ein hohes Ansehen, kleines Gehalt, aber deine Ruhe. Ja, ich habe nie ein Angebot bekommen. Aber ich hätte es abgelehnt. Ich schwör's, ich hätte es abgelehnt. Man muss nur abwarten. Wir kommen an die Macht. Ja. Nicht als Sozialdemokraten, nein, als Alte. Ja. Und das ist die Antwort auf die Frage, wieso immer mehr Alte auf die Welt kommen. Sie haben sich durchgemändelt. Mendel, das war der Mann, der mir als Kind schon den Glauben an die Durchsetzungskraft der Stärke vermittelt hat. Rasse setzt sich durch auf Dauer. Die Franken zum Beispiel, die Franken. Wie hat man denen mitgespielt? Man hat sie seit Jahrhunderten unterdrückt. Im Jahre 1805 haben die verräterischen Oberbayern von Napoleon unterstützt, wohlgemerkt, Nürnberg erobert und die Franken unterworfen. Noch heute erscheinen die Franken im Königshof in München. Bei den herrschenden Münchner Christlichen und sind, was sie gelernt haben, unterwürfig. Aber jetzt erleben wir hautnah die Befreiungskriege der Franken. Es ist losgegangen. Einen haben sie bereits schon in der Bundesregierung. Michael Gloß. In ihm steckt ein großer Politiker, der einfach nicht rauskommt. Er steckt noch, aber immer wieder macht er von sich reden. Und warum redet er so langsam? Ich glaube, er horcht resigniert seinen Sätzen nach. Man behauptet, er hätte die Bundeskanzlerin, er hätte sie gemacht, er hätte ihr, der Merkel, auf den Thron geholfen. Er hätte als erster Mann in der frauenverachtenden CSU einer Frau im Parlament, nämlich Angie, die Hand geküsst. Das ist gelogen, gebissen hat er sie. Aber jetzt kommen sie, die Franken. Jetzt haben wir sogar einen protestantischen Franken in Bayern als Ministerpräsidenten demnächst. Die werden sich alle durchmändeln. Die Franken, durchgemändelt werden sie alle sein, wie alle Unterdrückten, wie die Vertriebenen. Wir Vertriebene sind jetzt mehr, als wir damals waren, als wir gekommen wurden. Weil wir eine eigene Rasse sind, weil Mendel ein österreichischer Schlesier aus Mähren war. Und auch wir Alten sind eine durchsetzungsfähige Rasse. Wir vermehren uns in aller Stille, ohne Zuhilfenahme von gefühlsstärkenden Mitteln, nur mit den Zahlen der Demografie. Man hat Angst vor uns. Eines Tages werden alle alt sein und vertrieben und Franken, alte vertriebene Franken. Wir stehen vor einer Revolution, und zwar vor einer Konterrevolution. Wir müssen zurückschlagen. Vor nicht allzu langer Zeit kam plötzlich ein Juli, ein Jungliberaler, die heißen so, ja, es war sogar der Bundesvorsitzende, der Vorübergehende, der war es nicht lange, nachdem er das gesagt hat, der hat plötzlich geschrieben in der Bild am Sonntag, die Alten sollten endlich den Löffel abgeben. Da war aber Dampf in der Stube. Endlich, sag's mal jemand, hab ich mir gedacht, warum denn nicht? Warum nicht auf Messer und Gabel? Damit können wir Alten auch ganz schön viel Unheil anrichten.
Natürlich gab es Ärger für den jungen Mann, der musste sofort seinen Vorsitz abgeben in der FDP, was weniger schlimm ist als den Löffel. Und man fragte sich, ist man in diesem Lande nicht imstande, in Ruhe einen vernünftigen Vorschlag zu diskutieren? Wieso denn nicht? Das mit dem Löffel, das war doch ein guter Ansatz, ne? Kurz zuvor war eine Warnung von Müntefering an ältere Menschen im Lande ausgegangen. Ja, der hat gesagt, es wird, was den Erhalt des sozialen Netzes betrifft, Heulen und Zähneklappern bei der älteren Bevölkerung geben. Und ich habe mir sofort gedacht, wie denn, wenn die dritten Zähne von der Kasse gar nicht mehr bezahlt werden? Womit sollen wir denn klappern? Und zur gleichen Zeit hat ein Fernsehmagazin aufgedeckt, dass im globalisierten Zahnersatzhandel, das ist ja auch globalisiert, ganz neue Türen aufgestoßen wurden. Ganz neue, von den Zähnen aufgestoßen. Das, was an die Patienten für teures Geld an hochwertigen Zähnen verkauft wird bei uns, das kommt in Wirklichkeit aus Thailand. Und das sind Zähne, die aus einem eigenartigen Material bestehen. Mit denen kann man gar nicht klappern. Aufpassen hieß es, was ihr da in den Mund nehmt. Man muss einverstanden sein mit dem kühnen Vorschlag des Juli Youngsters, Löffel abzugeben. Natürlich, Thai-Zähne sind Suppenzähne. Wenn wir nichts mehr zu beißen haben, nicht? Also nur noch Suppe und dann den Löffel abgeben. Ich meine, das hat doch was. Man kann doch über alles reden. Aber während noch darüber geredet wurde, überfiel mich der Verdacht, es könnten in den Schubladen dieser Republik Pläne vorhanden sein, die uns in weniger dicht besiedelte Zonen ausweisen wollen, zum Beispiel in die Gegend von Diyarbakir. Dort wohnen die Kurden. Und wenn die dann in der EU sind, vielleicht kann man auch Vertriebene, wenn sie ein gewisses Alter erreicht haben, zurücküberweisen. Dann würde ich nach Schlesien kommen, nicht? Ja, man müsste nur den Begriff Alter gesetzlich fixieren. Ich habe da eine ganz feste Vorstellung. Alter ist der kurze Übergang zum Tod. Ja, und ich habe mich auch sofort verpflichtet, mich einzuordnen als Alter. Ja, ich habe sofort meine sportliche Karriere abgebrochen, meine Skischuhe einer Tombola geschickt, die Skier verheizt, meinem Fahrrad ein Seniorenheim geschenkt und meinen Hometrainer entlassen, und zwar fristlos. 44 Jahre lang habe ich versucht, ein rasanter Skifahrer zu werden, habe eine Lücke gesehen in der Nationalmannschaft. Ja, seit Jahrzehnten kommen deutsche Skirennfahrer immer erst dann ins Ziel, wenn die Sieger schon längst wieder für das nächste Rennen trainieren. Das Fußballspielen hatte ich sowieso schon eingestellt. Ich war nicht mehr der Schnellste. Als wir mal gespielt haben, da war ich schon ein bisschen älter, kam ein junger Gegner Ball am Fuß auf mich zu und ich dachte, jetzt macht er vielleicht eine Körpertäuschung, so um mich zu umspielen. Nein, er lief einfach vorbei an mir. Macht nichts. Berufsfußballer hätte ich sowieso nie werden können. Auch das Publikum hätte ich, ohne ihm meine tiefe Verachtung anzuzeigen, nie überstanden. Es gibt kein dümmeres Volk als das wirkliche Fußballvolk, das es tatsächlich 90 Minuten lang schafft, ununterbrochen im Stadion eine Textzeile und eine Melodie zu grölen, ohne für das Spiel größtes Interesse zu haben. Es ist unglaublich. Die Fans sind dort, um sich aufzuführen. Mitglieder von Fanclubs, die im Bus schon besoffen sind, am Spielort ankommen und wie eine Büffelherde in die richtigen Bahnen gelenkt werden müssen, damit sie nicht materiellen Schaden in der Stadt anrichten. Diese Sportsfreunde werden abgeholt an den Bahnhöfen mit großem polizeilichem Aufwand und sorgsam wieder heimgeleitet nach dem Spiel. Warum kann ein Club, ein Verein, eine Fußballaktiengesellschaft, bei deren Generalversammlung sich Ministerpräsidenten und Oberbürgermeister als Aufsichtsratmitglieder präsentieren, warum kann so ein Verein auf dem Sklavenmarkt einen argentinischen Mittelfeldkicker für 40 Millionen Euro kaufen, sich aber die Sicherheitsgebühren von den Stadtverwaltungen bezahlen lassen? 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

0: Ja, das hört sich immer so an, als ob ich gemein wäre zu meiner Frau. Nein, wir kennen uns schon sehr, sehr lange. Und meine Frau macht gerade eine Ausbildung als Heilpraktikerin. Ne? Und da muss ich schon mal so als Versuchskaninchen herhalten. Jetzt wollte sie mich letztens akupunktieren. Kam sie mit so ein paar Nadeln an. Ich sag, Schatz, Nadeln, nimm Nägel. Oder Spackschrauben, ne? Während sie mich so akupunktierte, hat sie mich gefragt, Ausbilder, weißt du, was heute für ein Tag ist? Ich sag, ja. Heute vor 55 Jahren, 7 Monaten, 4 Wochen, 3 Tagen und 17,5 Stunden wurde die Bundeswehr gegründet. Sagt sie, nein, heute vor 20 Jahren haben wir beide uns das erste Mal geküsst. Habe ich sie angelächelt und gesagt, ja, ich weiß. Gedacht habe ich, meine Frau hat für jeden Mist einen Jahrestag, Verlobung, Hochzeit, Geburt von unserem Sohn, ne? Und ja, schon wieder einer. Und da sagt meine Frau, und zur Feier des Tages lädt sie mich heute Abend zum Essen ein. Ich sag, prima, machst du Frikadelle mit Kartoffelsalat? Kartoffelsalat kannst du gern weglassen. Ne? Sagt sie, nein, wir beide gehen heute Abend in ein schickes Restaurant, dort, wo man mit Messern und Gabeln isst. Mist, damit war die Bundeswehrkantine raus. Wir also in so ein französisches Feinschmecker-Restaurant gefahren mit dem Panzer und ja, direkt vor dem Restaurant einen Parkplatz gefunden, das kommt selten vor. Gut, da saßen noch ein paar, aber wie gesagt, die saßen da, ne? Dann saßen wir dort und dann kam der Oberkellner an, war so ein schlachsiger Typ, ne? Stellt sich so vor uns hin. Guten Abend, ich bin Jean-Pierre, Ihr Oberkellner. Der Parkplatz vor der Tür wäre wohl etwas unorthodox. Sag, wenn hier irgendwas unorthodox ist, dann ist das dein Oberlippentoupet. Und du heißt jetzt nicht mehr Jean-Pierre, sondern Hans. Kann ich mir besser merken, ne? Dann kam Hans an mit so einem Riesenteller, mit einem Riesenteller mit einem Hauch von nichts. So eine Art Fliegenschiss an Läuseschenkel. Sag, Hans, was soll das denn? Ja, das ist ein Grüß aus der Küche. Bin ich aufgestanden, in die Küche gerannt, gesagt, morgen, ihr Luschen! Das war ein Gruß in die Küche, ne? Ich wieder hingesetzt, gerufen, Fräulein, ich hab noch Hunger! Kam der Oberkellner, er sei kein Fräulein, schließlich heiße er jetzt Hans. Sagt, ja, ist gut, Gisela, ne? Und, ja, und ob wir denn schon gewählt hätten? Sag, ja, mach mir eine Frikadelle mit Kartoffelsalat. Kartoffelsalat kannst du gern weglassen. Hat er sich schon wieder so aufgebäumt. Ein Frikadelle wäre wohl etwas unorthodox. Sag, Hans, in 10 Minuten ist die Frikadelle hier angetreten. Und um es in deinen Worten zu sagen, Rückzug. Und wir... Wir saßen, da kam so ein anderer Wasserträger, ne? Was wir trinken wollten, ob es ein französischer Wein sein darf. Sag, nein, nur über meine Leiche. Bring dir einen deutschen Wein, Bier. Dann nach einer halben Stunde kam die Frikadelle und sag, Hans, warum dauert das denn so lange? Bei mir in der Kantine macht es 21, 22, ping, und dann steht das Ding dampfen vor mir. Und sag, ja, unser Sternekoch ist nicht auf Frikadelle spezialisiert. Sag, Hans, mein General hat 3 Sterne und er kann kochen, Frikadelle. Die hab ich versemmelt, mach ich nochmal. Und dann lacht ihr. Sag, Hans, warum dauert das denn so lange? Sagt ihr, ja, unser Koch ist ein Sternekoch, der kann keine Frikadelle. Sag, pass mal auf, mein General hat 3 Sterne und er kann Frikadelle. Er ist ja wieder typisch Franzose, ne? Kann keine Frikadelle, will uns aber mit seinen Kriechtieren und Fröschen vergiften. Kein Wunder, dass wir Deutschen aussterben. Der Franzose frisst dem Storch die Nahrung weg. Und dann Dankeschön. Und dann kam Hans nochmal, ob er den Nachtisch bringen darf. Ich sag, ja, was gibt's denn?
1: Ja, wir haben flambierte Kirschen an Vanilleeis, abgelöscht mit Champagner und abgeschmeckt mit karamellisierter Berghuhnmilch.
0: Habe ich gesagt, was? Hans, gut, ich bring's. Ne? Kam er mit dem Nachtisch an, was musste ich feststellen? Die Kirschen, die waren gar nicht flambiert. Die waren noch rot anstatt schwarz. Sofort in die Küche gerannt, gesagt, Koch, zieh wie alle Kirschen raus. Ich zeig euch jetzt, wie man flambiert. Ich mein Panzer vors Küchenfenster geparkt. Hab noch gerufen, Feuer frei. Gut, die Kirschen hatten jetzt einen leichten Röstgeschmack. Das Eis mussten wir verzichten. Der Kühlschrank samt Eis ist mitgeschmolzen. Hans hat sehr gut reagiert. Er ging von Tisch zu Tisch und sagte, flambierte Kirschen sind aus. Wir haben noch flambierte Koch. Meine Frau stinksauer. Ne? Aber dann habe ich sie überrascht an dem Abend. Ja? Denn als wir uns vor 20 Jahren das erste Mal geküsst haben, hatte ich damals ihr einen Liebesbrief geschrieben, den ich bis dato noch nicht vorgelesen hatte. Und das habe ich an dem Abend getan. Leck mich am Arsch, war ich ein Poet. Kur. Oh Renate, ich warte, du zarte Granate. Achtung! Ich mach dir ein Kompliment. Meine Lippen morsen dir süße Wörter. Du bist schöner als ein Marschflugkörper. Willst du mit mir gehen? Habe ich so zwei Kästchen hingemalt. Links, ja, rechts, jawoll. Dankeschön.
2: Sie stehen einfach da und rauchen. Sonntagmorgens. Männer auf winzigen Balkonen, die an pissegelben Fassaden kleben wie die Nester eines Flugsauriers. Sie stehen da, glotzen vor sich hin und rauchen. Sie tragen noch von der Nacht labbrige T-Shirts mit den Motiven längst vergessener Popgrößen. Untenrum regiert die bollrige Jogginghose. Man weiß nicht, ist auch sie ein Relikt der Nacht oder gehört sie bereits dem Tagesoutfit an? Beides zusammen bildet in jedem Falle ein stimmiges Bild vollkommener Verwahrlosung. Die bloße Vorstellung der Insasse dieses Prekarier-Kokons könne noch Minuten zuvor von einem Weibe herabgestiegen sein, lässt den Beobachter kurz und flockig in der Straßenbegleitgrün brechen. Doch wer weiß, ob nicht in der Wohnzelle hinter dem Balkon die dazugehörige Vorstadtricke müde gevögelt längst wieder durch den jungen Vormittag rasselt. Der Mann auf dem Balkon überlegt kurz, ob er sich das Wasser drin im Bad aus dem Wurm schlagen soll. Dann schaut er auf die halb aufgerauchte Marlboro Light und denkt, es wäre schade drum. Mit der rechten wühlt er in der ostasiatischen Strickware, friemelt das Auslassventil hervor und pinkelt in den Kasten mit den Küchenkräutern. Im Balkon darunter wischt sich ein rauchendes Unterhemd ein paar verirrte Tropfen aus den Augenbrauen. Noch weiter unten auf der Straße hat ein Mann mit Hund den Sackfummel auf dem Balkon gesehen. In einer typisch männlichen Form von Sozialimitation wühlt jetzt auch der Straßenmann in seinem Testikelvorrat, schmort sich dabei mal mit brennender Zigarette ein Loch in den Outdoor-Schlüpfer. Als trüge der jetzt die Schuld, tritt er verwut nach seinem struppigen Fixköter. Fünf rauchende Männer führen gleichzeitig fünf kleine Hunde zum Kacken auf den Spielplatz. Aus den Sauriernestern an den Fassaden schauen ihnen die anderen rauchenden Männer zu. Vielleicht hätten sie sich ja viel zu erzählen, die Raucher da oben und die da unten, doch sie werden sich nie begegnen. So wissen sie nicht, wie es den anderen dabei geht, täglich die zuckrige, halbfertige Mompe aus dem Discounter zu fressen, mit ansehen zu müssen, wie die eigene Nachzucht noch blöder und fetter wird als man selbst und wie die anderen damit zurechtkommen, mit einem Riesenwombat in einer Dreiraumzelle zu leben. So werden die rauchenden Männer Sonntag für Sonntag immer älter und haben an nichts mehr Freude, außer an den paar Minuten ganz für sich, wenn sie mit den ersten Sonnenstrahlen auf den noch nachtfeuchten Balkonen hinaustreten und rauchen. Die Männer da unten rauchen auch. Ihre Hunde kacken. Begegnen sich zwei von ihnen, dann begrüßen sich nur die Hunde, die Männer rauchen. Für Außenstehende mag es wie eine Allegorie auf das Beschissene des Lebens erscheinen, all diese einsamen rauchenden Männer am Sonntagvormittag. Doch vielleicht sind sie in diesen Momenten glücklicher als im ganzen Rest der Woche, was an sich ja noch beschissener ist. Zieht mich dermaßen runter, dieser Text. Ich habe Ich glaube, da müssen wir uns doch erstmal wieder zwischendurch etwas amüsieren.

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Weil ich mir dann auch gedacht habe, naja, wie war denn das mit den Hugendubel-Detektiven? Die haben es bestimmt auch auf die Finger draufpatscht. Wo sie gesagt haben, Menschen, der Thomas Bernhard ist schon wieder weg. Dann haben sie denen auf die Finger draufpatscht. Ich meine, so ein Buchhausdetektiv, das ist ja auch nicht, wo du sagst, hohoho. Ja, der hat 11 Jahre in Oxford Detektiv studiert, oder was? Sind ja gar oft, sind es ganz arme Gesellen halt. Irgendwelche verpickelten 37-Jährigen, die immer noch daheim bei der Mutter wohnen halt. Jeden Früh mit der Mutter frühstücken und ein Nutella-Brot nach dem anderen einfressen und sich dabei Pickel aufdrücken halt. Und ich bin besorgt, die Mutter sagt, ja Mensch, na sag mal, hast du denn nicht einmal langsam einen Arbeitsplatz oder was? Und er sagt, ich antworte gleich, aber ich muss den Pickel noch 10 drücken. Und dann fängt die Mutter irgendwann an und wird aktiv und sagt, jetzt nehme ich sie mal in die Hand. Und sucht in der Zeitung nach den Stellenanzeigen. Und eines Tages sieht der Verfassungsschutz sucht neue Mitarbeiter. Und dann sagt sie zu ihm, Schorschel, sagt, da pass mal auf, da stellst du dir mal vor. Und er sagt, ja, ich drücke noch 10, dann gehe ich hin. Dann putzt er sich die braunen Nutella-Flecken aus den Mundrändern raus und fährt dann nach dem Frühstück direkt zum Verfassungsschutz und stellt sich vor und sagt, guten Tag, ich bin 37 Jahre alt, ich wohne daheim bei meiner Mutter halt. Und dann sagt der vom Verfassungsschutz, ich auch. Sie können sofort bei uns anfangen. Und ich merke schon, Sie haben auch ein wenig Schwierigkeiten mit der Hautoberfläche. Sie essen auch gern Nutella, oder? Also Sie können ja sofort anfangen. Und dann geht er jeden Tag hin, ist hellhaft begeistert. Ne? Dann fressen die ja in dem Verfassungsschutz den ganzen Tag Nutella-Brote und drücken sie Pickel auf. Und die anderen, die keine Pickel haben, unterstützen irgendwelche, die türkische Mitbücher umbringen halt. Die Pickellosen sind die Killer. Und irgendwann fällt das Kartenhaus ein und sagt, jetzt müssen wir ein paar arme Arschlöcher müssen wir wieder heimschicken. Dann heißt es, Schorschel, tut uns leid, aber goodbye halt. Dann kommt er wieder heim und die Mutter sagt, was ist denn? Ja, die mögen mich nicht mehr halt. Ich esse gleich mal ein Nutella-Brot. Dann frühstückt er wieder, die Mutter sucht wieder eine Zeitung und dann sieht sie an einem anderen Tag, sieht der Hugendubel sucht einen Kaufhausdetektiv. Und sagt sie ihrem Sohn, da gehst hin. Und er sagt, jawohl. Und putzt sie nach dem Frühstück die braunen Nutella-Flecken aus dem Mundränder raus und läuft zum Hugendubel halt. Und stellt sie davor und sagt, ja, ich war beim Verfassungsschutz. Und dann denkt der Chef vom Hugendubel, leck mich am Arsch. Ein gottverdammter Profi halt. Und dann macht er sofort auf dicke Hose und sagt, ja, das müssen wir alles verkabeln, dann brauchen wir 25 Kameras. Dann sag ich ihnen, da geht der Diebstahl auf null. Und der Hugendubel hat leuchtende Augen und sagt, jawohl. Dann wird alles verkabelt, überall Kameras und das Pickelgesicht hockt die ganzen Tag in irgendeinem verschwiemelten Kapuff drin mit 14 Monitore vor sich, schaut da rein und drückt dabei die Pickel auf. Und dann komm halt ich rein und mach das so super lässig mit dem Klauer halt. Geh da hin, zieh das raus und schau nicht. Und er sieht das und denkt sich, nur der zahlt. Und der macht das so lässig, da drück ich weiter halt. Und dann merkt er das überhaupt nicht. Und am Abend kommt der Chef vom Hugendubel und sagt, das darf ja nicht wahr sein! Der Thomas Bernhard ist schon wieder 32 cm weniger geworden! Und ich war schuld. Das ist mir doch alles wieder eingefallen, wie ich hinten im Auto drin gelegen bin. Man, das Piepen hat halt nicht aufgehört. Und dann habe ich mich entsonnen, dass ich früher, ich war ja selber Detektiv.

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1: Ja, da reagiert jeder anders. Ich weiß es auch nicht, wie ich in der konkreten Situation dann reagieren würde, in der Warteschleife vor der Ewigkeit. Ich bin auch katholisch zugerichtet worden. Kann sein, dass es mich plötzlich betet. Dass es mir ein Vater unser rauspfeift. Vater unser im Himmel. Dann weiß ich nicht mehr weiter. Mensch, wie war das? Dabei, da stehst du in der Stresssituation. Wie war das? Vergib uns unsere Schuld und unsere Entschuldigung. Gib uns das tägliche Brot. Dann springe ich gleich aufs Gegrüßt. Heißt du Maria, voll der Gnade. Dann weiß ich da auch nicht mehr weiter. War was mit Weiber? Wie war das mit den Weiber? Neben mir sitzt vielleicht ein Buddhist, der fängt plötzlich an, seinen Atem zu beobachten und sagt, alles, was Kim geht, wieder sage ich, halt's mal. Vielleicht sind sogar Zeugen Jehovas an Bord. Es sind auch immer welche drunter, freilich. Aber da weiß ich, wie sie reagieren. Denen wäre der Stinger, dass beim nächsten Weltuntergang nicht dabei sind. Was macht der Atheist? Der Atheist, der bleibt ganz cool, oder? Den darf das überhaupt nichts ausmachen. Der sagt, ja, mein Gott, stehen wir gleich vor dem Nix. Für einen Atheisten wird es nur ein Problem in der Warteschleife vor der Ewigkeit, wenn er unter diesen Umständen plötzlich merkt, dass er bisher nur an ein Nichts geglaubt hat, das es tatsächlich nicht gibt. Ich glaube, da war die Pointe schon. Ja, ich glaube, da war sie schon. Ich habe in der Zeit, in der Wochenzeitschrift Die Zeit, da habe ich eine große Serie gelesen über die Weltreligionen. Und da haben die Atheisten auch ganze Seiten gehabt. Da waren tolle Sätze drin gestanden, die habe ich auswendig gelernt. Da ist gestanden, die Atheisten, das sind die Menschen mit der religiösen Blutgruppe Null. Und noch ein Satz hat mich fasziniert. Jenseits der Gewissheiten und Gewohnheiten erstreckt sich die unkartierte See. Habe ich auch zweimal lesen müssen. Jenseits der Gewissheiten und Gewohnheiten, Gewissheiten, was kann das sein? Gewissheiten, was wissen wir denn? Naturwissenschaften natürlich, die physikalischen Gesetze, die Chemie, verstehen Sie, das wissen wir. Was wir schon rausgekriegt haben. Ja. Das, was wir wissen, das sind die exakten Naturwissenschaften. Die Physik und die Chemie. Die Biologie. Das wissen wir. Und Gewohnheiten, was sind Gewohnheiten? Was sind Gewohnheiten? Das sind die Rituale, das sind die Religionen. Verstehst? Weil du ja einen rituellen Rahmen brauchst für die Ängste, die dich bedrohen. Weil sonst bist du nämlich fassungslos. Jenseits der Gewissheiten und Gewohnheiten erstreckt sich die unkartierte See. Das ist ein Bild. Verstehen Sie? See heißt Wasser, heißt Meer, wo so weit das Auge reicht. Nur Wasser, Wasser, Wasser, Wasser. Du kennst dich überhaupt nicht mehr aus. Da gibt es kein Kartenmaterial dafür. Verstehen Sie? Deshalb unkartierte See. Und die Atheisten, die orientieren sich darin mit Hilfe der Vernunft und paddeln oft genug in die Irre.
2: Ich muss das auch nicht spielen, ich sag's Ihnen gleich. Reizen Sie sich ein wenig zusammen.

0: Kamera und zeig mir danach das Resultat auf dem Display deiner neuen Digitalkamera und sag mir nochmal, wie viel Megapixel die doch hat, deine neue Digitalkamera und sag mir nochmal, was du bezahlt hast und was sie jetzt nur noch kostet.
1: Ja, vielen Dank. Das Lied ist meinem Vater gewidmet. Ich bin gesegnet mit Eltern, die alles gut finden, was ich mache. Aber als ich das Lied dann an Weihnachten vorgespielt habe, da hat mich mein Vater dabei fotografiert. Das ist ein gutes Bild geworden.
2: Bei mir am Stammtisch, ja, gut, mittlerweile sitze ich da alleine, aber trotzdem, bei mir am Stammtisch, da war es früher sehr schön, wir haben dolle diskutiert und jetzt ist da keiner mehr. Hintentag zeitgleich der deutsch-türkische Kulturverein und da sind alle. Das sind sogar Deutsche. Neulich kam hier dieser Zucchini-Türke, kam auf mich zu mir an den Tisch, ja, und sagte, ob ich nicht noch mit hinten rein will. Sie hätten auch frischen Bienenstich. Da habe ich gesagt, ne. Habe ich nicht gesagt, ne, mach ich nicht mit. Ich sage, wenn wir nicht aufpassen, ja, dann gehen die in die Politik. Einige machen das schon. Ja, und irgendwann fallen die Karriereleiter mal nach oben. Und nachher werden die dann auch noch Kanzler oder Kanzlerin. Und nachher machen die das gut. Wollen sie das? Ne, wenn ich mir die Politik im Moment angucke, anscheinend ja nicht. Ich sage Ihnen eine Sache. Probieren Sie es mal aus. Es gibt keine Ausländer. Es gibt nur Arschlöcher und Nicht-Arschlöcher. Probieren Sie das mal aus. Wirklich, gehen Sie mal raus und es gibt nur Arschlöcher und Nicht-Arschlöcher. In jeder Farbe. So müssen Sie einfach mal leben. Na, aber wir nehmen uns im Moment so eine arrogante Haltung raus. Ne? Wir sagen, Islam muss aber auch ein bisschen... Ja gut, wir können uns das ja auch erlauben. Ne? Wir würden ja nicht blind irgendeiner Religion hinterherrennen. Das macht der Deutsche ja nicht. Ja? Nein, wir sind doch säkularisiert. Wir sind doch getrennt. Ne? Also nicht von der Mutti, sondern grundsätzlich. Ja? Und selbst wenn wir mal ein bisschen religiös sind, wir haben ja die gute Religion. Ja? Wir haben ja das Katholikengedöns mit dem netten Typen. Ja? Mit dem Franziskus, diese Winkelkatze, die ist doch freundlich. Ja? Der ist doch super. Ich denke mir immer, Franziskus ist so eine Art Mario Barth des Katholizismus. Muss man auch mal sagen. Doch, doch, volle Stadien, mäßige Gags, aber sehr gute Performance. Ja? Und die katholische Kirche, die macht ja auch noch viel. Die ist ja für uns da. Und die ist ja auch nah an der Realität. Hat sie ja jetzt auch gerade erst wieder bei der Homo-Ehe bewiesen. Eine Niederlage für die Menschheit. Donnerwetter sind die nah an uns dran. Und wenn Sie jetzt denken, Moment mal, Herr Puffpaff, aber die tun ja auch wirklich was Gutes. Ne, was ist denn mit den Kitas, den Kindergärten, den Schulen und den Krankenhäusern? Ne, das machen doch auch die katholischen Kirchen. Nee, machen sie nicht. Sie wissen, wie die finanziert werden, oder? 99% der Gelder für Kindergärten oder sonst was kommen aus den Kommunen bis hin zur Landeskasse. Die Gehälter von Bischöfen und Kardinälen kommen aus der Landeskasse. Da hat die Kirchensteuer überhaupt nichts mit zu tun. Im letzten Jahr flossen 475 Millionen Euro an die evangelische und die katholische Kirche. Einfach so, jenseits der Kirchensteuer. An das reichste Unternehmen der Welt flossen 475 Millionen. Stellen Sie sich mal vor, wir hätten 475 Millionen Euro an Apple überwiesen. Wie würden Sie dann reagieren? Da wären Sie doch auch nicht mehr so gut drauf, oder? Die katholische Kirche hat in Deutschland ein Barvermögen, Bargeld von 173 Milliarden Euro. Kennen Sie diese Automaten in der Kneipe, wo man nie gewinnt? Ich sage Ihnen, die haben so viel Kleingeld, die würden zweimal gewinnen. Warum nehmen wir nicht diese 475 Millionen Euro und stecken die in Kindergärten und Grundschulen? Und wir bringen den Kindern nur eine Sache bei. Es gibt Arschlöcher und Nicht-Arschlöcher. Das wäre doch mal ein System, oder? Aber das machen wir nicht.
3: Kapitel 4. Dass es immer noch Menschen gibt, die meine Adresse nicht haben, sei ich Kopfschütteln zum Känguru, während wir ein Formular oder ein Gewinnspiel oder einen Mitgliedschaftsantrag oder sowas ausfüllen. Ich habe nämlich das Gefühl, meine Adresse schon jedem Menschen auf der Welt persönlich auf einen Zettel geschrieben zu haben. Ja, ja, sagt das Känguru, füllt das Feld mit seiner Telefonnummer aus, öffnet dahinter eine Klammer und schreibt hinein 69 Cent pro Minute.

0: Was soll denn das, frage ich.
1: Hab mir eine neue Nummer besorgt, sagt das Känguru. Hab letztens so einem Typen von der Bank eine halbe Stunde am Telefon zugehört. Der meinte, ich müsse jetzt schon an meine Altersvorsorge denken. Zeit sei kostbar. Und da dachte ich, ja, man hat völlig recht. Meine Zeit ist viel zu kostbar, um mir für immer so einen Quatsch anzuhören.
0: Und jetzt hast du eine 0900-Nummer besorgt, frage ich.
1: So ist es.
0: Das heißt, jedes Mal, wenn ich jetzt so eine Bank, so ein Marktforschungsinstitut oder die Zeugen Jehovas anrufen, verdienst du dir deine Altersvorsorge?
1: Ruf mich mal an, sagt das Känguru.
0: Nee, sag ich lachend. Ist mir zu teuer.
1: Doch, jetzt mach mal, ich will dir was zeigen.
0: Ja. Du willst mir zeigen, wie schwuppdiwupp 2 Euro von meinem Konto auf deines wandern, nur damit ich mit dir reden darf.
1: Nee, was anderes. Pionier ihr an Bord. Jetzt ruf mal an.
0: Du.
1: Bitte haben Sie noch einen Augenblick Geduld. Hörst du schon was? Fragt das Känguru.
0: Ja, sag ich, das Mantra der Postmoderne. Wolltest du mir das zeigen?
1: Nee, Moment noch.
2: Das nächste freie Känguru ist für Sie reserviert.
1: Siehst du? Fragt das Känguru und guckt auf die Uhr. Jetzt habe ich schon 3 Euro verdient, ohne überhaupt mit ihr geredet zu haben.
0: Du will ich aber wieder, sag ich und lege verärgert auf. Gleich darauf klingelt das Telefon des Kängurus erneut.
1: Ja, hallo? Fragt es. Ob ich 5 Minuten Zeit für eine Umfrage habe? 5 Minuten? 5 Stunden, Märzchen.
0: Und es verschwindet in Richtung Tür.
3: Ey, was mit meinen 3 Euro, rufe ich.
1: Wenn du dich beschweren willst, sagt das Känguru im Hinausgehen, ruf mich doch einfach an.
4: Ja, was ich vorher ganz unterschlagen habe, die größten Opportunistenschweine von allen, das sind natürlich Künstler. Also ihr müsst euch so vorstellen, ein Künstler kommt an einen Veranstaltungsort und das Erste, was er fragt, sag mal Veranstalter, wie ist denn das Publikum so? Und Veranstalter sagen immer, immer, gemischt, ganz gemischt. Und gemischt, das heißt von der Generation Trümmerfrau über 68, X-Ed, Golf, Golf 2, alles da. Außer meine Generation, die ist eigentlich nie da. Das erklärt sich im Namen, es ist die Generation Praktikum. Da ist man natürlich samstags um 22 Uhr noch auf Arbeit. Ich meine, zig Millionen Arbeitslose. Und warum? Weil alle Firmen und öffentlichen Stellen nur noch Praktikanten beschäftigen. Ist logisch, weil Praktikanten kosten nichts und haben keinerlei Rechte. Was dem Gutsherrn der Sklave war, ist dem Werbefachmann der Praktikant. Und trotzdem prügeln sich die ganzen kleinen Christiansens, Fassbinders und Liebeskinds geradezu um jede Stelle. Alle sind sie geködert von der Aussicht auf einen Job, den es in Wahrheit schon längst nicht mehr gibt, weil die Arbeit an andere Praktikanten verteilt worden ist. Letztens habe ich mit meiner Mutter telefoniert und ich habe erzählt, dass ich die Wände meiner Wohnung streichen muss, bevor ich ausziehe. Und sie hat mir erzählt, dass sie noch nie in ihrem Leben eine Wand gestrichen hätte und das auch nicht mehr vorhabe. Da zog ich meinen Hut vor ihr und sagte, Respekt. Du hast das Leben geführt, das ich mir für mich auch gewünscht hätte. Und was soll ich sagen? Natürlich hat meine Mutter auch noch nie ein Praktikum gemacht. Ich allerdings schon. Ich hatte Glück bei einer Filmproduktionsfirma in Berlin Mitte. Unter Tausenden von Bewerbern war ausgerechnet ich erwählt worden, vorbeischauen zu dürfen. Eine furchtbar verbissene Frau und ein ekelhaft lockerer Typ. Beide Mitte 30 empfing mich am Set. Würde ich natürlich nicht arbeiten können und mit dem eigentlichen Produktionsprozess an sich hätte ich auch nicht so viel zu tun. Es ging mehr um, naja, Briefe öffnen, Kaffee kochen und naja, freitags das Büro putzen. Als reine Selbstverständlichkeit stand im Raum, dass jegliche Vergütung bei der aktuellen Wirtschaftslage natürlich völlig unmöglich war. Während die verbissene Frau auf mich einredete, griff sich der entspannte Typ zum wiederholten Mal in den Schritt und ich musste an Monika Lewinsky denken. Was hatte das arme Mädchen da im Weißen Haus gemacht? War es nicht ein Praktikum?
5: Ich weiß nicht, ob ich das jetzt erwähnen darf. Das ist ja eine kleine Indiskretion, sagte die verbissene Frau. Aber ich mag sie, deshalb erwähne ich es doch, dass eine Mitbewerberin von Ihnen uns angeboten hat, jeden Monat 200 Euro an die Firma zu überweisen. Vielleicht könnten Sie sich da etwas Ähnliches vorstellen im Bereich um die 250 Euro. Das würde Ihre Chancen erheblich verbessern. Da fragte ich mich, warum zum Teufel will ich Praktikant werden? Warum stelle ich mir nicht selber Praktikanten ein? Ja, auch ich habe genügend blöde Aufgaben zu verteilen. Ich hole mir einen Praktikanten, der meinen Abwasch macht, einen zweiten, der meinen Arsch abputzt und einen dritten, der früh morgens an mein Telefon geht und die Marktforschungsinstitute beschimpft. Ich hole mir einen Praktikanten, einen großen, starken, der sich in öffentlichen Verkehrsmitteln für mich mit Nazis prügelt. Oder noch besser, ich stelle mir einen Praktikanten ein, der mir neue Praktikanten einstellt. Die mir neue Praktikanten einstellen. Die mir neue Praktikanten einstellen. Die mir neue Praktikanten einstellen. Bis alle Menschen Praktikanten sind. Meine Praktikanten. Und zum Lohn bekommen sie dann alle einen Zettel von mir, auf dem draufsteht, dass sie mal bei mir ein Praktikum gemacht haben. Die ersten vier Bewerber habe ich erstmal ordentlich zusammengestaucht, wie sie auf die Idee kämen, hier ohne abgeschlossenes Studium zum Bewerbungsgespräch anzutanzen. Und habe ihnen dann 40 Euro Strafgeld abverlangt, weil sie mir meine wertvolle Zeit gestohlen hätten. Inzwischen arbeiten 3 Doktoranden, 4 Diplomierte und ein Juniorprofessor für mich. Der Herr Professor ist jetzt seit 5,5 Wochen an Bord und inzwischen schmeckt der Kaffee einigermaßen. Letztens habe ich ihn dann erwischt, den Herrn Professor, wie er da irgendwas Arbeitsfremdes verfasst hat, und ich konnte nur die letzten Zeilen lesen. Da stand Praktikanten aller Länder und dann habe ich ihn drauf angesprochen und dann hat er mir eine Seite gezeigt in einem Geschichtsbuch und da stand, dass Andreas Bader 1963 ein Praktikum gemacht hat. Das stimmt wirklich und er hat dieses Praktikum bei der Bild-Zeitung gemacht. Und dann hat er zu mir gesagt, da war mal wirklich ein Praktikum wichtig für den Lebenslauf. Da merkt man immer so, wie so ein Zucken durchs Publikum geht. So. Hat ja gerade Andreas Bader gesagt. He who must not be named. Der Voldemort des Bürgertums. Aber es kommt immer ganz unterschiedlich an. Also als ich das gemacht habe beim Tag der offenen Tür im Reichstag, da habe ich gesehen, wie der Schäuble was aufgeschrieben hat. Und dann bin ich später an seinem Tisch vorbeigelaufen und dann stand da auf seinem Zettel Wolfgangs Todesliste, Bin Laden, Osama, Kling, Mark-Uwe. Und ich war auch bei Stefan Raab, ich muss das gestehen. Und dann habe ich den Text auch gemacht und danach Totenstille im Publikum. 200 Gesichter blicken mich an, eine Frage auf den Gesichtern. Wer ist Andreas Bader?
6: Spät am Abend, beim Sleep-In, reißt plötzlich die Peach die Schlafzimmertür auf und sagt, es ist Muttertag. Ich sage, ja und? Wir haben vergessen, darauf Bezug zu nehmen. Könnten Sie dazu nicht etwas sagen, noch spät am Abend? Und Renate reagiert sofort, beschwert sich nicht und beginnt zu erzählen.
7: Meine Mutter war eine Kriegsmutter, das heißt eine nicht immer anwesende Mutter, eine Künstlerin, Sängerin, Pianistin und ich war stolz auf sie. Sie war schön und souverän. Mein Vater war vermisst sehr früh schon. Als die Stadt, in der wir wohnten, langsam aber sicher durch die täglichen Bombenangriffe in Schutt und Asche fiel, brachte man uns nach Schlesien. Meine Mutter ging von dort aus auf eine Fronttheatertournee, schweren Herzens, denn sie musste mich, die ich gerade mal über den Tisch gucken konnte, bei völlig fremden Menschen zurücklassen. Später hat sie mir einmal den Ausdruck meiner Augen beschrieben, als wir Abschied nahmen. In deinen Augen stand die Gewissheit, dass du mich nie wiedersehen wirst. Und wirklich, es war ein Bauernhof, auf dem ich mit am Tisch sitzen durfte. Und es war so einsam dort, dass ich fest davon überzeugt war, meine Mutter würde mich nie wiederfinden. Sie fand mich, verließ mich wieder, kam zurück. Und dann waren wir plötzlich zu dritt. Ich hatte ein Brüderchen bekommen. Schlesische Dorfbewohner sind in keiner Weise großzügiger im Denken als solche in Höllriegelskreuth oder Höfelsbruck. Meine Mutter ertrug es mit Würde. Währenddessen bestätigten sich Gerüchte, wonach es sich bei den fortwährenden Frontbegradigungen um Frontauflösungen handelte. Am 8. Mai 1945 läuteten die Glocken. Ich werde den Anblick nicht vergessen. Auf einer blühenden Wiese tanzten Kinder und jubelten. Der Krieg ist aus, der Krieg ist aus, der Krieg ist aus. Dann kamen die russischen Soldaten. Meine Mutter sprach später nur selten darüber. Nach ein paar Tagen beschloss sie, bei Nacht und Nebel das Dorf zu verlassen. Mit mir und meinem 6 Monate alten Bruder und ein paar Habseligkeiten, alles zusammen in einem kleinen Leiterwagen, erreichten wir nach einem abenteuerlichen Fußmarsch die Stadt Reichenberg. Dort hatten die Tschechen die Macht übernommen und trieben uns wieder hinaus aus der Stadt. Sie waren nicht sehr freundlich zu uns, begreiflich. Sie hatten unsere tödlichen Freundlichkeiten auch nicht vergessen. Also entschloss ich meine Mutter, wie es uns hier ergeht, so viel schlimmer wird es uns bei denen in unserem schlesischen Dorf auch nicht ergehen. Und wir gingen zurück. Dort hatten inzwischen die Polen den Ort übernommen. Nach ein paar furchtbaren Tagen, in denen meine Mutter uns Kinder verteidigte wie eine Löwin, gegen Soldaten, Hunger, Kälte, Hass, beschloss sie, in die andere Richtung zu entkommen. Wir flohen nach Norden. Sie hat es geschafft. Über Cottbus nach Berlin. Alles in Berlin war größer. Das Elend, der Hunger, die Angst, aber auch die Hoffnung. Wie meine Mutter uns dort großgekriegt hat, ich weiß es nicht. Wir haben es überlebt. Ich danke ihr. Einen Muttertag brauche ich nicht.
6: Es kann sein, dass ich bei Jo eine Träne entdeckt habe. Erik hat ein wenig geschnieft und der Tonmann hat sich geräuspert. Meine Muttergeschichte war natürlich ähnlich, nur hatte ich sie nicht miterlebt, weil ich schon ein, wenn auch ein sehr junger, aber doch schon ein Soldat war. Wir hatten es, wenn man von feindlichem Beschuss einmal absieht, leichter. Denn wir hatten nur die Verantwortung für uns allein. Meine Mutter, mit einem Treck unterwegs, hatte meinen 3-jährigen Bruder auf dem Pferdewagen und fuhr ein paar Wochen lang durch Böhmen nach Bayern. Dort begann dann ein völlig neues Leben. Meine Mutter fing mindestens 4-mal ein neues Leben an, immer bei Null beginnend. Sie hatte noch den Kaiser Wilhelm mit der Kutsche durch das Städtchen Bunzlau fahren sehen und sah auch Helmut Kohl, als er die Hand zum Schwur erhob, um die Spenden abzuweisen. Als ich sie dann fragte, wie bei ihr der Vergleich ausfiele, sagte sie, »Ach, also, man kann sie nicht vergleichen. Der Unterschied ist höchstens der, der eine hat eine schwere Geburt, der andere eine späte.« Sie war listig, meine Mutter, sie war listig. Wir feierten jedes Jahr am 1. Weihnachtsfeiertag gemeinsam mit der ganzen Sippe. Mutter saß immer in der Mitte postiert und schaute mild in die Runde. Wir waren so um die 17 Personen herum und sie behauptete in jedem Jahr, dass sie nun bald sterben würde. Und sie hätte das Erbe präzise geregelt und wir sollten uns da keine Sorgen machen. Das tat auch keiner. Und sie wusste genau, dass sie uns damit nervte. Aber es war wie ein Ritual. Wir wussten, wenn sie um das Wort bat, was nun geschehen würde. Man schaute sich an, brach das Gespräch ab und so ging das 10 Jahre lang. Es war wieder mal so weit, sie bat um das Wort, alle machten Psst und sie begann wie immer. »Also Kinder, ihr wisst es seit Jahren, dass ich bald sterben werde. Ich bin jetzt 96 und ich werde euch sagen, ich habe heute Nacht geträumt, dass ich gestorben bin und stand vor meinem eigenen Grab.« Und ich sagte verblüfft, »Mutter, das ist neu, das hast du dir ausgedacht.« Und sie sagte, »Nein, glaubt es mir, ich stand vor meinem Grab.« Und dann fragte jemand, »Wieso wusstest du, dass es dein Grab war?« Und sie sagte, »Weil mein Name darauf stand.« »Was?« fragte Renate. »Und das Datum, das... Todesdatum stand da auch drauf? Und meine Mutter sagte fröhlich, ja. Und fragte jemand in der Runde gespannt, welches Datum war das? Und da sagte meine Mutter, das konnte ich nicht erkennen, ich hatte meine Brille nicht dabei. Am nächsten Tag um die Mittagszeit ist sie gestorben. Nachdem die Geschichte erzählt war, wurde es still. Renate schaute mich an. Es flog ein Engel durch den Raum. Vielleicht war das meine Mutter. Vielleicht war sie es nicht. Aber wenn sie es gewesen ist, dann hat sie wahrscheinlich heruntergeflüstert: Junge, was du immer für Geschichten erzählst.
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Als sie das sagt, fangen wir beide an zu lachen. 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

Also, ich habe das Lied mal vor dem Club der mehrfach geschiedenen Männer gespielt. Und die sind deutlich mehr mitgegangen als ihr. Jetzt. Ja, also die haben das völlig richtig erkannt. Es handelt sich um einen Mitsing-Refrain. Also wer von euch jetzt mit Freund, Freundin, Frau, Mann da ist und mal was klarstellen möchte. Es kommt noch einmal. Ich sag das, weil mancher trägt das vielleicht schon 2, 3 Jahre mit sich rum auf dem Herzen und wann kommt man schon mal so in ungezwungener Stimmung dazu, das anzusprechen? Also nicht, dass ihr irgendwie nachher nach Hause lauft und dann denkt, verdammt, das wäre der Moment gewesen. Warum hat er nicht mitten im Lied unterbrochen und darauf hingewiesen? Also es kommt noch einmal, nicht für dich, aber für euch. 1, 2, 3, 4.

0: Renate spricht nicht mit mir. Wir bekommen unser Frühstück. Renate schaut an mir vorbei. Sie köpft ihr Ei. Es ist hart. Sie hasst harte Eier. Die Stimmung verschlechtert sich für mich. Die Ora-Leute müssen die Kaffeemaschine frisch geölt haben. Der Kaffee schmeckt so. Ich versuch's mal. Sag so nebenhin. Ich habe gelesen, dass es in Stuttgart ein trojanisches Pferd als Ausstellungsstück gibt. Und die Süddeutsche Zeitung meint, das Stuttgarter trojanische Pferd ist ein pfiffiger Eyecatcher. Ein Blickfänger. Ist es nicht allerliebst? Sie antwortet nicht. Mir kommt eine indogermanische Weisheit in den Sinn. So kommt der Mensch nach vorn. Geht's nicht mit Witz, dann geht's mit Zorn. Also sage ich hier etwas, was sie bisher noch nicht wusste. Renate, sie öffnen unsere Post.
1: Das ist nicht dein Ernst. Seit wann?
0: Von Anfang an.
1: Und das lässt du dir gefallen?
0: Du dir auch.
1: Wenn das so weitergeht wie gestern Nachmittag, gehe ich weg. Ich packe meine Sachen und gehe. Dann ist alles aus, das weißt du. Sie wollen uns nur zu zweit, als Paar.
0: Es wird nicht mehr vorkommen, Renate, ich verspreche es dir.
1: Trinker lügen.
0: Nur wenn sie trinken. Und da muss Renate lachen. Es geht vorwärts.
1: War das mit dieser Hexenverbrennungsidee alt oder ist dir das im Suff eingefallen?
0: Suff.
1: Das klang auch so. Was du nicht weißt, denn du hast 12 Stunden geschlafen. Es wird ein Herr von der Ora vorbeikommen, um ganz unverbindlich speziell mit dir ein Gespräch zu führen.
0: Ach, ist es wieder dieser Doktor Trinkwasser?
1: Birkenwasser hieß er. Nein, ich glaube, es kommt ein Pater.
0: Ach, ich verstehe. Ein Fernsehmissionar. Na gut, soll kommen. Vielleicht hat er das Set für die letzte Ölung dabei. Frau Pietsch betritt unsere Küche und meldet die Ankunft des geistlichen Herrn für das Gespräch im Wohnzimmer. Renate betrachtet sie feindlich und ich weiß, gleich fällt ein böser Satz.
1: Ist das nicht ein gutes Verhältnis zwischen Ihrer Ora und uns?
0: Die Pietsch schaut irritiert.
1: Es ist ein ständiges Geben und Nehmen. Sie geben uns Befehle, wir nehmen Ihre Frechheiten entgegen. Wir öffnen unser Herz, Sie öffnen uns dafür die Post. Hauen Sie bloß ab!
2: Aber man weiß ja, man sorgt ja natürlich vor für die Rente. Der eine baut ein Haus, aber die beste Rentenversicherung sind nun mal Kinder. Ja, ich habe ja schon einen Sohn, den Ruckzuck. Und wir wollen jetzt auch noch Nachwuchs. Also meine Frau wünscht sich eine Tochter, die heißt dann Machin. Und ja, im Moment klappt es nicht so. Ein paar Probleme. Sagt meine Frau, was habe ich gehört? Ausbilder, geh doch mal zum Urologen. Ne? Für die Frauen, das ist so der Männerarzt. Ne? Da musst du ab einem gewissen Alter hin, gehst zum Urologen, ist nichts Schlimmes. Da musst du dich halt so umdrehen, Hose runter, beugst dich so nach vorne. Da sagt der Urologe, Herr Schmidt, wie begrüßen Sie morgens Ihre Rekruten? Da sagst du, morgen Ihr Luschan! Sagt der Urologe, ja, wir nennen das Hafenrundfahrt. Sag ja, fühlt sich auch an wie ein U-Boot im Nichtschwimmerbecken. Da wollt ihr eine Spermaprobe von mir? Ich sag, Herr Doktor, jetzt waren wir doch gerade so schön intim. Bedienen Sie sich! Dann drückt ihr mir so einen Plastikbecher in die Hand. Muss ja in so eine Kammer gehen. Ja, ich konnte mich nicht so konzentrieren. Kam die Urologin mit so ein paar Heften rein. Playboy, nix. Hustler, nix. Panzer aktuell, Becher voll. Guckt dann so unter das Mikroskop, sagt Herr Schmidt, ich muss Ihnen leider mitteilen, Ihre Spermien sind zu langsam. Was? Ich hab Lust in Spermien? Ein Verweigerungssekret? Herr Doktor, amputieren Sie mir beide Eier, damit ich die mir morgen beim Frühstück vorknöpfen kann. Sagt er, ruhig, Herr Schmidt, ruhig. Es gibt eine neue Methode aus Amerika. Er könnte mich unter Hypnose setzen und in Mikrobengröße als Blutkörperchen in meine eigene Blutbahn teleportieren. Könnte ich mal nach dem Rechten schauen. Ne? Ich soll aber nicht die Weißen gegen die roten Blutkörperchen aufhetzen. Gut, ich lag da auf der Liege, der bis Hokus Pokus, 1000 Farben, alles dreht sich und pah, war ich in meiner eigenen Blutbahn. Das ging 4-spurig runter. Alle Blutkörperchen hatten Sonnenbrillen auf. Und grüßten militärisch. Ne? Ich sag, Mensch, wo bin ich denn hier? Ich sag, ja, hier bist du im Kopf. Ne? Da hab ich mich mal so umgedreht. Boah, ist hier ein Platz. Passt ja noch ein Panzer rein, ne? Dann war ich da im Kopf und kam auf einmal kommt so ein Typ in so einem bunten Gewand vorbei, tanzt mich so an. Ich sag, was ist das denn? Ja, das ist ein Glückshormon. Die haben ihr Seltenheitswert. Sag, Glückshormon, pass auf, bis ich wiederkomme. Aus dir mach ich eine Depression. Vom Kopf ging's weiter Richtung Hoden. An meinem Herz vorbei. Hab ich den Herzrhythmus gehört. Na? An der Niere vorbei, durch den Harnleiter. Noch zwei Nierensteine weggesprengt. Ne? Komm an die Leber, da war die Hölle los. Alle am Schuften, am Arbeiten, am Jammern, Überstunden. Ich sag, wieso Überstunden? Ist da überall Kurzarbeit? Sag, nein, Kurzarbeit ist nur im Hoden. Da hat's mir gelangt. Bin ich rein in meinen Hoden und ein Bild des Grauens. Langsame, luschige, kriegsmüde, vergammelte Spermien. So hat losgebrüllt. Wer ist hier der Chef? Da kommt so ein langhaariges Sperma namens Udo auf mich zu.
3: Ja, du Ausbilder. Wir sind hier 1 Million Spermien, ne? Und nur einer soll gewinnen. Wir kommen mit dem Druck nicht so klar.
2: Ich sag, scheiße, ihr habt zu laufen, wenn ich schieße! Morgen Punkt 12 Uhr ist Eisprung, da wird zurückgeschossen! Da rennt ihr aus dem Hodenbunker raus, durch das Rohr gerobbt, in die Gebärmutter, die ist Holland und wird besetzt! Dann in 2 Gruppen aufgeteilt, links und rechts die Eileiter hoch und der erste und beste befruchtet das Ei. Noch Fragen? Und dann sah ich in 1 Million funkelnde Spermienaugen. Die waren motiviert. Es wurde gesungen, Kriegslieder marschiert, Zirkeltraining gemacht. Mit bestem Gewissen konnte ich meinen Körper verlassen. Gut, der Nachwuchs lässt noch auf sich warten. Ich komme jetzt immer zu früh. Irgendwie haben die das mit dem Blitzkrieg nicht verstanden.
4: So, Spaß beiseite. Liebe Langnasen, die Finanzkrise, die geht vorbei. Irgendwann lachen wir drüber. Wie wir damals mit Wäschekörben voller Euros zum Bäcker gelaufen sind, da lachen wir drüber. Es geht vorbei, es geht vorbei. Die eigentliche Krise, die wird ja, also die wird verdeckt dadurch, die kommt aber danach umso stärker. Ne? Und das ist die Erderwärmung. Und gerade für mich als alten Ozeanpianisten ist es ja so, das eigentlich Tragische an der Erderwärmung ist die Eisfreiheit. Ne? Die Titanic fährt immer weiter. Ne? Und die Bordkapelle spielt ununterbrochen, so geht es mir seit Jahren. Ne?

So, bevor die Stimmung kippt, was zum Runterkommen.

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